0: Minuten gesperrt. Die A66 Frankfurt Richtung Fulda, da ist der Tunnel Neuhof wegen Reparaturarbeiten bis 5 Uhr gesperrt. Eine Umleitung über die U47 ist eingerichtet. Die A71 Richtung Sangerhausen ist zwischen Oberhof und Gräfenroda wegen Wartungsarbeiten bis ca. 6 Uhr gesperrt. Und die A72 Plauen Richtung Zwickau ist zwischen Zwickau West und Zwickau Ost nach einem Unfall gesperrt. Kommen Sie weiterhin gut durch den Straßenverkehr und sicher an Ihr Ziel.
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0: Mit Maja Weber am Mikrofon. Herzlich willkommen aus dem NDR-Infostudio in Hamburg. Schön, dass Sie auch zu dieser späten Stunde dabei sind. Es geht voran, heißt es für die Wirtschaft im Osten, und man holt weiter auf. Der Abstand zum Westen schrumpft lediglich etwas langsamer als bisher. Einige Regionen entwickeln sich dynamisch, andere dagegen fallen etwas zurück. Das IFO-Institut, das für den Wettbewerbsreport Ostdeutschland 2026 verantwortlich zeichnet, stellt daher den Aufholprozess als solches in Frage und fordert einen Perspektivwechsel. Vorgestellt hat den Wettbewerbsreport die Ostbeauftragte der Bundesregierung Elisabeth Kaiser. Einzelheiten von Dietrich Karl Meurer.
2: Der Bericht zeigt, der Aufholprozess des Ostens verliert an Tempo. So liegt die Wirtschaftsleistung je Beschäftigten bei rund 85% des Westniveaus. Vor 10 Jahren waren es 78%, nach der Wiedervereinigung gut ein Drittel. Zugleich ist die Entwicklung uneinheitlich. Einige Landkreise wie Jena, der Saalkreis und die Uckermark liegen inzwischen sogar über dem gesamtdeutschen Durchschnitt. Brandenburg wächst stark, besonders im Berliner Umland und durch Industrieansiedlungen wie Tesla Grünheide. Auch Dresden und Leipzig entwickeln sich dynamisch. Schwächer bleiben vor allem periphere Räume, etwa Teile Mecklenburg-Vorpommerns sowie Regionen in Nordsachsen und im Erzgebirge. Die Gründe für die Entwicklung beschreibt Joachim Rack. Er ist Mitherausgeber des Reports und stellvertretender Leiter der Dresdner Niederlassung des IFO-Instituts.
3: Der Aufholprozess ist in Gefahr, weil wir eben große Probleme sehen bei der künftigen Bevölkerungsentwicklung, große Probleme bei Investitionen und bei Innovationen sehen. Das führt alles dazu, dass halt letzten Endes die Wachstumsdynamik tendenziell schwächer ausfallen wird als in der Vergangenheit, tendenziell auch schwächer ausfallen wird als im Westen.
2: Der Report wurde vom Saarauer Kreis erstellt, einem Zusammenschluss ostdeutscher Wirtschaftsverbände und Initiativen. Neben strukturellen Problemen sieht der Bericht die sogenannte Vermögenslücke als zentrales Risiko. Ostdeutsche Haushalte besitzen nur einen Bruchteil des Vermögens im Westen. Das begrenzt Investitionen und schwächt die wirtschaftliche Dynamik. Die Ostbeauftragte der Bundesregierung, Elisabeth Kaiser, SPD, warnt vor politischen Folgen. Besonders in strukturschwachen Regionen zeige sich,
4: dass dort die Zukunftsperspektiven eher trüb sind. Und das macht was mit den Menschen. Auch selbst wenn sie eigentlich ökonomisch ganz gut dastehen, haben sie eben den Angst, den Status zu verlieren, haben Angst, dass ihre Kinder dort keine gute Zukunft finden. Oder eben auch junge Menschen gucken pessimistisch auf die Zukunft. Und das macht dann auch was mit dem Wahlverhalten und mit der politischen Einstellung.
2: Die Autoren des Reports fordern mehr Investitionen, stärkere Innovationsförderung und gezielte Fachkräftegewinnung. Der Mitherausgeber und Gründer des Ostdeutschen Wirtschaftsforums, Frank Nehring, fasst die Erwartungen der Unternehmen so zusammen.
5: Das, was die Wirtschaft sich von der Politik wünscht, ist Verlässlichkeit. So, da gibt es gar keinen Unterschied zwischen Ost und West. Und weil einfach Rahmenbedingungen für die Zukunft da sein müssen.
2: Nehring verweist darauf, dass die ostdeutsche Wirtschaft kleinteilig strukturiert ist. Oft nur mit bis zu 10 Mitarbeitenden und weniger als 2 Millionen Euro Umsatz.
5: Und viele Sachen, die im Bund diskutiert werden oder die auf der großen Bühne diskutiert werden, die betreffen überhaupt diese Unternehmen gar nicht. Und insofern gibt es da so eine Unsichtbarkeit.
2: Wohl auch deshalb hinterfragen die Autoren des Reports die bisherige Perspektive. Wirtschaftsforscher Ragnitz plädiert dafür, den Blick zu ändern.
3: Nicht mehr das Aufholen soll im Vordergrund stehen, sondern irgendwo stärker, dass man Wachstumsdynamik schafft in den einzelnen Ländern, unabhängig davon, dass man irgendeine Zielgröße hat.
2: Wie das gelingen kann, darüber diskutieren Wirtschaft und Politik ab Sonntag auf dem Ostdeutschen Wirtschaftsforum in Bad Saarow, südöstlich von Berlin.
0: Ostdeutschland holt also auf, aber nicht überall gleich stark. Wie eben gehört, die Ostbeauftragte der Bundesregierung Elisabeth Kaiser von der SPD warnt vor den politischen Folgen. Und mein NDR-Kollege Alex Franz hat Elisabeth Kaiser gefragt, wie sie diese Ergebnisse des Wettbewerbsreports bewertet und was sie daraus für den Osten Deutschlands zieht.
6: Ja, erstmal ist es wichtig, dass wir so eine Analyse haben zur ostdeutschen Wirtschaft, einfach um zu schauen, wo sind die Herausforderungen und was gibt's zu tun. Also

0: Abwanderung zu tun, Abwanderung etc. Und das spüren wir natürlich. Und wir brauchen natürlich auch in Ostdeutschland hochqualifizierte Fachkräfte. Und eine hohe Abwanderung verschärft natürlich dann die Situation für die Wirtschaft. Also da muss man genau hinschauen. Aber auch die Frage Innovationskraft, Forschung und Entwicklungsausgaben und auch Vermögensunterschiede. Wenn ich investieren will vor Ort, brauche ich natürlich auch Kapital. Und das fehlt leider auch in Ostdeutschland an vielen Ecken.
1: Was muss sich denn aus Ihrer Sicht also ganz konkret ändern, um die wirtschaftliche Lage im Osten in den kommenden Jahren weiter zu verbessern?
0: Es ist wichtig, dass wir ein Investitionsklima schaffen, dass die Rahmenbedingungen stimmen, damit eben investiert wird. Das gilt für ganz Deutschland, aber insbesondere auch in Ostdeutschland, weil gerade auch eine Kombination aus gezielten Forschung- und Entwicklungsinvestitionen, aber auch Innovationen, diese dann auch in eine Produktion zu bringen, auch in eine Unternehmensgründung, dass wir dafür auch Investitionskapital haben, das muss gezielt gesteuert werden, das muss auch begleitet werden. Zum Beispiel mache ich das auch in Zusammenarbeit mit dem Wirtschaftsministerium gezielt auch für Ostdeutschland als Standort zu werben, aber eben auch Zukunftstechnologien wie erneuerbare Mikroelektronik, auch für den Bereich digitale Gesundheitsversorgung, was in strukturschwachen Regionen mit demografischem Wandel ein Riesenthema ist. Also es sind alles Bereiche, denke ich, wo wir insgesamt viel Potenzial haben und wo gerade in Ostdeutschland sich einiges getan hat, wo wir das entwickeln müssen. Und wenn wir bestimmte Cluster, auch Halbleiter entwickeln, dann haben wir natürlich auch die Hoffnung, dass es ausstrahlt auf die Regionen, dass wir Strukturwandel gut begleiten und damit auch Investitionen anreizen. Das ist das eine. Auf der anderen Seite auch Bildung. Bildung ist das A und O. Also da müssen wir wirklich schauen, dass wir, gerade wenn wir in Ostdeutschland sehen, dass junge Menschen weit öfter ohne Schulabschluss die Schule verlassen, dass wir dafür sorgen, dass sie dies zukünftig wieder tun und dass gut ausgebildete junge Menschen, auch gerade Universitätsabsolventen, dass die auch in Ostdeutschland bleiben. Und da geht es wieder um die Jobperspektive.
1: Zu den Gewinnern gehört ja Brandenburg, dass er inzwischen sogar die drei schwächsten westdeutschen Länder Saarland, Schleswig-Holstein und Rheinland-Pfalz überholt hat. Also was läuft in Brandenburg besser?
0: Ja, man muss ja mal gucken, mit welchem Niveau vergleicht man das. Und man hat auch in Brandenburg sicherlich Regionen, die sehr gut sich entwickeln und noch andere, die eher peripher liegen, vielleicht auch eher strukturschwach sind, wo das nicht der Fall ist. Und da muss man genau hinschauen. Es ist natürlich wichtig, dass auch die Bundesländer Investitionen gezielt begleiten. Wir haben das zum Beispiel gesehen bei der Ansiedlung von Tesla in Brandenburg, dass das auch geholfen hat in der wirtschaftlichen Entwicklung, aber genauso auch der Speckgürtel rund um Berlin, die gute Zusammenarbeit mit dem Land Berlin. Da entsteht viel, auch mit Blick auf den Strukturwandel. Es sind ja auch Landkreise, die schon an die Lausitz grenzen. Also da hat man und auch die Lausitz, ganze Strukturwandelbereich, wo viel investiert wird. Also ich glaube, gerade da, wo wir sehen, dass gezielt investiert wird, Regionalentwicklung vorangetrieben wird, da sehen wir auch, dass sich da auch viel Positives entwickelt. Und das gezielt weiter zu betreiben, muss dann auch unser Ziel sein.
1: Nun stehen im Herbst sowohl in Sachsen-Anhalt als auch in Mecklenburg-Vorpommern Landtagswahlen an. Die AfD steht mit sehr guten Umfragewerten da. Wie könnte sich diese wirtschaftliche Gemengelage auf die Wahlen auswirken?
0: Nee, man muss schon sehen, ich hatte es ja eingangs erwähnt, dass wir tatsächlich ein Thema haben, was das Erwerbskräftepotenzial angeht. Und mit der schwindenden Bevölkerung haben wir eine riesen Herausforderung. Das eine ist natürlich zu investieren in Bildung. Und das denke ich, wenn ich zum Beispiel nach Sachsen-Anhalt gucke, wo man die Schulpflicht abschaffen will seitens der AfD, dann finde ich, das sollte man sich das genau überlegen, was das bedeutet für die Bildungsqualität in einem Bundesland. Und auf der anderen Seite natürlich auch die Frage Attraktivität als Arbeitsort, gerade für ausländische Fachkräfte, die wir sicherlich brauchen, aber auch für ausländische Investitionen, die sagen, okay, wo siedle ich eigentlich mein Unternehmen an? Dann gucken die genau, finde ich eigentlich auch die Arbeitskräfte, die ich dort brauche. Und das kann natürlich schon auch sehr hinderlich sein für eine gute Entwicklung und für Investitionen vor Ort. Also deswegen ist es wichtig, auch welche politischen Signale man setzt, aber auch welche Kultur vor Ort herrscht. Bin ich bereit, offen zu sein für Fachkräfte und nicht nur als Arbeitskräfte und Kollege, sondern eben auch als Nachbar und auch als Vereinsmitglied sozusagen. Daran entscheidet sich sehr viel über die Zukunftsfähigkeit von Regionen.
2: Sagt Elisabeth Kaiser von der SPD. Sie ist die Ostbeauftragte der Bundesregierung.
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2: Bundeskanzler Friedrich Merz hat seit Monaten keine guten Umfragewerte und die Beliebtheitswerte sinken weiter. Laut mehreren Medien hat man sich davon in der CDU intern zu Spekulationen hinreißen lassen, ob jemand anderes nicht einen besseren Job machen würde als Kanzler. Hendrik Wüst zum Beispiel, sein Name soll immer wieder gefallen sein. Mediengetöse in Großbuchstaben, Geraune in den Hinterzimmern der Partei. Bei den Menschen im Sauerland, in der Heimat des Kanzlers, sieht man das alles ganz anders. Ulrike Römer war bei einem Ortstermin dabei.
4: Es könnte alles

0: so einfach sein. Ortstermin zu Hause im Sauerland, ein Besuch, der in diesen Tagen viele Bilder produziert. Schützenhalle, Arnsberg, Hüsten. Glaube, Sitte, Heimat steht an der Wand. CDU-Land. Der örtliche Landtagsabgeordnete rollt hörbar den Teppich aus.
1: Sie aus dem Sauerlandkreis kann ich sagen, volle Rückendeckung für das, was du tust, was du vorhast. Die CDU im Sauerlandkreis steht hinter dir.
0: Berlin ist an diesem Abend für den Kanzler auf der Karte und vermutlich auch gefühlt über 500 Kilometer weit weg. Kurz mal nicht daran denken, dass sich in der Hauptstadt die Gerüchte über Kanzlerwechsel, Kanzlertausch halten wie glimmende Glut. Nicht auszutreten. Obwohl sich das Umfeld von Friedrich Merz inzwischen redlich bemüht. Naive Idee, Lust an der Zündelei, so lassen sich Menschen in Berlin zitieren. Im Sauerland versucht es der Kanzler selbst mit Überzeugungsarbeit.
2: Ich bin jedenfalls persönlich fest entschlossen, mit dieser Koalition erfolgreich zu sein.
0: Die Frage ist eben nur, ob er es schafft. Es geht nicht voran im Land. Zuletzt vorgerechnet von den Wirtschaftsweisen. Höchstens 0,5% Wachstum im laufenden Jahr. Der Reformdruck steigt, der Kanzler beschwört.
2: Ein Land, ein so großes Land wie die Bundesrepublik Deutschland, verändert sich nicht in einer Woche. Oder in einem Monat.
0: Mag sein. Je nach Ort fällt die Analyse bei Friedrich Merz aber auch schon mal anders aus. In einem Herbst der Reformen wollte er letztes Jahr alles, was sich seit Jahrzehnten staut, abarbeiten. Im Frühsommer 26 wartet das Volk auf Gesundheitsreform, Pflegereform und den grundlegenden Umbau der Rentenversicherung. Ginge es nach Merz, wäre das alles längst durch, weil zwingend nötig. Die Rentenreform zum Beispiel.
3: Meine Damen und Herren, das ist Demografie und Mathematik.
0: Friedrich Merz, wie er nun mal ist. Beim Versuch, für ein Milliardenumbauprojekt zu werben, klingt er wie der Mathelehrer. Dafür muss er sich Mitte Mai von den Gewerkschaftern verlachen lassen. Womöglich hat es ja mit dieser sehr besonderen Attitüde zu tun, dass im Moment nur 16% der befragten Menschen sagen, dass sie mit der politischen Arbeit des Friedrich Merz zufrieden sind. Stattdessen notieren die Meinungsforscher in der Sonntagsfrage die AfD an 1. Was passiert da gerade mit dieser Republik, fragen sich viele bang im politischen Berlin. Und zumindest in der Union fragt man sich zusätzlich, würde das überhaupt passieren, wenn der Kanzler eine bessere Figur machte? Die Stimmung ist schlecht, Ausweg gesucht. Klar, heißt es in Berlin, ist ja auch einfacher, über Personal zu reden als über Inhalte. Aber wie sollte das überhaupt gehen mit einem Kanzlerwechsel? Dass Merz freiwillig verzichtet, halten die, die ihn gut kennen, für unwahrscheinlich. Dass sich im Bundestag Abstimmungskonstellationen ergeben, die Hendrik Wüst ins Amt verhelfen, glaubt kaum einer. Und Neuwahlen? Die fürchtet Merz so sehr, dass er letzte Woche sogar einen Besuch in der SPD-Fraktion unternahm. Dem ersten, seit er Kanzler ist. Beziehungspflege. Wogenglätten.
3: Wir haben wirklich offen über viele Themen miteinander gesprochen und es war eine ausgesprochen gute Atmosphäre.
0: Und jetzt steht schon wieder ein Stichtag für alle im Kalender. Am 30. Juni soll der Reformknoten zerschlagen werden. Auf geht's, könnte man sagen. Inhalte statt Personal. Aber es hilft ja nichts. Auch Hendrik Wüst hat sich inzwischen zur Debatte geäußert. Er sei kein guter Fußballspieler, sagt der Mann aus NRW, angesprochen auf die Spekulationen, er könne als Kanzler eingewechselt werden.
4: Ulrike Römer berichtete. Ein anderes Thema. Yad Vashem ist wohl eine der bekanntesten Gedenkstätten der Welt und soll jetzt eine erste Dependance außerhalb von Israel bekommen, in München. Das Bildungszentrum soll auf dem historischen Parteigelände der NSDAP in Maxvorstadt entstehen. Für den Aufbau sind 3 Jahre angesetzt. Der Freistaat Bayern hatte sich dafür eingesetzt. Es war auch ein Anliegen der Vorsitzenden der israelitischen Kultusgemeinde, Charlotte Knobloch.
5: Das ist schon ein bisschen rührend für mich, wissen Sie.
6: Sagt Charlotte Knobloch, Präsidentin der israelitischen Kultusgemeinde München und Oberbayern, wenige Stunden nachdem klar ist, die erste Dependance von Yad Vashem außerhalb Israels, sie kommt nach München. Die bayerische Landeshauptstadt, so Knobloch, sei dafür genau der richtige Ort.
5: Hier sind die Orte, in denen die Dinge passiert sind und die Menschen sich nicht dazu bewegen konnten, vielleicht ein bisschen Einhalt zu schaffen.
6: München, die sogenannte Hauptstadt der Bewegung, die einstige Machtzentrale der Nationalsozialisten, könnte spätestens jetzt zur Hauptstadt der Erinnerungskultur werden, in einer Zeit, in der die Zeitzeugen weniger werden und der Antisemitismus zunimmt. Historisch nennt der Antisemitismusbeauftragte der bayerischen Staatsregierung Ludwig Spänle von der CSU jedenfalls die Entscheidung von Yad Vashem.
7: Weil wir mit München einen Ort haben, der leider eine Originalfläche anbietet, wenn man so will, mit dem Ort der Entstehung der NS-Bewegung. Und auf der anderen Seite ist es natürlich zukunftsweisend, weil für München, glaube ich, spricht, dass wir eine einmalige wissenschaftliche Landschaft von den Originalarchiven über Einrichtungen wie etwa dem Holocaust Study Center am Institut für Zeitgeschichte, den Gedenkstätten, die Stiftung Gedenkstätten haben. Also wir können sagen, wir haben fast auf Yad Vashem gewartet.
6: Die Infrastruktur sei ein wichtiger Faktor für die Entscheidung gewesen, sagt Bundesbildungsministerin Karin Prien von der CDU. München stelle ein Gebäude am Karolinenplatz 4 bereit. Dort war während der NS-Diktatur das oberste Parteigericht der NSDAP untergebracht. Die Bundesregierung war am Auswahlverfahren beteiligt. Die Entscheidung habe aber Yad Vashem selbst getroffen, so Prien. Und auch der Mitbewerber Sachsen wird beteiligt.
8: Sehr froh bin ich darüber, dass von Anfang an eine Nebenstelle in Leipzig eröffnet wird, um damit auch den Ansprung übrigens auch der Bundesregierung zu manifestieren. Das ist ein Education Center für ganz Deutschland und ehrlicherweise auch darüber hinaus auch für Europa werden soll.
6: Dass die Gedenkstätte und das Forschungszentrum von Yad Vashem seine erste Dependance in Deutschland eröffnet, hat auch symbolische Gründe, sagt der Vorstandsvorsitzende von Yad Vashem, Dani Dayan. Wir sind überzeugt davon, dass wir, wenn wir irgendwie Einfluss nehmen wollen, global agieren müssen. Und es war beinahe eine natürliche Angelegenheit, dass wir unsere erste ständige Bildungseinrichtung außerhalb Israels in Deutschland etablieren. In Bayern ist die Außenstelle äußerst willkommen. Bayerns Ministerpräsident Markus Söder, CSU, gab ein Schutzversprechen ab und sagte in einer kurzen Videobotschaft:
9: Was für eine Ehre. Und wir werden Yad Vashem hier eine großartige Möglichkeit bieten, auch jungen Menschen und vielen anderen einen Einblick zu geben, was einmal passiert ist und dass dieses nie wieder tatsächlich für immer gelten soll.
6: In 3 Jahren soll die Außenstelle von Yad Vashem dann spätestens eröffnen.
4: Ein Bericht von Irene Estmann zur ersten Dependance von Yad Vashem außerhalb Israels in München. Ein Blick in die Natur. Eine gute und eine weniger gute Nachricht zum Thema Artenvielfalt. Viele heimische Vögel haben den Eichenprozessionsspinner als Nahrung entdeckt. Die schlechte Nachricht: Die Berliner Jungfernheide ist wieder von den Raupen befallen. Gegen die langen Bänder der dunkelfleckigen, haarigen Raupen kommen selbst die hungrigsten Vogelarten nicht so schnell an. Für Menschen können die Raupen schädlich sein. Deswegen sind besonders in einer Kita mitten im Volkspark Jungfernheide die Sorgen groß. Nico Hecht berichtet.
10: Die Kita Erlebniswald liegt mitten im Volkspark Jungfernheide. Im Garten Wippe, Sandkasten und Klettergerüst unter mehr als 40 großen, dicken Eichen. Ein Idyll. Eigentlich. Denn im Moment suchen die Erzieher gerade dringend nach Ideen, wie sie die Kinder von den Raupen des Eichenprozessionsspinners schützen können, sagt Kita-Leiterin Julie Brun.
11: Sie krabbeln auf dem Boden, sie krabbeln an den Häuserwänden, sodass die Kinder in Berührung damit kommen und dann starken Juckreiz verspüren, aber auch Atemwegsinfekte vorweisen.
10: Letztes Jahr hat die Kita deswegen mehr als 2 Monate schließen müssen. Dieses Jahr bleibe sie offen, aber die Kinder können den Kita-Waldgarten nicht betreten und Vlies vor den Fenstern sollen die Raupen Brennhaare draußen halten. Denn die können sich mit Widerhaken in die Haut krallen und sondern ein Nesselgift ab, so die Kita-Leiterin.
11: Man bekommt Ausschlag, Pusteln, gerne am Hals, am ganzen Körper.
10: Bei Allergikern kann es zu schweren Schocks kommen. Die Anwohner des Volksparks haben bereits letztes Jahr über wochenlang anhaltende Hautausschläge geklagt. Sie fordern nun vom Bezirk mehr gegen die Raupen zu tun, als befallene Eichen abzusperren, sagt Anwohnerin Angelika Ernst.
12: Es bringt rein gar nichts, wenn man da irgendwelche roten Flatterbänder um Bäume wickelt, wenn sich die Härchen trotzdem über die Luft übertragen. Ich habe das Gefühl, dass es dieses Jahr viel, viel schlimmer ist und es passiert halt einfach kaum etwas.
10: Das Grünflächenamt von Charlottenburg-Wilmersdorf widerspricht und teilt mit, man beauftrage Firmen, um die Raupen abzusaugen. Im Waldhochseilgarten in der Jungfernheide machen das die Betreiber auch selber, um diesen Bereich möglichst sicher zu kriegen. Dafür fahre man mit einem Steiger Richtung Baumkrone, erklärt Geschäftsführer Paul Blecker.
13: Letzte Zeit bilden sich so eine Gespinster, die sieht man da oben so leicht weiß schimmern. Da verpuppen sich jetzt diese Raupen, die sind da drin und das ist der ideale Zeitpunkt, die abzusaugen. Ein riesen Asbeststaubsauger, der hat so viel Saugvolumen, der zieht die einfach ein.
10: Chemische oder biologische Mittel zu sprühen, habe die obere Naturschutzbehörde allerdings nicht erlaubt, so der zuständige Stadtrat Oliver Schrufenegger von den Grünen. Auch weil die Mittel ihrerseits so gesundheitsschädigend seien, dass man den Volkspark zeitweise ganz abriegeln müsste. Unmöglich, meint der Stadtrat. Außerdem könne der Bezirk die Kosten nicht stemmen.
14: Selbst wenn wir unseren gesamten Etat der Grünflächenpflege da reinstecken würden, würden wir nicht 10.000 Eichen bearbeiten können. Und nach der Stellungnahme der Gesundheitsverwaltung, die eben sagen, keine massive Gesundheitsgefährdung, keine Lebensgefährdung, haben wir keine Basis mehr, um Millionenausgaben zu rechtfertigen.
4: Nico Hecht berichtete aus Berlin, wo sich in der Jungfernheide Eichenprozessionsspinner verbreiten.
15: Sport. Mit Stefanie Lavoie. Die Königin ist weiter, der König ist raus. Bei den French Open der Tennisprofis hat die Nummer 1 der Welt Arina Sabalenka die nächste Runde erreicht durch einen glatten Zweisatzsieg gegen die Lokalmatadorin Jacque Mo. Ausgeschieden ist hingegen völlig überraschend Jannik Sinner und zwar auf geradezu dramatische Art und Weise. Der weltbeste Spieler musste sich nicht nur dem Argentinier Cerundolo geschlagen geben, sondern vor allem auch seinem eigenen Körper. Steffen Gahr hat das tragische Ende des Spiels beobachtet.
16: Jannik Sinner dreht sich noch einmal langsam um. Er hebt die rechte Hand hoch und winkt ins Pariser Publikum. Dann zieht er seine Mütze aus und verschwindet in den Katakomben. Der Topfavorit raus, schachmatt von der Hitze.
17: Jannik Sinner.
18: Mir wurde sehr schwindelig. Ich hatte sehr wenig Energie. Habe mich schon nach dem Aufstehen nicht gut gefühlt. Ich habe versucht, die Punkte kurz zu halten, aber ich hatte keine Kraft. Es war nicht so mega heiß. Es war okay zum Spielen. Es war nicht die Hitze. Es lag an mir, das passiert.
16: Dabei läuft zunächst alles für Sinner. Er gewinnt die ersten beiden Sätze und auch im dritten liegt er schon klar vorne. Dann aber geht es bergab. Die Ärzte kommen, Sinner diskutiert und nimmt eine Auszeit. Sinner kommt zwar zurück, aber es ist nicht der Sinner. Der Südtiroler, der Mann, der zuletzt alles dominierte, schleppt sich nur noch über den Platz. Wieder kommt der Doc. Sinner schluckt Wasser, Tabletten, er kühlt sich mit Eisbeuteln und geht wieder lange vom Platz, aber nichts hilft. Sinner verliert nach dem dritten Satz auch die Durchgänge 4 und 5 und ist raus. Der Weltranglisten-Erste packt in aller Ruhe seine Tasche und geht langsam vom Platz als Verlierer in Runde 2.
18: Natürlich war Paris mein großes Ziel. Das habe ich schon zu Jahresbeginn gesagt. Dann so früh auszuscheiden, das passt mir nicht. Das ist hart zu akzeptieren. Nachdem ich zuletzt so gut gespielt habe, daher hatte ich mir große Hoffnungen gemacht. Jetzt habe ich viel Zeit, mich zu erholen.
16: Für seinen Gegner Juan Manuel Cerundolo ist es der größte Erfolg. Aber auf dem Platz feiert der Argentinier zurückhaltend und denkt an Sinner.
18: Das ist natürlich hart für ihn. Er war ja klar in Führung. Ich konnte in den ersten Sätzen jeweils nicht mehr als 3 Spiele gewinnen. Ich hatte Glück. Es tut mir leid für ihn. Er hätte es verdient, hier mehr Matches zu gewinnen. Er hätte es auch diesmal verdient. Es tut mir echt leid für ihn. Hoffentlich erholt er sich.
15: Juan Manuel Cerundolo. Nach dem Ausscheiden Sinners steigen für Alexander Zverev die Chancen auf seinen ersten Grand-Slam-Sieg. Der Hamburger spielt am Abend gegen die Nummer 90 der Welt, Quentin Alice, um den Einzug ins Achtelfinale. Bei den Frauen ist im Einzelwettbewerb auch nur noch eine Deutsche dabei. Es ist Tamara Korpatsch, die ebenfalls heute als klare Außenseiterin gegen die Ukrainerin Svitolina antritt. Es ist fast ein bisschen wie ein Familientreffen in Herzogenaurach und der gute Laune-Onkel ist auch dabei. Die Familie, das ist der DFB und den eigentlich als Tante Käthe bekannten Ex-Spieler und heutigen Sportdirektor Rudi Völler umgibt die Aura des lebenserfahrenen Onkels, der für ausgelassene Stimmung sorgt und Tipps gibt. Die deutschen WM-Fußballer haben im Teamcamp in Herzogenaurach ihr erstes Training abgelegt, ohne Manuel Neuer. Die Stimmung ist bestens, weiß Nadim Amiri.
19: Natürlich ist eine gewisse Vorfreude da. Man freut sich auf so eine Weltmeisterschaft. Man merkt schon die Spannung. Auch im ersten Training war schon gut Zug drin, gut Feuer. Und Teamspirit steht über allem, würde ich sagen. Wenn wir eine gute Einheit sind, dann können wir vieles erreichen. Die Stimmung ist sehr, sehr gut. Auch jetzt, du merkst, wir werden schon langsam zu einer Familie und alle verstehen sich gut miteinander. Jeder kämpft für den anderen und es macht Spaß.
15: Sonntag gibt's das vorletzte Testspiel für die deutsche Elf. Gegner ist Finnland und Anstoß in Mainz um 20.45 Uhr.
4: Das war der Sport in der ARD-Infonacht von Stefanie Lavoie.
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1: Um 2.30 Uhr mit Wolfgang Berger. Im Irankrieg gibt es unterschiedliche Angaben über den Stand der Verhandlungen. Die iranische Seite hat westliche Medienberichte über eine vorläufige Einigung auf ein Rahmenabkommen zurückgewiesen. US-Vizepräsident Vance sprach hingegen von vielen Fortschritten. Allerdings gehe es wegen sprachlicher Details noch hin und her, so Vance. Wann und ob Präsident Trump ein Abkommen unterzeichne, sei schwer vorherzusagen. Im Raum steht offenbar eine Verlängerung der Waffenruhe um 60 Tage. In dieser Zeit soll dann vermutlich über das iranische Atomprogramm verhandelt werden. Israel hat die Zusammenarbeit mit UN-Generalsekretär Guterres aufgekündigt. Grund für diesen Schritt sind Vorwürfe des UN-Generalsekretärs, Israel setze sexualisierte Gewalt gegen palästinensische Häftlinge in Gefängnissen ein. Aus New York Martin Granselmeier.
2: In einer Videobotschaft auf der Plattform X übte Israels Botschafter bei den Vereinten Nationen, Danny Danon, heftige Kritik an Antonio Guterres. Die Entscheidung, Israel auf eine schwarze Liste zu setzen und uns vorzuwerfen, sexuelle Gewalt als Kriegswaffe einzusetzen, ist eine ungeheuerliche Entscheidung, sagte Danon. Israel habe genug von diesem Generalsekretär. Man werde den Kontakt zu seinem Büro bis zum Ende seiner Amtszeit Ende des Jahres abbrechen.
1: Die EU-Kommission hat eine Strafe in Höhe von 200 Millionen Euro gegen den chinesischen Online-Marktplatz Temu verhängt. Der Grund: illegale Produkte. Das Unternehmen habe die Risiken und Schäden für Verbraucher nicht ordnungsgemäß bewertet, teilte die Brüsseler Behörde mit. Sie verwies unter anderem auf Testkäufe im vergangenen Jahr, bei denen viele Produkte durchgefallen seien. Temu kritisierte, die Entscheidung beziehe sich auf die Risikoabwägung von 2024 und spiegele nicht den aktuellen Stand wider. Der Tarifkonflikt für bundesweit 60.000 Beschäftigte bei der Deutschen Telekom ist beigelegt. Im Einzelnen sieht das Ergebnis laut Verdi und dem Konzern vor, dass das sogenannte zusätzliche Monatsentgelt ab August von 190 auf 340 Euro steigt. Ab Juli 2027 wachse diese Komponente nochmals auf 480 Euro an. Ab Juni 2028 werden zudem die Tabellenentgelte um 2,4% erhöht. Betriebsbedingte Kündigungen sind bis Ende 2028 ausgeschlossen. Laut der Gewerkschaft gibt es zudem erstmalig einen Mitgliederbonus. Das Wetter in Deutschland. Überall trocken bei Tiefstwerten von 15 bis 4 Grad. Tagsüber im Südosten heiter, im Norden und Westen mehr Wolken. Später gebietsweise Schauer, teils auch kräftige Gewitter. Höchstwerte 20 Grad auf den Nordseeinseln bis 33 Grad am Oberrhein. Am Samstag zeitweise Wolken, in der Mitte und im Süden gebietsweise kräftige Schauer oder Gewitter bei 18 bis 33 Grad. Sonntag im Nordosten häufiger trocken, ein paar Schauer und Gewitter. Das waren die Nachrichten.
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3: Und wir beginnen mit der A4, Köln Richtung Aachen. Zwischen Elsdorf und Merznich ist sie gesperrt wegen Bauarbeiten und zwar bis 5 Uhr. Die A45 Gießen Richtung Aschaffenburg ist zwischen Wölfersheim und Florstadt wegen Bergungsarbeiten gesperrt. A66 Frankfurt Richtung Fulda, der Tunnel Neuhof ist wegen Reparaturarbeiten bis 5 Uhr gesperrt. Eine Umleitung über die U47 ist eingerichtet. Die A71 Richtung Sangerhausen ist zwischen Oberhof und Gräfenroda wegen Wartungsarbeiten bis ca. 6 Uhr gesperrt. Und die letzte Meldung für den Augenblick, die A72 Plauen Richtung Zwickau ist zwischen Reichenbach und Zwickau West nach einem Unfall gesperrt. Weiterhin gute Fahrt und kommen Sie sicher an Ihr Ziel.
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3: Mit Maja Weber, schön, dass Sie dabei sind. Die Wirtschaft wartet sehnlichst darauf, dass wieder wie gewohnt die Tanker durch die Straße von Hormuz fahren. Die Hoffnung ist groß, dass sich der Welthandel dann möglichst schnell wieder erholt. Doch wie realistisch ist das? In der aktuellen Podcast-Folge zur Straße von Hormuz spricht Sebastian Schreiber dazu mit Moritz Brake, einem Fachmann für maritime Sicherheit. Der Experte sieht eine Rückkehr zum Status quo von vor Beginn des Krieges als eine Illusion an. Keine guten Aussichten für den Schiffshandel.
4: Die wenigsten von uns waren ja schon mal auf so einem richtig großen Tanker unterwegs. Man kennt die Bilder vielleicht eher aus dem Fernsehen, wie die da vor Anker liegen, sich nicht bewegen können und das schon seit Wochen. Da sind ja noch hunderte Tanker, Frachter, Schiffe einfach, die festliegen. Da sind auch 20.000 Seeleute schätzungsweise, die da nicht wegkommen. Nehmen Sie uns doch mal mit auf so ein großes Schiff. Wie müssen wir uns das vorstellen? Wie läuft das so ab auf so einem Frachtschiff? Wie ist da auch gerade der Alltag dieser Menschen?
5: Also ich glaube, das Leben auf See ist ein ganz besonderes, eine eigene Welt. Und tatsächlich für die Seeleute wird diese eigene Welt dann auch, wenn sie, so wie jetzt, lange Zeit festsitzen auf dem Schiff oder auch nur lange Seepassagen haben, beschränkt sich diese Lebenswelt auf die in so einem großen Tanker, wie eben beschrieben, ja, 300 Meter Schiffslänge, vielleicht 60 Meter breit. Ne, das klingt für ein Schiff riesengroß, ist aber für die Lebenswelt eines Menschen gar nicht so groß. Na, dann habe ich meine
4: Kamera. Wird das dann so eine Art Gefängnis?
5: Das würde ich so nicht sagen, nee. Es hat natürlich die Parallele, dass man eben nicht einfach weg kann und man kann auch die Menschen sich nicht einfach aussuchen. Aber es ist trotzdem natürlich eine freiwillige Entscheidung, diesen Beruf zu machen. Es ist eine freiwillige Entscheidung, auf diesem Schiff zu sein. Ich sag mal, die Rahmenbedingungen sind noch andere, wenn ich mir überlege, dass viele Seeleute auf den Frachtschiffen in der Welt heute aus Dritte Weltländern kommen, in der Seefahrt für ihre Verhältnisse sehr gut bezahlt werden, aber tatsächlich ja auch irgendwo einen Billiglohnbereich bedienen, der unsere Weltwirtschaft am Laufen hält. Die moderne Schifffahrt ist immer noch ein Stück weit ein riskantes Unterfangen und hat eine große Bandbreite zu bieten. Aber natürlich darüber, dass wir reden, moderne Handelsschiffe, die unsere Gesellschaften hier versorgen, die sind vom Arbeitssicherheitsstandard anders, vom Lebensstandard auch so, dass man da gut drauf leben kann. Unter den Bedingungen eines Schiffes, von dem man nun mal eben auch über Wochen, Monate nicht einfach runter kann.
4: Ist schon ein kleiner Mikrokosmos, stelle ich mir vor, auf so einem Boot. Sie sprechen da schon an, es geht ja eigentlich um alles, um den Job, aber auch um das soziale Leben. Man hat alles mit im Gepäck, alles mit an Bord. Wissen denn die Leute, die auf solchen Schiffen unterwegs sind, dass da auch, ich sage jetzt mal ganz platt, geopolitische Risiken lauern, dass es sein kann, dass man mal eine längere Zeit wo festsitzt? Oder ist diese Nummer jetzt in der Straße von Hormus am Persischen Golf schon eine ganz außergewöhnliche Geschichte?
5: Ja, also es ist verrückterweise beides. Es ist einerseits außergewöhnlich, für die Schifffahrtstechnik oder für die betroffenen Seeleute, aber auch für den Welthandel ist das fast ein GAU, also größter anzunehmender Unfall. Aber es ist kein Unfall, es ist ja gewollt, es ist erzwungen. Vergleichbar wäre das wirklich mit einem Atomangriff, der ja ebenfalls immer latent möglich ist. Wir alle Menschen wissen das, zumindest ab einem gewissen Bildungslevel, dass das möglich ist, dass wir unsere menschliche Geschichte beenden per Knopfdruck. Und obwohl wir wissen, dass das möglich ist, würde der Fall, dass das doch eintritt, dass einer dieser Menschen auf den Knopf drückt, würde uns alle zutiefst schockieren, überraschen, in eine Katastrophe stürzen. Und vielleicht ist das ein bisschen vergleichbar hier. Alle wissen, dass der Iran immer die Lage in der Lage ist und seit Jahrzehnten in der Lage ist, die Straße von Hormus faktisch zu sperren durch Angriffe. Dass er das so effektiv kann, wie er das jetzt zeigt, mit den neuen Methoden der Kriegführung, Drohnenangriffe etc., das ist nochmal ein neues Level. Aber dass er das sperren kann und auch so, dass es so wirkt wie jetzt, das ist schon lange bekannt. Aber dass er das tut, damit haben im Grunde die Seeleute nicht gerechnet und auch die Reedereien nicht gerechnet. Auch mit steigenden Spannungen vor Ort hat man sich vielleicht auch ein Stück weit nicht wahrhaben wollen, wie gefährlich das sein kann. Und auch die Operationsplanung der Amerikaner und Israelis in ihrem Angriff auf den Iran scheint das zu vernachlässigt zu haben, diese Gefahr und dafür Vorkehrungen zu treffen.
4: Bevor wir näher in die wirtschaftlichen Situationen reingehen, vielleicht nochmal auch so eine Art Status quo, wie es am Golf aussieht. Wie viele Schiffe sitzen da eigentlich noch fest? Kann man das überhaupt sagen? Kann man das verfolgen? Oder haben es die meisten Frachter, die da jetzt gewartet haben, schon irgendwie es geschafft, aus dieser Passage auch rauszukommen?
5: Nein, es ist immer noch so, dass schätzungsweise 2000 Schiffe und 20.000 Seeleute festsitzen. Und das sind ja nur die größeren Schiffe. Und auch von der Bedeutung für uns hier wirtschaftlich und für die Weltwirtschaft, ein großer Tanker mit 300.000 Tonnen Rohöl, das lässt sich je nach Güte des Öls und je nach Raffinerieprozess 300 Millionen Liter Rohöl in 200 Millionen Liter Diesel und Benzin übersetzen. Und diese 200 Millionen Liter Diesel und Benzin, das entspricht in etwa dem Tagesbedarf der Bundesrepublik Deutschland. Das ist ein einziges Schiff von 300.000 Tonnen. Davon sitzen einige Schiffe im Persischen Golf fest und wir müssen ja auch sicherstellen in Europa und nur für Deutschland im Grunde, dass uns 365 solcher Schiffe im Jahr erreichen, damit wir genügend Öl bekommen. Wir kommen zum Glück auch aus anderen Quellen Öl, aber einfach auf diese Weise können wir schon vielleicht etwas besser erfassen, wie gewaltig die Dimensionen sind und wie bedeutsam das ist für die Weltwirtschaft und auch für uns.
4: Jetzt sagen Sie praktisch, man hat es nicht wahrhaben wollen. Auf der Hand lag ja schon, wir haben es auch in diesem Podcast schon besprochen, die Iraner wussten ja schon seit langer Zeit, dass sie da praktisch einen Faustpfand in der Hand haben, den sie im Fall der Fälle mal ziehen können. Jetzt ist es soweit gekommen, jetzt ist die Straße von Hormuz de facto schon seit ungefähr 3 Monaten blockiert. Wie geht man jetzt damit um? Ist das überhaupt realistisch, dass diese Straße je wieder in dieser Form von Handelsschiffen, von Tankern, von Frachtern genutzt wird, wie wir das vor dem Beginn dieses Krieges gesehen haben?
5: Ja, also ich halte das für illusorisch, dass wir zu einem Zustand vor dem Krieg wieder zurückkehren können. Das sieht aktuell nicht danach aus. Also die erratischen Gespräche zwischen verschiedenen Stellen im Iran, Revolutionsgarden weniger, aber eher mit der zivilen Regierung des Irans und den USA. Und da wiederum gibt's eine klare Differenz deswegen zwischen dem, was kann eigentlich diese Regierung im Iran versprechen und durchsetzen gegenüber den Revolutionsgarden. Dann haben wir die Situation, dass ja auch die Golfstaaten direkt betroffen sind, dass die auch nicht, selbst wenn sich die USA und der Iran irgendwie einigen würden auf ein Regime, das Kontrolle in der Hand des Iran belässt bis zum gewissen Grad, dann wäre das existenzgefährdend für die Golfstaaten. Deswegen glaube ich nicht, dass da dann dauerhaft eine tragfähige Lösung entsteht. Also wir haben gerade ein riesengroßes Problem hier, was wir schon seit Monaten haben, was wir aber offensichtlich nicht wahrhaben wollen, zumindest nicht in der vollen Dimension. Also wenn man sich die Aktienkurse anguckt, ist das für mich das klarste Beispiel dafür, denn die reflektieren das immer noch nicht, wie groß die Folgen dieses Krieges sind und wie sehr diese Folgen auch dauerhaft uns begleiten werden. Das ist zumindest mein Eindruck.
4: Wir haben ja sogar Rekorde gesehen an der Wall Street. Es gab ja sogar neue Börsenrekorde in den vergangenen Wochen. Ist das für Sie sinnbildlich dafür, dass das sich auch fortsetzt? Sie haben ja vorhin schon gesagt, eine Zeit lang wollte man das nicht wahrhaben. Jetzt praktisch wieder eine Situation, wo man die Folgen dieser neuen Realität nicht wahrhaben möchte. Wie kommt das eigentlich, dass praktisch auch Wirtschaft, die Finanzmärkte vielleicht auch, da ein Stück weit die Augen vor verschließen, wie Sie sagen?
5: Ja, also dass diese Sperrung wieder behoben wird. Das klingt für mich so, als wäre es ein schwerer Unfall auf einer Autobahn gewesen oder auf einer Eisenbahnstrecke. Und man wartet jetzt darauf, dass die Räumkräfte endlich so weit sind, dass man sagt, jetzt kann der Verkehr wieder fließen. Das haben wir hier überhaupt nicht. Das Problem ist überhaupt nicht vergleichbar mit der Straße von Hormuz, sondern hier ist eine Art fragiles Gleichgewicht auseinandergebrochen, was man nicht wieder zusammenbekommt. Denn dass der Iran die Straße von Hormuz sperren kann, ist wie gesagt seit Jahrzehnten möglich. In den 80er Jahren ist das schon mal passiert. Der Iran weiß also, dass das geht und was für Folgen das hat. Aber die Folgen sind heute noch schlimmer geworden und das Sperren ist noch einfacher geworden. Und unsere Möglichkeiten, das Sperren zu beenden, sind weniger geworden, als sie das früher mal waren. Und damit ist also dieses fragile Gleichgewicht an der Bedrohungsseite durch den Iran sogar stärker geworden. Also der Iran hat mehr Machtmittel in der Hand. Und auf der Gegenseite gab es aber eine Drohkulisse, die den Iran davon abgehalten hat. Und vielleicht auch eine Mischung aus Drohkulisse und Anreizsystem. Man sagt, solange der Iran die Straße von Hormuz nicht sperrt, kann man über bestimmte Dinge reden, kann man Lösungen finden. Und wenn der Iran die Straße doch sperrt oder sich in bestimmter Weise über rote Linien springt, sei das in der Entwicklung, Verfolgung des Atomprogramms, sei das in der Finanzierung von Terrorismus, dann droht eben der volle militärische Angriff. All in, konventionell, aus der Luft und im schlimmsten Falle sogar am Boden. Der Iran hat jetzt aber gesehen, dass die Amerikaner und die Israelis mit allem, was sie hatten, in der Luft reingegangen sind und zurückschrecken davor, am Boden anzugreifen. Und sich auch in der Region bisher keine Koalition gefunden hat, die am Boden angreift. Das heißt, für den Iran oder für die Revolutionsgarden zeigt sich eigentlich, dieses Abschreckungspotenzial auf der Gegenseite, was bisher verhindert hat, dass man die Straße von Hormuz gesperrt hat oder zu sehr als machtpolitisches Mittel verwendet hat, diese Drohkulisse, die trägt nicht mehr, die ist weg, die ist verbraucht, die ist einmal verschossen und hat ihr Ziel nicht erreicht. Und das nächste Level dieser Drohkulisse, der Regime Change, der Angriff am Boden, den will gerade keiner gehen, offensichtlich. Aber diese Art, auch Konflikte zu führen, unsere wirtschaftliche Versorgung zu unterbrechen, unter Druck zu bringen, als machtpolitischen Hebel anzusetzen, das wird uns vor allem auch noch sehr lange begleiten. Und darauf müssen wir uns einstellen und nicht Erfolge an den Börsen feiern, wenn wir eigentlich merken, dass die Grundlagen unseres Wohlstandes, nämlich auch die Rohstoffversorgung, also wirklich physische Güter, die es braucht, um Dinge herzustellen, Gesellschaften am Leben zu halten, Menschen auch am Leben zu halten und natürlich uns auch Gestaltungsmöglichkeiten zu geben und Handlungsfähigkeit, Souveränität zu ermöglichen. Diese Güter werden knapper und kontrolliert und manipuliert. Wir werden unter Druck gesetzt und wir müssen uns dafür stark machen, gegenhalten zu können, aber auch um diesen Druck besser abfangen zu können.
4: Jetzt sieht man schon, das ist praktisch ja auch sinnbildlich für geopolitische Drucksituationen, die einfach bestehen, auch Abhängigkeiten, wo wir uns drum kümmern müssten, die mal abzubauen. Aber wir haben es schon gemerkt, bislang ist da vielleicht zu wenig passiert. Schauen wir trotzdem auch nochmal konkret an den Persischen Golf mit der Frage, wie kann das künftig konkret aussehen? Denn ich würde jetzt mal davon ausgehen, der Iran hat ja auch nach wie vor auch ökonomischen Interesse, diese Meerenge irgendwie für sich zu nutzen. Nicht nur politisch, sondern eben auch wirklich monetarisch. Es wurde schon drüber gesprochen, wird vielleicht ein Mautsystem installiert. Jetzt hieß es zuletzt, das Ganze ist ein Navigationsentgelt, das vielleicht vom Iran erhoben wird. Halten Sie es für möglich, dass man doch versucht, diesen alten Status quo ein Stück weit nachzubauen und auch bereit ist, solche Kosten zu tragen, die dann eben direkt in die iranische Staatskasse fließen würden?
5: Also die Begriffe Maut oder Navigationsentgelt, das ist pure Augenwischerei, das ist ein blanker Euphemismus. Also hier geht es um Erpressung, hier geht es um Schutzgeld. Und zwar nicht nur für jedes einzelne Schiff. Ne, denn man zahlt ja nicht für eine sichere Passage im Sinne von, hier kommt ein Lotse und zeigt einem, wie man durch eine gefährliche Meerenge kommt, sondern hier zahlt man dem Iran Geld dafür, nicht beschossen zu werden. Das ist es, worum es hier geht. Und wenn man das dauerhaft akzeptiert, zu sagen, dass dieses Regime mit Gewalt die Bedingungen der Straße von Hormus bestimmt, wenn wir das akzeptieren, dann betrifft das die Existenzgrundlage, die maritime Existenzgrundlage der ganzen Golfstaaten und einen großen Teil unserer weltwirtschaftlichen Grundlagen an Öl- und Gasversorgung, aber auch andere wichtige kritische Güter. Wenn wir uns angucken, dass ein Drittel ungefähr des weltweiten Heliums aus der Golfregion kommt, dass ein großer Teil des Düngemittels der Welt aus der Golfregion erzeugt wird, was direkte Konsequenzen hat für Millionen von Menschen, gerade in Asien, die jetzt auch ja auf echte Nahrungsmittelengpässe zum Ende des Jahres hin dann hinsteuern, weil die Düngemittel in der Aussaatzeit fehlen und damit eben auch Nahrungsmittel in der Erntezeit, die also jetzt schon absehbar sind, wo man weiß, das wird ganz viele Menschen an den Rand ihrer Existenzgrundlagen bringen mit Hungersnöten, die heute schon am Horizont erkennbar werden. Das heißt also, das, was da passiert, erzeugt riesige große Schmerzen, große Katastrophen in kleinen, größerer Form an verschiedenen Stellen. Und wird bewusst eingesetzt. Und nur, weil der Iran sagt, ja gut, wir einigen uns auf ein solches neues System der Schutzgelderpressung, muss man ja nicht glauben, dass es dann funktioniert. Dass man sagt, so, heute zahlen wir 2 Millionen pro Schiffspassage, aber dafür kann es irgendwie weitergehen wie bisher. Der Iran kann ja jederzeit wieder sagen, nee, ihr kommt nicht durch, dein Schiff kommt nicht durch und übrigens zahlt ihr heute mehr und obwohl ihr gezahlt habt, beschießen wir euch trotzdem. Das ist ja auch bereits alles schon vorgekommen. Man kann sich überhaupt nicht darauf einlassen, dass irgendein Deal mit dem Regime überhaupt trägt. Und gerade weil es machtpolitisch ist und nicht kommerziell getrieben, es geht hier nicht um ein reines kommerzielles Arrangement, sondern es geht um machtpolitische Erpressung, die sich auch in Geld äußert. Aber dann geht es hier um die Golfstaaten, die ja seit Jahrzehnten in Spannungen, in drohendem Konflikt mit dem Iran stehen und deren Existenzgrundlage, deren Zugang zum Welthandel, also 90% des weltweiten Güterverkehrs, Warenverkehrs in Tonnenkilometern läuft übers Meer und damit läuft auch die gesamte kritische Versorgung dieser Gesellschaften am Golf, geht ebenfalls übers Meer. Und das legen die dauerhaft in die Hand des Irans? Das kann ich mir nicht vorstellen. Das wäre nicht klug. Das wäre eine Katastrophe. Das wäre eine wahnsinnige Verschiebung der machtpolitischen Situation vor Ort und würde diese Gesellschaften am Golf dauerhaft mit ihrer Existenzgrundlage in die Hände des Irans legen. Das werden wir nicht sehen.
4: Jetzt sind Sie ja auch als Berater tätig, Herr Brake. Zum Schluss mal ein kleines Szenario. Mal angenommen, ich bin ein kleines deutsches Unternehmen, vielleicht jetzt nicht direkt abhängig von Lieferungen aus dem Persischen Golf, aber habe schon irgendwie in diesem Umfeld zu tun, verbrauche Energie etc. Was würden Sie mir denn raten? Wie kann ich mich denn für die Zukunft aufstellen? Schaffen das die Unternehmen überhaupt selbst oder brauchen die am Ende vielleicht auch staatliche Unterstützung in Form von irgendeiner Absicherung etc.? Denn wir sehen ja, dass es der Wirtschaft aktuell schon relativ schlecht geht und die Dinge zu ändern, wie wir das auch gerade besprochen haben, wird einige Zeit in Anspruch nehmen.
5: Ich glaube sogar, die Unternehmen müssen das vor allem in erster Linie selbst machen. Der Staat hat auch eine Sicherungsaufgabe natürlich, aber die ist sehr, sehr breit gefasst für unsere Gesellschaft. Und die Unternehmen selber sind diejenigen, die die Dynamik haben, die das Fachwissen haben, die die Fähigkeit haben, vor Ort zu erkennen, wie ihr Geschäftsmodell trägt, im guten wie in schlechten Zeiten. Und jetzt in diesen Zeiten, in denen es schlechter wird, in denen Spannungen entstehen, kann ein weiter wie bisher den Untergang von Unternehmen bedeuten. Also wenn man einfach nur so weiterläuft und glaubt, die Krise geht morgen vorbei, man muss nur lang genug durchhalten, geht an die Reserven ran, dann läuft das Ganze wirklich für diese Unternehmen auf sehr düstere Zeiten zu. Aber wenn man sich jetzt hinsetzt, und Sie sprachen an Szenarien, und jetzt mal durchspielt und sagt, wo hänge ich denn eigentlich genau ab? Wo merke ich das denn heute schon? Was kann ich tun? Und was könnten weitere Szenarien sein? Wie könnte sich das auswirken, wenn die Krise noch 3 Monate geht, noch 6 Monate geht, noch 12 Monate geht, wenn das nicht die einzige Krise bleibt? Wo sind meine Lieferketten, mein Produktionsprozess kritisch auf einzelne Punkte angewiesen? Und das muss nicht nur unbedingt in diesem konkreten Fall mit Hormuz zusammenhängen. Das ist aus meiner Sicht eine ganz grundsätzliche Aufgabe aktuell. Je mehr ich von einem einzigen kritischen Punkt abhängig bin, desto gefährdeter bin ich in meiner Unternehmensführung. Und hier in diesem konkreten Fall mit Bezug auf Hormuz muss ich ganz, ganz schnell nach Alternativen suchen und die fördern. Das heißt also, wenn wir das schaffen, diesen Denkprozess weg von, ja, das Kaninchen, das mit großen Augen vor der Schlange sitzt und die Krise beschaut und nicht weiß, was es tun soll, hin zu Handlungsfähigkeit, dann können wir tatsächlich hier auch sehr viele Chancen gewinnen.
3: Sie hörten die Einschätzung von Moritz Brake, er ist Reserveoffizier der Marine und Experte für maritime Sicherheit an der Universität Bonn. Kultur. Es war einer der größten Skandale der deutschen Fernsehgeschichte, der Fall des Medienfälschers Michael Born. Vor rund 30 Jahren hat er Sendungen wie Stern TV und anderen Formaten Reportagen verkauft, die spektakulär waren, tatsächlich aber von Schauspielern nachgestellt waren. So etwa ein angebliches Ku Klux Klan-Treffen in der Eifel. Wie Michael Born die Redaktion jahrelang täuschen konnte, zeigt die Dokumentation Born to Fake anhand von Originalmaterial. Der Film ist seit Donnerstag im Kino zu sehen.
6: Michael Born.
7: Michael Born.
8: Michael Born, der Kujau des deutschen Fernsehens, ein Hochstapler und mutmaßlicher Betrüger.
9: 21 Reportagen soll er für verschiedene Sender gefälscht haben.
10: Der Name Michael Born wurde Mitte der 90er Jahre zum Symbol für einen der größten Medienskandale der Bundesrepublik. Born lieferte spektakuläre Geschichten über Drogenschmuggler, Katzenjäger oder angebliche Ku-Klux-Klan-Treffen in Deutschland. Seine Filme liefen bei Stern TV, vor allem auf RTL, und wirkten oft schon damals ein bisschen zu sensationell, um wahr zu sein. Die Doku Born to Fake von Erik Bremer und Benjamin Rost erzählt diesen Fall jetzt neu. Temporeich, klug montiert und erstaunlich unterhaltsam. Statt trockener Medienanalyse entsteht fast ein Thriller über Fernsehen, Geltungssucht und die Macht der Bilder.
11: Michael hat über seine Fälschungen, eigentlich hat er nur über seine Fälschungen gesprochen. Wie er sie gemacht hat, wie er auf die Idee gekommen ist und hat sich immer kaputt gelacht darüber, wie es produziert hat und wie die Leute drauf reingefallen sind.
10: So formuliert es Roland Berger, Freund und Weggefährte von Michael Born. Besonders stark ist der Film immer dann, wenn er zeigt, wie absurd diese Geschichten eigentlich waren. Immer aber so nah an der Realität, dass man ihnen glauben wollte. Etwa beim berühmten Beitrag über halluzinogene Kröten. Von Günther Jauch damals bei Stern TV so anmoderiert.
12: Diese Kröte ist eine Colorado-Kröte, lebt in Nordamerika und ist für Drogensüchtige mittlerweile der billigste Stofflieferant. Sie produziert nämlich ein Sekret, das geraucht oder geleckt so ähnlich wie LSD wirkt.
10: Heute wirkt das fast grotesk. Aber genau darin liegt eine der großen Stärken des Films. Er lacht nicht einfach über die Fernsehwelt der 90er, sondern fragt, warum damals offenbar alle genau solche Bilder sehen wollten. Denn Michael Born war eben nicht nur Hochstapler. Er war auch ein Reporter, der aus Krisengebieten Material lieferte, wo andere Journalisten gar nicht hinkamen. Wie Martin Lettmeier, ehemaliger Reporter im Umfeld von Stern TV, es in der Doku beschreibt.
11: Und er hatte sich mit der Zulieferung von Material aus schwer zugänglichen Gebieten einen Namen gemacht. Also grausame Szenen zu filmen, O-Töne einzufangen, also Footage.
10: Und Born selbst stilisierte sich später geradezu als Produkt eines sensationshungrigen Fernsehens.
13: Ursprünglich hatte mein Film nicht so brutale Szenen. Aber ich habe geglaubt, ohne einen Berg von Leichen könnte man Elend transportieren. Aber RTL war das nicht genug.
10: Die Dokumentation macht daraus keine einfache Tätergeschichte. Sie zeigt auch ein Mediensystem unter Quotendruck, in dem spektakuläre Bilder oft wichtiger waren als sorgfältige Kontrolle. Genau deshalb wirkt dieser Film heute so aktuell. die Medienwissenschaftlerin Dr. Eva Hohenberger.
6: Ich finde Fälscher interessante Figuren. Wenn sie enttarnt werden, werden ja nun nicht alleine sie enttarnt, sondern der ganze Apparat um sie herum wird ja mit enttarnt. Die blamieren sich ja eigentlich mehr als der Fälscher selber.
10: Born to Fake ist deshalb weit mehr als ein nostalgischer Rückblick auf einen TV-Skandal. Der Film erzählt von einer Medienwelt, in der Wahrheit zunehmend zur Inszenierung wird und schlägt damit elegant den Bogen zu Deepfakes und KI-generierten Bildern unserer Gegenwart. Dass die Doku dabei nie belehrend wirkt, sondern spannend, manchmal bitter komisch und formal sehr verspielt bleibt, macht sie besonders sehenswert. Nicht umsonst wurde Born to Fake beim Filmfest München mit dem One Future Preis ausgezeichnet. Die Jury lobte den Film als ebenso unterhaltsame wie aufklärerische Auseinandersetzung mit Wahrheit und medialer Manipulation.
3: Born to Fake von Erik Bremer und Benjamin Rost läuft jetzt im Kino. Florian Schmidt hat den Dokumentarfilm vorgestellt.
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3: Beim Treffen der Außenministerinnen und Minister der EU-Mitgliedstaaten auf Zypern stand erneut der russische Angriffskrieg auf die Ukraine auf der Tagesordnung. Dabei ging es auch um die Frage, ob die EU einen neutralen Vermittler zwischen die beiden Kriegsparteien stellen sollte. Bei dem Thema fand der Gipfel keine gemeinsame Haltung. Die Außenbeauftragte der Europäischen Union, Kallas, lehnte den Vorschlag ab. Ihre Begründung, Neutralität sei unmöglich, denn die EU stehe an der Seite der Ukraine und verteidige zudem ihre eigenen Interessen. Die Frankfurter Allgemeine Zeitung unterstützt Kallas Position. Sie habe richtig erkannt, dass Putin der EU eine Falle stellte, als er den früheren deutschen Bundeskanzler Schröder als Vermittler im Ukraine-Krieg vorschlug.
7: Putin wollte, dass die EU über diese Personalie diskutiert, am besten noch darüber streitet. Und was machen die EU-Außenminister? Sie diskutieren und sie streiten. Die einen sagen, noch sei die Zeit für Verhandlungen nicht gekommen, die anderen nennen schon Namen potenzieller Verhandlungsführer. Das geht am Kern der Sache vorbei. Die entscheidende Frage lautet, was man in Europa will. Und eines sollte selbstverständlich sein: Putin bestimmt nicht, wer für Europa spricht.
3: Die Stuttgarter Zeitung fordert von der EU deutlich mehr, auch diplomatisches Engagement.
7: Dass Europa ein gewichtiges Wörtchen mitspricht, wenn es um einen möglichen Frieden und dessen Absicherung geht und nicht in die Ecke gestellt wird, ist keinesfalls ausgemacht. Umso wichtiger wäre es, sich zu positionieren und Zeichen zu setzen. Eine starke Persönlichkeit zu nominieren, die sich bereithält für diese Gespräche, wäre solch ein Zeichen gewesen. Die Chance, selbst mal wieder in die Vorhand zu kommen und die Sache im eigenen Interesse voranzutreiben, hat die EU vertan. Zumindest vorerst.
3: Moritz Küpper vom Deutschlandfunk lehnt die Debatte über einen europäischen Vermittler ab. Viel dringender sei es stattdessen, den Druck auf Russland mit weiteren Sanktionen zu erhöhen, um Moskau schließlich an den Verhandlungstisch zu zwingen.
14: Die Debatte um eine Chefverhandlerin oder einen Chefverhandler für mögliche Ukraine-Friedensgespräche, die Suche nach einem Putin-Versteher, wie eine Nachrichtenagentur schrieb, hat kein Ergebnis gefunden und das ist gut so. Die EU-Außenbeauftragte Kaja Kallas hatte intensiv vor einer Falle von Russlands Präsidenten und Kriegsherrn Wladimir Putin gewarnt. Die russische Taktik sehe vor, dass man darüber diskutiere, wer mit Russland spreche, so Kallas, und Russland dann auswähle, wer geeignet sei und wer nicht. Sie hat recht. Grundvoraussetzung für Friedensverhandlungen, für Gespräche jeglicher Art bleibt die Tatsache, dass Russland an den Tisch kommt. Und das gelingt, so hat es die Vergangenheit gezeigt, nur durch Zwang und nicht durch Personaldiskussionen.
3: Die Meinung von Moritz Küpper vom Deutschlandfunk. Auch die Neue Zürcher Zeitung findet die Diskussion über die Personalie für einen EU-Vermittler, eine EU-Vermittlerin zweitrangig. Zunächst müsse die EU ihre Verhandlungsziele klar definieren, so die Zeitung.
7: Kern einer erfolgreichen Verhandlungsstrategie ist es, in der Unterstützung der Ukraine nicht wankelmütig zu werden. Zugleich sollte Europa seine Fähigkeit zur militärischen Abschreckung erhöhen. Sollte in Moskau ein Umdenken einsetzen, können Gespräche rasch ans Ziel führen. Im Kreml kennt man die Telefonnummer der EU.
3: Das waren die NDR-Info-Standpunkte, zusammengestellt von Peter Behrendt. 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Hier geht es jetzt gleich weiter um 3 Uhr mit den Nachrichten. Und danach sprechen wir anlässlich des Internationalen Tages für Frauengesundheit, der am Donnerstag war, über Frauengesundheit und warum sie viel zu lange einfach ignoriert wurde. Mein Name ist Maja Weber. Bleiben Sie dran, es bleibt spannend.

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1: Um 3 Uhr mit Wolfgang Berger. Zum Stand der Verhandlungen zwischen dem Iran und den USA gibt es unterschiedliche Einschätzungen. Der Iran wies westliche Medienberichte über eine vorläufige Einigung auf ein Rahmenabkommen zurück. Aus der Nachrichtenredaktion Veronika Streuer.
2: So ein Abkommen sei weder fertiggestellt noch bestätigt, berichtet die Nachrichtenagentur Tasnim. Laut US-Vizepräsident Vance gibt es hingegen viele Fortschritte. Nach seinen Worten geht es aktuell wegen sprachlicher Details noch hin und her. Es sei allerdings schwer vorherzusagen, wann und ob Präsident Trump ein Abkommen unterzeichne, so Vance. In Medienberichten hieß es zuvor, die Waffenruhe solle um 60 Tage verlängert werden, um über das iranische Atomprogramm verhandeln zu können.
1: Die EU-Außenbeauftragte Kallas sieht die Europäische Union nicht als neutralen Vermittler im Ukraine-Krieg. Nach einem Treffen der EU-Außenminister in Zypern sagte sie, Neutralität sei unmöglich, denn die EU stehe an der Seite der Ukraine und verteidige zudem ihre eigenen Interessen. Mehrere EU-Staaten hatten gefordert, einen Chefunterhändler zu benennen, der Gespräche mit Russland führen könnte. Kallas lehnt das ab, ebenso die Bundesregierung. Außenminister Wadephul will für einen nicht ständigen Sitz Deutschlands im UN-Sicherheitsrat werben. Deutschland möchte im wichtigsten multilateralen Gremium für Frieden und Sicherheit einen aktiven Beitrag leisten, hieß es vor der Abreise des CDU-Politikers zu den Gesprächen in New York. Die Abstimmungen in der Generalversammlung der Vereinten Nationen finden am 3. Juni statt. Deutschland kandidiert in der Regionalgruppe Westeuropa und andere für den Zeitraum 2027-2028. Ein Erfolg gilt keineswegs als sicher. Mitbewerber sind Österreich und Portugal. Im Prozess um einen geplanten Anschlag auf ein Taylor Swift-Konzert in Wien ist der Angeklagte zu 15 Jahren Gefängnis verurteilt worden. Das Konzert im August 2024 in Wien war kurzfristig abgesagt worden. Aus Wien Oliver Schursch.
3: Behram A. hatte diesen Anschlagsplan von Anfang an gestanden. Die Beweislage war erdrückend. Die Ermittler fanden Sprengstoffmaterialien, Bombenbauanleitungen und Chats mit IS-Mitgliedern. Behram A. wurde aber auch wegen Beihilfe an einem Mordversuch ein knappes halbes Jahr vor dem Taylor Swift-Konzert schuldig gesprochen. Diesen Tatvorwurf hatte er im Prozess bestritten. Es gab die Höchststrafe von 20 Jahren nur deshalb nicht, weil Behram A. ein Teilgeständnis abgelegt hatte und zuvor als unbescholten galt.
1: Das waren die Nachrichten. Das Wetter in Deutschland. Tagsüber im Südosten heiter, im Norden und Westen mehr Wolken, später gebietsweise Schauer, teils auch kräftige Gewitter. Höchstwerte 20 Grad auf den Nordseeinseln bis 33 Grad am Oberrhein. Am Samstag zeitweise Wolken in der Mitte und im Süden, gebietsweise kräftige Schauer oder Gewitter bei 18 bis 33 Grad. Es ist 3.03 Uhr.
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4: Die A4 Köln Richtung Aachen ist zwischen Elsdorf und Merzenich wegen Bauarbeiten bis 5 Uhr gesperrt. Die A45 Gießen Richtung Aschaffenburg ist zwischen Wölfersheim und Florstadt wegen Bergungsarbeiten gesperrt. Die A66 Frankfurt Richtung Fulda, da ist der Tunnel Neuhof wegen Reparaturarbeiten bis 5 Uhr gesperrt. Eine Umleitung über die U47 ist eingerichtet. Die A71 Richtung Sangerhausen ist zwischen Oberhof und Gräfenroda wegen Wartungsarbeiten bis ca. 6 Uhr gesperrt. Und die A72 Plauen Richtung Zwickau ist zwischen Reichenbach und Zwickau West nach einem Unfall gesperrt. Soweit vom Straßenverkehr, kommen Sie sicher an Ihr Ziel.
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4: Mit Maja Weber am Mikrofon. Ich begrüße Sie aus dem NDR-Infostudio in Hamburg. Schön, dass Sie dabei sind. Der Gender Health Gap bezeichnet die unterschiedliche Forschungslage in der Medizin für Frauen und für Männer, also eine Kluft dazwischen. Jahrzehntelang durften sich Frauen mit kaum erforschten, aber schweren Krankheiten von Ärzten, aber immer wieder auch von Ärztinnen anhören, dass es nun mal wehtue, man sich nicht anstellen solle oder es eben aushalten müsse. Endometriose ist so eine Krankheit, zu der es in diesem Jahr endlich wegweisende Studien gegeben hat, 2026. Zum Internationalen Tag der Frauengesundheit gestern hat Bundesgesundheitsministerin Wagen Fortschritte gefordert. Milliarden von Frauen weltweit dürften sich der Forderung anschließen. Birte Sönnigsen berichtet.
5: Viele Krankheiten und Medikamente wurden überwiegend an Männern erforscht. Dabei können Symptome bei Frauen ganz anders aussehen, etwa bei einem Herzinfarkt. Aus Sicht vieler Fachleute führt das zu Problemen. Krankheiten können bei Frauen teilweise später erkannt und falsch behandelt werden. Oft passt zum Beispiel die Dosierung von Arzneimitteln deutlich besser zu Männern als zu Frauen. Bundesgesundheitsministerin Nina Warken will das ändern. Schon zu Beginn ihrer Amtszeit hatte sie sich vorgenommen, das Thema Frauengesundheit in den Fokus zu nehmen. Aus Sicht der Ministerin wurde viel zu lange einfach ignoriert, dass Frauen andere gesundheitliche Bedürfnisse, Beschwerden und Symptome haben als Männer. Es werde aber noch dauern, bis sich Veränderungen in Lehrplänen und Forschungsergebnisse spürbar auf die Versorgung von Frauen auswirken, sagt die Ministerin. Forschungsministerin Dorothee Bär bezeichnete Deutschland mit Blick auf Frauengesundheit als Entwicklungsland. Frauenkrankheiten wie Endometriose und Lipödeme seien noch nicht ordentlich erforscht. Das Forschungsministerium hatte Anfang des Jahres unter anderem Forschungsgelder zur Verfügung gestellt, um gezielt Ursachen und neue Behandlungsmöglichkeiten der Wechseljahre zu erforschen.
4: Birte Sönnigsen berichtete, Wechseljahre sind ein hochkomplexer Vorgang, der in den vergangenen Jahren etwas mehr Aufmerksamkeit erhält. Aber auch andere lebensbedrohliche Krankheiten sind bei Frauen beschämend wenig erforscht. Viel Leid und auch Medizinskandale hätten mit geschlechtersensibler Forschung verhindert werden können. In Leipzig gibt es ein Institut, das das Problem angeht, das Leipzig Center of Metabolism. Jonas Arendt hat mit zwei Wissenschaftlerinnen von dort gesprochen.
6: 51% der Menschen sind Frauen. Eine Wahrheit, die an der medizinischen Forschung lange vorbeigegangen ist.
7: Wir haben einfach eine ganz große Lücke in der Datenlage zu Frauen, zum Beispiel in klinischen Studien, in großen Kohortenstudien oft auch, dass Frauen eben weniger betrachtet wurde.
6: Erklärt Veronika Witte, Neurowissenschaftlerin an der Uniklinik Leipzig. Die Gründe dafür sind vielfältig. Die Hormone der Frau wurden von Wissenschaftlern lange als Störvariable gesehen. Oder Frauen im gebärfähigen Alter nach dem Contergan-Skandal in den 70er Jahren von Zulassungsstudien generell ausgeschlossen. Ein kapitaler Fehler, sagt Julia Sacher vom UKL. Denn wären weibliche Tiere in den Studien zu Contergan berücksichtigt worden, hätte es wohl keinen Contergan-Skandal gegeben.
8: Dieses Wissen in beiden Geschlechtern zu haben, hilft uns ja, Entscheidungen zu treffen. Sonst haben wir das Problem, dass diese Lücke ja nicht im Labor bleibt, in der Forschung, sondern wir sie dann in der Versorgung sehen, jeden Tag.
6: Bis heute gibt es eine Kluft in der Forschung und der Versorgung. Frauen erleiden zwar seltene Herzinfarkte, sterben aber häufiger daran, weil Symptome verkannt werden. Bei gleichen Schmerzen erhalten Frauen seltener Schmerzmittel als Männer. Körperliche Beschwerden werden psychologisiert. Doch diese Kluft, die lässt sich schließen, sagt Julia Sacher.
8: 2 von 3 Probanden quasi in Studien zu medizinischen Produkten, Stent, Herzschrittmacher, sind Männer. Das müsste man ändern. Ja? Ich glaube schon, dass wir uns als Gesellschaft überlegen müssen, wie verankern wir das langfristig? Machen wir Frauengesundheit langfristig zu einer Priorität, so wie KI, so wie Verkehr, so wie Verteidigung?
6: Denn die Forschung zur Gesundheit der Frau, sie hilft allen. Eingehendere Forschung zu Schwangerschaften etwa hilft bei Transplantationen. Und der genauere Blick auf den einstigen Störfaktor Hormone hat gezeigt, dass Hormone im Gehirn zu Anpassungen führen, die Anpassungsfähigkeit stärken. Doch es hapert noch, was auch an den Strukturen der Forschung liegt, sagt Veronika Witte.
7: Wir können auch davon ausgehen, dass je diverser die Gruppen sind, die solche Dinge entscheiden, also zum Beispiel in der Wissenschaft, wie viele Frauen dort wirklich Studien durchführen können und einbringen können, ist natürlich auch abhängig von Förderung, von Chancengleichheit und so weiter. Und man weiß, dass diversere Teams auch zu besseren Ergebnissen auch in Forschungsstudien kommen, als Teams, die aus sehr homogenen Gruppen bestehen.
6: Dabei böte eine ganzheitliche, alle Geschlechter betreffende Forschung in der Medizin so viel, sagt Julia Sacher.
8: Dass diese Ganzheitlichkeit beide Geschlechter betrifft und wir im Endeffekt

0: vernachlässigt wurden. Wundern Sie sich nicht, dass da Männer über Frauengesundheit sprechen. Solche Konstellationen in der Forschung machen die beiden auch als Teil des Problems aus. Ein Beispiel: bis heute sitzt im Vorstand des Verbandes der Frauenärztinnen und Ärzte keine einzige Frau.
1: Es gibt mehrere Gründe. Der eine ist gesellschaftlich-historisch bedingt. Der weibliche Körper, der galt tatsächlich bis in das frühe 20. Jahrhundert vielen Medizinern, und das waren vor allem Männer, als unbekanntes und teilweise auch verbotenes Terrain. Eine nackte Frau, das galt selbst in der Medizin als unzüchtig. Das machte man nicht. Deshalb hat es ziemlich lange gedauert, bis die Medizin sich daran getraut hat, im wahrsten Sinne des Wortes. Und das wirkt tatsächlich bis heute noch so ein bisschen nach. Ein anderer Grund ist ein recht praktischer. Es ist tatsächlich viel leichter, Medikamente an Männern zu testen als an Frauen, weil Männer keinen Zyklus haben, die werden nicht schwanger und die kommen auch nicht in die Wechseljahre. Sprich, der männliche Körper, der verändert sich weniger. Gerade auch hormonell, und ist damit ein einfacheres Studienobjekt. Und noch ein Punkt, es wurde auch einfach lange nicht differenziert. Also sprich, es war den Leuten so ein bisschen egal, will ich jetzt überspitzt sagen. Niemand kam auf die Idee oder hielt es für wichtig, dass der weibliche und der männliche Körper sich doch tatsächlich stark unterscheiden.
2: Was ist denn nun aus medizinischer Sicht der Hauptunterschied zwischen Männern und Frauen?
1: Naja, also neben den geschlechtsspezifischen Organen ist das einmal der Hormonhaushalt, aber was lange auch übersehen wurde, ist, Frauen haben zum Beispiel kleinere Nieren als Männer und auch die Leber arbeitet bei Frauen anders. Warum ist das wichtig? Die Leber, das ist der Ort im Körper, wo Medikamente verstoffwechselt werden. Und Frauen erleben tatsächlich, das ist mit Studien belegt, viel mehr Nebenwirkungen bei Medikamenten als Männer. Und das liegt eben daran, dass eine weibliche Leber anders arbeitet. Vereinfacht gesagt, schafft sie nicht ganz so schnell ganz so viel weg. Und deswegen haben Frauen mehr Nebenwirkungen. Und das ist gerade mit Blick auf Medikamente ein ziemlich wichtiger Punkt, der ehrlich gesagt lange vernachlässigt wurde.
2: Und wird das denn jetzt aufgeholt? Also werden Medikamente jetzt auch verstärkt an Frauen getestet?
1: Das wäre schön und es klingt auch eigentlich total sinnig, aber naja, also Medikamente, die schon zugelassen sind bei uns und auf dem Markt sind, da kann ich ziemlich sicher sagen, ich glaube nicht, dass das da noch passiert. Warum denn auch, sagen sich da die Pharmakonzerne hinter vorgehaltener Hand, denn die Zulassung, die ist ja schon da und weitere Forschung kostet nur Geld. Und sie sind auch nicht dazu verpflichtet, muss man sagen. Wobei es aber auch einen günstigen Weg gäbe, weil man muss ja nicht immer gleich neue Studien machen, die sind wirklich sehr, sehr teuer, sondern man könnte auch einfach die Daten der bestehenden Studien nehmen und einfach nochmal angucken und nämlich geschlechterspezifisch auswerten, also aufdröseln Männer und Frauen. Das wurde nämlich oft nicht gemacht und schon allein das kann aber helfen. In den USA, da hat man das nämlich gemacht, das bringt tatsächlich ganz gute Ergebnisse bei einigen Medikamenten. Bestehende Daten eben nach Geschlechtern auswerten und dann die Dosis anpassen. Das funktioniert und bringt übrigens auch bei Männern etwas, weil dann ja auch für Männer die Dosierung wirklich ganz genau auf das männliche Geschlecht angepasst wird, weil Frauen ja dann rausgerechnet worden sind. Ich würde mal sagen, eigentlich Win-Win für beide Seiten.
2: Das heißt, es ist gar nicht allein ein Frauenthema. Und wie ist es bei Medikamenten, die neu auf den Markt kommen? Gibt es denn da mittlerweile Vorschriften, geschlechtersensibel zu forschen?
1: Nein, nicht bei uns in Deutschland. Also in Italien zum Beispiel, da gibt es das. Die sind da schon ein bisschen weiter, aber Deutschland, ja, noch nicht. Aber immerhin, es gibt auch in Deutschland sozusagen Signale, die in die Richtung gehen. Der Deutsche Ärztetag, der hat jüngst in Hannover getagt und beschlossen, wir wollen das. Wir wollen geschlechtersensible Medizin in der Forschung, aber auch in der Ausbildung, also an den Unis und auch in der Versorgung. Also sprich, wenn du und ich zum Arzt gehen. Und das ist schon ein ziemlich starkes Signal an die Politik von der Ärzteschaft. Und es wurde auch heute eine Umfrage veröffentlicht von der AOK, die wurde gemacht unter Ärzten und Ärztinnen. Und da kam raus, sie wünschen sich, dass in den ärztlichen Leitlinien, das ist ja sozusagen die Bibel für die Behandlung, ne? Wenn ich mit einer Erkrankung zum Arzt gehe und der weiß nicht genau, wie er vorgehen soll, dann guckt er in die Leitlinien und genauso macht das. Und dass in diesen Leitlinien jetzt drin steht, eben wie mache ich es je nach Geschlecht, also dass das berücksichtigt werden soll. Das steht nämlich meistens noch nicht drin. Das sind aber alles auch nur Wünsche. Letzten Endes liegt es vor allem in den Händen der Politik, Vorgaben zu machen, aber auch, let's face it, Geld bereitzustellen. Denn diese Forschung, das ist alles teurer als das, was wir bisher hatten. Und vor allem Forschungs- und Gesundheitsministerium sind da gefordert. Aber da haben wir ja zwei Frauen als Ministerinnen, nämlich Dorothee Bär und Nina Wagen. Die sind da die höchste Ebene und ich würde mal sagen, es liegt vor allem auch an ihnen.
0: Sagt Nils Walker aus der ARD Gesundheitsredaktion.
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0: Dass in Deutschland überall die Mieten steigen, ist kaum mehr eine Neuigkeit. Wer beispielsweise in Berlin auf Wohnungsportalen sucht, findet häufig Angebote von bis zu 20 Euro pro Quadratmeter. Da wirkt es fast surreal, dass der neue Mietspiegel für Berlin eine mittlere Netto-Kaltmiete von unter 8 Euro ausweist. Wie passt das?

0: zusammen. RBB 24 Landespolitik-Reporter Thorsten Gabriel über den neuen Mietspiegel, der seit heute gilt.
1: Obwohl der Mietspiegel ein Werk mit vielen Zahlen ist, wird mit Spannung vor allem immer auf eine geblickt, die mittlere ortsübliche Vergleichsmiete. Sie liegt in Berlin nach der jüngsten Erhebung nun bei 7,71 Euro und ist damit um 7% gestiegen seit 2024. Von einem moderaten Plus spricht Wohnsenator Christian Gäbler.
2: Ich denke, mit den 50 Cent in zwei Jahren stehen wir eher im mittleren Bereich, was Mieterhöhungen angeht. Und es zeigt sich, dass im Bestand wir mit 7,71 Euro im Median immer noch sehr niedrig liegen, bundesweit im Vergleich.
1: Der Mittelwert hat allerdings mehr symbolische Bedeutung. Denn für die konkrete Wohnung spielen Baujahr, Ausstattung und Lage eine entscheidende Rolle. Und da sind die Unterschiede diesmal besonders groß. Eine Bewertung falle schwer, sagt deshalb Mietervereinsgeschäftsführerin Wiebke Werner.
3: Wir haben auf der einen Seite einen relativ moderaten, durchschnittlichen, ortsüblichen Vergleichswert von noch unter 8 Euro. Aber was wir auch als sehr problematisch sehen, ist die Entwicklung der Oberwerte in einigen Baualtersklassen. Da geht wirklich die Post ab, vor allen Dingen in den Baualtersklassen, in denen die Mietpreisbremse keine Anwendung findet, nämlich dem Neubau seit 2014.
1: Heißt, beim Neubau zogen die Mieten kräftig an. Trotz allem hält sie den Mietspiegel für ein gutes Abbild des Wohnungsmarktes, allen horrend hohen Angebotsmieten auf Online-Portalen zum Trotz. Denn diese Angebote stellen nur einen Ausschnitt des Marktes dar. Sehr viele Wohnungen, die wieder oder neu vermietet werden, tauchen gar nicht erst in Anzeigen auf, weil Vermieter keine Lust haben, auf hunderte Interessenten zu reagieren, sondern sich lediglich stabile Mieteinnahmen wünschen. Gleichzeitig fließen in den Mietspiegel die Daten von rund 17.000 Mietwohnungen ein, eine ziemlich große Datenbasis. Sowohl Mieter- als auch Vermieterorganisationen haben den neuen Mietspiegel wieder unterschrieben. Damit gilt er als qualifiziert, als anerkannt, was ihm bei Mietstreitereien, die vor Gericht landen, ein höheres Gewicht verleiht. Aber auch bei Neuvermietungen spielt er eine Rolle. Denn die bundesweite Mietpreisbremse schreibt vor, dass, von Ausnahmen abgesehen, neue Mieten maximal 10% über der ortsüblichen Miete liegen dürfen. Wer die eigene Miete überprüfen will, etwa weil jetzt eine Mieterhöhung ins Haus flattert, kann dafür den Online-Rechner der Senatsstadtentwicklungsverwaltung nutzen.
0: Thorsten Gabriel berichtete über den neuen Mietspiegel für Berlin. Der 8-Stunden-Tag, also der 8-Stunden-Arbeitstag, gilt als eine der größten sozialpolitischen Errungenschaften. In Deutschland ist er seit mehr als 100 Jahren gesetzlich verankert. Doch das CDU-geführte Wirtschaftsministerium möchte noch in diesem Jahr ein Gesetz vorlegen, wonach Erwerbstätige täglich mehr als 8 Stunden arbeiten können. Ein Limit gäbe es dann nur bei der Wochenarbeitszeit. Die Gewerkschaften sind alarmiert und auch viele, die sich an der Sendung Mitreden Deutschland diskutiert, beteiligt haben, sind skeptisch, dass andere Arbeitszeiten das Land produktiver machen würden. Silvia Buckel fasst die Sendung zusammen.
4: Von einem neuen Arbeitszeitgesetz sollen vor allem Branchen wie die Gastronomie und der Tourismus profitieren. Robert Peter aus Hamburg hat lange Zeit als Koch gearbeitet. 14 Stunden am Stück war normal, manchmal 12 Tage hintereinander.
5: Das ist was ich keinem empfehlen kann. Aber wenn man das ein paar Jahre macht, dann merkt man, das geht auf die Knochen und ist sehr anstrengend. Und selbst wenn man dafür einen Ausgleich kriegt, dann mal einen Tag weniger arbeiten muss, das gleicht am Ende nicht aus. Ich glaube kaum, dass längere Arbeitszeiten dazu führen, dass in der Gastronomie mehr Leute arbeiten wollen.
4: Stefan Mittendorf, Gastronom aus Bodenwerder, hält dagegen eine flexible Wochenarbeitszeit für nötig. Denn praktisch komme er in seinem Betrieb nicht mit 8-Stunden-Schichten aus.
6: In Niedersachsen dauern Feiern manchmal bis 4 Uhr morgens. Da frage ich mich, wie das laufen soll, dass ich Mitarbeiter nach 8 Stunden nach Hause schicke, während die Feier noch auf Hochtouren läuft. Und ich habe Mitarbeiter, die wahnsinnig gerne auch länger arbeiten würden, es aber nicht dürfen.
4: Bettina Kohlrausch vom Wirtschafts- und Sozialwissenschaftlichen Institut der Hans-Böckler-Stiftung weist darauf hin, dass es jetzt schon viele legale Ausnahmeregeln vom 8-Stunden-Tag gibt.
7: Meines Erachtens braucht es keine Reform der Arbeitszeit. Alle Debatten müssen im Blick haben, dass Menschen Erholung und Pausen brauchen, um produktiv zu sein. Und man Produktivität nicht ankurbelt, indem man Menschen einfach zwingt, länger zu arbeiten.
4: Im Gegenteil, sie würden dann müde, unproduktiv und machten Fehler. Das habe die Arbeitsforschung gezeigt. Überlange Arbeitstage können auch die Gesundheit gefährden. So sieht es der Erzieher Hakon Dahmann aus Wendorf.
8: Ich empfinde das als Belastung. Ich finde, dass es auch als eine Art Gesundheitsschutz gesehen werden kann, wenn ich Teilzeit arbeite.
4: Auch die Hörerin Nicole Steinke aus Dortmund hat in ihrem anstrengenden Job als Physiotherapeutin, als sie noch jünger war, auch mal 10 Stunden am Tag gearbeitet. Heute schafft sie nicht mehr als 6. Wer aber fit ist, sollte mehr als 8 Stunden arbeiten können, findet der Landwirt Georg Lang aus Bamberg. Auf seinem Hof funktioniere das ohnehin nicht anders.
9: Aber es geht einfach nicht, dass wir sagen, jetzt ist 8 Stunden habe ich gearbeitet und den Mähdrescher machen wir aus. Ne? Und dann haben wir noch Tiere, die wollen auch verpflegt werden.
4: Aber der Landwirt sagt auch, lange arbeiten, das müsse freiwillig sein und mit Freizeitausgleich. Ähnlich sieht es Stefan Dolega aus Berlin.
10: Das kann ich machen, aber ich darf es nicht von meinen Angestellten verlangen. Und das Arbeitszeitgesetz sagt 8 Stunden, man kann es auf 10 Stunden verlängern, aber da muss ein Ausgleich innerhalb von 6 Monaten erfolgen. Und ich finde, das ist ein gutes Gesetz und das soll so bleiben.
4: Thomas Hoppe, Bundesvorsitzender der jungen Unternehmer, wünscht sich zeitliche Flexibilität für Arbeitsspitzenzeiten. Und er glaubt, dass das auch seine Mitarbeitenden wollen.
11: Wenn die Mitarbeiter motiviert sind und gerne in der Firma arbeiten und auch 100% committed sind und hinter der Firma stehen, sind sie, glaube ich, sehr oft bereit, auch mit der Firma diese extra Meile zu gehen, wenn sie auf einer Seite entsprechend auch die Kompensation bekommen.
4: Wer entscheidet aber am Ende, wie viel gearbeitet wird? Nur die Arbeitgeber? Dieses Thema wurde auch auf dem YouTube-Kanal von Mitreden lebhaft diskutiert. Während ein User zum Beispiel meint, um Spitzen beim Arbeitsbedarf abzufangen, müsse jeder aktuell seinen Beitrag leisten, warnen andere, aufgepasst, wenn es um die Aufweichung von Arbeitnehmerrechten geht, die über Jahrhunderte hart erkämpft wurden.
0: Abschied vom 8-Stunden-Tag, Chance oder Belastung, das war die Frage gestern im ARD-Dialogformat Mitreden, Deutschland diskutiert. Silvia Buckel hat die Debatte zusammengefasst.
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0: Heute vor 60 Jahren begann eine Serie von Selbstverbrennungen in Vietnam. Buddhistische Mönche und Nonnen protestierten damit gegen die Militärregierung und die Rolle der USA im Vietnamkrieg. Peter Meyer-Hüsing blickt zurück.
13: Ungewöhnliche Szenen in der südvietnamesischen Hauptstadt Saigon. Tausende buddhistischer Mönche in orangenen Roben ziehen demonstrierend durch die Straßen, unterstützt von Studenten. Sie tragen Transparente und fordern ein Ende des Krieges mit Nordvietnam, aber auch Army Go Home. Denn immer mehr amerikanische Militärberater kommen ins Land.
14: Polizei und Militär versuchen wieder die Ordnung herzustellen, da die Agitatoren die Menge aufstacheln, obwohl das Kriegsrecht wenige Tage zuvor ausgerufen wurde.
13: 90% der Vietnamesen bekennen sich zum Buddhismus. Aber die regierende Militärjunta unterdrückt die buddhistischen Organisationen. Unterdessen dringen kommunistische Guerillakämpfer immer weiter in den Süden vor und kontrollieren weite Landstriche. Deshalb forcieren die USA ihren Kampf gegen den Kommunismus und schicken immer mehr GIs nach Südvietnam. Die Buddhisten begreifen das als Unterstützung des Militärregimes.
15: In der Hauptstadt Saigon kam es heute wieder zu regierungsfeindlichen Protestkundgebungen. Ebenso wie in der Universitätsstadt Hue demonstrierten Studenten gegen die amerikanische Unterstützung für das Militärregime von Luftmarschall Key.
13: Die Lage eskaliert. Fast täglich gibt es Demonstrationen in den großen Städten. Die Buddhisten rufen zu gewaltlosen Massendemonstrationen, Straßenblockaden und Hungerstreiks auf. Polizei und Militär reagieren mit Tränengas und Verhaftungen. Dann das bislang Unvorstellbare, Selbstverbrennungen.
16: Die Selbstverbrennung dieser Buddhistin vor wenigen Stunden in Saigon ist der 4. freiwillige Flammentod in Südvietnam innerhalb von 2 Tagen. Die junge Frau verbrannte sich aus Protest gegen die Militärregierung in Gegenwart einer großen Menschenmenge vor dem buddhistischen Institut.
13: Es ist die 19-jährige Nonne Thich Nhat Hanh Quang. In den nächsten Tagen kommt es in Südvietnam noch zu 7 weiteren Selbstverbrennungen buddhistischer Nonnen und Mönche. US-Präsident Johnson nennt die Selbsttötungen tragisch und unnötig, lässt aber keinen Zweifel an der weiteren Unterstützung der Militärregierung in Saigon und ihrem harten Kurs.
17: Wir werden unser Wort nicht brechen. Wie lange es auch dauert, wir halten durch, bis ein ehrenhafter Friede möglich ist.
13: Einige buddhistische Äbte verurteilen die Selbstverbrennungen. Ganz anders ein Mönch, der sich im Laufe der Proteste zum Sprachrohr des Aufstands macht. Manche halten Thich Trinh Quang für einen Agenten des kommunistischen Nordens, was der weit von sich weist.
18: Die Opferung dient der Verteidigung unserer Religion, des Glaubens des Volkes. Mit ihr sollen die Leiden des Volkes eindringlicher aufgezeigt werden, damit die Verantwortlichen ihre Politik ändern und solche Opfer nicht mehr nötig sind.
13: In diesem Interview mit einem ARD-Korrespondenten betont Thich Trinh Quang, dass er weder den Abzug der Amerikaner verlangt, noch die Kommunisten unterstützt. Vor allem sei er für eine Ablösung der Militärjunta.
18: Gerade aus Protest gegen den amerikanischen Präsidenten wurde dieses Opfer gebracht, weil Präsident Johnson Ki bei der Errichtung eines Militärregimes in Südvietnam unterstützt und die Buddhisten unter Druck setzt. Besonders in den kürzlichen Bürgerkriegskämpfen haben die Buddhisten viel leiden müssen und Präsident Johnson ist dafür verantwortlich.
13: Doch der eskaliert den Krieg zwischen Nord- und Südvietnam. Der Norden wird immer massiver bombardiert und immer mehr US-Soldaten kämpfen im vietnamesischen Dschungel. In den barbarischen Kriegswirren flauen die Proteste der Buddhisten im Süden ab. Und die Serie der Selbstverbrennungen endet, die heute vor 60 Jahren begann.
0: Das war der Stichtag von Peter Meyer-Hüsing.
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19: Mit Moritz Kühn und einer dicken Überraschung bei den French Open in Paris, dem zweiten Tennis-Grand-Slam-Turnier des Jahres. Da ist der Weltranglisten-Erste Jannik Sinner in der zweiten Runde sensationell ausgeschieden. Der Italiener gewann die ersten zwei Sätze gegen den Argentinier Cerundolo. Doch dann verließen ihn die Kräfte in der brütenden Hitze in Paris bei mehr als 30 Grad im Schatten. Von vor Ort berichtet Guido Ringel.
20: Der große Star ist weg. Das Turnier hat sich natürlich auch ein wenig im Glanz des Jannik Sinner gesonnt, der überragende Spieler der Gegenwart. Alle Augen waren auf ihn gerichtet. Jetzt ist er auf traurige Art und Weise gescheitert. An sich selbst, an seinem Körper. Im Match gegen den Argentinier Cerundolo war nach knapp drei Sätzen eine Grenze erreicht. Sinner war leer und schlapp, keine Energie mehr. Wahrscheinlich eine Kombination aus einer leichten körperlichen Schwäche und der Wärme in Paris. Der Italiener hatte sich zwar entschieden, nicht aufzugeben, versuchte noch alles, aber ohne Physis ging nichts mehr. Fünf-Satz-Niederlage. Natürlich war Paris mein großes Ziel. Das habe ich schon zu Jahresbeginn gesagt. Dann so früh auszuscheiden, das passt mir nicht. Das ist hart zu akzeptieren, nachdem ich zuletzt so gut gespielt habe. Daher hatte ich mir große Hoffnungen gemacht. Jetzt habe ich viel Zeit, mich zu erholen. Er muss sich auch erholen, wenn er dann fit beim nächsten großen Highlight angreifen will, Wimbledon. Hier in Paris ist jetzt Alexander Zverev der Favorit. Er ist der Höchste in der Setzliste. Die Chance auf seinen ersten Grand-Slam-Titel ist damit so groß wie nie.
19: Zverev wartet ja noch auf seine Vollendung, auf seinen ersten Grand-Slam-Sieg. Die deutsche Nummer 1 hat aber noch einen langen Weg vor sich, kann heute Abend erstmal den Sprung ins Achtelfinale schaffen. Gegner ist der Franzose Alice, das ist die Nummer 90 der Welt. Übrigens, Zverev ist nach dem Aus von Jan-Lennard Struff der letzte verbliebene deutsche Tennisspieler im Einzel. Bei den Frauen ist im Einzelwettbewerb auch nur noch eine Deutsche dabei, Tamara Korpatsch, die als klare Außenseiterin gegen die Ukrainerin Svitolina um den Achtelfinaleinzug spielt. Bald wieder spielen wird die deutsche Fußballnationalmannschaft. Sonntag der vorletzte Härtetest vor dem Beginn der Weltmeisterschaft, und zwar gegen Finnland. Seit Mittwoch ist die DFB-Elf um Abwehrspieler Jonathan Tah in Herzogenaurach und hat nun auch auf dem Trainingsplatz ordentlich Gas gegeben.
21: Ja, war auf jeden Fall Feuer drin, definitiv. Fand ich gut, so als erste Auftakteinheit, dass da so eine Energie drin war und dass man spürt, dass alle irgendwie Bock haben. Das hilft. Und das ist das Ziel für jedes Training, um das natürlich für die Spiele aufzubauen und in jedem Spiel noch mehr Gas geben zu können.
19: In rund zwei Wochen wird es dann auch so richtig ernst. Am 14. Juni spielt die DFB-Elf zum WM-Auftakt gegen Neuling Curaçao. Bald vorbei ist der diesjährige Giro d'Italia. Das ist im Radsport die erste große Rundfahrt des Jahres. Und wer auf der 18. Etappe die Nase vorn hatte, erzählt unser Kollege Holger Gerska.
22: Der Sprinter Nummer 1 dieser Rundfahrt hat zum dritten Mal gewonnen. Paul Manier aus Frankreich setzte sich in einem technisch äußerst anspruchsvollen Finale dank der Klasse seiner Quickstep-Mannschaft souverän durch. Der Papierform nach war ein sehr steiler Anstieg 10 Kilometer vor dem Ziel eigentlich der Knockout-Punkt für die Sprinter. Aber das Team von Paul Manier fuhr die Lücke zu den besten Kletterern sehr schnell zu und konnte seinem Kapitän im kurvenreichen Finale dann auch noch den Sport perfekt vorbereiten. Ganz anders lief es für seinen großen Gegenspieler Jonathan Milan aus dem deutschen Lidl-Team. Der Italiener kam zwar gut über den Berg, war im Finale dann aber auf sich allein gestellt, wurde in einer Kurve ausgebremst und kam hinter Manier und Edoardo Sambanini aus Italien nicht über Platz 3 hinaus. Dem besten Sprinter der Italien-Rundfahrten 2023 und 2024 bleibt damit nur noch das Finale in Rom, um überhaupt eine Etappe zu gewinnen.
19: An der Spitze der Gesamtwertung gab es keine Änderungen. Der Däne Jonas Vingegaard geht mit mehr als 4 Minuten Vorsprung in die kommenden beiden schweren Dolomiten-Etappen.
0: Das war der Sport in der ARD-Infonacht mit Moritz Kühn. Und hier geht es jetzt gleich weiter mit den Nachrichten um 3:30 Uhr. Danach hören wir uns wieder. Mein Name ist Maja Weber.

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1: Um 3.30 Uhr mit Wolfgang Berger. Im Iran-Krieg gibt es unterschiedliche Angaben über den Stand der Verhandlungen. Die iranische Seite hat westliche Medienberichte über eine vorläufige Einigung auf ein Rahmenabkommen zurückgewiesen. US-Vizepräsident Vance sprach hingegen von vielen Fortschritten. Allerdings gehe es wegen sprachlicher Details noch hin und her, so Vance. Wann und ob Präsident Trump ein Abkommen unterzeichne, sei schwer vorherzusagen. Im Raum steht offenbar eine Verlängerung der Waffenruhe um 60 Tage, um über das iranische Atomprogramm zu verhandeln. Israel hat die Zusammenarbeit mit UN-Generalsekretär Guterres aufgekündigt. Grund für diesen Schritt sind Vorwürfe des UN-Generalsekretärs, Israel setze sexualisierte Gewalt gegen palästinensische Häftlinge in Gefängnissen ein. Aus New York Martin Ganselmeier.
2: In einer Videobotschaft auf der Plattform X übte Israels Botschafter bei den Vereinten Nationen, Danny Danon, heftige Kritik an Antonio Guterres. Die Entscheidung, Israel auf eine schwarze Liste zu setzen und uns vorzuwerfen, sexuelle Gewalt als Kriegswaffe einzusetzen, ist eine ungeheuerliche Entscheidung, sagte Danon. Israel habe genug von diesem Generalsekretär. Man werde den Kontakt zu seinem Büro bis zum Ende seiner Amtszeit Ende des Jahres abbrechen.
1: Die Messeattacke am Schweizer Bahnhof Winterthur hat möglicherweise einen islamistischen Hintergrund. Das Schweizer Radio und Fernsehen SRF berichtet, der Angreifer sei in der Islamistenszene aktiv gewesen. Einzelheiten von Patricia Wern.
3: Der 31-jährige Mann hatte heute Morgen mehrere Menschen mit einem Messer angegriffen. Augenzeugen hatten gesehen, wie der Mann auf mehrere Personen einstach. Dabei habe er Allahu Akbar, also auf Arabisch Gott ist groß, gerufen. Drei Passanten wurden dabei verletzt. Der Zürcher Sicherheitsdirektor Fair spricht von einem Terrorakt. Wie Fair heute mitteilte, hat sich der Angreifer vor 3 Tagen bei der Stadtpolizei Winterthur gemeldet und, Zitat, wirre Aussagen gemacht. Deshalb hätten Polizisten ihn in eine psychiatrische Einrichtung gebracht, die er am nächsten Tag aber wieder verließ.
1: Das KI-Unternehmen Anthropic hat nach eigenen Angaben bei Investoren weitere 65 Milliarden Dollar eingesammelt. Es wird nun mit 965 Milliarden Dollar bewertet. Mit dem frischen Geld solle die Rechenkapazität ausgebaut werden, um der wachsenden Nachfrage nach dem Chatbot Claude gerecht zu werden, teilte Anthropic mit. Damit liegt Anthropic jetzt vor seinem Konkurrenten OpenAI, der im März zuletzt mit 852 Milliarden Dollar bewertet wurde. Das Wetter in Deutschland. Tagsüber im Südosten heiter, im Norden und Westen mehr Wolken, später gebietsweise Schauer, teils auch kräftige Gewitter. Höchstwerte 20 Grad auf den Nordseeinseln bis 33 Grad am Oberrhein. Am Samstag zeitweise Wolken in der Mitte und im Süden, gebietsweise kräftige Schauer oder Gewitter bei 18 bis 33 Grad. Das waren die Nachrichten.
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4: Wir starten mit der A4, Köln Richtung Aachen. Die ist zwischen Elsdorf und Merzenich wegen Bauarbeiten bis 5 Uhr gesperrt. Die A45, Gießen Richtung Aschaffenburg, ist zwischen Wölfersheim und Florstadt wegen Bergungsarbeiten gesperrt. A66, Frankfurt Richtung Fulda, da ist der Tunnel Neuhof wegen Reparaturarbeiten bis 5 Uhr gesperrt. Eine Umleitung führt über die U37. Die A71 Richtung Sangerhausen ist zwischen Oberhof und Gräfenroda wegen Wartungsarbeiten bis ca. 6 Uhr gesperrt. Die A72 Plauen Richtung Zwickau ist zwischen Reichenbach und Zwickau West nach einem Unfall gesperrt. Und die letzte Meldung für den Augenblick, die A113 Autobahnzubringer Neukölln Richtung Schönefeld bei Berlin ist zwischen Adlershof und Schönefeld Nord nach Auslösung der Höhenkontrolle gesperrt. Weiterhin gute Fahrt.
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4: Am Mikrofon ist Maja Weber. Schön, dass Sie zuhören. Wenn Polizeibeamte Personen im Drogenrausch bei Gewalttaten oder wegen Aggressivität festnehmen, werden die Menschen in Polizeigewahrsam dann häufig fixiert, um sie unter Kontrolle zu bringen. Aber genau diese umstrittene Praxis hat in der Vergangenheit immer wieder Menschen das Leben gekostet. Sie starben, nachdem sie in Bauchlage gefesselt oder fixiert worden waren. Viele Bundesländer setzen diese Fixierung daher nicht mehr ein, aber längst nicht alle. Hamburg zum Beispiel hält weiter daran fest. Wir schauen jetzt genauer auf das Thema bei 11KM, dem Tagesschau-Podcast mit Nadja Metzkat.
5: Medard Mutombo stirbt, nachdem er von der Polizei in Berlin in Gewahrsam genommen wurde. Sein Bruder ist überzeugt, hätten die Beamten Medard nicht brutal auf den Bauch gelegt und gefesselt, könnte er heute noch leben. Alexa Höber vom NDR hat zu diesem und weiteren Fällen recherchiert. Sie erzählt uns heute, warum die Polizei Techniken anwendet, vor denen sogar die Fachstelle zur Verhütung von Folter warnt. Ihr hört 11KM, der Tagesschau-Podcast. Ein Thema in aller Tiefe. Mein Name ist Nadja Metzkat. Hallo Alexa.
6: Ja, hallo Nadja. Hi. Am Rande von Berlin liegt ein Haus, das ist so sehr lang gestreckt, hat eine gelbe Fassade. Und in diesem Haus wohnen wohnungslose Menschen. Und da lebte auch Medard Mutombo. Das ist ein Mann, der aus dem Kongo ursprünglich nach Deutschland gekommen ist. Und er hatte psychische Auffälligkeiten und sollte in eine geschlossene Abteilung eines psychiatrischen Krankenhauses gebracht werden. Und da wurden Polizeikräfte hinzugezogen. Nach meiner Recherche ist es so gewesen, dass sie eigentlich keine Erlaubnis hatten, diesen Raum zu betreten, außer es besteht unmittelbare Gefahr. Die Tür wurde zu diesem Raum aber aufgemacht. Der Betreuer, der auch Französisch sprach, stand draußen auf dem Flur. Das ist wichtig zu wissen, weil Medard Mutombo kein Deutsch verstand, sondern auf Französisch, nur man sich mit ihm unterhalten konnte. Der blieb dann aber draußen auf dem Flur. Und in diesem Raum ist es dann wohl zu einer tumultartigen Situation gekommen, in der die Polizisten versucht haben, Medard Mutombo auf dem Boden zu bekommen und zu fesseln.
5: Und warum haben Sie das versucht und wie genau sind Sie da vorgegangen?
6: Also es liegen mir Dokumente vor, unter anderem Zeugenvernehmungen der Berliner Polizei. Und die haben sehr viele Menschen, die bei diesem Polizeieinsatz dabei waren, quasi vernommen. Und aus diesen Aussagen kann ich die ganze Geschichte ein bisschen rekonstruieren. Ich habe mich vor allen Dingen damit beschäftigt, als Medard Mutombo aus diesem Raum rausgebracht wurde, vorne auf den Rasen. Und zwar hat eine Zeugin ausgesagt, er sei wie aus dem Haus rausgeflogen, also auf den Rasen geschmissen worden von den Polizeibeamten. Und in Bauchlage war er dann auf dem Rasen. Und dann haben mehrere auf seinem Rücken gekniet. Und es soll auch ein Knie in dem Nacken gegeben haben. Und das weiß ich, weil es eine Zeugenvernehmung gab und ein Polizeibeamter ausgesagt hat, er ist dazugekommen, hat das gesehen und hat gesehen, dass dem Medard Mutombo langsam die Luft ausgeht, so hat er es beschrieben, und hat seine Kollegen mehrfach aufgefordert, von dem Mann runterzugehen, weil ein lagebedingter Erstickungstod eintreten könnte, also dass dieser Mann verstirbt. Und er hat gesagt, er hat auch die körperliche Anspannung gesehen, der Mann hat am Anfang sehr doll gerufen und geschrien und man sah so die Adern und die Sehnen, hat er gesagt, in der Zeugenvernehmung, was dafür spricht, dass er sich sehr doll in einem Kampf gegen diese Polizeibeamten gewehrt hat, weil er auch eine Psychose hatte, ne? Eine Schizophrenie. Und es hat quasi eine Kampfhandlung gegeben. Ja, dann gab es wohl so eine Art letztes Aufbäumen. Also das ist halt typisch, dass die Menschen, die dann halt eigentlich Todesangst bekommen, sich nochmal versuchen zu wehren. Und danach war es auf einmal vorbei sozusagen. Also dann lag Medard Mutombo einfach regungslos auf dem Rasen. Und dann mussten natürlich Reanimationsmaßnahmen beginnen.
5: Und sind die geglückt? Also konnte er wiederbelebt werden?
6: Er wurde zunächst wiederbelebt, ist aber ins Koma gefallen und wurde dann ins Krankenhaus gebracht, hat auch das Bewusstsein nicht wiedererlangt. Und nach einigen Wochen wurden die Maschinen abgestellt.
5: Das heißt, er ist gestorben?
6: Er ist gestorben.
5: Du hast mit verschiedenen Menschen für deine Recherche gesprochen. Wie waren denn die Reaktionen auf diesen Vorfall, also auch aus dem persönlichen Umfeld von Medard Mutombo?
6: Ja, ich hatte die Möglichkeit, Mutombo Mansamba zu treffen. Das ist der Bruder des Verstorbenen. Und er ist ein Mann, der hier zum Studium nach Deutschland gekommen ist. In den ersten Interviews hat er gesagt, das muss wohl irgendwie eine Panne gewesen sein. Das können doch unsere deutschen Polizisten jetzt nicht machen. Und dann hat er sich aber mit dieser Thematik ein bisschen intensiver beschäftigt und hat festgestellt, dass es diese Fälle einfach häufiger gibt.
7: Die Polizei wirbt, wir sind eure Freunde und Helfer. Aber ein Freund und ein Helfer tötet ja nicht. Ab dem Moment, dass ein Freund oder ein Helfer anfängt, andere zu töten, dann heißt hier, ist etwas nicht in Ordnung.
5: Das ist ein sehr starker Vorwurf an die Polizei, den Medard Mutombos Bruder hier macht. Verständlicherweise, aber er ist natürlich auch extrem emotional involviert. Hältst du es denn für denkbar, dass sein Bruder aufgrund des Vorgehens der Polizei bei der Fixierung gestorben ist?
6: Ja, das ist deshalb denkbar, weil es diesen Kampf gegeben hat gegen die Polizisten von Medat Mutombo. Und es ist so, das muss man sich vorstellen, wenn man so eine Kampfhandlung hinter sich hat, als hätte man irgendwie einen Sprint hingelegt, einen 100-Meter-Lauf oder so. Und dann sieht man ja immer, dass die Läufer wahnsinnig erschöpft sind und sich da hinlegen und sehr stark atmen. Das hat damit zu tun, dass die Muskeln dafür sorgen, dass sehr viel Milchsäure im Blut ist. Das nennt man auch Laktat. Und diese Milchsäure, das muss quasi durch sehr viel CO2, was man abatmet, so wie eine Art neutralisiert werden, sonst übersäuert der Körper. Und das ist einfach ein klassischer Fall für einen lagebedingten Erstickungstod, dass vorher Kampfhandlungen stattgefunden haben, die Muskeln sehr angestrengt waren, dann diese Übersäuerung des Körpers eintritt und dann die Person auf dem Bauch liegt und das CO2 nicht abatmen kann.
8: Und das alles passiert durch diese, was die Polizei Fixierung in Bauchlage nennt.
6: Ja genau, also das ist halt das Problem. Wenn man eine Person jetzt fesselt, das ist ja zulässig, wenn sie zum Beispiel sich selbst gefährden könnte oder Polizeibeamte angreift oder zu fliehen droht. Und dann kann man ja auch eine Fesselung und Fixierung kurz in Bauchlage machen und muss es ja vielleicht sogar auch. Vielleicht geht es ja nicht anders. Aber danach muss das CO2 abgeatmet werden können. Und das ist dann so wichtig, dass diese Person sofort in Seitenlage gebracht wird oder in die sitzende Position, damit halt der Brustkorb frei ist und die Bauchatmung funktioniert. Und wenn das nicht passiert, dann droht ein Herzstillstand.
8: Was sagt die Polizei dazu, wie Medat Mutombo da ums Leben gekommen ist?
6: Ja, die sagt, dass sie mir nichts dazu sagen kann. Also sie kann keine Fragen beantworten, da noch ein Strafverfahren läuft.
8: Okay. Kannst du uns noch einmal ganz allgemein erklären, wie so eine Fixierung in Bauchlage grundsätzlich funktioniert? Was wird da gemacht?
6: Es gibt halt die Möglichkeit, dass man Handfesseln benutzt. Die können aus Metall sein, die können auch aus anderen Materialien sein, mit denen man die Hände auf den Rücken fixiert und dann noch die Beine zum Beispiel mit Kabelbinder zusammenbindet. Und dann ist es halt wichtig, dann in die sitzende Position die Person zu bringen. Aber häufig passiert es, dass die Person weiterhin quasi in Bauchlage gehalten wird.
8: Und warum wendet die Polizei solche Fixierungen in Bauchlage überhaupt an? Weil du hast ja schon beschrieben, das kann ziemlich schnell ziemlich gefährlich werden.
6: Ja, das ist die Frage, die ich mir stelle nach dieser Recherche. Warum wird das so lange gemacht? Obwohl es bekannt ist, welche Gefahren damit verbunden sind.
8: Würdest du aber sagen, es gibt Situationen, wo das sinnvoll sein kann? Oder?
6: Doch, absolut. Das ist ja auch nach Bundesgesetz erlaubt, ne? Also wenn die Person versucht zu fliehen, wenn sie sich selbst gefährdet oder einen Polizisten angreift, dann ist es natürlich so, dass diese Situation erstmal geklärt werden muss und es unterbunden werden muss. Das kann ich total gut nachvollziehen. Es geht um die Zeit, in der man diese Person in dieser hilflosen Lage eigentlich lässt, in der die Atmung behindert wird.
8: Wo in Deutschland wird diese Methode überall angewandt?
6: Also es gibt ein Bundesgesetz, was das erlaubt und dann natürlich Landesgesetze. Also gefesselt in Bauchlage wird in allen Bundesländern nach meinen Informationen. Und ich habe dann zu Beginn der Recherche angefragt für die Jahre 2024 und 2025, wie häufig das denn stattgefunden hat und wie häufig es gesundheitliche Probleme der fixierten Person gab. Und in wie vielen Fällen das beim Transport ins Krankenhaus passiert ist, vor Ort schon oder auch in den Gewahrsamsräumen. Und die einzelnen Länder haben mir geantwortet, dass man halt dazu keine strukturierten Daten hat. Es ist also so, dass es in allen Bundesländern erlaubt ist, aber es gibt keinerlei Datenlage, die zeigt, wie häufig es dann zu gesundheitlichen Problemen gekommen ist nach solchen Vorfällen. Also ich habe mir jetzt ja verschiedene Fälle in unterschiedlichen Bundesländern angesehen und ein Fall besonders intensiv, und das hat sich halt in der Stadt Hamburg abgespielt. Und zwar betraf das Mohammed F., der war an einem Abend in einer Wohnung in einem psychischen Ausnahmezustand und es wurde die Polizei gerufen.
8: Das heißt, er war in einer Ausnahmesituation?
6: Ja, er hatte auch Kokain genommen, wie später sich herausgestellt hat. Er wurde auf einem Balkon schon einmal von den Polizisten überwältigt und dann in Bauchlage möglicherweise erstmal in dem Haus auch in einem Fahrstuhl abgelegt. Dann später in ein Polizeikommissariat gefahren. Und dann weiterhin auf eine Holzpritsche in Bauchlage gelegt. Jetzt muss man noch wissen, dass zwischendurch wohl ein Schlag gegen den Kopf stattgefunden hat. Also ein Polizist hat ohne ersichtlichen Grund wohl gegen den Kopf von Mohammed F. geschlagen. Gegen diesen Polizisten wird aktuell auch ermittelt. Und so ein Schlag gegen den Kopf ist ein Risikofaktor. Es wurde auch später festgestellt, dass er eine Hirnblutung hatte. Die hat wahrscheinlich zu einer Bewusstseinsbeeinträchtigung geführt. Und er lag dann quasi mit den Händen, also mit Metallhandschellen gefesselt und mit Kabelbindern an den Füßen fixiert auf dieser Holzpritsche in dem Gewahrsamsraum. Und in der offenen Tür sollen Polizeibeamte gestanden haben und ihn beobachtet haben. Und die haben irgendwann dann festgestellt, dass seine Atmung flacher wurde. Und dann wurde Rettungsdienst geholt und er wurde reanimiert. Und er wurde dann in ein Krankenhaus gebracht in Hamburg und ist am gleichen Abend dort verstorben.
8: Wie bist du denn an die ganzen Informationen gekommen, mit denen du dann versucht hast zu rekonstruieren, wie Mohamed F. gestorben ist?
6: Es gab zu diesem Tod von Mohamed F. schon parlamentarische Anfragen. Das habe ich dann in meiner Recherche festgestellt. Und zwar gibt es einen Abgeordneten der hamburgischen Bürgerschaft, der häufig nach solchen Fällen parlamentarische Anfragen stellt. Das ist Dennis Celik und der hatte auch in diesem Fall schon einige gestellt.
8: Von der Linkspartei ist der, ne?
6: Genau. Und es ist so, dass den Abgeordneten auch sehr viele Informationen gegeben werden müssen. Und ich habe dann zusätzlich meine Detailfragen nochmal an die Staatsanwaltschaft in Hamburg geschickt. Und so konnte ich mir quasi aus diesen verschiedenen Quellen das Geschehen zusammenpuzzeln.
8: Er ist gestorben im Nachgang dieser Fixierung und im Nachgang von diesem Polizeigewahrsam. Wäre es denn möglich, weil du hast auch von diesem Schlag auf den oder gegen den Kopf erzählt, dass auch diese Verletzung vielleicht zu seinem Tod geführt hat?
6: Das kann ein Risikofaktor sein, also ein Zusammenwirken sozusagen. Also die Staatsanwaltschaft sagt allerdings, es war allein der Kokainkonsum die Ursache möglicherweise für den Tod. Das ist aber nach meiner Recherche sehr unwahrscheinlich.
8: Warum? Was hast du da vielleicht auch noch für andere Quellen?
6: Jetzt habe ich mit Herrn Dr. Roos gesprochen, der sich mit diesem lagebedingten Erstickungstod schon sehr lange auseinandersetzt. Dr. Roos ist jemand, der früher als Notarzt gearbeitet hat und er hat gesagt, das Sterberisiko an Kokain allein sei sehr gering. Und zwar die Wahrscheinlichkeit daran zu sterben betrage 1 zu 353.000. Allerdings sagt er, dass Kokain, die Einnahme von Kokain erhöht halt das Risiko, dass man einen lagebedingten Erstickungstod erleidet.
8: Gab es denn bei Mohamed F. eine Obduktion und lässt sich aus den Obduktionsergebnissen, falls es die gab, was rauslesen?
6: Ich konnte die Obduktionsergebnisse jetzt leider nicht 1:1 mir ansehen, sondern ich habe das immer vermittelt bekommen durch die Staatsanwaltschaft, der ich Fragen stelle zu diesem Fall. Und die Staatsanwaltschaft geht halt davon aus, dass es am wahrscheinlichsten das Kokain war und sagt, dass ein lagebedingter Erstickungstod nicht nachgewiesen werden konnte. Im Rahmen so einer Recherche guckt man dann natürlich, was sind so die Experten in diesem Feld, die sich schon sehr lange damit beschäftigen. Und da bin ich auf Professor Thomas Feltes aufmerksam geworden. Der hat schon in den 90er Jahren in den USA sich mit diesem Phänomen beschäftigt. Und er ist auch Mitglied der Anti-Folter-Kommission des Europarates. Er hat gesagt, das Problem ist einfach, dass dieser lagebedingte Erstickungstod nicht so einfach bei einer Obduktion festzustellen ist.
9: Weil zum einen die Obduktion teilweise sehr lange nach dem Eintritt des Todes stattfindet und man bestimmte nur kurzfristig im Körper messbare Werte dann nicht mehr feststellen kann.
8: Und sag mal, du hast vorhin gesagt, Hamburg sei ein Sonderfall im Vergleich mit den anderen Bundesländern. Warum?
6: Also in diesem Polizeikommissariat, in das Mohamed F. gebracht wurde, da gibt es verschiedene Gewahrsamsräume. Da gibt es einmal Sammelgewahrsamsräume, dann kleine so schlauchartige Räume, wo nur eine so eine Holzbank ist. Und es gibt aber auch einen Raum, der wird sicherer Raum genannt. Und da ist ein Holztisch, der sieht aus wie aus den 60er, 70er Jahren, also ein sehr, sehr alter Tisch. Und darauf ist ein Gurtsystem, wie man es aus Psychiatrien kennt. Und mit diesem Gurtsystem können quasi beide Arme fixiert werden und beide Beine und auch noch der Bauch. Das nennt sich dann Fünf-Punkt-Fixierung. Also diese Fünf-Punkt-Fixierung, die wird in Psychiatrien gemacht, aber alle, die ich gesprochen habe, sagen niemals in Bauchlage und auch nicht mit so einem Holztisch als Unterlage, sondern das sind halt andere Standards, die da eingehalten werden. Und diese Fünf-Punkt-Fixierung, das sagt ein Gerichtsurteil des Bundesverfassungsgerichts von 2018, die soll nicht angewandt werden, sondern nur in bestimmten medizinischen Kontexten mit pflegerischem und therapeutischem Personal, was die Person die ganze Zeit überwacht. Und auch wenn irgendwelche Komplikationen auftreten, die Ausbildung dafür hat, sofort einzugreifen. Und das sei in Polizeikommissariaten nicht möglich, sagt die Nationale Stelle zur Verhütung von Folter, die sich dieses Kommissariat angesehen hat. Und deshalb hat sie gesagt, das ist akut gesundheitsgefährdend, so einen Tisch da zu nutzen und es soll umgehend eingestellt werden.
8: Aber Hamburg macht es trotzdem.
6: Hamburg macht es trotzdem.
8: Alexa, und sag mal, warum wendet die Hamburger Polizei diese Methode weiter an, obwohl sogar die Nationale Stelle zur Verhütung von Folter fordert, dass sie damit aufhören?
6: Ja, also die Begründung dafür ist, dass man das halt machen müsse, weil man als Staat die Schutzpflicht habe für Leib und Leben. Ich finde das nicht besonders überzeugend.
8: Kam diese Methode auch bei Mohamed F. zum Einsatz?
6: Nach meiner Recherche nicht, nein. Er war mit Handfesseln und mit Kabelbindern gefesselt auf dieser Pritsche abgelegt worden.
8: Und kannst du uns sagen, wie oft das da in Hamburg zum Einsatz kommt?
6: Ich weiß das jetzt aufgrund des Besuchs der Nationalen Stelle zur Verhütung von Folter in diesem einen Polizeikommissariat, in dem Mohamed F. gestorben ist. Und da war das so, dass es von 2024 Januar bis November 2025, als die Stelle vor Ort war, 8-mal passiert ist und in einem Fall sogar 113 Minuten. Also fast 2 Stunden hat jemand in Bauchlage fixiert mit diesen Gurten auf diesem Holztisch gelegen.
8: Und wenn eigentlich ganz klar gesagt wird, diese Art der Fixierung soll nicht angewandt werden, verstößt das, was Hamburg macht, dann gegen geltendes Recht?
6: Sie haben ein Landesgesetz und sagen, danach ist es erlaubt. Aber andere Bundesländer haben ja die Bundesverfassungsgerichtsrechtsprechung übernommen in ihr Landesrecht sozusagen oder haben eine Anordnung gemacht und das den Länderpolizeien untersagt, so eine Art von Fixierung zu machen. Das müsste Hamburg jetzt auch machen. Und das ist auch die Einschätzung von Professor Feltes, der ja auch in der Antifolterkommission des Europarates ist.
9: Dieser Tisch gehört in meinen Augen sofort abgeschafft. Er gehört verschrottet. Er ist Jahrzehnte alt. Er würde in keiner Psychiatrie zugelassen werden. Und warum die Polizei das dann machen kann, wo sie über geringere medizinische Kenntnisse verfügt, das erschließt sich mir nicht.
6: Und er sagt, es besteht unmittelbarer Handlungsbedarf hier in Hamburg für den Hamburger Innensenator. Und die Innenbehörde rechtfertigt das im Moment auch, dass es diese Tische in den Polizeikommissariaten gibt.
8: Und das heißt, der Innensenator, der ist ja hier Andi Grote von der SPD, der sagt, das findet er total in Ordnung, diese Methode, und rechtfertigt das.
6: Ja, ich habe mehrfach ein Interview auch mit Andi Grote angefragt, weil natürlich wollte ich ganz gerne mit ihm über diese Tische sprechen. Und das wurde immer abgelehnt.
8: Das sind ja Situationen, die Polizisten durchaus wiederkehrend begegnen. Sie haben mit Leuten zu tun oder sind mit Leuten konfrontiert, die irgendwie in Ausnahmesituationen sind, teils psychischen Ausnahmesituationen. Und ich finde es ja erstmal nachvollziehbar, dass das herausfordernd ist für Polizisten und Polizistinnen, mit solchen Situationen umzugehen. Wie werden die darauf vorbereitet? Werden die speziell geschult oder irgendwas?
6: Ja, ich habe mich ja viel mit den Fällen in Hamburg beschäftigt und dann habe ich natürlich die Hamburger Polizei mal angefragt und darum gebeten, dass sie mir mal das Lehrmaterial zeigen, mit dem sie auf die Gefahren eines Erstickungstodes bei Polizeieinsätzen aufmerksam machen. Und sie haben gesagt, es sei auch fester Bestandteil der Aus- und Fortbildung, dass man halt darüber aufklärt. Aber das Lehrmaterial, das könnten sie mir nicht zur Verfügung stellen, weil das halt einsatztaktische Inhalte enthalte.
8: Und das bedeutet ja, Polizisten und Polizistinnen wissen, dass Fixierung und Bauchlage eine Situation sein kann, die gefährlich werden kann.
6: Ja, das wurde mir sowohl aus Berlin als auch aus Hamburg und aus anderen Bundesländern bestätigt. Das ist Teil der Aus- und Fortbildung. Der Experte Professor Feltes sagt, man muss die Polizei einfach für diese Bauchlagenproblematik nochmal sensibilisieren, weil offensichtlich passiert es im Einsatz, auch wenn das in Aus- und Fortbildung thematisiert wird.
9: Man muss klar sagen, die Polizei in 90 und mehr Prozent aller Fälle agiert ordnungsgemäß. Es gibt keine schweren Verletzungen oder gar Todesfälle. Aber es gibt sie.
8: Du hast von 2 Fällen erzählt, von Medat Mutombo und von Mohamed F. Das sind beides nicht weiße Männer, die in Polizeigewahrsam genommen wurden und jetzt tot sind, wo es Hinweise darauf gibt, dass die Fixierung und Bauchlage eine Rolle gespielt haben könnte. Trifft das eher Menschen mit einer Migrationsgeschichte?
6: Also seit 2021 bis 2025 sind insgesamt 7 Personen gestorben nach freiheitsentziehenden Maßnahmen der Polizei. Und 5 davon, darunter der Mohamed F., hatten keine deutsche Staatsangehörigkeit. Und in 3 Fällen habe ich auch die Informationen von der Innenbehörde in Hamburg erhalten, dass die Personen auf dem Bauch abgelegt wurden. Und in einem dieser Fälle übten die Beamten auch zusätzlich Druck auf den Oberkörper aus, was ja sehr gefährlich sein kann. Und es gibt aktuell auch eine Studie zur Einstellung der Hamburger Polizei und erste Ergebnisse, die veröffentlicht wurden. Und da heißt es, dass herausgefunden wurde, dass besonders Menschen, die als arabisch oder muslimisch wahrgenommen werden, mit eher negativen Eigenschaften assoziiert werden. Und wenn man natürlich per se eine eher negative Einstellung bestimmten Menschen gegenüber hat, dann kann das natürlich sein, dass man die auch anders behandelt als andere.
8: Die Studie läuft ja aktuell noch, aber wie bewertet die Hamburger Polizei diese ersten Ergebnisse, die bereits veröffentlicht worden sind?
6: Also die Hamburger Polizei sagt, die Ergebnisse seien wenig repräsentativ. Und richtig ist auch, dass sich an der ersten Befragung nicht alle Hamburger Polizistinnen beteiligt haben, sondern das waren 18,1%. Und das waren dann gut 2000 Menschen von 11.000 Menschen, die zur Teilnahme aufgefordert waren. Und eine Polizeigewerkschaft hat auch vor Pauschalverurteilung gewarnt. Die Wissenschaftlerinnen haben dann aber betont, dass es in der Studie eben nicht um pauschale Kritik an der Polizei gehe, sondern darum, strukturelle Schwächen offenzulegen.
8: Wenn wir nochmal an den Anfang zurückdenken, an Medard Mutombo, hatte sein Tod Konsequenzen?
6: Also es läuft noch ein Strafverfahren und auch ein zivilrechtliches Verfahren. Und zwar hat der Bruder Medard Mutombo erfahren, dass es in Berlin eine Ombudsstelle gibt des Berliner Senates, und dahin können sich BürgerInnen wenden, die das Gefühl haben, dass sie von staatlichen Behörden diskriminiert wurden. Und die Ombudsstelle des Berliner Senates hat am Ende gesagt, dass dieser Einsatz einfach ein total eskalierter Polizeieinsatz gewesen ist, der hätte zu einem frühzeitigen Zeitpunkt abgebrochen werden müssen. Und wäre das passiert, dann wäre Medard Mutombo mit an Sicherheit grenzender Wahrscheinlichkeit noch am Leben.
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4: Beim Treffen der Außenministerinnen und Minister der EU-Mitgliedstaaten auf Zypern stand erneut der russische Angriffskrieg auf die Ukraine auf der Tagesordnung. Dabei ging es auch um die Frage, ob die EU einen neutralen Vermittler zwischen die beiden Kriegsparteien stellen sollte. Bei dem Thema fand der Gipfel keine gemeinsame Haltung. Die Außenbeauftragte der Europäischen Union, Kallas, lehnte den Vorschlag ab. Ihre Begründung: Neutralität sei unmöglich, denn die EU stehe an der Seite der Ukraine und verteidige zudem ihre eigenen Interessen. Die Frankfurter Allgemeine Zeitung unterstützt Kallas Position. Sie habe richtig erkannt, dass Putin der EU eine Falle stellte, als er den früheren deutschen Bundeskanzler Schröder als Vermittler im Ukraine-Krieg vorschlug.
10: Putin wollte, dass die EU über diese Personalie diskutiert, am besten noch darüber streitet. Und was machen die EU-Außenminister? Sie diskutieren und sie streiten. Die einen sagen, noch sei die Zeit für Verhandlungen nicht gekommen, die anderen nennen schon Namen potenzieller Verhandlungsführer. Das geht am Kern der Sache vorbei. Die entscheidende Frage lautet, was man in Europa will. Und eines sollte selbstverständlich sein: Putin bestimmt nicht, wer für Europa spricht.
4: Die Stuttgarter Zeitung fordert von der EU deutlich mehr. Auch mehr diplomatisches Engagement.
10: Dass Europa ein gewichtiges Wörtchen mitspricht, wenn es um einen möglichen Frieden und dessen Absicherung geht und nicht in die Ecke gestellt wird, ist keinesfalls ausgemacht. Umso wichtiger wäre es, sich zu positionieren und Zeichen zu setzen. Eine starke Persönlichkeit zu nominieren, die sich bereithält für diese Gespräche, wäre solch ein Zeichen gewesen. Die Chance, selbst mal wieder in die Vorhand zu kommen und die Sache im eigenen Interesse voranzutreiben, hat die EU vertan. Zumindest vorerst.
4: Moritz Köpper vom Deutschlandfunk lehnt die Debatte über einen europäischen Vermittler ab. Viel dringender sei es stattdessen, den Druck auf Russland mit weiteren Sanktionen zu erhöhen, um Moskau schließlich an den Verhandlungstisch zu zwingen.
11: Die Debatte um eine Chefverhandlerin oder einen Chefverhandler für mögliche Ukraine-Friedensgespräche, die Suche nach einem Putin-Versteher, wie eine Nachrichtenagentur schrieb, hat kein Ergebnis gefunden, und das ist gut so. Die EU-Außenbeauftragte Kaja Kallas hatte intensiv vor einer Falle von Russlands Präsidenten und Kriegsherrn Wladimir Putin gewarnt. Die russische Taktik sehe vor, dass man darüber diskutiere, wer mit Russland spreche, so Kallas, und Russland dann auswähle, wer geeignet sei und wer nicht. Sie hat recht. Grundvoraussetzung für Friedensverhandlungen, für Gespräche jeglicher Art bleibt die Tatsache, dass Russland an den Tisch kommt. Und das gelingt, so hat es die Vergangenheit gezeigt, nur durch Zwang und nicht durch Personaldiskussionen.
4: Die Meinung von Moritz Küpper vom Deutschlandfunk. Auch die Neue Zürcher Zeitung findet die Diskussion über die Personalie für einen EU-Vermittler zweitrangig. Zunächst müsse die EU ihre Verhandlungsziele klar definieren, so die Zeitung.
10: Kern einer erfolgreichen Verhandlungsstrategie ist es, in der Unterstützung der Ukraine nicht wankelmütig zu werden. Zugleich sollte Europa seine Fähigkeit zur militärischen Abschreckung erhöhen. Sollte in Moskau ein Umdenken einsetzen, können Gespräche rasch ans Ziel führen. Im Kreml kennt man die Telefonnummer der EU.
4: Das waren die NDR-Info-Standpunkte, zusammengestellt von Peter Behrendt. 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Mein Name ist Maja Weber und hier geht es gleich weiter um 4 Uhr mit den Nachrichten. Und danach sprechen wir über den Wettbewerbsbericht zur ostdeutschen Wirtschaft. Und die Bundesbeauftragte für Ostdeutschland gibt uns ein Interview. Elisabeth Kaiser ist das.

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1: Um 4 Uhr mit Wolfgang Berger. Zum Stand der Verhandlungen zwischen dem Iran und den USA gibt es unterschiedliche Einschätzungen. Der Iran wies westliche Medienberichte über eine vorläufige Einigung auf ein Rahmenabkommen zurück. Aus der Nachrichtenredaktion Veronika Streuer.
2: So ein Abkommen sei weder fertiggestellt noch bestätigt, berichtet die Nachrichtenagentur Tasnim. Laut US-Vizepräsident Vance gibt es hingegen viele Fortschritte. Nach seinen Worten geht es aktuell wegen sprachlicher Details noch hin und her. Es sei allerdings schwer vorherzusagen, wann und ob Präsident Trump ein Abkommen unterzeichne, so Vance. In Medienberichten hieß es zuvor, die Waffenruhe solle um 60 Tage verlängert werden, um über das iranische Atomprogramm verhandeln zu können.
1: Israel hat die Zusammenarbeit mit UN-Generalsekretär Guterres aufgekündigt. Anlass sei die Entscheidung, Israel wegen Vorwürfen der sexualisierten Gewalt in Konfliktgebieten auf eine schwarze Liste zu setzen, schrieb der israelische UN-Botschafter Danon im Online-Dienst X. Deshalb werde Israel den Kontakt zum Büro des UN-Generalsekretärs bis zum Ablauf von dessen Amtszeit Ende des Jahres abbrechen. Babyspielzeug, Kleider, Elektronik. Auf Temu können Kunden alles Mögliche günstig kaufen. Mit Risiken, wie Testkäufe zeigen. Jetzt greift die EU durch und verhängte eine Strafe in Höhe von 200 Millionen Euro gegen den chinesischen Online-Marktplatz. Aus der Nachrichtenredaktion Peter Eichenberg.
3: Der Grund für die Strafe? Illegale Produkte. Das Unternehmen habe die Risiken und Schäden für Verbraucher nicht ordnungsgemäß bewertet, teilte die Brüsseler Behörde mit. Bei Testkäufen im vergangenen Jahr seien viele Produkte durchgefallen. Temu kritisierte, die Entscheidung spiegle nicht den aktuellen Stand wider. Die chinesische Handelskammer bei der EU warnte, eine so wörtlich übermäßige Durchsetzung von Regeln könne zu höheren Importkosten und Inflationsdruck in Europa führen.
1: Im Prozess um einen geplanten Anschlag auf ein Taylor Swift-Konzert in Wien ist der Angeklagte zu 15 Jahren Haft verurteilt worden. Die Geschworenen sprachen den 21-Jährigen in allen Punkten für schuldig. Neben dem geplanten Anschlag ging es dabei auch um Beihilfe zu einem Mordversuch. Der Österreicher war nach einer Warnung von US-Geheimdiensten einen Tag vor dem geplanten Anschlag im August 2024 festgenommen worden. Er hatte sich im Prozess weitgehend schuldig bekannt. Zudem berichtete der Angeklagte, er habe seine Befehle vom sogenannten Islamischen Staat erhalten. Das waren die Nachrichten. Das Wetter in Deutschland. Tagsüber über im Südosten heiter, im Norden und Westen mehr Wolken, später gebietsweise Schauer, teils auch kräftige Gewitter. Höchstwerte 20 Grad auf den Nordseeinseln bis 33 Grad am Oberrhein. Am Samstag zeitweise Wolken, in der Mitte und im Süden gebietsweise kräftige Schauer oder Gewitter, 18 bis 33 Grad. Am Sonntag im Nordosten häufiger trocken. Es ist 4.03 Uhr.
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4: Und wir beginnen mit der A4, Köln Richtung Aachen. Die ist zwischen Elsdorf und Merzenich wegen Bauarbeiten bis 5 Uhr gesperrt. Die A45, Gießen Richtung Aschaffenburg, ist zwischen Wölfersheim und Florstadt wegen Bergungsarbeiten gesperrt. Die A66, Frankfurt Richtung Fulda, da ist der Tunnel Neuhof wegen Reparaturarbeiten bis 5 Uhr gesperrt. Eine Umleitung über die U47 ist eingerichtet. Die A71 Richtung Sangerhausen ist zwischen Oberhof und Gräfenroda wegen Wartungsarbeiten bis ca. 6 Uhr gesperrt. Die A72 Plauen Richtung Zwickau ist zwischen Reichenbach und Zwickau West nach einem Unfall gesperrt. A94 Passau Richtung München zwischen Neuötting und Töging ist die linke Spur gesperrt. Wo auch immer Sie unterwegs sind, kommen Sie sicher an Ihr Ziel und gut durch diesen Straßenverkehr.
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4: Mit Maja Weber am Mikrofon. Herzlich willkommen aus dem NDR-Infostudio in Hamburg und einen schönen guten Morgen. Es geht voran, heißt es für die Wirtschaft im Osten, und man holt weiter auf. Der Abstand zum Westen schrumpft lediglich etwas langsamer als bisher. Einige Regionen entwickeln sich dynamisch, andere dagegen fallen etwas zurück. Das IFO-Institut, das für den Wettbewerbsreport Ostdeutschland verantwortlich zeichnet, stellt daher den Aufholprozess in Frage und fordert einen Perspektivwechsel. Vorgestellt hat den Wettbewerbsreport die Ostbeauftragte der Bundesregierung Elisabeth Kaiser, die uns auch ein Interview gegeben hat, dazu später. Erstmal Einzelheiten zum Wettbewerbsreport von Dietrich Karl Meurer.
5: Der Bericht zeigt, der Aufholprozess des Ostens verliert an Tempo. So liegt die Wirtschaftsleistung je Beschäftigten bei rund 85% des Westniveaus. Vor 10 Jahren waren es 78%, nach der Wiedervereinigung gut ein Drittel. Zugleich ist die Entwicklung uneinheitlich. Einige Landkreise wie Jena, der Saalkreis und die Uckermark liegen inzwischen sogar über dem gesamtdeutschen Durchschnitt. Brandenburg wächst stark, besonders im Berliner Umland und durch Industrieansiedlungen wie Tesla Grünheide. Auch Dresden und Leipzig entwickeln sich dynamisch. Schwächer bleiben vor allem periphere Räume, etwa Teile Mecklenburg-Vorpommerns sowie Regionen in Nordsachsen und im Erzgebirge. Die Gründe für die Entwicklung beschreibt Joachim Ragnitz. Er ist Mitherausgeber des Reports und stellvertretender Leiter der Dresdner Niederlassung des IFO-Instituts.
6: Der Aufholprozess ist in Gefahr, weil wir eben große Probleme sehen bei der künftigen Bevölkerungsentwicklung, große Probleme bei Investitionen und bei Innovationen sehen. Das führt alles dazu, dass halt letzten Endes die Wachstumsdynamik tendenziell schwächer ausfallen wird als in der Vergangenheit, tendenziell auch schwächer ausfallen wird als im Westen.
5: Der Report wurde vom Saarroher Kreis erstellt, einem Zusammenschluss ostdeutscher Wirtschaftsverbände und Initiativen. Neben strukturellen Problemen sieht der Bericht die sogenannte Vermögenslücke als zentrales Risiko. Ostdeutsche Haushalte besitzen nur einen Bruchteil des Vermögens im Westen. Das begrenzt Investitionen und schwächt die wirtschaftliche Dynamik. Die Ostbeauftragte der Bundesregierung, Elisabeth Kaiser, SPD, warnt vor politischen Folgen. Besonders in strukturschwachen Regionen zeige sich,
7: dass dort die Zukunftsperspektiven eher trüb sind. Und das macht was mit den Menschen. Auch selbst wenn sie eigentlich ökonomisch ganz gut dastehen, haben sie eben den Angst, den Status zu verlieren, haben Angst, dass ihre Kinder dort keine gute Zukunft finden. Oder eben auch junge Menschen gucken pessimistisch auf die Zukunft. Und das macht dann auch was mit dem Wahlverhalten und mit der politischen Einstellung.
5: Die Autoren des Reports fordern mehr Investitionen, stärkere Innovationsförderung und gezielte Fachkräftegewinnung. Der Mitherausgeber und Gründer des Ostdeutschen Wirtschaftsforums, Frank Nehring, fasst die Erwartungen der Unternehmen so zusammen.
8: Das, was die Wirtschaft sich von der Politik wünscht, ist Verlässlichkeit. So, da gibt es gar keinen Unterschied zwischen Ost und West. Und weil einfach Rahmenbedingungen für die Zukunft da sein müssen.
5: Nehring verweist darauf, dass die ostdeutsche Wirtschaft kleinteilig strukturiert ist. Oft nur mit bis zu 10 Mitarbeitenden und weniger als 2 Millionen Euro Umsatz.
8: Und viele Sachen, die im Bund diskutiert werden oder die auf der großen Bühne diskutiert werden, die betreffen überhaupt diese Unternehmen gar nicht. Und insofern gibt es da so eine Unsichtbarkeit.
5: Wohl auch deshalb hinterfragen die Autoren des Reports die bisherige Perspektive. Wirtschaftsforscher Ragnitz plädiert dafür, den Blick zu ändern.
6: Nicht mehr das Aufholen soll im Vordergrund stehen, sondern irgendwo stärker, dass man Wachstumsdynamik schafft in den einzelnen Ländern, unabhängig davon, dass man irgendeine Zielgröße hat.
5: Wie das gelingen kann, darüber diskutieren Wirtschaft und Politik ab Sonntag auf dem Ostdeutschen Wirtschaftsforum in Bad Saarow, südöstlich von Berlin.
4: Dietrich Karl Meurer berichtete über den Aufholprozess der Ostwirtschaft. Der Osten in Deutschland kommt wirtschaftlich dem Westen nahe, allerdings nicht überall und so wie erhofft. Die Ostbeauftragte der Bundesregierung, Elisabeth Kaiser von der SPD, warnt vor den politischen Folgen von Ängsten und Pessimismus. Mein NDR-Kollege Alex Franz hat Elisabeth Kaiser befragt, wie sie die Ergebnisse des Wettbewerbsreports bewertet.
9: Ja, erstmal ist es wichtig, dass wir so eine Analyse haben zur ostdeutschen Wirtschaft, einfach um zu schauen, wo sind die Herausforderungen und was gibt es zu tun, also gezielt auch entsprechend zu handeln, und dafür gibt er wertvolle Erkenntnisse. Und da sehen wir eben, wir haben Regionen, die sind teilweise so gut aufgestellt, dass sie den bundesdeutschen Durchschnitt übertreffen, aber dann eben auch Regionen mit enormen, ja, sag ich mal, noch Potenzial nach oben, oder wo wir eben auch unter den aktuellen herausfordernden Bedingungen auch Schwierigkeiten haben, da die wirtschaftliche Konjunktur weiterzuentwickeln. Und das betrifft insbesondere auch gerade Unternehmensinvestitionen. Da sehen wir ja auch, dass die Bruttoanlageinvestitionen liegen bei rund 3/4 des westdeutschen Niveaus. Aber was vor allen Dingen herausfordernd wird, das ist die Frage Fachkräfte. Weil gerade im Ostdeutschland schlägt der demografische Wandel enorm zu, hat mit historischen Entwicklungen zu tun, Abwanderung etc. Und das spüren wir natürlich. Und wir brauchen natürlich auch in Ostdeutschland hochqualifizierte Fachkräfte. Und eine hohe Abwanderung verschärft natürlich dann die Situation für die Wirtschaft. Also da muss man genau hinschauen. Aber auch die Frage Innovationskraft, Forschung und Entwicklungsausgaben und auch

0: Dass wir dafür auch Investitionskapital haben, das muss gezielt gesteuert werden, das muss auch begleitet werden. Zum Beispiel mache ich das auch in Zusammenarbeit mit dem Wirtschaftsministerium, gezielt auch für Ostdeutschland als Standort zu werben, aber eben auch Zukunftstechnologien wie erneuerbare Mikroelektronik, auch für den Bereich digitale Gesundheitsversorgung, was in strukturschwachen Regionen mit demografischem Wandel ein Riesenthema ist. Also es sind alles Bereiche, denke ich, wo wir insgesamt viel Potenzial haben und wo gerade in Ostdeutschland sich einiges getan hat, wo wir das entwickeln müssen. Und wenn wir bestimmte Cluster, auch Halbleiter entwickeln, dann haben wir natürlich auch die Hoffnung, dass es ausstrahlt auf die Region, dass wir Strukturwandel gut begleiten und damit auch Investitionen anreizen. Das ist das eine. Auf der anderen Seite auch Bildung. Bildung ist das A und O. Also da müssen wir wirklich schauen, dass wir, gerade wenn wir in Ostdeutschland sehen, dass junge Menschen weit öfter ohne Schulabschluss die Schule verlassen, dass wir dafür sorgen, dass sie dies zukünftig wieder tun und dass gut ausgebildete junge Menschen, auch gerade Universitätsabsolventen, dass die auch in Ostdeutschland bleiben. Und da geht es wieder um die Jobperspektive.
1: Zu den Gewinnern gehört ja Brandenburg, dass er inzwischen sogar die drei schwächsten westdeutschen Länder Saarland, Schleswig-Holstein und Rheinland-Pfalz überholt hat. Also was läuft in Brandenburg besser?
0: Ja, man muss ja mal gucken, mit welchem Niveau vergleicht man das. Und man hat auch in Brandenburg sicherlich Regionen, die sehr gut sich entwickeln und noch andere, die eher peripher liegen, vielleicht auch eher strukturschwach sind, wo das nicht der Fall ist. Und da muss man genau hinschauen. Es ist natürlich wichtig, dass auch die Bundesländer Investitionen gezielt begleiten. Wir haben das zum Beispiel gesehen bei der Ansiedlung von Tesla in Brandenburg, dass das auch geholfen hat in der wirtschaftlichen Entwicklung, aber genauso auch der Speckgürtel rund um Berlin, die gute Zusammenarbeit mit dem Land Berlin. Da entsteht viel, auch mit Blick auf den Strukturwandel. Es sind ja auch Landkreise, die schon an die Lausitz grenzen. Also da hat man, und auch die Lausitz, ganze Strukturwandelbereich, wo viel investiert wird. Also ich glaube, gerade da, wo wir sehen, dass gezielt investiert wird, Regionalentwicklung vorangetrieben wird, da sehen wir auch, dass sich da auch viel Positives entwickelt. Und das gezielt weiter zu betreiben, muss dann auch unser Ziel sein.
1: Nun stehen im Herbst sowohl in Sachsen-Anhalt als auch in Mecklenburg-Vorpommern Landtagswahlen an. Die AfD steht mit sehr guten Umfragewerten da. Wie könnte sich diese wirtschaftliche Gemengelage auf die Wahlen auswirken?
0: Nee, man muss schon sehen, ich hatte es ja eingangs erwähnt, dass wir tatsächlich ein Thema haben, was das Erwerbskräftepotenzial angeht. Und mit der schwindenden Bevölkerung haben wir eine riesen Herausforderung. Das eine ist natürlich zu investieren in Bildung. Und das denke ich, wenn ich zum Beispiel nach Sachsen-Anhalt gucke, wo man die Schulpflicht abschaffen will seitens der AfD, dann finde ich, das sollte man sich das genau überlegen, was das bedeutet für die Bildungsqualität in einem Bundesland. Und auf der anderen Seite natürlich auch die Frage Attraktivität als Arbeitsort, gerade für ausländische Fachkräfte, die wir sicherlich brauchen, aber auch für ausländische Investitionen, die sagen, okay, wo siedle ich eigentlich mein Unternehmen an? Dann gucken die genau, finde ich eigentlich auch die Arbeitskräfte, die ich dort brauche. Und das kann natürlich schon auch sehr hinderlich sein für eine gute Entwicklung und für Investitionen vor Ort. Also deswegen ist es wichtig, auch welche politischen Signale man setzt, aber auch welche Kultur vor Ort herrscht. Bin ich bereit, offen zu sein für Fachkräfte und nicht nur als Arbeitskräfte und Kollege, sondern eben auch als Nachbar und auch als Vereinsmitglied sozusagen. Daran entscheidet sich sehr viel über die Zukunftsfähigkeit von Regionen.
2: Sagt Elisabeth Kaiser von der SPD. Sie ist die Ostbeauftragte der Bundesregierung. Und wir schauen etwas ausführlicher auf das Wetter in der ARD-Infonacht. Am Tage länger heiter bis sonnig, vor allem im Südosten und dort verbreitet trocken. Im Norden und Westen allmählich bewölkt und vor allem im Laufe des Nachmittags sowie am Abend gebietsweise Schauer, teils auch kräftige Gewitter. Stellenweise gibt es Starkregen, Hagel und auch Sturmböen. Höchstwerte 20 Grad auf Sylt, 27 Grad an der Oder und bis 33 Grad am Oberrhein. Und hier noch die Temperaturen in einigen Städten in Deutschland. Berlin 10 Grad bedeckt, Frankfurt am Main 15 Grad wolkig. Dresden 10 Grad stark bewölkt, Hamburg 8 Grad nach Nebel. Hannover 9 Grad klar, Köln 11 Grad klar, Leipzig 8 Grad bedeckt, München 13 Grad klar und in Stuttgart bei 15 Grad auch klar. Kommen Sie gut in diesen Freitag, wie auch immer das Wetter bei Ihnen wird.
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2: Bundeskanzler Friedrich Merz hat seit Monaten keine guten Umfragewerte und seine Beliebtheitswerte sinken weiterhin. Und laut mehreren Medien hat man sich davon in der CDU intern zu Spekulationen hinreißen lassen, ob jemand anderes nicht einen besseren Job machen würde als Kanzler. Hendrik Wüst zum Beispiel, sein Name soll immer wieder gefallen sein. Mediengetöse in Großbuchstaben, Graune in den Hinterzimmern der Partei. Bei den Menschen im Sauerland

0: In der Heimat des Kanzlers sieht man das alles ganz anders. Ulrike Römer war bei einem Ortstermin dabei.
1: Es könnte alles so einfach sein. Ortstermin zu Hause im Sauerland, ein Besuch, der in diesen Tagen viele Bilder produziert. Schützenhalle, Arnsberg, Hüsten. Glaube, Sitte, Heimat steht an der Wand. CDU-Land. Der örtliche Landtagsabgeordnete rollt hörbar den Teppich aus.
2: Sie aus dem Sauerlandkreis kann ich sagen, volle Rückendeckung für das, was du tust, was du vorhast. Die CDU im Sauerlandkreis steht hinter dir.
1: Berlin ist an diesem Abend für den Kanzler auf der Karte und vermutlich auch gefühlt über 500 Kilometer weit weg. Kurz mal nicht daran denken, dass sich in der Hauptstadt die Gerüchte über Kanzlerwechsel, Kanzlertausch halten wie glimmende Glut. Nicht auszutreten. Obwohl sich das Umfeld von Friedrich Merz inzwischen redlich bemüht. Naive Idee, Lust an der Zündelei, so lassen sich Menschen in Berlin zitieren. Im Sauerland versucht es der Kanzler selbst mit Überzeugungsarbeit.
3: Ich bin jedenfalls persönlich fest entschlossen, mit dieser Koalition erfolgreich zu sein.
1: Die Frage ist eben nur, ob er es schafft. Es geht nicht voran im Land. Zuletzt vorgerechnet von den Wirtschaftsweisen. Höchstens 0,5% Wachstum im laufenden Jahr. Der Reformdruck steigt, der Kanzler beschwört.
3: Ein Land, ein so großes Land wie die Bundesrepublik Deutschland, verändert sich nicht in einer Woche. Oder in einem Monat.
1: Mag sein. Je nach Ort fällt die Analyse bei Friedrich Merz aber auch schon mal anders aus. In einem Herbst der Reformen wollte er letztes Jahr alles, was sich seit Jahrzehnten staut, abarbeiten. Im Frühsommer 26 wartet das Volk auf Gesundheitsreform, Pflegereform und den grundlegenden Umbau der Rentenversicherung. Ginge es nach Merz, wäre das alles längst durch, weil zwingend nötig. Die Rentenreform zum Beispiel.
4: Meine Damen und Herren, das ist Demografie und Mathematik.
1: Friedrich Merz, wie er nun mal ist. Beim Versuch, für ein Milliardenumbauprojekt zu werben, klingt er wie der Mathelehrer. Dafür muss er sich Mitte Mai von den Gewerkschaftern verlachen lassen. Womöglich hat es ja mit dieser sehr besonderen Attitüde zu tun, dass im Moment nur 16% der befragten Menschen sagen, dass sie mit der politischen Arbeit des Friedrich Merz zufrieden sind. Stattdessen notieren die Meinungsforscher in der Sonntagsfrage die AfD an 1. Was passiert da gerade mit dieser Republik, fragen sich viele bang im politischen Berlin. Und zumindest in der Union fragt man sich zusätzlich, würde das überhaupt passieren, wenn der Kanzler eine bessere Figur machte? Die Stimmung ist schlecht, Ausweg gesucht. Klar, heißt es in Berlin, ist ja auch einfacher, über Personal zu reden als über Inhalte. Aber wie sollte das überhaupt gehen mit einem Kanzlerwechsel? Dass Merz freiwillig verzichtet, halten die, die ihn gut kennen, für unwahrscheinlich. Dass sich im Bundestag Abstimmungskonstellationen ergeben, die Hendrik Wüst ins Amt verhelfen, glaubt kaum einer. Und Neuwahlen, die fürchtet Merz so sehr, dass er letzte Woche sogar einen Besuch in der SPD-Fraktion unternahm, dem ersten seit der Kanzler ist. Beziehungspflege, Wogen glätten.
4: Wir haben wirklich offen über viele Themen miteinander gesprochen und es war eine ausgesprochen gute Atmosphäre.
1: Und jetzt steht schon wieder ein Stichtag für alle im Kalender. Am 30. Juni soll der Reformknoten zerschlagen werden. Auf geht's, könnte man sagen. Inhalte statt Personal. Aber es hilft ja nichts. Auch Hendrik Wüst hat sich inzwischen zur Debatte geäußert. Er sei kein guter Fußballspieler, sagt der Mann aus NRW, angesprochen auf die Spekulationen, er könne als Kanzler eingewechselt werden.
0: Ulrike Römer berichtete über das Geraune um einen möglichen Kanzlerwechsel, der gar nicht so richtig möglich ist, aber die Medien bewegt. Yad Vashem ist wohl eine der bekanntesten Gedenkstätten der Welt und soll jetzt eine erste Dépendance außerhalb von Israel bekommen, in München. Das Bildungszentrum soll auf dem historischen Parteigelände der NSDAP in Maxvorstadt entstehen. Für den Aufbau sind 3 Jahre angesetzt. Der Freistaat Bayern hatte sich dafür eingesetzt. Es war auch ein Anliegen der Vorsitzenden der israelitischen Kultusgemeinde Charlotte Knobloch, die wir jetzt gleich zuerst hören.
5: Das ist schon ein bisschen rührend für mich, wissen Sie.
6: Sagt Charlotte Knobloch, Präsidentin der israelitischen Kultusgemeinde München und Oberbayern, wenige Stunden nachdem klar ist, die erste Dépendance von Yad Vashem außerhalb Israels, sie kommt nach München. Die bayerische Landeshauptstadt, so Knobloch, sei dafür genau der richtige Ort.
5: Hier sind die Orte, in denen die Dinge passiert sind und die Menschen sich nicht dazu bewegen konnten, vielleicht ein bisschen Einhalt zu schaffen.
6: München, die sogenannte Hauptstadt der Bewegung, die einstige Machtzentrale der Nationalsozialisten, könnte spätestens jetzt zur Hauptstadt der Erinnerungskultur werden. In einer Zeit, in der die Zeitzeugen weniger werden und der Antisemitismus zunimmt. Historisch nennt der Antisemitismusbeauftragte der bayerischen Staatsregierung Ludwig Spänle von der CSU jedenfalls die Entscheidung von Yad Vashem.
7: Weil wir mit München einen Ort haben, der leider eine Originalfläche anbietet, wenn man so will, mit dem Ort der Entstehung der NS-Bewegung. Und auf der anderen Seite ist es natürlich zukunftsweisend, weil für München, glaube ich, spricht, dass wir eine einmalige wissenschaftliche Landschaft von den Originalarchiven über Einrichtungen wie etwa dem Holocaust Study Center am Institut für Zeitgeschichte, den Gedenkstätten, die Stiftung Gedenkstätten haben. Also wir können sagen, wir haben fast auf Yad Vashem gewartet.
6: Die Infrastruktur sei ein wichtiger Faktor für die Entscheidung gewesen, sagt Bundesbildungsministerin Karin Prien von der CDU. München stelle ein Gebäude am Karolinenplatz 4 bereit. Dort war während der NS-Diktatur das oberste Parteigericht der NSDAP untergebracht. Die Bundesregierung war am Auswahlverfahren beteiligt. Die Entscheidung habe aber Yad Vashem selbst getroffen, so Prien. Und auch der Mitbewerber Sachsen wird beteiligt.
8: Sehr froh bin ich darüber, dass von Anfang an eine Nebenstelle in Leipzig eröffnet wird, um damit auch den Anspruch übrigens auch der Bundesregierung zu manifestieren. Das ist ein Education Center für ganz Deutschland und ehrlicherweise auch darüber hinaus auch für Europa werden soll.
6: Dass die Gedenkstätte und das Forschungszentrum von Yad Vashem seine erste Dépendance in Deutschland eröffnet, hat auch symbolische Gründe, sagt der Vorstandsvorsitzende von Yad Vashem, Dani Dayan. Wir sind überzeugt davon, dass wir, wenn wir irgendwie Einfluss nehmen wollen, global agieren müssen. Und es war beinahe eine natürliche Angelegenheit, dass wir unsere erste ständige Bildungseinrichtung außerhalb Israels in Deutschland etablieren. In Bayern ist die Außenstelle äußerst willkommen. Bayerns Ministerpräsident Markus Söder, CSU, gab ein Schutzversprechen ab und sagte in einer kurzen Videobotschaft:
9: Was für eine Ehre. Und wir werden Yad Vashem hier eine großartige Möglichkeit bieten, auch jungen Menschen und vielen anderen einen Einblick zu geben, was einmal passiert ist und dass dieses nie wieder tatsächlich für immer gelten soll.
6: In 3 Jahren soll die Außenstelle von Yad Vashem dann spätestens eröffnen.
0: Sie hörten einen Bericht von Irene Essmann über die erste Dépendance von Yad Vashem außerhalb Israels. Die kommt nach München. Wir schauen in die Tierwelt. Eine gute und eine weniger gute Nachricht dazu. Viele Vögel haben den Eichenprozessionsspinner als Nahrung entdeckt. Die schlechte Nachricht: Die Berliner Jungfernheide ist wieder von den Raupen befallen. Gegen die langen Bänder der dunkelfleckigen, haarigen Raupen kommen selbst die hungrigsten Vogelarten nicht so schnell an. Für Menschen können die Raupen schädlich sein, sogar richtig gefährlich. Deswegen sind besonders in einer Kita mitten im Volkspark Jungfernheide die Sorgen groß. Nico Hecht berichtet.
10: Die Kita Erlebniswald liegt mitten im Volkspark Jungfernheide. Im Garten Wippe, Sandkasten und Klettergerüst unter mehr als 40 großen, dicken Eichen. Ein Idyll. Eigentlich. Denn im Moment suchen die Erzieher gerade dringend nach Ideen, wie sie die Kinder von den Raupen des Eichenprozessionsspinners schützen können, sagt Kita-Leiterin Juli Brun.
11: Sie krabbeln auf dem Boden, sie krabbeln an den Häuserwänden, sodass die Kinder in Berührung damit kommen und dann starken Juckreiz verspüren, aber auch Atemwegsinfekte vorweisen.
10: Letztes Jahr hat die Kita deswegen mehr als 2 Monate schließen müssen. Dieses Jahr bleibe sie offen, aber die Kinder können den Kita-Waldgarten nicht betreten und Vlies vor den Fenstern sollen die Raupen Brennhaare draußen halten. Denn die können sich mit Widerhaken in die Haut krallen und sondern ein Nesselgift ab, so die Kita-Leiterin.
11: Man bekommt Ausschlag, Pusteln, gerne am Hals, am ganzen Körper.
10: Bei Allergikern kann es zu schweren Schocks kommen. Die Anwohner des Volksparks haben bereits letztes Jahr über wochenlang anhaltende Hautausschläge geklagt. Sie fordern nun vom Bezirk mehr gegen die Raupen zu tun, als befallene Eichen abzusperren, sagt Anwohnerin Angelika Ernst.
12: Es bringt rein gar nichts, wenn man da irgendwelche roten Flatterbänder um Bäume wickelt, wenn sich die Härchen trotzdem über die Luft übertragen. Ich habe das Gefühl, dass es dieses Jahr viel, viel schlimmer ist und es passiert halt einfach kaum etwas.
10: Das Grünflächenamt von Charlottenburg-Wilmersdorf widerspricht und teilt mit, man beauftrage Firmen, um die Raupen abzusaugen. Im Waldhochseilgarten in der Jungfernheide machen das die Betreiber auch selber, um diesen Bereich möglichst sicher zu kriegen. Dafür fahre man mit einem Steiger Richtung Baumkrone, erklärt Geschäftsführer Paul Blecker.
13: Letzte Zeit bilden sich so eine Gespinster, die sieht man da oben so leicht weiß schimmern. Da verpuppen sich jetzt diese Raupen, die sind da drin und das ist der ideale Zeitpunkt, die abzusaugen. Ein riesen Asbeststaubsauger, der hat so viel Saugvolumen, der zieht die einfach ein.
10: Chemische oder biologische Mittel zu sprühen habe die obere Naturschutzbehörde allerdings nicht erlaubt, so der zuständige Stadtrat Oliver Schofenegger von den Grünen. Auch weil die Mittel ihrerseits so gesundheitsschädigend seien, dass man den Volkspark zeitweise ganz abriegeln müsste. Unmöglich, meint der Stadtrat. Außerdem könne der Bezirk die Kosten nicht stemmen.
14: Selbst wenn wir unseren gesamten Etat der Grünflächenpflege da reinstecken würden, würden wir nicht 10.000 Eichen bearbeiten können. Und nach der Stellungnahme der Gesundheitsverwaltung, die eben sagen, keine massive Gesundheitsgefährdung, keine Lebensgefährdung, haben wir keine Basis mehr, um Millionenausgaben zu rechtfertigen.
0: Nico Hecht berichtete über den Eichenprozessionsspinner in Berlin in der Jungfernheide.
15: Sport. Mit Stefanie Lavoie. Die Königin ist weiter, der König ist raus. Bei den French Open der Tennisprofis hat die Nummer 1 der Welt Arina Sabalenka die nächste Runde erreicht. Durch einen glatten Zweisatzsieg gegen die Lokalmatadorin Jacques Mo. Ausgeschieden ist hingegen völlig überraschend Jannik Sinner. Und zwar auf geradezu dramatische Art und Weise. Der weltbeste Spieler musste sich nicht nur dem Argentinier Cerundolo geschlagen geben, sondern vor allem auch seinem eigenen Körper. Steffen Gahr hat das tragische Ende des Spiels beobachtet.
16: Jannik Sinner dreht sich noch einmal langsam um. Er hebt die rechte Hand hoch und winkt ins Pariser Publikum. Dann zieht er seine Mütze aus und verschwindet in den Katakomben. Der Topfavorit raus, schachmatt von der Hitze.
17: Mir wurde sehr schwindelig, ich hatte sehr wenig Energie, habe mich schon nach dem Aufstehen nicht gut gefühlt. Ich habe versucht, die Punkte kurz zu halten, aber ich hatte keine Kraft. Es war nicht so mega heiß, es war okay zum Spielen, es war nicht die Hitze. Es lag an mir, das passiert.
16: Dabei läuft zunächst alles für Sinner. Er gewinnt die ersten beiden Sätze und auch im dritten liegt er schon klar vorne. Dann aber geht es bergab. Die Ärzte kommen, Sinner diskutiert und nimmt eine Auszeit. Sinner kommt zwar zurück, aber es ist nicht der Sinner. Der Südtiroler, der Mann, der zuletzt alles dominierte, schleppt sich nur noch über den Platz. Wieder kommt der Doc. Sinner schluckt Wasser, Tabletten, er kühlt sich mit Eisbeuteln und geht wieder lange vom Platz, aber nichts hilft. Sinner verliert nach dem dritten Satz auch die Durchgänge 4 und 5 und ist raus. Der Weltranglisten-Erste packt in aller Ruhe seine Tasche und geht langsam vom Platz als Verlierer in Runde 2.
17: Natürlich war Paris mein großes Ziel. Das habe ich schon zu Jahresbeginn gesagt. Dann so früh auszuscheiden, das passt mir nicht. Das ist hart zu akzeptieren, nachdem ich zuletzt so gut gespielt habe. Daher hatte ich mir große Hoffnungen gemacht. Jetzt habe ich viel Zeit, mich zu erholen.
16: Für seinen Gegner Juan Manuel Cerundolo ist es der größte Erfolg. Aber auf dem Platz feiert der Argentinier zurückhaltend und denkt an Sinner.
17: Das ist natürlich hart für ihn. Er war ja klar in Führung. Ich konnte in den ersten Sätzen jeweils nicht mehr als 3 Spiele gewinnen. Ich hatte Glück. Es tut mir leid für ihn. Er hätte es verdient, hier mehr Matches zu gewinnen. Er hätte es auch diesmal verdient. Es tut mir echt leid für ihn. Hoffentlich erholt er sich.
15: Juan Manuel Cerundolo. Nach dem Ausscheiden Sinners steigen für Alexander Zverev die Chancen auf seinen ersten Grand-Slam-Sieg. Der Hamburger spielt am Abend gegen die Nummer 90 der Welt, Quentin Alice, um den Einzug ins Achtelfinale. Bei den Frauen ist im Einzelwettbewerb auch nur noch eine Deutsche dabei. Es ist Tamara Korpatsch, die ebenfalls heute als klare Außenseiterin gegen die Ukrainerin Svitolina antritt. Es ist fast ein bisschen wie ein Familientreffen in Herzogenaurach und der gute Laune-Onkel ist auch dabei. Die Familie, das ist der DFB und den eigentlich als Tante Käthe bekannten Ex-Spieler und heutigen Sportdirektor Rudi Völler umgibt die Aura des lebenserfahrenen Onkels, der für ausgelassene Stimmung sorgt und Tipps gibt. Die deutschen WM-Fußballer haben im Teamcamp in Herzogenaurach ihr erstes Training abgelegt, ohne Manuel Neuer. Die Stimmung ist bestens, weiß Nadim Amiri.
18: Natürlich ist eine gewisse Vorfreude da. Man freut sich auf so eine Weltmeisterschaft. Man merkt schon die Spannung. Auch im ersten Training war schon gut Zug drin, gut Feuer. Und Team Spirit steht über allem, würde ich sagen. Wenn wir eine gute Einheit sind, dann können wir vieles erreichen. Die Stimmung ist sehr, sehr gut. Auch jetzt, du merkst, wir werden schon langsam zu einer Familie und alle verstehen sich gut miteinander, jeder kämpft für den anderen und es macht Spaß.
15: Sonntag gibt's das vorletzte Testspiel für die deutsche Elf. Gegner ist Finnland und Anstoß in Mainz um 20.45 Uhr.
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20: Um 4.30 Uhr mit Wolfgang Berger. Im Irankrieg gibt es unterschiedliche Angaben über den Stand der Verhandlungen. Die iranische Seite hat westliche Medienberichte über eine vorläufige Einigung auf ein Rahmenabkommen zurückgewiesen. US-Vizepräsident Vance sprach hingegen von vielen Fortschritten. Allerdings gehe es wegen sprachlicher Details noch hin und her, so Vance. Wann und ob Präsident Trump ein Abkommen unterzeichne, sei schwer vorherzusagen. Im Raum steht offenbar eine Verlängerung der Waffenruhe um 60 Tage und Verhandlungen über das iranische Atomprogramm. Die EU wird vorerst keinen Chefvermittler für mögliche Ukraine-Friedensgespräche mit Russland ernennen. Bei einem Treffen der EU-Außenministerinnen und Minister in Zypern lehnte unter anderem Deutschland Vorschläge dazu entschieden ab. Aus Limassol, Sabrina Fritz.
21: Es gab eine intensive Diskussion, wie sich die EU denn nun im Ukraine-Konflikt positionieren kann oder dort etwas bewirken kann. Und die Außenbeauftragte Kaja Kallas hat immer wieder versucht, von der Person, diesem Sonderermittler sozusagen abzulenken und zu sagen, es geht vor allem um die Inhalte. Wir müssen jetzt erstmal klären, was wollen wir mit Putin verhandeln, worum geht es. Und da gibt es eigentlich schon eine lange Liste, bedingungsloser Waffenstillstand, Anerkennung der Souveränität der Ukraine, Russland muss für seine Zerstörungen bezahlen. Also da ist schon einiges erarbeitet worden.
20: Der Chef der Weltgesundheitsorganisation Tedros ist zuversichtlich, dass der Ebola-Ausbruch in der Demokratischen Republik Kongo gestoppt werden kann. Er appellierte an die Weltgemeinschaft, ihre finanzielle Unterstützung zu verstärken, um die Menschen mit den nötigen Hilfsgütern versorgen zu können. Als größte Herausforderung sieht er allerdings die prekäre Sicherheitslage. Allein im vergangenen Monat hätten Kämpfe rund 100.000 Menschen vertrieben. Das mache es sehr schwierig, den Ausbruch einzudämmen, sagte der WHO-Chef. Nach dem gewaltsamen Tod der 12-jährigen Luise aus dem Siegerland erhält ihre Familie 125.000 Euro Schmerzensgeld. Das Landgericht Koblenz entschied in einem Zivilprozess, dass die beiden Täterinnen das Geld sowie die Beerdigungs- und Anwaltskosten zahlen müssen, sobald sie volljährig sind. Die damals 12 und 13 Jahre alten Mädchen hatten gestanden, Luise vor 3 Jahren nahe ihrem Heimatort Freudenberg in einem Wald mit mehr als 70 Messerstichen getötet zu haben. Ein Strafprozess fand wegen ihres jungen Alters nicht statt. Das Wetter in Deutschland. Tagsüber im Südosten heiter, im Norden und Westen mehr Wolken, später gebietsweise Schauer, teils auch kräftige Gewitter. Höchstwerte 20 Grad auf den Nordseeinseln bis 33 Grad am Oberrhein. Am Samstag zeitweise Wolken, in der Mitte und im Süden gebietsweise kräftige Schauer oder Gewitter, 18 bis 33 Grad. Sonntag im Nordosten häufiger trocken, ein paar Schauer und Gewitter. Das waren die Nachrichten.
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0: Mit nur wenigen Meldungen für den Augenblick. Die A4 Köln Richtung Aachen ist zwischen Elsdorf und Merzenich wegen Bauarbeiten bis 5 Uhr gesperrt. A66 Frankfurt Richtung Fulda. Der Tunnel Neuhof ist wegen Reparaturarbeiten bis 5 Uhr gesperrt. Eine Umleitung über die U47 ist eingerichtet. Die A71 Richtung Sangerhausen ist zwischen Oberhof und Gräfenroda wegen Wartungsarbeiten bis ca. 6 Uhr gesperrt. Und die A94 Passau Richtung München zwischen Neuötting und Töging, da ist die linke Spur gesperrt. Weiterhin gute Fahrt, kommen Sie sicher an Ihr Ziel.
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0: Mit Maja Weber, guten Morgen. Katzen an die Leine, so eine Forderung niederländischer Ökologen. Das klingt zunächst absurd, allein wenn man den Gedanken zu Ende denkt, könnte das Einhegen oder mehr Kontrolle von Katzen vielen Vögeln das Leben retten. In einigen Teilen des Landes beginnt jetzt ein Kampf gegen streunende Katzen. Von bis zu 1,2 Millionen Tieren geht man in den Niederlanden aus. Die EU-Vogelschutzrichtlinie lässt theoretisch auch zu, dass verwilderte Katzen getötet werden. Doch das ist umstritten. Andreas Meyer-Feist mit den Hintergründen.
2: Auf den niederländischen Inseln gelten sie fast schon als Plage. Nun sollen sie eingefangen werden. An einer Drohne hängt eine Wärmebildkamera. Die KI erkennt, ob es eine Katze ist oder nur ein Kaninchen. Auch Karin Ratzdake von der Stiftung Streunende Katzen Niederlande findet das sinnvoll. Die Katzen hätten ein schlimmes Leben. Wenn sie eine Maus abbekämen, dann auf Kosten anderer Tiere. Sie würden hungrig um die Bauernhöfe schleichen. Viele Bauernhöfe liegen in Gebieten, in denen Wiesenvögel brüten. Es wäre besser, wenn die Küken nicht von Katzen gefangen werden. Katzen lassen sich mit Wärmebildkameras nur an kalten Tagen zuverlässig orten. Es gab andere Versuche. Fast 70 Katzen wurden mit einem Stück Thunfisch in Käfige gelockt und danach in Tierheime auf das Festland gebracht. Aber die Katzen lernten, die Käfige blieben irgendwann leer und die Gefahr wurde größer für geschützte Arten wie Feldmaus, Schwarzkehlchen und Uferschnepfe.
3: Sie gehen nachts auf Raubzucht und dann essen sie die ab.
2: Sie gehen nachts auf Raubzüge und fressen sie auf, sagt Inselförsterin Anna Sprenkeling im niederländischen Sender NOS. Die Katzen gehören nicht hierher. Sie sind nur hier, weil wir sie gezielt als Haustiere halten wollen. In freier Wildbahn kommen sie nicht vor. Der niederländische Biologe Chris Smit machte vor einiger Zeit eine Rechnung auf. 32 Vögel pro Minute würden von Katzen getötet. Er fragte, warum müssen Hunde an der Leine geführt werden und Katzen nicht? Katzen sind die schädlichsten invasiven Arten. Sie gehören nicht in die freie Natur. Laut einer Studie der Universität Groningen werden rund ein Drittel der Küken von Wiesenvögeln von Katzen getötet. Aber das Thema ist umstritten, nicht nur in den Niederlanden, überall in der EU. Der Versuch, das Freilaufenlassen von Katzen zu verbieten und einen Leinenzwang einzuführen, endete mit Morddrohungen und Polizeischutz für den klagenden Juristen. Die Provinz Utrecht, die Dutzende verwilderte Katzen erschossen hatte, musste damit aufhören. Eine geplante Katzenjagd in der Provinz Zeeland wurde nach heftigen Protesten abgeblasen. Juristisch ist die Sache unklar. Zuständig ist die EU. Aber in der europäischen Vogelschutzrichtlinie steht nichts über Katzen. Schon gar nicht, dass man sie nicht mehr rauslassen darf. Aber die EU-Länder haben die Pflicht, die vorsätzliche Tötung geschützter Arten zu verhindern. Ob Katzen vorsätzlich Vögel töten, konnte auch der Europäische Gerichtshof bisher nicht klären. Wohl aber, dass der Begriff Vorsatz sehr allgemein gehalten sei. Also alles für die Katz? Juristisch offenbar. Und bisher hat keine europäische Regierung versucht, die Katze zum Wolf im Schafspelz zu machen.
22: Wirtschaft.
0: Sie piepen, korrigieren das Lenken, bremsen selbst. Moderne Fahrzeuge sollen den Straßenverkehr sicherer machen. Doch viele Autofahrerinnen und Fahrer fühlen sich inzwischen eher genervt als unterstützt. Denn die Assistenzsysteme greifen oft ganz unvermittelt ein, irritieren und die Touchscreens lenken auch vom Straßenverkehr ab. Christian Lang und Ulrich Zissler haben mit Betroffenen, Fachleuten und Autofirmen gesprochen.
23: Eigentlich sollen die modernen Assistenzsysteme im Auto ja für mehr Sicherheit sorgen. Eigentlich. Doch bei vielen Autofahrern lösen sie vor allem Frust aus. Andreas Klöhn kennt das Problem seit Jahren. Immer wenn er rückwärts aus seiner Garage fahren will, erkennt sein Auto ein Hindernis, obwohl gar keins da ist.
24: Das erste Hindernis, was keins war, hat das Auto jetzt schon eine Notbremsung eingelegt.
23: Auslöser ist offenbar ein Regenabfluss, den die Ultraschallsensoren irrtümlich als Hindernis deuten. Folge: Warnton und automatische Bremsung.
24: Also es ist schon so, dass ich das generell ausmache, weil es eigentlich nichts bringt, weil es ja immer hinderlich ist. Und es ist natürlich besser, als wenn es einmal mehr bremst als zu wenig. Aber natürlich ist es nicht die Hilfe, die man von so einem Assistenten erwartet.
23: Die Werkstatt konnte das Problem bislang nicht lösen. BMW erklärt auf Anfrage, dass eine quer zur Fahrbahn verlaufende Abflussregenrinne in seltenen Fällen tatsächlich ein Ultraschallecho auslösen könne. Auch die Redaktion der Autofahrerzeitung Automotor Sport bekommt immer mehr Beschwerden über fehlerhafte Assistenzsysteme, sagt Redakteur Claudius Mainz.
25: Wir haben so in den letzten ein, zwei Jahren immer mehr Zuschriften von Lesern, die wirklich verzweifelt sind mit ihren modernen Autos, die nicht weiter wissen, weil eben auch die Werkstatt nicht weiter weiß. Wir reden ja über Software-Defined Vehicles. Da kann man nicht durch einen Kniff mal eben was reparieren, sondern man ist angewiesen auf Herstellervorgaben. Ja, und wenn der Hersteller auch nicht weiter weiß, dann ist der Autofahrer sehr schnell verzweifelt.
23: Assistenzsysteme können Fahrer aber auch in kritischen Situationen irritieren. Klaus Kielbasiewicz war jahrelang Streifenbeamter bei der Polizei. In seinem Ford Transit greift beim Überholen immer wieder der Antikollisionsassistent ein. Kielbasiewicz zeigt das in der Praxis.
1: Das Auto hat jetzt gedacht, ich fahre auf. Das hätte ja auch ein Stauende sein können oder so, das weiß das Auto ja nicht. Das hat nur gesehen, ich nähere mich schnell einem Vorausfahrenden, hat automatisch eine Warnung rausgegeben, hat eingebremst und hat auch verhindert, dass ich richtig lenken kann.
23: Deshalb deaktiviert er vor jeder Fahrt mehrere Assistenzsysteme manuell. Ford verweist dagegen auf die hohe Sicherheitsbewertung des Modells durch die Organisation Euro NCAP. Für Autoexperte Mainz ist klar, manche Systeme retten Leben, andere sorgen eher für Ablenkung.
25: Wenn zum Beispiel der Notbremsassistent den Radfahrer im letzten Moment sieht, den man sonst im Halbdunkel nicht gesehen hätte, dann reden wir über etwas sehr Sinnvolles. Wenn allerdings ein Auto nicht aufhört zu piepsen und man dann die Konzentration verliert, kann man diskutieren, ob dieser Assistent nicht vielleicht überflüssig ist.
23: Doch nicht nur Assistenzsysteme stehen in der Kritik. Immer mehr Fahrzeugfunktionen werden durch Touchscreens gesteuert. Der ADAC sieht darin ein Sicherheitsrisiko.
4: Bis man dann wirklich das gefunden hat, was man im System sucht, dauert es halt. Und da muss man tatsächlich länger hingucken. Und das stellt natürlich ein Risiko im Straßenverkehr dar, weil man länger mit einem Blindflug auf der Straße unterwegs ist.
23: Moderne Technik soll das Autofahren eigentlich einfacher und sicherer machen. Viele Fahrer erleben zurzeit noch das Gegenteil.
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0: Als der türkische Oppositionsführer Özgür Özil am 21. Mai per Gerichtsbescheid abgesetzt wurde, hatte die Regierung wohl nicht mit diesem Nachspiel gerechnet. Proteste und das anhaltend. In Izmir setzte die Polizei Wasserwerfer ein vergangene Woche und sogar Tränengas gegen Oppositionelle und Demonstrierende. Die Regierung bekämpfe die Opposition systematisch, sagt der deutsch-türkische Journalist Deniz Yücel. Er saß selbst ein Jahr lang in der Türkei in Untersuchungshaft. Mein WDR-Kollege Jürgen Wiebicke hat mit Deniz Yücel über die derzeitigen Entwicklungen in der Türkei gesprochen und ihn gefragt, wird da gerade die Opposition in der Türkei zerschlagen oder wird sie ungewollt gestärkt?
7: Das ist nicht nur eine Zerschlagung, sondern dieser Schlag hat eine besondere Qualität, weil Erdogan diesmal nicht nur wie bei der Verhaftung seines aussichtsreichen Gegenkandidaten Ekrem İmamoğlu, dem Oberbürgermeister von Istanbul im März vergangenen Jahres, das war ein Schlag gegen die Opposition. Aber jetzt, diesen neuen Schlag, führt er mit Hilfe des vormaligen Oppositionsführers Kemal Kılıçdaroğlu durch. Also nicht nur, dass der Vorsitzende der CHP, der Partei von Mustafa Kemal Atatürk, der sich diese Partei gegründet hatte, die älter ist als die türkische Republik. Dieser Schlag gegen die CHP wird diesmal nicht nur vom Regime ausgeführt, sondern es gibt sozusagen der ehemalige CHP-Vorsitzende und einige Leute, eine Clique um ihn herum, haben sich zum Handlanger des Regimes gemacht, was diese Sache besonders macht und auch wirklich schlimm macht. In der Türkei gibt es diese Redewendung, hier ist die Türkei, hier kann jederzeit alles passieren. Das ist zwar ein Klischee, aber wie blöderweise bei den meisten Klischeen, sie wären keins, wenn da nicht was dran wäre. Und deswegen kann in der Türkei tatsächlich jederzeit alles passieren, auch Dinge, die man vorher für undenkbar gehalten hätte, wo man gesagt hätte, nein, das werden sie sich nicht trauen. Doch sie trauen sich das, unter einem absoluten Verfassungsbruch ein Urteil zu bewirken von irgendeinem Verwaltungsgericht, das für diese Dinge überhaupt gar nicht zuständig wäre, der die Ergebnisse des Parteitages 2023, als Özel in einer Kampfabstimmung gegen Kılıçdaroğlu gewonnen hatte, dieses Ergebnis für nichtig zu erklären und dann mit der Polizei in die Zentrale zu rücken. Erdogan, der hat nicht nur seinen Gegenkandidaten ausgeschaltet und jetzt sagt er, ich bestimme nicht nur hier die Geschicke des Landes, ich bin hier nicht nur der oberste Kommandant, der oberste Richter, der oberste alles. Ich bestimme auch noch, wer hier der Oppositionsführer ist.
8: Das muss man ein bisschen sortieren für alle, die es nicht so genau verfolgt haben. Also diese älteste Partei des Landes, CHP, die hatte einen Parteivorsitzenden. Der wurde parteiintern abgewählt von dem jetzt wiederum von der Polizei abgesetzten Nachfolger. Und der Abgewählte, das ist der, der sich jetzt bereit erklärt, dieses Amt wieder zu übernehmen. Wie wollen wir das denn nennen?
7: Kollaboration, würde man sagen.
8: Kollaboration
7: mit einem diktatorischen Regime. Aufgrund seiner persönlichen Gekränktheit, ich glaube nicht, dass Kılıçdaroğlu sich hat, nicht, dass er käuflich ist. Das ist sein ganzes Image, jemand, der in einem sehr, sehr wirklich korrupten Land ist, er sauber, das glaube ich ihm auch. Aber dass man nicht für Geld nicht käuflich zu sein, heißt ja nicht, dass man nicht für eine andere Währung nicht empfänglich wäre. Und bei ihm ist die Währung ganz offensichtlich die Kränkung darüber, dass er in einer Kampfabstimmung den Parteivorsitz abgeben musste, in einer Demokratie ein vollkommen normaler Vorgang. Selbst in der Türkei, es gibt wenigstens ein Beispiel, und das spielt interessanterweise auch in der JP, Ende der 60er Jahre, İsmet İnönü, der Weggefährte Atatürks, der zweite Staatspräsident, der in den 40er Jahren, auch in der Anlehnung an das Nazi-Deutschland und das faschistische Italien, sich zum nationalen Chef, wie er sich nennen ließ, eben ließ, also jemand, der zeitweise wirklich auch mit diktatorischer Gewalt das Land regiert hat, danach auch Parteivorsitzender blieb. Ende der 60er Jahre gab es eine Kampfabstimmung. Bülent Ecevit, damals ein junger Politiker, von Haus aus übrigens Lyriker und Übersetzer, der die Partei nach links rücken wollte, zur Sozialdemokratie öffnen wollte, der hat in einer Kampfabstimmung sich aufgestellt und er hat diese Kampfabstimmung gegen jemanden, der quasi zu der Gründungselite des Landes gehörte, İsmet İnönü. Er hat diese Kampfabstimmung gewonnen und İnönü hat das akzeptiert und hat sich dann endlich in den Ruhestand versetzt. Also ja, das ist in der ganzen politischen Geschichte der Türkei der einzige Fall, wo es mal sowas gab. Aber was ein İnönü akzeptiert hat, das akzeptiert ein Kılıçdaroğlu nicht. Wobei das ja irrelevant wäre, was er akzeptiert oder nicht akzeptiert, wenn nicht dahinter das Regime wäre, das mit seiner ganzen Macht, mit der Justiz, mit der Polizei alles da drauf setzt, um die Opposition zu entmachten.
8: In einem Punkt bin ich gerade sehr verwirrt. Sie haben eingangs von diktatorischen Verhältnissen gesprochen und dann haben Sie gesagt, die Tatsache, dass jemand in einer Partei abgewählt wird, ist eine demokratische Normalität. Jetzt frage ich mich mit Blick auf die Türkei und die politische Verfassung, können wir noch von einer Demokratie sprechen oder ist das Vergangenheit?
7: Von einer Demokratie können wir in der Türkei schon lange nicht mehr sprechen. Also die Türkei war auch in den Zeiten vor Erdogan keine makellose Demokratie. Es gab immer wieder Machtergreifung des Militärs, es gab Einschränkungen der Meinungs- und Pressefreiheit, Verfolgung von politischen Oppositionellen, nicht nur, aber insbesondere aus der kurdischen Bewegung. Also makellos war die türkische Demokratie bis dahin auch nicht. Aber es gab ein paar Sachen, die einigermaßen funktionierten. Das waren zum Beispiel die Wahlen, das war die Verfasstheit der politischen Parteien. Das war Regierungen, die selbst die Militärs, die nachdem immer wieder mal die Macht ergriffen haben, wenn es zu Wahlen kam und Parteien gewählt wurden, die sie nicht wollten, haben das auch die Militärs hingenommen. Mhm. Jetzt ist dieser einzige Bereich, also Wahlen und auch Parteien, das hat man immer unberührt gelassen. Das ist jetzt auch unter Druck und von einer Demokratie kann man in der Türkei schon lange nicht mehr sprechen. Was gerade passiert, ist, dass die Türkei sich von einer Autokratie, von einem Regime, das die Gewaltenteilung aufgehoben hat, das die Meinungsfreiheit aufgehoben hat, wo es aber immer noch zumindest im parlamentarischen Rahmen eine Opposition, sie selbst so sehr sie unter Druck auch stand, aber das war möglich, das wird jetzt abgeschafft. Wir erleben gerade den Übergang von einer Autokratie zu einer Diktatur. Der erste Schritt dahin war, dass Erdogan letztes Jahr den Oberbürgermeister von Istanbul, der ein aussichtsreicher Gegenkandidat gewesen wäre, abgesetzt hat.
8: Auch aus der gleichen Oppositionspartei?
7: Auch genau. von derselben Partei. Mit ihm weitere Bezirksbürgermeister, Bürgermeister, andere Städte, Mitarbeiter der Stadtverwaltung Istanbul. Das war eine riesen Verhaftungswelle, die dann folgte. Also wo Erdogan seinen aussichtsreichen Gegenkandidaten kaltgestellt hat. Und jetzt bei dieser Maßnahme, die muss man, glaube ich, so deuten, dass Erdogan mit dem Erfolg dieser Maßnahme nicht zufrieden ist. Mhm. Also Özgür Özel und die JP haben sich, wie glaube ich von Erdogan auch in einer nicht erwarteten Weise, haben dagegen Widerstand geleistet. Özel hat seither, ich weiß nicht, über 100 oder noch mehr Kundgebungen, erst wochenlang in Istanbul und dann im ganzen Land. Der macht quasi jede Woche zwei Kundgebungen, einmal in der Provinz, einmal in Istanbul. Die haben sich mit dieser Maßnahme, mit der Verhaftung von İmamoğlu, hat sich die JP und hat sich insbesondere der Parteivorsitzende Özgür Özel, hat sich nicht damit abgefunden. Er hat Widerstand geleistet und offenbar war dieser Widerstand so erfolgreich, dass Erdogan jetzt den fürchten musste und jetzt den nächsten Schritt angeht, um Özgür Özel auch vom Parteivorsitz zu entfernen. Und ich befürchte, es wird dabei nicht bleiben. Also ich will nicht den Teufel an die Wand malen, aber in einem System, wo quasi die gesamte Justiz von Erdogan kontrolliert wird, wo die parlamentarische Mehrheit bei Erdogan ist. Also der nächste Schritt, Özel, der Abgeordnete des türkischen Parlaments ist, von daher parlamentarische Immunität genießt. Aber er wäre nicht der Erste, dessen Immunität aufgehoben würde und der dann im Gefängnis landen würde. Und ich fürchte, es wird bei dieser Absetzung des Parteivorsitzenden und der Übernahme der Kontrolle über die größte Oppositionspartei. Dabei wird das, fürchte ich, nicht bleiben.
0: Sagt der deutsch-türkische Journalist Deniz Yücel im Gespräch mit meinem WDR-Kollegen Jürgen Wiebicke.
19: Kultur.
0: Es war einer der größten Skandale der bundesdeutschen Fernsehgeschichte, der Fall des Medienfälschers Michael Born. Vor rund 30 Jahren hat er Sendungen wie Stern TV und anderen Formaten Reportagen verkauft, die spektakulär waren. Tatsächlich aber wurden sie von Schauspielern nur nachgestellt, die Geschichten. So etwa ein angebliches Ku Klux Klan-Treffen in der Eifel. Wie Michael Born die Redaktionen jahrelang täuschen konnte, zeigt die Dokumentation Born to Fake anhand von Originalmaterial. Seit Donnerstag ist der Film im Kino zu sehen.
5: Michael Born. Michael Born.
6: Michael Born, der Kujau des deutschen Fernsehens, ein Hochstapler und mutmaßlicher
9: Betrüger. 21 Reportagen soll er für verschiedene Sender gefälscht haben.
11: Der Name Michael Born wurde Mitte der 90er Jahre zum Symbol für einen der größten Medienskandale der Bundesrepublik. Born lieferte spektakuläre Geschichten über Drogenschmuggler, Katzenjäger oder angebliche Ku Klux Klan-Treffen in Deutschland. Seine Filme liefen bei Stern TV, vor allem auf RTL, und wirkten oft schon damals ein bisschen zu sensationell, um wahr zu sein. Die Doku Born to Fake von Erik Bremer und Benjamin Rost erzählt diesen Fall jetzt neu. Temporeich, klug montiert und erstaunlich unterhaltsam. Statt trockener Medienanalyse entsteht fast ein Thriller über Fernsehen, Geltungssucht und die Macht der Bilder.
12: Michael hat über seine Fälschungen, eigentlich hat er nur über seine Fälschungen gesprochen. Wie er sie gemacht hat, wie er auf die Idee gekommen ist und hat sich immer kaputt gelacht darüber, wie es produziert hat und wie die Leute drauf reingefallen sind.
11: So formuliert es Roland Berger, Freund und Weggefährte von Michael Born. Besonders stark ist der Film immer dann, wenn er zeigt, wie absurd diese Geschichten eigentlich waren. Immer aber so nah an der Realität, dass man ihnen glauben wollte. Etwa beim berühmten Beitrag über halluzinogene Kröten. Von Günter Jauch damals bei Stern TV so anmoderiert.
22: Diese Kröte ist eine Colorado-Kröte, lebt in Nordamerika und ist für Drogensüchtige mittlerweile der billigste Stofflieferant. Sie produziert nämlich ein Sekret, das geraucht oder geleckt so ähnlich wie LSD wirkt.
11: Heute wirkt das fast grotesk. Aber genau darin liegt eine der großen Stärken des Films. Er lacht nicht einfach über die Fernsehwelt der 90er, sondern fragt, warum damals offenbar alle genau solche Bilder sehen wollten. Denn Michael Born war eben nicht nur Hochstapler. Er war auch ein Reporter, der aus Krisengebieten Material lieferte, wo andere Journalisten gar nicht hinkamen, wie Martin Lettmeier, ehemaliger Reporter im Umfeld von Stern TV, es in der Doku beschreibt.
26: Und er hatte sich mit der Zulieferung von Material aus schwer zugänglichen Gebieten einen Namen gemacht. Also grausame Szenen zu filmen, O-Töne einzufangen, also Footage.
11: Und Born selbst stilisierte sich später geradezu als Produkt eines sensationshungrigen Fernsehens.
27: Ursprünglich hatte mein Film nicht so brutale Szenen. Aber ich habe geglaubt, ohne einen Berg von Leichen könnte man Elend transportieren. Aber RTL war das nicht genug.
11: Die Dokumentation macht daraus keine einfache Tätergeschichte. Sie zeigt auch ein Mediensystem unter Quotendruck, in dem spektakuläre Bilder oft wichtiger waren als sorgfältige Kontrolle. Genau deshalb wirkt dieser Film heute so aktuell. Die Medienwissenschaftlerin Dr. Eva Hohenberger.
28: Ich finde Fälscher interessante Figuren. Wenn sie enttarnt werden, werden ja nun nicht alleine sie enttarnt, sondern der ganze Apparat um sie herum wird ja mit enttarnt. Die blamieren sich ja eigentlich mehr als der Fälscher selber.
11: Born to Fake ist deshalb weit mehr als ein nostalgischer Rückblick auf einen TV-Skandal. Der Film erzählt von einer Medienwelt, in der Wahrheit zunehmend zur Inszenierung wird und schlägt damit elegant den Bogen zu Deepfakes und KI-generierten Bildern unserer Gegenwart.
0: Florian Schmidt über den Film Born to Fake von Erik Bremer und Benjamin Rost, der jetzt im Kino läuft. Ein Filmtipp für Sie, wenn Sie sich für Fernsehskandale interessieren.
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0: Beim Treffen der Außenministerinnen und Minister der EU-Mitgliedstaaten auf Zypern stand erneut der russische Angriffskrieg auf die Ukraine auf der Tagesordnung. Und dabei ging es auch um die Frage, ob die EU einen neutralen Vermittler zwischen die beiden Kriegsparteien stellen sollte. Bei dem Thema fand der Gipfel keine gemeinsame Haltung. Die Außenbeauftragte der Europäischen Union, Kallas, lehnte den Vorschlag ab. Ihre Begründung, Neutralität sei nicht möglich, denn die EU stehe an der Seite der Ukraine und verteidige zudem die eigenen Interessen. Die Frankfurter Allgemeine Zeitung unterstützt Kallas Position. Sie habe richtig erkannt, dass Putin der EU eine Falle gestellt hat, als er den früheren deutschen Bundeskanzler Schröder als Vermittler im Ukraine-Krieg vorschlug.
5: Putin wollte, dass die EU über diese Personalie diskutiert, am besten noch darüber streitet. Und was machen die EU-Außenminister? Sie diskutieren und sie streiten. Die einen sagen, noch sei die Zeit für Verhandlungen nicht gekommen, die anderen nennen schon Namen potenzieller Verhandlungsführer. Das geht am Kern der Sache vorbei. Die entscheidende Frage lautet, was man in Europa will. Und eines sollte selbstverständlich sein: Putin bestimmt nicht, wer für Europa spricht.
0: Die Stuttgarter Zeitung fordert von der EU deutlich mehr, auch diplomatisches Engagement.
5: Dass Europa ein gewichtiges Wörtchen mitspricht, wenn es um einen möglichen Frieden und dessen Absicherung geht und nicht in die Ecke gestellt wird, ist keinesfalls ausgemacht. Umso wichtiger wäre es, sich zu positionieren und Zeichen zu setzen. Eine starke Persönlichkeit zu nominieren, die sich bereithält für diese Gespräche, wäre solch ein Zeichen gewesen. Die Chance, selbst mal wieder in die Vorhand zu kommen und die Sache im eigenen Interesse voranzutreiben, hat die EU vertan. Zumindest vorerst.
0: Moritz Küpper vom Deutschlandfunk lehnt die Debatte über einen europäischen Vermittler ab. Viel dringender sei es stattdessen, den Druck auf Russland mit weiteren Sanktionen zu erhöhen, um Moskau schließlich an den Verhandlungstisch zu zwingen.
10: Die Debatte um eine Chefverhandlerin oder einen Chefverhandler für mögliche Ukraine-Friedensgespräche, die Suche nach einem Putin-Versteher, wie eine Nachrichtenagentur schrieb, hat kein Ergebnis gefunden und das ist gut so. Die EU-Außenbeauftragte Kaja Kallas hatte intensiv vor einer Falle von Russlands Präsidenten und Kriegsherrn Wladimir Putin gewarnt. Die russische Taktik sehe vor, dass man darüber diskutiere, wer mit Russland spreche, so Kallas, und Russland dann auswähle, wer geeignet sei und wer nicht. Sie hat recht. Grundvoraussetzung für Friedensverhandlungen, für Gespräche jeglicher Art bleibt die Tatsache, dass Russland an den Tisch kommt. Und das gelingt, so hat es die Vergangenheit gezeigt, nur durch Zwang und nicht durch Personaldiskussionen.
0: Das war die Meinung von Moritz Küpper vom Deutschlandfunk. Auch die Neue Zürcher Zeitung findet die Diskussion über die Personalie für einen EU-Vermittler zweitrangig. Zunächst müsse die EU ihre Verhandlungsziele klar definieren, so die Zeitung.
5: Kern einer erfolgreichen Verhandlungsstrategie ist es, in der Unterstützung der Ukraine nicht wankelmütig zu werden. Zugleich sollte Europa seine Fähigkeit zur militärischen Abschreckung erhöhen. Sollte in Moskau ein Umdenken einsetzen, können Gespräche rasch ans Ziel führen. Im Kreml kennt man die Telefonnummer der EU.
0: Das waren die NDR-Info-Standpunkte, zusammengestellt von Peter Behrendt. Ich habe einen vergessen. Es kommt noch ein Standpunkt von der Pforzheimer Zeitung und die verlangt von der EU mehr Souveränität.
5: Wenn Putin Signale an die EU sendet, die er eigentlich verachtet, dann, weil er unter einem erheblichen Druck steht. Genau deshalb müsste Europa selbstbewusst auftreten. Nicht naiv, aber entschlossen.
0: So, jetzt sind wir mit allen Standpunkten durch. Zusammengestellt hat sie Peter Behrendt und Sie können sie auch nachhören, täglich als Podcast, zum Beispiel auf unserer Podcast-Plattform ARD Sounds.
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1: Um 5 Uhr mit Wolfgang Berger. Zum Stand der Verhandlungen zwischen dem Iran und den USA gibt es unterschiedliche Einschätzungen. Der Iran wies westliche Medienberichte über eine vorläufige Einigung auf ein Rahmenabkommen zurück. Aus der Nachrichtenredaktion Veronika Streuer.
2: So ein Abkommen sei weder fertiggestellt noch bestätigt, berichtet die Nachrichtenagentur Tasnim. Laut US-Vizepräsident Vance gibt es hingegen viele Fortschritte. Nach seinen Worten geht es aktuell wegen sprachlicher Details noch hin und her. Es sei allerdings schwer vorherzusagen, wann und ob Präsident Trump ein Abkommen unterzeichne, so Vance. In Medienberichten hieß es zuvor, die Waffenruhe solle um 60 Tage verlängert werden, um über das iranische Atomprogramm verhandeln zu können.
1: Israel hat die Zusammenarbeit mit UN-Generalsekretär Guterres aufgekündigt. Anlass sei die Entscheidung, Israel wegen Vorwürfen der sexualisierten Gewalt in Konfliktgebieten auf eine schwarze Liste zu setzen, schrieb der israelische UN-Botschafter Danon im Online-Dienst X. Deshalb werde Israel den Kontakt zum Büro des UN-Generalsekretärs bis zum Ablauf von dessen Amtszeit Ende des Jahres abbrechen. Ungarns neuer Ministerpräsident Motyor kommt heute in Brüssel mit EU-Kommissionspräsidentin von der Leyen zusammen. Motyor will die eingefrorenen EU-Gelder für sein Land frei bekommen. Aus Brüssel, Katrin Schmid.
3: Für Ungarn geht es heute um gut 10 Milliarden Euro an EU-Geldern, die während der Regierungszeit von Viktor Orban eingefroren wurden, weil das Land unter ihm gegen Prinzipien der Rechtsstaatlichkeit verstoßen hat, sowie wegen Korruption und mangelnder Transparenz im Umgang mit Geldern aus den Töpfen der EU. Fest steht, die Zeit drängt, denn diese rund 10 Milliarden Euro verfallen in den nächsten Monaten und wären anschließend für Ungarn nicht mehr reaktivierbar. Sie werden aber in Budapest dringend gebraucht, um die Staatsfinanzen zu stabilisieren.
1: Im Prozess um einen geplanten Anschlag auf ein Taylor Swift-Konzert in Wien ist der Angeklagte zu 15 Jahren Gefängnis verurteilt worden. Das Konzert im August 2024 war kurzfristig abgesagt worden. Aus Wien Oliver Schosch.
4: Behran A. hatte diesen Anschlagsplan von Anfang an gestanden. Die Beweislage war erdrückend. Die Ermittler fanden Sprengstoffmaterialien, Bombenbauanleitungen und Chats mit IS-Mitgliedern. Behran A. wurde aber auch wegen Beihilfe an einem Mordversuch ein knappes halbes Jahr vor dem Taylor Swift-Konzert schuldig gesprochen. Diesen Tatvorwurf hatte er im Prozess bestritten. Es gab die Höchststrafe von 20 Jahren nur deshalb nicht, weil Behran A. ein Teilgeständnis abgelegt hatte und zuvor als unbescholten galt.
1: Das waren die Nachrichten. Das Wetter in Deutschland. Tagsüber im Südosten heiter, im Norden und Westen mehr Wolken, später gebietsweise Schauer, teils auch kräftige Gewitter. Höchstwerte 20 Grad auf den Nordseeinseln bis 33 Grad am Oberrhein. Am Samstag zeitweise Wolken, in der Mitte und im Süden gebietsweise kräftige Schauer oder Gewitter bei 18 bis 33 Grad. Es ist 5.03 Uhr.
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5: Wir haben zwei Meldungen vorliegen. Die A4 Köln Richtung Aachen ist zwischen Elsdorf und Merzenich wegen Bauarbeiten weiterhin gesperrt. Und die A71 Richtung Sangerhausen ist zwischen Oberhof und Gräfenroda wegen Wartungsarbeiten bis ca. 6 Uhr gesperrt. Kommen Sie gut in diesen Freitag und sicher an Ihr Ziel, wo auch immer Sie gerade unterwegs sind. Gute Fahrt.
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5: Mit Maja Weber am Mikrofon aus dem NDR-Infostudio in Hamburg. Einen schönen guten Morgen an diesem Freitag, den 29. Mai. Der Gender Health Gap bezeichnet die unterschiedliche Forschungslage in der Medizin für Frauen und Männer. Eine Kluft sozusagen. Jahrzehntelang durften sich Frauen mit kaum erforschten, aber schweren Krankheiten von Ärzten, aber auch immer wieder von Ärztinnen anhören, dass es nun mal wehtue, man sich nicht anstellen solle oder es eben auszuhalten sei. Endometriose zum Beispiel ist so eine Krankheit, zu der es erst in diesem Jahr endlich wegweisende Studien gibt, 2026. Zum Internationalen Tag der Frauengesundheit gestern hat Bundesgesundheitsministerin Waken Fortschritte gefordert. Milliarden von Frauen weltweit dürften sich der Forderung anschließen. Birte Sönnigsen berichtet.
6: Viele Krankheiten und Medikamente wurden überwiegend an Männern erforscht. Dabei können Symptome bei Frauen ganz anders aussehen, etwa bei einem Herzinfarkt. Aus Sicht vieler Fachleute führt das zu Problemen. Krankheiten können bei Frauen teilweise später erkannt und falsch behandelt werden. Oft passt zum Beispiel die Dosierung von Arzneimitteln deutlich besser zu Männern als zu Frauen. Bundesgesundheitsministerin Nina Warken will das ändern. Schon zu Beginn ihrer Amtszeit hatte sie sich vorgenommen, das Thema Frauengesundheit in den Fokus zu nehmen. Aus Sicht der Ministerin wurde viel zu lange einfach ignoriert, dass Frauen andere gesundheitliche Bedürfnisse, Beschwerden und Symptome haben als Männer. Es werde aber noch dauern, bis sich Veränderungen in Lehrplänen und Forschungsergebnisse spürbar auf die Versorgung von Frauen auswirken, sagt die Ministerin. Forschungsministerin Dorothee Bär bezeichnete Deutschland mit Blick auf Frauengesundheit als Entwicklungsland. Frauenkrankheiten wie Endometriose und Lipödeme seien noch nicht ordentlich erforscht. Das Forschungsministerium hatte Anfang des Jahres unter anderem Forschungsgelder zur Verfügung gestellt, um gezielt Ursachen und neue Behandlungsmöglichkeiten der Wechseljahre zu erforschen.
5: Wechseljahre sind ein hochkomplexer Vorgang, der in den letzten Jahren etwas mehr Aufmerksamkeit erhält. Aber auch andere lebensbedrohliche Krankheiten sind bei Frauen beschämend wenig erforscht. Viel Leid und auch Medizinskandale hätten mit sensibler Forschung verhindert werden können. In Leipzig gibt es ein Institut, das das Problem angeht, das Leipzig Center of Metabolism. Jonas Arendt hat mit zwei Wissenschaftlerinnen von dort gesprochen.
7: 51% der Menschen sind Frauen. Eine Wahrheit, die an der medizinischen Forschung lange vorbeigegangen ist.
8: Wir haben einfach eine ganz große Lücke in der Datenlage zu Frauen, zum Beispiel in klinischen Studien, in großen Kohortenstudien oft auch, dass Frauen eben weniger betrachtet wurde.
7: Erklärt Veronika Witte, Neurowissenschaftlerin an der Uniklinik Leipzig. Die Gründe dafür sind vielfältig. Die Hormone der Frau wurden von Wissenschaftlern lange als Störvariable gesehen. Oder Frauen im gebärfähigen Alter nach dem Kontergan-Skandal in den 70er Jahren von Zulassungsstudien generell ausgeschlossen. Ein kapitaler Fehler, sagt Julia Sacher vom UKL. Denn wären weibliche Tiere in den Studien zu Kontergan berücksichtigt worden, hätte es wohl keinen Kontergan-Skandal gegeben.
9: Dieses Wissen in beiden Geschlechtern zu haben, hilft uns ja, Entscheidungen zu treffen. Sonst haben wir das Problem, dass diese Lücke ja nicht im Labor bleibt, in der Forschung, sondern wir sie dann in der Versorgung sehen, jeden Tag.
7: Bis heute gibt es eine Kluft in der Forschung und der Versorgung. Frauen erleiden zwar seltene Herzinfarkte, sterben aber häufiger daran, weil Symptome verkannt werden. Bei gleichen Schmerzen erhalten Frauen seltener Schmerzmittel als Männer. Körperliche Beschwerden werden psychologisiert. Doch diese Kluft, die lässt sich schließen, sagt Julia Sacher.
9: 2 von 3 Probanden quasi in Studien zu medizinischen Produkten, Stent, Herzschrittmacher, sind Männer. Das müsste man ändern. Ja? Ich glaube schon, dass wir uns als Gesellschaft überlegen müssen, wie verankern wir das langfristig? Machen wir Frauengesundheit langfristig zu einer Priorität, so wie KI, so wie Verkehr, so wie Verteidigung?
7: Denn die Forschung zur Gesundheit der Frau, sie hilft allen. Eingehendere Forschung zu Schwangerschaften etwa hilft bei Transplantationen. Und der genauere Blick auf den einstigen Störfaktor Hormone hat gezeigt, dass Hormone im Gehirn zu Anpassungen führen, die Anpassungsfähigkeit stärken. Doch es hapert noch, was auch an den Strukturen in der Forschung liegt, sagt Veronika Witte.
8: Wir können auch davon ausgehen, dass je diverser die Gruppen sind, die solche Dinge entscheiden, also zum Beispiel in der Wissenschaft, wie viele Frauen dort wirklich Studien durchführen können und einbringen können, ist natürlich auch abhängig von Förderung, von Chancengleichheit und so weiter. Und man weiß, dass diversere Teams auch zu besseren Ergebnissen auch in Forschungsstudien kommen, als Teams, die aus sehr homogenen Gruppen bestehen.
7: Dabei böte eine ganzheitliche, alle Geschlechter betreffende Forschung in der Medizin so viel, sagt Julia Sacher.
9: Dass diese Ganzheitlichkeit beide Geschlechter betrifft und wir im Endeffekt ja alle zu dieser personalisierteren, individuelleren Medizin hinwollen. Das ist einfach ein ganz, ganz wichtiger Schritt dahin. Und da wird ja auch niemandem was weggenommen. Da profitieren ja in Wirklichkeit alle. Ich denke, das ist ganz wichtig, dass wir von der Angst wegkommen zu den Möglichkeiten.
5: Jonas Arendt hat mit 2 Forscherinnen vom Leipzig Center of Metabolism gesprochen. Mein Kollege Jochen Fischer vom NDR hat sich mit Nils Walker aus der ARD-Gesundheitsredaktion unterhalten. über Frauengesundheit und hat ihn zu den Gründen befragt, warum Frauen von der Medizin so lange vernachlässigt wurden. Wundern Sie sich bitte nicht, dass da Männer über Frauengesundheit sprechen. Solche Konstellationen in der Forschung sind laut Nils Walker auch Teil des Problems. Und ein Beispiel: bis heute sitzt im Vorstand des Verbandes der Frauenärztinnen und Ärzte keine einzige Frau.
10: Es gibt mehrere Gründe. Der eine ist gesellschaftlich-historisch bedingt. Der weibliche Körper, der galt tatsächlich bis in das frühe 20. Jahrhundert vielen Medizinern, und das waren vor allem Männer, als unbekanntes und teilweise auch verbotenes Terrain. Eine nackte Frau, das galt selbst in der Medizin als unzüchtig. Das machte man nicht. Deshalb hat es ziemlich lange gedauert, bis die Medizin sich daran getraut hat, im

0: lange auch übersehen wurde, ist, Frauen haben zum Beispiel kleinere Nieren als Männer und auch die Leber arbeitet bei Frauen anders. Warum ist das wichtig? Die Leber, das ist der Ort im Körper, wo Medikamente verstoffwechselt werden. Und Frauen erleben tatsächlich, das ist mit Studien belegt, viel mehr Nebenwirkungen bei Medikamenten als Männer. Und das liegt eben daran, dass eine weibliche Leber anders arbeitet. Vereinfacht gesagt, schafft sie nicht ganz so schnell ganz so viel weg. Und deswegen haben Frauen mehr Nebenwirkungen. Und das ist gerade mit Blick auf Medikamente ein ziemlich wichtiger Punkt, der ehrlich gesagt lange vernachlässigt wurde.
1: Und wird das denn jetzt aufgeholt? Also werden Medikamente jetzt auch verstärkt an Frauen getestet?
0: Das wäre schön und es klingt auch eigentlich total sinnig, aber naja, also Medikamente, die schon zugelassen sind bei uns und auf dem Markt sind, da kann ich ziemlich sicher sagen, ich glaube nicht, dass das da noch passiert. Warum denn auch, sagen sich da die Pharmakonzerne hinter vorgehaltener Hand, denn die Zulassung, die ist ja schon da und weitere Forschung kostet nur Geld. Und sie sind auch nicht dazu verpflichtet, muss man sagen. Wobei es aber auch einen günstigen Weg gäbe, weil man muss ja nicht immer gleich neue Studien machen, die sind wirklich sehr, sehr teuer, sondern man könnte auch einfach die Daten der bestehenden Studien nehmen und einfach nochmal angucken und nämlich geschlechterspezifisch auswerten, also aufdröseln Männer und Frauen. Das wurde nämlich oft nicht gemacht und schon allein das kann aber helfen. In den USA, da hat man das nämlich gemacht, das bringt tatsächlich ganz gute Ergebnisse bei einigen Medikamenten. Bestehende Daten eben nach Geschlechtern auswerten und dann die Dosis anpassen. Das funktioniert und bringt übrigens auch bei Männern etwas, weil dann ja auch für Männer die Dosierung wirklich ganz genau auf das männliche Geschlecht angepasst wird, weil Frauen ja dann rausgerechnet worden sind. Ich würde mal sagen, eigentlich Win-Win für beide Seiten.
1: Das heißt, es ist gar nicht allein ein Frauenthema. Und wie ist es bei Medikamenten, die neu auf den Markt kommen? Gibt es denn da mittlerweile Vorschriften, geschlechtersensibel zu forschen?
0: Nein, nicht bei uns in Deutschland. Also in Italien zum Beispiel, da gibt es das. Die sind da schon ein bisschen weiter, aber Deutschland, ja, noch nicht. Aber immerhin, es gibt auch in Deutschland sozusagen Signale, die in die Richtung gehen. Der Deutsche Ärztetag, der hat jüngst in Hannover getagt und beschlossen, wir wollen das. Wir wollen geschlechtersensible Medizin in der Forschung, aber auch in der Ausbildung, also an den Unis und auch in der Versorgung. Also sprich, wenn du und ich zum Arzt gehen. Und das ist schon ein ziemlich starkes Signal an die Politik von der Ärzteschaft. Und es wurde auch heute eine Umfrage veröffentlicht von der AOK, die wurde gemacht unter Ärzten und Ärztinnen. Und da kam raus, sie wünschen sich, dass in den ärztlichen Leitlinien, das ist ja sozusagen die Bibel für die Behandlung, ne? Wenn ich mit einer Erkrankung zum Arzt gehe und der weiß nicht genau, wie er vorgehen soll, dann guckt er in die Leitlinien und genauso macht das. Und dass in diesen Leitlinien jetzt drin steht, eben wie mache ich es je nach Geschlecht, also dass das berücksichtigt werden soll. Das steht nämlich meistens noch nicht drin. Das sind aber alles auch nur Wünsche. Letzten Endes liegt es vor allem in den Händen der Politik, Vorgaben zu machen, aber auch, let's face it, Geld bereitzustellen. Diese Forschung, das ist alles teurer als das, was wir bisher hatten. Und vor allem Forschungs- und Gesundheitsministerium sind da gefordert. Aber da haben wir ja zwei Frauen als Ministerinnen, nämlich Dorothee Bär und Nina Wagen. Die sind da die höchste Ebene und ich würde mal sagen, es liegt vor allem auch an ihnen.
2: Das war das Kollegengespräch mit Nils Walker aus der ARD Gesundheitsredaktion und Jochen Fischer. Wir schauen etwas ausführlicher auf das Wetter in der ARD Infonacht. Am Tage länger heiter bis sonnig, vor allem im Südosten und dort verbreitet trocken. Im Norden und Westen allmählich bewölkt und vor allem im Laufe des Nachmittags sowie am Abend gebietsweise Schauer. Teils auch kräftige Gewitter, stellenweise mit Starkregen, Hagel und Sturmböen. Höchstwerte 20 Grad auf Sylt, 27 Grad an der Oder und bis zu 33 Grad am Oberrhein. Hier noch die Temperaturen in einigen Städten in Deutschland. Berlin 10 Grad bedeckt, Frankfurt am Main 15 Grad wolkig, Dresden 10 Grad stark bewölkt, Hamburg 8 Grad nach Nebel, Hannover 9 Grad klar, Köln 11 Grad klar, Leipzig 8 Grad bedeckt, München 13 Grad klar, Stuttgart 15 Grad klar. Kommen Sie gut in diesen Freitag, wie auch immer das Wetter bei Ihnen wird. Machen Sie was draus.
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2: Das Bundesverteidigungsministerium erhöht den Druck auf Deutschlands Reservistinnen und Reservisten. Wer einmal bei der Bundeswehr war, könnte bald auch in Friedenszeiten per Gesetz wieder zur Truppe beordert werden. Mit diesem Vorstoß will das Ministerium die Verteidigungsfähigkeit Deutschlands stärken. Aus Berlin berichtet Benjamin Großkopf über die Reaktionen auf diese Pläne.
4: Verteidigungsminister Boris Pistorius betont es schon seit längerem, wie hier bei der Vorstellung seiner neuen Strategie für die Bundeswehr vor gut einem Monat. Die Reserve der Bundeswehr wird wichtiger, viel wichtiger.
5: Um es klar zu sagen, wir Denken die Reserve neu.

0: Künftig wird die Reserve eben nicht ausschließlich und temporär die aktive Truppe unterstützen, wenn es nötig ist. Nein, wir sehen die neue Reserve ausdrücklich auf Augenhöhe mit der aktiven Truppe.
1: Deutschland hinkt hier hinter anderen Ländern hinterher, auch vielen NATO-Partnern, bei denen es selbstverständlich ist, dass Soldaten, nachdem sie in der Armee waren, als Reservisten Teil dieser bleiben und so dafür sorgen, dass man im Krisenfall sehr schnell sehr viele Soldaten aktivieren kann. Es geht dem Verteidigungsministerium aber um mehr, um eine, Zitat, glaubhafte Abschreckung, sodass es gar nicht erst zu Angriffen auf Deutschland oder seine Partner kommt. Und um Multiplikatoren für die Streitkräfte. Nochmal Boris Pistorius.
0: Unsere Reserve ist damit, wenn Sie so wollen, das Scharnier zwischen Militär und Zivilgesellschaft.
1: Wie dieses Scharnier künftig funktionieren soll, steht jetzt in einem Gesetzentwurf aus dem Verteidigungsministerium. Der Kern: mehr Verbindlichkeit für Reservisten, dass sie auch wirklich herangezogen werden, beispielsweise für Übungen, aber auch herangezogen werden können, weil der Arbeitgeber sie auch lässt. Das geht dann einher mit einer nach Alter und vorherigem Dienst in der aktiven Truppe gestaffelten Reservezeit. Daraus folgt auch, wer wie viele Wochen im Jahr abzustellen ist.
2: Der richtige Schritt in die richtige Richtung,
1: sagt Bastian Ernst, Präsident des Reservistenverbandes. 200.000 Reservisten, deutlich mehr als jetzt. Besser ausgebildet, schneller aktivierbar. Das ist das Ziel der Bundesregierung. Schwer zu erreichen, weiß Ernst, der für die CDU im Bundestag sitzt.
2: Und deswegen ist auch die Pflicht, die wir jetzt zumindest für die Reserve einführen, ein wichtiger Baustein.
1: Diese Pflichtanteile sind es, die die grünen Sicherheitspolitikerin Sarah Nanni stören. Denn einerseits setzt die Bundeswehr auf möglichst viele Freiwillige, ob beim Wehrdienst oder der Reserve. Wenn die Bundesregierung daraus jetzt auch eine Pflicht ableitet, schrecke das ab, so ihre Argumentation.
3: Und wenn sie beides zusammenpackt, dann wird da nichts Rundes raus. So auch bei diesem Entwurf für die Reserve. Gut, dass sich das Ministerium endlich damit beschäftigt. Hier wieder mit der Pflicht zu drohen, könnte dafür sorgen, dass sich weniger Menschen für die Reserve interessieren, als wir brauchen.
1: Diskussionen um die neue Reserve könnte es auch mit der Wirtschaft geben. Denn Arbeitgeber müssten Reservisten freistellen. Und zwar länger, als es bislang bei Übungen der Fall ist. Für kleinere und mittlere Unternehmen ist deswegen im Gesetz eine finanzielle Kompensation vorgesehen, wenn sie ihre Mitarbeiter freigeben. Der Fahrplan sieht vor, das Gesetz Anfang Juli im Bundeskabinett zu beschließen. Anschließend geht es in den Bundestag.
4: Benjamin Großkopf über die neuen Pläne des Bundesverteidigungsministeriums über die Reserve. Der 8-Stunden-Arbeitstag gilt als eine der größten sozialpolitischen Errungenschaften. In Deutschland ist er seit mehr als 100 Jahren gesetzlich verankert. Doch das CDU-geführte Wirtschaftsministerium möchte noch in diesem Jahr ein Gesetz vorlegen, wonach Erwerbstätige täglich mehr als 8 Stunden arbeiten können. Ein Limit gäbe es dann nur bei der Wochenarbeitszeit. Die Gewerkschaften sind alarmiert und auch viele, die sich an der Sendung Mitreden, Deutschland diskutiert, beteiligt haben, sind skeptisch, dass andere Arbeitszeiten das Land produktiver machen würden. Silvia Buckel fasst die Sendung zusammen.
5: Von einem neuen Arbeitszeitgesetz sollen vor allem Branchen wie die Gastronomie und der Tourismus profitieren. Robert Peter aus Hamburg hat lange Zeit als Koch gearbeitet. 14 Stunden am Stück war normal. Manchmal 12 Tage hintereinander.
6: Das ist was, was ich keinem empfehlen kann. Aber wenn man das ein paar Jahre macht, dann merkt man, das geht auf die Knochen und ist sehr anstrengend. Und selbst wenn man davon Ausgleich kriegt, dann mal einen Tag weniger arbeiten muss, das gleicht am Ende nicht aus. Ich glaube kaum, dass längere Arbeitszeiten dazu führen, dass in der Gastronomie mehr Leute arbeiten wollen.
5: Stefan Mittendorf, Gastronom aus Bodenwerder, hält dagegen eine flexible Wochenarbeitszeit für nötig. Denn praktisch komme er in seinem Betrieb nicht mit 8-Stunden-Schichten aus.
7: In Niedersachsen dauern Feiern manchmal bis 4 Uhr morgens. Da frage ich mich, wie das laufen soll, dass ich Mitarbeiter nach 8 Stunden nach Hause schicke, während die Feier noch auf Hochtouren läuft. Und ich habe Mitarbeiter, die wahnsinnig gerne auch länger arbeiten würden, es aber nicht dürfen.
5: Bettina Kohlrausch vom Wirtschafts- und Sozialwissenschaftlichen Institut der Hans-Böckler-Stiftung weist darauf hin, dass es jetzt schon viele legale Ausnahmeregeln vom 8-Stunden-Tag gibt.
8: Meines Erachtens braucht es keine Reform der Arbeitszeit. Alle Debatten müssen im Blick haben, dass Menschen Erholung und Pausen brauchen, um produktiv zu sein. Und man Produktivität nicht ankurbelt, indem man Menschen einfach zwingt, länger zu arbeiten.
5: Im Gegenteil, sie würden dann müde, unproduktiv und machten Fehler. Das habe die Arbeitsforschung gezeigt. Überlange Arbeitstage können auch die Gesundheit gefährden. So sieht es der Erzieher Hakon Dahmann aus Wenddorf.
9: Ich empfinde das als Belastung. Ich finde, dass es auch als eine Art Gesundheitsschutz gesehen werden kann, wenn ich Teilzeit arbeite.
5: Auch die Hörerin Nicole Steinke aus Dortmund hat in ihrem anstrengenden Job als Physiotherapeutin, als sie noch jünger war, auch mal 10 Stunden am Tag gearbeitet. Heute schafft sie nicht mehr als 6. Wer aber fit ist, sollte mehr als 8 Stunden arbeiten können, findet der Landwirt Georg Lang aus Bamberg. Auf seinem Hof funktioniere das ohnehin nicht anders.
10: Aber es geht einfach nicht, dass wir sagen, jetzt ist 8 Stunden habe ich gearbeitet und den Mähdrescher machen wir aus. Ne? Und dann haben wir noch Tiere, die wollen auch verpflegt werden.
5: Aber der Landwirt sagt auch, lange arbeiten, das müsse freiwillig sein und mit Freizeitausgleich. Ähnlich sieht es Stefan Dolega aus Berlin.
11: Das kann ich machen, aber ich darf es nicht von meinen Angestellten verlangen. Und das Arbeitszeitgesetz sagt 8 Stunden, man kann es auf 10 Stunden verlängern, aber da muss ein Ausgleich innerhalb von 6 Monaten erfolgen. Und ich finde, das ist ein gutes Gesetz und das soll so bleiben.
5: Thomas Hoppe, Bundesvorsitzender der jungen Unternehmer, wünscht sich zeitliche Flexibilität für Arbeitsspitzenzeiten. Und er glaubt, dass das auch seine Mitarbeitenden wollen.
12: Wenn die Mitarbeiter motiviert sind und gerne in der Firma arbeiten und auch 100% committed sind und hinter der Firma stehen, sind sie, glaube ich, sehr oft bereit, auch mit der Firma diese extra Meile zu gehen, wenn sie auf einer Seite entsprechend auch die Kompensation bekommen.
5: Wer entscheidet aber am Ende, wie viel gearbeitet wird? Nur die Arbeitgeber? Dieses Thema wurde auch auf dem YouTube-Kanal von Mitreden lebhaft diskutiert. Während ein User zum Beispiel meint, um Spitzen beim Arbeitsbedarf abzufangen, müsse jeder aktuell seinen Beitrag leisten, warnen andere, aufgepasst, wenn es um die Aufweichung von Arbeitnehmerrechten geht, die über Jahrhunderte hart erkämpft wurden.
4: Abschied vom 8-Stunden-Tag, Chance oder Belastung? Das war die Frage gestern im ARD-Dialogformat Mitreden. Deutschland diskutiert und Silvia Buckel hat die Debatte zusammengefasst. Wir schauen in die Welt der jungen Erwachsenen. Die sind perfektionistischer denn je und verspüren heute mehr Druck, perfekt zu sein als noch vor einer Generation. Das haben Forschende anhand einer Metastudie mit Daten von mehr als 82.000 Studierenden aus dem angloamerikanischen Raum herausgefunden. Anja Braun aus der ARD-Wissenschaftsredaktion.
13: Psychologinnen und Psychologen der London School of Economics haben die Daten über 35 Jahre lang bis 2024 untersucht. Sie zeigen, junge Menschen haben deutlich höhere Ansprüche an sich selbst entwickelt und haben gleichzeitig immer stärker das Gefühl, dass andere von ihnen Perfektion verlangen. Dieser soziale Druck hat seit den frühen 2000er Jahren nochmal stark zugenommen. Heute ist das Ziel, in jeder Lebenslage möglichst perfekt zu sein, vor allem von Sorge getrieben. Konkret von Angst vor dem Scheitern und der Angst, von anderen negativ beurteilt zu werden. Die Forschenden haben außerdem festgestellt, dass steigende Ungleichheit und wirtschaftliche Krisen diesen Trend noch verstärkt haben. Dabei hängt der Anstieg des Perfektionismusstrebens auch mit dem Anstieg von Depressionen und Angstzuständen bei jungen Menschen zusammen. Das Forschungsteam sagt, die psychische Krise der Heranwachsenden und jungen Erwachsenen könne nicht unabhängig von diesen kulturellen und wirtschaftlichen Faktoren gelöst werden. Aus ihrer Sicht sind Schulen, Hochschulen und vor allem die Politik gefragt, um Leistungsdruck und Ungleichheit zu begrenzen.
14: Sport. Mit Moritz Kühn und einer dicken Überraschung bei den French Open in Paris, dem 2. Tennis-Grand-Slam-Turnier des Jahres. Da ist der Weltranglisten-Erste Jannik Sinner in der 2. Runde sensationell ausgeschieden. Der Italiener gewann die ersten 2 Sätze gegen den Argentinier Cerundolo, doch dann verließen ihn die Kräfte in der brütenden Hitze in Paris bei mehr als 30 Grad im Schatten. Von vor Ort berichtet Guido Ringel.
15: Der große Star ist weg. Das Turnier hat sich natürlich auch ein wenig im Glanz des Jannik Sinner gesonnt, der überragende Spieler der Gegenwart. Alle Augen waren auf ihn gerichtet. Jetzt ist er auf traurige Art und Weise gescheitert. An sich selbst, an seinem Körper. Im Match gegen den Argentinier Cerundolo war nach knapp 3 Sätzen eine Grenze erreicht. Sinner war leer und schlapp, keine Energie mehr. Wahrscheinlich eine Kombination aus einer leichten körperlichen Schwäche und der Wärme in Paris. Der Italiener hatte sich zwar entschieden, nicht aufzugeben, versuchte noch alles, aber ohne Physis ging nichts mehr. 5-Satz-Niederlage. Natürlich war Paris mein großes Ziel. Das habe ich schon zu Jahresbeginn gesagt. Dann so früh auszuscheiden, das passt mir nicht. Das ist hart zu akzeptieren. Nachdem ich zuletzt so gut gespielt habe, daher hatte ich mir große Hoffnungen gemacht. Jetzt habe ich viel Zeit, mich zu erholen. Er muss sich auch erholen, wenn er dann fit beim nächsten großen Highlight angreifen will, Wimbledon. Hier in Paris ist jetzt Alexander Zverev der Favorit. Er ist der Höchste in der Setzliste. Die Chance auf seinen ersten Grand-Slam-Titel ist damit so groß wie nie.
16: Zverev wartet ja noch auf seine Vollendung, auf seinen ersten Grand-Slam-Sieg. Die deutsche Nummer 1 hat aber noch einen langen Weg vor sich, kann heute Abend erstmal den Sprung ins Achtelfinale schaffen. Gegner ist der Franzose Alice, das ist die Nummer 90 der Welt. Übrigens, Zverev ist nach dem Aus von Jan-Lennard Struff der letzte verbliebene deutsche Tennisspieler im Einzel. Bei den Frauen ist im Einzelwettbewerb auch nur noch eine Deutsche dabei, Tamara Korpatsch, die als klare Außenseiterin gegen die Ukrainerin Svitolina um den Achtelfinaleinzug spielt. Bald wieder spielen wird die deutsche Fußballnationalmannschaft. Sonntag der vorletzte Härtetest vor dem Beginn der Weltmeisterschaft, und zwar gegen Finnland. Seit Mittwoch ist die DFB-Elf um Abwehrspieler Jonathan Tah in Herzogenaurach und hat nun auch auf dem Trainingsplatz ordentlich Gas gegeben.
17: Ja, war auf jeden Fall Feuer drin, definitiv. Fand ich gut, so als erste Auftakteinheit, dass da so eine Energie drin war und dass man spürt, dass alle irgendwie Bock haben. Das hilft. Und das ist das Ziel für jedes Training, um das natürlich für die Spiele aufzubauen und in jedem Spiel noch mehr Gas geben zu können.
16: In rund 2 Wochen wird es dann auch so richtig ernst. Am 14. Juni spielt die DFB-Elf zum WM-Auftakt gegen Neuling Curaçao. Bald vorbei ist der diesjährige Giro d'Italia. Das ist im Radsport die erste große Rundfahrt des Jahres. Und wer auf der 18. Etappe die Nase vorn hatte, erzählt unser Kollege Holger Gerska.
18: Der Sprinter Nummer 1 dieser Rundfahrt hat zum dritten Mal gewonnen. Paul Magny aus Frankreich setzte sich in einem technisch äußerst anspruchsvollen Finale dank der Klasse seiner Quickstep-Mannschaft souverän durch. Der Papierform nach war ein sehr steiler Anstieg 10 Kilometer vor dem Ziel eigentlich der Knockout-Punkt für die Sprinter. Aber das Team von Paul Magny fuhr die Lücke zu den besten Kletterern sehr schnell zu und konnte seinem Kapitän im kurvenreichen Finale dann auch noch den Sport perfekt vorbereiten. Ganz anders lief es für seinen großen Gegenspieler Jonathan Milan aus dem deutschen Lidl-Team. Der Italiener kam zwar gut über den Berg, war im Finale dann aber auf sich allein gestellt, wurde in einer Kurve ausgebremst und kam hinter Magny und Edoardo Sambanini aus Italien nicht über Platz 3 hinaus. Dem besten Sprinter der Italien-Rundfahrten 2023 und 2024 bleibt damit nur noch das Finale in Rom, um überhaupt eine Etappe zu gewinnen.
16: An der Spitze der Gesamtwertung gab es keine Änderungen. Der Däne Jonas Vingegaard geht mit mehr als 4 Minuten Vorsprung in die kommenden beiden schweren Dolomiten-Etappen.
4: Das war der Sport in der ARD-Infonacht mit Moritz Kühn. Hier geht es jetzt gleich weiter mit den Nachrichten um 5.30 Uhr. Und danach schauen wir noch einmal in die Türkei und was dort die Regierung mit der Opposition macht, wenn man so möchte. Mein Name ist Maja Weber. Bis gleich.

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1: Um 5.30 Uhr mit Wolfgang Berger. Im Iran-Krieg gibt es unterschiedliche Angaben über den Stand der Verhandlungen. Die iranische Seite hat westliche Medienberichte über eine vorläufige Einigung auf ein Rahmenabkommen zurückgewiesen. US-Vizepräsident Vance hingegen sprach von vielen Fortschritten. Allerdings gehe es wegen sprachlicher Details noch hin und her, so Vance. Wann und ob Präsident Trump ein Abkommen unterzeichne, sei schwer vorherzusagen. Israel hat die Zusammenarbeit mit UN-Generalsekretär Guterres aufgekündigt. Grund für diesen Schritt sind Vorwürfe des UN-Generalsekretärs, Israel setze sexualisierte Gewalt gegen palästinensische Häftlinge in Gefängnissen ein. Aus New York Martin Ganselmeier.
2: In einer Videobotschaft auf der Plattform X übte Israels Botschafter bei den Vereinten Nationen, Danny Danon, heftige Kritik an Antonio Guterres. Die Entscheidung, Israel auf eine schwarze Liste zu setzen und uns vorzuwerfen, sexuelle Gewalt als Kriegswaffe einzusetzen, ist eine ungeheuerliche Entscheidung, sagte Danon. Israel habe genug von diesem Generalsekretär. Man werde den Kontakt zu seinem Büro bis zum Ende seiner Amtszeit Ende des Jahres abbrechen.
1: Außenminister Wadephul will für einen nicht ständigen Sitz Deutschlands im UN-Sicherheitsrat werben. Deutschland möchte im wichtigsten multilateralen Gremium für Frieden und Sicherheit einen aktiven Beitrag leisten, hieß es vor der Abreise des CDU-Politikers zu den Gesprächen in New York. Die Abstimmungen in der Generalversammlung der Vereinten Nationen finden am 3. Juni statt. Deutschland kandidiert in der Regionalgruppe Westeuropa und andere für den Zeitraum 2027-2028. Ein Erfolg gilt keineswegs als sicher. Mitbewerber sind Österreich und Portugal. Angesichts der Hitzewelle fordert die Deutsche Stiftung Patientenschutz mehr Schutz für Altenheime und Krankenhäuser. Noch immer seien medizinisch-pflegerische Einrichtungen nicht für den Klimawandel gewappnet, sagte Stiftungsvorstand Brüsch der Rheinischen Post. Aus der Nachrichtenredaktion Torben Müller.
3: Schon die einfachsten Maßnahmen seien meist gar nicht vorhanden, sagte Brüsch. Oft fehle sogar eine Außenbeschattung. Der Patientenschützer verlangte verbindliche Investitionszusagen von Gesundheitsministerin Warken und Klimaminister Schneider noch in diesem Jahr. Bestandsbauten müssten endlich den klimatischen Bedingungen angepasst werden, forderte Brüch. Bei Neubauten dürfe die Raumtemperatur 25 Grad nicht überschreiten. Das könne aber nur gelingen, wenn die Schutzvorkehrungen in jedem Bundesland baurechtlich verankert werden.
1: Das Wetter in Deutschland. Tagsüber im Südosten heiter, im Norden und Westen mehr Wolken, später gebietsweise Schauer, teils auch kräftige Gewitter. Höchstwerte 20 Grad auf den Nordseeinseln bis 33 Grad am Oberrhein. Am Samstag zeitweise Wolken, in der Mitte und im Süden gebietsweise kräftige Schauer oder Gewitter, 18 bis 33 Grad. Am Sonntag im Nordosten häufiger trocken, ein paar Schauer und Gewitter, bei 17 bis 29 Grad. Das waren die Nachrichten.
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4: Mit nur einer Meldung, die A4 Köln Richtung Aachen ist zwischen Elsdorf und Merzenich wegen Bauarbeiten gesperrt. Weiterhin gute Fahrt und kommen Sie sicher an Ihr Ziel.
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4: Mit Maja Weber. Einen schönen guten Morgen. In der Türkei gehen die Behörden hart gegen die Oppositionspartei CHP oder auf Türkisch CHP vor. Das löst auch in Berlin Sorgen aus. Die Bundesregierung äußert sich zwar irritiert, vermeidet aber offene Kritik am türkischen Präsidenten Erdogan. Denn die Türkei wird dringend als Partnerin gebraucht. Einige deutsche Außenpolitiker fordern trotzdem mehr klare Worte von der Bundesregierung. Markus Sambale.
5: Es war erst Anfang vergangener Woche, als Außenminister Johann Wadephul seinen türkischen Kollegen Hakan Fidan im Auswärtigen Amt mit warmen Worten begrüßte.
6: Lieber Hakan, herzlich willkommen in Berlin.
5: Wadephul sprach sich dafür aus, die Beziehungen zwischen der Türkei und der EU auszubauen und machte ein Versprechen.
6: Wenn die Türkei in die Europäische Union streben möchte, dann wird sie in Deutschland einen freundschaftlichen und verlässlichen Partner haben.
5: Der deutsche Außenminister wies dabei auf die verbindlichen Kriterien für eine EU-Mitgliedschaft hin: Demokratie, Rechtsstaatlichkeit und Menschenrechte. Wenige Tage nach dem Treffen der beiden Minister überschlugen sich die Ereignisse in der Türkei. Ein Gericht setzte den Chef der Oppositionspartei CHP ab. Die Polizei stürmte die Parteizentrale, setzte Tränengas gegen Protestierende ein. In Berlin formulierte die Sprecherin des Auswärtigen Amtes die Sorgen der Bundesregierung darüber.
7: Wenn in allererster Linie die stärkste Oppositionspartei CHP und etliche ihrer Amtsträger mit juristischen Vorwürfen und Verfahren und auch Inhaftierungen, Absätzen konfrontiert sind, dann ist das sehr irritierend und wirft unsererseits kritische Fragen auf.
5: Kritische Fragen. In der Diplomatensprache ist das zwar eine Missbilligung, die Bundesregierung vermeidet aber scharfe öffentliche Kritik. Sie will es sich nicht verscherzen mit Präsident Erdogan. Denn die Türkei ist ein wichtiger Partner, wirtschaftlich und auch militärisch als NATO-Mitglied. Dazu kommt, dass die Türkei eine Vermittlerrolle spielen könnte, sowohl im Ukraine-Krieg als auch im Iran-Krieg. Aus der Opposition im Bundestag kommen dagegen Forderungen an die Bundesregierung, autoritäre Tendenzen in der Türkei klarer zu benennen. Cansu Özdemir von der Linken verlangt noch ein weiteres Signal.
8: Die Bundesregierung sollte die demokratische Zivilgesellschaft in der Türkei deutlich stärker unterstützen, darunter Journalistinnen, Frauenrechtsorganisationen, Gewerkschaften, oppositionelle Kräfte und kurdische Akteurinnen.
5: In eine ähnliche Richtung gehen die Forderungen der grünen Außenpolitikerin Deborah Düring.
9: Die Türkei ist ein wichtiger Partner Deutschlands. Und gerade deswegen darf die Bundesregierung gegenüber der Regierung Erdogan nicht schweigen.
5: Die AfD geht noch weiter. Ihr Außenpolitiker Markus Frohnmeier sagt, es gebe in der Türkei eine Entwicklung in Richtung eines autoritären Staatsislamismus. Er verlangt,
10: die EU-Beitrittsverhandlungen, die müssen vollständig beendet werden.
5: Auch wenn die Bundesregierung offiziell nicht rüttelt an der EU-Perspektive der Türkei, die Chancen auf eine Annäherung werden derzeit nicht größer. Der Vorsitzende der deutsch-türkischen Parlamentariergruppe, der SPD-Abgeordnete Serdar Yüksel, betont, es gehe dabei nicht um rein innere Angelegenheiten der Türkei.
11: Demokratische Standards und rechtsstaatliche Prinzipien sind universell und die fordern wir auch ganz klar ein.
5: Für die Bundesregierung bleibt die Türkei-Politik ein Balanceakt. Trotz der Sorge um Demokratie und Menschenrechte will sie den Partner nicht komplett verprellen.
0: Wirtschaft.
4: Wer in den Urlaub fliegen kann, der freut sich, wenn er nach der Landung seinen Koffer, ihren Koffer am Gepäckband wiederfindet. Nichts verloren gegangen, nichts kaputt. Und dafür kann man selbst auch einiges tun. Lilly Jannik gibt Tipps für einen unfallfreien Flug des Urlaubsgepäcks.
12: Die Abflughalle am Frankfurter Flughafen. Die Reisenden, die hier gleich ihr Gepäck abgeben, haben sich unterschiedlich vorbereitet.
13: Ich mache einen AirTag rein. Mein Gepäck ist auch schon einmal verloren gegangen, aber kam wieder dann. Der Koffer war kaputt danach.
14: Ich verschließe es mit einem Schloss.
15: Ich mache den Reißverschluss zu und hoffe das Beste.
12: 2024 ist in Europa laut einer Studie jedes 80. Gepäckstück verloren gegangen, beschädigt worden oder verspätet angekommen. Für Reisende bedeutet das puren Stress. Dabei lässt sich mit ein paar Tricks schon viel vermeiden. Andreas Gelse repariert in der Werkstatt des gemeinnützigen Netzwerks Rollentausch in Frankfurt bis zu 30 Koffer in der Woche. Er sagt, schon beim Packen entscheidet sich, wie gut der Koffer die Reise übersteht.
16: Der Griff zum Ausziehen, meistens geht er dadurch kaputt, dass man beim Laden oder Beladen des Koffers schwere Gegenstände auf diesen Griff drauflegt. Dann beim Verladen ins Flugzeug oder auf dem Kofferband wird er hin und her geschmissen und dann verbiegen diese Alu-Gestänge. Und dann kommt der Kunde meistens zu uns und sagt, der Griff funktioniert nicht mehr.
12: Also weiche und leichte Teile auf den Teleskopgriff und nicht überpacken, denn ein überfüllter Koffer setzt den Reißverschluss unter Dauerstress. Viele setzen besonders für die Rollen auf Schutz von außen und lassen ihr Gepäck am Flughafen in Plastikfolie einschweißen. Doch die ist schlecht für die Umwelt und hat auch andere Nachteile, sagt Carola Schäffler vom Bundesverband der Deutschen Luftverkehrswirtschaft.
17: Wenn der Zoll oder wer auch immer an den Kofferinhalt rankommen muss, dann muss natürlich diese Hülle zerstört werden und dann hat sie den Nutzen nicht mehr. Deshalb ist es sinnvoller, so ein Gepäckband zu benutzen. Das kann man öffnen und wieder verschließen.
12: Eine Alternative sind wiederverwendbare Schutzhüllen. Die machen den Koffer auch am Band leichter erkennbar. Auch bei Schlössern lohnt sich ein genauer Blick. Ein normales Vorhängeschloss wird vom Zoll einfach aufgebrochen. Sogenannte TSA-Schlösser lassen sich dagegen vom Sicherheitspersonal öffnen, ohne beschädigt zu werden. Damit es gar nicht erst so weit kommt, sollte man auch darauf achten, was überhaupt in den Koffer gehört.
17: Ins Aufgabegepäck zum Beispiel nicht rein dürfen E-Zigaretten und Powerbanks. Die müssen am Mann bleiben, beziehungsweise im Handgepäck. Und beim Zoll ist ganz wichtig, jedes Zielland hat andere Güter, die nicht eingeführt werden dürfen. Auch da vorher beim Zielland genau informieren.
12: Und wenn doch etwas passiert, dann heißt es keine Zeit verlieren. Schäden oder fehlendes Gepäck sollten laut Verbraucherzentrale sofort am Flughafen gemeldet werden. Am besten direkt am Lost-and-Found-Schalter. Wichtig ist auch, alles gut zu dokumentieren. Für beschädigtes oder verlorenes Gepäck kann es bis zu 1.800 Euro Entschädigung geben. Welcher Koffer die beste Wahl ist, dafür hat Andreas Gelse noch einen Tipp.
16: Wenn jemand viel verreist und viel unterwegs ist, holt er sich sehr hochwertige Alukoffer. Die sind zwar ein bisschen schwerer, aber die halten halt auch lange. Und wenn jemand einmal im Jahr nur verreist, holt er sich halt einen günstigeren Koffer aus Kunststoff oder Stoff und tauscht den halt nach 2-3 Jahren wieder aus.
4: Ein Bericht von Lilly Jannik.
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4: Das palästinensische Dorf Khan al-Ahmar im Westjordanland ist ein besonderer Ort. Früher kamen Botschafter aus der EU nach Khan al-Ahmar, um den Menschen dort ihre Solidarität zu zeigen. 2018 hatte der oberste Gerichtshof in Israel entschieden, dass das Dorf geräumt werden dürfe. Doch israelische Regierungen haben das bislang nicht umgesetzt, auch wegen internationalen Protests. Und weil die Räumung als völkerrechtswidrig gilt. Doch nun hat Israels Finanzminister Bezalel Smotrich die Räumung von Khan al-Ahmar angekündigt. Der rechtsextreme Politiker ist bekannt dafür, im Westjordanland Fakten für jüdische Siedler zu schaffen. Der Ort liegt an einer strategischen Stelle. Der Ausbau israelischer Siedlungen in der Gegend hat das Ziel, das Westjordanland in einen Nord- und einen Südteil zu zerteilen und so einen palästinensischen Staat immer unwahrscheinlicher zu machen. Jan-Christoph Kitzler war dort.
14: Id Hamiswalm Jachlin füttert seine Schafe. Noch. Er ist Dorfältester in Khan al-Ahmar, einem Dorf am Rand der Straße, von Jerusalem runter zum Toten Meer. Besonders idyllisch ist es hier nicht. Die Gebäude, in denen 25 Familien leben, mehr als 300 Menschen, sind eher ärmliche Verschläge. Das Land ist trocken. Überall hört man den Lärm des Verkehrs. Und doch hängt Id Jachlin an diesem Ort. Ich stamme aus der Negev-Wüste. Wir und unsere Familie kamen 1952 in dieses Gebiet. Dieses Land hier, damit niemand behaupten kann, es handele sich um Staatsland, befindet sich im Privatbesitz und gehört dem Dorf Anata. Wir verfügen über entsprechende Verträge aus dem Jahr 1962, die auf unsere Väter ausgestellt sind. Auch wir besitzen diese Unterlagen und haben die Vereinbarung im Jahr 1997 erneuert. Diese Verträge sind spätestens seit 2018 nicht mehr viel wert. Vor 8 Jahren hat der oberste Gerichtshof in Israel entschieden, dass Khan al-Ahmar geräumt werden kann. Die Gebäude hätten keine Baugenehmigung. Dass das nicht gleich passiert ist, lag auch am internationalen Druck. Eine Räumung des Beduinendorfs gilt als völkerrechtswidrig. Immer wieder kamen Botschafter, beispielsweise aus EU-Ländern, hierher zu Solidaritätsbesuchen. Die Furcht vor internationalem Protest hatte israelische Regierungen bisher davon abgehalten, die Gebäude abzureißen und die Bewohner hier zu vertreiben. Doch seit dem 7. Oktober hat sich hier kein Botschafter mehr sehen lassen, sagt der Dorfälteste. Und dann hat Israels rechtsextremer Finanzminister Bezalel Smotrich vor wenigen Tagen die Räumung angeordnet. Jeden Tag rechnen sie jetzt damit, dass die Bagger anrücken. Id Jachlin berichtet, dass seitdem schon die Bedrohung durch jüdische Siedler, die in der Nähe wohnen, zugenommen hat. Die Übergriffe nahmen zu. Sie sagen, nun ist die Entscheidung gefallen. Jetzt will ich, dass ihr dieses Land verlasst. Wenn das Militär kommt und die Gebäude abreißt, will ich dabei sein. Sie stehlen Tiere und Schafe. Sie schlagen Kinder in der Schule. Sie greifen die Lehrer an und sagen obszöne Dinge. Sie drehen den Leuten das Wasser ab, die Solaranlagen, die alternative Stromversorgung. Seit Jahren ist Khan al-Ahmar ein symbolischer Ort für das Fortschreiten der israelischen Besatzung des Westjordanlandes. Etwa 14 Kilometer östlich von Jerusalem gelegen, soll hier die Grenze Anlage erweitert werden. Gleich nebenan soll nun das Siedlungsbauprogramm E1 ausgebaut werden. Das Ziel hat Finanzminister Smotrich vor kurzem klar formuliert. Das Westjordanland soll in 2 Hälften zerschnitten, ein palästinensischer Staat unmöglich gemacht werden. Deshalb sollen die Bewohner von Khan al-Ahmar weg.
18: You can see these illegal outposts.
14: Man kann den illegalen Außenposten sehen, der das Leben und die Sicherheit der Menschen hier einschränkt. Was aber einzigartig war, das ist eine andere Methode. Hier gab es nur die ausgesprochene Erklärung eines israelischen Ministers über die gewaltsame Vertreibung. Das sagt Shai Parnes von der israelischen Menschenrechtsorganisation B'Tselem. Und auch er erklärt, warum die Räumung von Khan al-Ahmar so bedeutsam ist. Das hat nicht nur Einfluss auf das Selbstbestimmungsrecht von Palästinensern. Es ist auch, was Israel tut, um die Bevölkerung aufzuteilen, Palästinenser zu kontrollieren und auf eine Art auch Palästinenser als ein Volk auszulöschen, ihre Möglichkeit zu kommunizieren, zu arbeiten und zu reisen, ihre Familien zu besuchen, auf beiden Seiten dessen, was das nördliche und das südliche Westjordanland sein werden. Auch Ahmed Jachlin ist heute hier. Er trägt traditionelle Kleidung und einen eindrucksvollen Bart. Er lebt mit seiner Familie nicht mehr dauerhaft hier. Es gäbe in Khan al-Ahmar keine Entwicklungsmöglichkeiten mehr, sagt er. Aber er kommt so oft es geht, will um sein Heimatdorf kämpfen. Was die kommenden Tage betrifft, so wissen wir nicht, was geschehen wird. Alles liegt in Gottes Händen. Seit 2018 durchleben wir schwere Zeiten und Tag für Tag heißt es, es stünden Abrisse bevor. Doch wir bleiben standhaft und harren aus. Wir haben keinen anderen Ort als diesen hier. Selbst wenn sie unsere Häuser abreißen werden, werden wir dennoch hier bleiben. Wohin sollen wir auch gehen? Es gibt keinen Ort, an den man uns von hier fortbringen könnte, wo wir geboren wurden und wo wir sterben werden.
4: Unser Korrespondent Jan-Christoph Kitzler berichtete über das bekannte Beduinendorf Khan al-Ahmar.

0: Kultur. Über einen Zeitraum von 4 Jahren hat Paul McCartney mit dem jungen US-Produzenten Andrew Watt, der gerade alle Weltstars von den Rolling Stones bis hin zu Lady Gaga produziert, ein neues Album aufgenommen. Im Wechsel zwischen L.A. und seinem Studio in East Sussex. Das Album mit Erinnerungen an Jugendtage in Liverpool, seinen ersten Schwarm Jasmine und Liebesliedern für seine Frau Nancy wird von der Musikkritik sehr gelobt. Gabi Biesinger hat es sich schon angehört. Well, we were traveling on the Chester Road.
1: Lorry driver picking up a load. Es geht um Kindheits- und Jugenderinnerungen in Liverpool, wo die Beatles aufgewachsen sind. Paul McCartney und George Harrison beim Trampen. Down South Richtung Süden. It was a good way to get to know you. A fine way to work it all out. Straßen und Orte in Liverpool besungen, von Penny Lane bis Strawberry Fields, haben die Beatles schon immer. Weshalb die Stadt seit Jahrzehnten immer wieder geklaute Straßenschilder ersetzen muss. Und kaum sickerte der Name von Paul McCartneys neuem Album The Boys of Dungeon Lane durch, war auch das Schild weg, stellte der Musiker fest, noch bevor das Foto fürs Albumcover gemacht war.
2: I went up there, you know, I thought I'll take pictures of it. We're gonna do it for the album cover. And it was gone.
1: Dungeon Lane ist eine Straße nicht weit von dem Viertel, in dem Paul aufwuchs. Sie führte zum Strand, wo er als kleiner Junge gerne Vögel beobachtete.
3: The road that led down to the shore. I had a little bird book. I used to be an ornithologist.
1: Doch auch damals wurde an der Dungeon Lane schon geklaut, denn eines Tages knüpften ältere Jungs, the boys, dem kleinen Paul die Armbanduhr ab.
3: One day the boys, a couple of big strapping guys, decided to mug me. They wanted my watch.
1: Paul traute sich, zur Polizei zu gehen. Die Boys wurden geschnappt und er kriegte seine Uhr zurück. Zum Glück habe er sie nie wieder getroffen. Sie seien im Knast gelandet.
3: No, they were in jail.
1: Es sind Erinnerungen wie diese, erzählt der 83-jährige McCartney derzeit in Talkshows und Interviews, die er auf der Platte festhalten wollte. As You Lie There ist für Jasmine, das Mädchen im Nachbarhaus, die ihm nie aus dem Kopf ging, die er aber nur einmal traf. Although we only met one time, I can't forget the feeling that came over me. Der Akkord zu diesem Song entstand bei einer Tasse Tee mit Erfolgsproduzent Andrew Watt, den McCartney in Los Angeles mal ganz unverbindlich treffen wollte. Und dann produzierten sie zwischen Sussex und Pazifikküste über Jahre hinweg plötzlich dieses Album. Der 35-jährige Watt ist der Produzent der Stunde, hat Platten für die Rolling Stones, David Gilmour oder Justin Bieber rausgebracht. Und manch einem Lied hauchte Watt sein besonderes Popgespür ein, wie dem Liebeslied Ripples on a Pond, das McCartney für seine Frau Nancy komponiert hat. I love you more than I ever did before. Auch seinen Eltern setzt McCartney mit dem Song Salesman Saint ein Denkmal. Sein Vater der Geschäftsmann, seine Mutter die Heilige, eine Krankenschwester. Mit musikalischen Anklängen an die 1940er. The only entertainment, a piano and a radio.
2: There's a line in the song that says the only entertainment was a piano and radio. Hot tea and cigarettes.
1: Die einzige Unterhaltung damals waren das Klavier und das Radio. Mein Vater spielte Klavier, dazu wurde gesungen. Meine Eltern rauchten dazu und tranken sehr viel heißen Tee.
2: Drank a lot of tea.
1: To be free. McCartneys 20. Soloalbum wird hymnisch besprochen.
4: The Boys of Dungeon Lane is getting rave reviews.
1: Die Musikkritik nennt es ein spätes Meisterwerk.
5: Critics have already called it a late career masterpiece. Before we learn to
0: twist and shout. Gabi Biesinger über das neue Album vom Ex-Beatle, will man fast sagen, aber vom Beatle Paul McCartney mit dem Titel The Boys of Dungeon Lane.
6: Standpunkte.
0: Beim Treffen der Außenministerinnen und Minister der EU-Mitgliedstaaten auf Zypern stand erneut der russische Angriffskrieg auf die Ukraine auf der Tagesordnung. Und es ging auch um die Frage, ob die EU einen neutralen Vermittler zwischen den beiden Kriegsparteien stellen sollte. Bei dem Thema fand der Gipfel keine gemeinsame Haltung. Die Außenbeauftragte der Europäischen Union, Kallas, lehnte den Vorschlag ab. Ihre Begründung, Neutralität sei unmöglich, denn die EU stehe an der Seite der Ukraine und verteidige zudem die die eigenen Interessen. Die Frankfurter Allgemeine Zeitung unterstützt Kalas Position. Sie habe richtig erkannt, dass Putin der EU eine Falle stellte, als er den früheren deutschen Bundeskanzler Schröder als Vermittler vorschlug.
6: Putin wollte, dass die EU über diese Personalie diskutiert, am besten noch darüber streitet. Und was machen die EU-Außenminister? Sie diskutieren und sie streiten. Die einen sagen, noch sei die Zeit für Verhandlungen nicht gekommen, die anderen nennen schon Namen potenzieller Verhandlungsführer. Das geht am Kern der Sache vorbei. Die entscheidende Frage lautet, was man in Europa will. Und eines sollte selbstverständlich sein: Putin bestimmt nicht, wer für Europa spricht.
0: Die Stuttgarter Zeitung fordert von der EU deutlich mehr, auch diplomatisches Engagement.
6: Dass Europa ein gewichtiges Wörtchen mitspricht, wenn es um einen möglichen Frieden und dessen Absicherung geht und nicht in die Ecke gestellt wird, ist keinesfalls ausgemacht. Umso wichtiger wäre es, sich zu positionieren und Zeichen zu setzen. Eine starke Persönlichkeit zu nominieren, die sich bereithält für diese Gespräche, wäre solch ein Zeichen gewesen. Die Chance, selbst mal wieder in die Vorhand zu kommen und die Sache im eigenen Interesse voranzutreiben, hat die EU vertan. Zumindest vorerst.
0: Moritz Küpper vom Deutschlandfunk lehnt die Debatte über einen europäischen Vermittler ab. Viel dringender sei es stattdessen, den Druck auf Russland zu erhöhen mit weiteren Sanktionen, um Moskau schließlich an den Verhandlungstisch zu zwingen.
7: Die Debatte um eine Chefverhandlerin oder einen Chefverhandler für mögliche Ukraine-Friedensgespräche, die Suche nach einem Putin-Versteher, wie eine Nachrichtenagentur schrieb, hat kein Ergebnis gefunden und das ist gut so. Die EU-Außenbeauftragte Kaja Kallas hatte intensiv vor einer Falle von Russlands Präsidenten und Kriegsherrn Wladimir Putin gewarnt. Die russische Taktik sehe vor, dass man darüber diskutiere, wer mit Russland spreche, so Kallas, und Russland dann auswähle, wer geeignet sei und wer nicht. Sie hat recht. Grundvoraussetzung für Friedensverhandlungen, für Gespräche jeglicher Art bleibt die Tatsache, dass Russland an den Tisch kommt. Und das gelingt, so hat es die Vergangenheit gezeigt, nur durch Zwang und nicht durch Personaldiskussionen.
0: Das war die Meinung von Moritz Küpper vom Deutschlandfunk. Auch die Neue Zürcher Zeitung findet die Diskussion über die Personalie für einen EU-Vermittler zweitrangig. Zuerst müsse die EU ihre Verhandlungsziele klar definieren, so die Zeitung.
6: Kern einer erfolgreichen Verhandlungsstrategie ist es, in der Unterstützung der Ukraine nicht wankelmütig zu werden. Zugleich sollte Europa seine Fähigkeit zur militärischen Abschreckung erhöhen. Sollte in Moskau ein Umdenken einsetzen, können Gespräche rasch ans Ziel führen. Im Kreml kennt man die Telefonnummer der EU.
0: Die Pforzheimer Zeitung verlangt von der EU mehr Souveränität.
6: Wenn Putin Signale an die EU sendet, die er eigentlich verachtet, dann, weil er unter einem erheblichen Druck steht. Genau deshalb müsste Europa selbstbewusst auftreten. Nicht naiv, aber entschlossen.
0: Das waren die NDR-Info-Standpunkte, zusammengestellt von Peter Behrendt. 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
0: Heute vor 60 Jahren begann eine Serie von Selbstverbrennungen in Vietnam. Buddhistische Mönche und Nonnen protestierten damit gegen die Militärregierung und die Rolle der USA im Vietnamkrieg. Peter Meyer-Hüsing blickt zurück.
9: 90% der Vietnamesen bekennen sich zum Buddhismus. Aber die regierende Militärjunta unterdrückt die buddhistischen Organisationen. Unterdessen dringen kommunistische Guerillakämpfer immer weiter in den Süden vor und kontrollieren weite Landstriche. Deshalb forcieren die USA ihren Kampf gegen den Kommunismus und schicken immer mehr GIs nach Südvietnam. Die Buddhisten begreifen das als Unterstützung des Militärregimes.
10: In der Hauptstadt Saigon kam es heute wieder zu regierungsfeindlichen Protestkundgebungen. Ebenso wie in der Universitätsstadt Hue demonstrierten Studenten gegen die amerikanische Unterstützung für das Militärregime von Luftmarschall Ki.
9: Die Lage eskaliert. Fast täglich gibt es Demonstrationen in den großen Städten. Polizei und Militär reagieren mit Tränengas und Verhaftungen. Dann das bislang Unvorstellbare, Selbstverbrennungen.
11: Die Selbstverbrennung dieser Buddhistin vor wenigen Stunden in Saigon ist der vierte freiwillige Flammentod in Südvietnam innerhalb von 2 Tagen. Die junge Frau verbrannte sich aus Protest gegen die Militärregierung in Gegenwart einer großen Menschenmenge vor dem buddhistischen Institut.
9: Es ist die 19-jährige Nonne Thich Nhat Hanh Quang. In den nächsten Tagen kommt es in Südvietnam noch zu 7 weiteren Selbstverbrennungen buddhistischer Nonnen und Mönche. US-Präsident Johnson nennt die Selbsttötungen tragisch und unnötig, lässt aber keinen Zweifel an der weiteren Unterstützung der Militärregierung in Saigon und ihrem harten Kurs.
12: Wir werden unser Wort nicht brechen. Wie lange es auch dauert, wir halten durch, bis ein ehrenhafter Friede möglich ist.
9: Doch der eskaliert den Krieg zwischen Nord- und Südvietnam. Der Norden wird immer massiver bombardiert und immer mehr US-Soldaten kämpfen im vietnamesischen Dschungel. In den barbarischen Kriegswirren flauen die Proteste der Buddhisten im Süden ab. Und die Serie der Selbstverbrennungen endet, die heute vor 60 Jahren begann.
0: Das war der Stichtag von Peter Meyer-Hüsing und das war auch die ARD Info Nacht. Ich verabschiede mich hiermit von Ihnen, auch im Namen der Nachtredaktion. Vielen Dank für Ihr Interesse soweit. Mein Name ist Maja Weber. Ich sage Tschüss und wünsche Ihnen einen guten Start in diesen Freitag, den 29. Mai. Alles Gute. Es ist gleich 5.58 Uhr.
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14: Mit Andreas Böhnisch. Schönen guten Morgen. Freitag, der 29. Mai. 3 Monate Krieg zwischen dem Iran und den USA. Gestern früh haben sich beide Seiten noch gegenseitig angegriffen. Doch dann kamen gestern Abend die ersten Meldungen, dass sich beide Seiten auf einen Rahmen verständigt hätten, in dem verhandelt werden soll. Es geht um die Verlängerung der Waffen Ruhe um 60 Tage. Aus dem Iran kommt allerdings schon ein Dementi. Was da bekannt ist über mögliche Gespräche, die stattfinden sollen zwischen dem Iran und den USA, darüber informieren wir Sie gleich im Infodate am Morgen.
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14: Es geht los mit Sonnenschein. Im Laufe des Tages bilden sich über dem Schwarzwald Quellwolken. In Baden-Württemberg soll es aber trocken bleiben. In Rheinland-Pfalz, da sind gegen Abend in der Eifel und im Westerwald einzelne Schauer und Gewitter möglich. Die Höchsttemperaturen heute nochmal sehr heiß. 26 Grad im Hochschwarzwald, 28 im Westerwald, 30 Grad in Hohenlohe, 32 Grad im Rhein-Main-Gebiet und bis 33 Grad heute in der Ortenau. Und die Aussichten für morgen. Morgen in Baden-Württemberg nochmal heiß. Die Sonne scheint, es sind ein paar Wolken am Himmel. Im nördlichen Baden-Württemberg sind dann morgen Abend erste Schauer möglich. In Rheinland-Pfalz, da wird es morgen schon wechselhafter mit einzelnen kräftigen Gewittern.
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14: Und damit wird es 6 Uhr.
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14: Mit Andreas Böhnisch. Guten Morgen. Die Waffenruhe im Iran-Krieg ist brüchig. Da sind Zweifel angebracht, ob es tatsächlich Fortschritte gibt. Beide Seiten hätten sich angenähert, die Waffenruhe zu verlängern, hieß es. Der Iran wies allerdings entsprechende Berichte zurück. Es gebe keine Einigung auf ein neues Abkommen. Aus der SWR-Nachrichtenredaktion berichtet Klaus Regenek.
18: Die Klarstellung kam von der iranischen Nachrichtenagentur Tasnim. Die steht den Revolutionsgarden im Iran nahe. Demnach seien die Berichte westlicher Medien falsch, dass ein Abkommen bereits abgeschlossen sei. Das US-Nachrichtenportal Axios hatte unter Berufung auf US-Beamte berichtet, die Waffenruhe werde verlängert und es sollten Gespräche über das iranische Atomprogramm aufgenommen werden. Tatsächlich aber gehen die USA inzwischen weiter gegen den iranischen Ölhandel vor. US-Finanzminister Bessent kündigte neue Sanktionen gegen 8 Tankschiffe und 15 Unternehmen an.
14: Israel beendet die Zusammenarbeit mit UN-Generalsekretär Antonio Guterres. Grund für diesen Schritt sind Vorwürfe des UN-Generalsekretärs. Israel setze sexualisierte Gewalt gegen palästinensische Häftlinge in Gefängnissen ein. Aus New York, Martin Ganselmeier.
19: In einer Videobotschaft auf der Plattform X übte Israels Botschafter bei den Vereinten Nationen, Danny Danon, heftige Kritik an Antonio Guterres. Die Entscheidung, Israel auf eine schwarze Liste zu setzen und uns vorzuwerfen, sexuelle Gewalt als Kriegswaffe einzusetzen, ist eine ungeheuerliche Entscheidung, sagte Danon. Israel habe genug von diesem Generalsekretär. Man werde den Kontakt zu seinem Büro bis zum Ende seiner Amtszeit Ende des Jahres abbrechen. Stein des Anstoßes ist ein noch nicht veröffentlichter Bericht des UN-Generalsekretärs über sexuelle Gewalt in Konflikten. Schon im vergangenen Jahr hatte Guterres berichtet, es gebe glaubwürdige Informationen über sexuelle Gewalt durch israelische Sicherheitskräfte gegen palästinensische Häftlinge. Israel streitet diese Vorwürfe ab.
14: Das arbeitgebernahe Institut der deutschen Wirtschaft schlägt vor, die Arbeitszeit erstmal nur für bestimmte Berufe anzupassen, nämlich für Menschen, die im Büro arbeiten. Für diese Beschäftigten würden veränderte Arbeitszeiten kein Gesundheitsrisiko darstellen, hat ein Vertreter des Instituts den Funke-Medien gesagt. Hintergrund ist die Diskussion um den 8-Stunden-Arbeitstag. Die Bundesregierung hat in den Koalitionsvertrag geschrieben, dass sie statt einer festen Tagesarbeitszeit eine festgelegte Wochenarbeitszeit einführen möchte. Das wird aber immer wieder kritisiert. Ob Mütter arbeiten oder nicht, macht keinen Unterschied für die Entwicklung der Kinder. Das ist das Ergebnis einer Analyse eines internationalen Forschungsteams. Dafür wurden mehr als 60 Studien ausgewertet. Es geht zum Beispiel darum, wie gut die Kinder in der Schule sind, um deren Verhalten sowie um Gesundheit und Wachstum. Veronika Simon aus der SWR Wissenschaftsredaktion hat die Ergebnisse.
20: In der großen Mehrheit der Studien zeigte sich kein messbarer Unterschied zwischen Kindern von berufstätigen und von nicht berufstätigen Müttern. Und wenn Unterschiede messbar waren, waren diese meist gering. Relevant war am ehesten die Qualität der Arbeitsstelle. Vor allem in Haushalten mit geringem Einkommen galt, je stabiler und besser die Arbeitsbedingungen, desto eher profitierten die Kinder in ihrer Entwicklung. Eine Altersstufe, in der Erwerbsarbeit von Müttern besonders schadet oder besonders nützt, konnten die Forschenden nicht erkennen. Studien zur Rolle des Vaters und wie seine Arbeit die Kinder beeinflusst, gibt es laut den Forschenden kaum.
14: In Österreich ist ein 21-Jähriger wegen Anschlagsplänen auf ein Taylor Swift-Konzert schuldig gesprochen worden. Das Gericht hat ihn zu 15 Jahren Haft verurteilt. Die Einzelheiten aus Wien von unserem Korrespondenten Oliver Schosch.
21: Das Gericht sah es als erwiesen an, dass er einen Terroranschlag auf ein Taylor Swift-Konzert geplant hatte. Es sollte am 9. August 2024 im Wiener Ernst-Happel-Stadion stattfinden, doch es wurde zuvor abgesagt. Beran A. hatte diesen Anschlagsplan von Anfang an gestanden. Die Beweislage war erdrückend. Die Ermittler fanden Sprengstoffmaterialien, Bombenbauanleitungen und Chats mit IS-Mitgliedern. Beran A. wurde aber auch wegen Beihilfe an einem Mordversuch ein knappes halbes Jahr vor dem Taylor Swift-Konzert schuldig gesprochen.
14: Eine Rakete des US-Raumfahrtunternehmens Blue Origin ist bei einem Test auf der Startrampe in Cape Canaveral explodiert. In einem Livestream war ein großer Feuerball zu sehen. Bei dem Test vor dem geplanten vierten Start der Rakete sollten die Triebwerke gezündet werden, die Rakete aber noch am Boden bleiben. Blue Origin bringt für die NASA unter anderem Satelliten ins Weltall. Die Gemeinde Braunsbach im Kreis Schwäbisch Hall investiert weiter in den Hochwasserschutz. 10 Jahre nachdem eine Sturzflut große Teile des Ortes zerstört hatte, ist dort einer der größten Geröllfänge Deutschlands entstanden. Die Einzelheiten von SWR-Reporter Jens Niesing.
22: Ein Netz über dem Orlacher Bach soll im Katastrophenfall Felsen, Geröll und Bäume aufhalten. 18 Meter ist es breit, 6 Meter hoch. Gehalten wird es von einer Betonkonstruktion, die mit 38 Ankern im Boden stabilisiert wird. Die Längsten sind 18 Meter tief. Über dem Jungholzhauser Bach soll noch eine Hangsicherung entstehen. Bei dem Unwetter am 29. Mai 2016 hatte es in Braunsbach die verheerendsten Verwüstungen gegeben, aber nicht die einzigen in der Region. Hochwasser gab es auch in Künzelsau, Schöntal, Langenburg-Bechlingen. In Weißbach war ein Mann in einem Kellerraum umgekommen.
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14: Geht los mit Sonnenschein. Im Laufe des Tages bilden sich über dem Schwarzwald Quellwolken. In Baden-Württemberg soll es trocken bleiben. In Rheinland-Pfalz sind gegen Abend in der Eifel und im Westerwald einzelne Schauer und Gewitter möglich. Die Höchsttemperaturen 26 bis 33 Grad.
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14: Kinder sind unsere Zukunft, denn sie werden darüber mitentscheiden, in welche Richtung sich unser Land entwickelt, ob wir weiterhin in finanziellem Wohlstand und in politischer Stabilität leben werden. Hashtag unsere Kinder, was sind uns unsere Kinder wert? Heute zum Abschluss der SWR Aktuell Serie der Woche will ich auf den Bereich schauen, wo der Grundstein mitgelegt wird, ob Kinder und Jugendliche ihr Leben erfolgreich meistern, in der Kita, in der Schule. Darüber spreche ich mit der CDU-Politikerin Ute Eiling-Hüttig. Sie ist neue Bildungsministerin in Rheinland-Pfalz, Mutter einer 21-jährigen Tochter. Frau Eiling-Hüttig, Kita und Schule, was ist da bei Ihrer Tochter gut gelaufen und wo sagen Sie, da muss Deutschland wirklich noch besser werden?
2: Also ich kann sagen, dass es insgesamt sehr gut gelaufen ist. Manchmal hat uns schon genervt, wenn während der Kita-Zeit zu viele krank waren, dass man dann Schließzeiten hatte. Während der Schulzeit hat das eigentlich immer wunderbar funktioniert. Was unsere Tochter sehr genossen hat, war gerade, wenn man bestimmte Bezugspersonen hatte, also Klassenleitung. Gerade in der Grundschule ist das, glaube ich, sehr wichtig. Und seitdem hat sie ihre Lieblingslehrerin aus der ersten, zweiten Klasse und da schwärmt sie heute noch.
14: Ihr persönlicher Background, um an Ihr neues Amt anknüpfen zu können, nämlich als Bildungsministerin in Rheinland-Pfalz. Da ist vieles geplant, einiges dauert aber mit der Umsetzung, weil das Geld nämlich knapp ist. So kommt die Grundschulgarantie von 8 bis 14 inklusive kostenlosen Mittagessen nicht flächendeckend, sondern es werden Modellgrundschulen eingerichtet. Wie schwer ist Ihnen denn dieser Kompromiss gefallen?
2: Also ich bin 8 Tage im Amt. Der Kompromiss ist also vorher schon ausgehandelt worden. Er ist sehr gut. Er macht genau das, was er soll, nämlich gerade an der Basis, wenn die Kinder in die Schule kommen, in dem Grundschulbereich, sie besonders zu fördern. Und deswegen halte ich das für absolut richtig.
14: In der frühkindlichen Bildung, da hat Rheinland-Pfalz eine Vorreiterrolle eingenommen. Seit 2010 sind Kita-Plätze ab dem vollendeten zweiten Lebensjahr bis zum Schuleintritt gebührenfrei. Jetzt soll das letzte Kindergartenjahr vor der Grundschule verpflichtend werden. Was erhoffen Sie sich davon für den Bildungserfolg der Kinder?
2: Ich erwarte mir davon genau das, was das Ziel ist. Wir werden durch die Sprachstandserhebung bei allen Kindern ab 4,5 feststellen können, wie das Niveau ist. Und das Wichtigste ist, durch das verpflichtende Kindergartenjahr dafür zu sorgen, dass die Kinder, wenn sie dann in die Schule kommen, möglichst ein homogenes Bild haben, damit eben die Kinder vor allen Dingen im Rechnen, im Lesen, im Schreiben von Anfang an gut mitkommen.
14: Und da gibt es ja Probleme, gerade in Brennpunktvierteln in den Städten. Da haben viele Kinder schon in der Grundschule enorme Schwierigkeiten. Ein Beispiel ist die Gräfenau-Schule in Ludwigshafen. Dort sind mehrmals Dutzende Erstklässler nicht versetzt worden. Wie kann Bildungspolitik gezielter eingreifen, damit auch diese Kinder eine Chance haben?
2: Also natürlich durch verschiedene Projekte, die man vor Ort an den Schulen machen kann. Aber das, was ich eben sagte, die frühen Sprachstandserhebungen sind für mich elementar. Wenn ich es schaffe, dass die Kinder mit einem sehr guten Sprachverständnis in die erste Klasse kommen, dann tun sie sich von Anfang an leichter und werden nicht gleich am Anfang abgehängt. Also das ist für mich wirklich das Wichtigste. Das nächste ist, dass wir nicht nur die Verantwortung bei den Lehrkräften sehen, sondern auch bei den Eltern und in den Familien. Und deswegen ist ja so wichtig, und die läuft ja auch schon sehr gut, Kita- und Schulsozialarbeit, die einfach auch Eltern, Familien unterstützt, damit die Kinder in der Schule dranbleiben. Also das ist mir ein ganz wichtiger Punkt.
14: Der Bildungserfolg hängt auch davon ab, wie gut Kitas und Schulen ausgestattet sind. Nun ist das Geld knapp, das habe ich eben schon gesagt. Welche Akzente wollen Sie da setzen?
2: Also ich kann generell einfach sagen, dass Kinder und Bildung Priorität haben müssen. Und insofern werden die Schulen, es geht auch ums Lernumfeld, da gebe ich Ihnen völlig recht, die Lehrkräfte müssen unterstützt werden. Das heißt, die finanziellen Mittel, auch wenn sie endlich sind, sind diese Mittel klug einzusetzen. Und das ist für mich sehr klug in gut qualifiziertes Personal, das ist wichtig, und ins Umfeld zum Lernen. Das muss ein Umfeld sein, in dem die Schülerinnen und Schüler sehr gerne lernen und auch lernen können. Insofern nach wie vor Kinder und Bildung hat bei uns Priorität und es ist so, wir geben etwas mehr als jeden 4. Euro im Haushalt für unsere Kinder und die Bildung aus und das soll auch so bleiben.
14: Vielen Dank, Ute Eiling-Hüttig von der CDU. Sie ist neue Bildungsministerin in Rheinland-Pfalz. Hashtag unsere Kinder, die Serie der Woche in SWR Aktuell und ein Best-of, das haben wir in einem SWR Aktuell-Kontext zusammengefasst. Der steht in

0: Bürgerinitiativen hatten das Projekt in den letzten Jahren immer wieder kritisiert, vor allem wegen der Streckenführung. Die Strecke soll im Jahr 2032 in Betrieb genommen werden. Danach ist der Ausbau der bestehenden Rheintalbahn für Personenzüge vorgesehen.
1: Die Bundesagentur für Arbeit stellt heute die Arbeitsmarktzahlen für den zu Ende gehenden Monat Mai vor. Die Zahl der Erwerbslosen könnte wieder leicht unter die Marke von 3 Millionen gefallen sein. Birgit Habrath.
2: Der Mai gehört zu den Monaten, in denen gerade in Außenberufen eingestellt wird. Doch diese Frühjahrsbelebung fällt in der Konjunkturkrise schwach aus. In der Industrie fallen nach wie vor viele Stellen weg. Dass im Bereich Gesundheit oder Pflege weiter großer Bedarf an Kräften herrscht, gleicht das Minus im verarbeitenden Gewerbe bei weitem nicht aus. Die Nachfrage nach Personal besteht laut Erhebung der Bundesagentur zwar durchaus, aber eben nicht in allen Branchen. Nach wie vor gilt, wer jetzt seinen Job verliert, tut sich schwerer, einen neuen zu finden.
1: Der neue Premierminister Ungarns, Peter Modja, macht heute seinen Antrittsbesuch bei EU-Kommissionspräsidentin Ursula von der Leyen. Er will erreichen, dass die eingefrorenen EU-Gelder möglichst schnell freigegeben werden. Katrin Schmidt.
3: Für Ungarn geht es heute um gut 10 Milliarden Euro an EU-Geldern, die während der Regierungszeit von Viktor Orbán eingefroren wurden, weil das Land unter ihm gegen Prinzipien der Rechtsstaatlichkeit verstoßen hat, sowie wegen Korruption und mangelnder Transparenz im Umgang mit Geldern aus den Töpfen der EU. All das, so signalisiert es der neue Regierungschef Modja, soll der Vergangenheit angehören. Er habe die Details in letzter Zeit bereits ausführlich mit EU-Kommissionschefin von der Leyen besprochen und plane, sagt er, heute ein Abkommen zur Freigabe dieser Mittel zu unterzeichnen.
1: Der frühere polnische Justizminister Adam Bodnar erhält heute Abend den Hambacher Friedenspreis. Die Laudatio beim Festakt im Hambacher Schloss hält Bundespräsident Frank-Walter Steinmeier. Die Auszeichnung wird im Rahmen des großen Festes der Demokratie vergeben, das zum dritten Mal in Neustadt an der Weinstraße stattfindet. Über das Programm berichtet SWR-Reporterin Irmgard Reisinger.
4: Spannende Gäste sind der ehemalige luxemburgische Außenminister Jean Asselborn. Bei ihm geht es um die Zukunft Europas. Viele Themen sind topaktuell. Ein Sicherheitsexperte antwortet auf die Frage, wie gefährlich Putins Drohungen sind. Also das ganze Wochenende ist gespickt mit Fragen und Antworten rund um Demokratie und Freiheit. In Theaterstücken, Filmen, Vorträgen, aber vor allem Gesprächen.
1: Hitze und Trockenheit sorgen teils für wenig Wasser in Flüssen, Bächen und Seen in Baden-Württemberg. Im Bodenseekreis ist es deshalb seit vergangener Woche untersagt, Wasser zu entnehmen. Ab heute gilt das Verbot auch im Kreis Biberach. Johannes Riedel.
5: Die Trockenheit habe kritische Ausmaße angenommen, so das Biberacher Landratsamt. Tiere und Pflanzen seien nicht nur durch niedrige Pegel bedroht, sondern auch durch steigende Wassertemperaturen. Das Verbot, aus Flüssen, Bächen und Seen Wasser abzupumpen, gelte, auch wenn vermeintlich noch ausreichend Wasser vorhanden sei. Das Wasserentnahmeverbot im Kreis Biberach gilt zunächst bis Ende Juni. Bei Verstößen drohen laut Landratsamt Bußgelder bis 100.000 Euro. Vergangenes Jahr hatte es Wasserentnahmeverbote erst im Juli gegeben. Laut Wetterwarte Süd in Bad Schussenried sind dieses Jahr gut 150 Liter Regen pro Quadratmeter zu wenig gefallen.
1: Die internationale Bodenseewoche gilt als eines der größten Wassersportevents am Bodensee. Sie startet heute bei bestem Wassersportwetter. Friederike Fieler.
6: Auf dem Wasser gibt's Spitzensport mit Segel- und Ruderwettkämpfen. Circa 1000 Sportlerinnen und Sportler reisen dafür an. Aber die Bodenseewoche ist längst mehr als nur Sportevent. Entlang der Hafenmeile läuft ein maritimer Markt zum Bummeln und Schauen. Vor allem die klassischen Yachten sind ein echter Hingucker. Für die ist die internationale Bodenseewoche bekannt. Dieses Jahr ist außerdem Inklusion ein großes Thema. Menschen mit und ohne Behinderung können beim Schnuppersegeln oder Rudern selbst aufs Wasser. Außerdem gibt's Showprogramm. Heute Abend die Nachtwasser-Skishow vorm Stadtgarten und morgen dann der bekannte Imperia-Sprint der Ruderer mit anschließender Lichterfontänenshow.
1: In Berlin feiert sich heute das Kino. Der Deutsche Filmpreis wird vergeben. Rund 1900 Gäste werden dabei sein, wenn die Lola verliehen wird. Zu den aussichtsreichsten Preisanwärtern gehört der Film In die Sonne schauen von Mascha Schilinski. Es wäre nicht der erste Preis, den die Drehbuchautorin und Regisseurin in den letzten Monaten bekommen hat.
7: Also ich konnte das Jahr einfach total umarmen. Ich habe dann irgendwann gecheckt, dass hier was ganz Außergewöhnliches passiert und habe mich einfach die ganze Zeit darüber gefreut. Also dass dieser Film so eine Sichtbarkeit erleben durfte und dass dadurch natürlich auch diese ganzen Menschen, die an diesem Film mitgearbeitet haben, gesehen werden.

0: die Drehbuchautorin und Regisseurin Mascha Schilinski. Tennisstar Alexander Zverev ist bei den French Open in der dritten Runde heute Abend gefordert. Der Hamburger trifft um 20.15 Uhr in der Night Session als klarer Favorit auf den Franzosen Quentin Alice. Steffen Gahr.
1: Vom Herausforderer Nummer 1 zum Titelfavoriten Nummer 1. Auch für Alexander Zverev hat das Sinne aus Konsequenzen. Zverev wird jetzt zum Gejagten, aber er kann jetzt auch mehr denn je vom ersten Grand-Slam-Titel träumen. Wie der Hamburger mit der neuen Rolle umgeht, wird sich in der Night Session von Paris zeigen. Die pralle Sonne, die große Hitze ist weg, wenn Alexander Zverev auf den Platz kommt. Aber hitzig dürfte es trotzdem werden. Denn Zverev spielt nicht nur gegen Quentin Alice, sondern auch gegen das französische Publikum. Das ist bekannt dafür, die eigenen Spieler lautstark zu unterstützen. Zverev aber machte schon klar, solange es respektvoll zugeht, ist alles okay.
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0: Heute schauen Politikerinnen und Politiker nicht nur auf Bundesebene in Berlin, zumindest mit halbem Auge auf die FDP. Denn die trifft sich morgen und übermorgen zum Parteitag, um Wolfgang Kubicki zum Parteichef zu wählen. Lissi Kaufmann hofft, dass jetzt Humor in die politische Debatte kommt.
3: Schnallen Sie sich an, liebe Hörerinnen und Hörer, oder besser, spitzen Sie die Ohren. Schauen Sie hin, hören Sie her. Im politischen Berlin wird jetzt nämlich die verbale Keule geschwungen. Und das verspricht ein schönes Schlachtfest zu werden. Wolfgang Kubicki, das Enfant terrible der FDP, der Quartalsirre aus dem Norden, wie er selbst mal sagte, der Mann, der den Kanzler kürzlich als Eierarsch bezeichnete, ist zurück. Ab morgen an der Spitze der FDP und bald dann auch in den Talkshows ihres Vertrauens. So zumindest ist es der Plan. Schließlich will Kubicki die FDP wieder ins Rampenlicht ziehen. Eine Partei, die eigentlich gar nichts mehr zu sagen hat und seit Monaten im Umfragetief feststeckt. Der bisherige Parteichef Christian Dürr war zu zahm. Die bisherige Generalsekretärin, wie hieß sie gleich nochmal? Tja, Sie verstehen, wo das Problem lag. Als problematisch sehen manche in der Partei zwar auch Wolfgang Kubicki, aber immerhin weiß jeder, wer er ist und was man von ihm zu erwarten hat. Im politischen Berlin sollten Sie sich jedenfalls auf die schwingende Kubicki-Keule vorbereiten.
0: Anmerkungen von Lissi Kaufmann.
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0: 6.19 Uhr.
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0: Morgen am 30. Mai ist Welt-MS-Tag. Weltweit zeigen Menschen Solidarität mit den Betroffenen von Multipler Sklerose. Etwa 280.000 Menschen mit MS leben in Deutschland. Ela Kirchner aus Esslingen ist eine von ihnen. Die 52-Jährige ist aber auch Sängerin und mit ihrer Band reist sie in dieser Woche durch Baden-Württemberg, um Spenden für MS-Betroffene zu sammeln. SWR-Reporter Hendrik Huber hat sie getroffen.
4: Das Motto des Welt-MS-Tags lautet in diesem Jahr Diagnose, Multiple Sklerose, jetzt erst recht. Das ist auch Ela Kirchners Motto bei der Straßentournee, die sie mit ihrer Band Ela und die Herzensbrecher spielt. Die Spenden, die bei den Auftritten zusammenkommen, fließen an den Verein Amsel, der über die Krankheit aufklärt. Bei Ela Kirchner kam die Krankheit ganz plötzlich.
5: Ich bin nämlich morgens aufgewacht, fuhr mir so durch das Gesicht und habe gedacht, oh, das ist weg. Also ich hatte eine taube Gesichtshälfte tatsächlich. Und so ging das los. Ich habe dann natürlich getastet, ging so von hier bis hier runter. Also das war alles taub. Und dann habe ich noch gedacht, ja, was habe ich mir denn da Komisches eingefangen? Und bin dann zur Hausärztin.
4: Die Diagnose vor mehr als 20 Jahren kam für die damals 30-Jährige per Telefon und war ein Schock.
5: Ich habe tatsächlich gedacht, die Welt geht unter. Ich war zu der Zeit in Elternzeit, ich hatte ein kleines Kind, ich war alleinerziehend, ich war mir unsicher, ob ich jetzt mein Kind weiter so betreuen kann, zumindest wie ich das mir vorgenommen habe und wie ich das gern möchte, ob ich wieder zurück ins Berufsleben gehen kann, ob ich selbstständig weiter auf eigenen Füßen alles hinbekomme, so wie ich mir das vorgestellt hatte. Also ich war völlig hilflos mit dieser Situation zunächst.
4: Rückblickend nennt Ela Kirchner das ihren persönlichen Aprilscherz. Wenn sie ihrem 30-jährigen Ich von damals heute noch einen Tipp geben könnte, dann wäre es dieser.
5: Mach dir keinen Stress, wird alles gut. Es geht anders weiter, aber es geht weiter.
4: Und es ging auch erstmal alles weiter. Kirchner ging zurück in den Job, ist gereist, hat Fahrradtouren gemacht und jedes Fußballspiel ihres Sohnes besucht. MS wird jedoch die Krankheit der 1000 Gesichter genannt, denn bei jedem Betroffenen entwickelt sich der Krankheitsverlauf anders. Ela fiel über die Jahre das Laufen immer schwerer. Ihre größte Angst war es, auf einen Rollstuhl angewiesen zu sein. Doch das war irgendwann unvermeidbar.
5: Ich hätte mich auch 2-3 Jahre früher in den Rollstuhl setzen können, weil ich habe ziemlich lang ums Laufen gekämpft. Viele Stürze, viele Tränen später habe ich jetzt einen Rollstuhl und mir geht's super. Ich habe gedacht, der schränkt meine Freiheit ein, dabei hat er mir meine Freiheit zurückgegeben.
4: Heute ist ihr Rollstuhl gar nicht mehr wegzudenken. Sie nennt ihn ihren besten Kumpel. Und auch nicht wegzudenken ist ihr Mann Buddy, mit dem Ela Kirchner nun seit einigen Jahren zusammen Musik macht. Jahre, in denen Ela immer selbstbewusster mit ihrer Krankheit umgegangen ist, was auch ihr Mann hautnah miterlebt hat.
6: Unglaublich stark. Also Ela hat eine Energie, das ist Wahnsinn. Sie lässt sich davon nichts unterbringen. Und ja, sie hat eine Power und geht positiv damit um. Und das ist, glaube ich, auch wichtig, das Gute zu sehen.
4: Und auch von der anfänglichen Angst nach der MS-Diagnose ist Ela heute nichts mehr anzumerken.
5: Ich habe von nichts mehr Angst. Ganz ehrlich, was soll jetzt noch kommen? Ich werde das machen, was ich die ganze Zeit gemacht habe. Ich werde alles tun, worauf ich Lust habe, solange es irgendwie geht. Und werde mich freuen an Begegnungen, an Musik, an Sport, an Menschen, die mir wohlgesonnen sind. Und ich bin, glaube ich, ein ganz, ganz positiver Mensch und ich mag das auch ausstrahlen und in die Welt hinaustragen.
4: Ela will anderen MS-Betroffenen Mut machen, immer nach vorn zu schauen. Auch deshalb tourt sie noch bis morgen durchs Land, singt und klärt über Multiple Sklerose auf.
0: Musik als Mittel, um sich von Multipler Sklerose nicht unterkriegen zu lassen. Das ist das Rezept von Ela Kirchner aus Esslingen. Musik kann Medizin sein, vor allem gute. Und gut waren die Songs der Beatles, die allerdings schon lange Geschichte sind. Aber einer der Ex-Beatles, Paul McCartney, der macht immer weiter. Heute erscheint sein neues Album The Boys of Dungeon Lane. Darauf schreibt er über Kindheitserinnerungen, aber auch Erlebnisse aus seiner langjährigen Musikkarriere. Und es gibt sogar das erste Duett mit Ex-Beatles-Schlagzeuger Ringo Starr. Gabi Biesinger in London. Paul McCartney, der ist ja mittlerweile 83 Jahre alt. Wie ist er denn stimmlich unterwegs und wie kommt der Mix aus Erinnerungen und Liebesliedern bei den Kritikern in Großbritannien an?
7: Ja, vor ein paar Tagen, da gab es hier in London in den Abbey Road Studios, wo die Beatles ja ganz viel aufgenommen haben, ein Listening-Event mit 50 Fans und ein paar Journalisten. Und da saß Paul im Sessel, zupfte manchmal an einer Gitarre und erzählte ansonsten all diese Anekdoten, wie es zu jedem der 14 Songs auf dem Album gekommen ist. Und die Lieder wurden da noch eingespielt. Und während die Songs liefen, da wippte Paul total begeistert mit. Und es war eine Freude zu sehen, wie sehr er sich über die neue Platte freut. Und auch darüber, dass die bei den Fans so gut ankamen. Und natürlich merkt man Pauls Stimme an, dass er nicht mehr der Beatle aus den 60ern ist, aber die Stimme ist immer noch sehr gut zu erkennen und markant. Und dementsprechend wird das Album hier in Großbritannien auch als spätes Meisterwerk hymnisch besprochen.
8: The Boys of Dungeon Lane is getting rave reviews.
7: Das Album ist musikalisch vielseitig, sentimental und poppig, mal nur eine Akustikgitarre, dann wieder sehr rockig. Und Paul sagt das auch selbst nochmal, er schreibt in so verschiedenen, unterschiedlichen Stilrichtungen, die aber letzten Endes alle dadurch zusammengehalten werden, dass er eben der Komponist ist.
9: I write in all sorts of different styles, but they're all joined together by the fact it's me.
0: Gabi Biesinger aus London zum neuen Album von Paul McCartney. 6.25 Uhr.
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0: Mit Thomas Barreis.
10: Hallo nach da draußen. Ja, was für ein Drama in der Hitze von Paris. Der Topfavorit, er ist raus. Yannick Sinner ist bei den French Open der Tennisprofis auf dramatische Weise ausgeschieden. Der vehemalige Grand Slam-Sieger aus Südtirol erlitt ab dem dritten Satz seines Zweitrundenduells mit dem Argentiner Juan Manuel Gerundolo bei Temperaturen von weit über 30 Grad unter großen körperlichen Problemen, als er auf dem Court Philippe Chatrier mit 5:1 bereits im dritten Satz führte und alles schon nach einem leichten Zweitrundensieg im Eiltempo aussah. Da kam es zu einer drastischen Wendung. Guido Ringel hat die Einzelheiten dazu.
11: Der große Star ist weg. Das Turnier hat sich natürlich auch ein wenig im Glanz des Yannick Sinner gesonnt, der überragende Spieler der Gegenwart. Alle Augen waren auf ihn gerichtet. Jetzt ist er auf traurige Art und Weise gescheitert. An sich selbst, an seinem Körper. Im Match gegen den Argentinier Cerundolo war nach knapp 3 Sätzen eine Grenze erreicht. Sinner war leer und schlapp, keine Energie mehr. Wahrscheinlich eine Kombination aus einer leichten körperlichen Schwäche und der Wärme in Paris. Der Italiener hatte sich zwar entschieden, nicht aufzugeben, versuchte noch alles, aber ohne Physis ging nichts mehr. Fünfsatzniederlage.
12: Natürlich
11: war Paris mein großes Ziel, das habe ich schon zu Jahresbeginn gesagt. Dann so früh auszuscheiden, das passt mir nicht. Das ist hart zu akzeptieren, nachdem ich zuletzt so gut gespielt habe. Daher hatte ich mir große Hoffnungen gemacht. Jetzt habe ich viel Zeit, mich zu erholen.
13: Er muss sich auch erholen, wenn er dann fit beim nächsten großen Highlight angreifen will, Wimbledon. Hier in Paris ist jetzt Alexander Zverev der Favorit. Er ist der Höchste in der Setzliste. Die Chance auf seinen ersten Grand-Slam-Titel ist damit so groß wie nie. Keine Chance mehr auf irgendwas hat Jan-Lennard Struff. Er ist nach einer fast blamablen Leistung an einem Qualifikanten aus Portugal gescheitert. Aber das war am Tag des unerwarteten Sinne-Aus ohnehin nur eine Randnotiz.
10: Und auf Alexander Zverev wartet nun der Franzose Quentin Alice. Erster Aufschlag in diesem Match ist am Abend in der Night Session. Am kommenden Sonntag bestreitet die deutsche Fußballnationalmannschaft in Mainz ihren vorletzten WM-Test gegen Finnland. Gestern war Trainingsauftakt im Trainingslager in Herzogenaurach. Danach stand ein Familienabend auf dem Programm. Nadim Amiri von Mainz 05, dem hat es richtig gut gefallen.
14: Ja, es ist einfach schön, hierher zu kommen. Allein wenn ich die Leute hier reden höre, mit dem fränkischen Dialekt, fühle ich mich schon wie zu Hause. Schön in der Nähe von Nürnberg einfach zu sein. Ich glaube, insgesamt einfach das Camp haben wir schon viele Verbindungen jetzt und Erinnerungen einfach als Mannschaft auch gesammelt. Deswegen ist immer wie nach Hause kommen ein bisschen. Julian hat viel von Familie geredet, so fühlt sich's hier auch an, das Zusammenkommen. Man freut sich auf jeden Einzelnen und wenn es dann noch in der Nähe von der Heimat ist, ist es umso schöner.
10: Das erste Training, das fand noch ohne Rückkehrer Manuel Neuer statt. Anne van Eickels berichtet.
15: Bisher war Manuel Neuer bei der WM-Vorbereitung in Herzogenaurach kaum zu sehen. Der verletzte Torhüter drehte alleine seine Runden noch vor dem Mannschaftstraining. Wie es heute ist, kann man nur spekulieren, denn bei der Einheit auf dem Platz neben dem Teamcamp darf keiner zuschauen. Große Planen schützen die Nationalspieler vor neugierigen Blicken. Während Kapitän Joshua Kimmich am Mittag die Fragen der Journalisten beantworten wird, ist Manuel Neuer unterwegs zur Autogrammstunde bei den Fans. Sein erster öffentlicher Auftritt als alte neue Nummer 1. Und danach ist dann Familienzeit. Die Mannschaft bekommt Besuch von ihren Liebsten. Das warme Sommerwetter lädt zum Sprung in den Camp-Pool ein. Außerdem wird gemeinsam gegrillt.
10: Der Franzose Paul Magnier hat seinen Etappen-Hattrick beim Giro d'Italia perfekt gemacht und das violette Trikot zurückerobert. Der 22-Jährige vom Team Suda Quickstep hat sich im Massensprint des 18. Teilstücks durchsetzen können. Der Topfavorit, der Däne Jonas Vingegaard, der geht mit einem rund vierminütigen Vorsprung in die letzten beiden Bergetappen. Soweit der Sport, es war gerade 6.29 Uhr.
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0: Was wird aus der FDP, die politisch zurzeit keine große Rolle mehr spielt? Nun, die FDP will morgen und übermorgen auf ihrem Bundesparteitag ein Zeichen setzen, dass sie noch da ist. Mit welchen Themen und Inhalten das gelingen soll, das bespreche ich nach den Nachrichten mit der scheidenden FDP-Generalsekretärin Nicole Büttner. Ich bin Andreas Bönisch, wünsche Ihnen einen schönen Freitagmorgen bei bestem Sommerwetter heute in Baden-Württemberg und Rheinland-Pfalz.
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0: Um 6.30 Uhr.
16: Mit Christian Haug. Guten Morgen. Der Iran dementiert Berichte über Fortschritte in den Verhandlungen mit den USA. Die israelische Regierung bricht den Kontakt zu UNO-Generalsekretär Guterres ab. Baden-Württembergs Verkehrsministerin Razavi spricht sich für Technologieoffenheit bei Autos aus. Das Wetter sonnig und heiß, maximal 26 bis 33 Grad. Das iranische Regime hat Berichte westlicher Medien über Fortschritte bei den Verhandlungen mit den USA dementiert. In den Berichten war die Rede davon, dass sich beide Seiten schon auf ein Rahmenabkommen geeinigt hätten. Informationen dazu von Klaus Regineck aus der SWR-Nachrichtenredaktion.
17: Die Klarstellung kam von der iranischen Nachrichtenagentur Tasnim. Die steht den Revolutionsgarden im Iran nahe. Demnach seien die Berichte westlicher Medien falsch, dass ein Abkommen bereits abgeschlossen sei. Das US-Nachrichtenportal Axios hatte unter Berufung auf US-Beamte berichtet, die Waffenruhe werde verlängert und es sollten Gespräche über das iranische Atomprogramm aufgenommen werden. Tatsächlich aber gehen die USA inzwischen weiter gegen den iranischen Ölhandel vor. US-Finanzminister Bessent kündigte neue Sanktionen gegen 8 Tankschiffe und 15 Unternehmen an.
16: Israel beendet die Zusammenarbeit mit UNO-Generalsekretär Guterres. Der Kontakt zu seinem Büro solle bis zum Ende von Guterres' Amtszeit abgebrochen werden, hat Israels Botschafter bei den Vereinten Nationen gesagt. Grund sind Aussagen des Generalsekretärs. Guterres wirft Israel vor, sexualisierte Gewalt gegen palästinensische Häftlinge in Gefängnissen einzusetzen. Israel streitet das ab und nennt die Vorwürfe ungeheuerlich. In Rumänien hat eine Drohne ein Hochhaus in der Nähe der ukrainischen Grenze getroffen. Der Einschlag hat einen Brand im 10. Stock des Hauses ausgelöst. 2 Menschen wurden verletzt, meldet das rumänische Innenministerium. Woher die Drohne kam, ist noch unklar. Kurz davor wurde eine Drohne ohne Sprengladung in einem rumänischen Ort 700 Kilometer entfernt entdeckt. Rumänien ist EU- und NATO-Mitglied. Russland greift das Nachbarland Ukraine immer wieder mit Drohnen an. Dabei gab es auch schon Fälle, bei denen Drohnen den Luftraum von NATO-Staaten verletzt haben. Die neue baden-württembergische Verkehrsministerin Razavi setzt beim Auto der Zukunft auf Technologieoffenheit statt auf einen schnellen Abschied vom Verbrenner. Die CDU-Politikerin sagte am Abend im SWR-Fernsehen, man müsse wegkommen von der Schwarz-Weiß-Debatte zwischen E-Auto und Verbrenner. Clara Hofmann.
12: Razavi betonte, das Elektroauto sei zwar, Zitat, das Fahrzeug der Zukunft, gleichzeitig brauche es aber weiterhin saubere Verbrenner als Übergangstechnologie. Viele Menschen hätten noch keine passende Ladeinfrastruktur oder könnten sich ein E-Auto nicht leisten. Das von der Landesregierung beschlossene Klimaziel 2040 stehe zwar fest, gleichzeitig setze die Landesregierung aber bewusst auf Technologieoffenheit und investiere auch in synthetische Kraftstoffe. Das EU-weite Verbrenneraus ab 2035 wollte Razavi nicht ausdrücklich unterstützen. Die Geschäftsführerin der Deutschen Umwelthilfe, Barbara Metz, kritisierte das scharf. Die Landesregierung fahre einen, Zitat, Zickzackkurs ohne Bekenntnis zum Verbrenner aus.
16: Auf dem Hambacher Schloss beginnt heute das Fest der Demokratie. Dazu kommt auch Bundespräsident Steinmeier nach Neustadt. Mit einer Reihe von Veranstaltungen wird am Wochenende an die Freiheitsbewegung von 1832 erinnert, als zehntausende Menschen für Demokratie und Mitbestimmung eintraten. Steinmeier hält am Abend auf dem Hambacher Schloss die Laudatio für den diesjährigen Freiheitspreisträger, einen Verfassungsrechtler und Menschenrechtsaktivisten aus Polen. Das waren die Nachrichten.
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0: 6.34 Uhr im Studio, Andreas Bönisch. Für die FDP soll es ein Neustart auf ganzer Linie werden, wenn sich die Partei morgen und übermorgen in Berlin zum Bundesparteitag trifft. Neuer Parteichef will Wolfgang Kubicki werden. Der 74-Jährige soll die Liberalen aus ihrer existenziellen Krise führen. Nach der vorgezogenen Bundestagswahl im vergangenen Jahr flog die FDP aus dem Parlament. Parteichef Christian Lindner trat zurück, wurde von Christian Dürr abgelöst, der aber auch hingeschmissen hat, weil die FDP im Frühjahr bei den Wahlen in Baden-Württemberg und Rheinland-Pfalz den Wiedereinzug in beide Landtage verpasste. Wie der Neustart der FDP ablaufen soll, das will ich jetzt mit Nicole Büttner besprechen. Sie wurde vor einem Jahr zur Generalsekretärin gewählt, will aber nicht erneut antreten. Guten Morgen, Frau Büttner.
18: Guten Morgen.
0: Warum ist Wolfgang Kubicki der Richtige für den Posten als FDP-Bundesparteichef?
18: Also, dass Wolfgang Kubicki antritt, verschafft der Partei sicherlich zunächst auch Aufmerksamkeit, die wir dringend brauchen. Und er ist eben auch ein sehr gerader Liberaler mit Haltung und Kante.
0: Aufmerksamkeit, da haben Sie absolut recht. Wolfgang Kubicki, der haut nämlich gerne mal deftige Formulierungen raus, die dann eben für Schlagzeilen sorgen, wie zum Beispiel die Eierarsch-Bemerkung über Friedrich Merz, nachdem der die FDP für politisch tot erklärt hatte. Geht es also in erster Linie um Aufmerksamkeit, damit die FDP überhaupt noch wahrgenommen wird und Inhalte sind zweitrangig?
18: Nein, es ist natürlich ganz klar wichtig, dass wir auch inhaltlich konsequent weiterarbeiten. Das haben wir im vergangenen Jahr strukturiert begonnen und werden das nun weiterführen. Da geht es um Themen, wie können wir Leistungsträgern mehr Anerkennung geben. Die Rente ist komplett demografisch bankrott. Wir haben immer weiter steigende Staatsausgaben. Das scheint ja der Finanzminister gar nicht mehr zurande zu kommen mit dem Geld. Das sind so viele Themen, die auf der Straße liegen. Und wir haben gute liberale Antworten darauf.
0: Da wollen wir gleich noch ein bisschen drüber sprechen. Aber mir geht es auch um die politische Positionierung der FDP. Kubicki hat nämlich deutlich gemacht, dass er gemeinsame parlamentarische Abstimmungen mit der AfD für unproblematisch hält. In die gleiche Richtung argumentiert der designierte FDP-Generalsekretär Martin Hagen. Sie hatten das Amt ein Jahr inne. Wie stehen Sie denn dazu?
18: Also ich finde, Koalition mit der AfD würde ich komplett ausschließen als FDP. Mhm. Ich finde, wir als FDP müssen uns inhaltlich so positionieren, wie wir das für richtig halten und auch so abstimmen.
0: Also das beinhaltet dann, wenn man mal da gleicher Meinung ist, dann sind Sie dafür, mit der AfD gemeinsam auch abzustimmen?
18: Ich bin dafür, bei seinen Meinungen zu bleiben, ja. Denn wenn man sich in Abstimmung von anderen abhängig macht und sich von anderen treiben lässt oder sogar vielleicht einen erpressbar macht, das ist ja eigentlich das, was man überhaupt nicht möchte. Wenn wir überzeugt sind von einer Position, finde ich, sollten wir auch so abstimmen. Und dann kann man auch Mehrheiten in Kauf nehmen, die mit der AfD zustande kommen, dass man die jetzt nicht sucht unbedingt. Ja, das ist ja nochmal eine andere Sache, aber wenn es in der Sache richtig ist, sollte man sich das auch nicht von Rechten madig machen lassen.
0: Wird die FDP durch dieses Verhalten eventuell politisch weiter nach rechts rücken?
18: Das glaube ich nicht, notwendigerweise nein. Also wir verorten uns eben jetzt nicht in diesem Links-Rechts-Spektrum. Ich finde, das hat auch ausgedient. Es muss vorwärts gehen in unserem Land. Es muss nach vorne gehen. Die Menschen müssen das Gefühl haben, wir kommen wieder weiter, dass wir wieder Wirtschaftswachstum ermöglichen können, dass wir uns für die Zukunft rüsten, dass unsere Kinder und junge Menschen in unserem Land eine Perspektive haben. Darum geht es, dieses Rechts-Links-Ding. Also das sehen Sie ja auch, dass da zum Teil ganz weit rechts und ganz weit links sich die Leute sehr einig sind, dass dann wie dienlich das in vielen Fällen ist.
0: Die Inhalte, darauf weisen Sie jetzt hin, Frau Büttner, das haben Sie ja eben schon ein bisschen angedeutet, worum es der FDP geht. Die Leistungsträger müssen wieder stärker im Vordergrund stehen. Die Rente muss reformiert werden. Und auch bei den Staatsausgaben, Steuerreformen, da ist einiges zu tun. Nun, das wollen auch viele andere Parteien. Was ist denn da der Unique Selling Point, also das Besondere der FDP bei diesen Themen?
18: Na, also für mich ist ganz klar, wer, wenn nicht wir, soll dieses Land nach vorne bringen? Wer sonst soll die politische Heimat sein für die Menschen, die in diesem Land jeden Tag aufstehen und was reißen wollen? Wer sonst kämpft denn für die Macher, die Gründer, die Fleißigen? Das sind wir, die Liberalen. Ja.
0: Und Frau Büttner, das hört sich gut an, was Sie da sagen, aber welches Angebot haben Sie denn ganz konkret für diese Menschen?
18: Na, ganz konkret wollen wir, dass es jeder schaffen kann in diesem Land. Das heißt, wir müssen Staatsausgaben mal konzentrieren und dahin lenken, wo sie wirklich diesen Effekt haben. Also zum Beispiel Bildung. Der Erfolg von jungen Menschen ist noch mehr abhängig vom Elternhaus diese Generation als noch vor einer Generation. Das kann doch nicht angehen. Da können wir den Staat dick machen, aber nicht bei diesen Umverteilungsfragen. Es müssen die Leute aus eigener Kraft schaffen können. Das ist zum Beispiel wichtig. Da geht es zum Beispiel auch um Steuern. Ich will, dass die Menschen selber entscheiden können, wofür sie ihr Geld ausgeben und nicht der Klingbeiler. Ich finde, der gibt es an vielen Stellen falsch aus. Das sind diese Themen, ja, also auch deutliche Entlastung. Dann verbringen die Leute super viel Zeit damit, irgendwelche Formulare auszufüllen. Ja, Stichwort Bürokratie. Weg damit, diese ganzen komplexen Regeln, wo eine komplette Verantwortungsdiffusion stattfindet. Weg. Wir müssen es einfach vereinfachen und es diesen Menschen leichter machen und damit auch ein klares Signal setzen. Wir stehen an ihrer Seite und nicht in ihrem Weg.
0: Nicole Büttner, scheidende FDP-Generalsekretärin. Frau Büttner, ganz herzlichen Dank für das Interview heute früh bei uns und für Sie und Ihre Parteikolleginnen und Kollegen einen erfolgreichen Bundesparteitag. Dankeschön.
18: Vielen Dank, schönen Tag noch.
0: Für Sie auch, danke. Und der FDP-Bundesparteitag, der findet dann morgen und übermorgen in Berlin statt. Wolfgang Kubicki stellt sich dort zur Wahl als neuer FDP-Bundesvorsitzender.
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0: 6:40 Uhr. Die Bahn soll fit für die Zukunft gemacht werden. Das ist ein bundesweites Mammutprojekt. Es muss viel saniert werden, aber auch neue Strecken sollen entstehen. In Baden-Württemberg startet die Deutsche Bahn heute offiziell mit dem Bau der neuen Güterzugstrecke zwischen Offenburg und Mülheim im Markgräfler Land. Um 11 Uhr findet der Spatenstich bei Theningen im Kreis Emmendingen statt. SWR-Reporter Wuso Künzel, was wird denn dort genau gebaut?
19: Die Rheintalbahn soll ein drittes und viertes Gleis speziell für den Güterverkehr bekommen. Mit dem Ausbau will die Deutsche Bahn, eine der wichtigsten Verkehrsadern Europas, die Rheintalbahn stärken. Die Trasse der Strecke führt entlang der A5. Mit der neuen Güterstrecke direkt an der Autobahn soll der Lärm durch die Züge in Freiburg und den umliegenden Gemeinden reduziert werden. Die Strecke soll im Jahr 2032 in Betrieb genommen werden.
20: Diese neue Güterzugstrecke zwischen Offenburg und Mülheim verzögert sich ja schon seit über 10 Jahren. Was sind denn die Gründe dafür?
19: Da gibt es mehrere. Der Hauptgrund war der Widerstand aus der Bevölkerung. Bürgerinitiativen hatten das Projekt immer wieder kritisiert, vor allem wegen der Streckenführung. Nach jahrelangem Widerstand wird die Trasse nun stattdessen an die A5 verlegt. Und diese Neuplanung kostete viel Zeit. Das Projekt wurde aber auch immer wieder ausgebremst durch Geldsperren der Politik oder durch Kritik von Umweltverbänden.
20: Owusu Künzel war das aus dem SWR-Studio in Freiburg zum offiziellen Baustart der Güterzugstrecke zwischen Offenburg und Mülheim im Markgräfler Land. Ebenfalls gebaut wird im Ahrtal. Dort wurde gestern symbolisch der Grundstein für den Neubau der Winzergenossenschaft Maischoss-Altenahr gelegt. Vor 5 Jahren war das historische Verkaufsgebäude in Maischoss samt großem Weinkeller durch die Flutkatastrophe zerstört worden. SWR-Reporter Fabian Janssen war bei der Grundsteinlegung dabei.
21: Ich stehe hier in der Toilettenanlage, Sie stehen im Bistro und was schon etwas weiter fortgediegen ist, das wird die Vinothek mit den Veranstaltungsräumen.
22: Mit diesen Worten eröffnet Carsten Gerke, Geschäftsführer der Winzergenossenschaft Maischoss-Altena, die Grundsteinlegung des Neubaus der Winzergenossenschaft mitten auf der Baustelle in Maischoss. Das historische Verkaufs- und Lagergebäude der Genossenschaft wurde während der Flutnacht vor 5 Jahren von den Wassermassen stark beschädigt und musste abgerissen werden. Deshalb ist dieser Moment für alle sehr bedeutend.
21: Die Grundsteinlegung für diesen Neubau ist mehr als ein physisches Fundament. Sie ist ein Zeichen des Neubaus und Neubeginns, ein Zeichen der Zuversicht und vor allem ein Zeichen der Gemeinschaft.
22: Viele der Gäste haben selbst die Flutnacht miterlebt und am ganzen Wiederaufbauprozess mitgewirkt. Für sie ist der Neubau auch ein Zeichen der Hoffnung und dass es weitergeht.
23: Ist was ganz, ganz Besonderes. Das ist wirklich so ein Jahrhundertereignis und ich bin total froh, mittendrin zu sein.
24: Ist ein sehr schönes Gefühl. Man merkt, es tut sich was, sowieso auch im gesamten Tal. Und für uns jetzt hier als Mitarbeitende oder auch als, ich wohne ja hier auch in Maischoss, ist das ein wirklich großer Meilenstein. Wir freuen uns darauf, was kommt. Eine riesige Chance für uns alle.
22: Die große Herausforderung war erstmal, den Neubau finanziell zu stemmen, aber auch den Neubau an die Traditionen der Genossenschaft anzuknüpfen. Die historischen Weinkeller aus dem 19. Jahrhundert waren auch geflutet. Die ehemaligen Veranstaltungskeller unter der Winzergenossenschaft mussten zugeschüttet werden. Das sieht das neue Hochwasserschutzkonzept vor. Der historische Fasskeller konnte zum Glück gerettet werden.
25: Wir haben sehr, sehr viele Gäste hier, die jedes Jahr hier den Keller besichtigen. Und es ist einfach viel schöner, wenn der Keller lebendig ist, wenn halt auch drin gearbeitet wird und wirklich Wein drin liegt, als wenn es nur so eine Art Showkeller ist. Und das haben wir hier. Wir können hier drin arbeiten, praktisch auch wie unsere Vorfahren dann auch, können den Wein genauso optimal lagern wie vorher.
22: Die Genossenschaft wirbt damit, die älteste Winzergenossenschaft der Welt zu sein. Genau deshalb soll der Neubau direkt an den Keller anschließen.
25: Bei dem neuen Konzept ist es jetzt so, dass davor das Gebäude wieder hochgezogen wird und dass man praktisch durch den Haupteingang durch geradeaus das Neue natürlich sieht, wenn man reintritt, aber auch dann in den alten historischen Fasskeller mit reingucken kann. Das ist so die Idee, dass man das Alte und das Neue ein bisschen kombinieren kann.
22: Der Neubau soll gleichzeitig neue Möglichkeiten mitbringen. Ein Bistro, Seminar- und Tagungsräume. Gleichzeitig soll das neue Gebäude sehr effizient für die Produktion sein und so auch für mehr Einnahmen sorgen. Und die braucht die Winzergenossenschaft auch.
25: Es geht für sehr viele Leute auch um die Existenz natürlich, dass hier der Wein ordentlich verkauft werden kann. Und das ist für sehr viele Menschen hier in Maischoss indirekt oder direkt ein sehr wichtiger Wirtschaftsfaktor. Also eigentlich für die ganze Region, der Weinbau natürlich.
22: Die Winzergenossenschaft ist seit ihrer Gründung 1868 einer der Mittelpunkte des Orts Maischoss. Gemeinsam wollte man sich damals gegen die Weinhändler behaupten und begann mit dem Eigenverkauf. Jetzt arbeitet die Genossenschaft gemeinsam die Flutschäden auf und versucht darin eine neue Chance zu sehen.
26: Also die Flut, so schlimm sie war und wie gesagt für die Betroffenen ist das auch wirklich Schicksalsschlag. Aber für uns ist es eine Riesenchance, mit neuem Gesicht, mit neuem Gebäude hier mit anderen Gewerken aufzutrumpfen. Also das war und ist die größte Chance und die größte Herausforderung.
22: Der Neubau soll ein Ort der Begegnung, des Genusses und der Lebensfreude sein, sagt Gerke. Die Fertigstellung des Gebäudes ist für Ende 2027 geplant.
20: 7:15
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2: Das Wetter für Baden-Württemberg und Rheinland-Pfalz.
20: Es geht los mit Sonnenschein. Im Laufe des Tages bilden sich über dem Schwarzwald Quellwolken. In Baden-Württemberg soll es trocken bleiben. In Rheinland-Pfalz, da sind gegen Abend in der Eifel und im Westerwald einzelne Schauer und Gewitter möglich. Die Höchsttemperaturen 26 Grad im Hochschwarzwald, 28 im Westerwald, 30 Grad in Hohenlohe, 32 Grad im Rhein-Main-Gebiet und bis 33 Grad heute in der Ortenau.
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20: Im Iran-Krieg gibt es unterschiedliche Angaben über den Stand der Verhandlungen. Die iranische Seite hat westliche Medienberichte über eine vorläufige Einigung auf ein Rahmenabkommen zurückgewiesen. US-Vizepräsident Vance sprach hingegen von vielen Fortschritten. Wann und ob Präsident Trump ein Abkommen unterzeichne, sei aber schwer vorherzusagen. Die Vereinten Nationen haben Israel und Russland auf eine schwarze Liste von Ländern gesetzt, die sexualisierte Gewalt in Konfliktgebieten einsetzt. In einem Bericht heißt es, beide Länder sollen UN-Ermittlern wiederholt den Zugang verweigert haben. Wegen der Aufnahme in die Liste hat Israel die Zusammenarbeit mit UN-Generalsekretär Guterres aufgekündigt. In Baden-Württemberg hat die Kirschernte begonnen. Der Chef des Landesverbandes Erwerbsobstbau Hagin sagte, in Südbaden seien die ersten Früchte der Saison gepflückt worden. Hagin rät, beim Einkaufen darauf zu achten, dass die Kirschen grüne Stiele haben. Das sei immer ein Zeichen von Frische. Eine Rakete des US-Raumfahrtunternehmens Blue Origin ist bei einem Test auf der Startrampe in Cape Canaveral explodiert. Es habe Schwierigkeiten gegeben, teilte das Unternehmen mit. Alle Mitarbeiter seien aber in Sicherheit. Blue Origin bringt für die NASA unter anderem Satelliten ins All.
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20: Hashtag unsere Kinder. Schon die ganze Woche beschäftigen wir uns in SWR aktuell damit, was uns unsere Kinder wert sind. Offenbar zu wenig, denn in einer UNICEF-Vergleichsstudie zum Wohlbefinden von Kindern belegt Deutschland nur den 25. Platz von 37 bewerteten Ländern. Auch die Kinderarmut in Deutschland ist mit 15% hoch und es wird nicht besser, wenn man auf die Bildung blickt. Nur 60% der 15-Jährigen erreichen die Mindestkompetenz in Lesen und Mathematik. Wobei laut nationalem Bildungsbericht aktuell rund 64.000 Schüler sogar ohne jeden Abschluss bleiben. Was ist da bei uns los? Wie kann es sein, dass angesichts dieser Zahlen in der Politik nicht sämtliche Alarmglocken schrillen? Sind uns unsere Kinder so wenig wert? Darüber spreche ich jetzt mit dem Philosophen und Bestsellerautor Christoph Quarch.
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20: Herr Quarch, warum haben es Kinder bei uns so schwer?
1: Was Sie da erwähnt haben, das sind in meinen Augen zunächst mal Symptome für etwas, was ich ein fehlerhaftes Mental Operating System nenne. Also damit will ich sagen, wir haben nicht nur ein Problem mit Kindern, sondern wir haben allen voran erstmal ein mentales Problem, und zwar eines mit der Zeit. Schauen wir mal, Kinder sind ja Zukunft. Wenn wir unsere Kinder vernachlässigen, dann ist das für mich auch ein Zeichen dafür, dass wir unser Verhältnis zur Zukunft irgendwie nicht mehr richtig auf der Reihe haben. Das heißt, die Zukunft, die erscheint vielen als etwas Bedrohliches. Und dabei denke ich jetzt gar nicht so sehr an diejenigen, die ständig das Damoklesschwert des Klimawandels über sich spüren, weil das sind nämlich oft diejenigen, die sich auch für Kinder engagieren. Nein, ich denke vielmehr an diejenigen, die die Zukunft mal generell ablehnen, ja, die Wandel ablehnen. Die wollen, dass sich überhaupt gar nichts mehr ändert. Ich denke zum Beispiel auch an Senioren, so in meinen Kursen, die mir erzählen, dass sie froh sind, dass sie alt sind, weil sie sich jetzt nicht mehr um die Zukunft kümmern müssen. Natürlich, diese Leute haben ja nicht mehr viel Zukunft, aber was sollen Kinder und Jugendliche, die noch viel Zukunft vor sich haben, denken, wenn sie sowas hören?
20: Aber das Geschäft mit der Zukunft, das hat doch Hochkonjunktur mit den Prognosen, den Verheißungen, den ganzen Prophezeiungen, die wir zu hören bekommen. Woran machen Sie das fest, mal abgesehen von älteren Menschen, die mit dem Leben abgeschlossen haben, dass uns die Zukunft per se gleichgültig ist?
1: Ich glaube, die Zukunft ist nicht gleichgültig, aber sie ist zweitrangig. Ja, die sind nur insofern für uns relevant, wenn sie in greifbarer Nähe liegt. Also sagen wir mal so der nächste Urlaub oder jetzt im Business die nächsten Quartalszahlen. Aber viel wichtiger ist halt die Gegenwart. Ne? Denn die Gegenwart, die lässt sich ja ökonomisch nutzbar machen. Jetzt und hier, da sind Sie als Konsument gefragt. Jetzt und hier wird Ihre Aufmerksamkeit verwertet. Also diese konsumgetriebene Ökonomie, die wir haben, die bindet den Menschen, ich zitiere Nietzsche, an den Pflock des Augenblicks. Ja? Der Augenblick, der soll hier und jetzt durch Konsum vermarktet werden. Und da ist dann eben weder Platz für die Vergangenheit noch für die Zukunft. Und so schrumpft die Zeit dann immer mehr zusammen. ja, auf sowas, was wir Events nennen oder eben Erlebnisse. Und zwar immer Erlebnisse des Subjektes. Also wir sind so sehr damit beschäftigt, unsere persönliche subjektive Gegenwart zu nutzen, dass für Kinder und Zukunft oft gar keine Zeit mehr bleibt. Also vor allen Dingen dann nicht, wenn man auch keine eigenen Kinder hat.
20: Aber was Sie da beschreiben, das ist ja nun kein spezifisch deutsches Phänomen. Wie wollen Sie mit Ihrer Theorie erklären, dass gerade Deutschland im europäischen Vergleich beim Kindeswohl so schlecht abschneidet?
1: Na, ich glaube, das hat schon was zu tun mit diesem langen Schatten unserer Vergangenheit. Ich meine, die Resultate der Kindeswohlstudien, ich habe mir das nochmal angeschaut, die waren vor 2020 viel besser. Ja, aber seit Covid hat sich ja irgendwie das Klima in unserem Land verändert. Das kann man jetzt politisch als Rechtsruck beschreiben, aber das spiegelt sich vor allen Dingen für mich mentalitätsgeschichtlich in dieser rückläufigen Bereitschaft, sich mit unserer deutschen Vergangenheit zu beschäftigen. Und zwar weder mit der Nazi-Zeit noch mit der SED-Zeit. Jetzt ist aber so, wer die Vergangenheit ausblendet, der verliert auch die Zukunft, weil man kreist dann halt nur um die eigene Gegenwart, um die eigenen Befindlichkeiten, eine Unzufriedenheit. Und das ist so eine Ich-Fokussierung, die sich da inzwischen ausgebreitet hat, von der ich glaube, dass sie nicht nur unsere Gesellschaft so in der horizontalen, sondern auch in der vertikalen zerrüttet. Also nicht nur hier und jetzt, sondern eben auch im Blick auf das, was dann an künftigen Generationen kommt.
20: Der deutsche UNICEF-Chef Christian Schneider fordert, die Bundesregierung müsse Kinderarmut wirksamer bekämpfen und gezielt mehr Geld für benachteiligte Kinder ausgeben. Nehmen wir mal an, die Politik reagiert und tut noch mehr. Wird das helfen?
1: Ja, ich denke schon, aber das kann nur die erste Hilfe sein, weil das Problem eben in meinen Augen sehr viel tiefer steckt, eben in dieser kollektiven Mentalität eines bei uns in der Bevölkerung größer werdenden Teils, der eben nicht mehr bereit ist, Verantwortung für die Zukunft unserer Kinder zu übernehmen. Ja, der, egal ob jetzt ausgesprochen oder nicht, meint einfach dafür keine Zeit zu haben, was im Übrigen auch stimmt. Denn wer immer nur um sich kreist, verliert tatsächlich Zeit. Und zwar eben die ganze Zeit, Vergangenheit, Zukunft und Gegenwart. Was dann wiederum, ja, ich wollte mal schon sagen, die Unzufriedenheit immer weiter steigert. Aus dieser Spirale, dieser Ich-Fokussierung herauszukommen, ist wirklich verdammt schwer. Ich glaube, da kann die Politik nur beschränkt helfen. Aber ja, und wer sich für Kinder einsetzt, muss eben deswegen auch damit rechnen, dass er abgewatscht wird. Und ich glaube, dass das aber trotzdem dringend geschehen muss. Denn wenn die Politik nicht jetzt damit anfängt, mal sich um das Wohl unserer Kinder in der Zukunft zu kümmern, dann setzt eben die Zukunft von uns allen aufs Spiel.
20: Christoph Quarch mit seinem Frühstücksquarch, den hören Sie immer freitags zwischen 6 und 9 hier in SWR aktuell. Und die Interviews zum Nachhören stehen in ARD Sounds unter SWR aktuell im Gespräch. 6.53 Uhr.
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20: Mit Andreas Reinhardt.
4: Der Tarifkonflikt für bundesweit rund 60.000 Beschäftigte bei der Deutschen Telekom ist beigelegt. Wie die Gewerkschaft Verdi und die Telekom mitteilten, wurde die Einigung in der vierten Runde nach einem 36-stündigen Verhandlungsmarathon erzielt. Sebastian Titelbach hat die Einzelheiten.
5: Die Telekom verzichtet auf betriebsbedingte Kündigungen bis Ende 2028. Dazu werden Löhne und Gehälter stufenweise angehoben. Zunächst steigt zweimal das sogenannte zusätzliche Monatsentgelt und in 2 Jahren kommt ein Plus von 2,4% dazu. So profitieren vor allem untere und mittlere Einkommensgruppen von dem Abschluss. Erstmals hat Verdi bei der Telekom einen Bonus für ihre Mitglieder herausgehandelt. Sie erhalten insgesamt 660 Euro zusätzlich. Vorausgegangen war ein wochenlanger Tarifstreit zwischen Arbeitgeber und Gewerkschaft. Verdi hatte zu mehreren Protestaktionen und teilweise bundesweiten Warnstreiks aufgerufen, an denen nach Gewerkschaftsangaben mehrere 10.000 Beschäftigte teilnahmen. Dadurch habe es Wartezeiten im Kundenservice gegeben. Einige Telekom-Shops hätten vorübergehend schließen müssen. Dem Verhandlungsergebnis muss im Juni noch die Verdi-Tarifkommission zustimmen.
4: Die Bundesagentur für Arbeit gibt heute die Zahlen zur registrierten Arbeitslosigkeit für Mai bekannt. Es wird eine saisonübliche Entlastung erwartet, die die Zahl der Arbeitslosen wieder unter die Marke von 3 Millionen drücken könnte. Aus Nürnberg, Birgit Habrath.
6: Das wäre aber keine Trendumkehr. Der Mai gehört zu den Monaten, in denen gerade in Außenberufen eingestellt wird. Doch diese Frühjahrsbelebung fällt in der Konjunkturkrise schwach aus. In der Industrie fallen nach wie vor viele Stellen weg. Dass im Bereich Gesundheit oder Pflege weiter großer Bedarf an Kräften herrscht, gleicht das Minus im verarbeitenden Gewerbe bei weitem nicht aus. Die Nachfrage nach Personal besteht laut Erhebung der Bundesagentur zwar durchaus, aber eben nicht in allen Branchen. Nach wie vor gilt, wer jetzt seinen Job verliert, tut sich schwerer, einen neuen zu finden. Und daran wird sich erst etwas ändern, wenn der Aufschwung kommt. Dass die Regierung jetzt ihre Wachstumsprognose nach unten geschraubt hat, wird sich, wenn es so kommt, verspätet dann auch auf dem Arbeitsmarkt auswirken und auf den Haushalt der Nürnberger Behörde. Die schreibt gerade rote Zahlen. Diesmal wird Andrea Nahles, die Chefin der Bundesagentur, den jährlichen Bericht zu den Engpassberufen vorstellen. Das sind die Jobs, in denen teils händeringend Kräfte gesucht werden. Dazu zählen außer Pflegekräften zum Beispiel auch Kraftfahrerinnen und Kraftfahrer. Zuletzt tauchte in der Liste jeder siebte Beruf auf. Da macht sich langsam bemerkbar, dass jetzt schon die ersten Babyboomer in Rente gehen und nicht ersetzt werden können.
20: Deutschlands oberste Verbraucherschützer haben sich deutlich gegen eine Verlängerung des Tankrabatts ausgesprochen. Dieser sei teuer, ineffizient und anfällig für Mitnahmeeffekte, sagte die Chefin des Verbraucherzentrale Bundesverbands Ramona Popp den Zeitungen der Funke Mediengruppe. Eine Verlängerung lehne man deshalb klar ab. Der Tankrabatt habe die Erwartungen, wenig überraschend, verfehlt, sagte Popp. Ein erheblicher Teil der durch die Regierungsmaßnahme erhofften Entlastungen sei zunächst nicht bei den Verbraucherinnen und Verbrauchern angekommen, sondern in den Kassen der Mineralölkonzerne versickert. Nach dem schweren Unfall auf dem Gelände einer Verpackungsfirma im US-Bundesstaat Washington sind weitere Leichen geborgen worden. Die Anzahl der Todesopfer steigt damit auf 8. Nils Dams berichtet.
7: Drohnenaufnahmen über dem Firmengelände zeigen den in sich zusammengezogenen großen silbernen Tank, der war am Dienstagmorgen Ortszeit während eines Schichtwechsels unter großem Druck und Hitze geborsten. Der Tank war gefüllt mit über 3 Millionen Litern Weißlauge, eine ätzende Chemikalie, die für die Produktion von Milch- und Saftkartons verwendet wird. Die Anzahl der Todesfälle könnte auf insgesamt 11 steigen. 3 Menschen werden weiterhin vermisst, die Rettungsarbeiten seien aber mittlerweile Bergungsarbeiten, sagt die Feuerwehr. Die ziehen sich, weil man in einer Chemiefabrik besonders vorsichtig sein müsse. Bei dem Unglück sei ein Teil der Weißlauge in den angrenzenden Columbia River gelangt. Trinkwassertests der Umweltbehörde hätten bisher aber keine gefährlichen Konzentrationen angezeigt. Bob Ferguson, der Gouverneur von Washington State im Nordwesten der USA, sprach von der tödlichsten Industriekatastrophe in der jüngeren Geschichte des Bundesstaates.
20: Hoffnungen auf eine Feuerpause im Krieg zwischen den USA und dem Iran haben den Börsen in den USA und Asien Auftrieb gegeben. Mal schauen, was der Tag an der Frankfurter Börse bringt. Woo-Yun Kim aus der Finanzredaktion.
8: In Tokio steigt der Nikkei kräftig, auch Hongkong liegt im Plus. Nur China selbst läuft nicht richtig mit. Dazu kommt, der Ölpreis gibt nach. Das ist für die Börsen fast wichtiger als die reine Schlagzeile zur Feuerpause. Denn weniger Druck beim Ölpreis heißt auch weniger Druck bei Inflation und Zinsen. In New York ging es gestern noch deutlicher nach oben. Der S&P 500 und der Nasdaq haben auf Rekordständen geschlossen. Und das, obwohl die US-Konjunkturdaten nicht gerade einfach waren. Die Inflation ist im April so stark gestiegen wie seit 3 Jahren nicht mehr. Das Wachstum im ersten Quartal wurde nach unten korrigiert. Gewinner an der Wall Street ist weiter KI. Die Aktie von Snowflake, eine Cloud-Datenplattform, schoss nach oben, nachdem Snowflake die Prognose angehoben und einen milliardenschweren Vertrag mit Amazon Web Services gemeldet hatte. Ähnliches Bild auch bei Anthropic. Die Firma steht hinter dem KI-Chatbot Claude. Wie sich der DAX heute entwickeln wird, hängt vom Ölpreis und der Lage im Iran ab.
20: So viel Wirtschaft für jetzt. Die Zeit gleich 6.59 Uhr.
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20: Mit Andreas Bönisch, guten Morgen. Heute ist Freitag, der 29. Mai und auch heute wird es wieder heiß in Baden-Württemberg und Rheinland-Pfalz. Das ist August-Feeling Ende Mai. Also, nix wie hin zum nächsten Badesee. Worauf Sie beim Baden und Schwimmen in natürlichen Gewässern achten sollten, das frage ich nach den Nachrichten Mario Vogt von der DLRG Rheinland-Pfalz.
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20: Auch heute mit viel Sonnenschein. Im Laufe des Tages bilden sich über dem Schwarzwald Quellwolken. In Baden-Württemberg soll es trocken bleiben. In Rheinland-Pfalz sind gegen Abend in der Eifel und im Westerwald einzelne Schauer und Gewitter möglich. Die Höchsttemperaturen 26 bis 33 Grad. Die Wochenendaussichten: morgen in Baden-Württemberg nochmal heiß, Sonnenschein und ein paar Wolken. Im nördlichen Baden-Württemberg sind erste Schauer und Gewitter möglich. In Rheinland-Pfalz wird es morgen schon wechselhafter mit einzelnen kräftigen Gewittern.
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20: Um 7 Uhr.
16: mit Christian Haug. Guten Morgen. Bei einer Sicherheitskonferenz in Singapur beraten Fachleute unter anderem über die angespannte Lage rund um Taiwan. Der Iran dementiert Berichte über Fortschritte in den Verhandlungen mit den USA. Ungarns Regierungschef Modja verhandelt in Brüssel über die Freigabe der eingefrorenen EU-Milliarden. Das Wetter sonnig und heiß, gegen Abend im Norden von Rheinland-Pfalz Gewitter, maximal 26 bis 33 Grad. In Singapur beraten ab heute Fachleute aus Politik, Militär und Wissenschaft über geopolitische Herausforderungen im asiatisch-pazifischen Raum. Der Shangri-La-Dialog gilt als asiatisches Pendant zur Münchner Sicherheitskonferenz. Dabei geht es unter anderem um die Spannungen rund um Taiwan und im südchinesischen Meer. Einzelheiten von unserer Korrespondentin Jennifer Johnston.
9: Im Fokus der Konferenz steht Chinas rasante militärische Aufrüstung, sein aggressives Auftreten im indopazifischen Raum sowie wachsende Bedenken hinsichtlich der Prioritäten der USA. Besonders gespannt warten viele Delegierte daher auf die Rede des amerikanischen Verteidigungsministers Pete Hegseth. Die USA sind der traditionelle Sicherheitsgarant für viele asiatische Staaten. Doch angesichts der unberechenbaren Politik Donald Trumps und der gebundenen Kapazitäten an anderen Orten der Welt herrscht Verunsicherung. China schickt zum zweiten Mal in Folge nicht den Verteidigungsminister, sondern eine Delegation von Sicherheitsexperten und Akademikern zum Shangri-La-Dialog nach Singapur. An dem jährlichen Gipfel nehmen Verteidigungsminister, Militärs und Sicherheitsexperten aus Asien, Europa und Amerika teil. Es ist eine Möglichkeit, vertrauliche Gespräche zu führen und Gesprächskanäle offen zu halten. Die Eröffnungsrede hält Vietnams Staatspräsident Tô Lâm.
16: Das iranische Regime hat Berichte westlicher Medien über Fortschritte bei den Verhandlungen mit den USA dementiert. In den Berichten war die Rede davon, dass sich beide Seiten auf ein Rahmenabkommen geeinigt hätten. Informationen von Klaus Regineck aus der SWR-Nachrichtenredaktion.
10: Die Klarstellung kam von der iranischen Nachrichtenagentur Tasnim. Die steht den Revolutionsgarden im Iran nahe. Demnach seien die Berichte westlicher Medien falsch, dass ein Abkommen bereits abgeschlossen sei. Das US-Nachrichtenportal Axios hatte unter Berufung auf US-Beamte berichtet, die Waffenruhe werde verlängert und es sollten Gespräche über das iranische Atomprogramm aufgenommen werden. Tatsächlich aber gehen die USA inzwischen weiter gegen den iranischen Ölhandel vor. US-Finanzminister Bessent kündigte neue Sanktionen gegen 8 Tankschiffe und 15 Unternehmen an.
16: Israel beendet die Zusammenarbeit mit UNO-Generalsekretär Guterres. Der Kontakt zu seinem Büro solle bis zum Ende von Guterres' Amtszeit abgebrochen werden, hat Israels Botschafter bei den Vereinten Nationen gesagt. Grund sind Aussagen des Generalsekretärs. Guterres wirft Israel vor, sexualisierte Gewalt gegen palästinensische Häftlinge in Gefängnissen eingesetzt zu haben. Israel streitet das ab und nennt die Vorwürfe ungeheuerlich. In Rumänien hat eine Drohne ein Hochhaus in der Nähe der ukrainischen Grenze getroffen. Der Einschlag hat einen Brand im 10. Stock des Hauses ausgelöst. 2 Menschen wurden leicht verletzt, meldet das rumänische Innenministerium. Woher die Drohne kam, ist noch unklar. Kurz davor wurde eine Drohne ohne Sprengladung in einem rumänischen Ort 700 Kilometer entfernt entdeckt. Rumänien ist EU- und NATO-Mitglied. Russland greift das Nachbarland Ukraine immer wieder mit Drohnen an. Dabei gab es auch schon Fälle, bei denen Drohnen den Luftraum von NATO-Staaten verletzt haben. Der neue ungarische Premierminister Modja will sich heute bei der EU-Kommissionschefin von der Leyen dafür einsetzen, dass sein Land 10 Milliarden Euro an EU-Hilfen ausgezahlt bekommt. Die Zahlungen waren wegen der Politik der Vorgängerregierung eingefroren worden. Sie hatte gegen Regeln der Rechtsstaatlichkeit verstoßen. Außerdem gab es immer wieder Korruption und mangelnde Transparenz im Umgang mit EU-Geldern. Brüssel-Korrespondentin Katrin Schmidt.
11: All das, so signalisiert es der neue Regierungschef Modja, soll der Vergangenheit angehören. Er habe die Details in letzter Zeit bereits ausführlich mit EU-Kommissionschefin von der Leyen besprochen und plane, sagt er, heute ein Abkommen zur Freigabe dieser Mittel zu unterzeichnen. Fest steht, die Zeit drängt, denn diese rund 10 Milliarden Euro verfallen in den nächsten Monaten und wären anschließend für Ungarn nicht mehr reaktivierbar. Sie werden aber in Budapest dringend gebraucht, um die Staatsfinanzen zu stabilisieren. In der EU ist eine schnelle Freigabe der Mittel allerdings auch umstritten, denn formal muss die neue ungarische Regierung eine Checkliste mit 27 sogenannten Supermeilensteinen erfüllen, die von der Europäischen Kommission festgelegt wurden. Darunter läuft etwa, die Unabhängigkeit der Justiz wieder vollständig herzustellen. Vergangene Woche zumindest hat Modjas Tisza-Partei im ungarischen Parlament den ersten großen Verfassungsänderungsantrag vorgelegt.
16: Weil er einen islamistisch motivierten Anschlag auf ein Taylor Swift-Konzert in Wien geplant hat, muss ein 21-Jähriger für 15 Jahre ins Gefängnis. Das hat am Abend ein Geschworenengericht in Wien entschieden. Es sprach den österreichischen Staatsbürger in allen Anklagepunkten schuldig. Das Konzert war abgesagt worden, nachdem der Anschlagsplan bekannt wurde. Oliver Schusch.
0: Behran A. hatte diesen Anschlagsplan von Anfang an gestanden. Die Beweislage war erdrückend. Die Ermittler fanden Sprengstoffmaterialien, Bombenbauanleitungen und Chats mit IS-Mitgliedern. Behran A. wurde aber auch wegen Beihilfe an einem Mordversuch ein knappes halbes Jahr vor dem Taylor Swift-Konzert schuldig gesprochen. Diesen Tatvorwurf hatte er im Prozess bestritten. Damals hatte ein Freund von Behran A. in Mekka mit einem Messer auf Menschen in der Heiligen Moschee eingestochen und wurde dort festgenommen. Während des Prozesses versuchte Behran A. diesen Freund als seinen Mentor darzustellen, unter dessen Einfluss er selbst gestanden habe. Doch diese Strategie ging nicht auf. Es gab die Höchststrafe von 20 Jahren nur deshalb nicht, weil Behran A. ein Teilgeständnis abgelegt hatte und zuvor als unbescholten galt. Zu 12 Jahren Haft wurde ein weiterer Freund von Behran A. verurteilt, der mit ihm auf der Anklagebank im Landesgericht Wiener Neustadt saß. Ader K., ein Niederösterreicher mit türkischen Wurzeln. Er wurde auch wegen Beihilfe zum Mordversuch verurteilt im Fall der Messerattacke des Freundes in Mekka.
16: Das waren die Nachrichten.
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20: 7.06 Uhr im Studio, Andreas Bönisch. Guten Morgen. Die Badehose, der Badeanzug, der Bikini und die Strandmatte in den Rucksack, rauf aufs Fahrrad und ab ins Schwimmbad oder an den Badesee. Das ist heute an diesem Freitag wirklich das Beste, was man machen kann. Es herrscht seit Tagen bestes Badewetter und auch heute wird es wieder sehr heiß. Aber wie immer, wenn die Temperaturen die Menschen zum Schwimmen ins Wasser treiben, häufen sich Meldungen über Badeunfälle. Allein am langen Pfingstwochenende sind bundesweit 6 Menschen in Freibädern, Seen und Flüssen gestorben, darunter 2 Kinder in Rheinland-Pfalz. Solche tragischen Unglücke verhindern, das will die Deutsche Lebensrettungsgesellschaft, kurz DLRG. Worauf sollte man beim Baden im Freien also achten? Das will ich jetzt mit Marco Vogt besprechen. Er ist der Pressesprecher der DLRG in Rheinland-Pfalz. Herr Vogt, warum ist es jedes Jahr so, dass gerade zum Start der Badesaison Menschen beim Schwimmen verunglücken?
12: Wir haben draußen über 30 Grad Lufttemperatur, die für uns als Menschen natürlich sehr heiß sind. Aber der Badesee, der ist erstmal still, ruht und da passiert noch nicht viel. Das heißt, der hat Temperaturen von 14, 15 Grad. Und wenn Sie die Temperaturdifferenz einfach mal nehmen und dann man mal unreflektiert, ohne sich vorher aufzukühlen, in so ein Badegewässer hineinspringt oder hineingeht, dann wird man das merken. Und dies kann natürlich entsprechend Atemprobleme auslösen, Muskelkrämpfe verursachen, Panikreaktionen hervorrufen und hat eben auch bei Menschen, die nicht ganz so gesund sind, Herz-Kreislauf-Probleme hervorrufen, die dann im schlimmsten Fall sofort zu reflektierten Tod führen können.
20: Wie kann ich denn das Risiko, in einem See beim Baden, beim Schwimmen zu verunglücken, verringern?
12: Ja, grundsätzlich ist es so, dass man halt eben hingeht und so wie man es den Kindern im Schwimmbad dann vielleicht entsprechend auch beibringt, sich dann natürlich vorher abduscht. Das heißt, dem Körper an das kalte Wasser ein Stück weit zu gewöhnen und dann sich langsam, aber halt eben konstant, wie es entsprechend der Untergrund hergibt, in das Wasser bewegt. Natürlich darf man nicht vergessen, auch so ein See und je nachdem, was für ein See es ist, gibt es da auch Zu- und Abflüsse. Und diese Zu- und Abflüsse können Sogwirkungen und Strömungen erzeugen, die halt eben von oben oder des Badesees nicht zu erkennen sind. Weil am Badesee an sich sieht ungefährlich aus, es ist ruhig, es ist harmonisch. Aber unter der Wasseroberfläche kann vieles sein, was halt eben nicht dem Ganzen so zuträglich ist. Wasserpflanzen, die natürlich am Ufer wachsen, können bei vielen Menschen auch Panikreaktionen herbeiführen, wenn man schwimmt und sich in diesen Wasserpflanzen verfängt. Und dann kommt automatisch auch wieder das Angstgefühl heraus. Oder dann fängt man panisch an zu schwimmen und dagegen zu arbeiten. Und je panischer man dann dagegen arbeitet, desto mehr verschlägt man sich da dran.
20: Viele Badeseen haben keine Infrastruktur, da gibt es keinen Kiosk, da gibt es auch keine Aufsicht, keine Bademeister. Also man ist wirklich auf sich alleine gestellt. Halten Sie es generell für sinnvoll, dass immer jemand sozusagen draußen am Ufer bleibt und schaut, wenn die anderen schwimmen gehen, dass auch alles in Ordnung ist?
12: Ist eine Möglichkeit, unbewachte Badestellen oder Badeseen zu nutzen. Wir raten davon ab, unbewachte Badeseen zu nutzen, sondern halt immer dort schwimmen zu gehen, wo mindestens mal eine Aufsicht vom Betreiber her entsprechend da vor Ort ist. Und wenn es, wie gesagt, keine Möglichkeit gibt oder man sich einen individuellen Badesee dafür sucht, wäre das eine Möglichkeit, dass jemand draußen von außen mit einem Telefon in der Hand in der Lage ist, Rettung herbeizurufen, beziehungsweise auch mit entsprechend ausgebildeten Schwimmerinnen und Schwimmern dort unterwegs zu sein können, dass sie in einem Zweifel sehr schnell dann unterstützend leisten können. Aber das ist natürlich schwierig, wenn die betreffende Person weit rausgeschoben ist, da schnell hinzukommen, ist für einen normalen Schwimmer nicht ganz so einfach. Und vor allen Dingen ist ja kein ausgebildeter Rettungsschwimmer, könnte er selber in Not geraten. Von daher ist das ein sehr, sehr zweischneidiges Schwert. Unterm Strich gesehen ist es so, dass man davon abrät, sowas zu tun.
20: Sie sagen es, nicht jeder ist ein ausgebildeter Rettungsschwimmer wie Ihre Leute von der DLRG. Wie gehe ich denn am besten vor, wenn jemand beim Schwimmen in einem See offensichtlich Probleme hat?
12: Das Beste, was man machen kann, ist, diese Person etwas einzureichen oder hinzuwerfen, was einen Auftrieb generiert. Das kann angefangen von einem Ast sein, den man anreicht, der halt eben Auftrieb hat. Und wenn es ganz hart auf hart kommt, nehmen Sie sich Ihre Kühlbox, machen Sie zu, weil die ist normalerweise aus Plastik und nicht aus Metall und die hat Auftrieb. Und dann kann man sich festhalten. Und das hilft in dem Moment dem Ertrinkenden schon, sich daran festzuklammern, dass er nicht untergeht. Und dass er sich entsprechend beruhigt, sodass man denjenigen dann auch in ganzer Ruhe wieder reinziehen kann. Aber das ist, wie gesagt, ein Nothilfsmittel. Das ist keine Standardausrüstung dafür.
20: Vielen Dank, Marco Vogt, Pressesprecher der DLRG Rheinland-Pfalz, mit seinen Tipps für den Ausflug an den Badesee, damit dort beim Schwimmen, beim Baden nichts passiert. Für gefahrloses Baden in einem See, im Meer oder auch im Freibad ist es wichtig, dass man gut schwimmen kann. Und genau das lernen viele Kinder nicht mehr. Das hat viel damit zu tun, dass Städte und Gemeinden pleite sind und sich ihre Hallen und Freibäder nicht mehr leisten können, hat SWR-Reporter Matthias Wolf erfahren. Er hat mit Christian Kohn gesprochen, dem Sprecher der Bäderallianz, einen Zusammenhang.

0: Bürgermeister Jens von die Langela erklärt.
1: Aktuell ist sie eine von vielen Belastungen, die den Haushalt bei uns in die Schieflage gebracht haben. Wir haben ja auch unter anderem neben Vereins- und Schulbetrieb auch einen öffentlichen Badebetrieb. Und das, wenn wir von den Gesamtkosten die Einnahmen abziehen, liegen wir bei einem Defizit von 400.000 Euro jährlich.
0: Auch hier droht die Schließung im kommenden Jahr. Das nächste Bad, in dem Schulkinder schwimmen lernen könnten, wäre dann rund 25 Kilometer entfernt. Und das in Zeiten, in denen 6 von 10 Kindern am Ende ihrer Grundschulzeit nicht schwimmen können. Den Schulen fehlt es wegen der maroden Bäder an Wasserzeit. Viele private oder von Vereinen organisierte Kurse sind oft schnell überbucht. Die Bäderallianz hat auch deshalb eine Kampagne mit emotionalen Motiven gestartet. Bundesweit wird in 90 Städten mit Hilfe von Sponsoren plakatiert. Motto: Retten wir die Bäder. Es gehe auch darum, die Politik auf Bundes- und Landesebene unter Druck zu setzen. Denn aus dem ersten Förderprogramm Sanierung kommunaler Sportstätten wurden die Bäder nur sporadisch bedacht. Auch ein weiteres geplantes Programm, 250 Millionen Euro Bundesmittel nur für Bäder, helfe kaum.
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3: 140 Jahre Schuhindustrie, das ist ein besonderes Jubiläum und das wird in der 4000 Einwohnergemeinde Hauenstein in der Südwestpfalz am Wochenende gefeiert. Die Menschen dort sind stolz auf diese Tradition, aber auch wehmütig, denn von den mehr als 30 Schuhfabriken ist nicht mehr viel übrig geblieben, weil dieser Industriezweig in Deutschland zusammengebrochen ist. Tausende Jobs sind ja verloren gegangen. SWR-Reporterin Verena Lörsch hat sich auf Spurensuche in Hauenstein begeben, was man dort von der einst stolzen Schuhindustrie noch findet.
4: Surrend fährt der elektrische Metallhammer über die Stelle, an der die Sohle mit dem Obermaterial vernäht ist. Das Ganze soll den Schuh ebener machen, erklärt Franziska Seibel, 5. Generation und Teil der Geschäftsleitung in der Traditionsschuhfabrik.
5: Hier in Hauenstein fertigen wir Muster und ansonsten haben wir kleinere Linien, die wir Made in Germany, die wir hier ausschließlich produzieren. Tieffußbettsandalen und Barfußmodelle. Im Winter auch ein paar Hausschuhe.
4: Es ist nur noch ein ganz kleiner Teil, den die Firma Josef Seibel hier in Hauenstein produziert. Früher hat die Schuhindustrie hier mal mehr Menschen beschäftigt, als es Einwohner gab. Ist davon heute noch was zu spüren? Die Spurensuche geht los. Schon wenn man von der Bundesstraße nach Hauenstein reinfährt, fällt's auf: Schuhmuseum, Schuhmeile, Schuhcity, Schuhmarke, Mühlensschuhe, Schuhmerkel und so weiter stehen auf einem großen Wegweiser am Ortseingang. Und ringsum viel Grün und bunt Sandsteinfelsen und ein 3 Meter großer roter High Heel vor der Touristeninfo. Und daneben Geschäftsführerin Sonja Spieß.
6: Ohne die Schuhgeschichte, wir feiern immerhin 140 Jahre Schuhindustrie, hätte hier der Luftkurort nie diese touristische Präsenz bekommen. Das heißt, das Schuh ist das Gen, der Motor für den Tourismus.
4: Wie sehr die Schuhgeschichte die Identität der Hauensteiner heute noch prägt, sieht man auch im Ortskern. Selbst die Gaststätte hier heißt Zwickerstube, also Schuhmacherei, und ist mit Schuhen und alten Schuhnagelmaschinen geschmückt. Und wieder draußen auf dem nächsten Platz erinnert dann ein Denkmal an die Begründer der Schuhindustrie, die Brüder Seibel. Das erzählt Willi Schächter, 86 Jahre alt und früherer Bürgermeister.
7: Die zwei Brüder haben ihr Geld zusammengelegt, haben dann 1886 die erste Schuhstanzmaschine gekauft. Und das war der Ursprung der Hauensteiner Schuhindustrie.
4: Und wer diese Anfänge erkunden will, der läuft weiter zum Deutschen Schuhmuseum. Darin finden sich auf 3 Etagen viele Maschinen zur Schuhherstellung, nostalgische Schaufenster und unzählige, teils verrückte, skurrile Schuhmodelle. Museumsleiter ist Karl August Seibel.
8: Ja, Jahre nach dem Zweiten Weltkrieg war der richtig große Boom. Es war ein Bedarf da und die Menschen brauchten Schuhe und entsprechend sind mehr Schuhfabriken entstanden. Es gab in der Spitze, gab es 32 Schuhfabriken in Hauenstein und fast 3000 Menschen haben auch in dieser Industrie gearbeitet.
4: Heute sind es nur noch ein paar hundert. Einige davon arbeiten an der Schuhmeile, eine Straße voller Schuhläden.
8: Es war mal ganz groß, als wir anfingen, vor über 25 Jahren, ist es gewachsen bis 2010. Da hatten wir die Hochzeit. Die Verkäufe über Internet sind erst in den letzten 10 Jahren so massiv explodiert. Das hat uns ein bisschen wehgetan, auch hier auf der Schuhmeile. Es ist immer noch sehr wichtig für den Ort, weil das Schuhangebot, das es hier gibt, so in eigentlich sonst nirgendwo vergleichbar zu finden ist.
4: Schuhe shoppen auf der Meile, Schuhe bestaunen im Museum oder der offenen Schuhfabrik.

0: Josef Seibel. So wollen die Hauensteiner auch in Zukunft noch ihr Schuherbe in Ehren halten.
1: Seit 140 Jahren werden in Hauenstein in der Südwestpfalz Schuhe gefertigt und das wird dieses Wochenende gefeiert. 7.17 Uhr.
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1: Wieder viel Sonnenschein. Im Laufe des Tages bilden sich über dem Schwarzwald Quellwolken. In Baden-Württemberg soll es trocken bleiben. In Rheinland-Pfalz sind gegen Abend in der Eifel und im Westerwald einzelne Schauer und Gewitter möglich. Die Höchsttemperaturen 26 bis 33 Grad.
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1: Die FDP will sich am Wochenende bei ihrem Bundesparteitag inhaltlich und personell neu aufstellen. Parteivorsitzender will Wolfgang Kubicki werden. Der hatte im Vorfeld angekündigt, parlamentarische Mehrheiten mit der AfD nicht auszuschließen. Die scheidende FDP-Generalsekretärin Nicole Büttner hat heute früh hier im SWR aktuell Interview gesagt, dadurch rücke die FDP nicht weiter nach rechts. Wenn man von seiner Position überzeugt sei, sollte man auch so abstimmen. Dann könne man auch Mehrheiten in Kauf nehmen, die mit der AfD zustande kommen, erklärte Büttner. Das Interview mit ihr, das hören Sie dann nach den Nachrichten um 19:30. Im Iran-Krieg gibt es unterschiedliche Angaben über den Stand der Verhandlungen. Die iranische Seite hat westliche Medienberichte über eine vorläufige Einigung auf ein Rahmenabkommen zurückgewiesen. US-Vizepräsident Vance spricht dagegen von vielen Fortschritten. In Singapur beraten ab heute Fachleute aus Politik, Militär und Wissenschaft über geopolitische Herausforderungen im asiatisch-pazifischen Raum. Der Shangri-La-Dialog gilt als asiatisches Pendant zur Münchner Sicherheitskonferenz. Dabei geht es unter anderem um die Spannungen rund um Taiwan und im südchinesischen Meer. Auf dem Hambacher Schloss beginnt im Beisein von Bundespräsident Steinmeier heute das Neustadter Fest der Demokratie. Mit einer ganzen Reihe von Veranstaltungen wird am Wochenende an die Freiheitsbewegung von 1832 erinnert, als zehntausende Menschen für Demokratie und Mitbestimmung eintraten.
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1: Kinder sind unsere Zukunft, denn sie werden darüber mitentscheiden, in welche Richtung sich unser Land entwickelt, ob wir weiterhin in finanziellem Wohlstand und in politischer Stabilität leben werden.
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1: Hashtag unsere Kinder. Was sind uns unsere Kinder wert? Heute zum Abschluss will ich auf den Bereich schauen, wo der Grundstein mitgelegt wird, nämlich auf Kita und Schule. Darüber spreche ich mit der CDU-Politikerin Ute Eiling-Hüthig. Sie ist neue Bildungsministerin in Rheinland-Pfalz, Mutter einer 21-jährigen Tochter. Frau Eiling-Hüthig, Kita und Schule, was ist da bei Ihrer Tochter gut gelaufen und wo sagen Sie, da muss Deutschland wirklich noch besser werden?
3: Also ich kann sagen, dass es insgesamt sehr gut gelaufen ist. Manchmal hat uns schon genervt, wenn während der Kita-Zeit zu viele krank waren, dass man dann Schließzeiten hatte. Während der Schulzeit hat das eigentlich immer wunderbar funktioniert. Was unsere Tochter sehr genossen hat, war gerade, wenn man bestimmte Bezugspersonen hatte, also Klassenleitung. Gerade in der Grundschule ist das, glaube ich, sehr wichtig. Und seitdem hat sie ihre Lieblingslehrerin aus der ersten, zweiten Klasse und da schwärmt sie heute noch.
1: Ihr persönlicher Background, um an Ihr neues Amt anknüpfen zu können, nämlich als Bildungsministerin in Rheinland-Pfalz, da ist vieles geplant, einiges dauert aber mit der Umsetzung, weil das Geld nämlich knapp ist. So kommt die Grundschulgarantie von 8 bis 14 inklusive kostenlosen Mittagessen nicht flächendeckend, sondern es werden Modellgrundschulen eingerichtet. Wie schwer ist Ihnen denn dieser Kompromiss gefallen?
3: Also ich bin 8 Tage im Amt. Der Kompromiss ist also vorher schon ausgehandelt worden. Er ist sehr gut. Er macht genau das, was er soll, nämlich gerade an der Basis, wenn die Kinder in die Schule kommen, in dem Grundschulbereich, sie besonders zu fördern. Und deswegen halte ich das für absolut richtig.
1: In der frühkindlichen Bildung, da hat Rheinland-Pfalz eine Vorreiterrolle eingenommen. Seit 2010 sind Kita-Plätze ab dem vollendeten zweiten Lebensjahr bis zum Schuleintritt gebührenfrei. Jetzt soll das letzte Kindergartenjahr vor der Grundschule verpflichtend werden. Was erhoffen Sie sich davon für den Bildungserfolg der Kinder?
3: Also die Gebührenfreiheit ist ja nach wie vor im Koalitionsvertrag verhandelt worden. Ich erwarte mir davon genau das, was das Ziel ist. Wir werden durch die Sprachstandserhebung bei allen Kindern ab 4,5 feststellen können, wie das Niveau ist. Und das Wichtigste ist, durch das verpflichtende Kindergartenjahr dafür zu sorgen, dass die Kinder, wenn sie dann in die Schule kommen, möglichst ein homogenes Bild haben, damit sie dann wirklich dem folgen können, dem Unterricht, und die Lehrkräfte auch eben sich auf ihre pädagogische Arbeit beziehen können und das auch voll ausnutzen können, damit eben die Kinder vor allen Dingen im Rechnen, im Lesen, im Schreiben von Anfang an gut mitkommen.
1: Und da gibt es ja Probleme, gerade in Brennpunktvierteln in den Städten. Da haben viele Kinder schon in der Grundschule enorme Schwierigkeiten. Ein Beispiel ist die Gräfenau-Schule in Ludwigshafen. Dort sind mehrmals Dutzende Erstklässler nicht versetzt worden. Wie kann Bildungspolitik gezielter eingreifen, damit auch diese Kinder eine Chance haben?
3: Also natürlich durch verschiedene Projekte, die man vor Ort an den Schulen machen kann. Aber das, was ich eben sagte, die frühen Sprachstandserhebungen sind für mich elementar. Wenn ich es schaffe, dass die Kinder mit einem sehr guten Sprachverständnis in die erste Klasse kommen, dann tun sie sich von Anfang an leichter und werden nicht gleich am Anfang abgehängt. Also das ist für mich wirklich das Wichtigste. Das nächste ist, dass wir nicht nur die Verantwortung bei den Lehrkräften sehen, sondern auch bei den Eltern und in den Familien. Und deswegen ist ja so wichtig, und die läuft ja auch schon sehr gut, Kita- und Schulsozialarbeit, die einfach auch Eltern, Familien unterstützt, damit die Kinder in der Schule dranbleiben. Also das ist mir ein ganz wichtiger Punkt.
1: Aber die Lehrkräfte sind natürlich gefordert, teilweise vielleicht gerade an Brennpunktschulen auch überfordert. Man bräuchte vielleicht ein paar mehr Lehrerinnen und Lehrer. Hat Rheinland-Pfalz die nötigen Haushaltsmittel zur Verfügung in der Bildungspolitik, dass da aufgestockt werden kann?
3: Hat sie. Im Koalitionsvertrag ist ja auch verankert, dass mehr multiprofessionelle Teams, dass pädagogische Kräfte mit an diese Schulen geschickt werden. Insofern wird dem genau begegnet.
1: Der Bildungserfolg hängt auch davon ab, wie gut Kitas und Schulen ausgestattet sind. Nun ist das Geld knapp, das habe ich eben schon gesagt. Welche Akzente wollen Sie da setzen?
3: Also ich kann generell einfach sagen, dass Kinder und Bildung Priorität haben müssen. Und insofern werden die Schulen, es geht auch ums Lernumfeld, da gebe ich Ihnen völlig recht, die Lehrkräfte müssen unterstützt werden. Das heißt, die finanziellen Mittel, auch wenn sie endlich sind, man kann jeden Euro nur einmal ausgeben, sind diese Mittel klug einzusetzen. Und das ist für mich sehr klug in gut qualifiziertes Personal, das ist wichtig, und ins Umfeld zum Lernen. Das muss ein Umfeld sein, in dem die Schülerinnen und Schüler sehr gerne lernen und auch lernen können. Insofern nach wie vor Kinder und Bildung hat bei uns Priorität, und es ist so, wir geben etwas mehr als jeden vierten Euro im Haushalt für unsere Kinder und die Bildung aus, und das soll auch so bleiben.
1: Vielen Dank, Uta Eiling-Hüttig. Von der CDU, sie ist neue Bildungsministerin in Rheinland-Pfalz. Hashtag unsere Kinder, die Serie der Woche in SWR Aktuell und ein Best-of. Das haben wir in einem SWR Aktuell Kontext zusammengefasst. 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
4: Hallo nach da draußen. Ja, was für ein Drama in der Hitze von Paris. Yannick Sinner, der Top-Favorit bei den French Open der Tennisprofis, er ist raus. Der viermalige Grand-Slam-Sieger aus Südtirol erlitt ab dem dritten Satz seines Zweitrundenduells mit dem Argentiner Juan Manuel Cerúndolo bei Temperaturen von über 30 Grad unter großen körperlichen Problemen. Als er bereits mit 5:1 im dritten Satz führte und alles schon nach einem Zweitrundensieg im Eiltempo aussah, da kam es zu einer drastischen Wendung. Seine Kräfte verließen ihn. Einfach so. Er konnte nur noch aus dem Stand spielen. So war eine 5-Satz-Niederlage am Ende nicht zu verhindern. Und dieses Sinner-Aus hat nun ganz klar Konsequenzen für Alexander Zverev. Steffen Gahr berichtet.
5: Vom Herausforderer Nummer 1 zum Titelfavoriten Nummer 1. Zverev wird jetzt zum Gejagten. Aber er kann jetzt auch mehr denn je vom ersten Grand-Slam-Titel träumen. Wie der Hamburger mit der neuen Rolle umgeht, wird sich in der Night Session von Paris zeigen. Die pralle Sonne, die große Hitze ist weg, wenn Alexander Zverev auf den Platz kommt. Aber hitzig dürfte es trotzdem werden. Denn Zverev spielt nicht nur gegen Quentin Alice, sondern auch gegen das französische Publikum. Das ist bekannt dafür, die eigenen Spieler lautstark zu unterstützen. Zverev aber machte schon klar, solange es respektvoll zugeht, ist alles okay. Sportlich ist Zverev der klare Favorit. Alice gerade mal so in den Top 100 und eher ein Hartplatzspieler. Und Zverev, die Nummer 3 der Welt, hat bislang in Paris überzeugt. Vor allem der letzte Auftritt war extrem stark. In der Form muss ihn hier erst einmal einer schlagen. Neben Zverev ist auch die letzte deutsche Frau im Einzel gefordert. Tamara Korpatsch ist gegen die Ukrainerin Jelena Svitolina aber klare Außenseiterin.
4: Am kommenden Sonntag bestreitet die deutsche Fußballnationalmannschaft in Mainz ihren vorletzten WM-Test gegen Finnland. Gestern war Trainingsauftakt im Trainingslager in Herzogenaurach. Danach stand ein Familienabend auf dem Programm. Nadim Amiri von Mainz 05, dem hat es richtig gut gefallen.
6: Ja, es ist einfach schön, hierher zu kommen. Allein wenn ich die Leute hier reden höre, mit dem fränkischen Dialekt, fühle ich mich schon wie zu Hause. Schön in der Nähe von Nürnberg einfach zu sein. Ich glaube, insgesamt einfach das Camp haben wir schon viele Verbindungen jetzt und Erinnerungen einfach als Mannschaft auch gesammelt. Deswegen ist immer wie nach Hause kommen ein bisschen. Julian hat viel von Familie geredet, so fühlt sich's hier auch an, das Zusammenkommen. Man freut sich auf jeden Einzelnen und wenn es dann noch in der Nähe von der Heimat ist, ist es umso schöner.
4: Das erste Training zuvor, das fand noch ohne Manuel Neuer, den Rückkehrer, statt. Anne van Eickels berichtet.
7: Bisher war Manuel Neuer bei der WM-Vorbereitung in Herzogenaurach kaum zu sehen. Der verletzte Torhüter drehte alleine seine Runden noch vor dem Mannschaftstraining. Wie es heute ist, kann man nur spekulieren, denn bei der Einheit auf dem Platz neben dem Teamcamp darf keiner zuschauen. Große Planen schützen die Nationalspieler vor neugierigen Blicken. Während Kapitän Joshua Kimmich am Mittag die Fragen der Journalisten beantworten wird, ist Manuel Neuer unterwegs zur Autogrammstunde bei den Fans. Sein erster öffentlicher Auftritt als alte neue Nummer 1. Und danach ist dann Familienzeit. Die Mannschaft bekommt Besuch von ihren Liebsten. Das warme Sommerwetter lädt zum Sprung in den Camp-Pool ein. Außerdem wird gemeinsam gegrillt.
4: Der Franzose Paul Magnier hat seinen Etappen-Hattrick beim Giro d'Italia perfekt gemacht und das violette Trikot zurückerobert. Der 22-Jährige vom Team Sudal Quickstep hat sich im Massensprint des 18. Teilstücks in Pieve di Soligo durchgesetzt. Topfavorit Jonas Vingegaard, der fährt bei seinem Giro-Debüt weiter dem Sieg entgegen. Der Däne von Visma Lisebike geht mit einem rund vierminütigen Vorsprung in die letzten beiden Bergetappen. So viel vom Sport. Es ist gleich 7.29 Uhr.
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1: Wohin steuert die FDP? Nun, personell soll Wolfgang Kubicki das Ruder übernehmen und am Wochenende zum neuen Bundesvorsitzenden auf dem Parteitag gewählt werden. Inhaltlich schließt Kubicki parlamentarische Mehrheiten mit der AfD nicht aus, wenn die Positionen übereinstimmten. Für die scheidende Generalsekretärin Nicole Büttner ist das kein Rechtsruck der Partei. Wenn man von seiner Position überzeugt sei, sollte man auch so abstimmen. Das hat sie heute früh hier in SWR aktuell gesagt. Das Interview mit Nicole Büttner nach den Nachrichten. Ich bin Andreas Bönisch. Einen schönen Freitagmorgen.
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1: Bringt wieder Sonnenschein. Im Tagesverlauf in Rheinland-Pfalz auch einige Schauer und Gewitter. Bei Höchsttemperaturen heute von 26 bis 33 Grad.
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1: Um 7.30 Uhr.
8: Mit Christian Haug. Bei einer Sicherheitskonferenz in Singapur beraten Fachleute über die angespannte Lage rund um Taiwan. Iran dementiert Berichte über Fortschritte bei den Friedensverhandlungen. Ungarns Regierungschef Modja verhandelt in Brüssel über die Freigabe der eingefrorenen EU-Milliarden. Das Wetter sonnig und heiß, gegen Abend im Norden von Rheinland-Pfalz Gewitter, maximal 26 bis 33 Grad. In Singapur beraten ab heute Fachleute aus Politik, Militär und Wissenschaft über geopolitische Herausforderungen im asiatisch-pazifischen Raum. Der Shangri-La-Dialog gilt als asiatisches Pendant zur Münchner Sicherheitskonferenz. Dabei geht es unter anderem um die Spannungen rund um Taiwan und im südchinesischen Meer. Einzelheiten von Jennifer Johnston.
9: Im Fokus der Konferenz steht Chinas rasante militärische Aufrüstung, sein aggressives Auftreten im indopazifischen Raum sowie wachsende Bedenken hinsichtlich der Prioritäten der USA. Besonders gespannt warten viele Delegierte daher auf die Rede des amerikanischen Verteidigungsministers Pete Hegseth. Die USA sind der traditionelle Sicherheitsgarant für viele asiatische Staaten. Doch angesichts der unberechenbaren Politik Donald Trumps und der gebundenen Kapazitäten an anderen Orten der Welt herrscht Verunsicherung. China schickt zum zweiten Mal in Folge nicht den Verteidigungsminister, sondern eine Delegation von Sicherheitsexperten und Akademikern zum Shangri-La-Dialog nach Singapur. An dem jährlichen Gipfel nehmen Verteidigungsminister, Militärs und Sicherheitsexperten aus Asien, Europa und Amerika teil. Es ist eine Möglichkeit, vertrauliche Gespräche zu führen und Gesprächskanäle offen zu halten. Die Eröffnungsrede hält Vietnams Staatspräsident Tô Lâm.
8: Im Irankrieg gibt es unterschiedliche Angaben über den Stand der Verhandlungen. Die iranische Seite hat westliche Medienberichte zurückgewiesen, man habe sich schon auf ein Rahmenabkommen geeinigt. US-Vizepräsident Vance dagegen sprach von vielen Fortschritten. Allerdings gehe es wegen sprachlicher Details noch hin und her, so Vance. Ob und wann Präsident Trump ein Abkommen unterzeichne, sei schwer vorherzusagen. Im Raum steht offenbar eine Verlängerung der Waffenruhe um 60 Tage. In dieser Zeit soll dann vermutlich über das iranische Atomprogramm verhandelt werden. Auf dem Hambacher Schloss beginnt heute das Fest der Demokratie. Dazu kommt auch Bundespräsident Steinmeier nach Neustadt. Mit einer Reihe von Veranstaltungen wird am Wochenende an die Freiheitsbewegung von 1832 erinnert, als zehntausende Menschen für Demokratie und Mitbestimmung eintraten. Steinmeier hält am Abend auf dem Hambacher Schloss die Laudatio für den diesjährigen Freiheitspreisträger, einen Verfassungsrechtler und Menschenrechtsaktivisten aus Polen. Die Deutsche Bahn beginnt heute offiziell mit dem Bau einer neuen Güterzugstrecke zwischen Offenburg und Mülheim im Markgräfler Land. Um 11 Uhr findet bei Teningen im Kreis Emmendingen der erste Spatenstich statt. Owusu Künzel.
10: Beim Spatenstich wird neben Bundesverkehrsminister Patrick Schnieder auch die Verkehrsministerin von Baden-Württemberg, Nicole Rassavi, erwartet. Mit dem Ausbau will die Deutsche Bahn, eine der wichtigsten Verkehrsadern Europas, die Rheintalbahn stärken. Die Trasse der Strecke führt entlang der A5. Das Ziel mit der neuen Güterstrecke an der Autobahn soll der Lärm durch Züge in Freiburg und den umliegenden Gemeinden reduziert werden. Bürgerinitiativen hatten das Projekt in den letzten Jahren immer wieder kritisiert, vor allem wegen der Streckenführung. Die Strecke soll im Jahr 2032 in Betrieb genommen werden. Danach ist der Ausbau der bestehenden Rheintalbahn für Personenzüge vorgesehen.
8: Das waren die Nachrichten.
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1: Mit Andreas Bönisch. Guten Morgen, 7.34 Uhr. Für die FDP soll es ein Neustart auf ganzer Linie werden, wenn sich die Partei morgen und übermorgen in Berlin zum Bundesparteitag trifft. Neuer Parteichef will Wolfgang Kubicki werden. Der 74-Jährige soll die Liberalen aus ihrer existenziellen Krise führen. Nach der vorgezogenen Bundestagswahl im vergangenen Jahr flog die FDP ja aus dem Parlament. Parteichef Christian Lindner trat zurück, wurde von Christian Dürr abgelöst, der aber auch hingeschmissen hat, weil die FDP im Frühjahr bei den Wahlen in Baden-Württemberg und Rheinland-Pfalz den Wiedereinzug in beide Landtage verpasste. Wie der Neustart der FDP ablaufen soll, das will ich mit Nicole Büttner besprechen. Sie wurde vor einem Jahr zur Generalsekretärin gewählt, will aber nicht erneut antreten. Frau Büttner, warum ist Wolfgang Kubicki der Richtige für den Posten als FDP-Bundesparteichef?
11: Also, dass Wolfgang Kubicki antritt, verschafft der Partei sicherlich zunächst auch Aufmerksamkeit, die wir dringend brauchen. Und er ist eben auch ein sehr gerader Liberaler mit Haltung und Kante.
1: Aufmerksamkeit, da haben Sie absolut recht. Wolfgang Kubicki, der haut nämlich gerne mal deftige Formulierungen raus, die dann eben für Schlagzeilen sorgen, wie zum Beispiel die Eierarsch-Bemerkung über Friedrich Merz, nachdem der die FDP für politisch tot erklärt hatte. Geht es also in erster Linie um Aufmerksamkeit, damit die FDP überhaupt noch wahrgenommen wird und Inhalte sind zweitrangig?
11: Nein, es ist natürlich ganz klar wichtig, dass wir auch inhaltlich konsequent weiterarbeiten. Das haben wir im vergangenen Jahr strukturiert begonnen und werden das nun weiterführen. Da geht es um Themen, wie können wir Leistungsträgern mehr Anerkennung geben. Die Rente ist komplett demografisch bankrott. Wir haben immer weiter steigende Staatsausgaben. Das scheint ja der Finanzminister gar nicht mehr zurande zu kommen mit dem Geld. Das sind so viele Themen, die auf der Straße liegen. Und wir haben gute liberale Antworten darauf.
1: Da wollen wir gleich noch ein bisschen drüber sprechen. Aber mir geht es auch um die politische Positionierung der FDP. Kubicki hat nämlich deutlich gemacht, dass er gemeinsame parlamentarische Abstimmungen mit der AfD für unproblematisch hält. In die gleiche Richtung argumentiert der designierte FDP-Generalsekretär Martin Hagen. Sie hatten das Amt ein Jahr inne. Wie stehen Sie denn dazu?
11: Also ich finde, Koalition mit der AfD würde ich komplett ausschließen als FDP. Mhm. Ich finde, wir als FDP müssen uns inhaltlich so positionieren, wie wir das für richtig halten und auch so abstimmen.
1: Also das beinhaltet dann, wenn man mal da gleicher Meinung ist, dann sind Sie dafür, mit der AfD gemeinsam auch abzustimmen?
11: Ich bin dafür, bei seinen Meinungen zu bleiben, ja. Denn wenn man sich in Abstimmung von anderen abhängig macht und sich von anderen treiben lässt oder sogar vielleicht einen erpressbar macht, das ist ja eigentlich das, was man überhaupt nicht möchte. Wenn wir überzeugt sind von einer Position, finde ich, sollten wir auch so abstimmen. Und dann kann man auch Mehrheiten in Kauf nehmen, die mit der AfD zustande kommen. Dass man die jetzt nicht sucht unbedingt, ja, das ist ja nochmal eine andere Sache. Aber wenn es in der Sache richtig ist, sollte man sich das auch nicht von Rechten malig machen lassen.
1: Wird die FDP durch dieses Verhalten eventuell politisch weiter nach rechts rücken?
11: Das glaube ich nicht, notwendigerweise nein. Also wir verorten uns eben jetzt nicht in diesem Links-Rechts-Spektrum. Ich finde, das hat auch ausgedient. Es muss vorwärts gehen in unserem Land. Es muss nach vorne gehen. Die Menschen müssen das Gefühl haben, wir kommen wieder weiter, dass wir wieder Wirtschaftswachstum ermöglichen können, dass wir uns für die Zukunft rüsten, dass unsere Kinder und junge Menschen in unserem Land eine Perspektive haben. Darum geht es, dieses Rechts-Links-Ding. Also das sehen Sie ja auch, dass da zum Teil ganz weit rechts und ganz weit links sich die Leute sehr einig sind, dass dann wie dienlich das in vielen Fällen ist.
1: Die Inhalte, darauf weisen Sie jetzt hin, Frau Büttner, das haben Sie ja eben schon ein bisschen angedeutet, worum es der FDP geht. Die Leistungsträger müssen wieder stärker im Vordergrund stehen. Die Rente muss reformiert werden. Und auch bei den Staatsausgaben, Steuerreformen, da ist einiges zu tun. Nun, das wollen auch viele andere Parteien. Was ist denn da der Unique Selling Point, also das Besondere der FDP bei diesen Themen?
11: Na, also für mich ist ganz klar, wer, wenn nicht wir, soll dieses Land nach vorne bringen? Wer sonst soll die politische Heimat sein für die Menschen, die in diesem Land jeden Tag aufstehen und was reißen wollen? Wer sonst kämpft denn für die Macher, die Gründer, die Fleißigen? Das sind wir, die Liberalen. Ja.
1: Und Frau Büttner, das hört sich gut an, was Sie da sagen, aber welches Angebot haben Sie denn ganz konkret für diese Menschen?
11: Na, ganz konkret wollen wir, dass es jeder schaffen kann in diesem Land. Das heißt, wir müssen Staatsausgaben mal konzentrieren und dahin lenken, wo sie wirklich diesen Effekt haben. Also zum Beispiel Bildung. Der Erfolg von jungen Menschen ist noch mehr abhängig vom Elternhaus diese Generation als noch vor einer Generation. Das kann doch nicht angehen. Da können wir den Staat dick machen, aber nicht bei diesen Umverteilungsfragen. Es müssen die Leute aus eigener Kraft schaffen können. Das ist zum Beispiel wichtig. Da geht es zum Beispiel auch um Steuern. Ich will, dass die Menschen selber entscheiden können, wofür sie ihr Geld ausgeben und nicht Herr Klingbeil. Ich finde, der gibt es an vielen Stellen falsch aus. Das sind diese Themen, ja, also auch deutliche Entlastung. Dann verbringen die Leute super viel Zeit damit, irgendwelche Formulare auszufüllen, ja, Stichwort Bürokratie. Weg damit, diese ganzen komplexen Regeln, wo eine komplette Verantwortungsdiffusion stattfindet, weg. Wir müssen es einfach vereinfachen und es diesen Menschen leichter machen und damit auch ein klares Signal setzen. Wir stehen an ihrer Seite und nicht in ihrem Weg.
1: Vielen Dank, Nicole Büttner, scheidende FDP-Generalsekretärin. Der Bundesparteitag der FDP findet morgen und übermorgen in Berlin statt. Wolfgang Kubicki stellt sich dort zur Wahl als neuer Bundesvorsitzender.
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11: Ja, wissen Sie, Herr Bönisch, ich hätte ja genauso reagiert als junger Mensch und gesagt, jetzt wird mir etwas genommen, was völlig normal war über Jahre. Und ich kann das gut verstehen. Dann geht es trotzdem darum, mit den jungen Menschen zu sprechen, was sie brauchen, um sich sicher im Netz zu bewegen.
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1: 7.40 Uhr. Die Bahn soll fit für die Zukunft gemacht werden. Das ist ein bundesweites Mammutprojekt. Es muss viel saniert werden, aber auch neue Strecken sollen entstehen. In Baden-Württemberg, da startet die Deutsche Bahn heute offiziell mit dem Bau der neuen Güterzugstrecke zwischen Offenburg und Mülheim im Markgräfler Land. Um 11 Uhr findet der Spatenstich bei Theningen im Kreis Emmendingen statt. SWR-Reporter Uwuso Künzel, was wird denn da genau gebaut?
10: Die Rheintalbahn soll ein drittes und viertes Gleis speziell für den Güterverkehr bekommen. Mit dem Ausbau will die Deutsche Bahn, eine der wichtigsten Verkehrsadern Europas, die Rheintalbahn stärken. Die Trasse der Strecke führt entlang der A5. Mit der neuen Güterstrecke direkt an der Autobahn soll der Lärm durch die Züge in Freiburg und den umliegenden Gemeinden reduziert werden. Die Strecke soll im Jahr 2032 in Betrieb genommen werden.
1: Diese neue Güterzugstrecke zwischen Offenburg und Mülheim verzögert sich ja schon seit über 10 Jahren. Was sind denn da die Gründe dafür?
10: Da gibt es mehrere. Der Hauptgrund war der Widerstand aus der Bevölkerung. Bürgerinitiativen hatten das Projekt immer wieder kritisiert, vor allem wegen der Streckenführung. Nach jahrelangem Widerstand wird die Trasse nun stattdessen an die A5 verlegt. Und diese Neuplanung kostete viel Zeit. Das Projekt wurde aber auch immer wieder ausgebremst durch Geldsperren der Politik oder durch Kritik von Umweltverbänden.
1: Uwuso Künzel war das aus dem SWR-Studio Freiburg zum offiziellen Baustart der Güterzugstrecke zwischen Offenburg und Mülheim im Markgräflerland. Ebenfalls gebaut wird im Ahrtal. Dort wurden gestern symbolisch die Grundsteine gelegt für den Neubau der Winzergenossenschaft Maischoss Altenahr. Vor 5 Jahren war das historische Verkaufsgebäude in Maischoss samt großem Weinkeller durch die Flutkatastrophe zerstört worden. SWR-Reporter Fabian Janssen war bei der Grundsteinlegung dabei.
12: Ich stehe hier in der Toilettenanlage. Sie stehen im Bistro und was schon etwas weiter fortgediegen ist, das wird die Vinothek mit den Veranstaltungsräumen.
13: Mit diesen Worten eröffnet Carsten Gerke, Geschäftsführer der Winzergenossenschaft Maischoss Altenahr, die Grundsteinlegung des Neubaus der Winzergenossenschaft mitten auf der Baustelle in Maischoss. Das historische Verkaufs- und Lagergebäude der Genossenschaft wurde während der Flutnacht vor 5 Jahren von den Wassermassen stark beschädigt und musste abgerissen werden. Deshalb ist dieser Moment für alle sehr bedeutend.
12: Die Grundsteinlegung für diesen Neubau ist mehr als ein physisches Fundament. Sie ist ein Zeichen des Neubaus und Neubeginns, ein Zeichen der Zuversicht und vor allem ein Zeichen der Gemeinschaft.
13: Viele der Gäste haben selbst die Flutnacht miterlebt und am ganzen Wiederaufbauprozess mitgewirkt. Für sie ist der Neubau auch ein Zeichen der Hoffnung und dass es weitergeht.
14: Ist was ganz, ganz Besonderes. Das ist wirklich so ein Jahrhundertereignis und ich bin total froh, mittendrin zu sein.
15: Ist ein sehr schönes Gefühl. Man merkt, es tut sich was, sowieso auch im gesamten Tal. Und für uns jetzt hier als Mitarbeitende oder auch als, ich wohne ja hier auch in Maischoss, ist das ein wirklich großer Meilenstein. Wir freuen uns darauf, was kommt. Eine riesige Chance für uns alle.
13: Die große Herausforderung war erstmal, den Neubau finanziell zu stemmen, aber auch den Neubau an die Traditionen der Genossenschaft anzuknüpfen. Die historischen Weinkeller aus dem 19. Jahrhundert waren auch geflutet. Die ehemaligen Veranstaltungskeller unter der Winzergenossenschaft mussten zugeschüttet werden. Das sieht das neue Hochwasserschutzkonzept vor. Der historische Fasskeller konnte zum Glück gerettet werden.
16: Wir haben sehr, sehr viele Gäste hier, die jedes Jahr hier den Keller besichtigen. Und es ist einfach viel schöner, wenn der Keller lebendig ist, wenn halt auch drin gearbeitet wird und wirklich Wein drin liegt, als wenn es nur so eine Art Showkeller ist. Und das haben wir hier. Wir können hier drin arbeiten, praktisch auch wie unsere Vorfahren dann auch, können den Wein genauso optimal lagern wie vorher.
13: Die Genossenschaft wirbt damit, die älteste Winzergenossenschaft der Welt zu sein. Genau deshalb soll der Neubau direkt an den Keller anschließen.
16: Bei dem neuen Konzept ist es jetzt so, dass davor das Gebäude wieder hochgezogen wird und dass man praktisch durch den Haupteingang durch geradeaus das Neue natürlich sieht, wenn man reintritt, aber auch dann in den alten historischen Fasskeller mit reingucken kann. Das ist so die Idee, dass man das Alte und das Neue ein bisschen kombinieren kann.
13: Der Neubau soll gleichzeitig neue Möglichkeiten mitbringen. Ein Bistro, Seminar- und Tagungsräume. Gleichzeitig soll das neue Gebäude sehr effizient für die Produktion sein und so auch für mehr Einnahmen sorgen. Und die braucht die Winzergenossenschaft auch.
16: Es geht für sehr viele Leute auch um die Existenz natürlich, dass hier der Wein ordentlich verkauft werden kann. Und das ist für sehr viele Menschen hier in Maischoss indirekt oder direkt ein sehr wichtiger Wirtschaftsfaktor. Also eigentlich für die ganze Region, der Weinbau natürlich.
13: Die Winzergenossenschaft ist seit ihrer Gründung 1868 einer der Mittelpunkte des Orts Maischoss. Gemeinsam wollte man sich damals gegen die Weinhändler behaupten und begann mit dem Eigenverkauf. Jetzt arbeitet die Genossenschaft gemeinsam die Flutschäden auf und versucht darin eine neue Chance zu sehen.
17: Also die Flut, so schlimm sie war und wie gesagt für die Betroffenen ist das auch wirklich Schicksalsschlag. Aber für uns ist es eine Riesenchance, mit neuem Gesicht, mit neuem Gebäude hier mit anderen Gewerken aufzutrumpfen. Also das war und ist die größte Chance und die größte Herausforderung.
13: Der Neubau soll ein Ort der Begegnung, des Genusses und der Lebensfreude sein, sagt Gerke. Die Fertigstellung des Gebäudes ist für Ende 2027 geplant.
1: 7:45.
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1: Es geht los mit Sonnenschein. Im Laufe des Tages bilden sich über dem Schwarzwald Quellwolken. In Baden-Württemberg, da soll es heute trocken bleiben. In Rheinland-Pfalz sind gegen Abend in der Eifel und im Westerwald einzelne Schauer und Gewitter möglich. Die Höchsttemperaturen 26 Grad im Hochschwarzwald, 28 im Westerwald, 30 in Hohenlohe, 32 im Rhein-Main-Gebiet und bis 33 Grad heute in der Ortenau. Der Wind weht relativ schwach aus unterschiedlichen Richtungen. Die Wochenendaussichten: morgen in Baden-Württemberg nochmal heiß, Sonnenschein und ein paar Wolken. Im nördlichen Baden-Württemberg sind dann erste Schauer und Gewitter möglich. In Rheinland-Pfalz wird es morgen schon wechselhafter mit einzelnen kräftigen Gewittern. Am Sonntag schwülwarm, ebenfalls Schauer und Gewitter. Die können dann teilweise heftig ausfallen mit Unwettergefahr.
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1: Im Iran-Krieg gibt es unterschiedliche Angaben über den Stand der Verhandlungen. Die iranische Seite hat westliche Medienberichte über eine vorläufige Einigung auf ein Rahmenabkommen zurückgewiesen. US-Vizepräsident Vance sprach hingegen von vielen Fortschritten. Wann und ob Präsident Trump ein Abkommen unterzeichne, sei aber schwer vorherzusagen. In Singapur beraten ab heute Fachleute aus Politik, Militär und Wissenschaft über geopolitische Herausforderungen im asiatisch-pazifischen Raum. Der Shangri-La-Dialog gilt als asiatisches Pendant zur Münchner Sicherheitskonferenz. Dabei geht es unter anderem um die Spannungen rund um Taiwan und im Südchinesischen Meer. In Baden-Württemberg hat die Kirschernte begonnen. Der Chef des Landesverbandes Erwerbsobstbau Hagin sagte, in Südbaden seien die ersten Früchte der Saison gepflückt worden. Hagin rät, beim Einkaufen darauf zu achten, dass die Kirschen grüne Stiele haben, das sei immer ein Zeichen von Frische. Eine Rakete des US-Raumfahrtunternehmens Blue Origin ist bei einem Test auf der Startrampe in Cape Canaveral explodiert. Es habe Schwierigkeiten gegeben, teilte das Unternehmen mit. Alle Mitarbeiter seien aber in Sicherheit. Blue Origin bringt für die NASA unter anderem Satelliten ins All.
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1: Hashtag unsere Kinder. Schon die ganze Woche beschäftigen wir uns in SWR aktuell damit, was uns unsere Kinder wert sind. Nun offenbar zu wenig, denn in einer UNICEF-Vergleichsstudie zum Wohlbefinden von Kindern belegt Deutschland nur den 25. Platz von 37 bewerteten Ländern. Auch die Kinderarmut in Deutschland ist mit 15% hoch. Und es wird nicht besser, wenn man auf die Bildung schaut. Nur 60% der 15-Jährigen erreichen die Mindestkompetenz in Lesen und Mathematik, wobei laut nationalem Bildungsbericht aktuell rund 64.000 Schüler sogar ohne jeden Abschluss bleiben. Was ist da los bei uns? Wie kann es sein, dass angesichts dieser Zahlen in der Politik nicht sämtliche Alarmglocken schrillen? Sind uns unsere Kinder so wenig wert? Darüber spreche ich jetzt mit dem Philosophen und Bestsellerautor Christoph Quarch.
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1: Herr Quarch, warum haben es Kinder bei uns so schwer?
18: Was Sie da erwähnt haben, das sind in meinen Augen zunächst mal Symptome für etwas, was ich ein fehlerhaftes Mental Operating System nenne. Also damit will ich sagen, wir haben nicht nur ein Problem mit Kindern, sondern wir haben allen voran erstmal ein mentales Problem, und zwar eines mit der Zeit. Schauen wir mal, Kinder sind ja Zukunft. Wenn wir unsere Kinder vernachlässigen, dann ist das für mich auch ein Zeichen dafür, dass wir unser Verhältnis zur Zukunft irgendwie nicht mehr richtig auf der Reihe haben. Das heißt, die Zukunft, die erscheint vielen als etwas Bedrohliches. Und dabei denke ich jetzt gar nicht so sehr an diejenigen, die ständig das Damoklesschwert des Klimawandels über sich spüren, weil das sind nämlich oft diejenigen, die sich auch für Kinder engagieren. Nein, ich denke vielmehr an diejenigen, die die Zukunft mal generell ablehnen, ja, die Wandel ablehnen. Die wollen, dass sich überhaupt gar nichts mehr ändert. Ich denke zum Beispiel auch an Senioren, so in meinen Kursen, die mir erzählen, dass sie froh sind, dass sie alt sind, weil sie sich jetzt nicht mehr um die Zukunft kümmern müssen. Natürlich, diese Leute haben ja nicht mehr viel Zukunft, aber was sollen Kinder und Jugendliche, die noch viel Zukunft vor sich haben, denken, wenn sie sowas hören?
1: Aber das Geschäft mit der Zukunft, das hat doch Hochkonjunktur mit den Prognosen, den Verheißungen, den ganzen Prophezeiungen, die wir zu hören bekommen. Woran machen Sie das fest, mal abgesehen von älteren Menschen, die mit dem Leben abgeschlossen haben, dass uns die Zukunft per se gleichgültig ist?
18: Ich glaube, die Zukunft ist nicht gleichgültig, aber sie ist zweitrangig. Ja, die sind nur insofern für uns relevant, wenn sie in greifbarer Nähe liegt. Also sagen wir mal so der nächste Urlaub oder jetzt im Business die nächsten Quartalszahlen. Aber viel wichtiger ist halt die Gegenwart. Ne? Denn die Gegenwart, die lässt sich ja ökonomisch nutzbar machen. Jetzt und hier, da sind Sie als Konsument gefragt. Jetzt und hier wird Ihre Aufmerksamkeit verwertet. Also diese konsumgetriebene Ökonomie, die wir haben, die bindet den Menschen, ich zitiere Nietzsche, an den Pflock des Augenblicks. Ja? Der Augenblick, der soll hier und jetzt durch Konsum vermarktet werden. Und da ist dann eben weder Platz für die Vergangenheit noch für die Zukunft. Und so schrumpft die Zeit dann immer mehr zusammen, ja, auf sowas, was wir Events nennen oder eben Erlebnisse. Und zwar immer Erlebnisse des Subjektes. Also wir sind so sehr damit beschäftigt, unsere persönliche subjektive Gegenwart zu nutzen, dass für Kinder und Zukunft oft gar keine Zeit mehr bleibt. Also vor allen Dingen da nicht, wenn man auch keine eigenen Kinder hat.
1: Aber was Sie da beschreiben, das ist ja nun kein spezifisch deutsches Phänomen. Wie wollen Sie mit Ihrer Theorie erklären, dass gerade Deutschland im europäischen Vergleich beim Kindeswohl so schlecht abschneidet?
18: Na, ich glaube, das hat schon was zu tun mit diesem langen Schatten unserer Vergangenheit. Ich meine, die Resultate der Kindeswohlstudien, ich habe mir das nochmal angeschaut, die waren vor 2020 viel besser. Ja, aber seit Covid hat sich ja irgendwie das Klima in unserem Land verändert. Das kann man jetzt politisch als Rechtsruck beschreiben, aber das spiegelt sich vor allen Dingen für mich mentalitätsgeschichtlich in dieser rückläufigen Bereitschaft, sich mit unserer deutschen Vergangenheit zu beschäftigen. Und zwar weder mit der Nazi-Zeit noch mit der SED-Zeit. Jetzt ist aber so, wer die Vergangenheit ausblendet, der verliert auch die Zukunft, weil man kreist dann halt nur um die eigene Gegenwart, um die eigenen Befindlichkeiten, eigene Unzufriedenheit. Und das ist so eine Ich-Fokussierung, die sich da inzwischen ausgebreitet hat, von der ich glaube, dass sie nicht nur unsere Gesellschaft so in der horizontalen, sondern auch in der vertikalen zerrüttet. Also nicht nur hier und jetzt, sondern eben auch im Blick auf das, was dann an künftigen Generationen kommt.
1: Der deutsche UNICEF-Chef Christian Schneider fordert, die Bundesregierung müsse Kinderarmut wirksamer bekämpfen und gezielt mehr Geld für benachteiligte Kinder ausgeben. Nehmen wir mal an, die Politik reagiert und tut noch mehr. Wird das helfen?
18: Ja, ich denke schon, aber das kann nur die erste Hilfe sein, weil das Problem eben in meinen Augen sehr viel tiefer steckt, eben in dieser kollektiven Mentalität eines bei uns in der Bevölkerung größer werdenden Teils, der eben nicht mehr bereit ist, Verantwortung für die Zukunft unserer Kinder zu übernehmen. Ja, der, egal ob jetzt ausgesprochen oder nicht, meint einfach dafür keine Zeit zu haben, was im Übrigen auch stimmt. Denn wer immer nur um sich kreist, verliert tatsächlich Zeit und zwar eben die ganze Zeit, Vergangenheit, Zukunft und Gegenwart. Was dann wiederum, ja, ich würde mal schon sagen, die Unzufriedenheit immer weiter steigert. Aus dieser Spirale, dieser Ich-Fokussierung herauszukommen, ist wirklich verdammt schwer. Ich glaube, da kann die Politik nur beschränkt helfen. Aber ja, und wer sich für Kinder einsetzt, muss eben deswegen auch damit rechnen, dass er abgewatscht wird. Und ich glaube, dass das aber trotzdem dringend geschehen muss. Denn wenn die Politik nicht jetzt damit anfängt, mal sich um das Wohl unserer Kinder in der Zukunft zu kümmern, dann setzt eben die Zukunft von uns allen aufs Spiel.
1: Vielen Dank, Christoph Quarch. Seinen Frühstücksquarch, den hören Sie immer freitags zwischen 6 und 9 hier bei uns im Radio. Und die Interviews zum Nachhören, die stehen in ARD Sounds unter SWR aktuell im Gespräch. 7.53 Uhr.
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1: mit Andreas Reinhardt.
19: Die Bundesagentur für Arbeit gibt heute die Zahlen zur registrierten Arbeitslosigkeit für Mai bekannt. Es wird eine saisonübliche Entlastung erwartet, die Zahl der Arbeitslosen wieder unter die Marke von 3 Millionen drücken könnte. Aus Nürnberg, Birgit Habrath.
20: Das wäre aber keine Trendumkehr. Der Mai gehört zu den Monaten, in denen gerade in Außenberufen eingestellt wird. Doch diese Frühjahrsbelebung fällt in der Konjunkturkrise schwach aus. In der Industrie fallen nach wie vor viele Stellen weg. Dass im Bereich Gesundheit oder Pflege weiter großer Bedarf an Kräften herrscht, gleicht das Minus im verarbeitenden Gewerbe bei weitem nicht aus. Die Nachfrage nach Personal besteht laut Erhebung der Bundesagentur zwar durchaus, aber eben nicht in allen Branchen. Nach wie vor gilt, wer jetzt seinen Job verliert, tut sich schwerer, einen neuen zu finden. Und daran wird sich erst etwas ändern, wenn der Aufschwung kommt. Dass die Regierung jetzt ihre Wachstumsprognose nach unten geschraubt hat, wird sich, wenn es so kommt, verspätet dann auch auf dem Arbeitsmarkt auswirken und auf den Haushalt der Nürnberger Behörde. Die schreibt gerade rote Zahlen. Diesmal wird Andrea Nahles, die Chefin der Bundesagentur, den jährlichen Bericht zu den Engpassberufen vorstellen. Das sind die Jobs, in denen teils händeringend Kräfte gesucht werden. Dazu zählen außer Pflegekräften zum Beispiel auch Kraftfahrerinnen und Kraftfahrer. Zuletzt tauchte in der Liste jeder 7. Beruf auf. Da macht sich langsam bemerkbar, dass jetzt schon die ersten Babyboomer in Rente gehen und nicht ersetzt werden können.
19: In Deutschland geht die Debatte um die Zukunft des 8-Stunden-Tags weiter. Das Institut der Deutschen Wirtschaft schlägt nun vor, die Arbeitszeit zunächst nur für Bürojobs zu erweitern. Mehr von Michael Herr aus unserer Wirtschaftsredaktion.
21: Die Idee hat der Arbeitsmarktexperte des IW Oliver Stettes gegenüber den Zeitungen der Funke Mediengruppe geäußert. Wenn man zu große Sorgen um den Arbeitsschutz habe, könne man in einem ersten Schritt die Arbeitszeitgesetze dort anpassen, wo keine Gesundheitsrisiken drohten, bei den Bürobeschäftigten, so der Wirtschaftsfachmann des arbeitgebernahen Instituts. Eigentlich plant die Bundesregierung, die Arbeitszeitgesetze zu reformieren. Anstelle des 8-Stunden-Tages soll es in Zukunft eine wöchentliche Höchstarbeitszeit geben. Das soll den Beschäftigten und den Unternehmen mehr Flexibilität bringen. Doch in der Koalition gibt es Streit über die Pläne. Zur gleichen Zeit zeigt nun eine Umfrage, mehr als jeder zweite Beschäftigte in Deutschland möchte eigentlich kürzer arbeiten. Bei Männern mit Kind haben sogar 63% der Befragten diesen Wunsch. Das ist das Ergebnis einer repräsentativen Befragung, die der Deutsche Gewerkschaftsbund in Auftrag gegeben hat.
19: Der Tarifkonflikt für bundesweit rund 60.000 Beschäftigte bei der Deutschen Telekom ist beigelegt. Wie die Gewerkschaft Verdi und die Telekom mithalten, wurde die Einigung in der 4. Runde nach einem 36-stündigen Verhandlungsmarathon erzielt. Sebastian Tittelbach hat die Einzelheiten.
0: Die Telekom verzichtet auf betriebsbedingte Kündigungen bis Ende 2028. Dazu werden Löhne und Gehälter stufenweise angehoben. Zunächst steigt zweimal das sogenannte zusätzliche Monatsentgelt und in 2 Jahren kommt ein Plus von 2,4% dazu. So profitieren vor allem untere und mittlere Einkommensgruppen von dem Abschluss. Erstmals hat Verdi bei der Telekom einen Bonus für ihre Mitglieder herausgehandelt. Sie erhalten insgesamt 660 Euro zusätzlich. Vorausgegangen war ein wochenlanger Tarifstreit zwischen Arbeitgeber und Gewerkschaft. Verdi hatte zu mehreren Protestaktionen und teilweise bundesweiten Warnstreiks aufgerufen, an denen nach Gewerkschaftsangaben mehrere 10.000 Beschäftigte teilnahmen. Dadurch habe es Wartezeiten im Kundenservice gegeben. Einige Telekom-Shops hätten vorübergehend schließen müssen. Dem Verhandlungsergebnis muss im Juni noch die Verdi-Tarifkommission zustimmen.
19: Deutschlands oberste Verbraucherschützer haben sich deutlich gegen eine Verlängerung des Tankrabatts ausgesprochen. Dieser sei teuer, ineffizient und anfällig für Mitnahmeeffekte, sagte die Chefin des Verbraucherzentrale Bundesverbands Ramona Popp den Zeitungen der Funke Mediengruppe. Eine Verlängerung lehne man deshalb klar ab. Der Tankrabatt habe die Erwartungen wenig überraschend verfehlt, sagte Popp. Ein erheblicher Teil der durch die Regierungsmaßnahmen erhofften Entlastung sei zunächst nicht bei den Verbraucherinnen und Verbrauchern angekommen, sondern in den Kassen der Mineralölkonzerne versickert. Hoffnungen auf eine Feuerpause im Krieg zwischen den USA und dem Iran haben den Börsen in den USA und Asien Auftrieb gegeben. Mal schauen, was der Tag an der Frankfurter Börse bringt. Bo-Yun Kim aus der Finanzredaktion.
3: In Tokio steigt der Nikkei kräftig, auch Hongkong liegt im Plus. Nur China selbst läuft nicht richtig mit. Dazu kommt, der Ölpreis gibt nach. Das ist für die Börsen fast wichtiger als die reine Schlagzeile zur Feuerpause. Denn weniger Druck beim Ölpreis heißt auch weniger Druck bei Inflation und Zinsen. In New York ging es gestern noch deutlicher nach oben. Der S&P 500 und der Nasdaq haben auf Rekordständen geschlossen. Und das, obwohl die US-Konjunkturdaten nicht gerade einfach waren. Die Inflation ist im April so stark gestiegen wie seit 3 Jahren nicht mehr. Das Wachstum im ersten Quartal wurde nach unten korrigiert. Gewinner an der Wall Street ist weiter KI. Die Aktie von Snowflake, eine Cloud-Datenplattform, schoss nach oben, nachdem Snowflake die Prognose angehoben und einen milliardenschweren Vertrag mit Amazon Web Services gemeldet hatte. Ähnliches Bild auch bei Anthropic. Die Firma steht hinter dem KI-Chatbot Claude. Wie sich der DAX heute entwickeln wird, hängt vom Ölpreis und der Lage im Iran ab.
19: Und das war's für diese Stunde aus der Wirtschaftsredaktion. Die Zeit 7.59 Uhr.
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1: Mit Andreas Böhnisch. Guten Morgen. Freitag, der 29. Mai. Und auch heute wird es wieder heiß in Baden-Württemberg und Rheinland-Pfalz. Das ist August-Feeling Ende Mai. Also nix wie hin zum nächsten Badesee. Worauf Sie beim Baden und Schwimmen in natürlichen Gewässern achten sollten, das frage ich nach den Nachrichten Marco Vogt von der DLRG Rheinland-Pfalz.
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1: Mit viel Sonnenschein in Baden-Württemberg, über dem Schwarzwald ein paar Quellwolken, es soll aber trocken bleiben. In Rheinland-Pfalz sind gegen Abend in der Eifel und im Westerwald einzelne Schauer und Gewitter möglich. Sehr heiß wieder, 26 bis 33 Grad. Und die Wochenendaussichten. Morgen in Baden-Württemberg nochmal heiß, Sonnenschein und ein paar Wolken dazu. Im nördlichen Baden-Württemberg sind dann erste Schauer und Gewitter möglich. In Rheinland-Pfalz morgen wechselhaft mit einzelnen kräftigen Gewittern.
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8: Mit Christian Haug. Guten Morgen. Bei einer Sicherheitskonferenz in Singapur beraten Fachleute über die angespannte Lage rund um Taiwan. Ungarns Regierungschef Modja verhandelt in Brüssel über die Freigabe der eingefrorenen EU-Milliarden. Bundespräsident Steinmeier eröffnet das Freiheitsfest auf dem Hambacher Schloss. Das Wetter sonnig und heiß, gegen Abend im Norden von Rheinland-Pfalz einzelne Gewitter, maximal 26 bis 33 Grad. In Singapur beraten ab heute Fachleute aus Politik, Militär und Wissenschaft über geopolitische Herausforderungen im asiatisch-pazifischen Raum. Der Shangri-La-Dialog gilt als asiatisches Pendant zur Münchner Sicherheitskonferenz. Dabei geht es unter anderem um die Spannungen rund um Taiwan und im Südchinesischen Meer. Einzelheiten von unserer Korrespondentin Jennifer Johnston.
9: Im Fokus der Konferenz steht Chinas rasante militärische Aufrüstung, sein aggressives Auftreten im indopazifischen Raum sowie wachsende Bedenken hinsichtlich der Prioritäten der USA. Besonders gespannt warten viele Delegierte daher auf die Rede des amerikanischen Verteidigungsministers Pete Hegseth. Die USA sind der traditionelle Sicherheitsgarant für viele asiatische Staaten. Doch angesichts der unberechenbaren Politik Donald Trumps und der gebundenen Kapazitäten an anderen Orten der Welt herrscht Verunsicherung. China schickt zum zweiten Mal in Folge nicht den Verteidigungsminister, sondern eine Delegation von Sicherheitsexperten und Akademikern zum Shangri-La-Dialog nach Singapur. An dem jährlichen Gipfel nehmen Verteidigungsminister, Militärs- und Sicherheitsexperten aus Asien, Europa und Amerika teil. Es ist eine Möglichkeit, vertrauliche Gespräche zu führen und Gesprächskanäle offen zu halten. Die Eröffnungsrede hält Vietnams Staatspräsident Tô Lâm.
8: Im Iran-Krieg gibt es unterschiedliche Angaben über den Stand der Verhandlungen. Die iranische Seite hat westliche Medienberichte über eine vorläufige Einigung auf ein Rahmenabkommen zurückgewiesen. US-Vizepräsident Vance sprach dagegen von vielen Fortschritten. Allerdings gehe es wegen sprachlicher Details noch hin und her, so Vance. Ob und wann Präsident Trump ein Abkommen unterzeichne, sei schwer vorherzusagen. Im Raum steht offenbar eine Verlängerung der Waffenruhe um 60 Tage. In dieser Zeit soll dann vermutlich über das iranische Atomprogramm verhandelt werden. Außenpolitiker aus dem Bundestag drängen darauf, autoritäre Entwicklungen in der Türkei klarer zu benennen. Die linken Abgeordnete Özdemir kritisiert, die Bundesregierung reagiere viel zu zurückhaltend auf die massiven Angriffe auf die Opposition in der Türkei. Gegenüber dem ARD-Hauptstadtstudio äußern Vertreter anderer Bundestagsfraktionen ähnliche Kritik. Hauptstadtkorrespondent Markus Sambale fasst sie zusammen.
5: Mit großer Sorge schaut die Berliner Politik in die Türkei, denn die größte türkische Oppositionspartei CHP steht massiv unter Druck. Ein Gericht setzte den Parteichef ab, die türkische Polizei stürmte die Parteizentrale. Das Auswärtige Amt hier in Berlin nannte die Vorgänge irritierend. Die Bundesregierung setze aber weiter darauf, die Partnerschaft zwischen der Türkei und der EU auszubauen. Außenpolitiker verschiedener Bundestagsparteien fordern einen schärferen Ton gegenüber der türkischen Führung. Cansu Özdemir von der Linken sagte dem ARD-Hauptstadtstudio, gerade Deutschland müsse die demokratischen Kräfte in der Türkei klarer unterstützen. Ähnlich äußerte sich die Grünen-Abgeordnete Deborah Düring. Die Bundesregierung dürfe gegenüber der Regierung Erdogan nicht schweigen. Der AfD-Außenpolitiker Markus Frohnmeier verlangte, die EU-Beitrittsverhandlungen mit der Türkei vollständig zu beenden. Der Vorsitzende der deutsch-türkischen Parlamentariergruppe, der SPD-Abgeordnete Serdar Yüksel, betonte, es gehe nicht um rein innere Angelegenheiten der Türkei. Demokratische Standards und rechtsstaatliche Prinzipien seien universell.
8: Der neue ungarische Premierminister Modja will sich heute bei der EU-Kommissionschefin von der Leyen dafür einsetzen, dass sein Land 10 Milliarden Euro an EU-Hilfen ausgezahlt bekommt. Die Zahlungen waren wegen der Politik der Vorgängerregierung Orbán eingefroren worden. Sie hatte gegen Regeln der Rechtsstaatlichkeit verstoßen. Außerdem gab es immer wieder Korruption und mangelnde Transparenz im Umgang mit EU-Geld. Brüssel-Korrespondentin Katrin Schmidt.
6: All das, so signalisiert es der neue Regierungschef Modja, soll der Vergangenheit angehören. Er habe die Details in letzter Zeit bereits ausführlich mit EU-Kommissionschefin von der Leyen besprochen und plane, sagt er, heute ein Abkommen zur Freigabe dieser Mittel zu unterzeichnen. Fest steht, die Zeit drängt, denn diese rund 10 Milliarden Euro verfallen in den nächsten Monaten und wären anschließend für Ungarn nicht mehr reaktivierbar. Sie werden aber in Budapest dringend gebraucht, um die Staatsfinanzen zu stabilisieren. In der EU ist eine schnelle Freigabe der Mittel allerdings auch umstritten. Denn formal muss die neue ungarische Regierung eine Checkliste mit 27 sogenannten Supermeilensteinen erfüllen, die von der Europäischen Kommission festgelegt wurden. Darunter läuft etwa, die Unabhängigkeit der Justiz wieder vollständig herzustellen. Vergangene Woche zumindest hat Modjas Tisza-Partei im ungarischen Parlament den ersten großen Verfassungsänderungsantrag vorgelegt.
8: Mit hochrangigen Gästen und Preisträgern auf dem Hamburger Schloss beginnt am Abend in Neustadt das dreitägige Fest der Demokratie. In zahlreichen Veranstaltungen geht es dieses Wochenende um die Bewegung von 1832, als Menschen für Freiheit und Mitbestimmung eintraten. Irmgard Reisinger.
22: Bundespräsident Frank-Walter Steinmeier hält heute Abend auf dem Hambacher Schloss die Laudatio auf den diesjährigen Freiheitspreisträger Adam Bodnar. Bodnar ist polnischer Verfassungsrechtler, Menschenrechtsaktivist und ehemaliger Justizminister. Morgen wird Bundespräsident Steinmeier das Fest dann auf dem Neustädter Marktplatz offiziell eröffnen. eröffnen, gemeinsam mit Oberbürgermeister Mark Weigel und dem rheinland-pfälzischen Ministerpräsidenten Gordon Schnieder. Das Festwochenende bietet überall in Neustadt Musik, Tanz, Theater, Diskussionen, Kunstworkshops, Ausstellungen und Sportangebote. Auf der Vereins- und Mitmachmeile präsentieren sich fast 50 Organisationen wie Parteien, Jugendfeuerwehr und die Neustadter Partnerstädte.
8: Das waren die Nachrichten. 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
1: 8.06 Uhr mit Andreas Bönisch. Schönen guten Morgen an diesem Freitag, den 29. Mai. Und das alles sollten Sie heute griffbereit haben. Die Badehose, der Badeanzug, der Bikini und die Strandmatte. Das alles in den Rucksack, rauf aufs Fahrrad und ab ins Schwimmbad oder an den nächsten Badesee. Das ist das Beste, was man heute zum Start ins Wochenende machen kann. Denn schon seit Tagen herrscht bestes Badewetter und heute wird es auch wieder sehr heiß. Aber wie immer, wenn die Temperaturen die Menschen zum Schwimmen ins Wasser treiben, häufen sich Meldungen über Badeunfälle. Allein am langen Pfingstwochenende sind bundesweit 6 Menschen in Freibädern, Seen und Flüssen gestorben, darunter 2 Kinder in Rheinland-Pfalz. Solche tragischen Unglücke verhindern, will die Deutsche Lebensrettungsgesellschaft, kurz DLRG. Worauf sollte man beim Baden im Freien also achten? Das will ich mit Marco Vogt besprechen. Er ist Pressesprecher des DLRG-Landesverbandes Rheinland-Pfalz. Herr Vogt, warum ist es jedes Jahr so, dass gerade zum Start der Badesaison Menschen beim Schwimmen verunglücken?
4: Wir haben draußen über 30 Grad Lufttemperatur, die für uns als Menschen natürlich sehr heiß sind. Aber der Badesee, der ist erstmal still, ruht und da passiert noch nicht viel. Das heißt, der hat Temperaturen von 14, 15 Grad. Und wenn Sie die Temperaturdifferenz einfach mal nehmen und dann mal unreflektiert, ohne sich vorher aufzukühlen, in so ein Badegewässer hineinspringt oder hineingeht, dann wird man das merken. Und dies kann natürlich entsprechend Atemprobleme auslösen, Muskelkrämpfe verursachen, Panikreaktionen hervorrufen und hat eben auch bei Menschen, die nicht ganz so gesund sind, Herz-Kreislauf-Probleme hervorrufen, die dann im schlimmsten Fall sofort zu reflektierten Tod führen können.
1: Wie kann ich denn das Risiko, in einem See beim Baden, beim Schwimmen zu verunglücken, verringern?
4: Ja, grundsätzlich ist es so, dass man halt eben hingeht und so wie man es den Kindern im Schwimmbad dann vielleicht entsprechend auch beibringt, sich dann natürlich vorher abduscht. Das heißt, dem Körper an das kalte Wasser ein Stück weit zu gewöhnen und dann sich langsam, aber halt eben konstant, wie es entsprechend der Untergrund hergibt, in das Wasser bewegt. Natürlich darf man nicht vergessen, auch so ein See und je nachdem, was für ein See es ist, gibt es da auch Zu- und Abflüsse. Und diese Zu- und Abflüsse können Sogwirkungen und Strömungen erzeugen, die halt eben von oben oder des Badesees nicht zu erkennen sind. Weil am Badesee an sich sieht ungefährlich aus, es ist ruhig, es ist harmonisch. Aber unter der Wasseroberfläche kann vieles sein, was halt eben nicht dem Ganzen so zuträglich ist. Wasserpflanzen, die natürlich am Ufer wachsen, können bei vielen Menschen auch Panikreaktionen herbeiführen, wenn man schwimmt und sich in diesen Wasserpflanzen verfängt. Und dann kommt automatisch auch wieder das Angstgefühl heraus. Oder dem dann fängt man panisch an zu schwimmen und dagegen zu arbeiten. Und je panischer man dann dagegen arbeitet, desto mehr verschlägt man sich da dran.
1: Viele, viele Risikofaktoren also, die man berücksichtigen muss, wenn man zum Schwimmen, zum Baden an einen See fährt. Worauf sollten Eltern, die mit ihren Kindern einen Ausflug zum Badesee planen, besonders achten?
4: Vor allen Dingen ist es wichtig, dass die Kinder nicht alleine gelassen werden. Das heißt, gerade vor allen Dingen Kinder, die nicht schwimmen können und auch Uferbewechslungen an einem See können, Kanten haben, die auf einmal von jetzt auf, ich nenne es jetzt mal 20, 30 Zentimeter auf 4, 5 Meter runtergehen. Das ist für ein Naturgewässer gar nicht unüblich. Und dann kriegen natürlich die Kinder Panik und so schnell können sie gar nicht gucken, wie dann ein Kind so in seiner Abbruchkante runterrutscht. Und so schnell können sie gar nicht hechten. Also das heißt, das Kind kriegt logischerweise Panik und das würde beim Erwachsenen nicht anders sein. Und wenn man dann halt eben ganz stark gegen diese Strömung oder gegen dieses Gegensgefühl anpaddelt, ist natürlich die Kraft und das Verschwimmvermögen sehr schnell am Ende.
1: Viele Badeseen haben keine Infrastruktur, da gibt es keinen Kiosk, da gibt es auch keine Aufsicht, keine Bademeister. Also man ist wirklich auf sich alleine gestellt, egal ob Erwachsene oder Kinder. Halten Sie es generell für sinnvoll, dass immer jemand sozusagen draußen am Ufer bleibt und schaut, wenn die anderen schwimmen gehen, dass auch alles in Ordnung ist?
4: Ist eine Möglichkeit, unbewachte Badestellen oder Badeseen zu nutzen. Wir raten davon ab, unbewachte Badeseen zu nutzen, sondern halt immer dort schwimmen zu gehen, wo mindestens mal eine Aufsicht vom Betreiber her entsprechend da vor Ort ist. Und wenn es, wie gesagt, keine Möglichkeit gibt oder man sich an individuellen Badesee dafür sucht, wäre das eine Möglichkeit, dass jemand draußen von außen mit einem Telefon in der Hand in der Lage ist, Rettung herbeizurufen, beziehungsweise auch mit entsprechend ausgebildeten Schwimmerinnen und Schwimmern dort unterwegs zu sein können, dass sie in einem Zweifel sehr schnell dann unterstützend leisten können. Aber das ist natürlich schwierig, wenn die betreffende Person weit rausgeschoben ist, da schnell hinzukommen, ist ja ein normaler Schwimmer nicht ganz so einfach. Und vor allen Dingen ist ja kein ausgebildeter Rettungsschwimmer, könnte er selber in Not geraten. Von daher ist das ein sehr, sehr zweischneidiges Schwert. Unterm Strich gesehen ist es so, dass man davon abrät, sowas zu tun.
7: Sie sagen es, nicht jeder ist ein ausgebildeter Rettungsschwimmer wie Ihre Leute von der DLRG. Wie gehe ich denn am besten vor, wenn jemand beim Schwimmen in einem See offensichtlich Probleme hat?
4: Das Beste, was man machen kann, ist, diese Person etwas anzureichen oder hinzuwerfen, was einen Auftrieb generiert. Das kann angefangen von einem Ast sein, den man anreicht, der halt eben Auftrieb hat. Und wenn es ganz hart auf hart kommt, nehmen Sie sich Ihre Kühlbox, machen Sie zu, weil die ist normalerweise aus Plastik und nicht aus Metall und die hat Auftrieb. Und dann kann man sich festhalten. Und das hilft in dem Moment dem Ertrinkenden schon, sich daran festzuklammern, dass er nicht untergeht. Und sie, dass er sich entsprechend beruhigt, sodass man denjenigen dann auch in ganzer Ruhe wieder reinziehen kann. Aber das ist, wie gesagt, ein Nothilfsmittel. Das ist keine Standardausrüstung dafür.
7: Vielen Dank, Marco Vogt, Pressesprecher der DLRG Rheinland-Pfalz, mit seinen Tipps für den Ausflug an den Badesee.

0: Allianz auf 10 bis 20 Milliarden. Für die klammen Kommunen ist das oft nicht zu stemmen, weshalb laut DLRG alle 4 Tage ein Bad dicht macht. Für immer. Beispiel Neuenburg am Rhein. Für die Sanierung des 50 Jahre alten örtlichen Hallenbades bräuchte es einen 2-stelligen Millionenbetrag. Doch schon der Betrieb des Bades reißt ein Loch in den Haushalt, wie Bürgermeister Jens von die Langela erklärt.
1: Aktuell ist sie eine von vielen Belastungen, die den Haushalt bei uns in die Schieflage gebracht haben. Wir haben ja auch unter anderem neben Vereins- und Schulbetrieb auch einen öffentlichen Badebetrieb. Und das, wenn wir von den Gesamtkosten die Einnahmen abziehen, liegen wir bei einem Defizit von 400.000 Euro jährlich.
0: Auch hier droht die Schließung im kommenden Jahr. Das nächste Bad, in dem Schulkinder schwimmen lernen könnten, wäre dann rund 25 Kilometer entfernt. Und das in Zeiten, in denen 6 von 10 Kindern am Ende ihrer Grundschulzeit nicht schwimmen können. Den Schulen fehlt es wegen der maroden Bäder an Wasserzeit. Viele private oder von Vereinen organisierte Kurse sind oft schnell überbucht. Die Bäderallianz hat auch deshalb eine Kampagne mit emotionalen Motiven gestartet. Bundesweit wird in 90 Städten mit Hilfe von Sponsoren plakatiert. Motto: Retten wir die Bäder. Es gehe auch darum, die Politik auf Bundes- und Landesebene unter Druck zu setzen. Denn aus dem ersten Förderprogramm Sanierung kommunaler Sportstätten wurden die Bäder nur sporadisch bedacht. Auch ein weiteres geplantes Programm, 250 Millionen Euro Bundesmittel nur für Bäder, helfe kaum.
2: Das ist natürlich nur, wie sagt man so schön, ein Tropfen auf den heißen Stein oder ein Tropfen ins leere Becken. Deswegen muss es da weitere Förderung geben. Die Länder müssen unterstützen, die Länder müssen mit weiteren Maßnahmen das flankieren.
0: Die Bäderallianz fordert 1 Milliarde Euro pro Jahr zum Erhalt der deutschen Schwimmbäder. Sonst geht das Bädersterben weiter und Deutschland wird zum Land der Nichtschwimmer.
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4: 140 Jahre Schuhindustrie, das ist ein besonderes Jubiläum und das wird in der 4000 Einwohnergemeinde Hauenstein in der Südwestpfalz am Wochenende gefeiert. Die Menschen dort sind stolz auf diese Tradition, aber auch wehmütig, denn von den mehr als 30 Schuhfabriken ist nicht mehr viel übrig geblieben, als dieser Industriezweig in Deutschland schon vor vielen, vielen Jahren zusammengebrochen ist. Tausende Jobs sind da ja verloren gegangen. SWR-Reporterin Verena Lorsch hat sich auf Spurensuche in Hauenstein begeben, was man dort von der einst stolzen Schuhindustrie noch findet.
5: Surrend fährt der elektrische Metallhammer über die Stelle, an der die Sohle mit dem Obermaterial vernäht ist. Das Ganze soll den Schuh ebener machen, erklärt Franziska Seibel, 5. Generation und Teil der Geschäftsleitung in der Traditionsschuhfabrik.
6: Hier in Hauenstein fertigen wir Muster und ansonsten haben wir kleinere Linien, die wir Made in Germany, die wir hier ausschließlich produzieren. Tieffußbettsandalen und Barfußmodelle. Im Winter auch ein paar Hausschuhe.
5: Es ist nur noch ein ganz kleiner Teil, den die Firma Josef Seibel hier in Hauenstein produziert. Früher hat die Schuhindustrie hier mal mehr Menschen beschäftigt, als es Einwohner gab. Ist davon heute noch was zu spüren? Die Spurensuche geht los. Schon wenn man von der Bundesstraße nach Hauenstein reinfährt, fällt's auf: Schuhmuseum, Schuhmeile, Schuhcity, Schuhmarke, Mühlensschuhe, Schuhmerkel und so weiter stehen auf einem großen Wegweiser am Ortseingang. Und ringsum viel Grün und bunt Sandsteinfelsen und ein 3 Meter großer roter High Heel vor der Touristeninfo. Und daneben Geschäftsführerin Sonja Spieß.
7: Ohne die Schuhgeschichte, wir feiern immerhin 140 Jahre Schuhindustrie, hätte hier der Luftkurort nie diese touristische Präsenz bekommen. Das heißt, das Schuh ist das Gen, der Motor für den Tourismus.
5: Wie sehr die Schuhgeschichte die Identität der Hauensteiner heute noch prägt, sieht man auch im Ortskern. Selbst die Gaststätte hier heißt Zwickerstube, also Schuhmacherei, und ist mit Schuhen und alten Schuhnagelmaschinen geschmückt. Und wieder draußen auf dem nächsten Platz erinnert dann ein Denkmal an die Begründer der Schuhindustrie, die Brüder Seibel. Das erzählt Willi Schächter, 86 Jahre alt und früherer Bürgermeister.
8: Die 2 Brüder haben ihr Geld zusammengelegt, haben dann 1886 die erste Schuhstanzmaschine gekauft. Und das war der Ursprung der Hauensteiner Schuhindustrie.
5: Und wer diese Anfänge erkunden will, der läuft weiter zum Deutschen Schuhmuseum. Darin finden sich auf 3 Etagen viele Maschinen zur Schuhherstellung, nostalgische Schaufenster und unzählige, teils verrückte, skurrile Schuhmodelle. Museumsleiter ist Karl August Seibel.
9: Ja, Jahre nach dem Zweiten Weltkrieg war der richtig große Boom, war ein Bedarf da und die

0: Menschen brauchten Schuhe und entsprechend sind mehr Schuhfabriken entstanden. Es gab in der Spitze, gab es 32 Schuhfabriken in Hauenstein und fast 3000 Menschen haben auch in dieser Industrie gearbeitet.
1: Heute sind es nur noch ein paar hundert. Einige davon arbeiten an der Schuhmeile, eine Straße voller Schuhläden.
0: Es war mal ganz groß, als wir anfingen, vor über 25 Jahren, ist es gewachsen bis 2010. Da hatten wir die Hochzeit. Die Verkäufe über Internet sind erst in den letzten 10 Jahren so massiv explodiert. Das hat uns ein bisschen wehgetan, auch hier auf der Schuhmeile. Es ist immer noch sehr wichtig für den Ort, weil das Schuhangebot, das es hier gibt, so in eigentlich sonst nirgendwo vergleichbar zu finden ist.
1: Schuhe shoppen auf der Meile, Schuhe bestaunen im Museum oder der offenen Schuhfabrik Josef Seibel. So wollen die Hauensteiner auch in Zukunft noch ihr Schuherbe in Ehren halten.
2: Seit 140 Jahren werden in Hauenstein in der Südwestpfalz Schuhe gefertigt und das wird dieses Wochenende gefeiert. 8.19 Uhr.
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2: In Stuttgart zurzeit bedeckter Himmel bei 14 Grad, Freiburg Sonnenschein 18. Von Baden-Württemberg nach Rheinland-Pfalz, Koblenz auch Sonne bei 14, in Mainz bei 15 Grad. Heute wieder jede Menge Sonnenschein. Im Laufe des Tages bilden sich über dem Schwarzwald Quellwolken. In Baden-Württemberg soll es trocken bleiben. In Rheinland-Pfalz sind gegen Abend in der Eifel und im Westerwald einzelne Schauer und Gewitter möglich. Die Höchsttemperaturen heute 26 bis 33 Grad.
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2: Die FDP will sich am Wochenende bei ihrem Bundesparteitag inhaltlich und personell neu aufstellen. Parteivorsitzender will Wolfgang Kubicki werden. Der hatte im Vorfeld angekündigt, parlamentarische Mehrheiten mit der AfD nicht auszuschließen. Die scheidende FDP-Generalsekretärin Nicole Büttner hat heute früh hier im SWR aktuell Interview gesagt, dadurch rücke die FDP nicht weiter nach rechts. Wenn man von seiner Position überzeugt sei, sollte man auch so abstimmen. Dann könne man auch Mehrheiten in Kauf nehmen, die mit der AfD zustande kommen, erklärte Büttner. Das Interview mit der scheidenden FDP-Generalsekretärin, das hören Sie dann nach den Nachrichten um 8:30. Im Iran-Krieg gibt es unterschiedliche Angaben über den Stand der Verhandlungen. Die iranische Seite hat westliche Medienberichte über eine vorläufige Einigung auf ein Rahmenabkommen zurückgewiesen. US-Vizepräsident Vance spricht dagegen von vielen Fortschritten. In Singapur beraten ab heute Fachleute aus Politik, Militär und Wissenschaft über geopolitische Herausforderungen im asiatisch-pazifischen Raum. Der Shangri-La-Dialog gilt als asiatisches Pendant zur Münchner Sicherheitskonferenz. Dabei geht es unter anderem um die Spannungen rund um Taiwan und im südchinesischen Meer. Auf dem Hambacher Schloss beginnt im Beisein von Bundespräsident Steinmeier heute das Neustadter Fest der Demokratie. Mit einer ganzen Reihe von Veranstaltungen wird am Wochenende an die Freiheitsbewegung von 1832 erinnert, als zehntausende Menschen für Demokratie und Mitbestimmung eintraten.
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2: Morgen am 30. Mai ist Welt-MS-Tag. Weltweit zeigen Menschen Solidarität mit Betroffenen von multipler Sklerose. Etwa 280.000 Menschen mit MS leben in Deutschland. Ela Kirchner aus Esslingen ist eine von ihnen. Die 52-Jährige ist aber auch Sängerin und mit ihrer Band reist sie in dieser Woche durch Baden-Württemberg, um Spenden für MS-Betroffene zu sammeln. SWR-Reporter Hendrik Huber hat sie getroffen.
4: Das Motto des Welt-MS-Tags lautet in diesem Jahr Diagnose Multiple Sklerose jetzt erst recht. Das ist auch Ela Kirchners Motto bei der Straßentournee, die sie mit ihrer Band Ela und die Herzensbrecher spielt. Die Spenden, die bei den Auftritten zusammenkommen, fließen an den Verein Amsel, der über die Krankheit aufklärt. Bei Ela Kirchner kam die Krankheit ganz plötzlich.
5: Ich bin nämlich morgens aufgewacht, fuhr mir so durch das Gesicht und habe gedacht, oh, das ist weg. Also ich hatte eine taube Gesichtshälfte tatsächlich. Und so ging das los. Ich habe dann natürlich getastet, ging so von hier bis hier runter. Also das war alles taub. Und dann habe ich noch gedacht, ja, was habe ich mir denn da Komisches eingefangen? Und bin dann zur Hausärztin.
4: Die Diagnose vor mehr als 20 Jahren kam für die damals 30-Jährige per Telefon und war ein Schock.
5: Ich habe tatsächlich gedacht, die Welt geht unter. Ich war zu der Zeit in Elternzeit, ich hatte ein kleines Kind, ich war alleinerziehend. Ich war mir unsicher, ob ich jetzt mein Kind weiter so betreuen kann, zumindest wie ich das mir vorgenommen habe und wie ich das gern möchte. Ob ich wieder zurück ins Berufsleben gehen kann, ob ich selbstständig weiter auf eigenen Füßen alles hinbekomme, so wie ich mir das vorgestellt hatte. Also ich war völlig hilflos mit dieser Situation zunächst.
4: Rückblickend nennt Ela Kirchner das ihren persönlichen April-Scherz. Wenn sie ihrem 30-jährigen Ich von damals heute noch einen Tipp geben könnte, dann wäre es dieser.
5: Mach dir keinen Stress, wird alles gut. Es geht anders weiter, aber es geht weiter.
4: Und es ging auch erstmal alles weiter. Kirchner ging zurück in den Job, ist gereist, hat Fahrradtouren gemacht und jedes Fußballspiel ihres Sohnes besucht. MS wird jedoch die Krankheit der 1000 Gesichter genannt. Denn bei jedem Betroffenen entwickelt sich der Krankheitsverlauf anders. Ela fiel über die Jahre das Laufen immer schwerer. Ihre größte Angst war es, auf einen Rollstuhl angewiesen zu sein. Doch das war irgendwann unvermeidbar.
5: Ich hätte mich auch 2-3 Jahre früher in den Rollstuhl setzen können, weil ich habe ziemlich lang ums Laufen gekämpft. Viele Stürze, viele Tränen später habe ich jetzt einen Rollstuhl und mir geht's super. Ich habe gedacht, der schränkt meine Freiheit ein, dabei hat er mir meine Freiheit zurückgegeben.
4: Heute ist ihr Rollstuhl gar nicht mehr wegzudenken. Sie nennt ihn ihren besten Kumpel. Und auch nicht wegzudenken ist ihr Mann Buddy, mit dem Ela Kirchner nun seit einigen Jahren zusammen Musik macht. Jahre, in denen Ela immer selbstbewusster mit ihrer Krankheit umgegangen ist, was auch ihr Mann hautnah miterlebt hat.
6: Unglaublich stark. Also Ela hat eine Energie, das ist Wahnsinn. Sie lässt sich davon nichts unterbringen. Und ja, sie hat eine Power und geht positiv damit um. Und das ist, glaube ich, auch wichtig, das Gute zu sehen.
4: Und auch von der anfänglichen Angst nach der MS-Diagnose ist Ela heute nichts mehr anzumerken.
5: Ich habe von nichts mehr Angst. Ganz ehrlich, was soll jetzt noch kommen? Ich werde das machen, was ich die ganze Zeit gemacht habe. Ich werde alles tun, worauf ich Lust habe, solange es irgendwie geht. Und werde mich freuen an Begegnungen, an Musik, an Sport, an Menschen, die mir wohlgesonnen sind. Und ich bin, glaube ich, ein ganz, ganz positiver Mensch und ich mag das auch ausstrahlen und in die Welt hinaustragen.
4: Ela will anderen MS-Betroffenen Mut machen, immer nach vorn zu schauen. Auch deshalb tourt sie noch bis morgen durchs Land, singt und klärt über Multiple Sklerose auf.
2: Musik als Mittel, um sich von Multipler Sklerose nicht unterkriegen zu lassen. Das ist das Rezept von Ela Kirchner aus Esslingen. 8.25 Uhr.
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2: Mit Thomas Barras.
7: Hallo nach da draußen. Es war ein Drama in der Hitze von Paris. Yannick Sinner, der Topfavorit bei den French Open der Tennisprofis, ist raus. Der viermalige Grand-Slam-Sieger aus Südtirol erlitt ab dem dritten Satz seines Zweitrundenduells mit dem Argentinier Juan Manuel Cerundolo bei Temperaturen von weit über 30 Grad unter großen körperlichen Problemen. Als er bereits mit 5:1 im dritten Satz führte und alles schon nach einem Zweitrundensieg im Eiltempo aussah, kam es zu einer drastischen Wendung. Seine Kräfte verließen ihn plötzlich. Er konnte nur noch aus dem Stand spielen. So war eine 5-Satz-Niederlage am Ende nicht zu verhindern. Dieses Sinneraus hat nun klar Konsequenzen für Alexander Zverev. Steffen Gahr berichtet.
8: Vom Herausforderer Nummer 1 zum Titelfavoriten Nummer 1. Zverev wird jetzt zum Gejagten. Aber er kann jetzt auch mehr denn je vom ersten Grand-Slam-Titel träumen. Wie der Hamburger mit der neuen Rolle umgeht, wird sich in der Night Session von Paris zeigen. Die pralle Sonne, die große Hitze ist weg, wenn Alexander Zverev auf den Platz kommt. Aber hitzig dürfte es trotzdem werden. Denn Zverev spielt nicht nur gegen Quentin Alice, sondern auch gegen das französische Publikum. Das ist bekannt dafür, die eigenen Spieler lautstark zu unterstützen. Zverev aber machte schon klar, solange es respektvoll zugeht, ist alles okay. Sportlich ist Zverev der klare Favorit, Alice gerade mal so in den Top 100 und eher ein Hartplatzspieler. Und Zverev, die Nummer 3 der Welt, hat bislang in Paris überzeugt. Vor allem der letzte Auftritt war extrem stark. In der Form muss ihn hier erst einmal einer schlagen. Neben Zverev ist auch die letzte deutsche Frau im Einzel gefordert. Tamara Korpatsch ist gegen die Ukrainerin, Jelena Svitolina aber klare Außenseiterin.
7: Übermorgen am Sonntag, da bestreitet die deutsche Fußballnationalmannschaft in Mainz ihren vorletzten WM-Test gegen Finnland. Gestern war Trainingsauftakt im Trainingslager in Herzogenaurach. Danach stand ein Familienabend auf dem Programm. Nadim Amiri von Mainz 05, dem hat es richtig gut gefallen.
9: Ja, es ist einfach schön hierher zu kommen. Allein wenn ich die Leute hier reden höre, mit dem fränkischen Dialekt, fühle ich mich schon wie zu Hause. Schön in der Nähe von Nürnberg einfach zu sein. Ich glaube insgesamt einfach das Camp haben wir schon viele Verbindungen jetzt und Erinnerungen einfach als Mannschaft auch gesammelt. Deswegen ist immer wie nach Hause kommen ein bisschen. Julian hat viel von Familie geredet, so fühlt sich's hier auch an, das Zusammenkommen. Man freut sich auf jeden Einzelnen und wenn es dann noch in der Nähe von der Heimat ist, ist es umso schöner.
7: Das erste Mannschaftstraining, das fand noch ohne Rückkehrer Manuel Neuer statt. Anne van Eickels berichtet.
10: Bisher war Manuel Neuer bei der WM-Vorbereitung in Herzogenaurach kaum zu sehen. Der verletzte Torhüter drehte alleine seine Runden noch vor dem Mannschaftstraining. Wie es heute ist, kann man nur spekulieren. Denn bei der Einheit auf dem Platz neben dem Teamcamp darf keiner zuschauen. Große Planen schützen die Nationalspieler vor neugierigen Blicken. Während Kapitän Joshua Kimmich am Mittag die Fragen der Journalisten beantworten wird, ist Manuel Neuer unterwegs zur Autogrammstunde bei den Fans. Sein erster öffentlicher Auftritt als alte neue Nummer 1. Und danach ist dann Familienzeit. Die Mannschaft bekommt Besuch von ihren Liebsten. Das warme Sommerwetter lädt zum Sprung in den Camp-Pool ein. Außerdem wird gemeinsam gegrillt.
7: Der Franzose Paul Magnier hat seinen Etappen-Hattrick beim Giro d'Italia perfekt gemacht und das violette Trikot zurückerobert. Der 22-Jährige von Team Sudal Quickstep hat sich im Massensprint des 18. Teilstücks durchgesetzt. Topfavorit Jonas Vingegaard, der fährt bei seinem Giro-Debüt weiter dem Sieg entgegen. Der Däne vom Wismar Liesebike-Team geht mit einem komfortablen rund 4-minütigen Vorsprung in die letzten beiden Bergetappen. So viel vom Sport. Es ist genau 8.29 Uhr.
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2: Mit Andreas Bönisch, guten Morgen. Hashtag unsere Kinder, was sind uns unsere Kinder wert? Die Serie der Woche in SWR aktuell. Was aus unseren Kindern einmal wird, das steht und fällt mit guter Bildung. Dafür zuständig in Rheinland-Pfalz ist Ute Eiling-Hüttig von der CDU, neue Bildungsministerin in der schwarz-roten Koalition. In etwa 20 Minuten frage ich Sie, welche Schwerpunkte Sie in Kita und Schule setzen will.
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2: Geht los mit viel Sonnenschein. Im Laufe des Tages bilden sich über dem Schwarzwald ein paar Quellwolken. In Baden-Württemberg soll es aber trocken bleiben. In Rheinland-Pfalz gegen Abend in der Eifel und im Westerwald einzelne Schauer und Gewitter. Dazu 26 bis maximal 33 Grad heute.
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2: Um 8.30 Uhr.
11: Mit Christian Haug. Heute startet in Singapur die wichtigste Sicherheitskonferenz im Asien-Pazifik-Raum, der Shangri-La-Dialog. Verteidigungsminister, Militärs und Sicherheitsexperten diskutieren 3 Tage lang über die aktuellen Krisenherde in der Welt. Besonders im Fokus stehen Chinas rasante militärische Aufrüstung und sein aggressives Auftreten im südchinesischen Meer. Auch die Rede von US-Verteidigungsminister Hegseth wird mit Spannung erwartet, weil die USA der traditionelle Sicherheitsgarant für viele asiatische Staaten sind. Aber angesichts der unberechenbaren Politik von Präsident Trump und der gebundenen Kapazitäten an anderen Orten der Welt herrscht Verunsicherung. Ungarns Ministerpräsident Magyar trifft bei seinem Antrittsbesuch in Brüssel heute EU-Kommissionspräsidentin von der Leyen. Dabei soll es auch darum gehen, wann das eingefrorene EU-Geld für Ungarn freigegeben wird. Katrin Schmidt berichtet.
12: Für Ungarn geht es heute um gut 10 Milliarden Euro an EU-Geldern, die während der Regierungszeit von Viktor Orbán eingefroren wurden, weil das Land unter ihm gegen Prinzipien der Rechtsstaatlichkeit verstoßen hat, sowie wegen Korruption und mangelnder Transparenz im Umgang mit Geldern aus den Töpfen der EU. Formal muss die neue ungarische Regierung eine Checkliste mit 27 sogenannten Supermeilensteinen erfüllen, die von der Europäischen Kommission festgelegt wurden. Darunter läuft etwa die Unabhängigkeit der Justiz wieder vollständig herzustellen. Vergangene Woche zumindest hat Mojas Tisza-Partei im ungarischen Parlament den ersten großen Verfassungsänderungsantrag vorgelegt.
11: Auf dem Hambacher Schloss beginnt im Beisein von Bundespräsident Steinmeier heute das Neustadter Fest der Demokratie. Mit einer Reihe von Veranstaltungen wird am Wochenende an die Freiheitsbewegung von 1832 erinnert, als zehntausende Menschen für Demokratie und Mitbestimmung eintraten. Steinmeier hält am Abend auf dem Hambacher Schloss die Laudatio für den diesjährigen Freiheitspreisträger, einen Verfassungsrechtler und Menschenrechtsaktivist aus Polen. Die Autobahn über den Brenner wird morgen wegen einer Demonstration für mehrere Stunden voll gesperrt. Auf einer der wichtigsten Verkehrsachsen zwischen Deutschland und Italien geht dann mitten in den Pfingstferien von 11 bis 19 Uhr nichts mehr. Einzelheiten von Raphael Roth aus der SWR Verkehrsredaktion.
13: 14 Millionen Fahrzeuge nutzen jedes Jahr die Brenner Autobahn. Alle 2 Sekunden Lärm, zu viel für die Anwohnerinnen und Anwohner in Gries am Brenner. Deshalb hat der Bürgermeister Karl Mühlsteiger als Privatperson eine Demonstration angemeldet. Für die wird die Brenner Autobahn komplett gesperrt. Mühlsteiger und die Menschen vor Ort fordern mehr Lärmschutz und zum Beispiel einen Tunnel. Die Tiroler Landesregierung sperrt deshalb nicht nur die Autobahn, sondern auch den Durchgangsverkehr auf den parallel verlaufenden Straßen. Daher gilt, am Samstag Tirol am besten weiträumig umfahren, zum Beispiel über den Gotthard oder San Bernardino. Wer über den Reschenpass will, muss mitunter Geduld mitbringen. Dort ist wegen einer Baustelle nur eine Spur frei und der Verkehr wird mit einer Ampel gesteuert.
11: Die Deutsche Bahn beginnt heute offiziell mit den Bauarbeiten für eine neue Güterzugstrecke zwischen Offenburg und Mülheim im Markgräfler Land. Der offizielle erste Spatenstich mit Bundesverkehrsminister Schnieder und Landesverkehrsministerin Razavi ist im Kreis Emmendingen. Mit dem Ausbau will die Deutsche Bahn eine der wichtigsten Verkehrsadern Europas, die Rheintalbahn, stärken. Die Trasse führt entlang der Autobahn 5. Durch die neue Strecke soll die Lärmbelastung durch Güterzüge und Freiburg und den umliegenden Gemeinden gesenkt werden. Das waren die Nachrichten.
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2: 8.34 Uhr im Studio Andreas Brönisch. Einen schönen Freitagmorgen. Für die FDP soll es ein Neustart auf ganzer Linie werden, wenn sich die Partei morgen und übermorgen in Berlin zum Bundesparteitag trifft. Neuer Parteichef will Wolfgang Kubicki werden. Der 74-Jährige soll die Liberalen aus ihrer existenziellen Krise führen, nach der vorgezogenen Bundestagswahl. Im vergangenen Jahr, da flog die FDP ja aus dem Parlament. Parteichef Christian Lindner trat zurück, wurde von Christian Dürr abgelöst, der aber auch inzwischen hingeschmissen hat, weil die FDP im Frühjahr bei den Wahlen in Baden-Württemberg und Rheinland-Pfalz den Wiedereinzug in beide Landtage verpasste. Wie der Neustart der FDP ablaufen soll, das will ich mit Nicole Büttner besprechen. Sie wurde vor einem Jahr zur Generalsekretärin gewählt, will aber nicht erneut antreten. Frau Büttner, warum ist Wolfgang Kubicki der Richtige für den Posten als FDP-Bundesparteichef?
14: Also, dass Wolfgang Kubicki antritt, verschafft der Partei sicherlich zunächst auch Aufmerksamkeit, die wir dringend brauchen. Und er ist eben auch ein sehr gerader Liberaler mit Haltung und Kante.
2: Aufmerksamkeit, da haben Sie absolut recht. Wolfgang Kubicki, der haut nämlich gerne mal deftige Formulierungen raus, die dann eben für Schlagzeilen sorgen, wie zum Beispiel die Eierarsch-Bemerkung über Friedrich Merz, nachdem der die FDP für politisch tot erklärt hatte. Geht es also in erster Linie um Aufmerksamkeit, damit die FDP überhaupt noch wahrgenommen wird und Inhalte sind zweitrangig?
14: Nein, es ist natürlich ganz klar wichtig, dass wir auch inhaltlich konsequent weiterarbeiten. Das haben wir im vergangenen Jahr strukturiert begonnen und werden das nun weiterführen. Da geht es um Themen, wie können wir Leistungsträgern mehr Anerkennung geben. Die Rente ist komplett demografisch bankrott. Wir haben immer weiter steigende Staatsausgaben. Das scheint ja der Finanzminister gar nicht mehr zurande zu kommen mit dem Geld. Das sind so viele Themen, die auf der Straße liegen. Und wir haben gute liberale Antworten darauf.
2: Da wollen wir gleich noch ein bisschen drüber sprechen. Aber mir geht es auch um die politische Positionierung der FDP. Kubicki hat nämlich deutlich gemacht, dass er gemeinsame parlamentarische Abstimmungen mit der AfD für unproblematisch hält. In die gleiche Richtung argumentiert der designierte FDP-Generalsekretär Martin Hagen. Sie hatten das Amt ein Jahr inne. Wie stehen Sie denn dazu?
14: Also ich finde, Koalition mit der AfD würde ich komplett ausschließen als FDP. Mhm. Ich finde, wir als FDP müssen uns inhaltlich so positionieren, wie wir das für richtig halten und auch so abstimmen.
2: Also das beinhaltet dann, wenn man mal da gleicher Meinung ist, dann sind Sie dafür, mit der AfD gemeinsam auch abzustimmen?
14: Ich bin dafür, bei seinen Meinungen zu bleiben, ja. Denn wenn man sich in Abstimmung von anderen abhängig macht und sich von anderen treiben lässt oder sogar vielleicht einen erpressbar macht, das ist ja eigentlich das, was man überhaupt nicht möchte. Wenn wir überzeugt sind von einer Position, finde ich, sollten wir auch so abstimmen. Und dann kann man auch Mehrheiten in Kauf nehmen, die mit der AfD zustande kommen. Dass man die jetzt nicht sucht unbedingt, ja, das ist ja nochmal eine andere Sache. Aber wenn es in der Sache richtig ist, sollte man sich das auch nicht von Rechten madig machen lassen.
2: Wird die FDP durch dieses Verhalten eventuell politisch weiter nach rechts rücken?
14: Das glaube ich nicht, notwendigerweise nein. Also wir verorten uns eben jetzt nicht in diesem Links-Rechts-Spektrum. Ich finde, das hat auch ausgedient. Es muss vorwärts gehen in unserem Land. Es muss nach vorne gehen. Die Menschen müssen das Gefühl haben, wir kommen wieder weiter, dass wir wieder Wirtschaftswachstum ermöglichen können, dass wir uns für die Zukunft rüsten, dass unsere Kinder und junge Menschen in unserem Land eine Perspektive haben. Darum geht es, dieses Rechts-Links-Ding. Also das sehen Sie ja auch, dass da zum Teil ganz weit rechts und ganz weit links sich die Leute sehr einig sind, dass dann wie dienlich das in vielen Fällen ist.
2: Die Inhalte, darauf weisen Sie jetzt hin, Frau Büttner, das haben Sie ja eben schon ein bisschen angedeutet, worum es der FDP geht. Die Leistungsträger müssen wieder stärker im Vordergrund stehen. Die Rente muss reformiert werden. Und auch bei den Staatsausgaben, Steuerreformen, da ist einiges zu tun. Nun, das wollen auch viele andere Parteien. Was ist denn da der Unique Selling Point, also das Besondere der FDP bei diesen Themen?
14: Na, also für mich ist ganz klar, wer, wenn nicht wir, soll dieses Land nach vorne bringen? Wer sonst soll die politische Heimat sein für die Menschen, die in diesem Land jeden Tag aufstehen und was reißen wollen? Wer sonst kämpft denn für die Macher, die Gründer, die Fleißigen? Das sind wir, die Liberalen. Ja.
2: Und Frau Büttner, das hört sich gut an, was Sie da sagen, aber welches Angebot haben Sie denn ganz konkret für diese Menschen?
14: Na, ganz konkret wollen wir, dass es jeder schaffen kann in diesem Land. Das heißt, wir müssen Staatsausgaben mal konzentrieren und dahin lenken, wo sie wirklich diesen Effekt haben. Also zum Beispiel Bildung. Der Erfolg von jungen Menschen ist noch mehr abhängig vom Elternhaus diese Generation als noch vor einer Generation. Das kann doch nicht angehen. Da können wir den Staat dick machen, aber nicht bei diesen Umverteilungsfragen. Es müssen die Leute aus eigener Kraft schaffen können. Das ist zum Beispiel wichtig. Da geht es zum Beispiel auch um Steuern. Ich will, dass die Menschen selber entscheiden können, wofür sie ihr Geld ausgeben und nicht der Klingbeil. Ich finde, der gibt es an vielen Stellen falsch aus. Das sind diese Themen, ja, also auch deutliche Entlastung. Dann verbringen die Leute super viel Zeit damit, irgendwelche Formulare auszufüllen. Ja, Stichwort Bürokratie. Weg damit, diese ganzen komplexen Regeln, wo eine komplette Verantwortungsdiffusion stattfindet. Weg. Wir müssen das einfach vereinfachen und es diesen Menschen leichter machen und damit auch ein klares Signal setzen. Wir stehen an ihrer Seite und nicht in ihrem Weg.
2: Vielen Dank, Nicole Büttner, scheidende FDP-Generalsekretärin. Der Bundesparteitag der FDP findet morgen und übermorgen in Berlin statt. Wolfgang Kubicki stellt sich dort zur Wahl. Er will neuer Bundesvorsitzender werden.
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2: 8.40 Uhr ist es. Die Bahn soll fit für die Zukunft gemacht werden. Das ist ein bundesweites Mammutprojekt. Es muss viel saniert werden, aber auch neue Strecken sollen entstehen. In Baden-Württemberg, da startet die Deutsche Bahn heute offiziell mit dem Bau der neuen Güterzugstrecke zwischen Offenburg und Mülheim im Markgräfler Land. Um 11 Uhr findet der Spatenstich bei Theningen im Kreis Emmendingen statt. SWR-Reporter Uso Künzel, was wird denn da genau gebaut?
18: Die Rheintalbahn soll ein drittes und viertes Gleis speziell für den Güterverkehr bekommen. Mit dem Ausbau will die Deutsche Bahn, eine der wichtigsten Verkehrsadern Europas, die Rheintalbahn stärken. Die Trasse der Strecke führt entlang der A5. Mit der neuen Güterstrecke direkt an der Autobahn soll der Lärm durch die Züge in Freiburg und den umliegenden Gemeinden reduziert werden. Die Strecke soll im Jahr 2032 in Betrieb genommen werden.
2: Diese neue Güterzugstrecke zwischen Offenburg und Mülheim, die verzögert sich ja schon seit über 10 Jahren. Was sind denn die Gründe dafür?
18: Da gibt es mehrere. Der Hauptgrund war der Widerstand aus der Bevölkerung. Bürgerinitiativen hatten das Projekt immer wieder kritisiert, vor allem wegen der Streckenführung. Nach jahrelangem Widerstand wird die Trasse nun stattdessen an die A5 verlegt. Und diese Neuplanung kostete viel Zeit. Das Projekt wurde aber auch immer wieder ausgebremst durch Geldsperren der Politik oder durch Kritik von Umweltverbänden.
2: Unser Reporter Uwoso Künzel zum offiziellen Baustart der Güterzugstrecke zwischen Offenburg und Mülheim im Markgräfler Land. Ebenfalls gebaut wird im Ahrtal, dort wurde gestern symbolisch der Grundstein für den Neubau der Winzergenossenschaft Maischoss Altenahr gelegt. Vor 5 Jahren war das historische Verkaufsgebäude in Maischoss samt großem Weinkeller durch die Flutkatastrophe zerstört worden. SWR-Reporter Fabian Janssen war bei der Grundsteinlegung dabei.
19: Ich stehe hier in der Toilettenanlage. Sie stehen im Bistro und was schon etwas weiter fortgediegen ist, das wird die Vinothek mit den Veranstaltungsräumen.
20: Mit diesen Worten eröffnet Carsten Gerke, Geschäftsführer der Winzergenossenschaft Maischoss Altena, die Grundsteinlegung des Neubaus der Winzergenossenschaft mitten auf der Baustelle in Maischoss. Das historische Verkaufs- und Lagergebäude der Genossenschaft wurde während der Flutnacht vor 5 Jahren von den Wassermassen stark beschädigt und musste abgerissen werden. Deshalb ist dieser Moment für alle sehr bedeutend.
19: Die Grundsteinlegung für diesen Neubau ist mehr als ein physisches Fundament. Sie ist ein Zeichen des Neubaus und Neubeginns, ein Zeichen der Zuversicht und vor allem ein Zeichen der Gemeinschaft.
20: Viele der Gäste haben selbst die Flutnacht miterlebt und am ganzen Wiederaufbauprozess mitgewirkt. Für sie ist der Neubau auch ein Zeichen der Hoffnung und dass es weitergeht.
21: Ist was ganz, ganz Besonderes. Das ist wirklich so ein Jahrhundertereignis und ich bin total froh, mittendrin zu sein.
22: Ist ein sehr schönes Gefühl. Man merkt, es tut sich was, sowieso auch im gesamten Tal. Und für uns jetzt hier als Mitarbeitende oder auch als, ich wohne ja hier auch in Maischoss, ist das ein wirklich großer Meilenstein. Wir freuen uns darauf, was kommt. Eine riesige Chance für uns alle.
20: Die große Herausforderung war erstmal den Neubau finanziell zu stemmen, aber auch den Neubau an die Traditionen der Genossenschaft anzuknüpfen. Die historischen Weinkeller aus dem 19. Jahrhundert waren auch geflutet. Die ehemaligen Veranstaltungskeller unter der Winzergenossenschaft mussten zugeschüttet werden. Das sieht das neue Hochwasserschutzkonzept vor. Der historische Fasskeller konnte zum Glück gerettet werden.
23: Wir haben sehr, sehr viele Gäste hier, die jedes Jahr hier den Keller besichtigen. Und es ist einfach viel schöner, wenn der Keller lebendig ist, wenn halt auch drin gearbeitet wird und wirklich Wein drin liegt, als wenn es nur so eine Art Showkeller ist. Und das haben wir hier, wir können hier drin arbeiten, praktisch auch wie unsere Vorfahren dann auch, können den Wein genauso optimal lagern wie vorher.
20: Die Genossenschaft wirbt damit, die älteste Winzergenossenschaft der Welt zu sein. Genau deshalb soll der Neubau direkt an den Keller anschließen.
23: Bei dem neuen Konzept ist es jetzt so, dass davor das Gebäude wieder hochgezogen wird und dass man praktisch durch den Haupteingang durch geradeaus das Neue natürlich sieht, wenn man reintritt, aber auch dann in den alten historischen Fasskeller mit reingucken kann. Das ist so die Idee, dass man das Alte und das Neue ein bisschen kombinieren kann.
20: Der Neubau soll gleichzeitig neue Möglichkeiten mitbringen. Ein Bistro, Seminar- und Tagungsräume. Gleichzeitig soll das neue Gebäude sehr effizient für die Produktion sein und so auch für mehr Einnahmen sorgen. Und die braucht die Winzergenossenschaft auch.
23: Es geht für sehr viele Leute auch um die Existenz natürlich, dass hier der Wein ordentlich verkauft werden kann. Und das ist für sehr viele Menschen hier in Maischoss indirekt oder direkt ein sehr wichtiger Wirtschaftsfaktor. Also eigentlich für die ganze Region, der Weinbau natürlich.
20: Die Winzergenossenschaft ist seit ihrer Gründung 1868 einer der Mittelpunkte des Orts Maischoss. Gemeinsam wollte man sich damals gegen die Weinhändler behaupten und begann mit dem Eigenverkauf. Jetzt arbeitet die Genossenschaft gemeinsam die Flutschäden auf und versucht darin eine neue Chance zu sehen.
24: Also die Flut, so schlimm sie war und wie gesagt für die Betroffenen ist das auch wirklich Schicksalsschlag. Aber für uns ist es eine Riesenchance, mit neuem Gesicht, mit neuem Gebäude hier mit anderen Gewerken aufzutrumpfen. Also das war und ist die größte Chance und die größte Herausforderung.
20: Der Neubau soll ein Ort der Begegnung, des Genusses und der Lebensfreude sein, sagt Gerke. Die Fertigstellung des Gebäudes ist für Ende 2027 geplant.
25: 8.45 Uhr.
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27: Nochmal mit viel Sonnenschein. Im Laufe des Tages bilden sich über dem Schwarzwald Quellwolken. In Baden-Württemberg soll es trocken bleiben. In Rheinland-Pfalz sind gegen Abend in der Eifel und im Westerwald einzelne Schauer und Gewitter möglich. Die Höchsttemperaturen 26 Grad im Hochschwarzwald, 28 Grad im Westerwald, 32 Grad im Rhein-Main-Gebiet und bis 33 Grad heute in der Ortenau.
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27: Heute startet in Singapur die wichtigste Sicherheitskonferenz im Asien-Pazifik-Raum, der Shangri-La-Dialog. Verteidigungsminister, Militärs- und Sicherheitsexperten diskutieren 3 Tage über die aktuellen Krisenherde in der Welt. Besonders im Fokus stehen Chinas rasante militärische Aufrüstung und sein aggressives Auftreten im südchinesischen Meer. Ungarns Ministerpräsident Modzsor trifft bei seinem Antrittsbesuch in Brüssel heute EU-Kommissionspräsidentin Ursula von der Leyen. Dabei soll es auch darum gehen, wann das eingefrorene EU-Geld für Ungarn freigegeben wird. Insgesamt geht es um 10 Milliarden Euro. Im Iran-Krieg gibt es unterschiedliche Angaben über den Stand der Verhandlungen. Die iranische Seite hat westliche Medienberichte über eine vorläufige Einigung auf ein Rahmenabkommen zurückgewiesen. US-Vizepräsident Vance sprach hingegen von vielen Fortschritten. Wann und ob Präsident Trump ein Abkommen unterzeichne, sei aber schwer vorherzusagen. Eine Rakete des US-Raumfahrtunternehmens Blue Origin ist bei einem Test auf der Startrampe in Cape Canaveral explodiert. Es habe Schwierigkeiten gegeben, teilte das Unternehmen mit. Alle Mitarbeiter seien aber in Sicherheit. Blue Origin bringt für die NASA unter anderem Satelliten ins All.
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27: Kinder sind unsere Zukunft, denn sie werden darüber mitentscheiden, in welche Richtung sich unser Land entwickelt. 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
27: Hashtag unsere Kinder. Was sind uns unsere Kinder wert? Und heute zum Abschluss will ich auf den Bereich schauen, wo der Grundstein mitgelegt wird, nämlich in der Kita, in der Schule. Darüber spreche ich mit der CDU-Politikerin, mit Ute Eiling-Hüttig. Sie ist neue Bildungsministerin in Rheinland-Pfalz, Mutter einer 21-jährigen Tochter. Frau Eiling-Hüttig, Kita und Schule, was ist denn da bei Ihrer Tochter gut gelaufen und wo sagen Sie, na, da muss Deutschland noch besser werden?
0: Also ich kann sagen, dass es insgesamt sehr gut gelaufen ist. Manchmal hat uns schon genervt, wenn während der Kita-Zeit zu viele krank waren, dass man dann Schließzeiten hatte. Während der Schulzeit hat das eigentlich immer wunderbar funktioniert. Was unsere Tochter sehr genossen hat, war gerade, wenn man bestimmte Bezugspersonen hatte, also Klassenleitung. Gerade in der Grundschule ist das, glaube ich, sehr wichtig. Und seitdem hat sie ihre Lieblingslehrerin aus der ersten, zweiten Klasse und da schwärmt sie heute noch.
27: Ihr persönlicher Background, um an Ihr neues Amt anknüpfen zu können, nämlich als Bildungsministerin in Rheinland-Pfalz, da ist vieles geplant, einiges dauert aber mit der Umsetzung, weil das Geld nämlich knapp ist. So kommt die Grundschulgarantie von 8 bis 14 inklusive kostenlosen Mittagessen nicht flächendeckend, sondern es werden Modellgrundschulen eingerichtet. Wie schwer ist Ihnen denn dieser Kompromiss gefallen?
0: Also ich bin 8 Tage im Amt. Der Kompromiss ist also vorher schon ausgehandelt worden. Er ist sehr gut. Er macht genau das, was er soll, nämlich gerade an der Basis, wenn die Kinder in die Schule kommen, in dem Grundschulbereich, sie besonders zu fördern. Und deswegen halte ich das für absolut richtig.
27: In der frühkindlichen Bildung, da hat Rheinland-Pfalz eine Vorreiterrolle eingenommen. Seit 2010 sind Kita-Plätze ab dem vollendeten zweiten Lebensjahr bis zum Schuleintritt gebührenfrei. Jetzt soll das letzte Kindergartenjahr vor der Grundschule verpflichtend werden. Was erhoffen Sie sich davon für den Bildungserfolg der Kinder?
0: Also die Gebührenfreiheit ist ja nach wie vor im Koalitionsvertrag verhandelt worden. Ich erwarte mir davon genau das, was das Ziel ist. Wir werden durch die Sprachstandserhebung bei allen Kindern ab 4,5 feststellen können, wie das Niveau ist. Und das Wichtigste ist, durch das verpflichtende Kindergartenjahr dafür zu sorgen, dass die Kinder, wenn sie dann in die Schule kommen, möglichst ein homogenes Bild haben, damit sie dann wirklich dem folgen können, dem Unterricht und die Lehrkräfte auch eben sich auf ihre pädagogische Arbeit beziehen können und das auch voll ausnutzen können, damit eben die Kinder vor allen Dingen im Rechnen, im Lesen, im Schreiben von Anfang an gut mitkommen.
27: Und da gibt es ja Probleme, gerade in Brennpunktvierteln in den Städten. Da haben viele Kinder schon in der Grundschule enorme Schwierigkeiten. Ein Beispiel ist die Gräfenau-Schule in Ludwigshafen. Dort sind mehrmals Dutzende Erstklässler nicht versetzt worden. Wie kann Bildungspolitik gezielter eingreifen, damit auch diese Kinder eine Chance haben?
0: Also natürlich durch verschiedene Projekte, die man vor Ort an den Schulen machen kann. Aber das, was ich eben sagte, die frühen Sprachstandserhebungen sind für mich elementar. Wenn ich es schaffe, dass die Kinder mit einem sehr guten Sprachverständnis in die erste Klasse kommen, dann tun sie sich von Anfang an leichter und werden nicht gleich am Anfang abgehängt. Also das ist für mich wirklich das Wichtigste. Das nächste ist, dass wir nicht nur die Verantwortung bei den Lehrkräften sehen, sondern auch bei den Eltern und in den Familien. Und deswegen ist ja so wichtig, und die läuft ja auch schon sehr gut, Kita- und Schulsozialarbeit, die einfach auch Eltern, Familien unterstützt, damit die Kinder in der Schule dranbleiben. Also das ist mir ein ganz wichtiger Punkt.
27: Aber die Lehrkräfte sind natürlich gefordert, teilweise vielleicht gerade an Brennpunktschulen auch überfordert. Man bräuchte vielleicht ein paar mehr Lehrerinnen und Lehrer. Hat Rheinland-Pfalz die nötigen Haushaltsmittel zur Verfügung in der Bildungspolitik, dass da aufgestockt werden kann?
0: Hat sie. Im Koalitionsvertrag ist ja auch verankert, dass mehr multiprofessionelle Teams, dass pädagogische Kräfte mit an diese Schulen geschickt werden. Insofern wird dem genau begegnet.
27: Der Bildungserfolg hängt auch davon ab, wie gut Kitas und Schulen ausgestattet sind. Nun ist das Geld knapp, das habe ich eben schon gesagt. Welche Akzente wollen Sie da setzen?
0: Also ich kann generell einfach sagen, dass Kinder und Bildung Priorität haben müssen. Und insofern werden die Schulen, es geht auch ums Lernumfeld, da gebe ich Ihnen völlig recht, die Lehrkräfte müssen unterstützt werden. Das heißt, die finanziellen Mittel, auch wenn sie endlich sind, man kann jeden Euro nur einmal ausgeben, sind diese Mittel klug einzusetzen. Und das ist für mich sehr klug in gut qualifiziertes Personal, das ist wichtig, und ins Umfeld zum Lernen. Das muss ein Umfeld sein, in dem die Schülerinnen und Schüler sehr gerne lernen und auch lernen können. Insofern nach wie vor Kinder und Bildung hat bei uns Priorität und es ist so, wir geben etwas mehr als jeden vierten Euro im Haushalt für unsere Kinder und die Bildung aus und das soll auch so bleiben.
27: Vielen Dank, Uta Eiling-Hüthig. Von der CDU, sie ist neue Bildungsministerin in Rheinland-Pfalz. Hashtag unsere Kinder, die Serie der Woche hier in SWR Aktuell und ein Best-of. Das haben wir in einem SWR Aktuell-Kontext zusammengefasst. 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
27: mit Andreas Reinhardt.
1: Die Bundesagentur für Arbeit gibt heute die Zahlen zur registrierten Arbeitslosigkeit für Mai bekannt. Es wird eine saisonübliche Entlastung erwartet, die die Zahl der Arbeitslosen wieder unter die Marke von 3 Millionen drücken könnte. Aus Nürnberg, Birgit Habrath.
4: Das wäre aber keine Trendumkehr. Der Mai gehört zu den Monaten, in denen gerade in Außenberufen eingestellt wird. Doch diese Frühjahrsbelebung fällt in der Konjunkturkrise schwach aus. In der Industrie fallen nach wie vor viele Stellen weg. Dass im Bereich Gesundheit oder Pflege weiter großer Bedarf an Kräften herrscht, gleicht das Minus im verarbeitenden Gewerbe bei weitem nicht aus. Die Nachfrage nach Personal besteht laut Erhebung der Bundesagentur zwar durchaus, aber eben nicht in allen Branchen. Nach wie vor gilt, wer jetzt seinen Job verliert, tut sich schwerer, einen neuen zu finden. Und daran wird sich erst etwas ändern, wenn der Aufschwung kommt. Dass die Regierung jetzt ihre Wachstumsprognose nach unten geschraubt hat, wird sich, wenn es so kommt, verspätet dann auch auf dem Arbeitsmarkt auswirken und auf den Haushalt der Nürnberger Behörde. Die schreibt gerade rote Zahlen. Diesmal wird Andrea Nahles, die Chefin der Bundesagentur, den jährlichen Bericht zu den Engpassberufen vorstellen. Das sind die Jobs, in denen teils händeringend Kräfte gesucht werden. Dazu zählen außer Pflegekräften zum Beispiel auch Kraftfahrerinnen und Kraftfahrer. Zuletzt tauchte in der Liste jeder siebte Beruf auf. Da macht sich langsam bemerkbar, dass jetzt schon die ersten Babyboomer in Rente gehen und nicht ersetzt werden können.
1: In Deutschland geht die Debatte um die Zukunft des 8-Stunden-Tags weiter. Das Institut der Deutschen Wirtschaft schlägt nun vor, die Arbeitszeit zunächst nur für Bürojobs zu erweitern. Mehr von Michael Herr aus unserer Wirtschaftsredaktion.
5: Die Idee hat der Arbeitsmarktexperte des IW Oliver Stettes gegenüber den Zeitungen der Funke Mediengruppe geäußert. Wenn man zu große Sorgen um den Arbeitsschutz habe, könne man in einem ersten Schritt die Arbeitszeitgesetze dort anpassen, wo keine Gesundheitsrisiken drohten, bei den Bürobeschäftigten, so der Wirtschaftsfachmann des arbeitgebernahen Instituts. Eigentlich plant die Bundesregierung, die Arbeitszeitgesetze zu reformieren. Anstelle des 8-Stunden-Tages soll es in Zukunft eine wöchentliche Höchstarbeitszeit geben. Das soll den Beschäftigten und den Unternehmen mehr Flexibilität bringen. Doch in der Koalition gibt es Streit über die Pläne. Zur gleichen Zeit zeigt nun eine Umfrage, mehr als jeder zweite Beschäftigte in Deutschland möchte eigentlich kürzer arbeiten. Bei Männern mit Kind haben sogar 63% der Befragten diesen Wunsch. Das ist das Ergebnis einer repräsentativen Befragung, die der Deutsche Gewerkschaftsbund in Auftrag gegeben hat.
1: Die Deutsche Bahn startet heute offiziell mit dem Bau einer neuen Güterzugstrecke zwischen Offenburg und Mülheim im Markgräflerland. Um 11 Uhr findet der Spatenstich bei Theningen im Kreis Emmendingen statt. Owusu Künzel.
6: Beim Spatenstich wird neben Bundesverkehrsminister Patrick Schnieder auch die Verkehrsministerin von Baden-Württemberg, Nicole Rassavi, erwartet. Mit dem Ausbau will die Deutsche Bahn, eine der wichtigsten Verkehrsadern Europas, die Rheintalbahn stärken. Die Trasse der Strecke führt entlang der A5. Das Ziel: mit der neuen Güterstrecke an der Autobahn soll der Lärm durch Züge in Freiburg und den umliegenden Gemeinden reduziert werden. Bürgerinitiativen hatten das Projekt in den letzten Jahren immer wieder kritisiert, vor allem wegen der Streckenführung. Die Strecke soll im Jahr 2032 in Betrieb genommen werden. Danach ist der Ausbau der bestehenden Rheintalbahn für Personenzüge vorgesehen.
1: Die Kirschernte in Baden-Württemberg hat begonnen. Obstbauern in Südbaden haben die ersten Früchte der Saison geerntet, wie der Landesverband Erwerbsobstbau Baden-Württemberg mitteilte. Die Menge sei jetzt noch sehr knapp. Die Hauptmenge an Kirschen werde es dann in 3-4 Wochen geben. Trotz der Frühjahresfröste Ende März startete die Saison damit wie üblich. Mit Aussagen zu Preisen tun sich die Experten noch schwer. Im vergangenen Jahr startete die Saison im Schnitt mit 10,40 Euro für das Kilogramm deutsche Süßkirschen. Wenn gleich der Handel an der Frankfurter Börse losgeht, könnte der Leitindex DAX im Plus starten. Grund sind die Hoffnungen auf eine Feuerpause im Krieg zwischen den USA und dem Iran. Die haben bereits den Börsen in den USA und Asien Auftrieb gegeben. Bo-Yoon Kim aus unserer Finanzredaktion.
3: In Tokio steigt der Nikkei kräftig, auch Hongkong liegt im Plus. Nur China selbst läuft nicht richtig mit. Dazu kommt, der Ölpreis gibt nach. Das ist für die Börsen fast wichtiger als die reine Schlagzeile zur Feuerpause. Denn weniger Druck beim Ölpreis heißt auch weniger Druck bei Inflation und Zinsen. In New York ging es gestern noch deutlicher nach oben. Der S&P 500 und der Nasdaq haben auf Rekordständen geschlossen. Und das, obwohl die US-Konjunkturdaten nicht gerade einfach waren. Die Inflation ist im April so stark gestiegen wie seit 3 Jahren nicht mehr. Das Wachstum im ersten Quartal wurde nach unten korrigiert. Gewinner an der Wall Street ist weiter KI. Die Aktie von Snowflake, eine Cloud-Datenplattform, schoss nach oben, nachdem Snowflake die Prognose angehoben und einen milliardenschweren Vertrag mit Amazon Web Services gemeldet hatte. Ähnliches Bild auch bei Anthropic. Die Firma steht hinter dem KI-Chatbot Claude. Wie sich der DAX heute entwickeln wird, hängt vom Ölpreis und der Lage im Iran ab.
1: So viel Wirtschaft für jetzt. Die Zeit gleich 8.59 Uhr.
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7: Ein Beduinendorf soll weg. Die Einwohner eines Dorfes im Westjordanland sollen ihre Heimat verlassen. Israel will so seinen Einfluss in der Region ausweiten. Welche Perspektive die Bewohner haben, hören wir gleich nach den Nachrichten. Ich bin Hans Liedtke, hallo.
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7: Heute scheint wieder die Sonne, später ziehen vor allem in Rheinland-Pfalz ein paar Wolken durch. Gegen Abend sind in der Eifel und im Westerwald einzelne Schauer und Gewitter möglich. Es weht ein schwacher Wind, die Temperaturen steigen auf 26 Grad im Hochschwarzwald, 32 Grad an der Weinstraße und bis 33 Grad im Breisgau.
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11: Um 9 Uhr mit Isabel Dümi. Guten Morgen. Ungarns neuer Ministerpräsident Modior trifft heute in Brüssel EU-Kommissionspräsidentin von der Leyen. Dabei wird es auch um die Freigabe eingefrorener EU-Mittel in Höhe von 10 Milliarden Euro gehen. Die Vizepräsidentin des EU-Parlaments Barley könnte sich vorstellen, das Geld in Teilschritten freizugeben. Ungarn müsse aber die erforderlichen Reformen umsetzen und die EU-Kommission müsse da sehr genau draufschauen, sagte die SPD-Politikerin im Deutschlandfunk.
12: Sie muss sehr deutlich machen, wir erwarten A, B, C und D von dir, das kannst du jetzt auch schon leisten vor dem 31. August. Und dann bekommst du einen prozentual angemessenen Anteil und dann muss das aber auch so weitergehen.
11: Die EU hatte die Auszahlung gestoppt, weil Ungarns unter Modjors Vorgänger Orbán gegen Prinzipien der Rechtsstaatlichkeit verstoßen hatte. Die aktuellen Entwicklungen in der Türkei sorgen für Kritik in Berlin. Außenpolitiker im Bundestag drängen darauf, dass die Bundesregierung eine klare Haltung zeigt. Was in der Türkei politisch passiere, sei autoritär. Aus Berlin Markus Sambale.
13: Die größte türkische Oppositionspartei CHP steht massiv unter Druck. Ein Gericht setzte den Parteichef ab. Die türkische Polizei stürmte die Parteizentrale. Das Auswärtige Amt hier in Berlin nannte die Vorgänge irritierend. Die Bundesregierung setze aber weiter darauf, die Partnerschaft zwischen der Türkei und der EU auszubauen. Cansu Özdemir von der Linken sagte dem ARD-Hauptstadtstudio, gerade Deutschland müsse die demokratischen Kräfte in der Türkei klarer unterstützen. unterstützen. Ähnlich äußerte sich die Grünen-Abgeordnete Deborah Düring. Die Bundesregierung dürfe gegenüber der Regierung Erdogan nicht schweigen.
11: Nach dem Einschlag einer Drohne in Rumänien hat EU-Kommissionspräsidentin von der Leyen Russland scharf kritisiert. Sie erklärte am Morgen, Russland habe erneut eine Grenze überschritten. Europa stehe solidarisch an der Seite Rumäniens und werde den Druck auf Moskau weiter erhöhen. Ein Sprecher der NATO warf Russland Rücksichtslosigkeit vor. In der Nacht war eine Drohne in ein rumänisches Hochhaus unweit der Grenze zur Ukraine eingeschlagen. 2 Menschen wurden verletzt. In Deutschland geht die Debatte über die Zukunft des 8-Stunden-Tages weiter. Das Institut der Deutschen Wirtschaft schlägt vor, die Arbeitszeit zunächst nur für Bürojobs zu erweitern, weil dort keine Gesundheitsrisiken drohten. Die Bundesregierung plant, die Arbeitszeitgesetze zu reformieren. Anstelle des 8-Stunden-Tages soll es in Zukunft eine wöchentliche Höchstarbeitszeit geben. In einer neuen Umfrage des Deutschen Gewerkschaftsbunds heißt es, dass mehr als jeder zweite Beschäftigte eigentlich kürzer arbeiten möchte. Die Schutzregeln für Beschäftigte der Deutschen Post werden um 3 Jahre verlängert, bis Mitte Juni 2029. Nach Angaben der DHL-Tochter hat man sich mit der Gewerkschaft Verdi darauf geeinigt, die Zustellung von Briefen in den kommenden Jahren nicht an Fremdfirmen zu vergeben. Auch Transporte will die Post demnach weiter selbst übernehmen und mindestens 2600 eigene Fahrer beschäftigen. Verdi sprach von einem klaren Signal gegen Lohndumping. Die Brennerautobahn ist morgen zwischen 11 und 19 Uhr gesperrt. Grund ist eine Demonstration von Anwohnern gegen Verkehrslärm. Dazu sperrt die Tiroler Landesregierung auch den Durchgangsverkehr auf den parallel verlaufenden Straßen. Die Brennerautobahn ist eine der wichtigsten Verkehrsachsen zwischen Deutschland und Italien. Jedes Jahr nutzen sie 14 Millionen Fahrzeuge. 2 Wochen vor Beginn der Fußball-Weltmeisterschaft ist noch unklar, ob die iranische Mannschaft an dem Turnier teilnehmen kann. Nach Angaben des iranischen Botschafters in den USA haben die Spieler noch keine Visa. Hintergrund ist der Krieg der USA gegen den Iran. Über den Stand der Verhandlungen gibt es unterschiedliche Angaben. Während es aus Washington heißt, man stehe kurz vor einem Abkommen, sagt die iranische Führung, dass das nicht stimme. SWR-Nachrichten, Redaktion Leo Eder.
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7: Israel will seinen Einfluss unter anderem im Westjordanland ausweiten und dafür sollen Fakten geschaffen werden. Zum Beispiel, indem dort lebende Einheimische ihre Dörfer verlassen müssen. Das steht den Bewohnern des Beduinendorfes Ran al-Ahmar bevor. Schon 2018 hatte der oberste Gerichtshof in Israel entschieden, dass das Dorf geräumt werden kann. Doch israelische Regierungen haben das bislang nicht umgesetzt. Auch wegen des internationalen Protestes und weil die Räumung als völkerrechtswidrig gilt. Doch nun hat Israels Finanzminister angekündigt, dass es losgehen soll. Korrespondent Jan-Christoph Kitzler hat den Ort besucht, in dem die Bewohner täglich damit rechnen, dass die Bagger kommen.
2: Idham Isfalm Jachlin füttert seine Schafe. Noch. Er ist Dorfältester in Ran al-Ahmar, einem Dorf am Rand der Straße, von Jerusalem runter zum Toten Meer. Besonders idyllisch ist es hier nicht. Die Gebäude, in denen 25 Familien leben, mehr als 300 Menschen, sind eher ärmliche Verschläge. Das Land ist trocken, überall hört man den Lärm des Verkehrs. Und doch hängt Idjachlin an diesem Ort. Ich stamme aus der Negev-Wüste. Wir und unsere Familie kamen 1952 in dieses Gebiet. Dieses Land hier, damit niemand behaupten kann, es handele sich um Staatsland, befindet sich im Privatbesitz und gehört dem Dorf Anata. Wir verfügen über entsprechende Verträge aus dem Jahr 1962, die auf unsere Väter ausgestellt sind. Auch wir besitzen diese Unterlagen und haben die Vereinbarung im Jahr 1997 erneuert. Diese Verträge sind spätestens seit 2018 nicht mehr viel wert. Vor 8 Jahren hat der oberste Gerichtshof in Israel entschieden, dass Ran al-Ahmar geräumt werden kann. Die Gebäude hätten keine Baugenehmigung. Dass das nicht gleich passiert ist, lag auch am internationalen Druck. Eine Räumung des Beduinendorfs gilt als völkerrechtswidrig. Immer wieder kamen Botschafter, beispielsweise aus EU-Ländern, hierher zu Solidaritätsbesuchen. Die Furcht vor internationalem Protest hatte israelische Regierungen bisher davon abgehalten, die Gebäude abzureißen. lassen und die Bewohner hier zu vertreiben. Doch seit dem 7. Oktober hat sich hier kein Botschafter mehr sehen lassen, sagt der Dorfälteste. Und dann hat Israels rechtsextremer Finanzminister Bezalel Smotrich vor wenigen Tagen die Räumung angeordnet. Jeden Tag rechnen sie jetzt damit, dass die Bagger anrücken. Ijachlin berichtet, dass seitdem schon die Bedrohung durch jüdische Siedler, die in der Nähe wohnen, zugenommen hat. Die Übergriffe nahmen zu. Sie sagen, nun ist die Entscheidung gefallen. Jetzt will ich, dass ihr dieses Land verlasst. Wenn das Militär kommt und die Gebäude abreißt, will ich dabei sein. Sie stehlen Tiere und Schafe. Sie schlagen Kinder in der Schule. Sie greifen die Lehrer an und sagen obszöne Dinge. Sie drehen den Leuten das Wasser ab, die Solaranlagen, die alternative Stromversorgung. Seit Jahren ist Khan al-Ahmar ein symbolischer Ort für das Fortschreiten der israelischen Besatzung des Westjordanlandes. Etwa 14 Kilometer östlich von Jerusalem gelegen, soll hier die Grenzanlage erweitert werden. Gleich nebenan soll nun das Siedlungsbauprogramm E1 ausgebaut werden. Das Ziel hat Finanzminister Smotrich vor kurzem klar formuliert. Das Westjordanland soll in zwei Hälften zerschnitten, ein palästinensischer Staat unmöglich gemacht werden. Deshalb sollen die Bewohner von Khan al-Ahmar weg.
14: You can see these illegal outposts.
2: Man kann den illegalen Außenposten sehen, der das Leben und die Sicherheit der Menschen hier einschränkt. Was aber einzigartig war, das ist eine andere Methode. Hier gab es nur die ausgesprochene Erklärung eines israelischen Ministers über die gewaltsame Vertreibung. Das sagt Shai Parnes von der israelischen Menschenrechtsorganisation B'Tselem. Und auch er erklärt, warum die Räumung von Khan al-Ahmar so bedeutsam ist. Das hat nicht nur Einfluss auf das Selbstbestimmungsrecht von Palästinensern. Es ist auch, was Israel tut, um die Bevölkerung aufzuteilen, Palästinenser zu kontrollieren und auf eine Art auch Palästinenser als ein Volk auszulöschen, ihre Möglichkeit zu kommunizieren, zu arbeiten und zu reisen, ihre Familien zu besuchen, auf beiden Seiten dessen, was das nördliche und das südliche Westjordanland sein werden.
7: Israel will seine Interessen nicht nur im Westjordanland durchsetzen. Im Norden, im Libanon, kämpft das israelische Militär gegen die Hisbollah-Miliz. Die libanesische Regierung hat sich vorgenommen, die Hisbollah zu entwaffnen. Allerdings geht sie dabei sehr zögerlich vor. Ein Grund für die Vorsicht: die Sorge, dass eine Konfrontation die Spannungen im Land so verstärken könnte, dass die Gewalt eskaliert. Das Szenario eines neuen Bürgerkriegs liegt wie ein drohender Schatten über dem Land. Unser Nahost-Korrespondent Moritz Behrendt war in Beirut.
15: Fahrt vom Beiruter Flughafen durch die südlichen Vororte, die Dachier. Hier ist die Hisbollah stark, hier ist die Zerstörung groß. Einige Häuser sind vollständig dem Erdboden gleichgemacht durch israelische Luftangriffe. Andere stehen noch als Ruinen, stark einsturzgefährdet. Je weiter man in Richtung Innenstadt fährt, desto geringer ist das Ausmaß der Zerstörung. Aber auch hier sieht man hin und wieder Kriegsspuren. Häuser, deren Wände von Einschusslöchern durchsiebt sind. Es sind alte Narben der Stadt aus der Zeit des Bürgerkriegs, als Libanesen gegen Libanesen kämpften und sich Scharfschützen in Beirut direkt gegenüberstanden. Jetzt hat sich die Regierung zur Aufgabe gesetzt, die Hisbollah zu entwaffnen. Das könnte Spannungen verschärfen, fürchten viele. Besteht also die Gefahr eines neuen Bürgerkriegs? In dem Land, in dem Angehörige unterschiedlichster Konfessionen und unterschiedlichster politischer Ausrichtungen auf engstem Raum nebeneinander leben?
16: Unmöglich,
15: sagt Abdullah Al-Ali, ein Beamter im Ruhestand, der mit Freunden in einem Café Backgammon spielt.
16: Wir sind im Libanon ein Volk. Es wird keinen Bruderkrieg geben, so sehr sie es auch versuchen zu provozieren.
15: Mit sie meint er die Israelis. Im libanesischen Bürgerkrieg von 1975 bis 1990 hatte es mehrfach Allianzen gegeben zwischen ausländischen Staaten und libanesischen Milizen. Die palästinensische PLO mischte mit, ebenso wie Israel und Syrien und später auch der Iran. Daran erinnerte kürzlich auch der Ministerpräsident. Damals, so Nawaf Salam, hätten sich die Libanesen allzu leicht täuschen lassen.
17: Jeder, der Zuflucht bei externen Akteuren suchte, hat sich geirrt.
15: Der Libanon als Spielball ausländischer Mächte. Die Darstellung, der Bürgerkrieg sei ein Krieg der anderen gewesen, ist bei vielen Libanesen noch immer beliebt. Sie hilft offenbar, die eigene Verantwortung zu verdrängen. So leicht macht es sich Nawaf Salam nicht.
17: Im Bürgerkrieg haben wir gegeneinander gekämpft und alle haben den Preis bezahlt. Heute ist es wichtig, dass wir alle zusammenstehen.
15: Pierre Rihan und Ziad Saab sind zwei ältere Herren, gehen auf die 70 zu. Beide haben im Bürgerkrieg gekämpft auf unterschiedlichen Seiten. Rihan kämpfte für die Force Libanaise, Saad als Kommunist für die sogenannte libanesische Nationalbewegung.
18: Sehen Sie, sagt er.
19: Wenn ich Pierre während des Krieges getroffen hätte, hätte er mich wohl getötet oder ich ihn. Und nun schauen Sie, wie wunderbar es ist, dass wir miteinander reden können.
18: Mit anderen ehemaligen Milizionären haben sie sich zusammengeschlossen in einer Gruppe namens Fighters for Peace. Sie kritisieren, dass es im Land nie eine groß angelegte Aufarbeitung des Bürgerkriegs gab. Sie bieten Workshops für Jugendliche an, in denen sie davor warnen, die Fehler der Vergangenheit zu wiederholen. Nicht immer sei das Interesse bei den jungen Leuten groß, sagt Rian, aber vielleicht sei das auch eine gute Nachricht.
20: Die heutige Jugend interessiert sich für Handys, Internet, Bildung und Reisen. Niemand will zur Waffe greifen und kämpfen.
18: Einen neuen Bürgerkrieg werde es nicht geben, das betonen fast alle im Libanon. Es klingt fast wie eine Beschwörung, als wollten sie damit ihre eigenen Ängste verdrängen.
7: Ein Bürgerkrieg droht in der Türkei nicht. Trotzdem gehen die Behörden im Land hart gegen die Oppositionspartei CHP vor. Das löst auch in Berlin Sorgen aus. Die Bundesregierung äußert sich zwar irritiert, vermeidet aber offene Kritik am türkischen Präsidenten Erdogan. Denn die Türkei wird als Partner dringend gebraucht. Einige deutsche Außenpolitiker fordern trotzdem mehr klare Worte von der Bundesregierung. Markus Sambale berichtet.
21: Es war erst Anfang vergangener Woche, als Außenminister Johann Wadephul seinen türkischen Kollegen Hakan Fidan im Auswärtigen Amt mit warmen Worten begrüßte.
22: Lieber Hakan, herzlich willkommen in Berlin.
21: Wadephul sprach sich dafür aus, die Beziehungen zwischen der Türkei und der EU auszubauen und machte ein Versprechen.
22: Wenn die Türkei in die Europäische Union streben möchte, dann wird

0: und etliche ihrer Amtsträger mit juristischen Vorwürfen und Verfahren und auch Inhaftierungen, Absätzen konfrontiert sind, dann ist das sehr irritierend und wirft unsererseits kritische Fragen auf.
1: Kritische Fragen. In der Diplomatensprache ist das zwar eine Missbilligung, die Bundesregierung vermeidet aber scharfe öffentliche Kritik. Sie will es sich nicht verscherzen mit Präsident Erdogan. Denn die Türkei ist ein wichtiger Partner, wirtschaftlich und auch militärisch als NATO-Mitglied. Dazu kommt, dass die Türkei eine Vermittlerrolle spielen könnte, sowohl im Ukraine-Krieg als auch im Iran-Krieg. Aus der Opposition im Bundestag kommen dagegen Forderungen an die Bundesregierung, autoritäre Tendenzen in der Türkei klarer zu benennen. Cansu Özdemir von der Linken verlangt noch ein weiteres Signal.
2: Die Bundesregierung sollte die demokratische Zivilgesellschaft in der Türkei deutlich stärker unterstützen, darunter Journalistinnen, Frauenrechtsorganisationen, Gewerkschaften, oppositionelle Kräfte und kurdische Akteurinnen.
1: In eine ähnliche Richtung gehen die Forderungen der grünen Außenpolitikerin Deborah Düring.
3: Die Türkei ist ein wichtiger Partner Deutschlands. Und gerade deswegen darf die Bundesregierung gegenüber der Regierung Erdogan nicht schweigen.
1: Die AfD geht noch weiter. Ihr Außenpolitiker Markus Frohnmeier sagt, es gebe in der Türkei eine Entwicklung in Richtung eines autoritären Staatsislamismus. Er verlangt,
4: die EU-Beitrittsverhandlungen, die müssen vollständig beendet werden.
1: Auch wenn die Bundesregierung offiziell nicht rüttelt an der EU-Perspektive der Türkei, die Chancen auf eine Annäherung werden derzeit nicht größer. Der Vorsitzende der deutsch-türkischen Parlamentariergruppe, der SPD-Abgeordnete Serdar Yüksel, betont, es gehe dabei nicht um rein innere Angelegenheiten der Türkei.
5: Demokratische Standards und rechtsstaatliche Prinzipien sind universell und die fordern wir auch ganz klar ein.
1: Für die Bundesregierung bleibt die Türkei-Politik ein Balanceakt. Trotz der Sorge um Demokratie und Menschenrechte will sie den Partner nicht komplett verprellen.
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7: Heute scheint wieder die Sonne. Später ziehen vor allem in Rheinland-Pfalz ein paar Wolken durch. Gegen Abend sind in der Eifel und im Westerwald einzelne Schauer und Gewitter möglich. Die Temperaturen steigen auf 26 Grad im Hochschwarzwald, 32 Grad an der Weinstraße und bis 33 Grad im Breisgau. Morgen wird es in Baden-Württemberg lange sonnig, in Rheinland-Pfalz wolkiger und gewittrig. Zum Abend auch im Norden Baden-Württembergs kräftige Gewitter.
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7: Heute startet in Singapur die wichtigste Sicherheitskonferenz im Asien-Pazifik-Raum, der Shangri-La-Dialog. Verteidigungsminister, Militärs und Sicherheitsexperten diskutieren 3 Tage über die aktuellen Krisenherde in der Welt. Mit Spannung erwartet wird eine Rede von US-Verteidigungsminister Hegseth, da die USA der traditionelle Sicherheitsgarant für viele asiatische Staaten sind. Im Iran-Krieg gibt es unterschiedliche Angaben über den Stand der Verhandlungen. Die iranische Seite hat westliche Medienberichte über eine vorläufige Einigung auf ein Rahmenabkommen zurückgewiesen. US-Vizepräsident Vance spricht dagegen von vielen Fortschritten. Die FDP will sich am Wochenende bei ihrem Bundesparteitag inhaltlich und personell neu aufstellen. Parteivorsitzender will Wolfgang Kubicki werden. Der hatte im Vorfeld angekündigt, parlamentarische Mehrheiten mit der AfD nicht auszuschließen. FDP-Generalsekretärin Nicole Büttner hat das im Interview hier in SWR aktuell heute Morgen bestätigt. Die FDP rücke dadurch nicht weiter nach rechts, so Büttner. Wenn man von einer Position überzeugt sei, sollte man auch so abstimmen. Die neue baden-württembergische Verkehrsministerin Razavi setzt beim Auto der Zukunft auf Technologieoffenheit statt auf einen schnellen Abschied vom Verbrenner. Die CDU-Politikerin sagte am Abend in der SWR-Sendung zur Sache Baden-Württemberg, das Elektroauto sei zwar das Fahrzeug der Zukunft, gleichzeitig brauche es aber weiterhin saubere Verbrenner als Übergangstechnologie.
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7: Der 8-Stunden-Arbeitstag ist eine der größten sozialpolitischen Errungenschaften. In Deutschland ist er seit mehr als 100 Jahren gesetzlich verankert. Doch das CDU-geführte Wirtschaftsministerium möchte noch in diesem Jahr ein Gesetz vorlegen, nachdem Arbeitnehmer täglich mehr als diese 8 Stunden arbeiten können sollen. Ein Limit gäbe es dann nur bei der Wochenarbeitszeit. Die Gewerkschaften sind alarmiert und auch viele, die sich an der Sendung Mitreden Deutschland diskutiert, beteiligt haben. Sie sind skeptisch, dass andere Arbeitszeiten das Land produktiver machen. Silvia

0: Buckel fasst die Sendung zusammen.
1: Von einem neuen Arbeitszeitgesetz sollen vor allem Branchen wie die Gastronomie und der Tourismus profitieren. Robert Peter aus Hamburg hat lange Zeit als Koch gearbeitet. 14 Stunden am Stück war normal, manchmal 12 Tage hintereinander.
2: Das ist was ich keinem empfehlen kann. Aber wenn man das ein paar Jahre macht, dann merkt man, das geht auf die Knochen und ist sehr anstrengend. Und selbst wenn man davon Ausgleich kriegt, dann mal einen Tag weniger arbeiten muss, das gleicht am Ende nicht aus. Ich glaube kaum, dass längere Arbeitszeiten dazu führen, dass in der Gastronomie mehr Leute arbeiten wollen.
1: Stefan Mittendorf, Gastronom aus Bodenwerder, hält dagegen eine flexible Wochenarbeitszeit für nötig. Denn praktisch komme er in seinem Betrieb nicht mit 8-Stunden-Schichten aus.
3: In Niedersachsen dauern Feiern manchmal bis 4 Uhr morgens. Da frage ich mich, wie das laufen soll, dass ich Mitarbeiter nach 8 Stunden nach Hause schicke, während die Feier noch auf Hochtouren läuft. Und ich habe Mitarbeiter, die wahnsinnig gerne auch länger arbeiten würden, es aber nicht dürfen.
1: Bettina Kohlrausch vom Wirtschafts- und Sozialwissenschaftlichen Institut der Hans-Böckler-Stiftung weist darauf hin, dass es jetzt schon viele legale Ausnahmeregeln vom 8-Stunden-Tag gibt.
4: Meines Erachtens braucht es keine Reform der Arbeitszeit. Alle Debatten müssen im Blick haben, dass Menschen Erholung und Pausen brauchen, um produktiv zu sein. Und man Produktivität nicht ankurbelt, indem man Menschen einfach zwingt, länger zu arbeiten.
1: Im Gegenteil, sie würden dann müde, unproduktiv und machten Fehler. Das habe die Arbeitsforschung gezeigt. Überlange Arbeitstage können auch die Gesundheit gefährden. So sieht es der Erzieher Hakon Dahmann aus Wenddorf.
5: Ich empfinde das als Belastung. Ich finde, dass es auch als eine Art Gesundheitsschutz gesehen werden kann, wenn ich Teilzeit arbeite.
1: Wer entscheidet aber am Ende, wie viel gearbeitet wird? Nur die Arbeitgeber? Dieses Thema wurde auch auf dem YouTube-Kanal von Mitreden lebhaft diskutiert. Während ein User zum Beispiel meint, um Spitzen beim Arbeitsbedarf abzufangen, müsse jeder aktuell seinen Beitrag leisten, warnen andere, aufgepasst, wenn es um die Aufweichung von Arbeitnehmerrechten geht, die über Jahrhunderte hart erkämpft wurden.
0: SWR aktuell. 2 Wochen dauert es noch, dann startet die Fußball-Weltmeisterschaft der Männer in Mexiko, den USA und Kanada. Nachdem Bundestrainer Julian Nagelsmann eine echte Hängepartie aus der Torwartfrage gemacht hat, ist mittlerweile klar, dass Routinier Manuel Neuer im Tor stehen wird. Aber im Vorbereitungscamp in Herzogenaurach bei Nürnberg treffen Neuer und sein Konkurrent Oliver Baumann wahrscheinlich jeden Tag aufeinander. Das kann auch unangenehm sein. Wie das Team und die beiden Spieler damit umgehen, berichtet Anne van Eickels.
6: Im Spitzenfußball ist nur selten Platz für Sentimentales.
7: In dem Fußballgeschäft werden harte Entscheidungen getroffen, werden auch eklige Entscheidungen getroffen. Es ist nun mal so.
6: Nico Schlotterbecks Analyse ist so treffend wie bitter. Aber man darf sich schon fragen, wie es Oliver Baumann wirklich geht hier in Herzogenaurach. Der Torwart schweigt und Nico Schlotterbeck fühlt mit ihm.
7: Er probiert sich natürlich auch irgendwo dann der Mannschaft unterzuordnen, gute Laune zu bringen, weil jetzt irgendwie schlechte Miene zu machen die nächsten Wochen. Das ist auch nicht Olli, weil er einfach ein Top-Charakter ist, Top-Mensch und vor allem auch ein Top-Torwart ist.
6: Die deutsche Nummer 1 der WM-Qualifikation steht wieder im Schatten einer WM-Lichtgestalt.
8: Was den Manu einfach umgibt, das habe ich nicht. Das hat der Olli dann auch weniger, weil er hat extrem viele Titel, er hat eine Aura, er hat einen extrem großen Namen.
6: Der selbst seinen neuen Mitspieler Nathaniel Brown beeindruckt.
9: Beim Physio habe ich ein bisschen mit ihm geredet, haben wir allgemein, hat er mich gefragt, wie das Training war, meinte ich, ist gut. Habe ich ihn gefragt, wie es ihm geht und so, ist schon echt crazy. Also, dass ich dann auch einmal mit Manu rede, aber ja, ist jetzt mein Teamkollege und ja, ist jetzt ein Stück weit normal dann.
6: Beim ersten Training huschte der Schattenmann einmal kurz am Rand des sonnigen Rasens vorbei, fast unbemerkt. Während die Mannschaft schwitzte, hatte Manuel Neuer seine geplanten Reha-Übungen für die verletzte Wade bereits absolviert.
10: Es ist gut, wenn da ein bisschen Luft dran kommt und er dann ins Training einsteigt, wenn alles perfekt ist.
6: In den vergangenen Monaten musste immer wieder frische Luft an den Körper. In 18 von 55 Pflichtspielen des FC Bayern fehlte der 40 Jahre alte Torwart verletzt, also in fast jedem dritten. Und die objektiven Zahlen zeigen, in der vergangenen Bundesliga-Saison wehrte Manuel Neuer nur 63% der Schüsse auf sein Tor ab. Gerade mal 5 Torhüter waren in dieser Kategorie schlechter. Und so hofft Julian Nagelsmann bei der WM auf Highlight-Spiele seines Routiniers, wie gegen Madrid in der Champions League.
8: Er ist natürlich ein Spieler, der auch bei Stürmern des Gegners was auslöst, der eine Wirkung hat auf eine eigene Mannschaft und auch ein Spieler, der einfach sehr viele besondere Momente kreieren kann.
6: Nagelsmann geht damit auch ins Risiko. Fliegt seine Nummer 1 unter einer Flanke hindurch, haben es alle gewusst. Manuel Neuer ist zu alt, das Comeback ein Fehler. Die Lichtgestalt nur noch ein Schatten seiner selbst. Alles Spekulation. Am Sonntag gegen Finnland wird jedenfalls erstmal Oliver Baumann im Tor stehen. Und der hat schon vor WM-Beginn gewonnen. Zumindest an Sympathie und Mitgefühl. Doch im Spitzenfußball ist eben kaum Platz für Sentimentales.
0: Die Stimmung in der deutschen Mannschaft war also wahrscheinlich schon mal besser. So geht es auch den New Yorkern jetzt vor der WM. Auch wenn das Finale im Big Apple stattfindet, bisher überwiegen Negativschlagzeilen über zu teure Tickets und Wucherpreise für die Anfahrt ins Stadion. Zwei Wochen vor dem WM-Start sorgt der fußballbegeisterte New Yorker Bürgermeister jetzt dafür, dass es nicht nur eine WM für Superreiche wird, sondern sich auch Leute mit geringerem Einkommen die Spiele vor Ort ansehen können. Aus New York berichtet Martin Ganselmeier.
11: Wenn das Ticket für ein Vorrundenspiel mehr als $1,000 kostet, die Hin- und Rückfahrt mit der Regionalbahn zum Stadion nochmal $100 und die Übernachtung im Hotel mehr als $300, dann haben viele New Yorker den Eindruck, diese WM ist wohl nur was für sehr reiche Leute. Die Freude, endlich das Beautiful Game und die Welt bei sich zu Gast zu haben, wich dem Ärger über die FIFA und deren Gewinnmaximierung. Die Generalstaatsanwältin von New York, Letitia James, schon kampferprobt in juristischen Auseinandersetzungen mit US-Präsident Trump, will nun dem FIFA-Präsidenten Gianni Infantino auf die Finger klopfen.
12: Es ist nicht akzeptabel, dass die FIFA eine irreführende Ticketvergabe macht und dass sie den Fans dynamische Ticketpreise zumutet.
11: Das Dynamic Ticketing hatte der FIFA-Präsident als marktorientiert gerechtfertigt. Die günstigsten Vorrundentickets zwischen $300 und $600 waren schnell vergeben. Je größer das Interesse, desto teurer wurden die Tickets. $1,000 und mehr müssen Fans selbst für Vorrundenspiele zahlen. Genauso umstritten ist die Ticketvergabe durch die FIFA. Frustrierte Fans berichten, sie mussten zunächst ein Ticket für eine Sitzplatzkategorie erwerben. Die später zugeteilten konkreten Sitzplätze befanden sich dann jedoch in Abschnitten mit schlechterer Sicht. Dass dennoch allmählich Vorfreude aufkommt, ist dem New Yorker Bürgermeister Soran Mamdani zu verdanken. Dem eingefleischten Fan von Arsenal London gelang es, mit der FIFA einen Deal auszuhandeln. 1000 WM-Tickets zum Preis von jeweils nur $50. Wir wollen sicherstellen, dass die arbeitende Bevölkerung nicht von diesem Sport ausgeschlossen wird, den sie ja erst so groß gemacht hat. Dem Jubel über Tickets für nur $50 fügte Mamdani noch einen Seitenhieb über die hohen Lebenshaltungskosten in New York hinzu. $50, das entspricht dem Preis von 5 Latte Macchiato.
13: To put that into perspective, that is 5 lattes in New York City.
11: Bürgermeister Mamdani hat auch dafür gesorgt, dass es in allen 5 Stadtteilen New Yorks kostenlose Public Viewing Events gibt. In Manhattan am Rockefeller Center, in Brooklyn direkt im Park unter der weltberühmten Brooklyn Bridge oder in Queens im Tennisstadion von Flushing, wo im Spätsommer die besten Tennisprofis der Welt spielen. Wer sich ein Ticket im Stadion nicht leisten kann, dem wird dennoch viel geboten, verspricht Alex Lazar, der Chef des WM-Organisationskomitees New York. Was außerhalb des Stadions passiert, ist genauso gut wie das Geschehen im Stadion. Die Zuschauer im Stadion sollen uns um unsere Fanfeste beneiden. Deshalb haben wir solch berühmte Orte in New York für diese Fanfeste ausgesucht. Auch die New Yorker Sportfans laufen sich schon mal warm, was jedoch noch nichts mit der WM zu tun hat. Überall in New York ist derzeit der Schlachtruf der Knicks-Fans zu hören. Die New York Knickerbockers haben es zum ersten Mal seit fast 30 Jahren wieder ins Finale der Basketballliga NBA geschafft. Wer in diesen Tagen durch New York bummelt, sieht mehr Fanartikel der Knicks als WM-Merchandise.
0: Martin Ganselmeier über die Stimmung vor der Fußball-WM in New York. Also die US-Amerikaner sind zumindest in New York noch nicht so richtig in Stimmung für den Fußball. Aber das ändert sich dann vielleicht, wenn das Turnier einmal läuft. New York-Korrespondentin Giselle Ucker. Die US-Amerikaner sind ja grundsätzlich nicht so die größten Fußballfans. Viel beliebter sind da Football oder Baseball. Wird denn auch irgendwas getan, um den Menschen in den USA Fußball verdaulicher zu machen?
12: Ja, tatsächlich macht die FIFA einiges, damit Fußball ein bisschen amerikanisiert wird, auch weil das sogar noch mehr Geld in ihre Kassen spült. Es wird zum Beispiel immer nach der Hälfte einer Halbzeit, also nach etwa 22 Minuten, eine kurze Trinkpause für die Spieler geben. Man begründet das mit den teilweise heißen Temperaturen hier im Sommer, aber es geht auch darum, dass US-TV-Sender in den Pausen möglichst viel Werbung zeigen können, wie sie es gewohnt sind. Auch das Finale wird ein bisschen dem American Football angepasst. Da soll es eine große Halbzeitshow geben mit Auftritten von Madonna und Shakira. Dafür wird die Halbzeit im Finale sogar verlängert auf eine halbe Stunde.
0: Informationen von US-Korrespondentin Giselle Ucker.
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0: The Boys of Dungeon Lane, so heißt das neue Album von Ex-Beatle Paul McCartney. Darin schwelgt der Sänger unter anderem in Erinnerungen an seine Jugendtage in Liverpool. Worum es konkret geht, hören wir gleich in 10 Minuten.
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0: Heute scheint wieder die Sonne. Später ziehen vor allem in Rheinland-Pfalz ein paar Wolken durch. Gegen Abend sind in der Eifel und im Westerwald einzelne Schauer und Gewitter möglich. Es weht ein schwacher Wind. Die Temperaturen steigen auf 26 Grad im Hochschwarzwald, 32 Grad an der Weinstraße und 33 Grad im Breisgau. Morgen wird es in Baden-Württemberg wieder lange sonnig.
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15: Um 9.30 Uhr mit Isabel Dömi. Ungarns neuer Ministerpräsident Modjor trifft heute in Brüssel EU-Kommissionspräsidentin von der Leyen. Dabei wird es auch um die Freigabe eingefrorener EU-Mittel in Höhe von 10 Milliarden Euro gehen. Die Vizepräsidentin des EU-Parlaments, Barley, könnte sich vorstellen, das Geld in Teilschritten freizugeben. Ungarn müsse aber die erforderlichen Reformen umsetzen und die EU-Kommission müsse da sehr genau drauf schauen, sagte die SPD-Politikerin im Deutschlandfunk.
16: Sie muss sehr deutlich machen, wir erwarten A, B, C und D von dir. Das kannst du jetzt auch schon leisten vor dem 31. August. Und dann bekommst du einen prozentual angemessenen Anteil und dann muss das aber auch so weitergehen.
15: Die EU hatte die Auszahlung gestoppt, weil Ungarn unter Modjors Vorgänger Orbán gegen Prinzipien der Rechtsstaatlichkeit verstoßen hatte. Die aktuellen Entwicklungen in der Türkei sorgen für Kritik in Berlin. Außenpolitiker im Bundestag drängen darauf, dass die Bundesregierung eine klare Haltung zeigt. Was in der Türkei politisch passiere, sei autoritär. Aus Berlin Markus Sambale.
17: Die größte türkische Oppositionspartei CHP steht massiv unter Druck. Ein Gericht setzte den Parteichef ab. Die türkische Polizei stürmte die Parteizentrale. Das Auswärtige Amt hier in Berlin nannte die Vorgänge irritierend. Die Bundesregierung setze aber weiter darauf, die Partnerschaft zwischen der Türkei und der EU auszubauen. Cansu Özdemir von der Linken sagte dem ARD-Hauptstadtstudio, gerade Deutschland müsse die demokratischen Kräfte in der Türkei klarer unterstützen. Ähnlich äußerte sich die Grünen-Abgeordnete Deborah Düring. Die Bundesregierung dürfe gegenüber der Regierung Erdogan nicht schweigen.
15: Nach dem Einschlag einer Drohne in Rumänien hat EU-Kommissionspräsidentin von der Leyen Russland scharf kritisiert. Sie erklärte am Morgen, Russland habe erneut eine Grenze überschritten. Europa stehe solidarisch an der Seite Rumäniens und werde den Druck auf Moskau weiter erhöhen. Ein Sprecher der NATO warf Russland Rücksichtslosigkeit vor. In der Nacht war eine Drohne in ein rumänisches Hochhaus unweit der Grenze zur Ukraine eingeschlagen. Zwei Menschen wurden verletzt. In Deutschland geht die Debatte über die Zukunft des 8-Stunden-Tages weiter. Das Institut der deutschen Wirtschaft schlägt vor, die Arbeitszeit zunächst nur für Bürojobs zu erweitern, weil dort keine Gesundheitsrisiken drohten. Die Bundesregierung plant, die Arbeitszeitgesetze zu reformieren. Anstelle des 8-Stunden-Tages soll es in Zukunft eine wöchentliche Höchstarbeitszeit geben. In einer neuen Umfrage des Deutschen Gewerkschaftsbunds heißt es, dass mehr als jeder zweite Beschäftigte eigentlich kürzer arbeiten möchte. Die Schutzregeln für Beschäftigte der Deutschen Post werden um 3 Jahre verlängert, bis Mitte Juni 2029. Nach Angaben der DHL-Tochter hat man sich mit der Gewerkschaft Verdi darauf geeinigt, die Zustellung von Briefen in den kommenden Jahren nicht an Fremdfirmen zu vergeben. Auch Transporte will die Post demnach weiter selbst übernehmen und mindestens 2600 eigene Fahrer beschäftigen. Verdi sprach von einem klaren Signal gegen Lohndumping. An der geplanten Vollsperrung der Brenner-Autobahn gibt es Kritik. Die wichtige Transitroute und ihre Nebenstraßen sind wegen einer Demonstration gegen das hohe Verkehrsaufkommen morgen blockiert. Bayerns Verkehrsminister Bernreiter sagte, die Verkehrsbelastung sei unbestritten hoch, aber eine Vollsperrung helfe niemandem. Aus Italien hatte Südtirols Ministerpräsident Kompatscher schon zuvor gewarnt, dass eine stundenlange Blockade zum Eigentor werden könne. Die Brenner-Autobahn wird in Österreich morgen von 11 bis 19 Uhr gesperrt, in Italien sogar bis 20 Uhr. Zwei Wochen vor Beginn der Fußball-Weltmeisterschaft ist noch unklar, ob die iranische Mannschaft an dem Turnier teilnehmen kann. Nach Angaben des iranischen Botschafters in den USA haben die Spieler noch keine Visa. Hintergrund ist der Krieg der USA gegen den Iran. Über den Stand der Verhandlungen gibt es unterschiedliche Angaben. Während es aus Washington heißt, man stehe kurz vor einem Abkommen, sagt die iranische Führung, dass das nicht stimme. SWR-Nachrichten, Redaktion Leo Eder.
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0: 4 Jahre lang hat Ex-Beatle Paul McCartney an seinem neuen Album geschrieben. Jetzt geht es geht vor allem um Erinnerungen an Jugendtage in Liverpool, seinen ersten Schwarm Jasmine und Liebeslieder für seine Frau Nancy. Und die Songs werden von Musikkritikern jetzt schon hoch gelobt. London-Korrespondentin Gabi Biesinger war beim offiziellen Pre-Listening in den Abbey Road Studios dabei.
18: Well, we were traveling on the Chester Road.
19: Es geht um Kindheits- und Jugenderinnerungen in Liverpool, wo die Beatles aufgewachsen sind. Paul McCartney und George Harrison beim Trampen. Down South Richtung Süden. Straßen und Orte in Liverpool besungen, von Penny Lane bis Strawberry Fields, haben die Beatles schon immer. Weshalb die Stadt seit Jahrzehnten immer wieder geklaute Straßenschilder ersetzen muss. Und kaum sickerte der Name von Paul McCartneys neuem Album The Boys of Dungeon Lane durch, war auch das Schild weg, stellte der Musiker fest, noch bevor das Foto fürs Albumcover gemacht war.
20: I went up there, you know, I thought I'll take pictures of it. We're gonna do it for the album cover. And it was gone.
19: Dungeon Lane ist eine Straße nicht weit von dem Viertel, in dem Paul aufwuchs. Sie führte zum Strand, wo er als kleiner Junge gerne Vögel beobachtete.
20: There's a place nearby where I used to live in Liverpool. The road that led down to the shore. I had a little bird book. I used to be an ornithologist.
19: Die Straße eröffnete eine kleine Flucht aus der Vororttristesse.
20: It was kind of escape. From where I used to live.
19: Doch auch damals wurde an der Dungeon Lane schon geklaut, denn eines Tages knüpften ältere Jungs, The Boys, dem kleinen Paul die Armbanduhr ab.
20: One day The Boys, a couple of big strapping guys, decided to mug me. They wanted my watch.
19: Paul traute sich, zur Polizei zu gehen. Die Boys wurden geschnappt und er kriegte seine Uhr zurück.
20: I reported them to the cops and they got done and I got my watch back.
19: Zum Glück habe er sie nie wieder getroffen. Sie seien im Knast gelandet.
20: No, they were in jail.
19: Es sind Erinnerungen wie diese, erzählt der 83-jährige McCartney derzeit in Talkshows und Interviews, die er auf der Platte festhalten wollte. As You Lie There ist für Jasmine, das Mädchen im Nachbarhaus, die ihm nie aus dem Kopf ging, die er aber nur einmal traf.
18: Although we only met one time, I can't forget the feeling that came over me.
19: Der Akkord zu diesem Song entstand bei einer Tasse Tee mit Erfolgsproduzent Andrew Watt, den McCartney in Los Angeles mal ganz unverbindlich treffen wollte. Und dann produzierten sie zwischen Sussex und Pazifikküste über Jahre hinweg plötzlich dieses Album. Der 35-jährige Watt ist der Produzent der Stunde, hat Platten für die Rolling Stones, David Gilmour oder Justin Bieber rausgebracht. Und manch einem Lied hauchte Watt sein besonderes Popgespür ein, wie dem Liebeslied Ripples on a Pond, das McCartney für seine Frau Nancy komponiert hat.
18: I love you more than I ever did before.
19: Auch seinen Eltern setzt McCartney mit dem Song Salesman Saint ein Denkmal. Sein Vater, der Geschäftsmann, seine Mutter, die Heilige, eine Krankenschwester. Mit musikalischen Anklängen an die 1940er.
18: The only entertainment, a piano and a radio.
20: There's a line in the song that says the only entertainment was a piano and radio.
2: Hot tea and cigarettes.
19: Die einzige Unterhaltung damals waren das Klavier und das Radio. Mein Vater spielte Klavier, dazu wurde gesungen. Meine Eltern rauchten dazu und tranken sehr viel heißen Tee.
2: Drank a lot of tea. Yearning to be free.
19: Paul ist ihnen dankbar, dass er trotz der entbehrungsreichen Nachkriegszeit mit so viel Liebe aufwachsen durfte. Er glaubt, deshalb sei er normal geblieben, als später der Ruhm über ihn hereinbrach.
2: I stayed so normal. I think it was my family. I was very lucky. I came from a very loving family.
19: McCartneys 20. Soloalbum wird hymnisch besprochen.
21: The Boys of Dungeon Lane is getting rave reviews.
19: Die Musikkritik nennt es ein spätes Meisterwerk.
22: Critics have already called it a late career masterpiece.
18: Before we learn to twist and shout.
0: Neue Alben von erfahrenen Herren, da machen auch die Toten Hosen mit. Und es wird wohl ihr letztes Album werden. Trink aus, wir müssen gehen, so der melancholische Titel. Mal abgesehen von den neuen Songs, was heißt das für den Punk? Geht der Punk mit den Toten Hosen zusammen in Rente? Lilofee Fettig hat die Einzelheiten.
23: Wilde Gitarrenklänge, ein lautes Schlagzeug und viel Energie. Das sind die Toten Hosen 1983 mit Opel Gang. 43 Jahre später erscheint ihr letztes Album. Auf dem Cover ist wieder ein Opel zu sehen. Diesmal aber fotografiert von Starfotograf Andreas Gursky. Das können sie sich heute leisten. Sie waren schon früh im Punk zu Hause. So Björn Sonnenberg-Schrank, Kultur- und Medienwissenschaftler an der Heinrich-Heine-Universität Düsseldorf.
24: Die Toten Hosen waren von Anfang an eine sehr wahrnehmbare und sehr große Band, die als eine der wenigen aus dem Genre, aus dem sie kam, nämlich dieser Deutsch-Punk, Fun-Punk, wie auch immer man dazu sagen will, die das quasi von den Clubs in die großen Hallen und später in die Stadien reingebracht haben und die sozusagen dann die Speerspitze für etwas wurden, was viele andere, die genau das Gleiche gemacht haben, so nicht geschafft haben, nämlich die Popularisierung von einer bestimmten Art von Punkmusik.
23: Laut Sonnenberg-Schrank haben die Toten Hosen Punk in die Kinderzimmer gebracht und seien eine Art energetischer Schlager geworden. Das sei aber nicht unbedingt ein Widerspruch zu diesem eher schwammigen Begriff des Punk.
24: Also nur weil dann auf einmal Frau Merkel ihren Sieg bei der Bundestagswahl feiert, indem sie mit ihren Buddies zusammen Tage wie diesen von den Toten Hosen singt, delegitimiert es nicht unbedingt die Toten Hosen, sondern beweist einmal mehr, dass die weit über ihre Punk-Subkultur hinaus eine große Wirkung hatten.
23: Die Toten Hosen lösen sich nicht auf. Sie bleiben als Band bestehen. Nur ein neues Album wollen sie nicht mehr produzieren. Also Punk's Not Dead. Aber geht der in Rente? Die Antwort ist nein. Darüber sind sich Fans, die Wissenschaft und auch jüngere Bands wie das Musiktrio Deine Nachbarn einig.
25: Ja, nee, genauso wie die Toten Hosen den Punk nicht erfunden haben, wird der Punk auch nicht mit den Toten Hosen in Rente gehen, weil ich glaube, Punk braucht ja keine Fackelträger.
23: Das sagt Janis Riemann, Sänger von Deine Nachbarn aus Berlin.
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23: Die Band hat sich erst 2024 gegründet. In ihren Stücken geht es um Depression und Wut und ihre Rolle in der Welt.
25: Also ich habe nicht das Gefühl, da Teil einer Subkultur zu sein, die dabei ist, den Bach runterzugehen und zu sterben, sondern ich habe eigentlich eher das Gefühl, dass wir wichtiger und größer werden, aber halt auch erwachsener und reflektierter. Ja, ich habe das Gefühl, wir werden als Szene wütender, weil eben dieser Gedanke wächst. Weil das Verständnis dafür wächst, dass wir umgeben sind von Leuten, die Dinge nicht in Frage stellen.
23: Und auch wenn die Toten Hosen den Punk weder erfunden haben, noch die einzigen Gesichter dieses weit verzweigten Genres sind, hatte die Band einen Einfluss auf die Szene.
25: Aber es war durchaus so, dass die Toten Hosen viele Leben bereichert haben und, glaube ich, auch viele Leben leichter gemacht haben, in denen dieser Funke schon existierte. So, also ich in den frühen 2000ern 14, 15 Jahre alt war, dann waren die Toten Hosen zum Beispiel die erste deutsche Musik, mit der ich mich identifizieren konnte, wo ich die Texte verstanden habe, wo ich zu Hause saß, die CD gehört habe und mir dachte, so, das ist ja voll geil, die erzählen ja was. Das verstehe ich, das passt zu meinem Weltbild und es gibt mir das Gefühl, dass es einen Weg gibt raus aus einem vorgeschriebenen Pfad.
23: Und diesen vorgeschriebenen Pfad hat die Punkmusik teilweise auch selbst verlassen. So Björn Sonnenberg-Schrank von der HHU.
24: Wenn wir jetzt gucken, was es so an populären punkartigen Bands gibt, dann würde ich vielleicht gar nicht so sehr auf Gitarrenbands gucken, sondern würde vielleicht eine Band wie Blond oder wie die Antilopengang identifizieren, die so in der Haltung und in der Verspieltheit, in der Experimentierfreude, aber auch in der klaren Kante, die in den Texten dann sich bricht oder in der Art Interviews zu geben, aufzutreten, die eben wesentlich in Anführungsstrichen punkiger daherkommen, obwohl das gewählte musikalische Vehikel eigentlich eines ist, was vielleicht von Pop, vielleicht von Hip-Hop kommt.
23: Punk besteht heute also aus Bands, die für sich eine neue Art von Punk definieren. Dabei ist die Szene längst nicht mehr so weiß und männlich wie in den 80ern. Also steht es gut um die Zukunft des Punk?
25: Ja, die Zukunft des Punks ist großartig. So, der Rest der Welt muss ich Sorgen machen.
23: Das letzte Album der Toten Hosen erscheint am 29. Mai. Wer Neues von der Band nicht abwarten möchte, kann das Making-of zum Album in der ARD-Mediathek streamen. Die Musiker wurden während der zweijährigen Produktion von Trink auf, wir müssen gehen von einem Filmteam begleitet.
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0: Heute scheint wieder die Sonne. Später ziehen vor allem in Rheinland-Pfalz ein paar Wolken durch. Gegen Abend sind in der Eifel und im Westerwald einzelne Schauer und Gewitter möglich. Es weht schwacher Wind in Rheinland-Pfalz aus unterschiedlichen Richtungen, in Baden-Württemberg aus Nord bis Nordost. Die Temperaturen steigen auf 26 Grad im Hochschwarzwald, 32 Grad an der Weinstraße und bis 33 Grad im Breisgau. Morgen wird es in Baden-Württemberg lange sonnig, in Rheinland-Pfalz wolkiger und gewitterig. Zum Abend auch im Norden Baden-Württembergs kräftige Gewitter.
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0: Heute startet in Singapur die wichtigste Sicherheitskonferenz im Asien-Pazifik-Raum, der Shangri-La-Dialog. Verteidigungsminister, Militärs und Sicherheitsexperten diskutieren 3 Tage über die aktuellen Krisenherde in der Welt. Mit Spannung erwartet wird eine Rede von US-Verteidigungsminister Hegseth, da die USA der traditionelle Sicherheitsgarant für viele asiatische Staaten sind. Ungarns Ministerpräsident Modyar trifft bei einem Antrittsbesuch in Brüssel heute EU-Kommissionspräsidentin von der Leyen. Dabei soll es auch darum gehen, wann das eingefrorene EU-Geld für Ungarn freigegeben wird. Insgesamt geht es um 10 Milliarden Euro. Im Iran-Krieg gibt es unterschiedliche Angaben über den Stand der Verhandlungen. Die iranische Seite hat westliche Medienberichte über eine vorläufige Einigung auf ein Rahmenabkommen zurückgewiesen. US-Vizepräsident Vance spricht dagegen von vielen Fortschritten. Eine Rakete des US-Raumfahrtunternehmens Blue Origin ist bei einem Test auf der Startrampe in Cape Canaveral explodiert. Es habe Schwierigkeiten gegeben, teilte das Unternehmen mit. Alle Mitarbeiter seien aber in Sicherheit. Blue Origin bringt für die NASA unter anderem Satelliten ins All.
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0: Der Komponist Igor Strawinsky war gerade einmal 31 Jahre alt, als er den größten Theaterskandal des 20. Jahrhunderts provozierte. Für das Tanzensemble Ballet Russe komponierte er ein halbstündiges Orchesterstück mit dem Titel Le Sacre de Breton. Längst ist die Musik zu einem der berühmtesten und meistgespieltesten Orchesterwerke überhaupt geworden. Am 29. Mai 1913, heute vor 113 Jahren, wurde das Stück uraufgeführt.
1: Mit einer gewissen Erwartungshaltung war das wohlparfümierte Pariser Publikum am 29. Mai 1913 in das vornehme Pariser Théâtre des Champs-Élysées geströmt. Eine tänzerisch umgesetzte Frühlingsweihe aus dem heidnischen Russland versprach der Programmzettel, die der Choreograf Vaclav Nijinsky mit dem Ballet Russe farbenprächtig umsetzen würde. Doch bereits als das Fagott, existenziell gequält, die ersten hohen Töne anstimmte, verloren einige Damen im Parkett die Kontenance. Als eine Horde von Tänzern die Bühne mit ekstatischem Stampfen okkupierte, war es mit einem vornehmen Hüsteln nicht mehr getan. In kürzester Zeit versetzte das archaische Tanzritual die Zuschauer in höchste Erregung und ein Tumult brach aus. Während Nijinsky von der Seitenbühne aus versuchte, mit verzweifelten Rufen seine Balletttruppe im Takt zu halten, eskalierte die Situation im Zuschauersaal immer mehr. Dort saß, neben viel Prominenz, auch der Schriftsteller Jean Cocteau und machte sich eifrig Notizen.
3: Man lachte, höhnte, pfiff, ahmte Tierstimmen nach. Vielleicht wäre man dessen auf die Dauer müde geworden, wenn nicht die Menge der Ästheten und einige Musiker in ihrem übertriebenen Eifer das Logenpublikum beleidigt, ja tätlich angegriffen hätten. Der Tumult artete in ein Handgemenge aus.
1: Der Komponist Igor Stravinsky war da schon längst hinter die Bühne geflüchtet und zitterte wie Espenlaub. Nur der Dirigent Pierre Monteux behielt eisern die Nerven und setzte mit klarer Zeichengebung die komplexe Partitur bis zum letzten Takt um. Er war einer der wenigen, der das Einzigartige, das Neue der Komposition sofort erfasst hatte. Ganz anders sah das die Pariser Hauptstadtkritik. Sie heizte den Skandal noch kräftig an.
4: Die Bühne repräsentierte die Menschheit. Rechts pflücken starke, junge Leute Blumen, während eine 300 Jahre alte Frau wie wahnsinnig herumtanzt. Am linken Bühnenrand studiert ein alter Mann die Sterne, während hier und da dem Gott des Lichtes Opfer gebracht werden. Das konnte das Publikum nicht schlucken.
1: Dem zeitgenössischen Kritiker war der Blick über den Tellerrand wohl etwas verstellt. Dabei hatte Stravinsky genau im richtigen Moment das richtige Stück komponiert und Václav Nijinsky eine geradezu revolutionäre Tanzform kreiert. Man lebte in einer Zeit der radikalen Umbrüche, die Moderne hatte auf alle Lebensbereiche übergegriffen und die Avantgarde konnte sich nicht länger hinter dem Ofen verstecken. Bis zum 29. Mai 1913 war ein Ballettabend gesellschaftlicher Treffpunkt für das wohlsituierte Publikum, bei dem die Musik nicht weiter störte. Ein Spiegelbild der eigenen Vergänglichkeit provozierte da natürlich bis aufs Blut. Am Ende von Sacre du Printemps tanzt sich eine junge Frau rituell in den Tod, dann beginnt der Zyklus des ewigen Lebens wieder von vorne. Nach dem Skandal in Paris strauchelte der 31-jährige Komponist kurzfristig in eine Krise und musste 6 Wochen das Bett hüten. Doch Stravinsky kam schnell wieder auf die Beine. Der Affront verhalf ihm weltweit zu größter Popularität. Auch sein Oeuvre profitierte sehr von dem verheerenden Abend. In der Folge konnte er freier als jemals zuvor komponieren. Le Sacre du Printemps avancierte über Jahrzehnte zum meist aufgeführten Ballett des Repertoires und hat sich auch im Konzertleben als Dauerbrenner etabliert. Wer sich die rekonstruierte Urfassung vom 29. Mai 1913 anschaut, die im Théâtre des Champs-Élysées realisiert und aufgezeichnet wurde, dem zuckt allerdings nur noch skandalös der große Zeh.
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0: Nun folgen die Gedanken in SWR aktuell. Die hat sich Jenny Berger von der Evangelischen Kirche gemacht.
5: Bald ist der 6. Todestag meiner Oma. Ich kann mich noch genau erinnern, wie das damals war. Sie ist nachts gestorben. Es war in der Corona-Zeit und ich durfte sie vor ihrem Tod einige Tage lang nicht sehen. Als sie gestorben war, durfte ich noch mal zu ihr. Ich habe sie gesegnet, ihr mit der Hand ein Kreuz auf die Stirn gezeichnet und ein Gebet gesprochen. Meine Oma hat an Gott geglaubt und daran, dass sie nach ihrem Tod bei ihm lebt. Sie hatte keine Angst vor dem Tod, weil sie gehofft hat, dass es ihr bei ihm gut geht. Sie war alt und ihr Leben war schwer geworden. Bei Gott, so war ihre Hoffnung, gibt es kein Alter, keine Schmerzen, kein Leid, keine Trauer. Ich glaube das auch, dass meine Oma jetzt bei Gott ist, dass es ihr gut geht, dass all das Schwere ihres Lebens keine Rolle mehr spielt. Das Schöne aber irgendwie noch präsent ist, so wie ich auch gerne an all das Schöne denke, das ich mit ihr erlebt habe. In der Bibel wird das beschrieben, was meine Oma gehofft hat und an was ich glaube. Da steht: Und Gott wird abwischen alle Tränen von ihren Augen. Und der Tod wird nicht mehr sein, noch Leid, noch Geschrei, noch Schmerz wird mehr sein, denn das Erste ist vergangen. Ich vermisse meine Oma heute immer noch, aber der Schmerz über ihren Tod ist anders geworden nach 6 Jahren. Heute fallen mir viele Sprüche ein, die sie gesagt hat. Manches sage ich mittlerweile selbst. Und damit juck, hat sie immer gesagt, wenn etwas für sie beschlossene Sache war. Meine Oma ist jetzt bei Gott. Und damit juck.
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0: mit Andreas Reinhardt.
6: Die Bundesagentur für Arbeit gibt heute die Zahlen zur registrierten Arbeitslosigkeit für Mai bekannt. Das erfolgt gleich um 10 Uhr. Es wird eine saisonübliche Entlastung erwartet, die die Zahl der Arbeitslosen wieder unter die Marke von 3 Millionen drücken könnte. Aus Nürnberg, Birgit Habrath.
7: Das wäre aber keine Trendumkehr. Der Mai gehört zu den Monaten, in denen gerade in Außenberufen eingestellt wird. Doch diese Frühjahrsbelebung fällt in der Konjunkturkrise schwach aus. In der Industrie fallen nach wie vor viele Stellen weg. Dass im Bereich Gesundheit oder Pflege weiter großer Bedarf an Kräften herrscht, gleicht das Minus im verarbeitenden Gewerbe bei weitem nicht aus. Die Nachfrage nach Personal besteht laut Erhebung der Bundesagentur zwar durchaus, aber eben nicht in allen Branchen. Nach wie vor gilt, wer jetzt seinen Job verliert, tut sich schwerer, einen neuen zu finden. Und daran wird sich erst etwas ändern, wenn der Aufschwung kommt. Dass die Regierung jetzt ihre Wachstumsprognose nach unten geschraubt hat, wird sich, wenn es so kommt, verspätet dann auch auf dem Arbeitsmarkt auswirken und auf den Haushalt der Nürnberger Behörde. Die schreibt gerade rote Zahlen. Diesmal wird Andrea Nahles, die Chefin der Bundesagentur, den jährlichen Bericht zu den Engpassberufen vorstellen. Das sind die Jobs, in denen teils händeringend Kräfte gesucht werden. Dazu zählen außer Pflegekräften zum Beispiel auch Kraftfahrerinnen und Kraftfahrer. Zuletzt tauchte in der Liste jeder 7. Beruf auf. Da macht sich langsam bemerkbar, dass jetzt schon die ersten Babyboomer in Rente gehen und nicht ersetzt werden können.
6: Die chemisch-pharmazeutische Industrie ist schwach ins Jahr 2026 gestartet. Die Produktion sank im ersten Quartal saisonbereinigt um 2,8%. Damit lag sie im Vorjahresvergleich knapp 6% niedriger. Hauptgrund war der deutliche Rückgang der Pharmaproduktion, nachdem Unternehmen im vergangenen Jahr wegen drohender US-Zölle Vorzieheffekte genutzt hatten. Die Chemieproduktion konnte dagegen leicht zulegen, sie blieb aber unter dem Vorjahresniveau. Morgen soll es zum ersten Mal in der Geschichte einen Warnstreik an Spielbanken in Baden-Württemberg geben. Hintergrund ist der Tarifkonflikt bei den landeseigenen Casinos. Michael Herr aus unserer Wirtschaftsredaktion.
8: Geht es nach dem Willen der Gewerkschaft Verdi, dann soll es von Samstag 16 Uhr bis zum Ende des Spielbetriebs in der Nacht zum Sonntag heißen, nichts geht mehr. Und zwar in den Casinos in Baden-Baden, Stuttgart und Konstanz. Die Gewerkschaft rechnet mit erheblichen Auswirkungen auf den Spielbetrieb. Vor den Häusern sind kleinere Streikversammlungen geplant. Laut der Gewerkschaft hatten die Spielbanken gestern nach Bekanntwerden der Streikpläne ein Angebot mit einer monatlichen Einmalzahlung für das laufende Jahr vorgelegt. Dies wurde von der Tarifkommission aber verworfen. Die Gehaltstarifverhandlungen für die rund 500 Beschäftigten der Casinos stecken in einer Sackgasse. 2 Gesprächsrunden sind bislang ohne konkretes Ergebnis zu Ende gegangen. Einen neuen Verhandlungstermin gäbe es laut Verdi nicht. Die Gewerkschaft fordert für die Beschäftigten einen Sockelbetrag von 350 Euro mehr im Monat und zusätzlich eine Lohnsteigerung von 3%, rückwirkend zum 1. Januar. Zusätzliche Brisanz erhält der Arbeitskampf durch die Tatsache, dass die Spielbanken im Herbst die Tarifverträge für die betriebliche Gesundheitsförderung und Altersversorgung aufgekündigt haben.
6: Die Deutsche Bahn startet heute offiziell mit dem Bau einer neuen Güterzugstrecke zwischen Offenburg und Mülheim im Markgräflerland. Um 11 Uhr findet der Spatenstich bei Teningen im Kreis Emmendingen statt. Owusu Künzel.
9: Beim Spatenstich wird neben Bundesverkehrsminister Patrick Schnieder auch die Verkehrsministerin von Baden-Württemberg, Nicole Rassavi, erwartet. Mit dem Ausbau will die Deutsche Bahn, eine der wichtigsten Verkehrsadern Europas, die Rheintalbahn stärken. Die Trasse der Strecke führt entlang der A5. Das Ziel mit der neuen Güterstrecke an der Autobahn soll der Lärm durch Züge in Freiburg und den umliegenden Gemeinden reduziert werden. Bürgerinitiativen hatten das Projekt in den letzten Jahren immer wieder kritisiert, vor allem wegen der Streckenführung. Die Strecke soll im Jahr 2032 in Betrieb genommen werden. Danach ist der Ausbau der bestehenden Rheintalbahn für Personenzüge vorgesehen.
6: Die Kirschernte in Baden-Württemberg hat begonnen. Obstbauern in Südbaden haben die ersten Früchte der Saison geerntet, wie der Landesverband Erwerbsobstbau Baden-Württemberg mitteilte. Die Menge sei jetzt noch sehr knapp. Die Hauptmenge an Kirschen werde es dann in 3-4 Wochen geben. Trotz der Frühjahrsfröste Ende März startete damit die Saison etwa wie üblich. Mit Aussagen zu Preisen tun sich die Experten noch schwer. Im vergangenen Jahr startete die Saison im Schnitt mit etwa 10,40 Euro für das Kilogramm deutsche Süßkirschen. Wie erwartet ist der Leitindex DAX an der Frankfurter Börse leicht im Plus gestartet. Grund sind die Hoffnungen auf eine Feuerpause im Nahen Osten. Bo-Yun Kim aus unserer Finanzredaktion.
10: Experten gehen davon aus, dass sich das deutsche Börsenbarometer im Tagesverlauf etwas zulegen könnte. Rückenwind liefern vor allem mögliche neue Entwicklungen im Krieg zwischen den USA und dem Iran. Nach US-Angaben nähern sich beide Seiten einer Einigung auf eine längere Waffenruhe und weitere Gespräche an. Beschlossene Sache ist das aber noch nicht. US-Präsident Donald Trump müsste zustimmen und aus Teheran heißt es, eine vorläufige Einigung sei noch nicht bestätigt. Für die Börse ist das trotzdem wichtig, weil die Ölpreise am Morgen weiter gefallen sind. Niedrigere Ölpreise können den Druck bei Energiepreisen etwas dämpfen. In Deutschland kommt noch der Tankrabatt dazu. Benzin und Diesel waren seit Anfang Mai steuerlich entlastet. Ob sich das in der Teuerungsrate niedergeschlagen hat, wird sich am Nachmittag zeigen. Dann bringt das Statistische Bundesamt die erste Schätzung zur Inflation im Mai. Im April lag die Teuerung bei 2,9%, auch wegen höherer Energiepreise.
6: Und das war die Wirtschaft um 9.59 Uhr.
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0: Sommerzeit ist Eiszeit. Ob Fruchteis, cremiges Milcheis oder leichtes Sorbet, die Auswahl ist groß. Doch selbstgemachtes Eis kann noch viel mehr. Wie das geht und worauf man in seiner privaten Eismanufaktur achten kann, hören wir gleich im Gespräch mit Ernährungsexpertin Anna Dandeker. Ich bin Hans Liedtke, hallo.
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0: Heute scheint wieder die Sonne. Später ziehen vor allem in Rheinland-Pfalz ein paar Wolken durch. Gegen Abend sind in der Eifel und im Westerwald einzelne Schauer und Gewitter möglich. Es weht ein schwacher Wind. Die Temperaturen steigen auf 26 Grad im Hochschwarzwald, 32 Grad an der Weinstraße und bis 33 Grad im Breisgau.
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11: Um 10 Uhr mit Isabelle Dömé. Die Arbeitslosigkeit in Deutschland ist im Mai leicht gesunken. Nach Angaben der Bundesagentur für Arbeit waren 2,95 Millionen Menschen ohne Job. Das sind 58.000 weniger als im April. Auch in Baden-Württemberg und Rheinland-Pfalz sinkt die Zahl leicht, aber die wirtschaftliche Unsicherheit bleibt spürbar, berichtet Florian Dötsch aus der SWR-Wirtschaftsredaktion.
12: In Baden-Württemberg meldeten sich seit Jahresbeginn deutlich mehr Menschen nach dem Verlust ihres Arbeitsplatzes arbeitslos als in den Vorjahren. Gleichzeitig nimmt dort auch die Kurzarbeit wieder zu. Besonders betroffen ist davon die Metall- und Elektroindustrie. Belastet werde der Arbeitsmarkt weiter durch den Stellenabbau, die schwache Konjunktur und auch die Kriege und Krisen weltweit. In Rheinland-Pfalz melden die Unternehmen zwar wieder mehr offene Stellen, insgesamt liegt die Nachfrage nach Arbeitskräften aber weiter unter dem Vorjahresniveau. Besonders im verarbeitenden Gewerbe und im Handel gingen zuletzt Arbeitsplätze verloren. Positiv entwickelt sich dagegen der Gesundheits- und Sozialbereich.
11: In Deutschland geht die Debatte über die Zukunft des 8-Stunden-Tages weiter. Das Institut der Deutschen Wirtschaft schlägt nun vor, die Arbeitszeit zunächst nur für Bürojobs zu erweitern, denn dort drohten keine Gesundheitsrisiken, so ein IW-Arbeitsmarktexperte gegenüber den Funke-Zeitungen. Aus der Wirtschaftsredaktion Michael Herr.
13: Eigentlich plant die Bundesregierung, die Arbeitszeitgesetze zu reformieren. Anstelle des 8-Stunden-Tages soll es in Zukunft eine wöchentliche Höchstarbeitszeit geben. Das soll den Beschäftigten und den Unternehmen mehr Flexibilität bringen. Doch in der Koalition gibt es Streit über die Pläne. Zur gleichen Zeit zeigt nun eine Umfrage, mehr als jeder zweite Beschäftigte in Deutschland möchte eigentlich kürzer arbeiten. Bei Männern mit Kind haben sogar 63% der Befragten diesen Wunsch. Das ist das Ergebnis einer repräsentativen Befragung, die der Deutsche Gewerkschaftsbund in Auftrag gegeben hat.
11: Ungarns neuer Ministerpräsident Modyar trifft heute in Brüssel EU-Kommissionspräsidentin von der Leyen. Dabei wird es auch um die Freigabe eingefrorener EU-Mittel in Höhe von 10 Milliarden Euro gehen. Die EU hatte die Auszahlung gestoppt, weil Ungarn unter Modyars Vorgänger Orbán gegen Prinzipien der Rechtsstaatlichkeit verstoßen hatte. Die Vizepräsidentin des EU-Parlaments Barley könnte sich vorstellen, das Geld in Teilschritten freizugeben. Ungarn müsse die erforderlichen Reformen aber umsetzen und die EU-Kommission müsse sehr genau drauf schauen, sagte die SPD-Politikerin im Deutschlandfunk. Außenpolitiker im Bundestag drängen darauf, die Entwicklungen in der Türkei klarer zu benennen. Die Bundesregierung reagiere zu zurückhaltend, hat zum Beispiel der linken Abgeordnete Özdemir dem ARD-Hauptstadtstudio gesagt. Ähnlich äußert sich die Grünen-Abgeordnete Düring. Man dürfe gegenüber der Regierung Erdogan nicht schweigen. Ein Gericht in der Türkei hatte zuletzt den Chef der größten Oppositionspartei CHP abgesetzt und die Polizei die Parteizentrale gestürmt. Das Auswärtige Amt in Berlin bezeichnet die Vorgänge als irritierend. Die Bundesregierung setze aber weiter darauf, die Partnerschaft zwischen der Türkei und der EU auszubauen. An der geplanten Vollsperrung der Brenner-Autobahn gibt es Kritik. Die wichtige Transitroute und ihre Nebenstraßen sind wegen einer Demonstration gegen das hohe Verkehrsaufkommen morgen blockiert. Bayerns Verkehrsminister Bernreiter sagte, die Verkehrsbelastung sei unbestritten hoch, aber eine Vollsperrung helfe niemandem. Aus Italien hatte Südtirols Ministerpräsident Kompatscher schon zuvor gewarnt, dass eine stundenlange Blockade zum Eigentor werden könne. Die Brenner-Autobahn wird in Österreich morgen von 11 bis 19 Uhr gesperrt, in Italien sogar bis 20 Uhr. 2 Wochen vor Beginn der Fußball-Weltmeisterschaft ist noch unklar, ob die iranische Mannschaft an dem Turnier teilnehmen kann. Nach Angaben des iranischen Botschafters in den USA haben die Spieler noch keine Visa. Hintergrund ist der Krieg der USA gegen den Iran. Über den Stand der Verhandlungen gibt es unterschiedliche Angaben. Während es aus Washington heißt, man stehe kurz vor einem Abkommen, sagt die iranische Führung, dass das nicht stimme. SWR-Nachrichten, Redaktion Leo Eder.
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0: Die Temperaturen sind sommerlich und die Eissaison hat längst begonnen. Eisläden locken wieder mit neuen Kreationen wie Matcha-Erdbeere und alten Klassikern wie Schoko und Vanille. Manch einer kommt vielleicht auch auf die Idee, dieses Jahr sein Eis selbst zu machen. Ob Fruchteis, Milcheis oder Sorbet, Rezepte gibt es ohne Ende. Einige davon kennt auch unsere Ernährungsexpertin Anna Dandekar. Eis selber machen, vielen schwebt da ja eine gesunde Version vor. Wie geht das eigentlich und damit es trotzdem lecker schmeckt?
2: Also ich habe tatsächlich ein Rezept, das ist mein absolutes Lieblingseisrezept, weil es ist gesund, lecker und sehr einfach. Alles, was man braucht, sind gefrorene Früchte und einen guten Mixer. Und mein Favorit ist Bananen-Schokoeis. Dafür friere ich sehr reife Bananen in Scheiben geschnitten ein und mixe sie dann mit Kakaopulver, etwas Vanille und, wenn es richtig süß sein soll, etwas Agavendicksaft. Aber eigentlich reicht schon die Süße der Bananen aus. Und auch toll ist die Kombi gefrorene Himbeeren mit Joghurt. Dem Geschmack sind aber wirklich gar keine Grenzen gesetzt. Das Ganze nennt sich offiziell Nice Cream, also nette Creme an Anlehnung an Eiscreme. Und es gibt wirklich viele Rezepte im Internet. Da kann man ganz viel suchen und wird auf jeden Fall fündig.
0: Beim Nice kann ja gesund auch heißen, dass Allergene und Unverträglichkeiten draußen bleiben. Stichwort Milcheiweißallergie oder aber Laktoseintoleranz. Welches Eis bietet sich hier besonders an?
2: Ja, also das, was ich gerade genannt habe, also Nice Cream, ist ja eben auch vegan, weil wirklich fast nur Früchte drin sind. Aber auch in der Eisdiele kann man nach Sorbet fragen. Da sollte auch nur Frucht drin sein. Zur Sicherheit sollte man aber auch hier nochmal nachfragen, weil manchmal werden trotzdem noch Milchprodukte mit reingemischt. Und sonst gibt es inzwischen auch im Supermarkt veganes Eis zu kaufen. Das ist auch gut für Menschen mit Milcheiweißallergie oder Laktoseintoleranz. Also inzwischen sind wir da wirklich gut aufgestellt, dass jeder sein Eis genießen kann.
0: Leute machen ja spätestens seit Corona auch ihr Sauerteigbrot selbst. Dafür gibt es dann ein spezielles Equipment und ein aufwendiges Verfahren. Wie ist das beim Eis? Lohnt sich hier der Aufwand?
2: Ja, also vor Jahren habe ich mir tatsächlich auch mal eine Eismaschine angeschafft. Das kann ich, außer man ist wirklich Eiscreme-Fanatiker, nicht empfehlen, weil man macht es wirklich viel zu selten. Und der Aufwand und der Platz dafür war mir einfach zu viel. Aber für meine Nice Cream, der gute Standmixer, der ist wirklich für sehr vieles einsetzbar und macht da auch einen wirklich großen Unterschied. Deswegen kann ich dafür eine große Empfehlung aussprechen. Also einen Standmixer zu Hause zu haben, hilft für viele Sachen. Und immer Tiefkühlbeeren, das ist auch super. Oder alte Bananen nicht wegschmeißen, sondern in Scheiben einfrieren. Und dann hat man immer was vorrätig. Und so ist Nice Cream nicht nur super gesund, sondern auch noch ein Lebensmittelretter. Und der Aufwand hält sich wirklich in Grenzen.
0: Auch wenn es überhaupt nicht schwer klingt, sich die eigene Nice Cream zu machen, wenn ich partout keine Lust darauf habe und trotzdem kein eigenes Eis machen will, aus ernährungswissenschaftlicher Sicht, wie fatal ist so ein Eisbecher mit Sahne?
2: Ja, ich liebe solche Fragen. Es ist da immer etwas schwer, gut zu antworten. Für Menschen, die sich hauptsächlich gesund ernähren und ab und zu einen Eisbecher essen, ist es gar nicht schlimm, sondern Genuss und Sommerfeeling, und das sollte man auch genießen. Aber wenn man sich davon hauptsächlich ernährt beziehungsweise nicht viel Gesünderes isst, dann nimmt man halt wirklich auf einmal sehr viele Kalorien, sehr viel gesättigtes Fett und sehr viel Zucker zu sich und sehr wenig Nährstoffe wie Vitamine. Und dass das problematisch werden kann, das wissen wir alle.
0: Und was ist deine Eisempfehlung für dieses Jahr?
2: Also es ist keine direkte Sortenempfehlung, aber ich möchte diesen Sommer versuchen, an der Eisdiele nicht direkt zwei Kugeln zu nehmen und dann danach vollgestopft mit schlechtem Gewissen zu sein, sondern immer nur eine und mich lieber auf diese Sorte zu konzentrieren und sie auch ausgiebig und ohne schlechtes Gewissen zu genießen. Und generell ist das ein Tipp für viele Süßigkeiten, lieber weniger und dafür gezielt genießen. Und zu so einem Sommertag passt halt einfach ein Eis am besten, und das sollte man sich auch gönnen.
0: Informationen von Ernährungsexpertin Anna Dandekar. Wenn man es nicht gerade zu Hause selbst gemacht hat, schmeckt so ein Eis im Sommerurlaub am besten. Doch da müssen wir auch erstmal hinkommen. Viele entscheiden sich für das Flugzeug, da kann der Stress aber auch schon losgehen. Stellen Sie sich vor, Sie sind gerade gelandet, warten am Gepäckband und endlich kommt Ihr Koffer. Aber der sah mal besser aus. Das Rad wackelt, der Reißverschluss klemmt oder der Griff ist abgerissen. Tatsächlich passiert das gar nicht so selten. Gepäck ist auf Flugreisen enormen Belastungen ausgesetzt. Wie man seinen Koffer besser schützt und was man tun kann, wenn doch etwas schief geht, hat sich ARD-Verbraucherreporterin Lilly Jannik angeschaut.
15: Die Abflughalle am Frankfurter Flughafen. Die Reisenden, die hier gleich ihr Gepäck abgeben, haben sich unterschiedlich vorbereitet.
16: Ich mache einen AirTag rein. Mein Gepäck ist auch schon einmal verloren gegangen, aber kam wieder dann. Der Koffer war kaputt danach.
17: Ich verschließe es mit einem Schloss.
19: Ich mache den Reißverschluss zu und hoffe das Beste.
15: 2024 ist in Europa laut einer Studie jedes 80. Gepäckstück verloren gegangen, beschädigt worden oder verspätet angekommen. Für Reisende bedeutet das puren Stress. Dabei lässt sich mit ein paar Tricks schon viel vermeiden. Andreas Gelse repariert in der Werkstatt des gemeinnützigen Netzwerks Rollentausch in Frankfurt bis zu 30 Koffer in der Woche. Er sagt, schon beim Packen entscheidet sich, wie gut der Koffer die Reise übersteht.
20: Der Griff zum Ausziehen, meistens geht er dadurch kaputt, dass man beim Laden oder Beladen des Koffers schwere Gegenstände auf diesen Griff drauflegt. Dann beim Verladen ins Flugzeug oder auf dem Kofferband wird er hin und her geschmissen und dann verbiegen diese Alu-Gestänge. Und dann kommt der Kunde meistens zu uns und sagt, der Griff funktioniert nicht mehr.
15: Also weiche und leichte Teile auf den Teleskopgriff und nicht überpacken, denn ein überfüllter Koffer setzt den Reißverschluss unter Dauerstress. Viele setzen besonders für die Rollen auf Schutz von außen und lassen ihr Gepäck am Flughafen in Plastikfolie einschweißen. Doch die ist schlecht für die Umwelt und hat auch andere Nachteile, sagt Carola Schäffler vom Bundesverband der Deutschen Luftverkehrswirtschaft.
21: Wenn der Zoll oder wer auch immer an den Kofferinhalt rankommen muss, dann muss natürlich diese Hülle zerstört werden und dann hat sie den Nutzen nicht mehr. Deshalb ist es sinnvoller, so ein Gepäckband zu benutzen. Das kann man öffnen und wieder verschließen.
15: Eine Alternative sind wiederverwendbare Schutzhüllen. Die machen den Koffer auch am Band leichter erkennbar. Auch bei Schlössern lohnt sich ein genauer Blick. Ein normales Vorhängeschloss wird vom Zoll einfach aufgebrochen. Sogenannte TSA-Schlösser lassen sich dagegen vom Sicherheitspersonal öffnen, ohne beschädigt zu werden. Damit es gar nicht erst so weit kommt, sollte man auch darauf achten, was überhaupt in den Koffer gehört.
21: Ins Aufgabegepäck zum Beispiel nicht rein dürfen E-Zigaretten und Powerbanks. Die müssen am Mann bleiben, beziehungsweise im Handgepäck. Und beim Zoll ist ganz wichtig, jedes Zielland hat andere Güter, die nicht eingeführt werden dürfen. Auch da vorher beim Zielland genau informieren.
15: Und wenn doch etwas passiert, dann heißt es keine Zeit verlieren. Schäden oder fehlendes Gepäck sollten laut Verbraucherzentrale sofort am Flughafen gemeldet werden. Am besten direkt am Lost-and-Found-Schalter. Wichtig ist auch, alles gut zu dokumentieren. Für beschädigtes oder verlorenes Gepäck kann es bis zu 1.800 € Entschädigung geben. Welcher Koffer die beste Wahl ist, dafür hat Andreas Gelse noch einen Tipp.
20: Wenn jemand viel verreist und viel unterwegs ist, holt er sich sehr hochwertige Alu-Koffer. Die sind zwar ein bisschen schwerer, aber die halten halt auch lange. Und wenn jemand einmal im Jahr nur verreist, holt er sich halt einen günstigeren Koffer aus Kunststoff oder Stoff und tauscht den halt nach 2-3 Jahren wieder aus.
15: Am Ende gilt, wer seinen Koffer gut vorbereitet, reist entspannter und kommt meist ohne böse Überraschung ans Ziel.
0: Damit das Gepäck nicht so schnell verloren geht, kann eine Alternative zur Flugreise das Auto sein. Ein beliebtes Ziel für viele Deutsche ist da Italien. Doch morgen, am Samstag, ist eine der wichtigsten und bekanntesten Routen in den Süden dicht. Die Brenner-Autobahn wird nämlich komplett gesperrt. Von 11 bis 19 Uhr wird kein Auto über die Autobahn kommen. Auch die Neben- und Bundesstraßen werden zu sein. Der Grund ist eine Demo. Die Bewohner der kleinen Gemeinden, die neben der Brenner-Autobahn leben, wollen damit ein Zeichen gegen das immer größer werdende Verkehrschaos im Wipptal setzen. Was genau die Menschen dort umtreibt, hat sich Luisa Gruber in den kleinen Gemeinden am Brenner angehört.
17: Wenn Sabine Spari-Gauck im Bett liegt, hört sie jeden Tag das gleiche Geräusch. Verkehrslärm. Nur einzelne Stunden in der Nacht hat sie mal Ruhe. Die 52-Jährige wohnt in Matrei am Brenner. Vor 7 Jahren ist sie für ihren Mann, einen gebürtigen Matreier, hierher gezogen. Seitdem hat der Verkehr am Brenner immer mehr zugenommen.
18: Längstens alle 20 Sekunden fährt ein Auto vorbei. Also wir sind eingegrenzt von Lärmpegeln. Direkt neben mir die Bundesstraße und wenn

0: Steiger aus Gries am Brenner. Er sorgt dafür, dass es am kommenden Samstag mal kurz still ist im Wipptal. Denn er hat die Demo auf der Autobahn initiiert.
1: Es ist ein Hilfeschrei des Wipptales, dass es so mit dem Transit nicht mehr weitergehen kann und nicht mehr weitergehen darf. Soll ja ein Zeichen sein, dass hier endlich die hohe Politik auf Bundes-, aber auch auf Ebene von Brüssel endlich in die Gänge kommt, das Problem zu lösen, was wir jetzt da mittlerweile seit Jahrzehnten aushalten müssen im Wipptal.
0: Konkret fordern die Wipptaler einen besseren Lärmschutz an der kompletten Brennerautobahn. Außerdem soll das bestehende Nacht- und Wochenend- und Feiertagsfahrverbot beibehalten werden. Lkw, die über den Brenner fahren, sollen außerdem mehr Maut zahlen. Seit die Autobahn in den 1970er Jahren in Betrieb ging, hat sich das Verkehrsaufkommen versiebenfacht. Und es ist nicht nur der Lärm, der die Wipptaler belastet.
2: Bei uns sind einfach die Fenster sind schwarz, wir haben jeden Tag Staub in der Wohnung. Also jeden Tag, es gibt keinen Tag, wo du nicht Staub auf die Möbel hast.
0: Der Feinstaub macht den Wipptalern aber auch aus gesundheitlicher Perspektive Angst. Bürgermeister Mühlsteiger.
3: Leider gibt es für diesen Ultrafeinstaub laut der EU keine Vorschriften, keine Grenzwerte, die was eingeführt worden wären. Gesundheitsstudien besagen ja, dass es nicht der klassische Lungenkrebs sein muss, den man in so einer transitgeplagten Gegend bekommen könnte. Und wir haben mittlerweile sämtliche Krebserkrankungen in der Region zu verzeichnen, sei es vom Gehirntumor bis zum Leber-Nierenkarzinom. Und natürlich hat man da schon für die Zukunft eine gewisse Angst, dass das noch weiter ausarten könnte in dieser Richtung.
0: Dazu kommt, wegen den Staus auf den Bundesstraßen haben Krankenwagen und Feuerwehr oft Schwierigkeiten, an den Einsatzort zu kommen. Die Einheimischen selbst sitzen oft im Ort fest. Die letzte große Demo auf der Brennerautobahn gab es vor gut 26 Jahren. Auch damals war Mühlsteiger schon dabei, als Teenager.
3: Hätte man aber nie gedacht, dass ich irgendwann einmal mit ein Initiator sein werde für die darauf folgende Demo. Gell? Das hätte man niemals gedacht.
0: Damit diese Demo überhaupt stattfinden konnte, musste Mühlsteiger sogar vor Gericht ziehen. Zweimal wurde sie im Vorfeld abgelehnt. Denn manche sehen eine Vollsperrung der Brennerautobahn auch kritisch. Bayerns Verkehrsminister Christian Bernreiter beispielsweise bezeichnete die mit der Demo verbundene Sperrung als Knüppel zwischen die Beine der Logistikbranche. Doch Mühlsteiger bleibt überzeugt.
3: Ich bereue keinen einzigen Schritt, den ich bis jetzt gemacht habe in der Sache, weil es einfach um den Lebensraum, die Lebensqualität und vor allem die Gesundheit der heimischen Bevölkerung geht. Gell?
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5: Heute wird es sonnig und heiß, gegen Abend im Norden von Rheinland-Pfalz einzelne Gewitter. Maximal 26 bis 33 Grad.
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5: Heute startet in Singapur die wichtigste Sicherheitskonferenz im Asien-Pazifik-Raum, der Shangri-La-Dialog. Verteidigungsminister, Militärs und Sicherheitsexperten diskutieren 3 Tage über die aktuellen Krisenherde in der Welt. Ungarns Ministerpräsident Modior trifft bei seinem Antrittsbesuch in Brüssel heute EU-Kommissionspräsidentin von der Leyen. Dabei soll es auch darum gehen, wann das eingefrorene EU-Geld für Ungarn freigegeben wird. Der Iran hat westliche Medienberichte über eine vorläufige Einigung auf ein Rahmenabkommen zurückgewiesen. US-Vizepräsident Vance sprach hingegen von vielen Fortschritten. Eine Rakete des US-Raumfahrtunternehmens Blue Origin ist bei einem Test auf der Startrampe in Cape Canaveral explodiert. Alle Mitarbeiter seien aber in Sicherheit.
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5: Olympia. Die einen denken da an magische Sportmomente und große Emotionen, die anderen an hohe Kosten und Verkehrschaos. Die Olympischen und Paralympischen Spiele sollen nach Deutschland kommen im Jahr 2036, 40 oder 44. Es gibt gleich mehrere Interessenten. München, die Region Köln-Rhein-Ruhr, Berlin und Hamburg. Doch auch die Bewohner dürfen mitreden, ob sie die Spiele überhaupt haben wollen. In München wurde bereits Ja gesagt und auch in der Region Köln-Rhein-Ruhr. In Hamburg entscheiden die Bürgerinnen und Bürger am Sonntag. Unsere Reporterin Sophia Stritzel hat sich in der Hansestadt umgehört.
6: 7.30 Uhr morgens in Hamburg-Altona. Es ist kalt, graue Wolken hängen tief am Himmel. Vereinzelt platschen Regentropfen auf die Straße. Steffen Röke läuft trotzdem schnell und routiniert. Er trägt schwarze Sportkleidung, hat kurze graue Haare, eine schlanke Gestalt.
7: Ich kriege den Kopf komplett frei. Also ich komme zum Durchatmen.
6: Durchatmen, eine seltene Gelegenheit. Denn der 52-Jährige hat eine Mission. Er will die Olympischen und Paralympischen Spiele im Jahr 2036, 40 oder 44 nach Hamburg holen.

0: Rot-weiße Barken, Bauzäune. Immer wieder versperren sie Röke den Weg. Der Morgenlauf wird zum Hindernisparcours und damit auch ein bisschen zum Sinnbild seiner Aufgabe. Denn die Zeit drängt. Es ist Ende März. In etwa 2 Monaten stimmen die Hamburgerinnen und Hamburger ab, ob sie das olympische Feuer überhaupt haben wollen. Und Steffen Röke soll sie als Leiter der Hamburger Olympia-Projektgruppe überzeugen.
1: Ich glaube, jetzt ist es ehrlich gesagt ein richtiger Endspurt bis zum Referendum am 31. Mai. Und ansonsten ist es, glaube ich, so ein bisschen wie im Sport. Also jedes Training ist wichtig, jeder Termin ist wichtig, jede Begegnung mit Bürgerinnen und Bürgern.
0: Auch an diesem Tag wird er wohl erst gegen 22 Uhr Feierabend haben. Der promovierte Jurist pendelt zwischen Berlin und Hamburg, hat vorher als Abteilungsleiter Sport im Bundesministerium des Innern gearbeitet. Bereits als Kind gehörte der Sport fest zu seinem Leben.
1: Wir haben jedes Wochenende auf einem Sportplatz verbracht und ich habe dabei gesehen, dass die Vereine die Orte sind, wo sich die Menschen treffen. Über alle Grenzen hinweg, über politische Positionen oder alle Parteilager hinweg. Und das ist unglaublich wertvoll. Das hält unsere Gesellschaft zusammen.
0: Auch deshalb sieht der Olympia als Chance für die Hansestadt. Röke ist an der Elbe angekommen, macht eine kurze Pause. Verschwitzt blickt der Olympia-Visionär über den Fluss, der vor ihm träge und grau dahinfließt.
1: Also wenn ich jetzt hier rüber gucke über die Elbe, dann weiß ich, dort wird das Klettern stattfinden. Mit einer irgendwie fantastischen Kulisse. Das passt sich hier ein in Hamburg.
0: In kurzen Clips präsentieren Hamburger Senat und Sportbund ihre Pläne für die Spiele. Die Idee, ein Olympia mitten in der Stadt. Wettkämpfe an den Orten, für die Hamburg bekannt ist. Auf der Binnenalster, wo noch die Alsterschwäne ihre Runden ziehen, soll auf schwimmenden Pontons die Eröffnungsfeier stattfinden und 3x3 Basketball gespielt werden. Das Konzept sieht kurze Wege vor. Der größte Teil der Wettkampfstätten soll in einem Radius von 7 Kilometern liegen. Und Olympia soll Kinder und Jugendliche dazu bringen, sich mehr zu bewegen. Das Ziel: 5 Stunden Sport und Bewegung pro Woche in der Schule. Kinder, die sich zu wenig bewegen. In der Grund- und Stadtteilschule Alter Teichweg kennen sie das Problem. Denn hier in Hamburg-Dulsberg leben viele Familien, die wenig haben. Die Wohnungen sind oft klein, Geld für Vereine fehlt, erzählt Sportlehrer Christian Andresen, während er schnellen Schrittes über einen langen Flur eilt.
2: Wir sehen, dass die Kinder nicht ausgelastet sind, dass sie vielleicht auch Probleme haben, ihre Emotionen zu äußern oder damit umzugehen. Klar, die gesundheitlichen Auswirkungen, dass die Kinder adipositas, also fettleibig dann auch sind.
0: Aber in seiner Schule passiert bereits das, was wohl ganz im Sinne der olympischen Idee wäre. In einigen Klassenstufen sind 4 Sportstunden in der Woche die Regel. Auch beispielsweise in den Pausen wird auf Bewegung gesetzt.
2: Jetzt laufen wir gerade an der Schwimmhalle vorbei.
0: Christian Andresen führt über das riesige Gelände. Schwimmhalle, Boulderwand, Hallen für Badminton und Volleyball. Sport- und Bewegungsangebote gibt es zahlreich. Andresen beobachtet, dadurch verändert sich auch das Miteinander.
2: Dass es weniger Streit gibt, dass man auch weiß, okay, ich muss mal zurückstecken, ich kann nicht immer gewinnen. Ich muss auch mal akzeptieren, wenn jemand anders besser ist oder ich kann auch mal dem Schwachen helfen. Das sind einfach Sachen, die man im Sport auch lernt.
0: Mehr Bewegung für alle ist das eine. Das andere, der Traum eines Tages selbst bei Olympia dabei zu sein. Auch der ist in den vielen Sporthallen der Grund- und Stadtteilschule Alter Teichweg präsent. Denn mehr als 400 der gut 1800 Schülerinnen und Schüler sind Leistungssportler, erzählt Andresen. Der Lehrer öffnet eine weitere Tür.
3: Platz 1, Hamburg!
0: Volleyballtraining, Klasse 11 bis 13. Eine große Halle, 2 Netze, viele Bälle. Hier üben die Profis von morgen, wie Josephine Wehner. Die 18-Jährige liebt den Sport im Team, ist fasziniert von Olympia.
4: Ich finde das einfach total toll, weil das so die höchste Stufe ist, die man erreichen kann.
0: Inzwischen hat der Mann, der Olympia nach Hamburg holen will, seinen Morgenlauf beendet. Steffen Röke steigt in den Lift eines Bürohauses nahe der Alster. Dienstbeginn.
5: Moin. Jo, jetzt geht's los. Erste Mails angucken. Super gespannt. Wir waren am Wochenende bei ganz vielen Veranstaltungen. Bin ganz gespannt zu hören von allen, die dann auch von den verschiedenen Terminen berichten, wie es so war.
0: Das Interesse an den Plänen scheint groß in der Stadt. Allein an diesem Wochenende waren sie auf zahlreichen Veranstaltungen.
6: Ich war Samstag bei der integrativen Kinder. der Olympiade.
0: Ja. Präsenz zeigen, darum geht es. Aber auch darum, möglichst viele Hamburger mitzunehmen. Deshalb wurden im vergangenen Jahr Dialogrunden veranstaltet. Bürgerinnen und Bürger konnten sich mit Ideen und Sorgen am Bewerbungskonzept beteiligen und informieren. Verbesserungsvorschläge gab es zu Themen wie Nachhaltigkeit, soziale Teilhabe oder Inklusion. Mehr als 3000 Hamburger haben mitgemacht.
5: Olympia ist das, was wir draus machen. Und wir ist in dem Fall alle Hamburgerinnen und Hamburger. Und Stimmung, wir können das aufnehmen. Also wir können Bedenken, Sorgen, wir können Änderungsvorschläge der Hamburgerinnen und Hamburger einarbeiten ins Konzept. Wir können die Spiele so gestalten, dass die zu Hamburg passen und so, wie sie sich die Menschen eben auch wünschen.
0: Manche wünschen sich allerdings, dass das olympische Feuer überhaupt nicht kommt. Längst hat sich Widerstand formiert. Die, die Nein sagen, treffen sich alle 2 Wochen. Hinter einem mit bunten Stickern beklebten Tor in einem roten Haus in Hamburg-Altona.
7: Wir haben jetzt ja etwas über 5 Wochen noch Zeit.
0: Besprechung von No Olympia. Eng an eng sitzen rund 20 Personen im Stuhlkreis. Es ist Mitte April. Geplant wird eine Plakataktion. Sie wollen ihr Nein in der Stadt sichtbar machen.
7: Ich glaube, Team 1 könnte sich sonst auch noch vorstellen, vielleicht den Uni-Hauptcampus zu übernehmen.
0: Sie sind Studierende, Rentner, arbeiten in Wirtschaft oder Pflege, engagieren sich privat. Und Nolympia kooperiert, beispielsweise mit Umweltschutzorganisationen und dem Studierendenausschuss der Uni Hamburg. Sie alle eint ein Gedanke, die Olympischen Spiele sind mehr Gefahr als Vorteil. Eckhard Maudrich hat Nolympia mitbegründet. Er findet, statt ein teures Sportevent in die Stadt zu holen, sollte lieber mehr in Bildung und Jugendhilfe investiert werden. Weil
8: die 4 bis 5 Milliarden Euro die Stadt kosten werden und die uns mit unglaublichen Nebenwirkungen belasten, die einfach für Jahrzehnte spürbar sind. Wenn das Geld einmal ausgegeben ist, fehlt es halt an anderer Stelle.
0: Maudrichs Befürchtungen? Steigende Mieten, falsch kalkulierte Kosten, Bewegungseinschränkungen für Anwohner während der Spiele. Ihm gegenüber sitzt Mo Petersen, aufmerksam hört sie zu.
9: Wir können die Klimaschutzgesetze nicht umsetzen mit Olympia, weil der CO2-Ausstoß so gigantisch wird durch Olympia und Hamburg das nicht ausgleichen kann, was wir uns eigentlich vorgenommen haben, klimaneutral zu sein 2040.
0: Peter Wils hat einen anderen Grund, dagegen zu sein. Er ist davon überzeugt, dass Hamburg Olympia einfach nicht kann.
10: Dieser Hamburger Senat und diese Hamburger Verwaltung halte ich nicht für fähig, irgendwie eine Veranstaltung in diesem Maße hinzukriegen. Sie verkünden große Pläne, fangen an und mitten in der Umsetzung stellen sie fest, huch, das geht ja gar nicht.
0: Bereits 2015 wollte sich Hamburg für die Spiele bewerben. Nur Olympia rief zum Nein-Sagen auf, damals mit Erfolg. Jetzt hoffen sie, dass ihnen das wieder gelingt. Hamburg zwischen Sorgen und Euphorie. Ende April am Hamburger Jungfernstieg. Hier demonstrieren die, die Ja sagen. Bunte Olymp-Ja-Fahnen werden geschwenkt, DJs legen auf. Es wirkt wie der Versuch einer vorolympischen Party. Mittendrin schaukelt Doris Lenz im Takt der Musik.
11: Wirtschaft wird angekurbelt. Wir werden in der Welt hörbar und sichtbar.
0: Auch Sven Jürgensen will mehr Sichtbarkeit von behinderten Menschen im Segelsport. Er trägt einen roten Trockenanzug, will gleich wieder raus aufs Wasser, auf die Alster, die neben den Demonstrierenden schwappt.
12: Wir haben zu wenig Barrierefreiheit. Nur 7% der Sportvereine sind inklusiv.
11: Danke fürs Helfen.
0: Auch Olympia-Organisator Steffen Rühlke ist da, bedankt sich bei Helfern, die Flyer verteilen, schüttelt Hände, macht Fotos. Ihn beschäftigt gerade eins.
1: Ich finde das tatsächlich schon eine Herausforderung, dass den Menschen eingebläut werden soll, dass das Geld, was angeblich für Olympia ausgegeben wird, sonst für was anderes ausgegeben werden sollte. Also dass tatsächlich glatte Lügen und Falschbehauptungen in die Welt gesetzt werden. Wir haben Ausgaben von 4,8 Milliarden Euro und die werden, was das Durchführungsbudget angeht, durch die Einnahmen gedeckt,
0: sagt er und schlängelt sich weiter durch die Menge, die lückenhaft bleibt. Am Ende werden rund 1.400 Teilnehmende gezählt, deutlich weniger als von den Veranstaltern erwartet.
1: Moin für Olympia.
0: Rüke macht trotzdem unbeirrt weiter.
1: Ich flieg zu Hause.
0: Mitte Mai, 8 Uhr morgens in der Innenstadt. 2 Wochen bleiben bis zum Referendum. Der Leiter der Hamburger Olympia-Projektgruppe verteilt bunte Flyer, die nicht alle annehmen wollen.
13: Nee, ich bin tatsächlich bin ich echt nicht dafür.
0: Doch von einem Nein beim Referendum am 31. Mai will Steffen Rühlke nichts hören.
1: Gibt's nicht.
0: Heißt es da nur. Und schon streckt er dem nächsten Passanten einen Flyer entgegen. Für Olympia.
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14: Die Zeit, es ist gleich 10:30.
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14: Ein Beduinendorf soll weg. Die Einwohner eines Dorfes im Westjordanland sollen ihre Heimat verlassen. Israel will so seinen Einfluss in der Region ausweiten. Welche Perspektive die Bewohner haben, hören wir gleich nach den Nachrichten.
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14: Heute ist es sonnig und heiß. Gegen Abend im Norden von Rheinland-Pfalz gibt es einzelne Gewitter. Die Temperaturen liegen bei 26 bis maximal 33 Grad.
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15: Um 10.30 Uhr mit Isabelle Dumais. Der frühere Bundesverkehrsminister Scheuer muss wegen einer möglichen Falschaussage zur Pkw-Maut vor Gericht. Das Landgericht Berlin hat nach eigenen Angaben eine entsprechende Anklage zugelassen. Die Staatsanwaltschaft wirft Scheuer vor, im Mautuntersuchungsausschuss des Bundestags gelogen zu haben. Der CSU-Politiker weist den Vorwurf zurück. Die Pkw-Maut war 2019 vom Europäischen Gerichtshof als rechtswidrig eingestuft und gestoppt worden. Ein Untersuchungsausschuss hatte sich danach mit möglichen Fehlern Scheuers befasst. Die Arbeitslosigkeit in Deutschland ist im Mai leicht gesunken. Nach Angaben der Bundesagentur für Arbeit waren 2,95 Millionen Menschen ohne Job. Das sind 58.000 weniger als im April. Auch in Baden-Württemberg und Rheinland-Pfalz sinkt die Zahl leicht, aber die wirtschaftliche Unsicherheit bleibt spürbar. Das berichtet Florian Dötsch aus der SWR-Wirtschaftsredaktion.
16: In Baden-Württemberg meldeten sich seit Jahresbeginn deutlich mehr Menschen nach dem Verlust ihres Arbeitsplatzes arbeitslos als in den Vorjahren. Gleichzeitig nimmt dort auch die Kurzarbeit wieder zu. Besonders betroffen ist davon die Metall- und Elektroindustrie. Belastet werde der Arbeitsmarkt weiter durch den Stellenabbau, die schwache Konjunktur und auch die Kriege und Krisen weltweit. In Rheinland-Pfalz melden die Unternehmen zwar wieder mehr offene Stellen, insgesamt liegt die Nachfrage nach Arbeitskräften aber weiter unter dem Vorjahresniveau. Besonders im verarbeitenden Gewerbe und im Handel gingen zuletzt Arbeitsplätze verloren. Positiv entwickelt sich dagegen der Gesundheits- und Sozialbereich.
15: In Deutschland geht die Debatte über die Zukunft des 8-Stunden-Tages weiter. Das Institut der Deutschen Wirtschaft schlägt nun vor, die Arbeitszeit zunächst nur für Bürojobs zu erweitern. Denn dort drohten keine Gesundheitsrisiken, so ein IW-Arbeitsmarktexperte gegenüber den Funke Zeitungen. Aus der Wirtschaftsredaktion Michael Herr.
17: Eigentlich plant die Bundesregierung, die Arbeitszeitgesetze zu reformieren. Anstelle des 8-Stunden-Tages soll es in Zukunft eine wöchentliche Höchstarbeitszeit geben. Das soll den Beschäftigten und den Unternehmen mehr Flexibilität bringen. Doch in der Koalition gibt es Streit über die Pläne. Zur gleichen Zeit zeigt nun eine Umfrage, mehr als jeder zweite Beschäftigte in Deutschland möchte eigentlich kürzer arbeiten. Bei Männern mit Kind haben sogar 63% der Befragten diesen Wunsch. Das ist das Ergebnis einer repräsentativen Befragung, die der Deutsche Gewerkschaftsbund in Auftrag gegeben hat.
15: Ungarns neuer Ministerpräsident Modyar trifft heute in Brüssel EU-Kommissionspräsidentin von der Leyen. Dabei wird es auch um die Freigabe eingefrorener EU-Mittel in Höhe von 10 Milliarden Euro gehen. Die EU hatte die Auszahlung gestoppt, weil Ungarn unter Modyars Vorgänger Orbán gegen Prinzipien der Rechtsstaatlichkeit verstoßen hatte. Die Vizepräsidentin des EU-Parlaments, Barley, könnte sich vorstellen, das Geld in Teilschritten freizugeben. Ungarn müsse die erforderlichen Reformen aber umsetzen und die EU-Kommission müsse sehr genau draufschauen, sagte die SPD-Politikerin im Deutschlandfunk. Außenpolitiker im Bundestag drängen darauf, die Entwicklungen in der Türkei klarer zu benennen. Die Bundesregierung reagiere zu zurückhaltend, hat zum Beispiel die linken Abgeordnete Özdemir dem ARD-Hauptstadtstudio gesagt. Ähnlich äußerte sich die grünen Abgeordnete Düring. Man dürfe gegenüber der Regierung Erdogan nicht schweigen. Ein Gericht in der Türkei hatte zuletzt den Chef der größten Oppositionspartei CHP abgesetzt und die Polizei die Parteizentrale gestürmt. Das Auswärtige Amt in Berlin bezeichnete die Vorgänge als irritierend. Die Bundesregierung setze aber weiter darauf, die Partnerschaft zwischen der Türkei und der EU auszubauen. An der geplanten Vollsperrung der Brenner-Autobahn gibt es Kritik. Die wichtige Transitroute und ihre Nebenstraßen sind wegen einer Demonstration gegen das hohe Verkehrsaufkommen morgen blockiert. Bayerns Verkehrsminister Bernreiter sagte, die Verkehrsbelastung sei unbestritten hoch, aber eine Vollsperrung helfe niemandem. Aus Italien hatte Südtirols Ministerpräsident Kompatscher schon zuvor gewarnt, dass eine stundenlange Blockade zum Eigentor werden könne. Die Brenner Autobahn wird in Österreich morgen von 11 bis 19 Uhr gesperrt, in Italien sogar bis 20 Uhr. SWR Nachrichten, Redaktion Leo Eder.
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14: Israel will seinen Einfluss unter anderem im Westjordanland ausweiten. Und dafür sollen zum Beispiel dort lebende Einheimische ihre Dörfer verlassen. Das steht den Bewohnern des Beduinendorfes Khan al-Ahmar bevor. Schon 2018 hatte der oberste Gerichtshof in Israel entschieden, dass das Dorf geräumt werden kann. Doch israelische Regierungen haben das bislang nicht umgesetzt. Auch wegen des internationalen Protestes und weil die Räumung als völkerrechtswidrig gilt. Doch nun hat Israels Finanzminister angekündigt, dass es jetzt losgehen soll. Korrespondent Jan-Christoph Kitzler hat den Ort besucht, in dem die Bewohner täglich damit rechnen, dass die Bagger kommen.
19: Idhamiswalm Jachlin füttert seine Schafe. Noch. Er ist Dorfältester in Khan al-Ahmar, einem Dorf am Rand der Straße, von Jerusalem runter zum Toten Meer. Besonders idyllisch ist es hier nicht. Die Gebäude, in denen 25 Familien leben, mehr als 300 Menschen, sind eher ärmliche Verschläge. Das Land ist trocken. Überall hört man den Lärm des Verkehrs. Und doch hängt Idjachlin an diesem Ort. Ich stamme aus der Negev-Wüste. Wir und unsere Familie kamen 1952 in dieses Gebiet. Dieses Land hier, damit niemand behaupten kann, es handele sich um Staatsland, befindet sich im Privatbesitz und gehört dem Dorf Anata. Wir verfügen über entsprechende Verträge aus dem Jahr 1962, die auf unsere Väter ausgestellt sind. Auch wir besitzen diese Unterlagen und haben die Vereinbarung im Jahr 1997 erneuert. Diese Verträge sind spätestens seit 2018 nicht mehr viel wert. Vor 8 Jahren hat der oberste Gerichtshof in Israel entschieden, dass Khan al-Ahmar geräumt werden kann. Die Gebäude hätten keine Baugenehmigung. Dass das nicht gleich passiert ist, lag auch am internationalen Druck. Eine Räumung des Beduinendorfs gilt als völkerrechtswidrig. Immer wieder kamen Botschafter, beispielsweise aus EU-Ländern, hierher zu Solidaritätsbesuchen. Die Furcht vor internationalem Protest hatte israelische Regierungen bisher davon abgehalten, die Gebäude abzureißen und die Bewohner hier zu vertreiben. Doch seit dem 7. Oktober hat sich hier kein Botschafter mehr sehen lassen, sagt der Dorfälteste. Und dann hat Israels rechtsextremer Finanzminister Bezalel Smotrich vor wenigen Tagen die Räumung angeordnet. Jeden Tag rechnen sie jetzt damit, dass die Bagger anrücken. Idjachlin berichtet, dass seitdem schon die Bedrohung durch jüdische Siedler, die in der Nähe wohnen, zugenommen hat. Die Übergriffe nahmen zu. Sie sagen, nun ist die Entscheidung gefallen. Jetzt will ich, dass ihr dieses Land verlasst. Wenn das Militär kommt und die Gebäude abreißt, will ich dabei sein. Sie stehlen Tiere und Schafe. Sie schlagen Kinder in der Schule. Sie greifen die Lehrer an und sagen obszöne Dinge. Sie drehen den Leuten das Wasser ab, die Solaranlagen, die alternative Stromversorgung. Seit Jahren ist Khan al-Ahmar ein symbolischer Ort für das Fortschreiten der israelischen Besatzung des Westjordanlandes. Etwa 14 Kilometer östlich von Jerusalem gelegen, soll hier die Grenzanlage erweitert werden. Gleich nebenan soll nun das Siedlungsbauprogramm E1 ausgebaut werden. Das Ziel hat Finanzminister Smotrich vor kurzem klar formuliert. Das Westjordanland soll in 2 Hälften zerschnitten, ein palästinensischer Staat unmöglich gemacht werden. Deshalb sollen die Bewohner von Khan al-Ahmar weg.
20: You can see these illegal outposts.
19: Man kann den illegalen Außenposten sehen, der das Leben und die Sicherheit der Menschen hier einschränkt. Was aber einzigartig war, das ist eine andere Methode. Hier gab es nur die ausgesprochene Erklärung eines israelischen Ministers über die gewaltsame Vertreibung. Das sagt Shai Parnes von der israelischen Menschenrechtsorganisation B'Tselem. Und auch er erklärt, warum die Räumung von Khan al-Ahmar so bedeutsam ist. Das hat nicht nur Einfluss auf das Selbstbestimmungsrecht von Palästinensern. Es ist auch, was Israel tut, um die Bevölkerung aufzuteilen, Palästinenser zu kontrollieren und auf eine Art auch Palästinenser als ein Volk auszulöschen, ihre Möglichkeit zu kommunizieren, zu arbeiten und zu reisen, ihre Familien zu besuchen, auf beiden Seiten dessen, was das nördliche und das südliche Westjordanland sein werden.
14: Israel will seine Interessen nicht nur im Westjordanland durchsetzen. Im Norden, im Libanon, kämpft das israelische Militär gegen die Hezbollah-Miliz. Die libanesische Regierung hat sich vorgenommen, die Hezbollah zu entwaffnen. Allerdings geht sie dabei zögerlich vor. Ein Grund für die Vorsicht? Die Sorge, dass eine Konfrontation die Spannungen im Land so verstärken könnte, dass die Gewalt eskaliert. Das Szenario eines neuen Bürgerkrieges liegt wie ein drohender Schatten über dem Land. Unser Nahost-Korrespondent Moritz Behrendt war in Beirut.
18: Fahrt vom Beiruter Flughafen durch die südlichen Vororte. Die Dachier. Hier ist die Hisbollah stark, hier ist die Zerstörung groß. Einige Häuser sind vollständig dem Erdboden gleichgemacht durch israelische Luftangriffe. Andere stehen noch als Ruinen, stark einsturzgefährdet. Je weiter man in Richtung Innenstadt fährt, desto geringer ist das Ausmaß der Zerstörung. Aber auch hier sieht man hin und wieder Kriegsspuren. Häuser, deren Wände von Einschusslöchern durchsiebt sind. Es sind alte Narben der Stadt aus der Zeit des Bürgerkriegs, als Libanesen gegen Libanesen kämpften und sich Scharfschützen in Beirut direkt gegenüberstanden. Jetzt hat sich die Regierung zur Aufgabe gesetzt, die Hisbollah zu entwaffnen. Das könnte Spannungen verschärfen, fürchten viele. Besteht also die Gefahr eines neuen Bürgerkriegs? In dem Land, in dem Angehörige unterschiedlichster Konfessionen und unterschiedlichster politischer Ausrichtungen auf engstem Raum nebeneinander leben?
21: Unmöglich,
18: sagt Abdullah Al-Ali, ein Beamter im Ruhestand, der mit Freunden in einem Café Backgammon spielt.
21: Wir sind im Libanon ein Volk. Es wird keinen Bruderkrieg geben, so sehr sie es auch versuchen zu provozieren.
18: Mit sie meint er die Israelis. Im libanesischen Bürgerkrieg von 1975 bis 1990 hatte es mehrfach Allianzen gegeben zwischen ausländischen Staaten und libanesischen Milizen. Die palästinensische PLO mischte mit, ebenso wie Israel und Syrien und später auch der Iran. Daran erinnerte kürzlich auch der Ministerpräsident. Damals, so Nawaf Salam, hätten sich die Libanesen allzu leicht täuschen lassen.
22: Jeder, der Zuflucht bei externen Akteuren suchte, hat sich geirrt.
18: Der Libanon als Spielball ausländischer Mächte. Die Darstellung, der Bürgerkrieg sei ein Krieg der anderen gewesen, ist bei vielen Libanesen noch immer beliebt. Sie hilft offenbar, die eigene Verantwortung zu verdrängen. So leicht macht es sich Nawaf Salam nicht.
22: Im Bürgerkrieg haben wir gegeneinander gekämpft und alle haben den Preis bezahlt. Heute ist es wichtig, dass wir alle zusammenstehen.
18: Pierre Rihan und Ziad Saab sind zwei ältere Herren, gehen auf die 70 zu. Beide haben im Bürgerkrieg gekämpft auf unterschiedlichen Seiten. Rihan kämpfte für die Force Libanaise, Saad als Kommunist für die sogenannte libanesische Nationalbewegung. Sehen Sie, sagt er.
23: Wenn ich Pierre während des Krieges getroffen hätte, hätte er mich wohl getötet oder ich ihn. Und nun schauen Sie, wie wunderbar es ist, dass wir miteinander reden können.
18: Mit anderen ehemaligen Milizionären haben sie sich zusammengeschlossen in einer Gruppe namens Fighters for Peace. Sie kritisieren, dass es im Land nie eine groß angelegte Aufarbeitung des Bürgerkriegs gab. Sie bieten Workshops für Jugendliche an, in denen sie davor warnen, die Fehler der Vergangenheit zu wiederholen. Nicht immer sei das Interesse bei den jungen Leuten groß, sagt Rian, aber vielleicht sei das auch eine gute Nachricht.
21: Die heutige Jugend interessiert sich für Handys, Internet, Bildung und Reisen. Niemand will zur Waffe greifen und kämpfen.
18: Einen neuen Bürgerkrieg werde es nicht geben, das betonen fast alle im Libanon. Es klingt fast wie eine Beschwörung, als wollten sie damit ihre eigenen Ängste verdrängen.
14: Ein Bürgerkrieg droht in der Türkei nicht. Trotzdem gehen die Behörden im Land hart gegen die Oppositionspartei CHP vor. Das löst auch in Berlin Sorgen aus. Die Bundesregierung äußert sich zwar irritiert, vermeidet aber offene Kritik am türkischen Präsidenten Erdogan, denn die Türkei wird als Partner dringend gebraucht. Einige deutsche Außenpolitiker fordern trotzdem mehr klare Worte von der Bundesregierung. Markus Sambale berichtet.
24: Es war erst Anfang vergangener Woche, als Außenminister Johann Wadephul seinen türkischen Kollegen Hakan Fidan im Auswärtigen Amt mit warmen Worten begrüßte.
25: Lieber Hakan, herzlich willkommen in Berlin.
24: Wadephul sprach sich dafür aus, die Beziehungen zwischen der Türkei und der EU auszubauen und machte ein Versprechen.
25: Wenn die Türkei in die Europäische Union streben möchte, dann wird sie in Deutschland einen freundschaftlichen und verlässlichen Partner haben.
24: Der deutsche Außenminister wies dabei auf die verbindlichen Kriterien für eine EU-Mitgliedschaft hin: Demokratie, Rechtsstaatlichkeit und Menschenrechte. Wenige Tage nach dem Treffen der beiden Minister überschlugen sich die Ereignisse in der Türkei. Ein Gericht setzte den Chef der Oppositionspartei CHP ab. Die Polizei stürmte die Parteizentrale, setzte Tränengas gegen Protestierende ein. In Berlin formulierte die Sprecherin des Auswärtigen Amtes die Sorgen der Bundesregierung darüber.
26: Wenn in allererster Linie die stärkste Oppositionspartei CHP und etliche ihrer Amtsträger mit juristischen Vorwürfen und Verfahren und auch Inhaftierungen, Absätzen konfrontiert sind, dann ist das sehr irritierend und wirft unsererseits kritische Fragen auf.
24: Kritische Fragen. In der Diplomatensprache ist das zwar eine Missbilligung, die Bundesregierung vermeidet aber scharfe öffentliche Kritik. Sie will es sich nicht verscherzen mit Präsident Erdogan. Denn die Türkei ist ein wichtiger Partner, wirtschaftlich und auch militärisch als NATO-Mitglied. Dazu kommt, dass die Türkei eine Vermittlerrolle spielen könnte, sowohl im Ukraine-Krieg als auch im Iran-Krieg. Aus der Opposition im Bundestag kommen dagegen Forderungen an die Bundesregierung, autoritäre Tendenzen in der Türkei klarer zu benennen. Cansu Özdemir von der Linken verlangt noch ein weiteres Signal.
2: Die Bundesregierung sollte die demokratische Zivilgesellschaft in der Türkei deutlich stärker unterstützen, darunter Journalistinnen, Frauenrechtsorganisationen, Gewerkschaften, oppositionelle Kräfte und kurdische Akteurinnen.
24: In eine ähnliche Richtung gehen die Forderungen der grünen Außenpolitikerin Deborah Düring.
3: Die Türkei ist ein wichtiger Partner Deutschlands. Und gerade deswegen darf die Bundesregierung gegenüber der Regierung Erdogan nicht schweigen.
24: Die AfD geht noch weiter. Ihr Außenpolitiker Markus Frohnmeier sagt, es gebe in der Türkei eine Entwicklung in Richtung eines autoritären Staatsislamismus. Er verlangt,
4: die EU-Beitrittsverhandlungen, die müssen vollständig beendet werden.
24: Auch wenn die Bundesregierung offiziell nicht rüttelt an der EU-Perspektive der Türkei, die Chancen auf eine Annäherung werden derzeit nicht größer. Der Vorsitzende der deutsch-türkischen Parlamentariergruppe, der SPD-Abgeordnete Serdar Yüksel, betont, es gehe dabei nicht um rein innere Angelegenheiten der Türkei.
5: Demokratische Standards und rechtsstaatliche Prinzipien sind universell und die fordern wir auch ganz klar ein.
24: Für die Bundesregierung bleibt die Türkei-Politik ein Balanceakt. Trotz der Sorge um Demokratie und Menschenrechte will sie den Partner nicht komplett verprellen.
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14: Heute ist es sonnig und heiß, gegen Abend im Norden von Rheinland-Pfalz einzelne Gewitter. Die Temperaturen liegen bei 26 Grad bis maximal 33 Grad.
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14: Der frühere Bundesverkehrsminister Scheuer muss wegen einer möglichen Falschaussage zur Pkw-Maut vor Gericht. Das Landgericht Berlin hat nach eigenen Angaben eine entsprechende Anklage zugelassen. Die Staatsanwaltschaft wirft Scheuer vor, im Mautuntersuchungsausschuss des Bundestages gelogen zu haben. Der CSU-Politiker weist den Vorwurf zurück. Die Arbeitslosigkeit in Deutschland ist im Mai leicht gesunken. Nach Angaben der Bundesagentur für Arbeit waren 2,95 Millionen Menschen ohne Job. Das sind 58.000 weniger als im April. Auch in Baden-Württemberg und Rheinland-Pfalz sinkt die Zahl leicht. Heute startet in Singapur die wichtigste Sicherheitskonferenz im Asien-Pazifik-Raum, der Shangri-La-Dialog. Verteidigungsminister, Militärs und Sicherheitsexperten diskutieren 3 Tage über die aktuellen Krisenherde in der Welt. Ungarns Ministerpräsident Modior trifft bei seinem Antrittsbesuch in Brüssel heute EU-Kommissionspräsidentin von der Leyen. Dabei soll es auch darum gehen, wann das eingefrorene EU-Geld für Ungarn freigegeben wird.
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14: Social-Media-Plattformen können Fluch und Segen zugleich sein. Besonders US-amerikanische und chinesische Plattformen geraten immer häufiger in Verruf. Einige Unternehmen, Organisationen und Privatleute ziehen sich deswegen auf europäische Plattformen zurück. Anna Zeiter ist Mitgründerin von WSocial. Sie will mit der Social-Media-Plattform unter anderem eine europäische Alternative zu Elon Musks X an den Start bringen. Mit europäischen Servern und ganz zentral ausschließlich mit menschlichen Accounts. Wie das funktioniert, hat Zeiter in SWR1-Leute Nabil Atassi erzählt.
7: Macht natürlich total Sinn, dass sie mit ihrer Datenschutzexpertise jetzt in so ein Unternehmen einsteigen. Man muss ja sagen, WSocial steht ganz am Anfang, obwohl sie schon eine Menge Geld, auch Risikokapital eingesammelt haben von Investoren. Aber trotzdem, wie kommt denn eine Frau, die ganz lange bei einer riesigen Online-Plattform war, dann noch eine Honorarprofessur in Bern hat, dann zu so einem Startup?
8: Gute Frage. Ja, also ich weiß auch nicht, auf was ich mich da eingelassen habe. Also Witz, Spaß beiseite. Ich glaube, es ging vielen so in Europa wie mir, als wir die Rede von J.D. Vance letztes Jahr im Februar gehört haben, als er bei der Münchner Sicherheitskonferenz aufgetreten ist. Und ich glaube, viele Europäer hatten da das gleiche Gefühl wie ich. Oh, die Amerikaner haben uns gerade öffentlich die Freundschaft aufgekündigt, hier in Europa oder in Deutschland. Und das war für uns, glaube ich, alle eine Überraschung, zumindest in dem Ausmaß. Und viele von uns, mich inklusive, wir haben dann irgendwie das Gefühl gehabt, Europa muss jetzt irgendwie sich so ein bisschen aufraffen, aufstehen und ein bisschen unabhängiger sein. Und dann habe ich mal so überlegt, ich habe das mit so Freunden mal in Zürich gemacht beim Abendessen, dass wir mal so eine Liste aufgestellt haben, was braucht Europa eigentlich, um technisch unabhängig zu sein. Und dann haben wir gesagt, Europa braucht mehr Datenzentren, Europa braucht Social Media, Europa braucht dies und das. Und dann habe ich mich eigentlich gefragt, also in Social Media, was nutzen wir in Europa gerade? Ich meine, ich inklusive, ich nutze viel LinkedIn aus den USA, ich nutze immer noch Facebook, Instagram, manchmal TikTok aus China. Aber eigentlich haben wir keinen großen europäischen Player, keine große europäische Alternative im Bereich Social Media. Und dann habe ich meinen Mann so lange genervt mit dem Thema, dass ich gesagt habe, Europa braucht doch eine Alternative zu X. Es geht doch gar nicht, dass wir das nicht haben. Bis er irgendwann gesagt hat, du musst mit meinem Bekannten Ingmar Rendzug aus Schweden sprechen.
7: Das müssen wir vielleicht kurz klären. Wer ist der Mann?
8: Genau, das habe ich ihn auch gefragt. Ja. Wer ist Ingmar Rendzug? Ja. Und dann hat er gesagt, ja, das ist ein schwedischer Medienunternehmer im Bereich Klima. Und der hätte ihm, mein Mann ist auch im Bereich Klima tätig, mein Mann hat eine Umweltstiftung in der Schweiz. Du musst mit Ingmar sprechen, denn der hat die gleiche Idee, aber er braucht jemanden, mit dem er das zusammen machen kann. Und ich habe irgendwie wochenlang gesagt, ich habe jetzt keine Zeit, mit Ingmar zu sprechen. Und dann habe ich irgendwann mit Ingmar telefoniert. Und dann war das eine Sache von, ich würde sagen, 20 Minuten. Da haben wir miteinander gesprochen und gesagt, okay, lass uns das jetzt angehen. Lass uns noch andere Leute finden, die mit uns dieses W-Social gründen wollen. Und dann versuchen wir, eine Alternative zu bauen.
7: In den App-Stores, in den entsprechenden, findet sich da jetzt noch keine App. Das liegt natürlich daran, Frau Zeiter, die gibt es noch gar nicht.
8: Genau, die gibt es noch gar nicht. Die kommt in den nächsten Wochen.
7: Genau, also Sie sind praktisch jetzt, seit Sie lanciert haben, einer wahnsinnigen medialen Öffentlichkeit auch sich gegenüber, was natürlich Fluch und Segen zugleich ist.
8: Fluch und Segen zugleich, und ich muss auch sagen, das war so nicht geplant. Die Idee, die wir letztes Jahr hatten, war, dass wir die ganze App, die Plattform in Ruhe bauen in 2026 und dass wir in 2027 das Produkt an den Markt bringen. Dann haben wir uns mit dem Team in Stockholm getroffen. Viele andere Co-Founder kommen auch aus, Mitgründer kommen auch aus Stockholm. Und dann haben wir am 6. Dezember zusammengesessen. Und dann haben wir auf einmal einen Post von Elon Musk auf X gesehen. Ich glaube, da kurz vorher hat Elon Musk gerade eine Geldbuße von der EU bekommen und hat gesagt, I want to eliminate the European Union. Ich möchte die EU zerstören. Und daraufhin haben wir beobachtet, dass es schon einige europäische Politiker gab, die sich auf X über X beschwert haben und darüber, dass es noch keine Alternative zu X gibt. Und dann haben wir gedacht, das ist irgendwie, diese Situation ist so komisch. Und dann haben wir gedacht, wir haben kein ganzes Jahr mehr, sondern wir müssen das früher an den Markt bringen. Und dann haben wir uns alle in die Augen geschaut und haben gesagt, okay, wir geben jetzt alle unsere Weihnachtsferien auf, Skiferien, Osterferien, Wochenenden, was immer wir haben. Und wir starten das Produkt, wir bringen das Produkt oder die Plattform an den Markt im Juni und nicht erst im Januar 2027. Und deswegen die ganze Medienaufmerksamkeit.
7: Also zwei Fragen dazu. Ja. Kann man sich denn leisten bei dieser Bedeutung, sage ich mal, die das hat, bei der drückenden Obermacht der Big Tech Firmen, vor allem aus den USA, aber auch aus China, muss man sagen, dass man jetzt so eine Schnell-Schnell-Geschichte macht, weil man es muss weil man glaubt, dass man das machen muss?
8: Ist nicht eine gute Frage. Wir lassen jetzt schon Nutzerinnen und Nutzer auf die Plattform, ungefähr 100 bis 200 pro Tag. Und das werden wir jetzt so ein bisschen hochskalieren. Und das haben wir ganz bewusst entschieden. Wir wollen nicht, dass am 17. Juni, wenn die Beta-Version offiziell gelauncht wird in Brüssel mit einer Pressekonferenz, dass wir dann 50.000 Leute reinlassen, die Server brechen zusammen, sondern wir wollen das alles ganz bewusst und Schritt für Schritt machen, weil wir auch lernen wollen. Wir wollen lernen, wie viele Beschwerden gibt es, wie viele Nutzeranfragen gibt es. Wir müssen auch ein Callcenter einrichten. Und das hört sich zwar alles schnell an, ist es aber im Hintergrund lohnt nicht, weil wir ganz bewusst skalieren und jeden Tag 100 und wahrscheinlich ab Juni dann irgendwie 1000 pro Tag reinlassen, sodass wir auch selbst lernen können, wie die Systeme funktionieren und was wir selbst noch anpassen können.
0: Mitgründerin von W Social, Anna Zeiter, war zu Gast in SWR1 Leute bei Nabil Atassi. Was die Plattform von anderen europäischen Apps wie zum Beispiel Mastodon unterscheidet, sagt sie in einer Stunde.
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0: mit Andreas Reinhardt.
9: Frühjahrsbelebung auf dem Arbeitsmarkt fällt in Baden-Württemberg und Rheinland-Pfalz in diesem Jahr nur verhalten aus. In Baden-Württemberg waren knapp 298.000 Menschen ohne Job, in Rheinland-Pfalz 127.000. Die Arbeitslosenquoten liegen damit jetzt bei 4,6 bzw. 5,5%. Bundesweit sank die Zahl unter die 3-Millionen-Marke. Aus Nürnberg, Birgit Habrath.
10: Weniger Arbeitslose im Mai, das ist nicht unüblich für diesen Monat und hat auch damit zu tun, dass der April sehr schwach ausfiel. Ein Nachholeffekt also. 2.950.000 Arbeitslose verzeichnet die Statistik der Bundesagentur für den Mai. Also die magische Grenze von 3 Millionen im Winter wird wieder unterschritten. Im Vergleich zum April sank die Zahl um 58.000 im Vergleich zum Vorjahresmonat, aber sind es 31.000 Arbeitslose mehr. Das ist keine Trendwende, so das Fazit der Nürnberger Behörde. Das gilt auch für die Unterbeschäftigung, die Joblose erfasst, die gerade wegen Krankheit oder Weiterbildung nicht dem Markt zur Verfügung stehen. Die ehrlichere Statistik, wie Experten es sehen. Die Arbeitslosenquote sinkt leicht auf 6,3%. Die Firmen halten sich immer noch zurück, wenn Stellen besetzt werden müssen. Vor allem in der Industrie werden weiter Stellen sogar abgebaut. Die nach unten korrigierte Wachstumsprognose der Regierung macht den Agenturen da wenig Hoffnung. Die Nachfrage nach neuen Kräften steigt nicht wirklich und es gibt laut heute vorgelegter Studie weniger Engpassberufe, also Jobs, wo Firmen händeringend nach Kräften suchen. Hier sind es in erster Linie Menschen aus Drittstaaten, die die Lücke füllen.
9: Die Geschäftslage in der Chemieindustrie hat sich zu Jahresbeginn etwas verbessert. Das geht aus der Quartalsbilanz hervor, die der Branchenverband VCI veröffentlicht hat. Michael Herr.
17: Sowohl die Produktion als auch die Umsätze sind in Deutschlands drittgrößter Industriebranche im Vergleich zum Jahresende um 2% gewachsen. Insgesamt verkauften Chemie- und Pharmaunternehmen zwischen Januar und März Waren im Wert von fast 51 Milliarden Euro. Laut dem Branchenverband VCI erlebt die Industrie allerdings keine Trendwende, sondern ein Zwischenhoch. Wegen der Eskalation am Golf hätten viele Chemiekunden vorsichtshalber ihre Lager mit Vorprodukten aufgefüllt, heißt es vom Verband. Wir sehen keine Aufbruchstimmung, sondern geopolitisches Hamstern, kommentiert VCI-Chef Wolfgang Grosse-Entrup die Zahlen. Tatsächlich sind Produktion und Umsatz der Chemieunternehmen im Vergleich mit dem Frühjahr vor einem Jahr um mehr als 5% geschrumpft. Trotzdem, der Iran-Konflikt verschafft der gebeutelten Chemiebranche eine Atempause und das auch an anderer Stelle. Die Konkurrenz in China ist deutlich stärker von Lieferengpässen infolge der Hormuz-Sperrung betroffen. Weil daher die Importschwemme für chemische Produkte nach Europa nachgelassen hat, konnten zuletzt auch Konzerne wie die BASF wieder höhere Preise für ihre Produkte durchsetzen.
9: Die Deutsche Bahn startet heute offiziell mit dem Bau einer neuen Güterzugstrecke zwischen Offenburg und Mülheim im Markgräflerland. Um 11 Uhr, also gleich, findet der Spatenstich bei Tenningen im Kreis Emmendingen statt. Owusu Künzel.
11: Beim Spatenstich wird neben Bundesverkehrsminister Patrick Schnieder auch die Verkehrsministerin von Baden-Württemberg, Nicole Rassavi, erwartet. Mit dem Ausbau will die Deutsche Bahn, eine der wichtigsten Verkehrsadern Europas, die Rheintalbahn stärken. Die Trasse der Strecke führt entlang der A5. Das Ziel: mit der neuen Güterstrecke an der Autobahn soll der Lärm durch Züge in Freiburg und den umliegenden Gemeinden reduziert werden. Bürgerinitiativen hatten das Projekt in den letzten Jahren immer wieder kritisiert, vor allem wegen der Streckenführung. Die Strecke soll im Jahr 2032 in Betrieb genommen werden. Danach ist der Ausbau der bestehenden Rheintalbahn für Personenzüge vorgesehen.
9: Wie erwartet ist der Leitindex DAX an der Frankfurter Börse leicht im Plus gestartet. Grund sind die Hoffnungen auf eine Feuerpause im Nahen Osten. Bo Jun Kim aus der Finanzredaktion.
12: Experten gehen davon aus, dass sich das deutsche Börsenbarometer im Tagesverlauf etwas zulegen könnte. Rückenwind liefern vor allem mögliche neue Entwicklungen im Krieg zwischen den USA und dem Iran. Nach US-Angaben nähern sich beide Seiten einer Einigung auf eine längere Waffenruhe und weitere Gespräche an. Beschlossene Sache ist das aber noch nicht. US-Präsident Donald Trump müsste zustimmen und aus Teheran heißt es, eine vorläufige Einigung sei noch nicht bestätigt. Für die Börse ist das trotzdem wichtig, weil die Ölpreise am Morgen weiter gefallen sind. Niedrigere Ölpreise können den Druck bei Energiepreisen etwas dämpfen. In Deutschland kommt noch der Tankrabatt dazu. Benzin und Diesel waren seit Anfang Mai steuerlich entlastet. Ob sich das in der Teuerungsrate niedergeschlagen hat, wird sich am Nachmittag zeigen. Dann bringt das Statistische Bundesamt die erste Schätzung zur Inflation im Mai. Im April lag die Teuerung bei 2,9%, auch wegen höherer Energiepreise.
9: Und das war die Wirtschaft um 10.59 Uhr.
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0: The Boys of Dungeon Lane, so heißt das neue Album von Ex-Beatle Paul McCartney. Darin schwelgt der Sänger unter anderem in Erinnerungen an seine Jugendtage in Liverpool. Worum es konkret geht, hören wir gleich in etwa 10 Minuten. Ich bin Hans Liedtke, hallo.
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0: Heute scheint wieder die Sonne. Später ziehen vor allem in Rheinland-Pfalz ein paar Wolken durch. Gegen Abend sind in der Eifel und im Westerwald einzelne Schauer und Gewitter möglich. Die Temperaturen steigen auf 26 Grad im Hochschwarzwald und bis auf 33 Grad im Breisgau.
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13: Um 11 Uhr mit Isabel Dömi. Der frühere Bundesverkehrsminister Scheuer muss wegen einer möglichen Falschaussage im Untersuchungsausschuss zur Pkw-Maut vor Gericht. Das Landgericht Berlin hat nach eigenen Angaben die entsprechende Anklage zugelassen. Die Pkw-Maut war 2019 vom Europäischen Gerichtshof als rechtswidrig eingestuft und gestoppt worden. Aus Berlin Felix Tenbaum.
15: Ganz konkret geht es unter anderem um Scheuers Antworten auf Fragen in Zusammenhang mit einem Treffen mit den Mautbetreibern. Dabei sollen sie Scheuer angeboten haben, die Mautverträge erst nach der Entscheidung des Europäischen Gerichtshofes über die Rechtmäßigkeit der Pkw-Maut zu unterschreiben. Der frühere Verkehrsminister hatte gesagt, er könne sich nicht daran erinnern und genau daran zweifelt die Staatsanwaltschaft. Scheuer weist den Vorwurf über seinen Anwalt zurück. Wann ein Prozess vor dem Berliner Landgericht beginnen könnte, ist noch offen.
13: Die Arbeitslosigkeit in Deutschland ist im Mai leicht gesunken. Nach Angaben der Bundesagentur für Arbeit waren 2,95 Millionen Menschen ohne Job. Das sind 58.000 weniger als im April. Auch in Baden-Württemberg und Rheinland-Pfalz sinkt die Zahl im Vergleich zum Vormonat leicht. In Baden-Württemberg meldeten sich seit Jahresbeginn aber deutlich mehr Menschen nach dem Verlust ihres Arbeitsplatzes arbeitslos als in den Vorjahren. Auch die Kurzarbeit nimmt wieder zu, besonders in der Metall- und Elektroindustrie. In Rheinland-Pfalz melden die Unternehmen zwar wieder mehr freie Stellen, insgesamt liegt die Nachfrage nach Arbeitskräften aber weiter unter dem Vorjahresniveau. Besonders im verarbeitenden Gewerbe und im Handel gingen zuletzt Arbeitsplätze verloren. Positiv entwickeln sich dagegen der Gesundheits- und Sozialbereich. Heute startet in Singapur die wichtigste Sicherheitskonferenz im Asien-Pazifik-Raum, der Shangri-La-Dialog. Verteidigungsminister, Militärs und Sicherheitsexperten diskutieren 3 Tage über die aktuellen Krisenherde in der Welt. Vom Krieg im Nahen Osten bis zu den Spannungen rund um Taiwan. Aus Singapur Jennifer Johnston.
16: Besonders im Fokus steht Chinas rasante militärische Aufrüstung, sein aggressives Auftreten im südchinesischen Meer sowie wachsende Bedenken hinsichtlich der Prioritäten der USA. Viele Delegierte warten daher gespannt auf die Rede des amerikanischen Verteidigungsministers Pete Hexes. Die USA sind der traditionelle Sicherheitsgarant für viele asiatische Staaten. Doch angesichts der unberechenbaren Politik Donald Trumps und der gebundenen Kapazitäten an anderen Orten der Welt herrscht Verunsicherung.
13: Immer mehr europäische Länder und Institutionen verurteilen den Einschlag einer russischen Drohne in ein Wohnhaus nahe der rumänisch-ukrainischen Grenze. Der französische Außenminister Barrot will mit dem russischen Botschafter darüber sprechen. Frankreich führt die NATO-Truppen in Rumänien an. Auch EU-Kommissionspräsidentin von der Leyen und die Außenbeauftragte Kallas sehen den Vorfall als schwerwiegende Verletzung der Souveränität Rumäniens und des europäischen Luftraums. Rumänien selbst sieht das Völkerrecht verletzt und hat die NATO um Hilfe gebeten. In der Nacht war eine russische Drohne auf das Dach eines Hochhauses in der rumänischen Stadt Galați gestürzt und hatte ein Feuer ausgelöst. Zwei Menschen wurden verletzt. In Deutschland geht die Debatte über die Zukunft des 8-Stunden-Tages weiter. Das Institut der deutschen Wirtschaft schlägt vor, die Arbeitszeit zunächst nur für Bürojobs zu erweitern, weil dort keine Gesundheitsrisiken drohten. Die Bundesregierung plant, die Arbeitszeitgesetze zu reformieren. Anstelle des 8-Stunden-Tages soll es in Zukunft eine wöchentliche Höchstarbeitszeit geben. In einer neuen Umfrage des Deutschen Gewerkschaftsbunds heißt es, dass mehr als jeder zweite Beschäftigte eigentlich kürzer arbeiten möchte. Zwei Wochen vor Beginn der Fußball-Weltmeisterschaft ist noch unklar, ob die iranische Mannschaft an dem Turnier teilnehmen kann. Nach Angaben des iranischen Botschafters in den USA haben die Spieler noch keine Visa. Hintergrund ist der Krieg der USA gegen den Iran. Über den Stand der Verhandlungen gibt es unterschiedliche Angaben. Während es aus Washington heißt, man stehe kurz vor einem Abkommen, sagt die iranische Führung, dass das nicht stimme. SWR Nachrichten, Redaktion Leo Eder.
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0: 4 Jahre lang hat Ex-Beatle Paul McCartney an seinem neuen Album geschrieben. Es geht vor allem um Erinnerungen an Jugendtage in Liverpool, seinen ersten Schwarm Jasmine und Liebeslieder für seine Frau Nancy. Und die Songs werden von Musikkritikerinnen jetzt schon hoch gelobt. London-Korrespondentin Gabi Biesinger war beim offiziellen Pre-Listening in den Abbey Road Studios dabei.
19: Well, we were traveling on the Chester Road.
20: Es geht um Kindheits- und Jugenderinnerungen in Liverpool, wo die Beatles aufgewachsen sind. Paul McCartney und George Harrison beim Trampen. Down South Richtung Süden. Straßen und Orte in Liverpool besungen, von Penny Lane bis Strawberry Fields, haben die Beatles schon immer. Weshalb die Stadt seit Jahrzehnten immer wieder geklaute Straßenschilder ersetzen muss. Und kaum sickerte der Name von Paul McCartneys neuem Album The Boys of Dungeon Lane durch, war auch das Schild weg, stellte der Musiker fest, noch bevor das Foto fürs Albumcover gemacht war.
21: I went up there, you know, I thought I'll take pictures of it, we're gonna do it for the album cover. And it was gone.
20: Dungeon Lane ist eine Straße nicht weit von dem Viertel, in dem Paul aufwuchs. Sie führte zum Strand, wo er als kleiner Junge gerne Vögel beobachtete.
21: There's a place nearby where I used to live in Liverpool. The road that led down to the shore. I had a little bird book. I used to be an ornithologist.
20: Die Straße eröffnete eine kleine Flucht aus der Vorort-Tristesse.
21: It was kind of escape. From where I used to live.
20: Doch auch damals wurde an der Dungeon Lane schon geklaut, denn eines Tages knüpften ältere Jungs, The Boys, dem kleinen Paul die Armbanduhr ab.
21: One day The Boys, a couple of big strapping guys, decided to mug me. They wanted my watch.
20: Paul traute sich zur Polizei zu gehen, die Boys wurden geschnappt und er kriegte seine Uhr zurück.
21: I reported them to the cops and they got done and I got my watch back.
20: Zum Glück habe er sie nie wieder getroffen, sie seien im Knast gelandet.
21: No, they were in jail.
20: Es sind Erinnerungen wie diese, erzählt der 83-jährige McCartney derzeit in Talkshows und Interviews, die er auf der Platte festhalten wollte. As You Lie There ist für Jasmine, das Mädchen im Nachbarhaus, die ihm nie aus dem Kopf ging, die er aber nur einmal traf.
22: Although we only met one time, I can't forget the feeling that came over me.
20: Der Akkord zu diesem Song entstand bei einer Tasse Tee mit Erfolgsproduzent Andrew Watt, den McCartney in Los Angeles mal ganz unverbindlich treffen wollte. Und dann produzierten sie zwischen Sussex und Pazifikküste über Jahre hinweg plötzlich dieses Album. Der 35-jährige Watt ist der Produzent der Stunde, hat Platten für die Rolling Stones, David Gilmour oder Justin Bieber rausgebracht. Und manch einem Lied hauchte Watt sein besonderes Popgespür ein, wie dem Liebeslied Ripples on a Pond, das McCartney für seine Frau Nancy komponiert hat.
22: I love you more than I ever did before. Feeling grows and grows.
20: Auch seinen Eltern setzt McCartney mit dem Song Salesman Saint ein Denkmal. Sein Vater, der Geschäftsmann, seine Mutter, die Heilige, eine Krankenschwester. Mit musikalischen Anklängen an die 1940er.
22: The only entertainment, a piano and a radio.
21: There's a line in the song that says the only entertainment was a piano and radio, hot tea and cigarettes.
20: Die einzige Unterhaltung damals waren das Klavier und das Radio. Mein Vater spielte Klavier, dazu wurde gesungen. Meine Eltern rauchten dazu und tranken sehr viel heißen Tee.
21: Drank a lot of tea.
22: Yearning to be free.
20: Paul ist ihnen dankbar, dass er trotz der entbehrungsreichen Nachkriegszeit mit so viel Liebe aufwachsen durfte. Er glaubt, deshalb sei er normal geblieben, als später der Ruhm über ihn hereinbrach.
21: I stayed so normal. I think it was my family. I was very lucky. I came from a very loving family.
20: McCartneys 20. Soloalbum wird hymnisch besprochen.
2: The Boys of Dungeon Lane is getting rave reviews.
20: Die Musikkritik nennt es ein spätes Meisterwerk.
3: Critics have already called it a late career masterpiece.
22: Before we learn to twist and shout.
0: Neue Alben von erfahrenen Herren, da machen auch die Toten Hosen mit. Und es wird wohl ihr letztes Album werden. Trink aus, wir müssen gehen. So der melancholische Titel. Mal abgesehen von den neuen Songs, was heißt das für den Punk? Geht der Punk mit den Toten Hosen zusammen in Rente? Lilofee Fettig hat die Einzelheiten.
4: Wilde Gitarrenklänge, ein lautes Schlagzeug und viel Energie. Das sind die Toten Hosen 1983 mit Opel Gang. 43 Jahre später erscheint ihr letztes Album. Auf dem Cover ist wieder ein Opel zu sehen. Diesmal aber fotografiert von Starfotograf Andreas Gursky. Das können sie sich heute leisten. Sie waren schon früh im Punk zu Hause. So Björn Sonnenberg-Schrank, Kultur- und Medienwissenschaftler an der Heinrich-Heine-Universität Düsseldorf.
18: Die Toten Hosen waren von Anfang an eine sehr wahrnehmbare und sehr große Band, die als eine der wenigen aus dem Genre, aus dem sie kamen, nämlich dieser Deutsch-Punk, Fun-Punk, wie auch immer man dazu sagen will, die das quasi von den Clubs in die großen Hallen und später in die Stadien reingebracht haben und die sozusagen dann die Speerspitze für etwas wurden, was viele andere, die genau das Gleiche gemacht haben, so nicht geschafft haben, nämlich die Popularisierung von einer bestimmten Art von Punkmusik.
4: Laut Sonnenberg-Schrank haben die Toten Hosen Punk in die Kinderzimmer gebracht und seien eine Art energetischer Schlager geworden. Das sei aber nicht unbedingt ein Widerspruch zu diesem eher schwammigen Begriff des Punk.
18: Also nur weil dann auf einmal Frau Merkel ihren Sieg bei der Bundestagswahl feiert, indem sie mit ihren Buddies zusammen Tage wie diesen von den Toten Hosen singt, delegitimiert es nicht unbedingt die Toten Hosen, sondern beweist einmal mehr, dass die weit über ihre Punk-Subkultur hinaus eine große Wirkung hatten.
4: Die Toten Hosen lösen sich nicht auf. Sie bleiben als Band bestehen. Nur ein neues Album wollen sie nicht mehr produzieren. Also Punk's not dead. Aber geht der in Rente? Die Antwort ist nein. Darüber sind sich Fans, die Wissenschaft und auch jüngere Bands wie das Musiktrio Deine Nachbarn einig.
23: Ja, nee, genauso wie die Toten Hosen den Punk nicht erfunden haben, wird der Punk auch nicht mit den Toten Hosen in Rente gehen, weil ich glaube, Punk braucht ja keine Fackelträger.
4: Das sagt Janis Riemann, Sänger von Deine Nachbarn aus Berlin.
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4: Die Band hat sich erst 2024 gegründet. In ihren Stücken geht es um Depression und Wut und ihre Rolle in der Welt.
23: Also ich habe nicht das Gefühl, da Teil einer Subkultur zu sein, die dabei ist, den Bach runterzugehen und zu sterben, sondern ich habe eigentlich eher das Gefühl, dass wir wichtiger und größer werden, aber halt auch erwachsener und reflektierter. Ja, ich habe das Gefühl, wir werden als Szene wütender, weil eben dieser Gedanke wächst. Weil das Verständnis dafür wächst, dass wir umgeben sind von Leuten, die die Dinge nicht in Frage stellen.
4: Und auch wenn die Toten Hosen den Punk weder erfunden haben, noch die einzigen Gesichter dieses weit verzweigten Genres sind, hatte die Band einen Einfluss auf die Szene.
23: Aber es war durchaus so, dass die Toten Hosen viele Leben bereichert haben und, glaube ich, auch viele Leben leichter gemacht haben, in denen dieser Funke schon existierte. So, also ich in den frühen 2000ern 14, 15 Jahre alt war, dann waren die Toten Hosen zum Beispiel die erste deutsche Musik, mit der ich mich identifizieren konnte, wo ich die Texte verstanden habe, wo ich zu Hause saß, die CD gehört habe und mir dachte, so, das ist ja voll geil, die erzählen ja was. Das verstehe ich, das passt zu meinem Weltbild und es gibt mir das Gefühl, dass es einen Weg gibt raus aus einem vorgeschriebenen Pfad.
4: Und diesen vorgeschriebenen Pfad hat die Punkmusik teilweise auch selbst verlassen. So Björn Sonnenberg-Schrank von der HHU.
18: Wenn wir jetzt gucken, was es so an populären punkartigen Bands gibt, dann würde ich vielleicht gar nicht so sehr auf Gitarrenbands gucken, sondern würde vielleicht eine Band wie Blond oder wie die Antilopengang identifizieren, die so in der Haltung und in der Verspieltheit, in der Experimentierfreude, aber auch in der klaren Kante, die in den Texten dann sich bricht oder in der Art Interviews zu geben, aufzutreten, die eben wesentlich in Anführungsstrichen punkiger daherkommen, obwohl das gewählte musikalische Vehikel eigentlich eines ist, was vielleicht von Pop, vielleicht von Hip-Hop kommt.
4: Punk besteht heute also aus Bands, die für sich eine neue Art von Punk definieren. Dabei ist die Szene längst nicht mehr so weiß und männlich wie in den 80ern. Also steht es gut um die Zukunft des Punk?
23: Ja, die Zukunft des Punks ist großartig. So, der Rest der Welt muss ich Sorgen machen.
4: Das letzte Album der Toten Hosen erscheint am 29. Mai. Wer Neues von der Band nicht abwarten möchte, kann das Making-of zum Album in der ARD-Mediathek streamen. Die Musiker wurden während der zweijährigen Produktion von Trink auf, wir müssen gehen von einem Filmteam begleitet.

0: gelogen zu haben. Der CSU-Politiker weist den Vorwurf zurück. Heute startet in Singapur die wichtigste Sicherheitskonferenz im Asien-Pazifik-Raum, der Shangri-La-Dialog. Verteidigungsminister, Militärs und Sicherheitsexperten diskutieren 3 Tage über die aktuellen Krisenherde in der Welt. Immer mehr europäische Länder und Institutionen verurteilen den Einschlag einer russischen Drohne in ein Wohnhaus nahe der rumänisch-ukrainischen Grenze. Der französische Außenminister will mit dem russischen Botschafter darüber sprechen. Frankreich führt die NATO-Truppen in Rumänien an. Ungarns Ministerpräsident Modior trifft bei seinem Antrittsbesuch in Brüssel heute EU-Kommissionspräsidentin von der Leyen. Dabei soll es auch darum gehen, wann das eingefrorene EU-Geld für Ungarn freigegeben wird.
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0: Der 8-Stunden-Arbeitstag ist eine der größten sozialpolitischen Errungenschaften. In Deutschland ist er seit mehr als 100 Jahren gesetzlich verankert. Doch das CDU-geführte Wirtschaftsministerium möchte noch in diesem Jahr ein Gesetz vorlegen, nach dem Arbeitnehmer täglich mehr als diese 8 Stunden arbeiten können sollen. Ein Limit gäbe es dann nur bei der Wochenarbeitszeit. Die Gewerkschaften sind einmal alarmiert. Und auch viele, die sich an der Sendung Mitreden Deutschland diskutiert beteiligt haben, sind skeptisch. Sie glauben nicht, dass andere Arbeitszeiten das Land produktiver machen. Silvia Buckel fasst die Sendung zusammen.
2: Von einem neuen Arbeitszeitgesetz sollen vor allem Branchen wie die Gastronomie und der Tourismus profitieren. Robert Peter aus Hamburg hat lange Zeit als Koch gearbeitet. 14 Stunden am Stück war normal, manchmal 12 Tage hintereinander.
3: Das ist was ich keinem empfehlen kann. Aber wenn man das ein paar Jahre macht, dann merkt man, das geht auf die Knochen und ist sehr anstrengend. Und selbst wenn man davon Ausgleich kriegt, dann mal einen Tag weniger arbeiten muss, das gleicht am Ende nicht aus. Ich glaube kaum, dass längere Arbeitszeiten dazu führen, dass in der Gastronomie mehr Leute arbeiten wollen.
2: Stefan Mittendorf, Gastronom aus Bodenwerder, hält dagegen eine flexible Wochenarbeitszeit für nötig. Denn praktisch komme er in seinem Betrieb nicht mit 8-Stunden-Schichten aus.
4: In Niedersachsen dauern Feiern manchmal bis 4 Uhr morgens. Da frage ich mich, wie das laufen soll, dass ich Mitarbeiter nach 8 Stunden nach Hause schicke, während die Feier noch auf Hochtouren läuft. Und ich habe Mitarbeiter, die wahnsinnig gerne auch länger arbeiten würden, es aber nicht dürfen.
2: Bettina Kohlrausch vom Wirtschafts- und Sozialwissenschaftlichen Institut der Hans-Böckler-Stiftung weist darauf hin, dass es jetzt schon viele legale Ausnahmeregeln vom 8-Stunden-Tag gibt.
5: Meines Erachtens braucht es keine Reform der Arbeitszeit. Alle Debatten müssen im Blick haben, dass Menschen Erholung und Pausen brauchen, um produktiv zu sein. Und man Produktivität nicht ankurbelt, indem man Menschen einfach zwingt, länger zu arbeiten.
2: Im Gegenteil, sie würden dann müde, unproduktiv und machten Fehler. Das habe die Arbeitsforschung gezeigt. Überlange Arbeitstage können auch die Gesundheit gefährden. So sieht es der Erzieher Hakon Dahmann aus Wenddorf.
6: Ich empfinde das als Belastung. Ich finde, dass es auch als eine Art Gesundheitsschutz gesehen werden kann, wenn ich Teilzeit arbeite.
2: Wer entscheidet aber am Ende, wie viel gearbeitet wird? Nur die Arbeitgeber? Dieses Thema wurde auch auf dem YouTube-Kanal von Mitreden lebhaft diskutiert. Während ein User zum Beispiel meint, um Spitzen beim Arbeitsbedarf abzufangen, müsse jeder aktuell seinen Beitrag leisten, warnen andere, aufgepasst, wenn es um die Aufweichung von Arbeitnehmerrechten geht, die über Jahrhunderte hart erkämpft wurden.
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0: 2 Wochen dauert es noch, dann startet die Fußball-Weltmeisterschaft der Männer in Mexiko, den USA und Kanada. Nachdem Bundestrainer Julian Nagelsmann eine echte Hängepartie aus der Torwartfrage gemacht hat, ist mittlerweile klar, dass Routinier Manuel Neuer im Tor stehen wird. Aber im Vorbereitungscamp in Herzogenaurach bei Nürnberg treffen Neuer und sein Konkurrent Oliver Baumann wahrscheinlich jeden Tag aufeinander. Das kann auch unangenehm sein. Wie das Team und die beiden Spieler damit umgehen, berichtet Anne van Eickels.
7: Im Spitzenfußball ist nur selten Platz für Sentimentales.
8: In dem Fußballgeschäft werden harte Entscheidungen getroffen, werden auch eklige Entscheidungen getroffen. Es ist nun mal so.
7: Nico Schlotterbecks Analyse ist so treffend wie bitter. Aber man darf sich schon fragen, wie es Oliver Baumann wirklich geht hier in Herzogenaurach. Der Torwart schweigt und Nico Schlotterbeck fühlt mit ihm.
8: Er probiert sich natürlich auch irgendwo dann der Mannschaft unterzuordnen, gute Laune zu bringen, weil jetzt irgendwie schlechte Miene zu machen die nächsten Wochen. Das ist auch nicht Olli, weil er einfach ein Top-Charakter ist, Top-Mensch und vor allem auch ein Top-Torwart ist.
7: Die deutsche Nummer 1 der WM-Qualifikation steht wieder im Schatten einer WM-Lichtgestalt.
9: Was den Manu einfach umgibt, das habe ich nicht. Das hat der Olli dann auch weniger, weil er einfach

0: Er hat Titel, extrem viele Titel, er hat eine Aura, er hat einen extrem großen Namen.
1: Der selbst seinen neuen Mitspieler Nathaniel Brown beeindruckt.
2: Beim Physio habe ich ein bisschen mit ihm geredet, haben wir allgemein, hat er mich gefragt, wie das Training war, meinte ich, ist gut. Habe ich ihn gefragt, wie es ihm geht und so, ist schon echt crazy, also dass ich dann auf einmal mit Manu rede, aber ja, ist jetzt mein Teamkollege. Und ja, ist jetzt ein Stück weit normal dann.
1: Beim ersten Training huschte der Schattenmann einmal kurz am Rand des sonnigen Rasens vorbei, fast unbemerkt. Während die Mannschaft schwitzte, hatte Manuel Neuer seine geplanten Reha-Übungen für die verletzte Wade bereits absolviert.
3: Es ist gut, wenn da ein bisschen Luft dran kommt und er dann ins Training einsteigt, wenn alles perfekt ist.
1: In den vergangenen Monaten musste immer wieder frische Luft an den Körper. In 18 von 55 Pflichtspielen des FC Bayern fehlte der 40 Jahre alte Torwart verletzt, also in fast jedem dritten. Und die objektiven Zahlen zeigen, in der vergangenen Bundesliga-Saison wehrte Manuel Neuer nur 63% der Schüsse auf sein Tor ab. Gerade mal 5 Torhüter waren in dieser Kategorie schlechter. Und so hofft Julian Nagelsmann bei der WM auf Highlight-Spiele seines Routiniers, wie gegen Madrid in der Champions League.
0: Er ist natürlich ein Spieler, der auch bei Stürmern des Gegners was auslöst, der eine Wirkung hat auf eine eigene Mannschaft und auch ein Spieler, der einfach sehr viele besondere Momente kreieren kann.
1: Nagelsmann geht damit auch ins Risiko. Fliegt seine Nummer 1 unter einer Flanke hindurch, haben es alle gewusst. Manuel Neuer ist zu alt, das Comeback ein Fehler, die Lichtgestalt nur noch ein Schatten seiner selbst. Alles Spekulation. Am Sonntag gegen Finnland wird jedenfalls erstmal Oliver Baumann im Tor stehen und der hat schon vor WM-Beginn gewonnen. Zumindest an Sympathie und Mitgefühl. Doch im Spitzenfußball ist eben kaum Platz für Sentimentales.
4: Die Stimmung in der deutschen Mannschaft war also wahrscheinlich schon mal besser. So geht es auch den New Yorkern jetzt vor der WM. Auch wenn das Finale im Big Apple stattfindet, bisher überwiegen Negativschlagzeilen über zu teure Tickets und Wucherpreise für die Anfahrt ins Stadion. 2 Wochen vor der WM, vor dem WM-Start, sorgt der fußballbegeisterte New Yorker Bürgermeister jetzt dafür, dass es nicht nur eine WM für Superreiche wird. Aus New York berichtet Martin Ganselmeier.
5: Wenn das Ticket für ein Vorrundenspiel mehr als $1.000 kostet, die Hin- und Rückfahrt mit der Regionalbahn zum Stadion nochmal $100 und die Übernachtung im Hotel mehr als $300, dann haben viele New Yorker den Eindruck, diese WM ist wohl nur was für sehr reiche Leute. Die Freude, endlich das Beautiful Game und die Welt bei sich zu Gast zu haben, wich dem Ärger über die FIFA und deren Gewinnmaximierung. Die Generalstaatsanwältin von New York, Letitia James, schon kampferprobt in juristischen Auseinandersetzungen mit US-Präsident Trump, will nun dem FIFA-Präsidenten Gianni Infantino auf die Finger klopfen.
6: Es ist nicht akzeptabel, dass die FIFA eine irreführende Ticketvergabe macht und dass sie den Fans dynamische Ticketpreise zumutet.
5: Das Dynamic Ticketing hatte der FIFA-Präsident als marktorientiert gerechtfertigt. Die günstigsten Vorrundentickets zwischen $300 und $600 waren schnell vergeben. Je größer das Interesse, desto teurer wurden die Tickets. $1.000 und mehr müssen Fans selbst für Vorrundenspiele zahlen. Genauso umstritten ist die Ticketvergabe durch die FIFA. Frustrierte Fans berichten, sie mussten zunächst ein Ticket für eine Sitzplatzkategorie erwerben. Die später zugeteilten konkreten Sitzplätze befanden sich dann jedoch in Abschnitten mit schlechterer Sicht. Dass dennoch allmählich Vorfreude aufkommt, ist dem New Yorker Bürgermeister Soran Mamdani zu verdanken. Dem eingefleischten Fan von Arsenal London gelang es, mit der FIFA einen Deal auszuhandeln. 1000 WM-Tickets zum Preis von jeweils nur $50.
7: We are making sure that working people will not be priced.
5: Wir wollen sicherstellen, dass die arbeitende Bevölkerung nicht von diesem Sport ausgeschlossen wird, den sie ja erst so groß gemacht hat.
7: $50.
5: Dem Jubel über Tickets für nur $50 fügte Mamdani noch einen Seitenhieb über die hohen Lebenshaltungskosten in New York hinzu. $50, das entspricht dem Preis von 5 Latte Macchiato.
7: To put that into perspective, that is 5 Lattes in New York City.
5: Bürgermeister Mamdani hat auch dafür gesorgt, dass es in allen 5 Stadtteilen New Yorks kostenlose Public Viewing Events gibt. In Manhattan am Rockefeller Center, in Brooklyn direkt im Park unter der weltberühmten Brooklyn Bridge oder in Queens im Tennisstadion von Flushing, wo im Spätsommer die besten Tennisprofis der Welt spielen. Wer sich ein Ticket im Stadion nicht leisten kann, dem wird dennoch viel geboten, verspricht Alex Lazary, Landry, der Chef des WM-Organisationskomitees New York. Was außerhalb des Stadions passiert, ist genauso gut wie das Geschehen im Stadion. Die Zuschauer im Stadion sollen uns um unsere Fanfeste beneiden. Deshalb haben wir solch berühmte Orte in New York für diese Fanfeste ausgesucht. Auch die New Yorker Sportfans laufen sich schon mal warm, was jedoch noch nichts mit der WM zu tun hat. Überall in New York ist derzeit der Schlachtruf der Knicks-Fans zu hören. Die New York Knickerbockers haben es zum ersten Mal seit fast 30 Jahren wieder ins Finale der Basketballliga NBA geschafft. Wer in diesen Tagen durch New York bummelt, sieht mehr Fanartikel der Knicks als WM-Merchandise.
4: SWR aktuell. 140 Jahre Schuhindustrie, das ist ein besonderes Jubiläum und das wird in der Gemeinde Hauenstein in der Südwestpfalz am Wochenende gefeiert. Die Menschen dort sind stolz auf diese Tradition, aber auch wehmütig, denn von den mehr als 30 Schuhfabriken ist nicht mehr viel übrig. SWR-Reporterin Verena Lörsch berichtet.
8: Surrend fährt der elektrische Metallhammer über die Stelle, an der die Sohle mit dem Obermaterial vernäht ist. Das Ganze soll den Schuh ebener machen, erklärt Franziska Seibel, fünfte Generation und Teil der Geschäftsleitung in der Traditionsschuhfabrik.
9: Hier in Hauenstein fertigen wir Muster und ansonsten haben wir kleinere Linien, die wir Made in Germany, die wir hier ausschließlich produzieren. Tieffußbettsandalen und Barfußmodelle. Im Winter auch ein paar Hausschuhe.
8: Es ist nur noch ein ganz kleiner Teil, den die Firma Josef Seibel hier in Hauenstein produziert. Früher hat die Schuhindustrie hier mal mehr Menschen beschäftigt, als es Einwohner gab. Ist davon heute noch was zu spüren? Die Spurensuche geht los. Schon wenn man von der Bundesstraße nach Hauenstein reinfährt, fällt's auf: Schuhmuseum, Schuhmeile, Schuhcity, Schuhmarke, Mühlensschuhe, Schuhmerkel und so weiter stehen auf einem großen Wegweiser am Ortseingang. Und ringsum viel Grün und bunt Sandsteinfelsen und ein 3 Meter großer roter High Heel vor der Touristeninfo. Und daneben Geschäftsführerin Sonja Spieß.
10: Ohne die Schuhgeschichte, wir feiern immerhin 140 Jahre Schuhindustrie, hätte hier der Luftkurort nie diese touristische Präsenz bekommen. Das heißt, das Schuh ist das Gen, der Motor für den Tourismus.
8: Wie sehr die Schuhgeschichte die Identität der Hauensteiner heute noch prägt, sieht man auch im Ortskern. Selbst die Gaststätte hier heißt Zwickerstube, also Schuhmacherei, und ist mit Schuhen und alten Schuhnagelmaschinen geschmückt. Und wieder draußen auf dem nächsten Platz erinnert dann ein Denkmal an die Begründer der Schuhindustrie, die Brüder Seibel. Das erzählt Willi Schächter, 86 Jahre alt und früherer Bürgermeister.
11: Die zwei Brüder haben ihr Geld zusammengelegt, haben dann 1886 die erste Schuhstanzmaschine gekauft. Und das war der Ursprung der Hauensteiner Schuhindustrie.
8: Und wer diese Anfänge erkunden will, der läuft weiter zum Deutschen Schuhmuseum. Darin finden sich auf 3 Etagen viele Maschinen zur Schuhherstellung, nostalgische Schaufenster und unzählige, teils verrückte, skurrile Schuhmodelle. Museumsleiter ist Karl August Seibel.
12: Ja, Jahre nach dem Zweiten Weltkrieg war der richtig große Boom, war ein Bedarf da und die Menschen brauchten Schuhe und entsprechend sind mehr Schuhfabriken entstanden. Es gab in der Spitze, gab es 32 Schuhfabriken in Hauenstein und fast 3000 Menschen haben auch in dieser Industrie gearbeitet.
8: Heute sind es nur noch ein paar hundert. Einige davon arbeiten an der Schuhmeile, eine Straße voller Schuhläden.
12: Es war mal ganz groß, als wir anfingen, vor über 25 Jahren, ist es gewachsen bis 2010. Da hatten wir die Hochzeit. Die Verkäufe über Internet sind erst in den letzten 10 Jahren so massiv explodiert. Das hat uns ein bisschen wehgetan, auch hier auf der Schuhmeile. Es ist immer noch sehr wichtig für den Ort, weil das Schuhangebot, das hier gibt, so in eigentlich sonst nirgendwo vergleichbar zu finden ist.
8: Schuhe shoppen auf der Meile, Schuhe bestaunen im Museum oder der offenen Schuhfabrik Josef Seibel. So wollen die Hauensteiner auch in Zukunft noch ihr Schuherbe in Ehren halten.
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4: Sommerzeit ist Eiszeit. Ob Fruchteis, cremiges Milcheis oder leichtes Sorbet, die Auswahl ist groß. Doch selbstgemachtes Eis kann noch viel mehr. Wie das geht und worauf man in seiner privaten Eismanufaktur achten kann, hören wir gleich im Gespräch mit Ernährungsexpertin Anna Dandeka. 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
1: 11.30 Uhr mit Isabel Dömi. Der frühere Bundesverkehrsminister Scheuer muss wegen einer möglichen Falschaussage im Untersuchungsausschuss zur Pkw-Maut vor Gericht. Das Landgericht Berlin hat nach eigenen Angaben die entsprechende Anklage zugelassen. Die Pkw-Maut war 2019 vom Europäischen Gerichtshof als rechtswidrig eingestuft und gestoppt worden. Aus Berlin Felix Tenbaum.
14: Ganz konkret geht es unter anderem um Scheuers Antworten auf Fragen in Zusammenhang mit einem Treffen mit den Mautbetreibern. Dabei sollen sie Scheuer angeboten haben, die Mautverträge erst nach der Entscheidung des Europäischen Gerichtshofes über die Rechtmäßigkeit der Pkw-Maut zu unterschreiben. Der frühere Verkehrsminister hatte gesagt, er könne sich nicht daran erinnern und genau daran zweifelt die Staatsanwaltschaft. Scheuer weist den Vorwurf über seinen Anwalt zurück. Wann ein Prozess vor dem Berliner Landgericht beginnen könnte, ist noch offen.
1: Die Arbeitslosigkeit in Deutschland ist im Mai leicht gesunken. Nach Angaben der Bundesagentur für Arbeit waren 2,95 Millionen Menschen ohne Job. Das sind 58.000 weniger als im April. Auch in Baden-Württemberg und Rheinland-Pfalz sinkt die Zahl im Vergleich zum Vormonat leicht. In Baden-Württemberg meldeten sich seit Jahresbeginn aber deutlich mehr Menschen nach dem Verlust ihres Arbeitsplatzes arbeitslos als in den Vorjahren. Auch die Kurzarbeit nimmt wieder zu, besonders in der Metall- und Elektroindustrie. In Rheinland-Pfalz melden die Unternehmen zwar wieder mehr freie Stellen, insgesamt liegt die Nachfrage nach Arbeitskräften aber weiter unter dem Vorjahresniveau. Besonders im verarbeitenden Gewerbe und im Handel gingen zuletzt Arbeitsplätze verloren. Positiv entwickeln sich dagegen der Gesundheits- und Sozialbereich. Heute startet in Singapur die wichtigste Sicherheitskonferenz im Asien-Pazifik-Raum, der Shangri-La-Dialog. Verteidigungsminister, Militärs und Sicherheitsexperten diskutieren 3 Tage über die aktuellen Krisenherde in der Welt, vom Krieg im Nahen Osten bis zu den Spannungen rund um Taiwan. Aus Singapur Jennifer Johnston.
15: Besonders im Fokus steht Chinas rasante militärische Aufrüstung, sein aggressives Auftreten im südchinesischen Meer sowie wachsende Bedenken hinsichtlich der Prioritäten der USA. Viele Delegierte warten daher gespannt auf die Rede des amerikanischen Verteidigungsministers Pete Hexes. Die USA sind der traditionelle Sicherheitsgarant für viele asiatische Staaten. Doch angesichts der unberechenbaren Politik Donald Trumps und der gebundenen Kapazitäten an anderen Orten der Welt herrscht Verunsicherung.
1: Immer mehr europäische Länder und Institutionen verurteilen den Einschlag einer russischen Drohne in ein Wohnhaus nahe der rumänisch-ukrainischen Grenze. Der französische Außenminister Barrot will mit dem russischen Botschafter darüber sprechen. Frankreich führt die NATO-Truppen in Rumänien an. Auch EU-Kommissionspräsidentin von der Leyen und die Außenbeauftragte Kallas sehen den Vorfall als schwerwiegende Verletzung der Souveränität Rumäniens und des europäischen Luftraums. Rumänien selbst sieht das Völkerrecht verletzt und hat die NATO um Hilfe gebeten. In der Nacht war eine russische Drohne auf das Dach eines Hochhauses in der rumänischen Stadt Galați gestürzt und hatte ein Feuer ausgelöst. 2 Menschen wurden verletzt. In Deutschland geht die Debatte über die Zukunft des 8-Stunden-Tages weiter. Das Institut der deutschen Wirtschaft schlägt vor, die Arbeitszeit zunächst nur für Bürojobs zu erweitern, weil dort keine Gesundheitsrisiken drohten. Die Bundesregierung plant, die Arbeitszeitgesetze zu reformieren. Anstelle des 8-Stunden-Tages soll es in Zukunft eine wöchentliche Höchstarbeitszeit geben. In einer neuen Umfrage des Deutschen Gewerkschaftsbunds heißt es, dass mehr als jeder zweite Beschäftigte eigentlich kürzer arbeiten möchte. 2 Wochen vor Beginn der Fußball-Weltmeisterschaft ist noch unklar, ob die iranische Mannschaft an dem Turnier teilnehmen kann. Nach Angaben des iranischen Botschafters in den USA haben die Spieler noch keine Visa. Hintergrund ist der Krieg der USA gegen den Iran. Über den Stand der Verhandlungen gibt es unterschiedliche Angaben. Während es aus Washington heißt, man stehe kurz vor einem Abkommen, sagt die iranische Führung, dass das nicht stimme. SWR-Nachrichten, Redaktion Leo Eder.
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4: Die Temperaturen sind sommerlich und die Eissaison hat längst begonnen. Eisläden locken wieder mit neuen Kreationen wie Matcha-Erdbeere und alten Klassikern wie Schoko und Vanille. Manch einer kommt vielleicht auch auf die Idee, dieses Jahr sein Eis selbst herzustellen. Ob Fruchteis, Milcheis oder Sorbet, Rezepte gibt es ohne Ende. Einige davon kennt auch unsere Ernährungsexpertin Anna Dandekar. Eis selber machen. Vielen schwebt da eine gesunde Version vor. Wie geht das, damit es trotzdem lecker schmeckt?
16: Also ich habe tatsächlich ein Rezept, das ist mein absolutes Lieblingseisrezept, weil es ist gesund, lecker und sehr einfach. Alles, was man braucht, sind gefrorene Früchte und einen guten Mixer. Und mein Favorit ist Bananen-Schokoeis. Dafür friere ich sehr reife Bananen in Scheiben geschnitten ein und mixe sie dann mit Kakaopulver, etwas Vanille und, wenn es richtig süß sein soll, etwas Agavendicksaft. Aber eigentlich reicht schon die Süße der Bananen aus. Und auch toll ist die Kombi gefrorene Himbeeren mit Joghurt. Dem Geschmack sind aber wirklich gar keine Grenzen gesetzt. Das Ganze nennt sich offiziell Nice Cream, also nette Creme, an Anlehnung an Eiscreme. Und es gibt wirklich viele Rezepte im Internet. Da kann man ganz viel suchen und wird auf jeden Fall fündig.
4: Beim Nice kann ja gesund auch heißen, dass Allergene und Unverträglichkeiten draußen bleiben. Stichwort Milcheiweißallergie oder aber Laktoseintoleranz. Welches Eis bietet sich hier besonders an?
16: Ja, also das, was ich gerade genannt habe, also Nice Cream, ist ja eben auch vegan, weil wirklich fast nur Früchte drin sind. Aber auch in der Eisdiele kann man nach Sorbet fragen. Da sollte auch nur Frucht drin sein. Zur Sicherheit sollte man aber auch hier nochmal nachfragen, weil manchmal werden trotzdem noch Milchprodukte mit reingemischt. Und sonst gibt es inzwischen auch im Supermarkt veganes Eis zu kaufen. Das ist auch gut für Menschen mit Milcheiweißallergie oder Laktoseintoleranz. Also inzwischen sind wir da wirklich gut aufgestellt, dass jeder sein Eis genießen kann.
4: Leute machen ja spätestens seit Corona auch ihr Sauerteigbrot selbst. Dafür gibt es dann ein spezielles Equipment und ein aufwendiges Verfahren. Wie ist das beim Eis? Lohnt sich hier der Aufwand?
16: Ja, also vor Jahren habe ich mir tatsächlich auch mal eine Eismaschine angeschafft. Das kann ich, außer man ist wirklich Eiscreme-Fanatiker, nicht empfehlen, weil man macht es wirklich viel zu selten. Und der Aufwand und der Platz dafür war mir einfach zu viel. Aber für meine Nice Cream, der gute Standmixer, der ist wirklich für sehr vieles einsetzbar und macht auch einen wirklich großen Unterschied. Deswegen kann ich dafür eine große Empfehlung aussprechen. Also einen Standmixer zu Hause zu haben, hilft für viele Sachen. Und immer Tiefkühlbeeren, das ist auch super. Oder alte Bananen nicht wegschmeißen, sondern in Scheiben einfrieren. Und dann hat man immer was vorrätig. Und so ist Nice Cream nicht nur super gesund, sondern auch noch ein Lebensmittelretter. Und der Aufwand hält sich wirklich in Grenzen.
4: Auch wenn es überhaupt nicht schwer klingt, sich die eigene Nice Cream zu machen, wenn ich partout keine Lust darauf habe und trotzdem kein eigenes Eis machen will, aus ernährungswissenschaftlicher Sicht, wie fatal ist so ein Eisbecher mit Sahne?
16: Ja, ich liebe solche Fragen. Es ist da immer etwas schwer, gut zu antworten. Für Menschen, die sich hauptsächlich gesund ernähren und ab und zu einen Eisbecher essen, ist es gar nicht schlimm, sondern Genuss und Sommerfeeling, und das sollte man auch genießen. Aber wenn man sich davon hauptsächlich ernährt beziehungsweise nicht viel Gesünderes isst, dann nimmt man halt wirklich auf einmal sehr viele Kalorien, sehr viel gesättigtes Fett und sehr viel Zucker zu sich und sehr wenig Nährstoffe wie Vitamine. Und dass das problematisch werden kann, das wissen wir alle.
4: Und was ist deine Eisempfehlung für dieses Jahr?
16: Also es ist keine direkte Sortenempfehlung, aber ich möchte diesen Sommer versuchen, an der Eisdiele nicht direkt zwei Kugeln zu nehmen und dann danach vollgestopft mit schlechtem Gewissen zu sein, sondern immer nur eine und mich lieber auf diese Sorte zu konzentrieren und sie auch ausgiebig und ohne schlechtes Gewissen zu genießen. Und generell ist das ein Tipp für viele Süßigkeiten, lieber weniger und dafür gezielt genießen. Und zu so einem Sommertag passt halt einfach ein Eis am besten, und das sollte man sich auch gönnen.
4: Informationen von Ernährungsexpertin Anna Dandekar. Wenn man es nicht gerade zu Hause selbst gemacht hat, schmeckt so ein Eis im Sommerurlaub am besten. Doch da müssen wir auch erstmal hinkommen. Viele entscheiden sich ja dafür das Flugzeug. Da kann der Stress aber auch schon losgehen. Stellen Sie sich vor, Sie sind gerade gelandet, warten am Gepäckband und endlich kommt Ihr Koffer. Aber der sah auch mal besser aus. Das Rad wackelt, der Reißverschluss klemmt oder der Griff ist abgerissen. Tatsächlich passiert sowas gar nicht so selten. Gepäck ist auf der Flugreise enormen Belastungen ausgesetzt. Wie man seinen Koffer besser schützt und was man tun kann, wenn es doch etwas schief geht, hat sich ARD-Verbraucherreporterin Lilly Jannik angeschaut.
17: Die Abflughalle am Frankfurter Flughafen. Die Reisenden, die hier gleich ihr Gepäck abgeben, haben sich unterschiedlich vorbereitet.
18: Ich mache einen AirTag rein. Mein Gepäck ist auch schon einmal verloren gegangen, aber kam wieder dann. Der Koffer war kaputt danach.
19: Ich verschließe es mit einem Schloss.
20: Ich mache den Reißverschluss zu und hoffe das Beste.
17: 2024 ist in Europa laut einer Studie jedes 80. Gepäckstück verloren gegangen, beschädigt worden oder verspätet angekommen. Für Reisende bedeutet das puren Stress. Dabei lässt sich mit ein paar Tricks schon viel vermeiden. Andreas Gelse repariert in der Werkstatt des gemeinnützigen Netzwerks Rollentausch in Frankfurt bis zu 30 Koffer in der Woche. Er sagt, schon beim Packen entscheidet sich, wie gut der Koffer die Reise übersteht.
21: Der Griff zum Ausziehen, meistens geht er dadurch kaputt,
19: dass man beim Laden oder Beladen des Koffers schwere Gegenstände auf diesen Griff drauflegt. Dann beim Verladen ins Flugzeug oder auf dem Kofferband wird er hin und her geschmissen und dann verbiegen diese Alu-Gestänge. Und dann kommt der Kunde meistens zu uns und sagt, der Griff funktioniert nicht mehr.
17: Also weiche und leichte Teile auf den Teleskopgriff und nicht überpacken, denn ein überfüllter Koffer setzt den Reißverschluss unter Dauerstress. Viele setzen besonders für die Rollen auf Schutz von außen und lassen ihr Gepäck am Flughafen in Plastikfolie einschweißen. Doch die ist schlecht für die Umwelt und hat auch andere Nachteile, sagt Carola Schäffler vom Bundesverband der Deutschen Luftverkehrswirtschaft.
21: Wenn der Zoll oder wer auch immer an den Kofferinhalt rankommen muss, dann muss natürlich diese Hülle zerstört werden und dann hat sie den Nutzen nicht mehr. Deshalb ist es sinnvoller, so ein Gepäckband zu benutzen. Das kann man öffnen und wieder verschließen.
17: Eine Alternative sind wiederverwendbare Schutzhüllen. Die machen den Koffer auch am Band leichter erkennbar. Auch bei Schlössern lohnt sich ein genauer Blick. Ein normales Vorhängeschloss wird vom Zoll einfach aufgebrochen. Sogenannte TSA-Schlösser lassen sich dagegen vom Sicherheitspersonal öffnen, ohne beschädigt zu werden. Damit es gar nicht erst so weit kommt, sollte man auch darauf achten, was überhaupt in den Koffer gehört.
21: Ins Aufgabegepäck zum Beispiel nicht rein dürfen E-Zigaretten und Powerbanks. Die müssen am Mann bleiben, beziehungsweise im Handgepäck. Und beim Zoll ist ganz wichtig, jedes Zielland hat andere Güter, die nicht eingeführt werden dürfen. Auch da vorher beim Zielland genau informieren.
17: Und wenn doch etwas passiert, dann heißt es keine Zeit verlieren. Schäden oder fehlendes Gepäck sollten laut Verbraucherzentrale sofort am Flughafen gemeldet werden. Am besten direkt am Lost-and-Found-Schalter. Wichtig ist auch, alles gut zu dokumentieren. Für beschädigtes oder verlorenes Gepäck kann es bis zu 1.800 Euro Entschädigung geben. Welcher Koffer die beste Wahl ist, dafür hat Andreas Gelse noch einen Tipp.
19: Wenn jemand viel verreist und viel unterwegs ist, holt er sich sehr hochwertige Alu-Koffer. Die sind zwar ein bisschen schwerer, aber die halten halt auch lange. Und wenn jemand einmal im Jahr nur verreist, holt er sich halt einen günstigeren Koffer aus Kunststoff oder Stoff und tauscht den halt nach 2-3 Jahren wieder aus.
17: Am Ende gilt, wer seinen Koffer gut vorbereitet, reist entspannter und kommt meist ohne böse Überraschung ans Ziel.
4: Etwas schonender für die Koffer und eine Alternative zur Reise mit dem Flugzeug kann das Auto sein. Ein beliebtes Ziel für viele Deutsche ist ja Italien. Doch morgen, am Samstag, ist eine der wichtigsten und wohl bekanntesten Routen in den Süden dicht. Die Brenner-Autobahn wird nämlich komplett gesperrt. Von 11 bis 19 Uhr wird kein Auto über die Autobahn kommen. Auch die Neben- und Bundesstraßen werden zu sein. Der Grund ist eine Demo. Die Bewohner der kleinen Gemeinden, die neben der Brenner-Autobahn leben, wollen damit ein Zeichen gegen das immer größer werdende Verkehrschaos in Wipptal setzen. Was genau die Menschen dort umtreibt, hat sich Luisa Gruber in den kleinen Gemeinden am Brenner angehört.
22: Wenn Sabine Spari-Gauck im Bett liegt, hört sie jeden Tag das gleiche Geräusch. Verkehrslärm. Nur einzelne Stunden in der Nacht hat sie mal Ruhe. Die 52-Jährige wohnt in Matrei am Brenner. Vor 7 Jahren ist sie für ihren Mann, einen gebürtigen Matreier, hierher gezogen. Seitdem hat der Verkehr am Brenner immer mehr zugenommen.
23: Längstens alle 20 Sekunden fährt ein Auto vorbei. Also wir sind eingegrenzt von Lärmpegeln. Direkt neben mir die Bundesstraße und wenn ich ein Stückchen hinauf sehe, dann sehe ich die Brenner-Autobahn. Und es sind zwar Lärmschutzwände oben, aber die haben nicht die Höhe von den Lkw. Sprich, der Lärm wird heruntergetragen zu uns.
22: Die Wohnung, in der Spari-Gauck und ihr Mann leben, befindet sich direkt neben der Bundesstraße. Viele benutzen die als Umfahrungsstraße. Knapp 12 Millionen Autos und 2,4 Millionen Lkw fahren jährlich über den Brenner.
23: Wir können auch vormittag keine Fenster auftun. Wir können nicht mehr Fernsehen schauen, wenn ein Fenster gekippt ist. Wir können keinen Besuch empfangen, wenn ein Fenster gekippt ist, weil einfach der dauernde Lärm unsympathisch ist. Das ist einfach keine Qualität, keine Lebensqualität.
22: Ändern will das jetzt der Bürgermeister einer Nachbargemeinde, Karl Mühlsteiger aus Gries am Brenner. Er sorgt dafür, dass es am kommenden Samstag mal kurz still ist im Wipptal. Denn er hat die Demo auf der Autobahn initiiert.
24: Es ist ein Hilfeschrei des Wipptales, dass es so mit dem Transit nicht mehr weitergehen kann und nicht mehr weitergehen darf. Soll ja ein Zeichen sein, dass hier endlich die hohe Politik auf Bundes-, aber auch auf Ebene von Brüssel endlich in die Gänge kommt, das Problem zu lösen, was wir jetzt da mittlerweile seit Jahrzehnten aushalten müssen im Wipptal.
22: Konkret fordern die Wipptaler einen besseren Lärmschutz an der kompletten Brennerautobahn. Außerdem soll das bestehende Nacht- und Wochenend- und Feiertagsfahrverbot beibehalten werden. Lkw, die über den Brenner fahren, sollen außerdem mehr Maut zahlen. Seit die Autobahn in den 1970er Jahren in Betrieb ging, hat sich das Verkehrsaufkommen versiebenfacht. Und es ist nicht nur der Lärm, der die Wipptaler belastet.
23: Bei uns sind einfach die Fenster sind schwarz, wir haben jeden Tag Staub in der Wohnung. Also jeden Tag, es gibt keinen Tag, wo du nicht Staub auf den Möbel hast.
22: Der Feinstaub macht den Wipptalern aber auch aus gesundheitlicher Perspektive Angst. Bürgermeister Mühlsteiger.
0: Leider gibt es für diesen Ultrafeinstaub laut der EU keine Vorschriften, keine Grenzwerte, die was eingeführt worden wären. Gesundheitsstudien besagen ja, dass es nicht der klassische Lungenkrebs sein muss, den man in so einer transitgeplagten Gegend bekommen könnte. Und wir haben mittlerweile sämtliche Krebserkrankungen in der Region zu verzeichnen, sei es vom Gehirntumor bis zum Leber-Nierenkarzinom. Und natürlich hat man da schon für die Zukunft eine gewisse Angst, dass das noch weiter ausarten könnte in dieser Richtung.
22: Dazu kommt, wegen den Staus auf den Bundesstraßen haben Krankenwagen und Feuerwehr oft Schwierigkeiten, an den Einsatzort zu kommen. Die Einheimischen selbst sitzen oft im Ort fest. Die letzte große Demo auf der Brennerautobahn gab es vor gut 26 Jahren. Auch damals war Mühlsteiger schon dabei, als Teenager.
0: Hätte man aber nie gedacht, dass ich irgendwann einmal mit ein Initiator sein werde für die darauf folgende Demo. Gell? Das hätte man niemals gedacht.
22: Damit diese Demo überhaupt stattfinden konnte, musste Mühlsteiger sogar vor Gericht ziehen. Zweimal wurde sie im Vorfeld abgelehnt. Denn manche sehen eine Vollsperrung der Brennerautobahn auch kritisch. Bayerns Verkehrsminister Christian Bernreiter beispielsweise bezeichnete die mit der Demo verbundene Sperrung als Knüppel zwischen die Beine der Logistikbranche. Doch Mühlsteiger bleibt überzeugt.
0: Ich bereue keinen einzigen Schritt, den ich bis jetzt gemacht habe in der Sache, weil es einfach um den Lebensraum, die Lebensqualität und vor allem die Gesundheit der heimischen Bevölkerung geht. Gell?
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4: Heute scheint wieder die Sonne, später ziehen vor allem in Rheinland-Pfalz ein paar Wolken durch. Gegen Abend gibt es in der Eifel und im Westerwald einzelne Schauer und Gewitter sind möglich. Die Temperaturen steigen auf 26 Grad im Hochschwarzwald, 32 Grad an der Weinstraße und bis 33 Grad im Breisgau.
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4: Der frühere Bundesverkehrsminister Scheuer muss wegen einer möglichen Falschaussage zur Pkw-Maut vor Gericht. Das Landgericht Berlin hat nach eigenen Angaben eine entsprechende Anklage zugelassen. Die Staatsanwaltschaft wirft Scheuer vor, im Mautuntersuchungsausschuss des Bundestages gelogen zu haben. Der CSU-Politiker weist den Vorwurf zurück. Heute startet in Singapur die wichtigste Sicherheitskonferenz im Asien-Pazifik-Raum, der Shangri-La-Dialog. Verteidigungsminister, Militärs und Sicherheitsexperten diskutieren 3 Tage über die aktuellen Krisenherde in der Welt. Immer mehr europäische Länder und Institutionen verurteilen den Einschlag einer russischen Drohne in ein Wohnhaus nahe der rumänisch-ukrainischen Grenze. Der französische Außenminister will mit dem russischen Botschafter darüber sprechen. Frankreich führt die NATO-Truppen in Rumänien an. Ungarns Ministerpräsident Modyar trifft bei seinem Amtsantrittsbesuch in Brüssel heute EU-Kommissionspräsidentin von der Leyen. Dabei soll es auch darum gehen, wann das eingefrorene EU-Geld für Ungarn freigegeben wird. Insgesamt geht es um 10 Milliarden Euro.
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4: Social-Media-Plattformen können Fluch und Segen zugleich sein. Besonders US-amerikanische und chinesische Plattformen geraten immer häufiger in Verruf. Einige Unternehmen, Organisationen und Privatleute ziehen sich deswegen auf europäische Plattformen zurück. Anna Zeiter ist Mitgründerin von W Social. Sie will mit der Social-Media-Plattform unter anderem eine europäische Alternative zu Elon Musks X an den Start bringen. Mit europäischen Servern und ganz zentral ausschließlich mit menschlichen Accounts. Wie das funktioniert, hat Zeiter in SWR 1 Leute Nabil Attassi erzählt.
2: Wir haben gesagt, es gibt keine europäische Alternative zu X, aber es gibt auch Mastodon, es gibt Blue Sky. Ja. Das sind doch Alternativen.
3: Ja und nein. Es gibt auch Eurosky und es gibt Mastodon. Mastodon gibt es schon seit einigen Jahren. Mastodon hat aber jetzt nicht, wie wir zum Beispiel bewusst Führungspersönlichkeiten oder Leader oder Politiker angesprochen. Mastodon ist eher fragmentiert. Mastodon ist ein ernstzunehmender Wettbewerber, aber Mastodon hat auch ein bisschen anderen Ansatz. Eurosky und wir sind zusammen auf demselben technischen Protokoll wie auch Bluesky. Ich weiß nicht, ob Sie Bluesky kennen. Einige Hörerinnen und Hörer kennen vielleicht auch Bluesky oder Eurosky. Mit denen können wir schon kommunizieren. Das heißt, ich kann schon, wenn ich auf W-Social bin, Eurosky-Nutzerinnen und Nutzern und solchen von Bluesky folgen. Wir sind interoperabel. Aber jeder von uns hat ein bisschen anderen Ansatz. Eurosky zum Beispiel ist eine Non-For-Profit-Organisation. Die haben jetzt keine großen Investoren dahinter. Aber mit denen sind wir, ja, ich würde sagen, kollaborativ. Wir sind auf demselben Profil oder auf demselben technischen Protokoll. Wir wollen das Gleiche. Und letztendlich helfen wir uns gegenseitig. Denn was immer wir zu dem Protokoll insgesamt an neuen Nutzerinnen und Nutzer hinzufügen, dient auch Ihnen.
2: Warum tut man sich da nicht zusammen, frage ich mich. Denn es gibt ja dann, wenn es diese Alternativen gibt und wenn Sie jetzt sagen, es ist dezentral, dann klingt das für mich ja nach Graswurzelbewegung.
3: Ja.
2: Sowas ist ja zum Beispiel, um eine Akzeptanz in der breiten Bevölkerung zu kriegen, abseits der, sag ich mal jetzt, politische Eliten, die das vielleicht als Pressemitteilungsersatztool nutzen wollen, doch eigentlich ganz gut, diese breite Verwurzelung zu haben.
3: Ja, das stimmt. Ja und nein. Wir haben auch überlegt, ob wir sozusagen auf unserem eigenen Protokoll so ein bisschen Closed Shop anfangen. Dann hat man aber das sogenannte Empty Disco Problem. Anna und ihre 20 Freunde fangen an und das schnell zu skalieren wird schwierig sein. Und bei sozialen Netzwerken ist der Knackpunkt immer, wie schnell bekomme ich eine große Masse an Nutzerinnen und Nutzern, sodass man den sogenannten Netzwerkeffekt bekommt. Und deswegen haben wir uns bewusst dazu entschieden, das sogenannte AT-Protokoll zu benutzen, weil wir auf diesem Protokoll, das ist Open Source, mit den Nutzerinnen und Nutzern von Bluesky, Eurosky und noch einigen anderen kommunizieren können.
2: Oh,
3: auf dem Protokoll, das ist schon da, sind insgesamt mehr als 40 Millionen Nutzerinnen und Nutzer weltweit. Das heißt, wir fangen nicht von null an, sondern wir können von Tag 1 jetzt schon mit 40 Millionen Menschen weltweit kommunizieren. Mhm. Das hat auch einen anderen Vorteil, das ist ein gutes, wie sagt man, politisches Narrativ. Europa möchte gerne unabhängig sein. Das heißt, unsere Infrastruktur ist in Europa, die Daten sind in Europa. Aber wir sind weiterhin mit der Welt verbunden. Wir können weltweit kommunizieren. Ich kann weiterhin verfolgen, was New York Times schreibt. Ich kann aber auch verfolgen, was in Deutschland passiert, was in Frankreich, in Europa passiert. Und das ist eben der Punkt. Wir wollen kein Closed Shop sein, sondern wir wollen bewusst weiterhin mit der Welt vernetzt sein.
2: Ingmar Renzo, das ist der Mann hinter W-Social, das ist auch der Mann hinter We Don't Have Time, seine Klimastiftung in Schweden, das haben Sie gesagt.
3: Klimaunternehmen, genau.
2: Unternehmen, das ist auch der Mann hinter Greta Thunberg.
3: Nicht hinter Greta Thunberg, er hat mit Greta Thunberg, glaube ich, zusammengearbeitet, aber das ist irgendwie schon, glaube ich, 7, 8, 9 Jahre her. Ingmar Renzog ist der Gründer und Geschäftsführer von We Don't Have Time.
2: We Don't Have Time.
3: Das ist eine, ich glaube, die größte Medienplattform weltweit für Klimalösung und Klima-Action. Ingmar und ich haben uns im letzten Herbst letzten Jahres kennengelernt. Ingmar hatte die gleiche Idee wie ich. Europa braucht eine Alternative zu X. Und dann haben wir uns zusammengesetzt und haben gesagt, okay, wir bringen noch weitere Freunde, weitere Unternehmer dazu und dann gründen wir W-Social.
4: Mitgründerin von W-Social Anna Zeiter war zu Gast in SWR1 Leute bei Nabil Atassi.
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5: Die Verbraucherpreise in Baden-Württemberg und Rheinland-Pfalz sind im Mai im Jahresvergleich erneut um mehr als 2% angestiegen. SWR-Wirtschaftsredakteur Christoph Mautes mit den Zahlen der Statistischen Landesämter.
6: In Baden-Württemberg lag die Inflationsrate im Mai bei 2,4% und damit etwas niedriger als noch im April. In Rheinland-Pfalz blieb sie mit 2,7% auf dem gleichen Niveau wie einen Monat zuvor. Größter Treiber für die Verbraucherpreise war in beiden Bundesländern die Energie. Vor allem Mineralölprodukte wurden im Jahresvergleich erheblich teurer und trieben die Inflationsrate nach oben. Die Preise für Nahrungsmittel stiegen dagegen nur moderat an. Während zum Beispiel Süßwaren deutlich teurer wurden, waren Milchprodukte und Speisefette deutlich günstiger zu haben als im Mai 2025. Deutliche Preisanstiege gab es im Jahresvergleich außerdem bei alkoholischen Getränken und Tabakwaren und im Bereich Verkehr.
5: Die Frühjahrsbelebung auf dem Arbeitsmarkt fällt in diesem Monat verhalten aus. Insgesamt ist zwar bundesweit die Zahl der arbeitslosen Menschen unter die 3-Millionen-Marke gesunken, die wirtschaftliche Unsicherheit bleibt aber spürbar.
7: In Baden-Württemberg und Rheinland-Pfalz ist die Zahl der Arbeitslosen im Mai leicht zurückgegangen. In Baden-Württemberg waren knapp 298.000 Menschen ohne Job, in Rheinland-Pfalz rund 127.000. Die Arbeitslosenquoten liegen damit jetzt bei 4,6 bzw. 5,5%. Die Arbeitsagenturen sprechen allerdings nur von einer schwachen Frühjahrsbelebung. In Baden-Württemberg meldeten sich seit Jahresbeginn deutlich mehr Menschen nach dem Verlust ihres Arbeitsplatzes arbeitslos als in den Vorjahren. Gleichzeitig nimmt dort auch die Kurzarbeit wieder zu. Besonders betroffen ist davon die Metall- und Elektroindustrie. Belastet werde der Arbeitsmarkt weiter durch den Stellenabbau, die schwache Konjunktur und auch die Kriege und Krisen weltweit. In Rheinland-Pfalz melden die Unternehmen zwar wieder mehr offene Stellen, insgesamt liegt die Nachfrage nach Arbeitskräften aber weiter unter dem Vorjahresniveau. Besonders im verarbeitenden Gewerbe und im Handel gingen zuletzt Arbeitsplätze verloren. Positiv entwickelt sich dagegen der Gesundheits- und Sozialbereich. Aus der SWR Wirtschaftsredaktion Florian Dötsch.
5: Die Geschäftslage in der Chemieindustrie hat sich zu Jahresbeginn zwar etwas verbessert, das geht aus der VCI-Quartalsbilanz hervor. Trotz dieser relativ guten Zahlen ist die Branche aber weiterhin in Alarmstimmung. Hintergründe von Michael Herr aus unserer Wirtschaftsredaktion.
9: Sowohl die Produktion als auch die Umsätze sind in Deutschlands drittgrößter Industriebranche im Vergleich zum Jahresende um 2% gewachsen. Insgesamt verkauften Chemie- und Pharmaunternehmen zwischen Januar und März Waren im Wert von fast 51 Milliarden Euro. Laut dem Branchenverband VCI erlebt die Industrie allerdings keine Trendwende, sondern ein Zwischenhoch. Wegen der Eskalation am Golf hätten viele Chemiekunden vorsichtshalber ihre Lager mit Vorprodukten aufgefüllt, heißt es vom Verband. Wir sehen keine Aufbruchstimmung, sondern geopolitisches Hamstern, kommentiert VCI-Chef Wolfgang Grosse-Entrup die Zahlen. Tatsächlich sind Produktion und Umsatz der Chemieunternehmen im Vergleich mit dem Frühjahr vor einem Jahr um mehr als 5% geschrumpft. Trotzdem, der Iran-Konflikt verschafft der gebeutelten Chemiebranche eine Atempause und das auch an anderer Stelle. Die Konkurrenz in China ist deutlich stärker von Lieferengpässen infolge der Hormuz-Sperrung betroffen. Weil daher die Importschwemme für chemische Produkte nach Europa nachgelassen hat, konnten zuletzt auch Konzerne wie die BASF wieder höhere Preise für ihre Produkte durchsetzen.
5: Die Kirschernte hat in Baden-Württemberg begonnen. Obstbauern in Südbaden haben die ersten Früchte eingesammelt, so der Landesverband Erwerbsobstbau Baden-Württemberg. Die Menge sei jetzt zwar noch knapp, die Hauptmenge an Kirschen werde erst in 3-4 Wochen geben. Preise wurden noch nicht genannt. Im vergangenen Jahr startete die Saison mit im Schnitt etwa 10,40 Euro für das Kilo deutsche Süßkirschen. Der DAX steht in Frankfurt weiterhin leicht im Plus bei 25.182 Punkten. Grund sind Hoffnungen auf eine Feuerpause im Nahen Osten.
10: Experten gehen davon aus, dass sich das deutsche Börsenbarometer im Tagesverlauf etwas zulegen könnte. Rückenwind liefern vor allem mögliche neue Entwicklungen im Krieg zwischen den USA und dem Iran. Nach US-Angaben nähern sich beide Seiten einer Einigung auf eine längere Waffenruhe und weitere Gespräche an. Beschlossene Sache ist das aber noch nicht. US-Präsident Donald Trump müsste zustimmen und aus Teheran heißt es, eine vorläufige Einigung sei noch nicht bestätigt. Für die Börse ist das trotzdem wichtig, weil die Ölpreise am Morgen weiter gefallen sind. Niedrigere Ölpreise können den Druck bei Energiepreisen etwas dämpfen. In Deutschland kommt noch der Tankrabatt dazu. Benzin und Diesel waren seit Anfang Mai steuerlich entlastet. Ob sich das in der Teuerungsrate niedergeschlagen hat, wird sich am Nachmittag zeigen. Dann bringt das Statistische Bundesamt die erste Schätzung zur Inflation im Mai. Im April lag die Teuerung bei 2,9%, auch wegen höherer Energiepreise.
5: Informationen von Bojen Kim aus der Finanzredaktion. Und das war die Wirtschaft um 11.59 Uhr.
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11: Mit Laura Koppenhöfer, schönen Freitagmittag. Wir alle kennen den Anblick der Ärzte und Ärztinnen, die in apokalyptisch anmutenden Schutzanzügen Ebola-Patienten behandeln. Auch die Virusvariante, die die aktuelle Epidemie im Ostkongo ausgelöst hat, ist hoch ansteckend und mit 30-50% Sterblichkeitsrate. sehr aggressiv. Trotzdem trauen sich auch diesmal Ärzte und andere medizinische Fachleute auch aus Europa ins Ebola-Epizentrum. Mit einem deutschen Arzt, der jetzt am Wochenende dazustößt, sprechen wir in SWR aktuell am Mittag nach den Nachrichten um 12.
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11: Auch dieser Freitagnachmittag wird meist sonnig heiß bei 26 bis 33 Grad. Gegen Abend sind in der Eifel und im Westerwald erste kräftige Gewitter möglich. Der Samstag wird teils sonnig, teils wolkig mit regionalen Schauern und Gewittern und nochmal bis 33 Grad heiß und teilweise schwül.
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1: Um 12 Uhr mit Isabel Dömi. Der frühere Bundesverkehrsminister Scheuer muss wegen einer möglichen Falschaussage im Untersuchungsausschuss zur Pkw-Maut vor Gericht. Das Landgericht Berlin hat nach eigenen Angaben die entsprechende Anklage zugelassen. Die Pkw-Maut war 2019 vom Europäischen Gerichtshof als rechtswidrig eingestuft und gestoppt worden. Aus Berlin Felix Tenbaum.
8: Ganz konkret geht es unter anderem um Scheuers Antworten auf Fragen in Zusammenhang mit einem Treffen mit den Mautbetreibern. Dabei sollen sie Scheuer angeboten haben, die Mautverträge erst nach der Entscheidung des Europäischen Gerichtshofes über die Rechtmäßigkeit der Pkw-Maut zu unterschreiben. Der frühere Verkehrsminister hatte gesagt, er könne sich nicht daran erinnern und genau daran zweifelt die Staatsanwaltschaft. Scheuer weist den Vorwurf über seinen Anwalt zurück. Wann ein Prozess vor dem Berliner Landgericht beginnen könnte, ist noch offen. Die Pkw-Maut galt als Prestigeobjekt der CSU. Der Europäische Gerichtshof hatte im Jahr 2019 das entsprechende Gesetz als rechtswidrig gekippt. Die Verträge mit den Betreibern hatte Scheuer da schon unterschrieben.
1: Die Arbeitslosigkeit in Deutschland ist im Mai leicht gesunken. Nach Angaben der Bundesagentur für Arbeit waren 2,95 Millionen Menschen ohne Job. Das sind 58.000 weniger als im April. Auch in Baden-Württemberg und Rheinland-Pfalz hat sich die Zahl im Vergleich zum Vormonat leicht verringert. In Baden-Württemberg meldeten sich seit Jahresbeginn aber deutlich mehr Menschen nach dem Verlust ihres Arbeitsplatzes arbeitslos als in den Vorjahren. Auch die Kurzarbeit nimmt wieder zu, besonders in der Metall- und Elektroindustrie. In Rheinland-Pfalz melden die Unternehmen zwar wieder mehr freie Stellen, insgesamt liegt die Nachfrage nach Arbeitskräften aber weiter unter dem Vorjahresniveau. Besonders im verarbeitenden Gewerbe und im Handel gingen zuletzt Arbeitsplätze verloren. Positiv entwickeln sich dagegen der Gesundheits- und Sozialbereich. Heute startet in Singapur die wichtigste Sicherheitskonferenz im Asien-Pazifik-Raum, der Shangri-La-Dialog. Verteidigungsminister, Militärs- und Sicherheitsexperten diskutieren 3 Tage über die aktuellen Krisenherde in der Welt. Besonders im Fokus stehen Chinas militärische Aufrüstung und sein aggressives Auftreten im südchinesischen Meer. Eine Rede von US-Verteidigungsminister Hegseth wird mit Spannung erwartet, da die USA der traditionelle Sicherheitsgarant für viele asiatische Staaten sind. Angesichts der unberechenbaren Politik von Präsident Trump und der andernorts gebundenen Kapazitäten herrscht allerdings Verunsicherung. Immer mehr europäische Länder und Institutionen verurteilen den Einschlag einer russischen Drohne in ein Wohnhaus in Rumänien nahe der Grenze zur Ukraine. Der französische Außenminister Barrot will mit dem russischen Botschafter darüber sprechen. Frankreich führt die NATO-Truppen in Rumänien an. Auch EU-Kommissionspräsidentin von der Leyen und die Außenbeauftragte Kallas sehen den Vorfall als schwerwiegende Verletzung der Souveränität Rumäniens und des europäischen Luftraums. Rumänien selbst sieht das Völkerrecht verletzt und hat die NATO um Hilfe gebeten. In der Nacht war eine russische Drohne auf das Dach eines Hochhauses in der rumänischen Stadt Galați gestürzt und hatte ein Feuer ausgelöst. 2 Menschen wurden verletzt. In fast 20 Jahren ist die Zahl der lebensmittelverarbeitenden Unternehmen in Deutschland um 44% zurückgegangen, auf rund 25.000. Das meldet die Albert-Ludwigs-Universität in Freiburg. Im Bäcker- und Fleischerhandwerk sei die Zahl der Betriebe sogar um bis zu 60% gesunken. Gründe seien unter anderem der Fachkräftemangel, steigende Kosten oder hohe Hürden für Investitionen und Innovationen. Die Forscher der Universität warnen, die Konzentration auf immer weniger, aber immer größere Lebensmittelunternehmen könne die Versorgungssicherheit gefährden. Außerdem würden dadurch Monokulturen von leistungsstarken Kulturpflanzen begünstigt und nur wenige Nutztierrassen gehalten. Das schade der biologischen Vielfalt. SWR-Nachrichten, Redaktion Heike Lüttich und Christiane Renier. Das Wetter in Baden-Württemberg und Rheinland-Pfalz: zum Wochenende kommt mit Tiefausläufern deutlich feuchtere Luft zu uns. Die Vorhersage: meist wird es sonnig bei maximal 26 bis 33 Grad. Gegen Abend sind in der Eifel und im Westerwald erste kräftige Gewitter möglich. Es kühlt ab auf 19 bis 9 Grad. Morgen wechselhaft, mit Gewittern nochmal bis 33 Grad und teilweise schwül. Die weiteren Aussichten: am Sonntag noch schwül warm mit weiteren Gewittern, am Montag wird es dann trockener und nicht mehr so heiß. 12.05 Uhr.
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11: Mit Laura Koppenhöfer, und das sind unsere Themen an diesem Freitagmittag. Der frühere Verkehrsminister Scheuer wird Jahre nach dem Mautdebakel doch noch angeklagt. Wie es dazu kam, hören wir gleich. Außerdem sprechen wir kurz vor seiner Abreise mit dem ersten deutschen Arzt, der für Ärzte ohne Grenzen ins aktuelle Ebola-Gebiet im Kongo reist. Und wir hören, wie Energy Sharing funktionieren kann, das ab Montag erlaubt ist. Dazu eine Reportage aus Ladenburg. Aber jetzt erstmal die Frage: wissen Sie noch, wer Andi Scheuer ist? Gut, wenn Sie in den letzten 2 Stunden Nachrichten gehört oder gelesen haben, dann wurden Sie schon dran erinnert. Daran, dass es ja mal diese Pkw-Maut gab, beziehungsweise den Versuch, sie einzuführen, mit dem der damalige Bundesverkehrsminister von der CSU nicht nur krachend gescheitert ist, sondern auch hunderte Millionen Euro Steuergeld in den Sand gesetzt hat. Deshalb ist er aber nicht primär angeklagt worden heute, sondern wegen einer Aussage, die er 2020 im U-Ausschuss zur Pkw-Maut gemacht hat. Birte Sönnigsen in Berlin: wie sieht die Anklage konkret aus?
14: Die Staatsanwaltschaft wirft Ex-Minister Andreas Scheuer von der CSU vor, im Untersuchungsausschuss zur Pkw-Maut gelogen zu haben. Konkret ging es in diesem Ausschuss auch um die Frage, warum die Mautverträge schon unterschrieben wurden, obwohl zu dem Zeitpunkt noch gar nicht klar war, ob eine solche Maut überhaupt mit dem EU-Recht vereinbar wäre. Scheuer, der hatte damals im Untersuchungsausschuss ausgesagt, er könne sich nicht daran erinnern, dass die Mautbetreiberfirmen angeboten haben, zu warten mit der Unterschrift, bis der Europäische Gerichtshof über die Pkw-Maut entschieden hat und damit dann auch rechtlich alles geklärt wäre. Dass sich Scheuer an ein solches Angebot, eben zu warten mit der Unterschrift, nicht erinnern kann, das glaubt ihm die Staatsanwaltschaft Berlin nicht. Laut Anklage soll Scheuer eine bewusste Falschaussage gemacht haben. Andreas Scheuer selbst hat die Vorwürfe immer wieder zurückgewiesen und auch heute hat er über seinen Anwalt ausrichten lassen, dass er zuversichtlich ist, dass vor Gericht seine Unschuld bestätigt wird.
11: Wir erinnern uns ja alle noch grob, dass diese Pkw-Maut von Anfang an zum Scheitern verurteilt war. Erinnerungshilfe: was war nochmal das Problem ganz konkret?
14: Die Pkw-Maut, die war ein Prestigeprojekt der CSU. Die wollte so eine Maut unbedingt einführen, hat aufs Tempo gedrückt. Und die entsprechenden Verträge mit den Betreiberfirmen, die wurden schon abgeschlossen. Und erst danach hat der Europäische Gerichtshof im Juni 2019 die Maut gestoppt. Mit der Begründung, dass die Maut in der Form, wie Deutschland sie geplant hat, Autofahrer aus dem Ausland diskriminiert hätte. Denn geplant war, dass die deutschen Autofahrerinnen und Fahrer das Geld über die Steuer hätten zurückbekommen sollen. Die Fahrer aus dem Ausland natürlich nicht. Am Ende waren die Verträge also schon unterzeichnet. Dann hat der Europäische Gerichtshof entschieden. Und am Ende hat es den deutschen Staat, die deutschen Steuerzahler, mehr als 240 Millionen Euro gekostet. Das ist Schadensersatz, der an die Betreiberfirmen ging.
11: Und seit heute ist Scheuer also offiziell angeklagt. Was sind jetzt die nächsten Schritte? Wie geht es jetzt weiter?
14: Wann der Prozess beginnt, das ist noch offen. Andreas Scheuer, der hat sich ja vor Jahren aus der Politik zurückgezogen und jetzt hat seine Zeit als Minister ein Nachspiel. Er ist angeklagt und mit ihm auch der damalige Staatssekretär im Verkehrsministerium, Gerhard Schulz. Für beide gilt natürlich die Unschuldsvermutung. Scheuer, der hatte damals im Ausschuss auch nicht unter Eid ausgesagt, aber auch eine uneidliche Aussage in so einem Untersuchungsausschuss des Bundestages, die kann strafbar sein, die kann sogar zu einer Freiheit Freiheitsstrafe führen. Jetzt liegt das Ganze ja auch schon eine Weile zurück. Der Untersuchungsausschuss, der ist 2021 zu Ende gegangen. Die Staatsanwaltschaft Berlin, die hat vor 4 Jahren mit den Ermittlungen begonnen. Grundlage dafür waren mehrere Strafanzeigen von Privatpersonen, sagt die Staatsanwaltschaft. Und jetzt eben viele Jahre später beginnt das nächste Kapitel der PKW-Maut. Das Landgericht Berlin hat eben die Anklage gegen den Ex-Minister zugelassen.
15: Und dazu waren das Informationen von Birte Sönnigsen aus Berlin. Einmal zumindest kurz durchatmen, das ist vermutlich die Kernaussage bei den aktuellen Arbeitslosenzahlen. Die Zahl der Menschen ohne Job ist in diesem Monat zum ersten Mal seit Dezember unter 3 Millionen gesunken. Von einem Aufwärtstrend ist trotzdem keine Rede, zeigt der Bericht von Birgit Habrath.
16: Konkret 2.950.000 stehen in der Statistik, die Andrea Nahles, die Chefin der Bundesagentur, heute in Nürnberg präsentierte. Das Minus im Vergleich zum April beträgt 59.000.
18: Für einen Mai ist das ein ganz ordentlicher Rückgang. Saisonbereinigt errechnet sich daher eine Abnahme von 12.000. Eine Trendwende dürfen wir daraus allerdings nicht ableiten. Die aktuelle Entwicklung dürfte auch eine Gegenbewegung zum kräftigen Anstieg im April sein, der damit etwas ausgeglichen wurde.
16: Ob die Trendwende in diesem Jahr noch kommt, sei offen. Das hänge auch vom Iran-Krieg und den Folgen für die Wirtschaft ab. Was die Agenturen weniger zuversichtlich stimmt, ist der Bedarf an neuen Kräften. Der steigt nicht wirklich. Und die Zahl der sogenannten Engpassberufe mit hoher Nachfrage nach Personal ist leicht zurückgegangen, auch eine Folge der Konjunkturkrise.
15: Also, es gibt weiterhin eine gewisse Flaute auf dem Arbeitsmarkt. Unternehmen suchen immer weniger nach Personal. Gleichzeitig geht genau jetzt die Arbeitszeitdebatte in die nächste Runde Richtung wir müssen mehr arbeiten. Wie passt das zusammen? Darüber spreche ich mit SWR-Wirtschaftsredakteur Alexander Winkler. Herr Winkler, vom Institut der Deutschen Wirtschaft kommt jetzt der Vorschlag, für Menschen in Bürojobs könnte doch der 8-Stunden-Tag gelockert werden. Was steckt denn dahinter genau?
20: Ja, dieser Vorschlag, der ist zunächst ein Kompromiss. Die Bundesregierung plant ja schon seit einiger Zeit, das Arbeitszeitgesetz zu reformieren. Dabei geht es im Kern darum, den starren 8-Stunden-Tag zu lockern und stattdessen eine wöchentliche Höchstarbeitszeit einzuführen. Da kommt aber viel Gegenwind, unter anderem von den Gewerkschaften, die den Arbeitsschutz anmahnen. Das IW schlägt deswegen jetzt vor, man müsste den 8-Stunden-Tag ja gar nicht für alle abschaffen. Der Arbeitsmarktexperte des Instituts Oliver Stettes sagt, wenn man zu große Sorgen um den Arbeitsschutz habe, dann könne man in einem ersten Schritt die gesetzliche Anpassung auf Beschäftigte konzentrieren, wo keine Gesundheitsrisiken drohen. Und da sieht er eben die Bürobeschäftigten.
15: Aber jetzt haben wir doch eben beim Blick auf den Arbeitsmarkt gehört, dass die Arbeitslosigkeit zunimmt und Unternehmen weniger Personal suchen. Das klingt doch vielmehr so, als hätten die Unternehmen gar nicht so viel Arbeit, dass jetzt längere Tage zwingend nötig wären. Wie passt das alles zusammen?
20: Da gibt es unterschiedliche Aspekte. Das Thema Flexibilisierung der Arbeitszeit, das schwillt ja seit langem. Mit Blick auf Büroarbeitskräfte haben wir einfach oft einen Konflikt zwischen der Rechtslage und der Realität. Also wer morgens nach dem Zähneputzen die erste Mail checkt und abends dank Zeitverschiebung den letzten Videocall um 21 Uhr hat, der sprengt de facto den 8-Stunden-Tag. Eine Seltenheit ist das aber nicht. Und genau da könnte ein neues Arbeitszeitgesetz für mehr Rechtssicherheit sorgen. Das ist zumindest mal der Aspekt flexibleres Arbeiten. Länger arbeiten ist da im ersten Schritt gar nicht mit gemeint, zumindest ja, wenn die Wochenarbeitszeit die gleiche bleiben soll.
15: Da schwingt aber schon eine gewisse Skepsis mit, oder?
20: Ja, zumindest insofern, als dass es Branchen gibt, bei denen flexibleres Arbeiten vermutlich, naja, einfach mehr Arbeiten bedeuten wird. Das wird vielleicht weniger in der Autoindustrie der Fall sein, wo aktuell viele Stellen wegfallen, aber zum Beispiel in der Finanz- und Versicherungsbranche vielleicht oder bei Energieversorgern, wo zuletzt schon die meisten Überstunden angefallen sind. Denn die Vorstellung, dass, naja, nach 4 längeren Tagen ein Tag kürzer oder frei sein könnte, der ist für Unternehmen eigentlich das größte Überstundenpotenzial. Hier noch ein Telefonat, da noch eine Mail und schwupps sind doch 3 Stunden gearbeitet, unbezahlt im schlimmsten Fall.
15: Okay, und was heißt das unterm Strich für diese laufende Arbeitszeitdebatte? In welche Richtung geht die wohl weiter?
20: Das heißt auf jeden Fall, dass sie weitergeführt werden muss, aber auch, dass es klare Regeln braucht. Also für Menschen auf dem Bau oder in der Industrie nehmen natürlich tatsächlich die unmittelbaren Gesundheitsrisiken und Unfallgefahren zu, je länger der Tag ist. Eine dauerhafte Entgrenzung der Arbeit steigert aber auch für Bürobeschäftigte das Risiko von, naja, stressbedingten Erkrankungen. Da darf also keine dauerhafte Ungleichbehandlung entstehen. Hinzu kommt der Wunsch nach mehr Flexibilität, der kommt ja gar nicht ausschließlich aus dem Bürobereich, sondern unter anderem aus der Gastronomie. Hier geht es zum Beispiel darum, dass Restaurants für eine Bewirtung mittags und abends keine zwei Schichten brauchen, um die 8-Stunden-Regel einhalten zu können. Und vor dem Hintergrund würde ich sagen, es braucht gute und verbindliche Regeln für alle und kein Arbeitszeitgesetz, das nach Berufsgruppen unterscheidet. Und mit dem Blick auf den Wunsch nach weniger Bürokratie dürften davon vermutlich auch Unternehmen profitieren.
11: Alexander Winkler aus der Wirtschaftsredaktion über den scheinbaren Widerspruch zwischen Flaute am Arbeitsmarkt und den wiederkehrenden Forderungen nach mehr Arbeit. Die Demokratische Republik Kongo bleibt das Epizentrum der aktuellen Ebola-Epidemie, genauer die Provinz Ituri an der Grenze zu Uganda. Bisher sind mehr als 200 Menschen gestorben und das sind nur die offiziell registrierten Toten. Dazu kommen rund 1000 Verdachtsfälle. Die seltene Virusvariante, die diese Ebola-Epidemie verursacht hat, weist mit 30 bis

0: Respekt vor dem Einsatz. Ich bin mit dem Virusstamm vertraut. Also Bundibu Joe war dazu ja im Hilfseinsatz 2012 in Isiro und habe gemerkt, dass jetzt im Verlauf der Einsätze zur Ebola-Krankheit, die ich gehabt habe, also man sich doch so ein Stück weit dran gewöhnt, an die Abläufe gewöhnt, aber es bleibt natürlich jedes Mal doch ein gehöriger Respekt vor dem Erreger.
1: Ja, Stichwort Sicherheitsregeln. Wie schützen Sie und die Kolleginnen und Kollegen sich denn vor Ansteckung?
0: Da gibt es verschiedene Regeln. Also es ist einmal so, dass man schon im ganz normalen alltäglichen Ablauf eine sogenannte No-Touch-Policy hat. Also das ist natürlich auch ein Stück weit hart. Also jetzt im normalen Umgang sich nicht umarmt, herzt, solche Sachen. Das hat einfach den Sinn, dass man sich keine gewöhnlichen Infektionserkrankungen einfängt, die dann einen mit Fieber, sag ich mal, nervös machen könnten, was man als Verdachtsfall von Ebola-Krankheit gelten könnte. Und gleichzeitig erzieht es einem ein Stück weit auch an, dass man auch Körperkontakt ohne Schutzkleidung mit möglicherweise Erkrankten sich erspart. Ne? Sobald man im Ebola-Krankheitsbehandlungszentrum ist, gelten natürlich viel striktere Schutzmaßnahmen. Da ist man in der sogenannten High-Risk-Zone, wo man die Schutzanzüge trägt, die es ja überall in den Medien auch kennen und wo man besonders aufpassen muss und sich nochmal besonders schützt und gewissenhaft ist. Das ist beim Auskleiden des Schutzanzugs, wo ja der Schutzanzug an der Außenseite auch mit Körperflüssigkeiten von Erkrankten dann behaftet ist.
1: Es gibt keinen Impfstoff und keine Therapie, also nur in Anführungsstrichen Behandlung der Symptome. Wie sieht denn diese Behandlung aus? Also was machen Sie dann konkret am Patient oder der Patientin?
0: Das hängt so ein bisschen ab, was mich da erwartet, was ich sehen werde, was die tatsächlichen medizinischen Ressourcen dazu sind. Also es gibt sehr schöne Leitlinien von der Weltgesundheitsorganisation aus 2019, die das auch beschreiben, so Advanced Supportive Therapy, fortgeschrittene unterstützende Therapie. Da kann man schon eine ganze Menge machen. Einfach dadurch, dass man ausreichend Flüssigkeit gibt, Elektrolyte gibt, immer wieder den Zustand des Patienten engmaschig überwacht. Schon dadurch kann man die Sterblichkeit deutlich senken. Und da sind auch viele Dinge gelernt worden während des Ebola-Fieberausbruchs in Westafrika 2014, 2015.
1: Was denn zum Beispiel? Was hat man gelernt, was man vorher nicht so wusste?
0: Ich denke mal zwei, drei Beispiele, was man gelernt hat, ist, dass man höllisch aufpassen muss bezüglich des Blutzuckers, weil die Patientinnen und Patienten oft unterzuckern und so eine Unterzuckerung kann natürlich lebensgefährlich tödlich sein. Das zweite ist eben der Bewässerungszustand, dass man da sehr gut aufpasst und dann auch sehr proaktiv Infusionen nachgibt. Und das andere sind so Salze, Elektrolyte. Da gibt es so ein paar in Gänsefüßchen gefährliche Elektrolyte drunter, wie das Kalium. Wenn da nicht ganz genau der Wert stimmt, kann das auch wieder lebensgefährlich sein. Ne? Das heißt, man bewegt sich schon sehr, ich würde sagen, natürlich keine Intensivtherapie wie hier, ne? Aber in die Richtung, innerhalb der Ressourcen, was man da machen kann. Und das ist schon sehr hilfreich.
1: In den Ebola-Gebieten spielt auch die medizinische Aufklärung immer eine enorme Rolle, was bestimmte Verhaltensweisen angeht. Wird diese Aufklärung angenommen? Welche Erfahrungen haben Sie da gemacht?
0: Ich habe die Erfahrung gemacht, dass diese Aufklärung extremst wichtig ist. Und zwar auch wichtig ist, bevor man irgendwie reingeht, im Sinne von reingeht, dass man jetzt ein Ebola-Krankheitsbehandlungszentrum aufmacht, dass man Verdachtsfälle evakuiert aus der Community. Ist natürlich die Sensibilisierung ist extrem wichtig. Und da habe ich in der Demokratischen Republik Kongo, Sierra Leone und Guinea, wo ich ja in entsprechenden Ausbrüchen tätig war, ganz verschiedene Erfahrungen gemacht. Sehr schöne Erfahrungen zum Teil, also wo wir sehr herzlich von der Community empfangen wurden und ja sehr gut aufgenommen haben. Aber andererseits auch Momente, wo ich mich sehr unwohl gefühlt habe, eine Community aggressiv wurde. Und einmal ist mir auch ein ganz ähnlicher Vorfall passiert, was jetzt die letzten Tage auch in den Medien der Fall war, dass tatsächlich ein Ebola-Behandlungszentrum in Kongo, wo ich tätig war, auch angegriffen worden ist, weil ein Patient, ein sehr gut bekannter Patient zuvor verstorben war und dann eben die Angehörigen auf das Zentrum los sind. Da konnte ich mich nur noch schnell dekontaminieren und raus.
1: Und woher rührt diese Aggression?
0: Ich glaube, es ist erstmal eine gewisse Wahrnehmung, und es sind so Erklärungsmodelle, die ja zum Teil auch eine innere Logik haben. Beispiel, da sind Leute, Erkrankte, die kommen in die Zelte rein, werden behandelt und grob gesagt, die Hälfte verstirbt, kommt da nicht wieder raus. Und daraus werden also Erklärungsmodelle.

0: Währungsmodelle hergestellt? Ist das jetzt, weil die darin umgebracht werden zum Beispiel? Ne?
1: Mhm.
0: Also Lessons learned ist, was extrem wichtig ist, ist eine sehr große Transparenz, Kommunikation. Und auch wenn es irgendwie möglich ist, ist natürlich wegen Hygieneregeln sehr, sehr schwierig, dass die Angehörigen Kontakt zu den Patientinnen und Patienten halten können, im Sinne von Sichtkontakt.
1: Es gibt ja Ebola-Impfstoffe, wenn auch nicht gegen diese gerade grassierende Variante. Was meinen Sie, könnte es einen geben, wenn die Pharmakonzerne das Thema Ebola grundsätzlich höher hängen würden?
0: Da sprechen Sie einen sehr guten Punkt an. Es müsste von Seiten der pharmazeutischen Industrie höher gehangen werden. Wir haben jetzt exakt dieselbe Herausforderung, die wir 2014 bei dem großen Ebola-Fieberausbruch in Westafrika auch am Anfang hatten, ist nämlich, dass die Impfstoffe im Tierversuchsstadium existieren. Da gibt es auch einen vektorierten Impfstoff jetzt von Nipunibuco-Virus, der allerdings, und das war damals die gleiche Kiste bei dem Ausbruch von der Zaire-Variante in Westafrika, dass die eben nicht in Studien weiterentwickelt waren an Menschen. Und das ist bei Ebola Zaire auch erst passiert in Westafrika, als es eben diesen riesengroßen Ausbruch gab und sich die WHO und die pharmazeutische Industrie dahinter geklemmt hat. Ich denke, es ist wahrscheinlich, dass jetzt sowas jetzt wieder passieren wird. Nur es hat natürlich eine große Verzögerung, bis die Impfstoffe dann wirklich zugelassen und einsatzbereit sind.
1: Thomas Perisch, er fliegt am Wochenende als Arzt ohne Grenzen in den Kongo. Herr Perisch, alles Gute für Ihren Einsatz dort.
0: Danke.
1: Und jetzt machen wir nicht nur einen geografischen, sondern auch einen thematischen Sprung zur deutschen Energiewende. Die könnte ab Juni einen entscheidenden Schritt vorankommen. Ab dann greift eine neue Regelung im Energiewirtschaftsgesetz. Sie ermöglicht das sogenannte Energy Sharing, heißt, wer zum Beispiel eine Solaranlage hat, muss den überschüssigen Strom nicht mehr ans öffentliche Netz verschenken, sondern kann ihn an Menschen in der Nachbarschaft verkaufen. Soweit so simpel. Die praktische Umsetzung ist wie gewohnt etwas komplizierter, wie ARD-Klimaredakteurin Margarete Holzreiter aus Ladenburg bei Heidelberg berichtet.
2: Wer auf dem Dach des Ladenburger Gymnasiums steht, hat einen schönen Blick auf die historische Altstadt. Sieht vor allem viele rote Ziegeldächer. Solaranlagen? Fehlanzeige. Das Flachdach des Gymnasiums dagegen ist bedeckt mit Solarmodulen. Sie gehören der Bürgerinitiative BIPLA. Überschüssigen Sonnenstrom hat die Initiative bisher ins Netz eingespeist. Durch die neue Energy Sharing Regelung im Energiewirtschaftsgesetz könnte er zukünftig über die öffentlichen Stromleitungen gezielt an Haushalte in der Ladenburger Altstadt verkauft werden.
3: Das Neue am Energy Sharing ist eben, dass wir den Strom hier produzieren können und in die Altstadt oder zu Mieterinnen und Mietern, die keine eigene Anlage haben, bringen können, ohne eine neue Leitung zu legen.
2: Erklärt Marius Steigerwald von der Bürgerinitiative. Ein Altstadtbewohner, der sofort bereit wäre, diesen Strom auch zu nutzen, ist BIPLA-Vorstandsmitglied Jochen Liebrich. Die Wärmepumpe und das E-Auto würden er und seine Frau gerne mit Solarstrom aus Ladenburg versorgen.
4: Unsere Hoffnung war, dass wir 2018 gehört haben, die EU schreibt das sogar vor für ihre Mitgliedsländer, Energy Sharing für Bürger. Gerade für unsere Situation passend. Jetzt ist das Gesetz endlich da, 2026, aber es wird wohl nicht zum 1.6. angeboten.
2: Denn so simpel die Idee hinter Energy Sharing klingt, so schwierig ist die Umsetzung. Der Strom wird nämlich nicht wirklich physisch geteilt. Stattdessen wird im Hintergrund viertelstündlich abgeglichen und verrechnet, wie viel der eine zu viel hat und der andere gleichzeitig verbraucht. Deshalb hatte die Bürgerinitiative schon im Februar Kontakt zum Netzbetreiber NetzeBW aufgenommen mit Fragen wie, welche Geräte müssen wir installieren und welche Gebühren müssen wir einkalkulieren. NetzeBW reagierte darauf eher vage, verwies darauf, dass es noch, Zitat, diverse juristisch klärungsbedürftige Fragestellungen gebe. Dass bei einem neuen Gesetz noch Fragen offen sind, sei nicht ungewöhnlich, aber auch kein Grund, um nicht zu handeln, meint der Jurist Professor Thorsten Müller von der Stiftung Umweltenergierecht.
5: Der Netzbetreiber muss dann individuelle Lösungen entwickeln und kann nicht warten, bis Branchenstandards ausgearbeitet oder gar eine Festlegung der Bundesnetzagentur erlassen worden ist.
2: Dass Netzbetreiber beim Energy Sharing bisher eher bremsen, statt auf Interessierte zuzugehen, ist kein Einzelfall, wie das Bündnis Bürgerenergie bestätigt. Der Grund: Für sie bringt die Regelung aufwendige zusätzliche Pflichten. Trotz der Verzögerungen bleibt Jochen Liebrich in Ladenburg zuversichtlich.
4: Wir lassen uns hier nicht verdrießen. Wir haben die Hoffnung, dass es doch mit den großen Netzversorgern klappt in Kürze.
2: In der Zwischenzeit möchte sich die Bürgerinitiative Bürgerinitiative nach alternativen Möglichkeiten umschauen. Denn die Idee, lokal produzierten Strom vor Ort direkt untereinander zu teilen, die wollen sie in Ladenburg nicht mehr aufgeben.
1: Die Flutkatastrophe im Ahrtal, auch sie eine Folge des Klimawandels, ist bald 5 Jahre her. Vieles hat sich seitdem normalisiert. Der Hochwasserschutz hat sich insgesamt verbessert. Aber abgeschlossen ist der Wiederaufbau längst nicht. An einigen Stellen stockt er auch, weil zum Beispiel staatliche Hilfen auf sich warten lassen. An anderen Stellen werden Projekte endlich fertig oder kommen endlich in Gang. In Maischoss zum Beispiel wurde gestern symbolisch der Grundstein für den Neubau der Winzergenossenschaft Maischoss-Altena gelegt. Und SWR-Reporter Fabian Janssen war dabei.
6: Ich stehe hier in der Toilettenanlage. Sie stehen im Bistro. Und was schon etwas weiter fortgediegen ist, das wird die Winothek mit den Veranstaltungsräumen.
7: Mit diesen Worten eröffnet Carsten Gerke, Geschäftsführer der Winzergenossenschaft Maischoss-Altena, die Grundsteinlegung des Neubaus der Winzergenossenschaft mitten auf der Baustelle in Maischoss. Das historische Verkaufs- und Lagergebäude der Genossenschaft wurde während der Flutnacht vor 5 Jahren von den Wassermassen stark beschädigt und musste abgerissen werden. Deshalb ist dieser Moment für alle sehr bedeutend.
6: Die Grundsteinlegung für diesen Neubau ist mehr als ein physisches Fundament. Sie ist ein Zeichen des Neubaus und Neubeginns, ein Zeichen der Zuversicht und vor allem ein Zeichen der Gemeinschaft.
7: Viele der Gäste haben selbst die Flutnacht miterlebt und am ganzen Wiederaufbauprozess mitgewirkt. Für sie ist der Neubau auch ein Zeichen der Hoffnung und dass es weitergeht.
8: Ist was ganz, ganz Besonderes. Das ist wirklich so ein Jahrhundertereignis und ich bin total froh, mittendrin zu sein.
9: Ist ein sehr schönes Gefühl. Man merkt, es tut sich was, sowieso auch im gesamten Tal. Und für uns jetzt hier als Mitarbeitende oder auch als, ich wohne ja hier auch in Maischoss, ist das ein wirklich großer Meilenstein. Wir freuen uns darauf, was kommt. Eine riesige Chance für uns alle.
7: Die große Herausforderung war erstmal den Neubau finanziell zu stemmen, aber auch den Neubau an die Traditionen der Genossenschaft anzuknüpfen. Die historischen Weinkeller aus dem 19. Jahrhundert waren auch geflutet. Die ehemaligen Veranstaltungskeller unter der Winzergenossenschaft mussten zugeschüttet werden. Das sieht das neue Hochwasserschutzkonzept vor. Der historische Fasskeller konnte zum Glück gerettet werden.
10: Wir haben sehr, sehr viele Gäste hier, die jedes Jahr hier den Keller besichtigen. Und es ist einfach viel schöner, wenn der Keller lebendig ist, wenn halt auch drin gearbeitet wird und wirklich Wein drin liegt, als wenn es nur so eine Art Showkeller ist. Und das haben wir hier. Wir können hier drin arbeiten, praktisch auch wie unsere Vorfahren dann auch, können den Wein genauso optimal lagern wie vorher.
7: Die Genossenschaft wirbt damit, die älteste Winzergenossenschaft der Welt zu sein. Genau deshalb soll der Neubau direkt an den Keller anschließen.
10: Bei dem neuen Konzept ist es jetzt so, dass davor das Gebäude wieder hochgezogen wird und dass man praktisch durch den Haupteingang durch geradeaus das Neue natürlich sieht, wenn man reintritt, aber auch dann in den alten historischen Fasskeller mit reingucken kann. Das ist so die Idee, dass man das Alte und das Neue ein bisschen kombinieren kann.
7: Der Neubau soll gleichzeitig neue Möglichkeiten mitbringen. Ein Bistro, Seminar- und Tagungsräume. Gleichzeitig soll das neue Gebäude sehr effizient für die Produktion sein und so auch für mehr Einnahmen sorgen. Und die braucht die Winzergenossenschaft auch.
10: Es geht für sehr viele Leute auch um die Existenz natürlich, dass hier der Wein ordentlich verkauft werden kann. Und das ist für sehr viele Menschen hier in Maischoss indirekt oder direkt ein sehr wichtiger Wirtschaftsfaktor. Also eigentlich für die ganze Region, der Weinbau natürlich.
7: Die Winzergenossenschaft ist seit ihrer Gründung 1868 einer der Mittelpunkte des Orts Maischoss. Gemeinsam wollte man sich damals gegen die Weinhändler behaupten und begann mit dem Eigenverkauf. Jetzt arbeitet die Genossenschaft gemeinsam die Flutschäden auf und versucht darin eine neue Chance zu sehen.
11: Also die Flut, so schlimm sie war und wie gesagt für die Betroffenen ist das auch wirklich Schicksalsschlag. Aber für uns ist es eine Riesenchance, mit neuem Gesicht, mit neuem Gebäude hier mit anderen Gewerken aufzutrumpfen. Also das war und ist die größte Chance und die größte Herausforderung.
7: Der Neubau soll ein Ort der Begegnung, des Genusses und der Lebensfreude sein, sagt Gerke. Die Fertigstellung des Gebäudes ist für Ende 2027 geplant.
1: Fabian Janssen aus Maischoss an der Ahr, wo der Grundstein für die neue Winzergenossenschaft seit gestern gelegt ist.
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13: Um 12.30 Uhr mit Sophia Flesch-Baldin. Der frühere Bundesverkehrsminister Scheuer muss wegen einer möglichen Falschaussage im Untersuchungsausschuss zur Pkw-Maut vor Gericht. Das Landgericht Berlin hat nach eigenen Angaben die entsprechende Anklage zugelassen. Die Pkw-Maut war 2019 vom Europäischen Gerichtshof als rechtswidrig eingestuft und gestoppt worden. Aus Berlin Felix Tenbaum.
14: Ganz konkret geht es unter anderem um Scheuers Antworten auf Fragen in Zusammenhang mit einem Treffen mit den Mautbetreibern. Dabei sollen sie Scheuer angeboten haben, die Mautverträge erst nach der Entscheidung des Europäischen Gerichtshofes über die Rechtmäßigkeit der Pkw-Maut zu unterschreiben. Der frühere Verkehrsminister hatte gesagt, er könne sich nicht daran erinnern und genau daran zweifelt die Staatsanwaltschaft. Scheuer weist den Vorwurf über seinen Anwalt zurück. Wann ein Prozess vor dem Berliner Landgericht beginnen könnte, ist noch offen. Die Pkw-Maut galt als Prestigeobjekt der CSU. Der Europäische Gerichtshof hatte im Jahr 2019 das entsprechende Gesetz als rechtswidrig gekippt. Die Verträge mit den Betreibern hatte Scheuer da schon unterschrieben.
13: Das Urteil gegen die frühere RAF-Terroristin Daniela Klette kann vorerst nicht rechtskräftig werden. Nach der Verteidigung hat jetzt auch die Staatsanwaltschaft Revision eingelegt. Das Urteil muss also auf mögliche Rechtsfehler überprüft werden. Das Landgericht Verden hatte Klette am Mittwoch zu 13 Jahren Haft verurteilt, wegen mehrerer Raubüberfälle zwischen 1999 und 2016. Die Staatsanwaltschaft will eine 15-jährige Haftstrafe erreichen. Die Verteidigung sieht keine Beweise für eine Beteiligung Klettes an den Überfällen. Erwiesen sei lediglich der Besitz von Waffen. Die Arbeitslosigkeit in Deutschland ist im Mai leicht gesunken. Nach Angaben der Bundesagentur für Arbeit waren 2,95 Millionen Menschen ohne Job. Das sind 58.000 weniger als im April. Auch in Baden-Württemberg und Rheinland-Pfalz hat sich die Zahl im Vergleich zum Vormonat leicht verringert. In Baden-Württemberg meldeten sich seit Jahresbeginn aber deutlich mehr Menschen nach dem Verlust ihres Arbeitsplatzes arbeitslos als in den Vorjahren. Auch die Kurzarbeit nimmt wieder zu, besonders in der Metall- und Elektroindustrie. In Rheinland-Pfalz melden die Unternehmen zwar wieder mehr freie Stellen, insgesamt liegt die Nachfrage nach Arbeitskräften aber weiter unter dem Vorjahresniveau. Besonders im verarbeitenden Gewerbe und im Handel gingen zuletzt Arbeitsplätze verloren. Positiv entwickelt sich dagegen der Gesundheits- und Sozialbereich. Immer mehr europäische Länder und Institutionen verurteilen den Einschlag einer russischen Drohne in ein Wohnhaus in Rumänien nahe der Grenze zur Ukraine. Der französische Außenminister Barrot will mit dem russischen Botschafter darüber sprechen. Frankreich führt die NATO-Truppen in Rumänien an. Auch EU-Kommissionspräsidentin von der Leyen und die Außenbeauftragte Kallas sehen den Vorfall als schwerwiegende Verletzung der Souveränität Rumäniens und des europäischen Luftraums. Rumänien selbst sieht das Völkerrecht verletzt und hat die NATO um Hilfe gebeten. In der Nacht war eine russische Drohne auf das Dach eines Hochhauses in der rumänischen Stadt Galați gestürzt und hatte ein Feuer ausgelöst. Zwei Menschen wurden verletzt. In fast 20 Jahren ist die Zahl der lebensmittelverarbeitenden Unternehmen in Deutschland um 44% zurückgegangen auf rund 25.000. Das meldet die Albert-Ludwigs-Universität in Freiburg. Im Bäcker- und Fleischerhandwerk sei die Zahl der Betriebe sogar um bis zu 60% gesunken. Gründe seien unter anderem der Fachkräftemangel, steigende Kosten oder hohe Hürden für Investitionen und Innovationen. Die Forscher der Universität warnen, die Konzentration auf immer weniger, aber immer größere Lebensmittelunternehmen könne die Versorgungssicherheit gefährden. Außerdem würden dadurch Monokulturen von leistungsstarken Kulturpflanzen begünstigt und nur wenige Nutztierrassen gehalten. Das schade der biologischen Vielfalt. SWR Nachrichten, Redaktion Heike Lüttich und Christiane Renier.
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1: Auch dieser Nachmittag wird meist sonnig und heiß bei 26 bis 33 Grad. Gegen Abend sind in der Eifel und im Westerwald erste kräftige Gewitter möglich. Nachts im Norden und Nordosten von Rheinland-Pfalz noch einzelne Schauer und Gewitter. Insgesamt kühlt es ab auf 19 bis 9 Grad. Der Samstag teils sonnig, teils wolkig, regionale Schauer und Gewitter möglich. Nochmal 33 Grad maximal und teilweise schwül. 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
15: Mit Katja Burg, schönen guten Tag. Die FDP will sich neu aufstellen, weiß aber nicht so recht, wohin mit sich.
2: Physisch geht's erstmal für alle Beteiligten nach Berlin, denn dort ist Parteitag. Inhaltlich wollen die liberalen Ideen wieder stärken, sagen sie. Und so scheint es passend, dass Abgrenzung in diesem Zusammenhang kein großes Thema ist. Der Mann, der neuer Chef bei der FDP werden soll, Wolfgang Kubicki, hält die Idee einer sogenannten Brandmauer Richtung AfD für, Zitat, Quatsch. Und auch Generalsekretärin Nicole Büttner hat heute früh in SWR aktuell entsprechend argumentiert.
15: Ich finde, wir als FDP müssen uns inhaltlich so positionieren, wie wir das für richtig halten und auch so abstimmen. Ich bin dafür, bei seinen Meinungen zu bleiben. Ja, denn wenn man sich in Abstimmung von anderen abhängig macht und sich von anderen treiben lässt oder sogar vielleicht einen erpressbar macht, das ist ja eigentlich das, was man überhaupt nicht möchte. Wenn wir überzeugt sind von einer Position, finde ich, sollten wir auch so abstimmen. Und dann kann man auch Mehrheiten in Kauf nehmen, die mit der AfD zustande kommen, dass man die jetzt nicht sucht unbedingt. Ja, das ist ja nochmal eine andere Sache. Aber wenn es in der Sache richtig ist, sollte man sich das auch nicht von Rechten madig machen lassen.
2: Sich die eigenen Positionen nicht von Rechten madig machen lassen, das ist zumindest kreativ argumentiert. Mal sehen, ob die Wählerinnen und Wähler das bei der nächsten Landtagswahl auch honorieren. Die Umfragewerte für die FDP in Sachsen-Anhalt im September sind jedenfalls mit der Lupe nicht zu finden. Die Wirtschaft ist ein zentrales Thema der FDP schon immer gewesen und tendenziell könnte Deutschland weitere gute Ideen gebrauchen in dieser Hinsicht. Denn diese Woche war nicht so eine Pralle mit Blick auf die Leistungsfähigkeit unserer Ökonomie. Das zeigte das Frühjahrsgutachten der Wirtschaftsweisen Mitte der Woche. Und das zeigt auch die Zahl der Arbeitslosen in Deutschland. Die ist im Mai zwar leicht gesunken, 58.000 weniger als im April, doch die wirtschaftliche Unsicherheit bleibe spürbar, sagen Arbeitsmarktexperten. Denn zum Beispiel in der Metall- und Elektroindustrie gibt es weiterhin Kurzarbeit. Da wir mit der FDP zu Beginn bei Parteien waren, die zu politischen Randerscheinungen werden, können wir auch kurz einen Blick auf eine werfen, die es schon immer war, weil es sie nur in Bayern gibt. Die CSU muss ja gerade intern einen Machtkampf zwischen CSU-Chef Söder und seinem Vize Weber aushalten. Die Freude über die Meldung, dass der frühere CSU-Bundesverkehrsminister Scheuer nun vor Gericht muss, dürfte sich also in München in Grenzen halten. Scheuer soll sich wegen des Vorwurfs einer Falschaussage im Zusammenhang mit der gescheiterten Pkw-Maut vor Gericht verantworten. Felix Tenbaum aus dem ARD-Hauptstadtstudio.
14: Ganz konkret geht es unter anderem um Scheuers Antworten auf Fragen in Zusammenhang mit einem Treffen mit den Mautbetreibern. Dabei sollen sie Scheuer angeboten haben, die Mautverträge erst nach der Entscheidung des Europäischen Gerichtshofes über die Rechtmäßigkeit der Pkw-Maut zu unterschreiben. Der frühere Verkehrsminister hatte gesagt, er könne sich nicht daran erinnern und genau daran zweifelt die Staatsanwaltschaft. Scheuer weist den Vorwurf über seinen Anwalt zurück. Angeklagt ist auch der damalige Staatssekretär Gerhard Schulz. Wann ein Prozess vor dem Berliner Landgericht beginnen könnte, ist noch offen. Die Pkw-Maut galt als Prestigeobjekt der CSU. Der Europäische Gerichtshof hatte im Jahr 2019 das entsprechende Gesetz als rechtswidrig gekippt. Die Verträge mit den Betreibern hatte Scheuer da schon unterschrieben. Der Bund musste deshalb mehr als 240 Millionen Euro Entschädigung an sie zahlen. Mit den Vorgängen rund um die Mautvergabe hatte sich auf politischer Ebene ein parlamentarischer Untersuchungsausschuss befasst. Jetzt hat das Ganze für Andreas Scheuer auch ein juristisches Nachspiel.
2: Im NATO-Land Rumänien ist nahe der ukrainischen Grenze eine Drohne in ein Wohnhaus eingeschlagen. Rumänien macht Russland für den Vorfall verantwortlich. Die EU hat reagiert und die NATO sicherte Unterstützung zu.
16: EU-Kommissionspräsidentin von der Leyen spricht daher davon, dass Russland bei seinem seit mehr als 4 Jahre andauernden Angriffskrieg eine weitere Grenze überschritten habe. Die EU stehe uneingeschränkt solidarisch an der Seite Rumäniens und seiner Bevölkerung und werde, so von der Leyen, ihre Sicherheits- und Abschreckungsmaßnahmen weiter verstärken, insbesondere an der Ostflanke. Laut dem rumänischen Katastrophenschutz war die Drohne mit einer Sprengladung ausgerüstet. Der durch die Explosion ausgelöste Brand im 10. Stock eines Wohnblocks sei inzwischen gelöscht worden. 2 Menschen wurden verletzt, etwa 70 Menschen mussten in Sicherheit gebracht werden.
2: Aus Brüssel berichtete Katrin Schmidt und dort trifft heute auch Ungarns neuer Ministerpräsident Mojo zu Gesprächen ein. Ungarn hätte gerne Geld, das die EU bisher zurückhält. Die Vizepräsidentin des EU-Parlaments Barley könnte sich vorstellen, es in Schritten freizugeben. Ungarn müsse die erforderlichen Reformen aber umsetzen. Und die EU-Kommission müsse da sehr genau draufschauen, sagte die SPD-Politikerin im Deutschlandfunk.
17: Sie muss sehr deutlich machen, wir erwarten A, B, C und D von dir. Das kannst du jetzt auch schon leisten vor dem 31. August. Und dann bekommst du einen prozentual angemessenen Anteil und dann muss das aber auch so weitergehen.
2: Die EU und Ungarn, strenge Vorgaben aus Brüssel weiterhin, aber auch die Hoffnung, dass mit dem neuen Ministerpräsidenten die Zusammenarbeit leichter fällt.
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2: Geben Sie zu, Sie wollen Wochenend und Sonnenschein. Und zumindest hier unten im Südwesten scheint das ja noch bis morgen ganz gut zu klappen, bevor die dicke Gewitterfront kommt. Schwimmen gehen ist nach der Arbeit dann bestimmt eine feine Idee, aber bitte vorsichtig sein, gerade bei Seen, die jetzt trotz der hohen Lufttemperaturen immer noch sehr kalt sein können. Mario Vogt vom DLRG-Landesverband Rheinland-Pfalz.
18: Ja, grundsätzlich ist es so, dass man halt eben hingeht und sich vorher abduscht. Das heißt, dem Körper an das kalte Wasser ein Stück weit zu gewöhnen und dann sich langsam, aber halt eben konstant, wie es entsprechend der Untergrund hergibt, in das Wasser bewegt. Natürlich darf man nicht vergessen, auch so ein See und je nachdem, was für ein See es ist, gibt es da auch Zu- und Abflüsse. Und diese Zu- und Abflüsse können Sogwirkungen und Strömungen erzeugen, die halt eben von oben auf das Badesee nicht zu erkennen sind. Weil am Badesee an sich sieht ungefährlich aus, es ist ruhig, es ist harmonisch. Aber unter der Wasseroberfläche kann vieles sein, was halt eben nicht dem Ganzen so zuträglich ist.
2: Also immer mit Vorsicht, dann aber bitte auch mit Genuss in den See. Der Genuss soll auch in Maischoss-Altena wieder einen Ort finden. Die älteste Winzergenossenschaft Deutschlands wird im ehemaligen Flutgebiet wieder aufgebaut. Und die Begeisterung der Gäste bei der Grundsteinlegung war hörbar.
8: Ist was ganz, ganz Besonderes. Das ist wirklich so ein Jahrhundertereignis. Und ich bin total froh, mittendrin zu sein.
9: Ist ein sehr schönes Gefühl. Man merkt, es tut sich was, sowieso auch im gesamten Tal. Und für uns jetzt hier als Mitarbeiter, oder auch als, ich wohne ja hier auch in Maischoss, ist das ein wirklich großer Meilenstein. Wir freuen uns darauf, was kommt. Eine riesige Chance für uns alle.
2: Neue Chancen für das Ahrtal, fast 5 Jahre nach der Flut. Die Winzergenossenschaft Maischoss-Altena ist auf dem Weg, wieder ein Ort für Genuss und florierenden Handel zu werden. Kirschen. Teuer, aber lecker. Marion Eiche über die Saison, die in Baden-Württemberg gerade angefangen hat.
19: Laut Max Hagin, dem Vizepräsident des Landesverbands Erwerbsobstbau Baden-Württemberg aus Weil am Rhein, ist die Menge derzeit noch sehr knapp. Die Hauptmenge an Kirschen werde es dann in 3-4 Wochen geben. Trotz der Frühjahrsfröste Ende März startet die Saison damit wie üblich. Traditionell beginnt die Kirschernte am Kaiserstuhl und im Markgräfler Land, anschließend in Mittel- und Nordbaden, in Württemberg und am Bodensee. Insgesamt hat der Landesverband gute Erwartungen für die diesjährige Kirschernte. Zu den Preisen könne man noch nichts sagen, heißt es. Im vergangenen Jahr kostete 1 Kilo deutsche Kirschen zu Saisonbeginn im Schnitt rund 10 Euro.
2: Aber 10 gut investierte Euro, was beim Spielen im Casino vielleicht weniger der Fall ist, wobei 10 Euro da eh nicht reichen. Wenn Sie das Glück trotzdem herausfordern wollten am Wochenende, dann tun Sie das vielleicht ein anderes Mal. Denn bei den Spielbanken in Baden-Baden, Stuttgart und Konstanz soll es von morgen Nachmittag bis Sonntag früh den ersten Warnstreik in der Unternehmensgeschichte geben. Dazu aufgerufen hat die Gewerkschaft Verdi. Sie rechnet bei den landeseigenen Casinos mit erheblichen Auswirkungen auf den Spielbetrieb. Hintergrund ist der Tarifkonflikt. Nach Gewerkschaftsangaben haben die Arbeitgeber den mehr als 500 Beschäftigten im vergangenen September alle Tarifverträge gekündigt.
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2: Sie dürfen heute extra nett zu Ihren Nachbarn sein. Weil sie ihnen den Schraubenzieher geliehen hat, weil er ihnen mit Mehl ausgeholfen hat oder einfach nur, weil er oder sie der Mensch ist, der Wand, Zaun oder welches Bauteil auch immer mit ihnen teilt. Warum? Einerseits sowieso und weil sie ein netter Mensch sind und andererseits, weil heute bundesweiter Nachbarschaftstag ist, ins Leben gerufen vom Bundespräsidenten. Die Deutschen, so weiß es eine Umfrage, kommen mit ihren Nachbarn zu 70% gut oder sehr gut aus. Also behaupten sie selbst. Der Nachbar wurde nicht gefragt, vielleicht aber auch doch. Auch in die Kategorie gute Nachricht dürfte an dieser Stelle fallen, dass nur 3% von einem schlechten Verhältnis reden. Das sind dann vermutlich die 3%, die die Gerichte mit »Ihr Baum darf seinen Ast nicht über meinen Zaun hängen lassen« Prozessen fluten. Reden hilft übrigens auch. 95% halten einen respektvollen Umgang und das Grüßen des Nachbarn für wichtig. Denken Sie da mal dran, wenn der Mann im Herbst seinen Laubbläser rausholt. Ist nicht böse gemeint, er will nur spielen. Und Sie stören ihn übrigens auch. Womit, wissen Sie nicht. Auch eine gute Nachricht.
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1: Und jetzt ist es 12:45.
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1: Mit Julius Richter.
20: Hallo, es war die Sensation gestern Abend bei den French Open. Der Südtiroler Jannik Sinner, die Nummer 1 der Welt und der Top-Favorit auf den Titel in Paris, scheitert in der zweiten Runde. Und jetzt lautet die große Frage, wer macht's denn? Vielleicht Alexander Zverev, der deutsche Tennisstar, denn der ist in Paris an Nummer 2 gesetzt und ist jetzt nach dem Aus von Sinner der Titelkandidat Nummer 1. Steffen Gar berichtet.
21: Zverev wird jetzt zum Gejagten, aber er kann jetzt auch mehr denn je vom ersten Grand-Slam-Titel träumen. Wie der Hamburger mit der neuen Rolle umgeht, wird sich in der Night-Session von Paris zeigen. Die pralle Sonne, die große Hitze ist weg, wenn Alexander Zverev auf den Platz kommt, aber hitzig dürfte es trotzdem werden. Denn Zverev spielt nicht nur gegen Quentin Alice, sondern auch gegen das französische Publikum. Das ist bekannt dafür, die eigenen Spieler lautstark zu unterstützen. Zverev aber machte schon klar, solange es respektvoll zugeht, ist alles okay. Sportlich ist Zverev der klare Favorit, Alice gerade mal so in den Top 100 und eher ein Hartplatzspieler. Und Zverev, die Nummer 3 der Welt, hat bislang in Paris überzeugt. Vor allem der letzte Auftritt war extrem stark. In der Form muss ihn hier erst einmal einer schlagen. Neben Zverev ist auch die letzte deutsche Frau im Einzel gefordert. Tamara Korpatsch ist gegen die Ukrainerin, Jelena Svitolina aber klare Außenseiterin.
20: So viel zum Tennis, kommen wir zum Fußball. Die deutsche Nationalmannschaft ist in Herzogenaurach zugange im Trainingslager. Dabei wird ordentlich geschuftet, einer aber muss weiterhin kürzer treten, und zwar Manuel Neuer, der Torwart. Er ist nach einer Wadenverletzung noch nicht ganz auf der Höhe. Anne van Eickels berichtet.
22: Bisher war Manuel Neuer bei der WM-Vorbereitung in Herzogenaurach kaum zu sehen. Der verletzte Torhüter drehte alleine seine Runden noch vor dem Mannschaftstraining. Wie es heute ist, kann man nur spekulieren. Denn bei der Einheit auf dem Platz neben dem Teamcamp darf keiner zuschauen. Große Planen schützen die Nationalspieler vor neugierigen Blicken. Während Kapitän Joshua Kimmich am Mittag die Fragen der Journalisten beantworten wird, ist Manuel Neuer unterwegs zur Autogrammstunde bei den Fans. Sein erster öffentlicher Auftritt als alte neue Nummer 1. Und danach ist dann Familienzeit. Die Mannschaft bekommt Besuch von ihren Liebsten. Das warme Sommerwetter lädt zum Sprung in den Camp-Pool ein. Außerdem wird gemeinsam gegrillt.
20: Und am Ende dieses Kurztrainingslagers in Herzogenaurach steht dann am Sonntag das Testspiel gegen Finnland. Das Ganze in Mainz. Im Tor dann noch ohne Manuel Neuer. Oliver Baumann wird im Tor stehen für Deutschland, der zur Nummer 2 degradierte von der TSG Hoffenheim. Und das war der Sport. Es ist gleich 12.48 Uhr.
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1: Hashtag unsere Kinder. Was sind uns unsere Kinder wert? Das war die Serie der Woche. Und heute zum Abschluss am Freitag schauen wir auf den Bereich, wo maßgeblich der Grundstein mitgelegt wird, ob Kinder und Jugendliche ihr Leben meistern können. In der Kita und in der Schule. Darüber hat SWR-Aktuell-Moderator Andreas Bönisch mit der CDU-Politikerin Ute Eiling-Hütig gesprochen. Sie ist die neue Bildungsministerin in Rheinland-Pfalz. Mutter einer 21-jährigen Tochter und hat somit die Probleme der Kinderbetreuung am eigenen Leib erlebt.
23: Frau Eiling-Hütig, Kita und Schule, was ist denn da bei Ihrer Tochter gut gelaufen? Und wo sagen Sie, also da muss Deutschland wirklich noch besser werden?
24: Also ich kann sagen, dass es insgesamt sehr gut gelaufen ist. Manchmal hat uns schon genervt, wenn während der Kita-Zeit zu viele krank waren, dass man dann Schließzeiten hatte. Während der Schulzeit hat das eigentlich immer wunderbar funktioniert. Was unsere Tochter sehr genossen hat, war gerade, wenn man bestimmte Bezugspersonen hatte, also Klassenleitung. Gerade in der Grundschule ist das, glaube ich, sehr wichtig. Und seitdem hat sie ihre Lieblingslehrerin aus der ersten, zweiten Klasse und da schwärmt sie heute noch.
23: Ihr persönlicher Background, um an Ihr neues Amt anknüpfen zu können, nämlich als Bildungsministerin in Rheinland-Pfalz, da ist vieles geplant, einiges dauert aber mit der Umsetzung, weil das Geld nämlich knapp ist. So kommt die Grundschulgarantie von 8 bis 14 inklusive kostenlosen Mittagessen nicht flächendeckend, sondern es werden Modellgrundschulen eingerichtet. Wie schwer ist Ihnen denn dieser Kompromiss gefallen?
24: Also ich bin 8 Tage im Amt. Der Kompromiss ist also vorher schon ausgehandelt worden. Er ist sehr gut. Er macht genau das, was er soll, nämlich gerade an der Basis, wenn die Kinder in die Schule kommen, in dem Grundschulbereich, sie besonders zu fördern. Und deswegen halte ich das für absolut richtig.
23: In der frühkindlichen Bildung, da hat Rheinland-Pfalz eine Vorreiterrolle eingenommen. Seit 2010 sind Kita-Plätze ab dem vollendeten zweiten Lebensjahr bis zum Schuleintritt gebührenfrei. Jetzt soll das letzte Kindergartenjahr vor der Grundschule verpflichtend werden. Was erhoffen Sie sich davon für den Bildungserfolg der Kinder?
24: Also die Gebührenfreiheit ist ja nach wie vor im Koalitionsvertrag verhandelt worden. Ich erwarte mir davon genau das, was das Ziel ist. Wir werden durch die Sprachstandserhebung bei allen Kindern ab 4,5 feststellen können, wie das Niveau ist. Und das Wichtigste ist, durch das verpflichtende Kindergartenjahr dafür zu sorgen, dass die Kinder, wenn sie dann in die Schule kommen, möglichst ein homogenes Bild haben, damit sie dann wirklich dem folgen können, dem Unterricht, und die Lehrkräfte auch eben sich auf ihre pädagogische Arbeit beziehen können und das auch voll ausnutzen können, damit eben die Kinder vor allen Dingen im Rechnen, im Lesen, im Schreiben von Anfang an gut mitkommen.
23: Und da gibt es ja Probleme, gerade in Brennpunktvierteln in den Städten. Da haben viele Kinder schon in der Grundschule enorme Schwierigkeiten. Ein Beispiel ist die Gräfenau-Schule in Ludwigshafen. Dort sind mehrmals Dutzende Erstklässler nicht versetzt worden. Wie kann Bildungspolitik gezielter eingreifen, damit auch diese Kinder eine Chance haben?
24: Also natürlich durch verschiedene Projekte, die man vor Ort an den Schulen machen kann. Aber das, was ich eben sagte, die frühen Sprachstandserhebungen sind für mich elementar. Wenn ich es schaffe, dass die Kinder mit einem sehr guten Sprachverständnis in die erste Klasse kommen, dann tun sie sich von Anfang an leichter und werden nicht gleich am Anfang abgehängt. Also das ist für mich wirklich das Wichtigste. Das nächste ist, dass wir nicht nur die Verantwortung bei den Lehrkräften sehen, sondern auch bei den Eltern und in den Familien. Und deswegen ist ja so wichtig, und die läuft ja auch schon sehr gut, Kita- und Schulsozialarbeit, die einfach auch Eltern, Familien unterstützt, damit die Kinder in der Schule dranbleiben. Also das ist mir ein ganz wichtiger Punkt.
23: Aber die Lehrkräfte sind natürlich gefordert, teilweise vielleicht gerade an Brennpunktschulen auch überfordert. Man bräuchte vielleicht ein paar mehr Lehrerinnen und Lehrer. Hat Rheinland-Pfalz die nötigen Haushaltsmittel zur Verfügung in der Bildungspolitik, dass da aufgestockt werden kann?
24: Hat sie. Im Koalitionsvertrag ist ja auch verankert, dass mehr multiprofessionelle Teams, dass pädagogische Kräfte mit an diese Schulen geschickt werden. Insofern wird dem genau begegnet.
23: Der Bildungserfolg hängt auch davon ab, wie gut Kitas und Schulen ausgestattet sind. Nun ist das Geld knapp, das habe ich eben schon gesagt. Welche Akzente wollen Sie da setzen?
24: Also ich kann generell einfach sagen, dass Kinder und Bildung Priorität haben müssen. Und insofern werden die Schulen, es geht auch ums Lernumfeld, da gebe ich Ihnen völlig recht, die Lehrkräfte müssen unterstützt werden. Das heißt, die finanziellen Mittel, auch wenn sie endlich sind, man kann jeden Euro nur einmal ausgeben, sind diese Mittel klug einzusetzen. Und das ist für mich sehr klug in gut qualifiziertes Personal, das ist wichtig, und ins Umfeld zum Lernen. Das muss ein Umfeld sein, in dem die Schülerinnen und Schüler sehr gerne lernen und auch lernen können. Insofern nach wie vor Kinder und Bildung hat bei uns Priorität, und es ist so, wir geben etwas mehr als jeden vierten Euro im Haushalt für unsere Kinder und die Bildung aus, und das soll auch so bleiben.
1: Die CDU-Politikerin Ute Eiling-Hütig ist neue Bildungsministerin in Rheinland-Pfalz. Und das Gespräch mit ihr war der Abschluss unserer Serie diese Woche. Hashtag unsere Kinder.
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0: Die Verbraucherpreise in Baden-Württemberg und Rheinland-Pfalz sind im Mai im Jahresvergleich erneut um mehr als 2% angestiegen. SWR-Wirtschaftsredakteur Christoph Mautes mit den Zahlen der Statistischen Landesämter.
3: In Baden-Württemberg lag die Inflationsrate im Mai bei 2,4% und damit etwas niedriger als noch im April. In Rheinland-Pfalz blieb sie mit 2,7% auf dem gleichen Niveau wie einen Monat zuvor. Größter Treiber für die Verbraucherpreise war in beiden Bundesländern die Energie. Vor allem Mineralölprodukte wurden im Jahresvergleich erheblich teurer und trieben die Inflationsrate nach oben. Die Preise für Nahrungsmittel stiegen dagegen nur moderat an. Während zum Beispiel Süßwaren deutlich teurer wurden, waren Milchprodukte und Speisefette deutlich günstiger zu haben als im Mai 2025. Deutliche Preisanstiege gab es im Jahresvergleich außerdem bei alkoholischen Getränken und Tabakwaren und im Bereich Verkehr.
0: In der Chemieindustrie hat sich die Geschäftslage zu Jahresbeginn etwas verbessert. Das geht aus dem VCI-Quartalsbericht hervor. Trotz relativ guter Zahlen ist die Branche aber weiterhin in Alarmstimmung. Hintergründe von Michael Herr.
4: Sowohl die Produktion als auch die Umsätze sind in Deutschlands drittgrößter Industriebranche im Vergleich zum Jahresende um 2% gewachsen. Insgesamt verkauften Chemie- und Pharmaunternehmen zwischen Januar und März Waren im Wert von fast 51 Milliarden Euro. Laut dem Branchenverband VCI erlebt die Industrie allerdings keine Trendwende, sondern ein Zwischenhoch. Wegen der Eskalation am Golf hätten viele Chemiekunden vorsichtshalber ihre Lager mit Vorprodukten aufgefüllt, heißt es vom Verband. Wir sehen keine Aufbruchstimmung, sondern geopolitisches Hamstern, kommentiert VCI-Chef Wolfgang Grosse-Entrup die Zahlen. Tatsächlich sind Produktion und Umsatz der Chemieunternehmen im Vergleich mit dem Frühjahr vor einem Jahr um mehr als 5% geschrumpft. Trotzdem, der Iran-Konflikt verschafft der gebeutelten Chemiebranche eine Atempause und das auch an anderer Stelle. Die Konkurrenz in China ist deutlich stärker von Lieferengpässen infolge der Hormuzsperrung betroffen. Weil daher die Importschwemme für chemische Produkte nach Europa nachgelassen hat, konnten zuletzt auch Konzerne wie die BASF wieder höhere Preise für ihre Produkte durchsetzen.
0: Die Frühjahrsbelebung auf dem Arbeitsmarkt fällt in diesem Monat verhalten aus. Insgesamt ist zwar bundesweit die Zahl der arbeitslosen Menschen unter die 3-Millionen-Marke gesunken, die wirtschaftliche Unsicherheit bleibt aber spürbar.
5: In Baden-Württemberg und Rheinland-Pfalz ist die Zahl der Arbeitslosen im Mai leicht zurückgegangen. In Baden-Württemberg waren knapp 298.000 Menschen ohne Job, in Rheinland-Pfalz rund 127.000. Die Arbeitslosenquoten liegen damit jetzt bei 4,6 bzw. 5,5%. Die Arbeitsagenturen sprechen allerdings nur von einer schwachen Frühjahrsbelebung. In Baden-Württemberg meldeten sich seit Jahresbeginn deutlich mehr Menschen nach dem Verlust ihres Arbeitsplatzes arbeitslos als in den Vorjahren. Gleichzeitig nimmt dort auch die Kurzarbeit wieder zu. Besonders betroffen ist davon die Metall- und Elektroindustrie. Belastet werde der Arbeitsmarkt weiter durch den Stellenabbau, die schwache Konjunktur und auch die Kriege und Krisen weltweit. In Rheinland-Pfalz melden die Unternehmen zwar wieder mehr offene Stellen, insgesamt liegt die Nachfrage nach Arbeitskräften aber weiter unter dem Vorjahresniveau. Besonders im verarbeitenden Gewerbe und im Handel gingen zuletzt Arbeitsplätze verloren. Positiv entwickelt sich dagegen der Gesundheits- und Sozialbereich. Aus der SWR-Wirtschaftsredaktion Florian Dötsch.
0: Die Kirschernte hat in Baden-Württemberg begonnen. Obstbauern in Südbaden haben die ersten Früchte geerntet, so der Landesverband Erwerbsobstbau Baden-Württemberg. Preise wurden nicht genannt. Vergangenes Jahr startete die Saison mit im Schnitt etwa 10,40 Euro für das Kilo deutsche Süßkirschen. Bei künstlicher Intelligenz geht es nicht um 10,40 Euro, da geht es um Milliarden Euro Investitionen. Und lange Zeit hatte OpenAI, der Konzern hinter ChatGPT, die Nase vorn. Kurz vor dem Börsengang rutscht OpenAI aber auf den zweiten Platz ab. Das KI-Unternehmen Anthropic ist gut 3 Jahre nach seiner Gründung 965 Milliarden Dollar wert. Anthropic wurde von ehemaligen OpenAI-Managern gegründet.
6: Im Februar lag die Bewertung noch bei weniger als der Hälfte. Damit überholte Anthropic auch den Konkurrenten OpenAI, der zuletzt auf eine ebenfalls bemerkenswerte Bewertung von rund 850 Milliarden Dollar kam. Bekannt wurde OpenAI um seinen Gründer Sam Altman durch seinen Chatbot ChatGPT, der heute schon vielfältig genutzt wird. Um das Spektakel abzurunden, erst in der Vorwoche hatte Multimilliardär Elon Musk den Börsengang seiner Raumfahrt- und KI-Firma SpaceX angekündigt. Sie soll sogar mit 1,75 Billionen Dollar bewertet werden. Wer kommt da noch mit? Das atemberaubende Wachstum dieser Firmen wird derzeit primär von anderen großen Tech-Riesen wie Microsoft, Amazon, Google und verschiedenen externen Geldgebern finanziert. Denn börsennotiert sind Anthropic und Co. noch nicht. Was sich aber bald ändern dürfte. Und dann wird bei den Investoren richtig Kasse gemacht. Elon Musk hat den Börsengang schon angekündigt. Bei Anthropic und OpenAI soll es noch in diesem Jahr soweit sein. Die Wall Street erwartet damit einen Geldregen, wie es ihn noch nie gegeben hat. Robert Minde, ARD-Finanzredaktion, Frankfurt.
0: Und das waren Zahlen und Meldungen aus der Wirtschaft. Es ist 12 Uhr und 59.
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1: Wir alle kennen den Anblick der Ärzte und Ärztinnen, die in apokalyptisch anmutenden Schutzanzügen Ebola-Patienten behandeln. Auch die Virusvariante, die die aktuelle Epidemie im Ostkongo ausgelöst hat, ist hoch ansteckend und mit 30 bis 50% Sterblichkeitsrate sehr aggressiv. Trotzdem trauen sich auch diesmal Ärzte und andere medizinische Fachleute auch aus Europa ins Ebola-Epizentrum. Mit einem deutschen Arzt, der jetzt am Wochenende dazu stößt, sprechen wir in SWR aktuell am Mittag nach den Nachrichten um 1.
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7: Um 13 Uhr mit Sophia Flesch-Baldin. Der frühere Bundesverkehrsminister Scheuer muss sich vor Gericht verantworten. Das Landgericht Berlin hat eine Anklage gegen ihn zugelassen, die ihm eine Falschaussage im Untersuchungsausschuss zur Pkw-Maut vorwirft. Der Europäische Gerichtshof hatte die Maut 2019 gekippt. Aus Berlin berichtet Felix Tenbaum.
10: Scheuer weist die Vorwürfe zurück und lässt über seinen Anwalt mitteilen, er sei zuversichtlich, dass seine Unschuld vor Gericht bestätigt wird. Während der mehr als 4 Jahre andauernden Ermittlungen habe er immer mit den Behörden kooperiert, heißt es in dem Statement weiter. Konkret geht es darum, dass Scheuer als damaliger Verkehrsminister die Mautverträge Monate vor dem Urteil des Europäischen Gerichtshofs unterschrieben hatte. Die Betreiber sollen ihm aber angeboten haben, die Unterschrift der Verträge zu verschieben, was er abgelehnt habe. Im Untersuchungsausschuss hatte Scheuer gesagt, daran könne er sich nicht erinnern. In der Anklageschrift wird der Schaden für den Bund, der durch die Zahlungen an die Betreiber entstanden ist, mit 243 Millionen Euro beziffert. Wann der Prozess beginnt, ist noch nicht bekannt.
7: Das Urteil gegen die frühere RAF-Terroristin Daniela Klette kann vorerst nicht rechtskräftig werden. Nach der Verteidigung hat jetzt auch die Staatsanwaltschaft Revision eingelegt. Das Urteil muss also auf mögliche Rechtsfehler überprüft werden. Das Landgericht Verden hatte Klette am Mittwoch zu 13 Jahren Haft verurteilt, wegen mehrerer Raubüberfälle zwischen 1999 und 2016. Die Staatsanwaltschaft will eine 15-jährige Haftstrafe erreichen. Die Verteidigung sieht keine Beweise für eine Beteiligung Klettes an den Überfällen. Erwiesen sei lediglich der Besitz von Waffen. Zum ersten Mal in diesem Jahr ist die Zahl der Arbeitslosen unter die wichtige 3-Millionen-Grenze gesunken. Nach Angaben der Bundesagentur für Arbeit lag die Zahl im Mai bei 2,95 Millionen. BA-Chefin Nahles zeigt sich trotzdem unzufrieden. Die Frühjahrsbelebung sei in diesem Jahr nicht in Fahrt gekommen. Arbeitsministerin Baas sagte, die Lage auf dem Arbeitsmarkt bleibe angespannt. Gründe dafür seien die internationalen Krisen und Transformationsprozesse in der Wirtschaft. Auch die Bundesregierung hat den Einschlag einer russischen Drohne im NATO-Land Rumänien verurteilt. Bundeskanzler Merz schrieb auf X, das zeige Russlands Bereitschaft zur Eskalation. Der Vorfall zeige, an der Ostflanke werde eine starke NATO-Präsenz benötigt. Außenminister Wadefuhl ergänzte, Deutschland werde die Ukraine und die europäische Verteidigung stärken. Auch andere europäische Länder und Institutionen haben den Vorfall verurteilt. Rumänien sieht das Völkerrecht verletzt und hat die NATO um Hilfe gebeten. Die Drohne hatte in der Nacht ein Wohnhaus in der Nähe der Grenze zur Ukraine getroffen. Es gab Verletzte. In fast 20 Jahren ist die Zahl der lebensmittelverarbeitenden Unternehmen in Deutschland um 44% zurückgegangen, auf rund 25.000. Das meldet die Albert-Ludwig-Universität in Freiburg. Im Bäcker- und Fleischerhandwerk sei die Zahl der Betriebe sogar um bis zu 60% gesunken. Gründe seien unter anderem der Fachkräftemangel und hohe Hürden für Investitionen und Innovationen. Die Forscher der Universität warnen, die Konzentration auf immer weniger, aber immer größere Lebensmittelunternehmen könne die Versorgungssicherheit gefährden. Außerdem würden dadurch Monokulturen von leistungsstarken Kulturpflanzen begünstigt. Das Kunstmuseum Fondation Bayerler in Rien bei Basel weist den Vorwurf zurück, in der vergangenen Cézanne-Ausstellung sei ein Werk der Raubkunst ausgestellt worden. Das hatte ein Experte gesagt, weil das Bild mit dem Titel Mont Sainte-Victoire in den 30er Jahren einem jüdischen Kunsthändler gehört hatte. In einer schriftlichen Stellungnahme betonte das Kunstmuseum jetzt, man nehme die Forschung sehr ernst, die untersucht, ob Kunstwerke von den Nationalsozialisten geraubt wurden oder die Besitzer gezwungen wurden, sie zu verkaufen. Externe Gutachter hätten vor der Ausstellung die Werklisten geprüft. Zu dem Cézanne-Bild habe es keine entsprechenden Hinweise gegeben. SWR Nachrichten, Redaktion Christiane Renier und Heike Lüttich. Das Wetter in Baden-Württemberg und Rheinland-Pfalz. Zum Wochenende kommt mit Tiefausläufern deutlich feuchtere Luft zu uns. Die Vorhersage: meist sonnig bei maximal 26 bis 33 Grad. Gegen Abend sind in der Eifel und im Westerwald erste kräftige Gewitter möglich. Abkühlung auf 19 bis 9 Grad. Morgen wechselhaft mit Gewittern, nochmal bis 33 Grad und teilweise schwül. Am Sonntag noch schwülwarm mit Gewittern. 13.05 Uhr.
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1: Mit Laura Koppenhöfer, und das sind unsere Themen in der kommenden halben Stunde. Der frühere Verkehrsminister Scheuer wird Jahre nach dem Mautdebakel doch noch angeklagt. Wie es dazu kam, hören wir gleich. Außerdem sprechen wir kurz vor seiner Abreise mit dem ersten deutschen Arzt, der für Ärzte ohne Grenzen ins aktuelle Ebola-Gebiet im Kongo reist. Und wir hören, wie Energy Sharing funktionieren kann, das ab Montag erlaubt ist. Dazu gleich eine Reportage aus Ladenburg. Jetzt aber erstmal die Frage: Wissen Sie noch, wer Andi Scheuer ist? Gut, wenn Sie in den letzten Stunden Nachrichten gehört oder gelesen haben, dann wurden Sie ja schon daran erinnert, daran, dass es mal diese Pkw-Maut gab, beziehungsweise den Versuch, sie einzuführen, mit dem der damalige Bundesverkehrsminister von der CSU nicht nur krachend gescheitert ist, sondern auch hunderte Millionen Euro Steuergeld in den Sand gesetzt hat. Deshalb ist er aber nicht heute angeklagt worden, sondern wegen einer Aussage im Untersuchungsausschuss. Bitte, Sönnigsen in Berlin, wie sieht die Anklage konkret aus?
11: Die Staatsanwaltschaft wirft Ex-Minister Andreas Scheuer von der CSU vor, im Untersuchungsausschuss zur Pkw-Maut gelogen zu haben. Konkret ging es in diesem Ausschuss auch um die Frage, warum die Mautverträge schon unterschrieben wurden, obwohl zu dem Zeitpunkt noch gar nicht klar war, ob eine solche Maut überhaupt mit dem EU-Recht vereinbar wäre. Scheuer, der hatte damals im Untersuchungsausschuss ausgesagt, er könne sich nicht daran erinnern, dass die Mautbetreiberfirmen angeboten haben zu warten mit der Unterschrift, bis der Europäische Gerichtshof über die Pkw-Maut entschieden hat und damit dann auch rechtlich alles geklärt wäre. Dass sich Scheuer an ein solches Angebot eben zu warten mit der Unterschrift nicht erinnern kann, das glaubt ihm die Staatsanwaltschaft Berlin nicht. Laut Anklage soll Scheuer eine bewusste Falschaussage gemacht haben. Andreas Scheuer selbst hat die Vorwürfe immer wieder zurückgewiesen und auch heute hat er über seinen Anwalt ausrichten lassen, dass er zuversichtlich ist, dass vor Gericht seine Unschuld bestätigt wird.
1: Wir erinnern uns ja alle noch grob, dass diese Pkw-Maut von Anfang an zum Scheitern verurteilt war. Erinnerungshilfe, was war nochmal das Problem ganz konkret?
11: Die Pkw-Maut, die war ein Prestigeprojekt der CSU. Die wollte so eine Maut unbedingt einführen, hat aufs Tempo gedrückt. Und die entsprechenden Verträge mit den Betreiberfirmen, die wurden schon abgeschlossen. Und erst danach hat der Europäische Gerichtshof im Juni 2019 die Maut gestoppt. Mit der Begründung, dass die Maut in der Form, wie Deutschland sie geplant hat, Autofahrer aus dem Ausland diskriminiert hätte. Denn geplant war, dass die deutschen Autofahrerinnen und Fahrer das Geld über die Steuer hätten zurückbekommen sollen. Die Fahrer aus dem Ausland natürlich nicht. Am Ende waren die Verträge also schon unterzeichnet. Dann hat der Europäische Gerichtshof entschieden. Und am Ende hat es den deutschen Staat, die deutschen Steuerzahler, mehr als 240 Millionen Euro gekostet. Das ist Schadensersatz, der an die Betreiberfirmen ging.
1: Und seit heute ist Scheuer also offiziell angeklagt. Was sind jetzt die nächsten Schritte? Wie geht es jetzt weiter?
11: Wann der Prozess beginnt, das ist noch offen. Andreas Scheuer, der hat sich ja vor Jahren aus der Politik zurückgezogen und jetzt hat seine Zeit als Minister ein Nachspiel. Er ist angeklagt und mit ihm auch der damalige Staatssekretär im Verkehrsministerium, Gerhard Schulz. Für beide gilt natürlich die Unschuldsvermutung. Scheuer, der hatte damals im Ausschuss auch nicht unter Eid ausgesagt, aber auch eine uneidliche Aussage in so einem Untersuchungsausschuss des Bundestages, die kann strafbar sein, die kann sogar zu einer Freiheitsstrafe führen. Jetzt liegt das Ganze ja auch schon eine Weile zurück. Der Untersuchungsausschuss, der ist 2021 zu Ende gegangen. Die Staatsanwaltschaft Berlin, die hat vor 4 Jahren mit den Ermittlungen begonnen. Grundlage dafür waren mehrere Strafanzeigen von Privatpersonen, sagt die Staatsanwaltschaft. Und jetzt eben viele Jahre später beginnt das nächste Kapitel der Pkw-Maut. Das Landgericht Berlin hat eben die Anklage gegen den Ex-Minister zugelassen.
1: Und dazu waren das Informationen von Birte Sönnigsen in Berlin. Einmal zumindest kurz durchatmen. Das ist vermutlich die Kernaussage der aktuellen Arbeitslosenzahlen. Die Zahl der Menschen ohne Job ist in diesem Monat zum ersten Mal seit Dezember unter 3 Millionen gesunken. Von einem Aufwärtstrend ist trotzdem keine Rede, wie auch der Bericht von Birgit Habra zeigt.
13: Konkret 2.950.000 stehen in der Statistik, die Andrea Nahles, die Chefin der Bundesagentur, heute in Nürnberg präsentierte. Das Minus im Vergleich zum April beträgt 59.000.
14: Für einen Mai ist das ein ganz ordentlicher Rückgang. Saisonbereinigt errechnet sich daher eine Abnahme von 12.000. Eine Trendwende dürfen wir daraus allerdings nicht ableiten. Die aktuelle Entwicklung dürfte auch eine Gegenbewegung zum kräftigen Anstieg im April sein, der damit etwas ausgeglichen wurde.
13: Ob die Trendwende in diesem Jahr noch kommt, sei offen. Das hänge auch vom Iran-Krieg und den Folgen für die Wirtschaft ab. Was die Agenturen weniger zuversichtlich stimmt, ist der Bedarf an neuen Kräften. Der steigt nicht wirklich. Und die Zahl der sogenannten Engpassberufe mit hoher Nachfrage nach Personal ist leicht zurückgegangen, auch eine Folge der Konjunkturkrise.
1: Also wir haben weiterhin eine gewisse Flaute auf dem Arbeitsmarkt. Unternehmen suchen immer weniger nach Personal und gleichzeitig läuft die Arbeitszeitdebatte in die nächste Runde. Wie passt das zusammen? Darüber sprechen wir mit SWR-Wirtschaftsredakteur Alexander Winkler. Vom Institut der Deutschen Wirtschaft kommt jetzt der Vorschlag für Menschen in Bürojobs, könnte doch der 8-Stunden-Tag gelockert werden. Die Debatte gibt es ja generell schon länger. Was steckt jetzt hinter diesem neuen IW-Vorstoß, Herr Winkler?
15: Ja, dieser Vorschlag, der ist zunächst ein Kompromiss. Die Bundesregierung plant ja schon seit einiger Zeit, das Arbeitszeitgesetz zu reformieren. Dabei geht es im Kern darum, den starren 8-Stunden-Tag zu lockern und stattdessen eine wöchentliche Höchstarbeitszeit einzuführen. Da kommt aber viel Gegenwind, unter anderem von den Gewerkschaften, die den Arbeitsschutz anmahnen. Das IW schlägt deswegen jetzt vor, man müsste den 8-Stunden-Tag ja gar nicht für alle abschaffen. Der Arbeitsmarktexperte des Instituts Oliver Stettes sagt, wenn man zu große Sorgen um den Arbeitsschutz habe, dann könne man in einem ersten Schritt die gesetzliche Anpassung auf Beschäftigte konzentrieren, wo keine Gesundheitsrisiken drohen. Und da sieht er eben die Bürobeschäftigten.
1: Aber jetzt haben wir doch eben beim Blick auf den Arbeitsmarkt gehört, dass die Arbeitslosigkeit zunimmt und Unternehmen weniger Personal suchen. Das klingt doch vielmehr so, als hätten die Unternehmen gar nicht so viel Arbeit, dass jetzt längere Tage zwingend nötig wären. Wie passt das alles zusammen?
15: Da gibt es unterschiedliche Aspekte. Das Thema Flexibilisierung der Arbeitszeit, das schwillt ja seit langem. Mit Blick auf Büroarbeitskräfte haben wir einfach oft einen Konflikt zwischen der Rechtslage und der Realität. Also wer morgens nach dem Zähneputzen die erste Mail checkt und abends dank Zeitverschiebung den letzten Videocall um 21 Uhr hat, der sprengt de facto den 8-Stunden-Tag. Eine Seltenheit ist das aber nicht. Und genau da könnte ein neues Arbeitszeitgesetz für mehr Rechtssicherheit sorgen. Das ist zumindest mal der Aspekt flexibleres Arbeiten. Länger arbeiten ist da im ersten Schritt gar nicht mit gemeint, zumindest ja, wenn die Wochenarbeitszeit die gleiche bleiben soll.
1: Da schwingt aber schon eine gewisse Skepsis mit, oder?
15: Ja, zumindest insofern, als dass es Branchen gibt, bei denen flexibleres Arbeiten vermutlich, einfach mehr Arbeiten bedeuten wird. Das wird vielleicht weniger in der Autoindustrie der Fall sein, wo aktuell viele Stellen wegfallen, aber zum Beispiel in der Finanz- und Versicherungsbranche vielleicht oder bei Energieversorgern, wo zuletzt schon die meisten Überstunden angefallen sind. Denn die Vorstellung, dass nach 4 längeren Tagen ein Tag kürzer oder frei sein könnte, der ist für Unternehmen eigentlich das größte Überstundenpotenzial. Hier noch ein Telefonat, da noch eine Mail und schwupps sind doch 3 Stunden gearbeitet, unbezahlt im schlimmsten Fall.
1: Okay, und was heißt das unterm Strich für diese laufende Arbeitszeitdebatte? In welche Richtung geht die wohl weiter?
15: Das heißt auf jeden Fall, dass sie weitergeführt werden muss, aber auch, dass es klare Regeln braucht. Also für Menschen auf dem Bau oder in der Industrie nehmen natürlich tatsächlich die unmittelbaren Gesundheitsrisiken und Unfallgefahren zu, je länger der Tag ist. Eine dauerhafte Entgrenzung der Arbeit steigert aber auch für Bürobeschäftigte das Risiko von stressbedingten Erkrankungen. Da darf also keine dauerhafte Ungleichbehandlung entstehen. Hinzu kommt der Wunsch nach mehr Flexibilität. Der kommt ja gar nicht ausschließlich aus dem Bürobereich, sondern unter anderem aus der Gastronomie. Hier geht es zum Beispiel darum, dass Restaurants für eine Bewirtung mittags und abends keine 2 Schichten brauchen, um die 8-Stunden-Regel einhalten zu können. Und vor dem Hintergrund würde ich sagen, es braucht gute und verbindliche Regeln für alle und kein Arbeitszeitgesetz, das nach Berufsgruppen unterscheidet. Und mit dem Blick auf den Wunsch nach weniger Bürokratie dürften davon vermutlich auch Unternehmen profitieren.
1: Alexander Winkler über den scheinbaren Widerspruch zwischen der anhaltenden Arbeitsmarktflaute und den anhaltenden Forderungen nach längeren Arbeitszeiten. Wir gehen ins Ausland, in die Demokratische Republik Kongo, die das Epizentrum der aktuellen Ebola-Epidemie bleibt, genauer die Provinz Ituri an der Grenze zu Uganda. Bisher sind mehr als 200 Menschen gestorben und das sind nur die offiziell registrierten Toten. Dazu kommen rund 1000 Verdachtsfälle. Die seltene Virusvariante, die diese Ebola-Epidemie verursacht hat, weist mit 30-50% eine etwas geringere Sterblichkeitsrate auf als andere Varianten. Dafür gibt es keinen Impfstoff und auch keine gesichert wirksame Therapie. Das erschwert natürlich die Arbeit der medizinischen Einsatzkräfte vor Ort. Zu denen gehört bald auch Thomas Perisch. Er fliegt am Wochenende mit Ärzte ohne Grenzen in den Kongo. Und er bringt einiges an Erfahrung mit. Herr Perisch, Sie waren auch bei früheren Ebola-Epidemien wie 2014 und 2012 dabei. Sie kennen diese verheerende Krankheit aus nächster Nähe. Haben Sie Angst vor dem anstehenden Einsatz?
8: Also ich würde sagen, Angst habe ich keine, aber ich habe schon einen gewissen Respekt vor dem Einsatz. Ich bin mit dem Virusstamm vertraut. Also Bundibujo war dazu ja im Hilfseinsatz 2012 in Isiro. Und habe aber gemerkt, dass jetzt im Verlauf der Einsätze zur Ebola-Krankheit, die ich gehabt habe, also man sich doch so ein Stück weit dran gewöhnt, an die Abläufe gewöhnt, aber es bleibt.

0: auch Körperkontakt ohne Schutzkleidung mit möglicherweise Erkrankten sich erspart. Ne? Sobald man im Ebola-Krankheitsbehandlungszentrum ist, gelten natürlich viel striktere Schutzmaßnahmen. Da ist man in der sogenannten High-Risk-Zone, wo man die Schutzanzüge trägt, die Sie ja überall in den Medien auch kennen und wo man besonders aufpassen muss und sich nochmal besonders schützt und gewissenhaft ist. Das ist beim Auskleiden des Schutzanzugs, wo ja der Schutzanzug an der Außenseite auch mit Körperflüssigkeiten von Erkrankten dann behaftet ist.
1: Es gibt keinen Impfstoff und keine Therapie, also nur in Anführungsstrichen Behandlung der Symptome. Wie sieht denn diese Behandlung aus? Also was machen Sie dann konkret am Patient oder der Patientin?
0: Das hängt so ein bisschen ab, was mich da erwartet, was ich sehen werde, was die tatsächlichen medizinischen Ressourcen dazu sind. Also es gibt sehr schöne Leitlinien von der Weltgesundheitsorganisation aus 2019, die das auch beschreiben, so Advanced Supportive Therapy, fortgeschrittene unterstützende Therapie. Da kann man schon eine ganze Menge machen, einfach dadurch, dass man ausreichend Flüssigkeit gibt, Elektrolyte gibt, immer wieder den Zustand des Patienten engmaschig überwacht. Schon dadurch kann man die Sterblichkeit deutlich senken. Und da sind auch viele Dinge gelernt worden während des Ebola-Fieber-Ausbruchs in Westafrika 2014, 2015.
1: Was denn zum Beispiel? Was hat man gelernt, was man vorher nicht so wusste?
0: Ich denke mal zwei, drei Beispiele. Was man gelernt hat, ist, dass man höllisch aufpassen muss bezüglich des Blutzuckers, weil die Patientinnen und Patienten oft unterzuckern und so eine Unterzuckerung kann natürlich lebensgefährlich tödlich sein. Das zweite ist eben der Bewässerungszustand, dass man da sehr gut aufpasst und dann auch sehr proaktiv Infusionen nachgibt. Und das andere sind so Salze, Elektrolyte. Da gibt es so ein paar in Gänsefüßchen gefährliche Elektrolyte drunter, wie das Kalium. Wenn da nicht ganz genau der Wert stimmt, kann das auch wieder lebensgefährlich sein. Ne? Das heißt, man bewegt sich schon sehr, ich würde sagen, natürlich keine Intensivtherapie wie hier, ne? Aber in die Richtung, innerhalb der Ressourcen, was man da machen kann. Und das ist schon sehr hilfreich.
1: Mhm. In den Ebola-Gebieten spielt auch die medizinische Aufklärung immer eine enorme Rolle, was bestimmte Verhaltensweisen angeht. Wird diese Aufklärung angenommen? Welche Erfahrungen haben Sie da gemacht?
0: Ich habe die Erfahrung gemacht, dass diese Aufklärung extremst wichtig ist. Und zwar auch wichtig ist, bevor man irgendwie reingeht, im Sinne von reingeht, dass man jetzt ein Ebola-Krankheitsbehandlungszentrum aufmacht, dass man Verdachtsfälle evakuiert aus der Community. Ist natürlich die Sensibilisierung ist extrem wichtig. Und da habe ich in der Demokratischen Republik Kongo, Sierra Leone und Guinea, wo ich ja in entsprechenden Ausbrüchen tätig war, ganz verschiedene Erfahrungen gemacht. Sehr schöne Erfahrungen zum Teil, also wo wir sehr herzlich von der Community empfangen wurden und ja sehr gut aufgenommen haben. Aber andererseits auch Momente, wo ich mich sehr unwohl gefühlt habe, eine Community aggressiv wurde. Und einmal ist mir auch ein ganz ähnlicher Vorfall passiert, was jetzt die letzten Tage auch in den Medien der Fall war, dass tatsächlich ein Ebola-Behandlungszentrum in Kongo, wo ich tätig war, auch angegriffen worden ist, weil ein Patient, ein sehr gut bekannter Patient zuvor, verstorben war. Und dann eben die Angehörigen auf das Zentrum los sind. Da konnte ich mich nur noch schnell dekontaminieren und raus.
1: Und woher rührt diese Aggression?
0: Ich glaube, es ist erstmal eine gewisse Wahrnehmung und es sind so Erklärungsmodelle, die ja zum Teil auch eine innere Logik haben. Beispiel, da sind Leute, Erkrankte, die kommen in die Zelte rein, werden behandelt und grob gesagt die Hälfte verstirbt, kommt da nicht wieder raus. Und daraus werden also Erklärungsmodelle hergestellt. Ist das jetzt, weil die darin umgebracht werden zum Beispiel? Ne? Mhm. Also Lessons learned ist, was extrem wichtig ist, ist eine sehr große Transparenz, Kommunikation. Und auch wenn es irgendwie möglich ist, ist natürlich wegen Hygieneregeln sehr, sehr schwierig, dass die Angehörigen Kontakt zu den Patientinnen und Patienten halten können, im Sinne von Sichtkontakt.
1: Es gibt ja Ebola-Impfstoffe, wenn auch nicht gegen diese gerade grassierende Variante. Was meinen Sie, könnte es einen geben, wenn die Pharmakonzerne das Thema Ebola grundsätzlich höher hängen würden?
0: Da sprechen Sie einen sehr guten Punkt an. Es müsste von Seiten der pharmazeutischen Industrie höher gehangen werden. Wir haben jetzt exakt dieselbe Herausforderung, die wir 2014 bei dem großen Ebola-Fieberausbruch in Westafrika auch am Anfang hatten, ist nämlich, dass die Impfstoffe im Tierversuchsstadium existieren. Da gibt es auch einen vektorierten Impfstoff jetzt von Nipponibuccio-Virus, der allerdings, und das war damals die gleiche Kiste bei dem Ausbruch von der Zaire-Variante in Westafrika,

0: dass die eben nicht in Studien weiterentwickelt waren an Menschen. Und das ist bei Ebola Zaire auch erst passiert in Westafrika, als es halt in diesen riesengroßen Ausbruch gab und sich die WHO und die pharmazeutische Industrie dahinter geklemmt hat. Ich denke, es ist wahrscheinlich, dass jetzt sowas jetzt wieder passieren wird. Nur es hat natürlich eine große Verzögerung, bis die Impfstoffe dann wirklich zugelassen und einsatzbereit sind.
1: Thomas Perisch, er fliegt am Wochenende als Arzt ohne Grenzen in den Kongo. Herr Perisch, alles Gute für Ihren Einsatz dort.
0: Danke.
1: Und jetzt machen wir nicht nur einen geografischen, sondern auch einen thematischen Sprung zur deutschen Energiewende. Die könnte ab Juni einen entscheidenden Schritt vorankommen. Ab dann greift eine neue Regelung im Energiewirtschaftsgesetz. Sie ermöglicht das sogenannte Energy Sharing. Heißt, wer zum Beispiel eine Solaranlage hat, muss den überschüssigen Strom nicht mehr zum Festpreis ins öffentliche Netz einspeisen, sondern kann ihn an Menschen in der Nachbarschaft verkaufen. Soweit so simpel. Die praktische Umsetzung ist wie gewohnt etwas komplizierter, wie ARD-Klimaredakteurin Margareta Holzreiter aus Ladenburg bei Heidelberg berichtet.
2: Wer auf dem Dach des Ladenburger Gymnasiums steht, hat einen schönen Blick auf die historische Altstadt, sieht vor allem viele rote Ziegeldächer. Solaranlagen? Fehlanzeige. Das Flachdach des Gymnasiums dagegen ist bedeckt mit Solarmodulen. Sie gehören der Bürgerinitiative Bipla. Überschüssigen Sonnenstrom hat die Initiative bisher ins Netz eingespeist. Durch die neue Energy-Sharing-Regelung im Energiewirtschaftsgesetz könnte er zukünftig über die öffentlichen Stromleitungen gezielt an Haushalte in der Ladenburger Altstadt verkauft werden.
3: Das Neue am Energy-Sharing ist eben, dass wir den Strom hier produzieren können und in die Altstadt oder zu Mieterinnen und Mietern, die keine eigene Anlage haben, bringen können, ohne eine neue Leitung zu legen.
2: Erklärt Marius Steigerwald von der Bürgerinitiative. Ein Altstadtbewohner, der sofort bereit wäre, diesen Strom auch zu nutzen, ist Bipla-Vorstandsmitglied Jochen Liebrich. Die Wärmepumpe und das E-Auto würden er und seine Frau gerne mit Solarstrom aus Ladenburg versorgen.
4: Unsere Hoffnung war, dass wir 2018 gehört haben, die EU schreibt das sogar vor für ihre Mitgliedsländer, Energy Sharing für Bürger. Gerade für unsere Situation passend. Jetzt ist das Gesetz endlich da, 2026, aber es wird wohl nicht zum 1.6. angeboten.
2: Denn so simpel die Idee hinter Energy Sharing klingt, so schwierig ist die Umsetzung. Der Strom wird nämlich nicht wirklich physisch geteilt. Stattdessen wird im Hintergrund viertelstündlich abgeglichen und verrechnet, wie viel der eine zu viel hat und der andere gleichzeitig verbraucht. Deshalb hatte die Bürgerinitiative schon im Februar Kontakt zum Netzbetreiber NetzeBW aufgenommen mit Fragen wie, welche Geräte müssen wir installieren und welche Gebühren müssen wir einkalkulieren. NetzeBW reagierte darauf eher vage, verwies darauf, dass es noch, Zitat, diverse juristisch klärungsbedürftige Fragestellungen gebe. Dass bei einem neuen Gesetz noch Fragen offen sind, sei nicht ungewöhnlich, aber auch kein Grund, um nicht zu handeln, meint der Jurist Professor Thorsten Müller von der Stiftung Umweltenergierecht.
5: Der Netzbetreiber muss dann individuelle Lösungen entwickeln und kann nicht warten, bis Branchenstandards ausgearbeitet oder gar eine Festlegung der Bundesnetzagentur erlassen worden ist.
2: Dass Netzbetreiber beim Energy Sharing bisher eher bremsen, statt auf Interessierte zuzugehen, ist kein Einzelfall, wie das Bündnis Bürgerenergie bestätigt. Der Grund: Für sie bringt die Regelung aufwendige zusätzliche Pflichten. Trotz der Verzögerungen bleibt Jochen Liebrich in Ladenburg zuversichtlich.
4: Wir lassen uns hier nicht verdrießen. Wir haben die Hoffnung, dass es doch mit den großen Netzversorgern klappt in Kürze.
2: In der Zwischenzeit möchte sich die Bürgerinitiative nach alternativen Möglichkeiten umschauen. Denn die Idee, lokal produzierten Strom vor Ort direkt untereinander zu teilen, die wollen sie in Ladenburg nicht mehr aufgeben.
1: Die Flutkatastrophe im Ahrtal, auch eine Folge des Klimawandels, ist in diesem Sommer 5 Jahre her. Vieles hat sich seitdem normalisiert und der Hochwasserschutz hat sich auch insgesamt verbessert. Aber abgeschlossen ist der Wiederaufbau längst nicht. An einigen Stellen stockt er auch, weil zum Beispiel staatliche Hilfen auf sich warten lassen. An anderen Stellen werden Projekte dann doch endlich fertig oder kommen endlich in Gang. In Maischoss zum Beispiel wurde gestern symbolisch der Grundstein für den Neubau der Winzergenossenschaft Maischoss-Altena gelegt. Und SWR-Reporter Fabian Janssen war dabei.
6: Ich stehe hier in der Toilettenanlage. Sie stehen im Bistro Und was schon etwas weiter fortgediegen ist, das wird die Winothek mit den Veranstaltungsräumen.
7: Mit diesen Worten eröffnet Carsten Gerke, Geschäftsführer der Winzergenossenschaft Maischoss Altena, die Grundsteinlegung des Neubaus der Winzergenossenschaft mitten auf der Baustelle in Maischoss. Das historische Verkaufs- und Lagergebäude der Genossenschaft wurde während der Flutnacht vor 5 Jahren von den Wassermassen stark beschädigt und musste abgerissen werden. Deshalb ist dieser Moment für alle sehr bedeutend.
6: Die Grundsteinlegung für diesen Neubau ist mehr als ein physisches Fundament. Sie ist ein Zeichen des Neubaus und Neubeginns, ein Zeichen der Zuversicht und vor allem ein Zeichen der Gemeinschaft.
7: Viele der Gäste haben selbst die Flutnacht miterlebt und am ganzen Wiederaufbauprozess mitgewirkt. Für sie ist der Neubau auch ein Zeichen der Hoffnung und dass es weitergeht.
8: Ist was ganz, ganz Besonderes. Das ist wirklich so ein Jahrhundertereignis und ich bin total froh, mittendrin zu sein.
9: Ist ein sehr schönes Gefühl. Man merkt, es tut sich was, sowieso auch im gesamten Tal. Und für uns jetzt hier als Mitarbeitende oder auch als, ich wohne ja hier auch in Maischoss, ist das ein wirklich großer Meilenstein. Wir freuen uns darauf, was kommt. Eine riesige Chance für uns alle.
7: Die große Herausforderung war erstmal, den Neubau finanziell zu stemmen, aber auch den Neubau an die Traditionen der Genossenschaft anzuknüpfen. Die historischen Weinkeller aus dem 19. Jahrhundert waren auch geflutet. Die ehemaligen Veranstaltungskeller unter der Winzergenossenschaft mussten zugeschüttet werden. Das sieht das neue Hochwasserschutzkonzept vor. Der historische Fasskeller konnte zum Glück gerettet werden.
10: Wir haben sehr, sehr viele Gäste hier, die jedes Jahr hier den Keller besichtigen. Und es ist einfach viel schöner, wenn der Keller lebendig ist, wenn halt auch drin gearbeitet wird und wirklich Wein drin liegt, als wenn es nur so eine Art Showkeller ist. Und das haben wir hier, wir können hier drin arbeiten, praktisch auch wie unsere Vorfahren dann auch, können den Wein genauso optimal lagern wie vorher.
7: Die Genossenschaft wirbt damit, die älteste Winzergenossenschaft der Welt zu sein. Genau deshalb soll der Neubau direkt an den Keller anschließen.
10: Bei dem neuen Konzept ist es jetzt so, dass davor das Gebäude wieder hochgezogen wird und dass man praktisch durch den Haupteingang durch geradeaus das Neue natürlich sieht, wenn man reintritt, aber auch dann in den alten historischen Fasskeller mit reingucken kann. Das ist so die Idee, dass man das Alte und das Neue ein bisschen kombinieren kann.
7: Der Neubau soll gleichzeitig neue Möglichkeiten mitbringen. Ein Bistro, Seminar- und Tagungsräume. Gleichzeitig soll das neue Gebäude sehr effizient für die Produktion sein und so auch für mehr Einnahmen sorgen. Und die braucht die Winzergenossenschaft auch.
10: Es geht für sehr viele Leute auch um die Existenz natürlich, dass hier der Wein ordentlich verkauft werden kann. Und das ist für sehr viele Menschen hier in Maischoss indirekt oder direkt ein sehr wichtiger Wirtschaftsfaktor. Also eigentlich für die ganze Region, der Weinbau natürlich.
7: Die Winzergenossenschaft ist seit ihrer Gründung 1868 einer der Mittelpunkte des Orts Maischoss. Gemeinsam wollte man sich damals gegen die Weinhändler behaupten und begann mit dem Eigenverkauf. Jetzt arbeitet die Genossenschaft gemeinsam die Flutschäden auf und versucht darin eine neue Chance zu sehen.
11: Also die Flut, so schlimm sie war und wie gesagt für die Betroffenen ist das auch wirklich Schicksalsschlag. Aber für uns ist es eine Riesenchance, mit neuem Gesicht, mit neuem Gebäude hier mit anderen Gewerken aufzutrumpfen. Also das war und ist die größte Chance und die größte Herausforderung.
7: Der Neubau soll ein Ort der Begegnung, des Genusses und der Lebensfreude sein, sagt Gerke. Die Fertigstellung des Gebäudes ist für Ende 2027 geplant.
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15: Um 13.30 Uhr mit Sophia Flesch-Baldin. Der frühere Bundesverkehrsminister Scheuer muss sich vor Gericht verantworten. Das Landgericht Berlin hat eine Anklage gegen ihn zugelassen, die ihm eine Falschaussage im Untersuchungsausschuss zur Pkw-Maut vorwirft. Der Europäische Gerichtshof hatte die Maut 2019 gekippt. Aus Berlin berichtet Felix Tenbaum.
16: Scheuer weist die Vorwürfe zurück und lässt über seinen Anwalt mitteilen, er sei zuversichtlich, dass seine Unschuld vor Gericht bestätigt wird. Während der mehr als 4 Jahre andauernden Ermittlungen habe er immer mit den Behörden kooperiert, heißt es in dem Statement weiter. Konkret geht es darum, dass Scheuer als damaliger Verkehrsminister die Mautverträge Monate vor dem Urteil des Europäischen Gerichtshofs unterschrieben hatte. Die Betreiber sollen ihm aber angeboten haben, die Unterschrift der Verträge zu verschieben, was er abgelehnt habe. Im Untersuchungsausschuss hatte Scheuer gesagt, daran könne er sich nicht erinnern. In der Anklageschrift wird der Schaden für den Bund, der durch die Zahlungen an die Betreiber entstanden ist, mit 243 Millionen Euro beziffert. Wann der Prozess beginnt, ist noch nicht bekannt.
15: Das Urteil gegen die frühere RAF-Terroristin Daniela Klette kann vorerst nicht rechtskräftig werden. Nach der Verteidigung hat jetzt auch die Staatsanwaltschaft Revision eingelegt. Das Urteil muss also auf mögliche Rechtsfehler überprüft werden. Das Landgericht Verden hatte Klette am Mittwoch zu 13 Jahren Haft verurteilt, wegen mehrerer Raubüberfälle zwischen 1999 und 2016. Die Staatsanwaltschaft will eine 15-jährige Haftstrafe erreichen. Die Verteidigung sieht keine Beweise für eine Beteiligung Klettes an den Überfällen. Erwiesen sei lediglich der Besitz von Waffen. Zum ersten Mal in diesem Jahr ist die Zahl der Arbeitslosen unter die wichtige 3-Millionen-Grenze gesunken. Nach Angaben der Bundesagentur für Arbeit lag die Zahl im Mai bei 2,95 Millionen. BA-Chefin Nahles zeigt sich trotzdem unzufrieden. Die Frühjahrsbelebung sei in diesem Jahr nicht in Fahrt gekommen. Arbeitsministerin Baas sagte, die Lage auf dem Arbeitsmarkt bleibe angespannt. Gründe dafür seien die internationalen Krisen und Transformationsprozesse in der Wirtschaft. Auch die Bundesregierung hat den Einschlag einer russischen Drohne im NATO-Land Rumänien verurteilt. Bundeskanzler Merz schrieb auf X, das zeige Russlands Bereitschaft zur Eskalation. Der Vorfall zeige, an der Ostflanke werde eine starke NATO-Präsenz benötigt. Außenminister Wadephul ergänzte, Deutschland werde die Ukraine und die europäische Verteidigung stärken. Auch andere europäische Länder und Institutionen haben den Vorfall verurteilt. Rumänien sieht das Völkerrecht verletzt und hat die NATO um Hilfe gebeten. Die Drohne hatte in der Nacht ein Wohnhaus in der Nähe der Grenze zur Ukraine getroffen. Es gab Verletzte. In fast 20 Jahren ist die Zahl der lebensmittelverarbeitenden Unternehmen in Deutschland um 44% zurückgegangen, auf rund 25.000. Das meldet die Albert-Ludwigs-Universität in Freiburg. Im Bäcker- und Fleischerhandwerk sei die Zahl der Betriebe sogar um bis zu 60% gesunken. Gründe seien unter anderem der Fachkräftemangel und hohe Hürden für Investitionen und Innovationen. Die Forscher der Universität warnen, die Konzentration auf immer weniger, aber immer größere Lebensmittelunternehmen könne die Versorgungssicherheit gefährden. Außerdem würden dadurch Monokulturen von leistungsstarken Kulturpflanzen begünstigt. Das Kunstmuseum Fondation Bayerler in Rehen bei Basel weist den Vorwurf zurück, in der vergangenen Cézanne-Ausstellung sei ein Werk der Raubkunst ausgestellt worden. Das hatte ein Experte gesagt, weil das Bild mit dem Titel Montagne Sainte-Victoire in den 30er Jahren einem jüdischen Kunsthändler gehört hatte. In einer schriftlichen Stellungnahme betonte das Kunstmuseum jetzt, man nehme die Forschung sehr ernst, die untersucht, ob Kunstwerke von den Nationalsozialisten geraubt wurden oder die Besitzer gezwungen wurden, sie zu verkaufen. Externe Gutachter hätten vor der Ausstellung die Werklisten geprüft. Zu dem Cézanne-Bild habe es keine entsprechenden Hinweise gegeben. SWR Nachrichten, Redaktion Heike Lüttich und Christiane Renier.
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1: Auch dieser Freitagnachmittag wird meist sonnig und heiß bei 26 bis 33 Grad. Gegen Abend sind in der Eifel und im Westerwald erste kräftige Gewitter möglich, punktuell auch mit heftigem Starkregen und schweren Sturmböen. Nachts im Norden und Nordosten von Rheinland-Pfalz noch einzelne Schauer und Gewitter. Insgesamt kühlt es ab auf 19 bis 9 Grad. Morgen am Samstag ist es teils sonnig, teils wolkig. Im Tagesverlauf entstehen einzelne örtlich auch starke Gewitter. Es wird nochmal heiß mit 27 bis 33 Grad. Vor allem in Rheinland-Pfalz ist es recht schwül. Und auch am Sonntag teils kräftige Gewitter mit Starkregen und Sturmböen bei schwülwarmen 22 bis 30 Grad. Und am Montag, da kühlt es dann etwas ab bei Höchsttemperaturen von 19 bis nur noch 26 Grad. Und jetzt um kurz nach 13:30 geht's weiter mit dem neuesten Infodate. 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
17: Mit Katja Burg, schönen guten Tag. Die FDP will sich neu aufstellen, weiß aber nicht so recht, wohin mit sich. Physisch geht's erstmal für alle Beteiligten nach Berlin, denn dort ist Parteitag. Inhaltlich wollen die liberalen Ideen wieder stärken, sagen sie. Und so scheint es passend, dass Abgrenzung in diesem Zusammenhang kein großes Thema ist. Der Mann, der neuer Chef bei der FDP werden soll, Wolfgang Kubicki, hält die Idee einer sogenannten Brandmauer Richtung AfD für, Zitat, Quatsch. Und auch Generalsekretärin Nicole Büttner hat heute früh in SWR aktuell entsprechend argumentiert.
18: Ich finde, wir als FDP müssen uns inhaltlich so positionieren, wie wir das für richtig halten und auch so abstimmen. Ich bin dafür, bei seinen Meinungen zu bleiben. Ja, denn wenn man sich in Abstimmung von anderen abhängig macht und sich von anderen treiben lässt oder sogar vielleicht einen erpressbar macht, das ist ja eigentlich das, was man überhaupt nicht möchte. Wenn wir überzeugt sind von einer Position, finde ich, sollten wir auch so abstimmen. Und dann kann man auch Mehrheiten in Kauf nehmen, die mit der AfD zustande kommen, dass man die jetzt nicht sucht unbedingt. Ja, das ist ja nochmal eine andere Sache, aber wenn es in der Sache richtig ist, sollte man sich das auch nicht von Rechten madig machen lassen.
17: Sich die eigenen Positionen nicht von Rechten madig machen lassen, das ist zumindest kreativ argumentiert. Mal sehen, ob die Wählerinnen und Wähler das bei der nächsten Landtagswahl auch honorieren. Die Umfragewerte für die FDP in Sachsen-Anhalt im September sind jedenfalls mit der Lupe nicht zu finden. Die Wirtschaft ist ein zentrales Thema der FDP schon immer gewesen und tendenziell könnte Deutschland weitere gute Ideen gebrauchen in dieser Hinsicht. Denn diese Woche war nicht so eine Pralle mit Blick auf die Leistungsfähigkeit unserer Ökonomie. Das zeigte das Frühjahrsgutachten der Wirtschaftsweisen Mitte der Woche. Und das zeigt auch die Zahl der Arbeitslosen in Deutschland. Die ist im Mai zwar leicht gesunken, 58.000 weniger als im April, doch die wirtschaftliche Unsicherheit bleibe spürbar, sagen Arbeitsmarktexperten. Denn zum Beispiel in der Metall- und Elektroindustrie gibt es weiterhin Kurzarbeit. Da wir mit der FDP zu Beginn bei Parteien waren, die zu politischen Randerscheinungen werden, können wir auch kurz einen Blick auf eine werfen, die es schon immer war, weil es sie nur in Bayern gibt. Die CSU muss ja gerade intern einen Machtkampf zwischen CSU-Chef Söder und seinem Vize Weber aushalten. Die Freude über die Meldung, dass der frühere CSU-Bundesverkehrsminister Scheuer nun vor Gericht muss, dürfte sich also in München in Grenzen halten. Scheuer soll sich wegen des Vorwurfs einer Falschaussage im Zusammenhang mit der gescheiterten Pkw-Maut vor Gericht verantworten. Felix Tenbaum aus dem ARD-Hauptstadtstudio.
16: Ganz konkret geht es unter anderem um Scheuers Antworten auf Fragen in Zusammenhang mit einem Treffen mit den Mautbetreibern. Dabei sollen sie Scheuer angeboten haben, die Mautverträge erst nach der Entscheidung des Europäischen Gerichtshofes über die Rechtmäßigkeit der Pkw-Maut zu unterschreiben. Der frühere Verkehrsminister hatte gesagt, er könne sich nicht daran erinnern und genau daran zweifelt die Staatsanwaltschaft. Scheuer weist den Vorwurf über seinen Anwalt zurück. Angeklagt ist auch der damalige Staatssekretär Gerhard Schulz. Wann ein Prozess vor dem Berliner Landgericht beginnen könnte, ist noch offen. Die Pkw-Maut galt als Prestigeobjekt der CSU. Der Europäische Gerichtshof hatte im Jahr 2019 das entsprechende Gesetz als rechtswidrig gekippt. Die Verträge mit den Betreibern hatte Scheuer da schon unterschrieben. Der Bund musste deshalb mehr als 240 Millionen Euro Entschädigung an sie zahlen. Mit den Vorgängen rund um die Mautvergabe hatte sich auf politischer Ebene ein parlamentarischer Untersuchungsausschuss befasst. Jetzt hat das Ganze für Andreas Scheuer auch ein juristisches Nachspiel.
17: Im NATO-Land Rumänien ist nahe der ukrainischen Grenze eine Drohne in ein Wohnhaus eingeschlagen. Rumänien macht Russland für den Vorfall verantwortlich. Die EU hat reagiert und die NATO sicherte Unterstützung zu.
19: EU-Kommissionspräsidentin von der Leyen spricht daher davon, dass Russland bei seinem seit mehr als 4 Jahre andauernden Angriffskrieg eine weitere Grenze überschritten habe. Die EU stehe uneingeschränkt solidarisch an der Seite Rumäniens und seiner Bevölkerung und werde, so von der Leyen, ihre Sicherheits- und Abschreckungsmaßnahmen weiter verstärken, insbesondere an der Ostflanke. Laut dem rumänischen Katastrophenschutz war die Drohne mit einer Sprengladung ausgerüstet. Der durch die Explosion ausgelöste Brand im 10. Stock eines Wohnblocks sei inzwischen gelöscht worden. 2 Menschen wurden verletzt, etwa 70 Menschen mussten in Sicherheit gebracht werden.
17: Aus Brüssel berichtete Katrin Schmidt und dort trifft heute auch Ungarns neuer Ministerpräsident Modor zu Gesprächen ein. Ungarn hätte gerne Geld, das die EU bisher zurückhält. Die Vizepräsidentin des EU-Parlaments Barley könnte sich vorstellen, es in Schritten freizugeben. Ungarn müsse die erforderlichen Reformen aber umsetzen. Und die EU-Kommission müsse da sehr genau draufschauen, sagte die SPD-Politikerin im Deutschlandfunk.
20: Sie muss sehr deutlich machen, wir erwarten A, B, C und D von dir. Das kannst du jetzt auch schon leisten vor dem 31. August. Und dann bekommst du einen prozentual angemessenen Anteil und dann muss das aber auch so weitergehen.
17: Die EU und Ungarn, strenge Vorgaben aus Brüssel weiterhin, aber auch die Hoffnung, dass mit dem neuen Ministerpräsidenten die Zusammenarbeit leichter fällt.
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17: Geben Sie zu, Sie wollen Wochenend und Sonnenschein. Und zumindest hier unten im Südwesten scheint das ja noch bis morgen ganz gut zu klappen, bevor die dicke Gewitterfront kommt. Schwimmen gehen ist nach der Arbeit dann bestimmt eine feine Idee, aber bitte vorsichtig sein, gerade bei Seen, die jetzt trotz der hohen Lufttemperaturen immer noch sehr kalt sein können. Mario Vogt vom DLRG-Landesverband Rheinland-Pfalz.
0: Ja, grundsätzlich ist es so, dass man halt eben hingeht und sich vorher abduscht. Das heißt, den Körper an das kalte Wasser ein Stück weit zu gewöhnen und dann sich langsam, aber halt eben konstant, wie es entsprechend der Untergrund hergibt, in das Wasser bewegt. Natürlich darf man nicht vergessen, auch so ein See und je nachdem, was für ein See es ist, geht es da auch Zu- und Abflüsse. Und diese Zu- und Abflüsse können Sogwirkungen und Strömungen erzeugen, die halt eben von oben oder des Badesees nicht zu erkennen sind. Weil am Badesee an sich sieht ungefährlich aus, es ist ruhig, es ist harmonisch. Aber unter der Wasseroberfläche kann vieles sein, was halt eben nicht dem Ganzen so zuträglich ist.
17: Also immer mit Vorsicht, dann aber bitte auch mit Genuss in den See. Der Genuss soll auch in Maischoss Altena wieder einen Ort finden. Die älteste Winzergenossenschaft Deutschlands wird im ehemaligen Flutgebiet wieder aufgebaut und die Begeisterung der Gäste bei der Grundsteinlegung war hörbar.
8: Ist was ganz, ganz Besonderes. Das ist wirklich so ein Jahrhundertereignis und ich bin total froh, mittendrin zu sein.
9: Ist ein sehr schönes Gefühl. Man merkt, es tut sich was, sowieso auch im gesamten Tal und für uns jetzt hier als Mitarbeiter oder auch als, ich wohne ja hier auch in Maischoss, ist das ein wirklich großer Meilenstein. Wir freuen uns darauf, was kommt. Eine riesige Chance für uns alle.
17: Neue Chancen für das Ahrtal, fast 5 Jahre nach der Flut. Die Winzergenossenschaft Maischoss Altena ist auf dem Weg, wieder ein Ort für Genuss und florierenden Handel zu werden. Kirschen. Teuer, aber lecker. Marion Eiche über die Saison, die in Baden-Württemberg gerade angefangen hat.
21: Laut Max Hagin, dem Vizepräsident des Landesverbands Erwerbsobstbau Baden-Württemberg aus Weil am Rhein, ist die Menge derzeit noch sehr knapp. Die Hauptmenge an Kirschen werde es dann in 3-4 Wochen geben. Trotz der Frühjahrsfröste Ende März startet die Saison damit wie üblich. Traditionell beginnt die Kirschernte am Kaiserstuhl und im Markgräfler Land, anschließend in Mittel- und Nordbaden, in Württemberg und am Bodensee. Insgesamt hat der Landesverband gute Erwartungen für die diesjährige Kirschernte. Zu den Preisen könne man noch nichts sagen, heißt es. Im vergangenen Jahr kostete 1 Kilo deutsche Kirschen zu Saisonbeginn im Schnitt rund 10 Euro.
17: Aber 10 gut investierte Euro, was beim Spielen im Casino vielleicht weniger der Fall ist, wobei 10 Euro da eh nicht reichen. Wenn Sie das Glück trotzdem herausfordern wollten am Wochenende, dann tun Sie das vielleicht ein anderes Mal. Denn bei den Spielbanken in Baden-Baden, Stuttgart und Konstanz soll es von morgen Nachmittag bis Sonntag früh den ersten Warnstreik in der Unternehmensgeschichte geben. Dazu aufgerufen hat die Gewerkschaft Verdi. Sie rechnet bei den landeseigenen Casinos mit erheblichen Auswirkungen auf den Spielbetrieb. Hintergrund ist der Tarifkonflikt. Nach Gewerkschaftsangaben haben die Arbeitgeber den mehr als 500 Beschäftigten im vergangenen September alle Tarifverträge gekündigt.
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17: Sie dürfen heute extra nett zu Ihren Nachbarn sein. Weil sie Ihnen den Schraubenzieher geliehen hat, weil er Ihnen mit Mehl ausgeholfen hat oder einfach nur, weil er oder sie der Mensch ist, der Wand, Zaun oder welches Bauteil auch immer mit Ihnen teilt. Warum? Einerseits sowieso und weil Sie ein netter Mensch sind und andererseits, weil heute bundesweiter Nachbarschaftstag ist, ins Leben gerufen vom Bundespräsidenten. Die Deutschen, so weiß es eine Umfrage, kommen mit ihren Nachbarn zu 70% gut oder sehr gut aus. Also behaupten sie selbst. Der Nachbar wurde nicht gefragt, vielleicht aber auch doch. Auch in die Kategorie gute Nachricht dürfte an dieser Stelle fallen, dass nur 3% von einem schlechten Verhältnis reden. Das sind dann vermutlich die 3%, die die Gerichte mit »Ihr Baum darf seinen Ast nicht über meinen Zaun hängen lassen« Prozessen fluten. Reden hilft übrigens auch. 95% halten einen respektvollen Umgang und das Grüßen des Nachbarn für wichtig. Denken Sie da mal dran, wenn der Mann im Herbst seinen Laubbläser rausholt. Ist nicht böse gemeint. Er will nur spielen. Und Sie stören ihn übrigens auch. Womit, wissen Sie nicht. Auch eine gute Nachricht.
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1: Und jetzt am Freitagnachmittag ist es 13.46 Uhr.
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1: Mit Julius Richter.
23: Hallo, es war die Sensation gestern bei den French Open. Der Südtiroler Jannik Sinner, die Nummer 1 der Welt und der Topfavorit auf den Titel, scheitert in der zweiten Runde. Und jetzt stellt sich die Frage, wer macht's denn nun? Alexander Zverev vielleicht, der deutsche Tennisstar, der ist gut drauf und ist in Paris an Nummer 2 gesetzt. Jetzt nach dem Aus von Sinner ist er der neue Titelkandidat Nummer 1. Steffen Gahr berichtet.
24: Zverev wird jetzt zum Gejagten, aber er kann jetzt auch mehr denn je vom ersten Grand-Slam-Titel träumen. Wie der Hamburger mit der neuen Rolle umgeht, wird sich in der Night-Session von Paris zeigen. Die pralle Sonne, die große Hitze ist weg, wenn Alexander Zverev auf den Platz kommt, aber hitzig dürfte es trotzdem werden. Denn Zverev spielt nicht nur gegen Quentin Alice, sondern auch gegen das französische Publikum. Das ist bekannt dafür, die eigenen Spieler lautstark zu unterstützen. Zverev aber machte schon klar, solange es respektvoll zugeht, ist alles okay. Sportlich ist Zverev der klare Favorit. Alice gerade mal so in den Top 100 und eher ein Hartplatzspieler. Und Zverev, die Nummer 3 der Welt, hat bislang in Paris überzeugt. Vor allem der letzte Auftritt war extrem stark. In der Form muss ihn hier erst einmal einer schlagen. Neben Zverev ist auch die letzte deutsche Frau im Einzel gefordert. Tamara Korpatsch ist gegen die Ukrainerin Jelena Svitolina aber klare Außenseiterin.
23: In einer guten halben Stunde geht's los für Tamara Korpatsch, die Hamburgerin, die zum ersten Mal in ihrer Karriere bei einem Grand-Slam-Turnier in der dritten Runde steht. So viel zum Tennis, kommen wir zum Fußball. Die deutsche Nationalmannschaft ist in Herzogenaurach zugange im Trainingslager. Dabei wird ordentlich geschuftet. Einer allerdings muss weiterhin kürzer treten, Torwart Manuel Neuer. Er ist nach einer Wadenverletzung noch nicht ganz auf der Höhe. Mehr dazu von Anne van Eickels.
25: Bisher war Manuel Neuer bei der WM-Vorbereitung in Herzogenaurach kaum zu sehen. Der verletzte Torhüter drehte alleine seine Runden noch vor dem Mannschaftstraining. Wie es heute ist, kann man nur spekulieren, denn bei der Einheit auf dem Platz neben dem Teamcamp darf keiner zuschauen. Große Planen schützen die Nationalspieler vor neugierigen Blicken. Während Kapitän Joshua Kimmich am Mittag die Fragen der Journalisten beantworten wird, ist Manuel Neuer unterwegs zur Autogrammstunde bei den Fans. Sein erster öffentlicher Auftritt als alte neue Nummer 1. Und danach ist dann Familienzeit. Die Mannschaft bekommt Besuch von ihren Liebsten. Das warme Sommerwetter lädt zum Sprung in den Camp-Pool ein. Außerdem wird gemeinsam gegrillt.
23: Und am Ende dieses Kurztrainingslagers in Herzogenaurach steht ein Testspiel. Deutschland spielt in Mainz gegen Finnland. Das Ganze ohne den noch angeschlagenen Manuel Neuer. Im Tor steht dann der zur Nummer 2 zurückgestufte Oliver Baumann von der TSG Hoffenheim. Und das war der Sport. Es ist 13.49 Uhr.
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1: Europa würde ja gerne eine größere Rolle bei den Verhandlungen über ein Ende des Ukraine-Kriegs spielen. Gleichzeitig sagt die EU-Außenbeauftragte Kallas, die EU könne dabei nicht als neutraler Vermittler auftreten und somit auch keinen Sondergesandten ernennen. Ist das eine gute Entscheidung? Diese Frage wird in Kommentaren weltweit diskutiert. Die internationalen Pressestimmen jetzt mit Florian Zelt.
26: Die Neue Zürcher Zeitung aus der Schweiz schreibt mit Blick auf eventuelle Friedensgespräche mit Russland. Im Vordergrund sollte ein bedingungsloser Waffenstillstand stehen, auch wenn Moskau dies kategorisch ablehnt. Der Befehl zum Waffenstillstand wird erst folgen, wenn im Kreml die Einsicht in die Aussichtslosigkeit weiterer Offensiven reift und die Angst vor einer destabilisierenden Wirtschaftskrise um sich greift. Kern einer erfolgreichen Verhandlungsstrategie ist deshalb, in der Unterstützung der Ukraine nicht wankelmütig zu werden, die Militärhilfe auszubauen, Schlupflöcher in den Russland-Sanktionen zu schließen und generell den Druck auf Moskau zu erhöhen. Jyllands Posten aus Dänemark meint, es braucht einen grundlegenden Realitätssinn, wenn man sich auf einen solchen Prozess einlassen will. Der Krieg in der Ukraine dauert nun schon mehr als 12 Jahre, seit Russland im März 2014 die Krim annektiert hat. In dieser Zeit hat Russland unzählige internationale Abkommen und Konventionen verletzt, konsequent über seine Absichten gelogen und das Kampfgebiet schrittweise von einem lokalen Konflikt in der Ostukraine zu einem Krieg in vollem Umfang ausgeweitet, gefolgt von wilden Atomdrohungen, die die Zukunft des ganzen Planeten aufs Spiel setzen können. Wir müssen es beim Namen nennen. Es wird sehr schwierig, Russland zur Vernunft und die Waffen zum Schweigen zu bringen, aber Europa sollte es versuchen. Mit Blick auf ein eventuelles Abkommen zwischen den USA und dem Iran benennt das Wall Street Journal aus den USA eine aus seiner Sicht wünschenswerte Priorität. Die Beendigung der gegenseitigen Blockaden in der ersten Phase des Abkommens käme der globalen Wirtschaft zugute und ganz besonders der iranischen. Doch die Meerenge war bereits vor dem Krieg passierbar. Ein gutes Abkommen würde beseitigen, was vom iranischen Atomprogramm übrig ist. In diesen Fragen der zweiten Phase des Abkommens bestehen nach wie vor erhebliche Lücken, und zwar aus einem einzigen Grund. Das iranische Regime verfolgt weiterhin das Ziel, Atombomben zu entwickeln. Genau mit dieser Absicht führt es die Verhandlungen. Und die Jerusalem Post aus Israel hingegen zeigt sich enttäuscht von den Berichten über ein mögliches Abkommen. Eine Vereinbarung, die eine Entschärfung der Sanktionen vorsieht, stellt sicher, dass das Regime in Teheran an der Macht bleibt und ein Regime, das diesen Konflikt überlebt, das eine amerikanische Militärkampagne durchsteht und am Ende mit einer diplomatischen Vereinbarung und Bargeld dasteht. Ein solches Regime wird sich ermutigt fühlen und das zu Recht. Ein solches Regime wird die eigene Bevölkerung wahrscheinlich noch stärker unterdrücken und seinen Instrumentenkasten wieder füllen. Denn das zugrunde liegende Netzwerk ist intakt geblieben.
1: Die internationalen Pressestimmen zur europäischen Rolle bei den Gesprächen über ein Ende des russischen Angriffskriegs in der Ukraine. Gleich ist es 13.53 Uhr.
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2: Die Verbraucherpreise in Baden-Württemberg und Rheinland-Pfalz sind im Mai im Jahresvergleich erneut um mehr als 2% angestiegen. SWR Wirtschaftsredakteur Christoph Mautes mit den genauen Zahlen.
4: In Baden-Württemberg lag die Inflationsrate im Mai bei 2,4% und damit etwas niedriger als noch im April. In Rheinland-Pfalz blieb sie mit 2,7% auf dem gleichen Niveau wie einen Monat zuvor. Größter Treiber für die Verbraucherpreise war in beiden Bundesländern die Energie. Vor allem Mineralölprodukte wurden im Jahresvergleich erheblich teurer und trieben die Inflationsrate nach oben. Die Preise für Nahrungsmittel stiegen dagegen nur moderat an. Während zum Beispiel Süßwaren deutlich teurer wurden, waren Milchprodukte und Speisefette deutlich günstiger zu haben als im Mai 2025. Deutliche Preisanstiege gab es im Jahresvergleich außerdem bei alkoholischen Getränken und Tabakwaren und im Bereich Verkehr.
2: Die Menschen in Deutschland trinken viel weniger Milch als noch vor 30 Jahren. Dafür essen sie mehr Käse und Joghurt. Laut Bundesinformationszentrum Landwirtschaft ist der Pro-Kopf-Milchverbrauch auf ein Rekordtief von rund 45 Kilogramm gesunken. Zuvor waren es 62 Kilogramm. Pflanzliche Ersatzprodukte hätten an Bedeutung gewonnen, vegane Ernährung, aber auch gesundheitliche Aspekte wie Laktoseintoleranz spielten eine Rolle. In der Chemieindustrie hat sich die Geschäftslage seit Jahresbeginn etwas verbessert. Das geht aus der VCI-Jahresquartalsbilanz hervor. Trotz relativ guter Zahlen ist die Branche aber weiterhin in Alarmstimmung.
6: Sowohl die Produktion als auch die Umsätze sind in Deutschlands drittgrößter Industriebranche im Vergleich zum Jahresende um 2% gewachsen. Laut dem Branchenverband VCI erlebt die Industrie allerdings keine Trendwende, sondern ein Zwischenhoch. Wegen der Eskalation am Golf hätten viele Chemiekunden vorsichtshalber ihre Lager mit Vorprodukten aufgefüllt, heißt es vom Verband. Wir sehen keine Aufbruchstimmung, sondern geopolitisches Hamstern, kommentiert VCI-Chef Wolfgang Grosse-Entrup die Zahlen. Tatsächlich sind Produktion und Umsatz der Chemieunternehmen im Vergleich mit dem Frühjahr vor einem Jahr um mehr als 5% geschrumpft. Trotzdem, der Iran-Konflikt verschafft der gebeutelten Chemiebranche eine Atempause und das auch an anderer Stelle. Die Konkurrenz in China ist deutlich stärker von Lieferengpässen infolge der Hormuz-Sperrung betroffen. Michael Herr, SWR Wirtschaftsredaktion.
2: Die Frühjahrsbelebung auf dem Arbeitsmarkt fällt in diesem Monat verhalten aus. Insgesamt ist zwar bundesweit die Zahl der arbeitslosen Menschen unter die 3-Millionen-Marke gesunken, die wirtschaftliche Unsicherheit bleibt aber spürbar.
7: In Baden-Württemberg und Rheinland-Pfalz ist die Zahl der Arbeitslosen im Mai leicht zurückgegangen. In Baden-Württemberg waren knapp 298.000 Menschen ohne Job, in Rheinland-Pfalz rund 127.000. Die Arbeitslosenquoten liegen damit jetzt bei 4,6 bzw. 5,5%. Die Arbeitsagenturen sprechen allerdings nur von einer schwachen Frühjahrsbelebung. In Baden-Württemberg meldeten sich seit Jahresbeginn deutlich mehr Menschen nach dem Verlust ihres Arbeitsplatzes arbeitslos als in den Vorjahren. Gleichzeitig nimmt dort auch die Kurzarbeit wieder zu. Besonders betroffen ist davon die Metall- und Elektroindustrie. Belastet werde der Arbeitsmarkt weiter durch den Stellenabbau, die schwache Konjunktur und auch die Kriege und Krisen weltweit. In Rheinland-Pfalz melden die Unternehmen zwar wieder mehr offene Stellen, insgesamt liegt die Nachfrage nach Arbeitskräften aber weiter unter dem Vorjahresniveau. Besonders im verarbeitenden Gewerbe und im Handel gingen zuletzt Arbeitsplätze verloren. Positiv entwickelt sich dagegen der Gesundheits- und Sozialbereich. Aus der SWR Wirtschaftsredaktion Florian Dötsch.
2: Bei der Europäischen Zentralbank in Frankfurt werden mehrere Führungspositionen nachbesetzt, darunter auch mit zwei Deutschen. Der 52-jährige Roland Straub wird Generaldirektor für Geldpolitik. Neuer Generaldirektor für internationale und europäische Beziehungen wird der 53-jährige Christoph Kamps. Beide arbeiten schon seit Jahrzehnten für die EZB. Bei künstlicher Intelligenz geht es um Milliardeninvestitionen. OpenAI, der Konzern hinter ChatGPT, hatte dabei lange die Nase vorn. Kurz vor dem Börsengang rutscht OpenAI aber auf den zweiten Platz ab. Das KI-Unternehmen Anthropic ist gut 3 Jahre nach seiner Gründung 965 Milliarden Dollar wert. Anthropic wurde von ehemaligen OpenAI-Managern gegründet.
10: Im Februar lag die Bewertung noch bei weniger als der Hälfte. Damit überholte Anthropic auch den Konkurrenten OpenAI, der zuletzt auf eine ebenfalls bemerkenswerte Bewertung von rund 850 Milliarden Dollar kam. Bekannt wurde OpenAI um seinen Gründer Sam Altman durch seinen Chatbot ChatGPT, der heute schon vielfältig genutzt wird. Um das Spektakel abzurunden, erst in der Vorwoche hatte Multimilliardär Elon Musk den Börsengang seiner Raumfahrt- und KI-Firma SpaceX angekündigt. Sie soll sogar mit 1,75 Billionen Dollar bewertet werden. Wer kommt da noch mit? Das atemberaubende Wachstum dieser Firmen wird derzeit primär von anderen großen Tech-Riesen wie Microsoft, Amazon, Google und verschiedenen externen Geldgebern finanziert. Denn börsennotiert sind Anthropic und Co. noch nicht. Was sich aber bald ändern dürfte. Und dann wird bei den Investoren richtig Kasse gemacht. Elon Musk hat den Börsengang schon angekündigt. Bei Anthropic und OpenAI soll es noch in diesem Jahr soweit sein. Die Wall Street erwartet damit einen Geldregen, wie es ihn noch nie gegeben hat. Robert Minde, ARD Finanzredaktion, Frankfurt.
2: Und der DAX steht leicht im Plus bei 25.097 Punkten. Und das waren aktuelle Informationen aus der Wirtschaft. Es ist 13:59 Uhr.
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11: Um 14 Uhr mit Sophia Flesch-Baldin. Eine Drohne hat vergangene Nacht in der rumänischen Stadt Galaz nahe der ukrainischen Grenze ein Wohnhaus getroffen. Rumänien geht davon aus, dass sie aus Russland stammt. Der Vorfall wird von den NATO-Partnern heftig kritisiert. Jetzt hat sich auch die Bundesregierung gemeldet. Aus Berlin berichtet Evi Seibert.
13: Wir sind bereit, jeden Zentimeter des verbündeten Territoriums zu verteidigen, schreibt der Kanzler. Russlands rücksichtsloser Drohnenangriff auf Rumänien zeigt seiner Meinung nach erneut Russlands Bereitschaft zur Eskalation. Für Merz ist klar, dieser Vorfall macht deutlich, wie wichtig eine starke NATO-Präsenz an der östlichen Flanke ist. Ähnlich äußert sich Außenminister Wadephul. Er sieht die gemeinsame Sicherheit durch Russlands Verhalten bedroht und sagt, unsere Antwort ist Einheit. Wir stehen an der Seite Rumäniens.
11: Die meisten Kommunen in Deutschland wollen das zusätzliche Geld aus dem Finanzpaket der Bundesregierung vor allem für Schulen und für den Straßenbau einsetzen. Das ist bei einer Umfrage im Auftrag der KfW-Bank herausgekommen. Investitionen soll es auch in den Brand- und Katastrophenschutz geben, sowie in Kinderbetreuung und Sportstätten. Die Bundesländer bekommen aus dem schuldenfinanzierten Paket insgesamt 100 Milliarden Euro. Davon geben sie unterschiedlich viel an die Kommunen weiter. Baden-Württemberg zum Beispiel erhält gut 13 Milliarden Euro. Zwei Drittel davon, knapp 9 Milliarden, gibt das Land an die Kommunen weiter. Der frühere Bundesverkehrsminister Scheuer hat den Vorwurf zurückgewiesen, im Untersuchungsausschuss zur Pkw-Maut falsch ausgesagt zu haben. Sein Anwalt erklärte, Scheuer sei zuversichtlich, dass seine Unschuld vor Gericht bestätigt werde. Das Landgericht Berlin hat heute die Anklage wegen Falschaussage gegen den Ex-Minister zugelassen. Scheuer hatte die Mautverträge Monate vor dem Urteil des Europäischen Gerichtshofs unterschrieben. Die Betreiber sollen ihm zuvor angeboten haben, die Unterschrift zu verschieben. Im Ausschuss hatte Scheuer gesagt, daran könne er sich nicht erinnern. Der EuGH hatte 2019 die Maut als rechtswidrig eingestuft. Das Urteil gegen die frühere RAF-Terroristin Daniela Klette kann vorerst nicht rechtskräftig werden. Nach der Verteidigung hat jetzt auch die Staatsanwaltschaft Revision eingelegt. Das Urteil muss also auf mögliche Rechtsfehler überprüft werden. Das Landgericht Verden hatte Klette am Mittwoch zu 13 Jahren Haft verurteilt, wegen mehrerer Raubüberfälle zwischen 1999 und 2016. Die Staatsanwaltschaft will eine 15-jährige Haftstrafe erreichen. Die Verteidigung sieht keine Beweise für eine Beteiligung Klettes an den Überfällen. Erwiesen sei lediglich der Besitz von Waffen. Zum ersten Mal in diesem Jahr ist die Zahl der Arbeitslosen unter die wichtige 3-Millionen-Grenze gesunken. Nach Angaben der Bundesagentur für Arbeit lag die Zahl im Mai bei 2,95 Millionen. BA-Chefin Nahles zeigt sich trotzdem unzufrieden. Die Frühjahrsbelebung sei in diesem Jahr nicht in Fahrt gekommen. Arbeitsministerin Baas sagte, die Lage auf dem Arbeitsmarkt bleibe angespannt. Gründe dafür seien die internationalen Krisen und Transformationsprozesse in der Wirtschaft. In fast 20 Jahren ist die Zahl der lebensmittelverarbeitenden Unternehmen in Deutschland um 44% zurückgegangen auf rund 25.000. Das meldet die Albert-Ludwigs-Universität in Freiburg. Im Bäcker- und Fleischerhandwerk sei die Zahl der Betriebe sogar um bis zu 60% gesunken. Gründe seien unter anderem der Fachkräftemangel und hohe Hürden für Investitionen und Innovationen. Die Forscher der Universität warnen, die Konzentration auf immer weniger, aber immer größere Lebensmittelunternehmen könne die Versorgungssicherheit gefährden. Außerdem würden dadurch Monokulturen von leistungsstarken Kulturpflanzen begünstigt. Die Stadt Weimar will mit einem Denkmal an die Freundschaft der beiden Komponisten Franz Liszt und Richard Wagner erinnern. Das Denkmal soll den Titel Liszts Traum tragen und vor dem historischen Stadtpalais Altenburg in Weimar aufgestellt werden. Das hat die Deutsche Liszt-Gesellschaft bekannt gegeben. Wagner hat im Jahr 1849 für einige Zeit bei Liszt im Palais Altenburg gelebt. SWR Nachrichten, Redaktion Heike Lüttich und Christiane Renier.
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0: Mit Bettina Kozana, schönen guten Tag. Gas-Kati ist vermutlich nicht der Spitzname, den sich Bundeswirtschaftsministerin Katharina Reiche bei ihrem Amtsantritt vorgestellt hatte. Aber sie hat seit geraumer Zeit nun mal den Ruf, besonders industriefreundlich zu sein und Klimaschutz nicht um jeden Preis zu wollen. Um die Energieversorgung sicherzustellen, will sie neue Gaskraftwerke staatlich fördern und Subventionen für erneuerbare Energien streichen. Viele Klimaschützer sind entsetzt. Sie sagen, Reiche beerdige die Energiewende durch die Hintertür. Für morgen haben sie zum großen Klimaprotest gegen Gaskraftwerke aufgerufen. Susanne Tappe und Arne Schulz gehen der Sache auf den Grund im Podcast ARD Klima Update.
8: Katharina Reiche ist die beste Lobbyistin, die die Gaslobby in Deutschland jemals hatte. Aber damit gehört man nicht ins Wirtschaftsministerium.
25: Klimaaktivisten und Grünen-Politikerinnen wie Ricarda Lang, gerade in einem Instagram-Video von ihr gehört, haben ein neues Feindbild. Katharina Reiche oder Gaskati, wie manche sie nennen. Auch Bürgerinnen und Bürger gehen gegen die Energiepolitik der CDU-Ministerin auf die Straße. Rund 15.000 Menschen waren es Mitte April allein in Hamburg bei einer Demo unter dem Motto "Erneuerbare Energien verteidigen".
9: Wir haben so viel versucht zu erreichen schon und jetzt wird alles rückgängig gemacht, wenn neue Gaskraftwerke gebaut werden.
14: Also mir ist der Kragen geplatzt. Ich mag mich nicht so gern veräppelt fühlen.
15: Ich bin wirklich sehr wütend und ich bin entsetzt, weil ich habe 2 Kinder und ich weiß nicht, wo das hingehen soll.
25: Auch einige Wissenschaftler zeigen sich besorgt angesichts gleich mehrerer Gesetzesentwürfe der Wirtschaftsministerin. Die Ökonomin und Energieexpertin Claudia Kempfert hat uns gesagt:
16: Ich befürchte, dass die Pläne von Energieministerin Reiche die Energiewende eher ausbremsen könnten. Wer beim EEG Unsicherheiten schafft, den Ausbau von Wind und Solar eher begrenzen will und gleichzeitig neue fossile Gaskraftwerke priorisiert, der sendet das völlig falsche Signal. Wir brauchen jetzt mehr Tempo bei den Erneuerbaren und nicht eine Rolle rückwärts in neue fossile Abhängigkeiten hinein.
25: Was ist dran an den Vorwürfen? Wie gefährlich sind die Pläne von Katharina Reiche tatsächlich für die Energiewende in Deutschland? Dieser Frage wollen wir hier heute auf den Grund gehen und weil die Analyse recht komplex ist, treten wir dazu heute sozusagen als Doppelspitze an. Ich bin Susanne Tappe und mit mir im Studio ist mein Kollege Arne Schulz. Den kennt ihr auch schon, auch als Host dieses Podcasts. Hallo Arne.
19: Hallo.
25: Arne, was Katharina Reiche will, das hat sie von Anfang an gesagt, zum Beispiel hier in ihrer ersten Rede im Bundestag vor gut einem Jahr.
20: Wir werden unsere Energiepolitik einem Realitätscheck unterziehen und auf dieser Basis die Bedarfe für erneuerbare Energien, für gesicherte Leistung und den dann folgenden Netzausbau neu ermitteln. Versorgungssicherheit und Bezahlbarkeit müssen wieder ins Zentrum unseres politischen Handelns rücken.
19: Ja, genau. Das ist das, was sie immer wieder sagt. Klimaschutz ja, aber nicht zu jedem Preis. Die Kosten müssen runter, die Energieversorgung muss sichergestellt sein. Ich glaube, das sind auch Sachen, auf die können wir uns eigentlich alle einigen. Die Frage ist dann nur, was heißt das im Detail? Und da bringt eben Katharina Reiche Leute ziemlich auf die Palme. Die Debatte, also zumindest nach meiner Wahrnehmung, ist mittlerweile total polarisiert, hitzig. Da gibt es die einen, die sagen, endlich schaut mal jemand stärker auf die Kosten, auf die Folgen für die Wirtschaft. Und die anderen, ja, die sind so empört, dass sie eben auf Demonstrationen gehen gegen Reiches Politik.
25: Ja, und genau wegen dieser Polarisierung, dieser aufgeheizten Stimmung wollen wir hier ja jetzt auch mal in Ruhe auf die Details schauen. Und genau das machen wir jetzt. Klammern wir mal das Gebäudemodernisierungsgesetz aus, denn damit haben wir uns ja in der Folge Mitte März schon ausführlich beschäftigt. Wenn ich es richtig überblicke, Arne, dann geht es daneben doch vor allem um 3 zentrale Streitfragen, oder?
19: Ja, würde ich auch so sehen. Es gibt ja verschiedene Gesetzesentwürfe dazu. Die Pläne sind unterschiedlich weit. Es ist auch noch nichts in Kraft. Deswegen werden wir das wahrscheinlich in den nächsten Wochen auch immer wieder in den Nachrichten haben, diese einzelnen Themen. Ich würde sagen, Streitfrage 1, das ist eben der Bau neuer Gaskraftwerke, der jetzt geplant ist. Streitfrage 2, die staatliche Förderung für private Solaranlagen, die gestrichen werden soll. Und Streitfrage 3, da geht es um den Netzausbau und um Vorwürfe von Kritikern, dass Reiche mit neuen Regeln da die Energiewende abwirkt.
25: Lass uns mit dem absoluten Reizthema für Klimaschützerinnen und Klimaschützer starten, den Gaskraftwerken. Ich übernehme mal deren Position und muss dann leider sagen, Arne, wie kann man denn im Jahr 2026 inmitten einer Klimakrise und einer Versorgungskrise bei Öl und Erdgas auf die Idee kommen, neue fossile Kraftwerke zu bauen?
19: Genau, also auf den ersten Blick klingt das wie so ein Widerspruch, ne? Das sollen ja Reserven sein für sogenannte Dunkelflauten. Und ich glaube, eine Sache sollte man direkt vorweg sagen, weil man das dann vielleicht schon direkt ein bisschen anders einordnet. Auch der vorige Wirtschaftsminister Robert Habeck von den Grünen, der hatte das ja vor. Letztlich hat das, würde ich sagen, mit dem Erfolg der Energiewende zu tun. Wir kriegen ja immer mehr Strom aus Erneuerbaren, die ins Netz kommen. Der Anteil am Stromverbrauch ist auf 55% gestiegen im vergangenen Jahr. Jetzt gibt es aber einige wenige
26: wenige Zeiten, da ist keine Sonne am Himmel und es ist fast windstill. Und dafür braucht man im Stromsystem in Zukunft eben Reserven, auch Backups genannt. Auch heute braucht man die teilweise schon. Das ist unter Experten eigentlich unumstritten. Sonne und Wind liefern einfach nicht so konstant Strom, wie das früher die vielen Kohle- oder vielleicht sogar auch Atomkraftwerke getan haben. Was aber umstritten ist, das ist eben, was genau die Lösung für solche Zeiten sein soll, was genau wir da als Backup eigentlich brauchen.
1: Du hast jetzt von wenigen Zeiten gesprochen, in denen es eben Probleme geben kann. Was heißt denn das konkret?
26: Das heißt, und das ist auch ein ganz wichtiger Punkt, die allermeisten Tage im Jahr, da ergänzen sich Wind und Sonne super. Also im Winter zum Beispiel, wenn wenig Solarstrom da ist, dafür ist es da meistens windiger und dadurch hat man dann mehr Windstrom. Es gibt so eine ziemlich aktuelle Analyse der staatlichen KfW-Bank, die sagen, im Schnitt sind nur 15 Tage im Jahr überhaupt ungünstige Bedingungen für Wind und Sonne gleichzeitig. Und echte Notfälle, also sogenannte Dunkelflauten, die sind noch viel seltener, sagt Professor Aaron Pratigno von der Technischen Hochschule in Aachen.
3: Wir haben das mal quantitativ ausgewertet und haben unterschiedliche Wetterausprägungen uns angeschaut aus 30 Jahren und sehen da, dass wir ungefähr in 10 Fällen über diese 30 Jahre diese Dunkelflauten sehen, also Zeiten, wo dann zusätzliche Kapazität einspringen muss, die über einen Zeitraum von 10 Stunden oder länger Leistung bereitstellen muss. Vielleicht alle 3 Jahre kommt das mal vor, sage ich jetzt mal. Ne?
26: Jetzt ist so ein bisschen blöd, dass dieser Begriff Dunkelflaute gar nicht so exakt definiert ist und deswegen gibt es auch manche Berechnungen, die zu etwas anderen Ergebnissen kommen, auch etwas häufiger solche kritischen Momente sehen. Aber was man mit Sicherheit sagen kann, das ist wirklich sehr selten. Aber der Anteil des Ökostroms im Netz, der soll ja weiter wachsen. Wir haben so eine Zielmarke für 2030. 80%, da wollen wir dann schon sein. Und danach wollen wir eben in den Jahren danach immer mehr Kohlekraftwerke auch noch abschalten. Und deswegen ist es wichtig, sich um diese Engpässe, die da drohen, zu kümmern. Wir brauchen ausreichend Reserve, ein Backup. Und reiches Backup, zumindest jetzt im ersten Schritt, sind eben neue Gaskraftwerke. Die sollen staatlich gefördert werden. Das ist jetzt geplant, so Ausschreibungen zu machen für Kapazitäten mit grob 10 Gigawatt Leistung. Wenn man das so umrechnet, das wären vielleicht so grob 10 bis 20 Gaskraftwerke. Und da sagen Klimaschützer eben, wenn sie diese Zahlen hören, da geht's noch. Wir haben gerade den Iran-Krieg. Wir sehen doch gerade noch mal, wie gefährlich diese Abhängigkeiten von fossiler Energie sind. Gleichzeitig ist das total schädlich fürs Klima, weil wir verbrennen ja da Erdgas.
1: Und Klimaschützer sagen auch, Katharina Reiche sei von vornherein nicht offen gewesen für andere Lösungen. Das Handelsblatt und der Spiegel haben nämlich berichtet, ihr Ministerium habe die Energieerzeuger RWE und EnBW um Argumente gebeten, warum es eben für solche Dunkelflauten Gaskraftwerke brauche. Ein mindestens fragwürdiges Vorgehen, schließlich verdienen EnBW und RWE mit Gaskraftwerken selbst Geld.
26: Ja, genau, verdienen die. Der Fairness halber würde ich immer dazu sagen, die verdienen gleichzeitig auch Geld mit Windparks, mit Batteriespeichern, anderen grünen Lösungen. Ne? Also das sollte man schon dazu sagen. Erstmal ist es ja grundsätzlich total okay, sich Meinungen einzuholen von Leuten, die damit zu tun haben, mit dem, was man da machen will. Es ist sinnvoll, es ist wichtig, dann nur natürlich sich ein umfassendes Meinungsbild zu besorgen. Aber große Batteriespeicherbetreiber, die eben auch helfen wollen in sogenannten Dunkelflauten, die sind eben Medienberichten zufolge nicht um Argumente gebeten worden. Und das erweckt dann eben zumindest den Eindruck, dass hier eben gezielt und einseitig vorgegangen wird.
1: Genau. Und das ist auch der Grund, warum diese Affäre auf jeden Fall für einen Sturm der Entrüstung gesorgt hat. Also lass uns doch direkt das mal nachholen und auf diese mögliche Alternative zum Erdgas schauen. Was ist denn mit großen Batteriespeichern als Backup?
26: Ja, zu denen kann man sagen, dass die Kosten für Batterien extrem gesunken sind. Projekte schießen, man könnte schon fast sagen, wie Pilze aus dem Boden in letzter Zeit. Also das Ausbautempo hat sich fast vervierfacht innerhalb eines Jahres.
1: Wahnsinn.
26: Und das Tolle an denen ist eben, die können Energie einspeichern, wenn gerade viel davon vorhanden ist. Und dann können sie es ans Netz zurückgeben, wenn wir Engpässe haben, weil gerade wenig Sonne und Wind da sind oder weil vielleicht auch die Nachfrage nach Strom in bestimmten Momenten besonders hoch ist. Es ist auch toll, dass es da Geschäftsmodelle schon heute gibt, die eigentlich ohne Förderung auskommen. Mhm. Es ist auch super an solchen Batterien. Das heißt, wir brauchen die unbedingt. Die sind super nützlich. Eine andere Frage ist aber, helfen die uns auch im Extremfall? Also was Aaron Pratigno vorhin beschrieben hat, in diesen sehr seltenen Dunkelflauten von mehr als 10 Stunden oder sogar mehreren Tagen. Und da ist die Bewertung dann ein bisschen schwieriger.
5: Ja, insofern schwierig, als dass die meisten der aktuellen Speicher nach 2, 4 oder sagen wir mal 8 Stunden komplett leer sind. Das ist zumindest der aktuelle Stand der Technik. Und damit kann man eben kurze Engpässe sehr gut abpuffern. Aber bei diesen seltenen, wirklich langen Engpässen, da kommen die Batteriespeicher zumindest aktuell noch an ihre Grenzen. Jetzt haben wir aber gesagt, das kommt so alle 3 Jahre mal vor. Ist trotzdem nötig, dass wir uns dann da Gaskraftwerke hinstellen?
19: Naja, Felix Mattes vom Öko-Institut sagt, wir wollen beim Strom eigentlich ein extrem hohes Sicherheitsniveau und wir wollen eben diese seltenen Fälle auch unbedingt absichern.
17: Wir haben andere Sektoren, wo wir die Frage der Versorgungssicherheit anders beantworten. Also im Telefonnetz geht keiner davon aus, dass man zu Silvester 0 Uhr eine SMS verschicken kann. Da akzeptieren wir, dass Versorgungssicherheit eingeschränkt ist. Wir akzeptieren das im Stromsektor nicht. Und deswegen muss man sich diesen komplizierten Fragen widmen.
19: Jetzt ist es so, dass Batterien schon auch für längere Dunkelflauten einen Beitrag leisten können, die abzufedern. Aber Stand heute können die halt nicht in die alleinige Verantwortung für sowas, sagt Mattes. Und wichtig, laut ihm auch, wir werden in Zukunft noch viel mehr Backups brauchen als das, was Reiche jetzt plant. Das heißt also, diese aktuellen Pläne, die sind eigentlich nur ein erster Schritt. Und deshalb sagt er zumindest,
17: letztendlich brauchen wir so ein paar Gaskraftwerke und mit diesen 10 Gigawatt oder wenn es jetzt 12, 14, 15 werden, machen wir keinen Fehler.
19: Es ist auch so, dass Mattes schon auch Unterstützung kriegt für diese Position, zum Beispiel auch vom Science Media Center. Das ist so eine Organisation, die wissenschaftliche Erkenntnisse für die Öffentlichkeit

0: an die Betreiber von Batteriespeichern, die sagen wahrscheinlich was anderes, oder?
1: Ja, interessanterweise sagen die das auch nicht anders. Also Georg Gallmetzer vom Bundesverband Energiespeichersysteme, den habe ich gehört in einem Batterie-Podcast mit dem Titel Geladen. Da hat er gerade das hier gesagt.
2: Da bin ich selber Verbraucher und hätte auch gerne in der Dunkelflaute, dass die Lichter nicht ausgehen. Ich glaube, die ersten 10 kW braucht man.
0: Okay, jetzt nehmen wir mal an, dass das alles stimmt. Ich finde, das klingt jetzt in der Masse der Stimmen doch recht überzeugend. Aber selbst wenn dann diese Gaskraftwerke wirklich nur im Notfall angeworfen würden und irgendwann auch auf grünen Wasserstoff umgerüstet, das ist ja auch noch eine Herausforderung, hört dazu gerne nochmal rein in unsere vorherige Folge. Aber selbst dann bleibt bei vielen der Eindruck, dass Katharina Reiche einfach Gas gut findet. Sie wollte ursprünglich ja sogar doppelt so viele Gaskraftwerke bauen. Die EU hat dem allerdings dann einen Riegel vorgeschoben und hat auf Technologieoffenheit gepocht. Und gleichzeitig lese ich, dass Katharina Reiche Geld sparen will, indem deutsche Firmen langfristige Gasverträge mit Saudi-Arabien, Aserbaidschan und Algerien schließen sollen. Das klingt für mich schon so, als würde da gerade eine fossile Abhängigkeit, na sagen wir mal, zementiert.
1: Ja, ich finde, dass es total berechtigt ist, ne, wenn man diese Gefahr sieht für die Energiewende und den Klimaschutz. Und deswegen gibt es natürlich auch die anderen Stimmen, zum Beispiel die Energieökonomin Claudia Kempfert, die sagen, bitte nicht jetzt so stark auf Erdgas setzen. Wir müssen einfach gucken, wie wir das anders hinkriegen. Was sehr viele Expertinnen und Experten auch fordern, ist, dass man zumindest bei den weiteren Backup-Plänen, ich hatte ja gesagt, das soll jetzt nur der erste Schritt sein, dass man da viel technologieoffener rangeht, dass man also den Batteriespeichern auch wirklich mal eine echte Chance gibt. Das ist nämlich jetzt eben nicht so. Und dass man auch andere Lösungen noch mal mehr pusht. Also zum Beispiel, dass wir auch viel stärker darauf setzen, vielleicht den Stromverbrauch zu steuern in so einer Dunkelflaute. Dass man also sagt, man schafft irgendwie Anreize, damit die Leute in solchen Momenten weniger Strom nutzen. Da ist ganz viel möglich durch Digitalisierung. Sowas muss dann halt sehr automatisiert ablaufen. Das Problem, auch da hängen wir im Moment Jahre hinterher im europäischen Vergleich. Also vieles ist möglich. Deshalb finde ich auch dieser Vorwurf, ne, dass sie einseitig auf Gas setzt, der ist jetzt nicht im luftleeren Raum entstanden. Reiche kann ja jetzt bei den weiteren Backup-Plänen einfach das Gegenteil beweisen.
0: Kommen wir zur zweiten Streitfrage. Da geht es um Solaranlagen. Wenn ich eine Photovoltaikanlage zu Hause auf dem Dach habe und ich speise den Strom, den ich nicht selbst verbrauchen kann, ins Netz ein, dann bekomme ich dafür zurzeit noch eine feste Vergütung pro Kilowattstunde. Und die will die Bundeswirtschaftsministerin jetzt für neue Anlagen streichen. Warum?
1: Ja, ich würde auch sagen, weil sie einfach Kosten sparen will. Die Ministerin sagt das selbst so.
3: Wer sich heutzutage eine Solaranlage aufs Haus schraubt, braucht vielleicht nicht mehr zwingend eine Förderung. Das ist jetzt schon wirtschaftlich und kosteneffizient.
1: Naja, und wenn man jetzt eben diese Förderung streicht, dann spart ja die Allgemeinheit Geld und das ist einfach da der Ansatz.
0: Aber wie viel ließe sich da denn sparen?
1: Das ist gar nicht so leicht abzuschätzen. Also insgesamt für die Einspeisung von Strom für erneuerbare Energienanlagen, da wurden zuletzt Vergütungen von mehr als 16 Milliarden Euro aus dem Staatshaushalt gezahlt. Davon allerdings jetzt nur ein Teil für private Photovoltaikanlagen. Und dann ist es ja auch noch so, dass dieser Förderstopp eben nur neue Anlagen betreffen würde. Neue private Anlagen. Das heißt, der kurzfristige Spareffekt, der würde ich sagen, ist wohl eher gering. Aber das wird natürlich helfen, die staatliche Förderung langfristig Richtung Null zu drücken. Weil das ist so, dass solche Anlagen immer nur für einen bestimmten Zeitraum überhaupt gefördert werden. Und dann fallen die eben nach und nach aus dieser Förderung raus. Und das könnte man natürlich jetzt damit schon beschleunigen.
0: Und wie großzügig ist die Förderung im Moment noch?
1: Die ist längst nicht mehr so hoch wie früher. Ich finde das auch ein ganz wichtiger Punkt. Also früher war es ja so, da waren Solarmodule noch viel teurer. Ne? Also die hätte sich eigentlich niemand aufs Dach gepackt, überspitzt gesagt. Und der Staat wollte eben die Energiewende mit Bürgerbeteiligung. Der wollte dafür Anreize schaffen. Und deswegen hat er gesagt, jede Kilowattstunde Strom, die du einspeist, da kriegst du Geld. Das ist die sogenannte EEG-Vergütung. Und wer vor mehr als 20 Jahren so eine Photovoltaikanlage ans Netz gebracht hat, der hat damals mehr als 57 Cent pro Kilowattstunde gekriegt. Das war irre hoch.
0: Okay, also das ist wirklich krass, denn jetzt mal so aus der heutigen Sicht zum Vergleich. Aktuell kriege ich als Neukunde gerade Verträge, wo ich für Strom aus dem Netz 25 Cent bezahle. Da ist es dann natürlich eine Hausnummer oder wäre eine Hausnummer, wenn die, die einspeisen, 57 Cent bekommen, ne?
1: Nur ist es eben auch so schon immer der Plan gewesen, dass man diese Förderung, diese damals so hoch war, eben schrittweise absenkt, bis man dann irgendwann an einem Punkt ist, wo diese Solaranlagen einfach am Markt bestehen können. Die Solartechnologie ist immer besser geworden, ist immer günstiger geworden. geworden. Und das sieht man auch an dieser Förderung.

0: Also mittlerweile bekommt man eine Einspeisevergütung für so kleinere Anlagen, je nachdem auch, wie genau man dann einspeist, aber in vielen Fällen so knapp unter 8 Cent pro Kilowattstunde, also viel, viel weniger. Bislang war nur eben diese Strategie, wir schmelzen das langsam und schrittweise ab, relativ maßvoll. Und im Vergleich dazu ist jetzt Reiches Ansatz halt eher radikal.
1: Ja, vor allem, wenn man berücksichtigt, dass wir ja immer noch Ziele haben. Also wir hatten jetzt mehrere Jahre einen Boom bei Solarenergie, ja. Aber um die Klimaziele zu erreichen, müsste der Ausbau ja jetzt trotzdem nochmal einen ordentlichen Sprung nach vorne machen. Und ausgerechnet jetzt will Katharina Reiche die Bedingungen verschlechtern. Oder hat sie recht? Und eine Photovoltaikanlage, das rechnet sich so oder so wirtschaftlich ohne Förderung und ist attraktiv genug, damit die Leute es machen.
0: Naja, zumindest hat sie jetzt nicht so komplett unrecht, würde ich sagen. Also wir haben selbst eine Photovoltaikanlage auf dem Dach unseres Mehrfamilienhauses seit ein paar Jahren. Und das Erste, was man da immer lernt, ist, der Königsweg ist nicht die Förderung, sondern möglichst viel selbst zu verbrauchen. Das lohnt sich einfach viel mehr, weil man dann ja weniger teuren Strom aus dem Netz beziehen muss. Wir haben das auch mal für uns durchgerechnet. Auch wir könnten diese Solaranlage im Prinzip ohne Förderung betreiben. Aber das würde dann eben ein paar Jahre länger dauern, bis man das investierte Geld sozusagen wieder raus hat und dann anfängt, Gewinne zu machen. Und das dürfte für viele so sein, sagen Experten. Und trotzdem, auch wenn es nicht völlig aus der Luft gegriffen ist, was Reiche da sagt, glaube ich, dass es der Energiewende schaden würde, weil Leute müssten dann eben viel genauer rechnen und es würde auch eben eine große Unsicherheit reinkommen. Also ich hatte ja gesagt, viel Eigenverbrauch lohnt sich. Das heißt, eine Solaranlage mit der Wärmepumpe zu kombinieren zum Beispiel ist super. Aber dadurch hat man natürlich nochmal viel höhere Investitionen. Und ich habe darüber mit Carsten Körnig gesprochen, der ist Hauptgeschäftsführer beim Bundesverband Solarwirtschaft. Und der sagt, bei so hohen Summen, die man da investieren muss als Hausbesitzer, da hat man auch die Erwartung, dass sich das auf jeden Fall rechnet.
2: Das ist die Erwartungshaltung. Die kann man ganz genau abfragen, auch in Repräsentativbefragungen von Immobilienbesitzern. Das haben wir getan. Und daraus wissen wir, dass die Menschen schon wollen, dass sich das in der Regel binnen 10, 15 Jahren spätestens auch rechnet. Aber es ist eben so, und das kann man auch nachrechnen leicht, dass die Rentabilität sich deutlich verschlechtert, wenn diese Förderung gänzlich entfallen würde.
0: Also wenige Leute machen das aus purem Idealismus so, sondern die wollen damit Geld verdienen und diese Eindeutigkeit, jo, das lohnt sich für mich, die könnte halt jetzt bald dann weg sein. Jetzt soll die Förderung zwar ersetzt werden durch eine sogenannte Direktvermarktung, also so ein Dienstleister würde mir den Strom, den ich ins Netz einspeise, dann abkaufen möglicherweise. Die würden das dann an der Börse weiterverkaufen. Aber der Markt dafür ist noch im Aufbau und laut vielen Forschern sind dann da auch viel niedrigere Erlöse zu erwarten.
1: Okay, also ich fasse mal zusammen. Letztlich kann man sagen, klar, die Förderung muss perspektivisch irgendwann weg. Aber diese abrupte Streichung, die könnte jetzt viele Hausbesitzer verunsichern und tatsächlich davon abhalten, die Investitionen zu tätigen.
0: Ja, würde ich so sagen. Und vielleicht noch ein letzter wichtiger Punkt zu diesem Thema. Es gibt auch Änderungen für Gewerbebetriebe, die da geplant sind. Also Experten sehen eben besonders viel Potenzial auch beim weiteren Ausbau auf so Gewerbedächern. Aber auch da sind eben die Pläne, dass in der Tendenz die Einspeisung da schlechter vergütet wird. Nehmen wir mal so eine Logistikhalle zum Beispiel. Solche Projekte, die werden ja größtenteils mit Krediten von Banken finanziert. Und gerade da ist eine feste Vergütung unheimlich wichtig, weil die Bank dann damit rechnen kann und kalkulieren kann, wie sind denn die Kreditrisiken. Ich habe mit Leuten bei Banken gesprochen, die sagen, das kann wirklich dazu führen, dass wir manche Projekte nicht mehr finanzieren oder dass wir höhere Zinsen verlangen oder dass wir sagen, du kriegst weniger Kreditsumme, mehr ist einfach nicht drin. Das wird jetzt die Energiewende nicht komplett abwürgen, denke ich, aber das kann die schon belasten.
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1: Wahrscheinlich ist es euch schon aufgefallen. Bei der Problemanalyse, da kann man unserer Energieministerin nicht so viel vorwerfen. Sie benennt kritische Punkte bei der Energiewende, die auch die meisten Experten und Leute aus der Branche sehen. Der Streit entsteht eher bei der Frage, wie Reiche diese Probleme lösen will. Und das gilt genauso auch für das Thema Netzausbau, unsere dritte Streitfrage. Reiche will sich um Engpässe im Netz kümmern. Das ist ein reales Problem, wo man ran muss. Aber im Ergebnis, sagen ihre Kritiker, würge sie damit die Energiewende ab. Logische erste Frage an dich, Arne. Wo stehen wir denn gerade beim Netzausbau?
0: Ja, ich glaube, das hat ja vermutlich jeder schon gehört. Im Norden stehen sehr viele Windräder, da ist sehr viel Stromerzeugung. Die Industrie ist aber zu großen Teilen auch im Süden. Da gibt es große Stromabnehmer. Und diese Stromautobahnen, die wir haben, die haben eben Probleme, alles vom Norden in den Süden zu kriegen. Das ist seit Ewigkeiten klar. Man muss das Netz verstärken. Es müssen neue Trassen gebaut werden. Aber es geht eben zu langsam voran. Professor Andreas Löschel, der ist Ökonom an der Ruhr-Uni Bochum, ist auch Leitautor im Weltklimarat, der fasst die Problematik so zusammen.
4: Die Netze haben nicht Schritt gehalten mit der Dynamik bei den Erneuerbaren und wir haben eigentlich immer neue Projekte dazu bekommen und hinken strukturell immer hinterher.
0: Ein ganz großes Problem, das war auch lange die Bürokratie bei den Genehmigungen. Also da hat es teilweise irre lange gedauert. Da gab es jetzt aber wirklich immense Fortschritte in den vergangenen Jahren. Die Bundesnetzagentur genehmigt mittlerweile so viele Leitungen pro Jahr wie nie. Mehrere große Stromautobahnen, die ausgebaut werden sollen, da sind die Pläne komplett freigegeben. Aber es gibt eben nicht nur die ganz großen Stromtrassen, die sogenannten Übertragungsnetze. Es gibt auch die Verteilnetze, das sind sozusagen die Nebenstraßen. Und auch da muss viel mehr ausgebaut werden, weil wir bauen ja immer mehr Solaranlagen auf Dächern dazu, immer mehr Leute schaffen sich Wärmepumpen an, E-Autos und auch auf diesen Nebenstraßen ist deswegen mittlerweile viel mehr Strom unterwegs.
4: Man geht davon aus, dass Investitionsvolumen sich hier verdoppeln müssen in den nächsten Jahren, um die Verteilnetze nach vorne zu bringen. Also große Herausforderungen bei den Netzen in der Infrastruktur.
1: Die Folge ist, dass das bestehende Netz regelmäßig überlastet ist. Und dann müssen die Netzbetreiber eingreifen und zum Beispiel Windkraft- oder Solaranlagen runterregeln. Also dafür sorgen, dass die vorübergehend nicht mehr so viel Strom einspeisen. Jetzt sagt Reiche, da wo eh schon ganz viel grüner Strom produziert wird, da sollen neue Anlagen nicht mehr wie bisher mit Vorrang ans Netz angeschlossen werden. Ob das gut oder schlecht ist, sagt Andreas Löschel, das hängt stark vom Einzelfall ab. Da muss man sich jede Region einzeln angucken. Aber das ist nicht Reiches einzige Idee, sondern wenn im Moment ein Solarpark abgeriegelt wird, weil das Netz überlastet ist, dann werden die Betreiber der Anlagen für diesen Produktionsausfall entschädigt. Und dieses Geld möchte die Ministerin bei neuen Anlagen jetzt einsparen und das könnte ziemlich heftige Folgen haben. Anne, schauen wir uns das näher an. Wie soll das konkret funktionieren?
0: Also dafür gibt's so ein technisches Wort, das nenne ich jetzt einfach mal, weil das fällt ja sehr oft in der Debatte. Das heißt Redispatch, Vorbehalt. Und salopp gesagt geht's eben genau darum, da wo es öfter zu Engpässen im Netz kommt, da soll es eben für neue Anlagen keine Entschädigung mehr geben. Und jetzt ist es natürlich so, es macht wenig Sinn, da eine Regel für ganz Deutschland einzuführen, weil natürlich gibt es nicht überall gleich viele Engpässe. Deshalb will Reiche sogenannte kapazitätslimitierte Netzgebiete festlegen lassen. Also einfach Gegenden, ne, wo es oft zu Engpässen kommt. Da ist dann eine Zahl wichtig, die muss man sich unbedingt merken. Das soll überall da sein, wo mehr als 3% des möglichen Stroms nicht ins Netz kann. Es ist jetzt nicht so, dass man in diesen Gegenden dann keine neuen Windräder oder Solarparks mehr bauen darf. Aber falls die dann abgeriegelt werden, dann gibt es eben bis zu 10 Jahre lang keine Entschädigung.
1: Auch das kann ja auf dem ersten Blick keine dumme Idee sein, ja, weil die Idee ist wahrscheinlich eine Lenkungswirkung. Natürlich wäre es gut, wenn wir die erneuerbaren Energien vor allem in den Gegenden ausbauen, wo das Netz noch Kapazitäten hat und nicht dahin, wo es schon überlastet ist. Mit dieser neuen Regel könnte man wahrscheinlich Investitionen entsprechend lenken, oder? Das könnte doch funktionieren.
0: Genau, also im Prinzip ja. Aber so wie es aktuell geplant ist, da könnte es eben extreme Nebenwirkungen haben und im schlimmsten Fall große Teile des Ausbaus lahmlegen.
1: Warum?
0: Weil, ich habe ja gesagt, es gibt diese 3%-Schwelle. Wenn da mehr ist und es muss abgeregelt werden, dann ist das eben so ein Engpassgebiet. Und diese 3%-Schwelle, die ist total streng. Also wir müssen uns klar machen, trotz der Probleme beim Netzausbau kriegen wir im Moment noch fast alles an Stromerzeugung von Erneuerbaren durchs Netz. Auf ganz Deutschland gesehen wird im Moment 3,5% abgeregelt. Jetzt ist das aber natürlich ungleich verteilt in Deutschland und da gibt es Analysen, die zeigen, weite Teile Deutschlands wären tatsächlich betroffen, wenn diese Regel so käme. Zum Beispiel in Schleswig-Holstein fast 80% der Gemeinden, die dann in so einem Engpassgebiet lägen. Aber auch, wo man es vielleicht nicht so vermutet, Teile von Bayern, da könnte es auch einen Großteil der Gemeinden treffen.
1: Wegen Solar.
0: Wegen Solar vor allem. Genau, diese Analysen wurden berechnet anhand des Vorjahrs, wo eher wenig Windstrom war. Also das heißt, in normalen Jahren könnte das sogar noch krasser sein, als die es berechnet haben. Und deswegen hätte das halt enorme Auswirkungen. Und dann gibt es noch einen weiteren Grund, warum diese Regel wirklich streng ist. Und die ist, dass Stromnetze eigentlich fast nie bis ans absolute Limit ausgebaut werden. Also wenn jetzt ein Netzbetreiber garantieren würde, dass er wirklich jede Kilowattstunde zu jedem Zeitpunkt durchs Netz kriegt, dann müsste man das Netz so stark ausbauen, dass die Kosten so explodieren würden. Das macht einfach keiner. Das
1: steht nicht im Verhältnis.
0: Ist einfach nicht verhältnismäßig. Mhm. Und deswegen sagen Netzplaner oft, wenn wir nur 3% abregeln müssen, dann ist das eigentlich ganz gut. Dann kann man es fast so lassen. Und für Reiche ist jetzt aber genau diese 3%-Schwelle offenbar ein Riesenproblem. Und das ist einfach nicht stimmig. Das ist super streng. Und deswegen könnte es eben so große Auswirkungen haben.
1: Okay, also ich verstehe dich so, dass es einfach in wahnsinnig vielen Fällen zur Anwendung käme. Und zwar in übertrieben vielen Fällen. Ich fasse mal stark zusammen. Aber wie wichtig sind denn diese Entschädigungszahlungen überhaupt für einen Solar- oder Windparkbetreiber? Das klingt ja nicht so, als wäre das so viel, wo das dann tatsächlich eintritt. Könnte der auf dieses Geld nicht vielleicht verzichten?
0: Du meinst so, weil es eh nur ein paar Prozent Abregelung sind,
1: genau.
0: Dann kann man ja auch vielleicht drauf verzichten. Ja, das ist leider nicht so, dass man da so easy drauf verzichten kann, weil solche Projekte, die werden ja bei Firmen nicht aus der Kaffeekasse gezahlt, sondern ein Großteil der Investitionen wird finanziert über Banken. Und ich habe mit Leuten gesprochen, die solche Kredite vergeben. Und da hat mir zum Beispiel der Banker von so einem mittelgroßen Geldhaus gesagt, wenn das so kommt, das ist bei uns eigentlich Sensor. Also mindestens mal muss dann der Projektierer viel mehr eigenes Geld mitbringen als bislang. Und teilweise werden wir das gar nicht mehr finanzieren.
1: Das ist eine heftige Aussage. Wie kommt er dazu? Hat er dir erklärt?
0: Ja, also weil das nicht kalkulierbar ist. Das ist einfach der Grund. Es geht ja teils um 10 Jahre, wo man dann keine Entschädigung kriegen würde. Und jetzt kann aber niemand präzise vorhersagen, wie sich so ein Engpass entwickelt. Also wie schnell wird dann der Netzbetreiber tatsächlich das Netz ausbauen in dieser Zeit? Und wie viel Prozent genau der Energie wird denn dann abgeregelt? Das können ja deutlich mehr als 3% auch sein. Und dazu kommt noch, der Netzbetreiber, der hat ja eigentlich einen Anreiz, wenn so ein Engpass auftritt, dass er dann zuerst die neuen Projekte abregelt, weil für die muss er halt kein Geld zahlen. Und die alten lässt er dann vielleicht so lange wie möglich am Netz, weil bei denen würde dann ja Entschädigung fällig. Also das ist nochmal so ein schlechter Anreiz und in der Summe großes Problem, das überhaupt zu kalkulieren. Deswegen für Banken eigentlich der Horror.
1: Das heißt ja, das ist ein echter Hammer, was die Energieministerin hier plant. Und auch wenn der Koalitionspartner, die SPD, ja mittlerweile größere Bedenken zu haben scheint und wohl nicht alles durchwinken wird, dass Reiche jetzt da nochmal richtig rangeht und nochmal die Pläne richtig ändert, das können wir aber nicht so wirklich hoffen, oder?
0: Also würde ich auch nicht so sehen. Ich glaube nicht, dass sie das komplett über den Haufen wirft. Aber Energieökonom Löschel und auch andere Forscher fordern dann, dass es da jetzt nochmal zwingend Änderungen gibt.
4: Wenn man dann aber an diesem Instrument festhalten möchte, dann glaube ich, ist es ganz wichtig, dass man versucht, Risiken rauszunehmen für die erneuerbaren Investoren. Denn das wird das große Problem dieses Vorschlags sein. Und Risiken rausnehmen kann man aus meiner Sicht, indem man gut darüber nachdenkt, wie man auch die Netzbetreiber mit in die Pflicht nimmt, dass der Netzausbau tatsächlich weiter vorangeht und indem man ja eine Untergrenze schafft, wie sich diese Belastungen auch ausspielen können für neue Investoren, also etwas Planbarkeit schafft, auch in den Verlusten.
1: Okay, warte, das sind ja jetzt 2 Ideen in einer Antwort. Also lass uns das nochmal durchgehen. Idee 1, die Netzbetreiber stärker in die Pflicht nehmen und nicht die Kosten für verschleppten Netzausbau komplett auf die Erzeuger von grünem Strom abwälzen, richtig?
0: Genau, also man kann jetzt den Netzausbau nicht beliebig beschleunigen. Ne? Da gibt es auch Materialengpässe. Es liegt vielleicht auch einfach an den Leuten, die man zur Verfügung hat, um so ein Netz auszubauen. Aber es ist eben wichtig zu verstehen, dass wenn der Netzbetreiber keine Entschädigung mehr zahlen muss, dass er dann ja Geld spart und eben weniger Anreiz hat, das Netz auszubauen. Und das ist ja aber eigentlich das wichtigste Ziel überhaupt. Und deswegen macht das eben wenig Sinn, sagt Löschel und sagen auch andere Experten. Das müsste man also irgendwie ändern im Gesetz.
1: Okay, und wenn man jetzt diese Idee 1 umsetzen würde und das ändern würde, hätten wir noch Problem Nummer 2, nämlich Solar- und Windparkbetreiber hätten immer noch das Problem, dass es sich schlecht kalkulieren lässt, wie viel oder wie wenig Strom sie werden einspeisen können, sprich wie viel sie werden verdienen können. Und das ist der zweite Punkt von Löschel, da will er auch nochmal ran, ne?
0: Genau, und ich meine, das Erste, was man da möglicherweise tun sollte, ist diese 3%-Schwelle anheben. Also einfach dafür sorgen, dass das erstmal für weniger Gebiete gilt, ne? Und so. Und wenn man dann unbedingt Geld von Solar- und Windinvestoren eintreiben will an dieser Stelle, dann ist es total wichtig, dass man die Regeln so macht, dass die wenigstens wissen, wie viel Verlust muss ich jetzt hier einkalkulieren in den nächsten Jahren. Wie man das dann macht, das ist eigentlich zweitrangig. Ich sag mal nur einen Lösungsvorschlag, der geht so, man lässt die Entschädigung, wie sie ist, zahlt die weiter, aber man bittet die eben an anderer Stelle zur Kasse und man sagt halt zu so einem Windparkinvestor, pass auf, du willst hier bauen, aber hier sind Engpässe in der Gegend. Wenn du das machst, dann müssen wir ja das Netz noch stärker ausbauen und an diesen Ausbaukosten, da musst du dich bitte beteiligen und zwar mit dieser festen Summe X. So. Und das
1: klingt ja total logisch. Das klingt ja so, wie wenn ich ein Haus in der Pampa bauen will und ich habe da eine Baugenehmigung, dann kann ich das machen. Aber wenn die Kommune dann für mich eine Straße bauen muss, da Leitungen verlegen, Strom, Wasser, dann muss ich dafür natürlich bezahlen.
0: Genau, und man könnte die Kosten so hoch machen, wie man halt einfach Einnahmen haben möchte durch diese Regel, wie sie jetzt geplant ist. Aber man müsste gar kein Geld irgendwie dadurch verlieren. Das Einzige wäre, dass der Investor eben vorher genau weiß, was auf ihn zukommt. Dann kann der auch wieder besser zu seinen Banken gehen. Und das wäre wirklich ein großer Fortschritt. Wenn das Gesetz aber so kommt wie jetzt geplant, dann würde ich sagen, ist das eine echt große Gefahr für die Energiewende.
1: Puh, Anne, wir haben uns ja wirklich bemüht, unvoreingenommen auf die Reformvorschläge von Reiche zu schauen. Und ich habe es vorhin auch schon gesagt, in der Problemanalyse kann man ihr ja selten widersprechen, auch wenn die Erkenntnisse nicht immer neu sind. Aber die Schlüsse, die sie daraus zieht, die Lösung, die sie dafür vorschlägt, die scheinen mir dann doch alles in allem ziemlich verheerend zu sein für die Energiewende, oder?
0: Ja, ich glaube, dass es wirklich vor allem die Summe ist der Projekte, die hier das Problem ist. Ne? Also Belastung hier, Belastung da und dann insgesamt eben so viel, dass es doch ein heftiger Schlag werden könnte. Und dann ist es eben dazu einfach dieser Gesamteindruck. Also Reiche sagt ja nicht, ja, wir bauen jetzt ein paar Gaskraftwerke, weil wir glauben, dass das leider einfach nötig ist. Und dafür werde ich aber jetzt in den nächsten Jahren Batterien einen Push geben und so weiter, digitalisierte Stromnetze vorantreiben. Das ist nicht, was sie sagt, sondern sie geht einfach immer vor allem auf dieses Kostenargument. Und sie betont zwar, dass sie zu diesen Ausbauzielen für die Energiewende steht, aber dann fehlen mir ehrlich gesagt auch so konkrete Vorschläge, wie sie denn die Energiewende wirklich voranbringen und nicht ausbremsen will, ist übrigens genau das, was auch der Ökonom Andreas Löschel sagt.
4: Das bringt mich zu eigentlich der grundsätzlichen Frage, man braucht eine gute Vision, wie es eigentlich weitergehen soll in der Energiewende. Und die darf aus meiner Sicht eben keine sein, die alles einstampft, was wir bisher erreicht haben, sondern das, was wir erreicht haben, sinnvoll weiterentwickelt.
0: Ja, und wenn man so eine Vision hat, sagt er, dann würden ja auch viele Menschen, Hausbesitzer, Investoren, die würden dann ja auch mitmachen.
5: Wirkt Katharina Reiche die Energiewende ab? Das war das ARD-Klima-Update mit Susanne Tappe und Arne Schulz. In Schweden hält die aktuelle Regierung übrigens nicht viel von der deutschen Energiepolitik. Und das liegt daran, dass sich Deutschland von der Atomkraft verabschiedet hat. Schwedens liberal-konservative Regierung setzt auf den Ausbau der Kernkraft und sieht darin eine nachhaltige Alternative. Das Ziel? 100% fossilfreie Energie bis 2040. Ganz im Sinne der Forderungen von EU-Kommissionspräsidentin von der Leyen sollen in Schweden in den nächsten Jahren neue sogenannte SMR-Reaktoren entstehen und auch ein Endlager befindet sich bereits im Bau. Dazu ein Beitrag unserer Skandinavien-Korrespondentin Jana Sinram.
6: Statsminister Ulf Kristersson, Moderaterna.
7: Schwedischer Reichstag Mitte April. Ministerpräsident Ulf Kristersson stellt sich im Parlament den Fragen der Abgeordneten zu gestiegenen Energiepreisen.
8: Herr Talman, man muss sehen, was hänt på riktigt.
7: Man müsse sich klar machen, was wirklich passiert sei, sagt der Politiker von den bürgerlich-konservativen Moderaten und erinnert an die Ölkrise in den 1970er Jahren.
9: Damals kam Schweden zu dem Schluss, dass unverhältnismäßig hohe Ölpreise der schwedischen Industrie schaden. Deshalb haben wir unsere Wasserkraft durch massive Investitionen in neue schwedische Kernkraft ergänzt.
7: In den 70ern sei es zunächst nur um den Preis gegangen, so Christa schon, später dann auch um das Klima- und sicherheitspolitische Aspekte.
9: Ist das nicht eine Ironie des Schicksals, dass wir viele Jahrzehnte später so viel schwedische Reaktoren stillgelegt haben, dass wir wieder von den Ölpreisen im Nahen Osten abhängig sind, die sich auf die Gaspreise auswirken und die dann wiederum auf die Strompreise in Europa?
7: Seit Ende der 90er Jahre haben schwedische Betreiber wie der staatliche Vattenfall-Konzern insgesamt 6 Reaktoren abgeschaltet, zuletzt 2019 und 2020 2 Blöcke im AKW Ringhals an der schwedischen Westküste. Das Argument damals: unter anderem fehlende Wirtschaftlichkeit. Christa Schons bürgerlich-liberale Koalition versprach schon bei ihrem Amtsantritt vor 4 Jahren die Kehrtwende und hat inzwischen 3 Gesetzentwürfe auf den Weg gebracht, die den Bau neuer Kernkraftwerke in Schweden erleichtern sollen. Statt 100% erneuerbare Energien aus Wind, Sonne und Wasser strebt sie jetzt 100% fossilfreie Energie bis 2040 an. Ministerpräsident Christa Schon.
9: Die Elektrifizierung ist der Weg der Zukunft und dafür brauchen wir in unserem Land eigene Produktionskapazitäten für fossilfreien Strom. Auch damit wir in Südschweden nicht länger von einer Energieversorgung aus Deutschland abhängig sind, das seine Kernkraftwerke abgeschafft hat, alles auf die Windkraft setzt und dafür hohe Preise zahlt.
7: Der deutsche Atomausstieg nach dem Super-GAU 2011 im japanischen Atomkraftwerk Fukushima, ein großer Fehler, sagen auch andere Regierungspolitiker wie Wirtschaftsministerin Ebba Busch von den Christdemokraten und Arbeitsmarktminister Johann Britz von den Liberalen, der gerade auch für das Klima- und Umweltressort zuständig ist. Deutsche Sicherheitsbedenken kann Britz nicht wirklich nachvollziehen.
10: Das ist natürlich eine wichtige Frage, aber die schwedischen Kernkraftwerke sind sicher und die, die wir bauen werden, auch. Wir haben strenge Verfahren, um sicherzustellen, dass die Kernkraft in Schweden sicher ist.
7: Momentan laufen in Schweden 3 alte Atomkraftwerke mit insgesamt 6 Reaktoren. Sie produzieren knapp 30% des schwedischen Stroms. Der Rest stammt überwiegend aus Wind- und Wasserkraft. Wenn es nach der Regierung geht, sollen in weniger als 10 Jahren die ersten 9 Kernkraftwerke am schwedischen Netz sein. Arbeitsmarktminister Johan Britz.
10: Wir haben ein neues Verfahren für die Beantragung von Kernkraftwerken eingeführt. Wer einen Antrag einreicht, bekommt relativ schnell eine Antwort. Das schafft Vorhersehbarkeit. Ich rufe wirklich alle dazu auf, nach Schweden zu kommen und in die Kernenergie zu investieren.
7: Privaten Unternehmen verspricht die Regierung günstige staatliche Darlehen für genehmigte Projekte und ein Modell, das Betreibern 40 Jahre lang Mindesteinnahmen für den entstehenden Atomstrom garantieren soll. Mit Erfolg. Vor kurzem hat zum ersten Mal seit mehr als 50 Jahren eine private Firma offiziell Interesse am Bau eines neuen Kernkraftwerks signalisiert, im Örtchen Valdemarsvik an der schwedischen Ostküste. Hier leben Jonny Gleaving und seine Frau Anita in einem Holzhaus in typischem Schwedenrot direkt am Wasser. Sie haben ihre Mitstreiter von der Initiative Nein zu Atomkraft in Valdemarsvik zu sich nach Hause eingeladen. Gemütlich sitzt die kleine Gruppe auf der Terrasse in der Sonne und trinkt Kaffee. Die Gesprächsthemen ernst. Ich glaube, die Menschen verstehen gar nicht, dass das, was man heute entscheidet, Einfluss für die Ewigkeit hat, ruft Janne Svensson. Der schmächtige Mann und seine Frau Gudrun haben auf einer Insel in der Nähe Hütten für Feriengäste und sind ganz grundsätzlich gegen Atomkraft. Die Gefahr eines Unfalls betreffe schließlich alle, sagt Janne. Für Hausbesitzer Jonny Gleaving ist das aber nicht das Hauptargument gegen das neue Atomkraftwerk, auch wenn es nur 3 Kilometer von seinem Haus entfernt gebaut werden soll.
9: Grundsätzlich bin ich nicht gegen Kernkraft. Ich habe 20 Jahre lang damit gearbeitet. Mir geht es darum, dass ich den Standort hier draußen für ungeeignet halte. Hier am Valdemarsviken, dem einzigen Fjord der Ostsee.
7: Jonny war früher selbst Ingenieur im schwedischen Atomkraftwerk Oskarshamn, das etwas weiter südlich an der Ostseeküste liegt. Seine größte Sorge ist das Kühlwasser des geplanten neuen AKWs. Das würde das Wasser in der fjordähnlichen Bucht erwärmen und den Sauerstoffgehalt verändern, fürchtet er, mit gravierenden Folgen für die Natur. Ganz abschaffen will er die Atomkraft in Schweden nicht. Sie allein werde das Land aber nicht retten.
9: Man muss neue Kernkraftwerke bauen, um die alten zu ersetzen. Und gleichzeitig Windkraftanlagen und andere fossilfreie Energieträger. Man sollte bloß nicht nur auf eine einzige Energiequelle setzen, die noch dazu vom Staat subventioniert werden muss.
7: Gerade einmal 7.500 Menschen leben das ganze Jahr über in der idyllischen Schärenregion in der Nähe von Småland. Im Sommer seien es dank vieler Feriengäste mehr als doppelt so viele, unterstreicht der Vorsitzende der Initiative Björn Hogby. Er fürchtet, die Kommune wird eher draufzahlen als profitieren, falls hier wirklich ein neues Kernkraftwerk entsteht. Zum Beispiel, weil sie den Ausbau der Infrastruktur mitfinanzieren müsste.
11: Die Gemeinde Valdemarsvik ist eine der kleineren und ärmeren in Schweden mit einer sehr hohen Gemeindesteuer. Das wird Valdemarsvik sehr hart treffen, vor allem den Tourismus. Wer möchte schon direkt neben einem Kernkraftwerk Urlaub machen?
12: Turister, precis bevid Kernkraftwerk.
7: Göteborg, ein Mietshaus aus rotem Backstein in einer Seitenstraße. Hier sitzt in einem hellen Ladenlokal mit zwei großen Schaufenstern die Firma Schernfull Next, die hinter den Plänen in Valdemarsvik steht. An der Wand steht eine Kleiderstange mit Kapuzenpullovern und anderen Merchandise-Artikeln. Ich laufe mit 100% Atomstrom, steht in grüner Schrift auf grau meliertem Stoff. Strategiechef Jon Ahlberg zeigt auf dem Bildschirm eine Grafik, wie die Anlage mit 4 bis 6 kleinen Reaktoren aussehen könnte. Er hat das Start-up vor 7 Jahren mitgegründet und findet den Standort in Valdemarsvik genau richtig.
13: Es handelt sich um eine Gemeinde, die schon in den 70er Jahren als vielversprechender Ort für die Kernkraft galt. Das Grundstück, mit dem wir planen, gehörte 4 Jahrzehnte dem Vattenfall-Konzern. Die Voraussetzungen für die Kühlung sind gut, der Boden ist sehr stabil, die Bevölkerungsdichte in der Region überschaubar. Und die strategische Lage im Land ist ideal, um das Stromnetz zu entlasten. Außerdem will die Gemeinde sich gerne erneuern. Sie hat eine alternde Bevölkerung und steht vor finanziellen Herausforderungen.
7: In einer solchen Situation käme ihr Projekt, das langfristige Arbeitsplätze verspreche, gerade richtig, meint Ahlberg. In Valdemarsvik und in den anderen Gemeinden, in denen seine Firma weitere Kernkraftprojekte entwickelt. Dafür will Schernfull Next in den kommenden Monaten Anträge bei der schwedischen Regierung einreichen. Jon Ahlberg hält Kernkraft für eine Zukunftstechnologie, vor allem die Mini-AKWs, mit denen sie planen. Sogenannte SMRs sind deutlich kleiner als herkömmliche Atomkraftwerke und sollen sich schneller bauen lassen.
13: Und diese kleinen modularen Reaktoren verfügen über integrierte passive Sicherheitsfunktionen, was sehr vorteilhaft ist. Man muss sie nicht aktiv kühlen, falls etwas passieren sollte, sondern sie regeln das von selbst.
7: Kleine, vermeintlich sicherere Atomreaktoren, die sich in wenigen Jahren bauen lassen sollen, diese Argumentation von Atomkraftbetreibern ist ganz im Sinne der schwedischen Regierung. Die kleinen modularen Reaktoren haben tatsächlich einige Vorteile, sagt Sophie Grape, die an der Universität Uppsala ein Kompetenzzentrum für Nukleartechnologie leitet.
14: Modular bedeutet, sie werden vorab in einer Fabrik hergestellt, sodass sie vor Ort nur noch installiert werden müssen. Die Reaktoren sind aber im Prinzip die gleichen wie bei den großen Kraftwerken. In beiden Fällen geht es darum, Wasser zu erhitzen. Und die Wärme dafür entsteht eben durch Kernspaltung im Reaktor.
7: Neben dem Vorhaben in Valdemarsvik ist in Schweden noch ein zweites SMR-Projekt in Planung. Dahinter steht die Gesellschaft Videberg Kraft, die zu 80% dem staatlichen Vattenfall-Konzern gehört. Sie will neben dem Atomkraftwerk Ringhals an der Westküste mehrere kleine Reaktoren bauen. Vor wenigen Wochen kündigte die bürgerlich-liberale Regierung an, als Haupteigner bei dem Unternehmen einzusteigen. Geschätzte Kosten für 60% der Aktien und einen Kapitalzuschuss, umgerechnet rund 170 Millionen Euro. Dabei sind die Mini-AKWs durchaus umstritten.
15: Kommerziell Kernkraft idag, so ist es nicht nur SMR, SMR-Drift.
7: Momentan sei weltweit noch kein einziger kommerziell genutzter SMR in Betrieb, räumt Sophie Grape von der Universität Uppsala ein.
14: Aber es gibt mehrere Standorte, an denen sie gerade gebaut werden. Zum Beispiel in Kanada. Dort geht man davon aus, dass sie Anfang der 2030er Jahre in Betrieb gehen können. Es gibt viele andere, die in einem ähnlichen Zeitrahmen planen. Man wird also in 5 bis 10 Jahren zurückblicken und fragen müssen, wie ist es gelaufen? War der Bau wirklich so schnell und einfach?
15: Lika snabbt och lika enkelt att uppföra det.
7: Mitte Januar 2025, der erste Spatenstich für ein schwedisches Atommüllendlager. Gebaut wird es in der Nähe des Atomkraftwerks Forsmark, etwa 2 Stunden nördlich der Hauptstadt Stockholm. Historisch sei das, feierte damals die liberale Klimaministerin Romina Pourmokhtari.
16: Das ist ein sehr wichtiger Spatenstich, nicht nur für Schweden, sondern auch als Signal an den Rest der Welt. Wir haben diese Methode entwickelt, erforscht und jetzt beginnen wir sie anzuwenden.
7: Schweden sei bei der Endlagerfrage ähnlich wie Finnland weiter als die meisten anderen Länder, unterstreicht Atomforscherin Sophie Grape.
14: In Schweden haben wir eine Lösung gefunden, die von den Behörden und der Regierung genehmigt wurde. Man schließt den Abfall in eine Kupferkapsel ein und vergräbt diese in den Felsgrund. In der Bevölkerung gibt es große Unterstützung für das geplante Endlager in Forsmark. Ich kann mir gut vorstellen, dass diese Methode auch für den Abfall aus künftigen modularen Reaktoren genutzt werden könnte, falls deren Brennelemente ähnlich beschaffen sind.
7: Wo genau der Müll aus neuen schwedischen Atomkraftwerken hin soll, ist allerdings noch offen. Dafür bräuchte es wohl ein weiteres Endlager. Bei den enormen Kosten kommt Schwedens liberal-konservative Regierung künftigen privaten Betreibern schon jetzt weit entgegen. Sie hat angekündigt, die finanziellen Risiken der Atommüllentsorgung abzusichern. Über einen Zeitraum von mehr als 100 Jahren könnten die Garantien den Staat im Extremfall umgerechnet bis zu 17 Milliarden Euro kosten.
17: Det är helt orimligt. Det är företaget som ska stå för den här kostnaden och den här risken.
7: Völlig unzumutbar sei das, findet die Oppositionspolitikerin Elisabeth Tand-Ringqvist von der grün-liberalen Zentrumspartei. Die Unternehmen müssten die Kosten und das Risiko selbst tragen. Im Herbst wird in Schweden gewählt. Die Energiepolitik, schon bei der ersten Fernsehdebatte der Parteivorsitzenden, ein Streitthema.
18: Ja, för vi ska prata om det som har varit en av den här mandatperiodens största frågor, nämligen kärnkraften.
7: Lassen Sie uns über eines der wichtigsten Themen in dieser Legislaturperiode sprechen, so Moderatorin Camilla Kvartoft vom öffentlich-rechtlichen Sender SVT.
18: Frågan är, bör regeringens planer på ny kärnkraft fullföljas?
7: Die Frage, sollten die Pläne der Regierung für neue Kernkraftwerke umgesetzt werden? Ja, nein oder Enthaltung? Diese Antwortmöglichkeiten haben die Vorsitzenden der 8 im schwedischen Parlament vertretenen Parteien auf ihren Abstimmungsgeräten zur Auswahl. Die 3 Koalitionsparteien stimmen geschlossen mit Ja, ebenso wie die rechtspopulistischen Schwedendemokraten, die die Minderheitsregierung tolerieren. Wenig überraschend, kommentiert die Moderatorin.
18: Da war nicht so unerwartet.
7: Die linksgrüne Opposition dagegen gespalten. Zentrumspartei und Grüne sind gegen den Ausbau der Kernkraft, die sozialistische Linkspartei enthält sich, die Sozialdemokraten sind dafür. Für deren Parteichefin Magdalena Andersson ist die Atomkraft einer von mehreren Bausteinen für künftige Energiesicherheit.
14: Wir brauchen neue Kernkraft in Schweden, nicht zuletzt, weil unsere Atomreaktoren zu alt werden. Aber wir brauchen auch einen Ausbau der Windenergie auf See und an Land. Gerade wird das Ganze für das schwedische Volk unnötig teuer. Wir wollen, dass beides gefördert wird, damit die schwedische Bevölkerung und schwedische Unternehmen so günstigen Strom wie möglich bekommen.
7: Beobachter sind sich sicher, die Themen Energie und Atomkraft werden bei der Parlamentswahl am 13. September eine zentrale Rolle spielen. Laut einer repräsentativen Umfrage ist jeder 2. in Schweden dafür, neue Kernkraftwerke zu bauen. Ein neues AKW in der eigenen Kommune kann sich allerdings nur 1/3 der Befragten vorstellen. Zurück an der schwedischen Ostküste. Jonny Gleaving und Björn Hogby von der Initiative Nein zu Atomkraft in Valdemarsvik sind im Auto unterwegs. Über kleine Feldwege geht es zu dem Ort, wo nach den Plänen des Start-ups Schernfull Next in einigen Jahren neue Atomreaktoren entstehen sollen. Quer durch den Wald laufen die beiden bis zu einer Klippe mit traumhafter Aussicht über die fjordähnliche Bucht. Dort hinten würde das Kühlwasser der geplanten Reaktoren ins Wasser fließen, erklärt Jonny. Und schon vorher müsste man einen Hafen bauen, um den Reaktortank, die Turbinen und andere schwere Komponenten für den Bau in die abgelegene Gegend zu bringen. Das alles hätte schwerwiegende Konsequenzen für die Menschen in der Region, befürchtet Björn Hogby.
11: Ich kann sagen, dass meine Kinder hier aufgewachsen sind. Meine Enkelkinder verbringen jeden Sommer hier. Mit einem Kernkraftwerk hätten sie wohl nichts mehr von der fantastischen Umgebung, die wir hier haben.
7: Er selbst und seine Frau würden, wenn die Pläne Wirklichkeit werden, nicht aus ihrem Haus in der Nähe des neuen AKWs ausziehen, ergänzt Jonny.
9: Ich habe ja schon mal in einer Gemeinde mit einem Kernkraftwerk gelebt und weiß, wie das ist. Was uns persönlich betrifft, werden wir auf jeden Fall hier bleiben. Aber die Natur rundherum wird zerstört. So sehe ich das.
7: Noch ist in Valdemarsvik in Sachen Atomkraft nichts entschieden. Das Projekt sei noch in einem sehr frühen Stadium, betont Per Hollertz. Der Politiker von den bürgerlich-konservativen Moderaten ist Vorsitzender des Gemeinderats.
19: Das würde unsere Kommune grundlegend verändern. Ein so großes Projekt. Es gäbe sowohl positive als auch negative Effekte. Und wir müssen abwägen, was überwiegt für uns als Gemeinde.
7: Sollte die Regierung in Stockholm den Projektantrag des Startups Schernfull Next gutheißen, müsse man über eine Volksabstimmung nachdenken, findet der Kommunalpolitiker. Schweden setzt wieder auf die Kernkraft, aus Industrie-, Klima- und sicherheitspolitischen Gründen. Völlig konfliktfrei ist die Rückkehr zum Atomstrom, aber auch hier im Norden nicht.
5: Atomkraft, ja bitte. Ein Beitrag von Jana Sinram zu Schwedens Energiestrategie. Soweit die SWR aktuell Langstrecke, unsere Sendung mit ganz viel Zeit für Themen in aller Tiefe.
20: 14.58 Uhr.
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20: So eine Honigbiene, die hat's schwer. Die asiatische Hornisse setzt ihr zu und auch die Varroa-Milbe wird ganzen Bienenvölkern gefährlich. Wie eine neue Zuchtmethode die Milbe jetzt vertreiben soll und warum diese Methode eine typisch schwäbische Methode ist, darüber spreche ich mit dem Hobby-Imker und grünen Landtagsabgeordneten Ralf Nentwich gleich nach den Nachrichten. Mein Name ist Ulrike Alex.
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20: Heute Nachmittag ist es noch größtenteils sonnig und sehr warm. Die Spitzenwerte liegen zwischen 26 und 33 Grad. Im nördlichen Rheinland-Pfalz nimmt die Schwüle allmählich zu. So kann es dann am Abend in Eifel und Westerwald erste, teils kräftige Gewitter geben. Das Ganze auch mit heftigem Starkregen und schweren Sturmböen. In der Nacht sind im Norden und Nordosten dann weitere Schauer und Gewitter möglich. Insgesamt kühlt es ab auf 19 bis 9 Grad.
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22: Um 15 Uhr mit Sophia Flesch-Baldin. Die Versorgung mit Lebensmitteln wird in Deutschland immer anfälliger für Störungen. Das hat eine Studie der Uni Freiburg ergeben. Aus der SWR-Wirtschaftsredaktion Marcel Fehr.
23: Hauptgrund für das größere Störungsrisiko? Die Zahl der Lebensmittelverarbeiter hat sich laut den Forschenden aus Freiburg in den vergangenen Jahren stark reduziert. Fällt eines der übrigen Unternehmen aus, entsteht eine Lücke, die nicht mehr so leicht kompensiert werden kann. Besonders betroffen seien Mühlen, Bäckereien und Fleischereien. In einigen Branchen dominierten wenige Unternehmen den Markt. Laut der Studie gewinnen vor allem Supermarktketten immer mehr Einfluss, weil sie Verarbeitungsfirmen übernehmen. Die Wissenschaftler warnen deshalb auch vor mehr stark verarbeiteten Lebensmitteln mit viel Zucker, Salz und Fett.
22: Die Inflationsrate in Deutschland ist im Mai gesunken. Waren und Dienstleistungen verteuerten sich um 2,6% im Vergleich zum Vorjahresmonat, teilte das Statistische Bundesamt in einer ersten Schätzung mit. Im April lag der Anstieg der Verbraucherpreise noch bei 2,9%. Wirtschaftsexperten sehen als wichtigen Grund für die Entwicklung die befristete Absenkung der Energiesteuer auf Kraftstoffe. Die EU-Kommission gibt mehr als 16 Milliarden Euro für Ungarn frei. Das hat Kommissionspräsidentin von der Leyen angekündigt. Von der Leyen hatte davor mit dem neuen ungarischen Ministerpräsidenten Modyar gesprochen. Das Geld war längere Zeit eingefroren, weil der Vorgängerregierung von Viktor Orbán vorgeworfen wurde, den Rechtsstaat in Ungarn beschädigt und der Korruption im Land nichts entgegengesetzt zu haben. Eine mutmaßlich russische Drohne hat vergangene Nacht in der rumänischen Stadt Galați nahe der ukrainischen Grenze ein Wohnhaus getroffen. Dabei wurden nach rumänischen Angaben zwei Menschen verletzt. Der Vorfall wird von den NATO-Partnern heftig kritisiert. Jetzt hat sich auch die Bundesregierung gemeldet. Aus Berlin berichtet Efi Seibert.
1: Wir sind bereit, jeden Zentimeter des verbündeten Territoriums zu verteidigen, schreibt der Kanzler. Russlands rücksichtsloser Drohnenangriff auf Rumänien zeigt seiner Meinung nach erneut Russlands Bereitschaft zur Eskalation. Für Merz ist klar, dieser Vorfall macht deutlich, wie wichtig eine starke NATO-Präsenz an der östlichen Flanke ist. Ähnlich äußert sich Außenminister Wadephul. Er sieht die gemeinsame Sicherheit durch Russlands Verhalten bedroht und sagt, unsere Antwort ist Einheit. Wir stehen an der Seite Rumäniens.
22: Die meisten Kommunen in Deutschland wollen das zusätzliche Geld aus dem Finanzpaket der Bundesregierung vor allem für Schulen und für den Straßenbau einsetzen. Das ist bei einer Umfrage im Auftrag der KfW-Bank herausgekommen. Investitionen soll es auch in den Brand- und Katastrophenschutz geben, sowie in Kinderbetreuung und Sportstätten. Die Bundesländer bekommen aus dem schuldenfinanzierten Paket insgesamt 100 Milliarden Euro. Davon geben sie unterschiedlich viel an die Kommunen weiter. Baden-Württemberg zum Beispiel erhält gut 13 Milliarden Euro. Etwa zwei Drittel davon, knapp 9 Milliarden, gibt das Land an die Kommunen weiter. Nach dem spektakulären Einbruch in eine Gelsenkirchener Sparkassenfiliale vor 5 Monaten bekommen erste Kunden Schmuck, Edelmetalle und Bargeld zurück. Der Bank zufolge gehören die Wertsachen zu den rund 50.000 Gegenständen, die die Einbrecher in dem verwüsteten Tresorraum zurückgelassen hatten. Bei dem Einbruch ist ein Millionenschaden mindestens im zweistelligen Bereich entstanden. Eine heiße Spur zu den Tätern gibt es immer noch nicht. Das Kunstmuseum Fondation Bayerler in Rien bei Basel weist den Vorwurf zurück, in ihrer Cézanne-Ausstellung sei ein Werk der Raubkunst ausgestellt worden. Das hatte ein Experte gesagt, weil das Bild mit dem Titel Montagne Sainte-Victoire in den 30er Jahren einem jüdischen Kunsthändler gehört hatte. In einer schriftlichen Stellungnahme betonte das Kunstmuseum jetzt, man nehme die Forschung sehr ernst, die untersucht, ob Kunstwerke von den Nationalsozialisten geraubt wurden oder die Besitzer gezwungen wurden, sie zu verkaufen. Zu dem Cézanne-Bild habe es aber keine entsprechenden Hinweise gegeben. SWR Nachrichten, Redaktion Heike Lüttich und Christiane Renier.
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2: Mit Ulrike Alex, schönen guten Tag. Bienen sind nicht nur Lieferanten für den Frühstückshonig, sondern als Bestäuber existenziell. Wenn's den Bienen gut geht, dann geht's auch der Landwirtschaft gut. Größtes Problem für die Honigbiene ist die Varroa-Milbe. Sie zerstört die Brut und vernichtet ganze Bienenvölker. Ein neues Projekt soll jetzt die Resistenz gegen die Varroa-Milbe fördern. Ralf Nentwich ist Hobbyimker und sitzt für die Grünen im Stuttgarter Landtag. Guten Tag, Herr Nentwich.
3: Einen wunderschönen guten Tag, Frau Alex.
2: Herr Nentwich, Stichwort für das neue Projekt ist Bienenparship, also eine Art Partnervermittlung für Bienen. Wie soll ich mir das vorstellen?
3: Das kann man sich genauso vorstellen, wie es der Name sagt. Also wir machen mit dem neuen Projekt wirklich so eine Art Parship oder Tinder für Honigbienen im Speziellen, weil da hat man das kleine Problem, dass sie sich nicht so wie bei Rindern oder Schweinen ganz gezielt anpaaren lassen, sondern da ist es so, die Königin fliegt aus dem Stock heraus, unbegattet, und wird dann von 10 bis 30 Drohnen dann begattet. Und je nachdem, welche Drohnen da im Umkreis sind, hat man dann dementsprechend eben eine Toleranz dann drin, was das Ergebnis dann auch angeht. Und unser Ziel ist es wirklich, die besten Drohnen mit den besten Königinnen zu verpaaren und das dann auch noch in Richtung Varroa-Resistenz. Das ist unser Ziel.
20: Jetzt gibt's derzeit nur ganz wenige Spezialisten, die so eine Bienenzucht vorantreiben können. Wie könnte man das aufstocken?
3: Also wir haben in der Imkerei sehr, sehr viele Hobbyimker oder mit vielen Hobbyimkern zu tun. Allein in Baden-Württemberg, da kann man an zwei Händen abzählen, wie viele Berufsimker das dann wirklich auch sind. Die meisten sind wirklich Hobbyimker und da ist es wirklich wichtig, dass man so eine Art Community-Building auch macht, dass man wirklich auch die Basis mitnimmt, wirklich diese Basisresistenz dann auch in den kleinsten Imkervereinen zu dem kleinsten Imker mit ein, zwei Bienenvölkern dann auch bringt. Und das ist die große Aufgabe, vor der wir schon stehen in den nächsten Jahren.
20: Sie sagen die große Aufgabe. Das Ziel ist ja, eine Varroa-Resistenz zu erreichen bis zum Jahr 2033. Wunschdenken oder tatsächlich realistisch?
3: Also wir haben jetzt schon in den letzten Jahren damit angefangen, mit kleineren Projekten auch über die Koalitionsfraktionen dann in Baden-Württemberg, dann auch über verschiedene Projekte, auch über die Landesanstalt in Hohenheim, dass man wirklich auch an der Varroa-Resistenz gearbeitet hat. Auch andere Bundesländer, muss man ehrlicherweise sagen, oder auch europaweit gibt es da einzelne Projekte. Das Neue, was wir jetzt gemacht haben, ist jetzt, dass wir wirklich gesagt haben, wir wollen das größer aufsetzen, weil wir gemerkt haben, es gibt große Erfolge. Also wir haben beispielsweise in manchen Zuchtserien dann auch wirklich eine 85-prozentige Varroa-Resistenz dann auch drinnen. Und großes Ziel wäre dann natürlich, das zu halten dann dauerhaft.
20: Auch wenn das alles enorm kompliziert ist, die baden-württembergische Landesregierung hat das Projekt schon in den Koalitionsvertrag aufgenommen. Steht das jetzt einfach dann nur so drin oder hat das auch Konsequenzen?
3: Natürlich ist alles, was im Koalitionsvertrag steht, erstmal unter Finanzierungsvorbehalt. Aber was das Projekt angeht, bin ich mir sehr, sehr sicher, dass wir da sehr gezielt und mit viel Schwung dann auch einfach dranbleiben werden, weil wir eben dementsprechend schon die Erfolge in den letzten Jahren angebahnt haben und weil wir auch merken, dass man da auch gar nicht so viel Geld braucht, ehrlicherweise, um da große Erfolge hinzubekommen. Wenn man mal überlegt, das letzte kleinere Projekt, da haben 200.000 Euro gereicht. Also wenn man das jetzt mal hoch multipliziert auf ganz Baden-Württemberg, dann komme ich damit mit vergleichsweise kleineren Beträgen jetzt im Vergleich zu anderen Projekten dann schon sehr, sehr weit.
20: Wie sieht's denn mit Ihren eigenen Bienenvölkern aus?
3: Meine eigenen Bienenvölker, die behandle ich noch ganz normal mit Oxalsäure, mit Ameisensäure, so wie man es auch gelernt hat. Sind beides organische Säuren, die jetzt auch in der Natur vorkommen. Also von dem her auch jetzt nicht bedenklich, jetzt was die Zusammensetzung angeht. Aber man merkt natürlich auch, wenn man eine Ameisensäurebehandlung macht, dann geht auch in der Brut, hat man auch gewisse Brutverluste, manchmal auch Königinnenverluste, je nachdem, wie die Wetterlage ist. Und ich bin da noch ein bisschen auf dem Weg. Also ich habe jetzt einige Varroa-resistente Königinnen jetzt auch von den Belegstellen in Baden-Württemberg und von den Projekten in Baden-Württemberg. Bin da sehr, sehr zufrieden, was da das Ausräumverhalten angeht. Man muss sich das so vorstellen, dieses Projekt passt auch deswegen so super nach Baden-Württemberg, weil es in gewisser Weise auch die baden-württembergische DNA widerspiegelt. Wir züchten da nämlich eine wirklich schwäbische Biene, die ihre Kehrwoche ordentlich macht, so könnte man sagen. Also die räumt dann wirklich, wenn sie eine Milbe sieht, kehrt die da wirklich aus, macht die Zelle auf und dann wird die Milbe rausgekehrt.
20: Schwäbische Biene und schwäbische Kehrwoche fröhlich vereint im Bienenstock. Dazu war das Ralf Nentwich, Hobbyimker und grüner Landtagsabgeordneter in Baden-Württemberg. Von den Bienen jetzt zum Büffel. Ein Büffel namens Donald Trump. Das klingt wie ein Scherz, ist aber Realität und zwar in Bangladesch. Und genau dieses Tier hat gerade für so viel Aufsehen gesorgt, dass es am Ende sogar seinem Schicksal als Schlachtvieh entkommen konnte. Sein Status als Internetstar rettete dem fälligen Donald das Leben. Unsere Korrespondentin Franziska Amler sagt uns wie.
0: Der Betreuer bürstet noch einmal die hellblonden Haare zurecht. Zwei Bürstenstriche nach rechts, zwei nach links, Perfekt sitzt die Tolle. Die markante Frisur hat den Albino-Büffel zum Internetstar gemacht, denn seine Haarpracht ähnelt der des US-Präsidenten und bescherte dem Tier den Spitznamen Donald Trump. Eigentlich sollte der Büffel aus Bangladesch am Donnerstag zum muslimischen Opferfest geschlachtet werden, erzählte sein Besitzer einem lokalen Reporter.
4: Ich habe diesen Büffel vor 2 Monaten gekauft, um ihn im Namen Allahs zu opfern. Jetzt ist er viral gegangen und deshalb gibt es so viel Aufmerksamkeit und eine so große Menschenmenge.
0: Doch sein Promi-Status wurde für ihn zum Glücksfall. Sogar die Politik griff ein. Bangladeschs Innenminister persönlich begnadigte den gehörnten Trump und entschied, dem Käufer den Preis zu erstatten. Der offizielle Grund? Sicherheitsbedenken. Denn Fotos und Videos vom 700 Kilogramm schweren Donald Trump gingen in den vergangenen Wochen um die Welt. Und Donald Trump durfte nun auf Anordnung der Behörden in den Zoo der Hauptstadt Dhaka umziehen. Die Besucher sind entzückt.
6: Ich bete zu Allah, alles Lob gebührt ihm. Schau, es ist ein wunderschönes Tier. Es gibt so viele Ähnlichkeiten mit dem US-Präsidenten. Nicht nur die Haare, sondern auch die Art, wie er aussieht. Der einzige Unterschied ist, dass dies ein Büffel ist und Trump ein Mensch.
0: Dort kann er sich nun, ganz ohne Angst vor der Schlachtbank, den Wind durch seine hellblonde Haartolle wehen lassen. Und bekommt offenbar sogar eine Spezialbehandlung. Zoo-Mitarbeiter Dr. Mohammed Atikur Rahman hat bereits angekündigt, ein besonderes Auge auf den Ehrengast zu haben.
8: Das ist eine besondere Rasse. Daher wurde dem Zoo die Verantwortung übertragen, diese Rasse zu erhalten. Ich werde alle Aspekte genau überwachen, einschließlich seiner Eigenschaften, Ernährung und Fortpflanzung.
0: Donald Trump gilt übrigens als besonders pflegebedürftig und steht auf regelmäßige Bäder. Der Büffel mit der markanten Frise bleibt also Publikumsliebling, nur eben jetzt im Zoo statt auf dem Festtisch.
2: Und wir freuen uns schon auf die Fortsetzungsgeschichte der Büffel und seine Melania. Nein, neues Thema. Vom Büffel zu den Schweinen. Sau heiß, könnte man sagen, ist es gerade. Und damit sind wir beim nächsten Thema. Was unternehmen Landwirte, damit ihre Tiere nicht unter der Hitze leiden müssen? Dazu der Bericht aus einem Schweinestall im Kreis Heilbronn. Unser Reporter Uli Zwerens hat bei Bauer Joachim Deitichsmann vorbeigeschaut.
10: Die rund 2000 rosa Ferkel spielen mit dem Heu oder liegen einfach nur flach am Boden. 30 Grad zeigt das Thermometer, aber im überdachten Stall können es die Schützlinge von Schweinehalter Joachim Deitichsmann sichtbar gut aushalten.
24: Der deutlichste Tierwohlindikator ist, wenn das Schwein einfach da liegt und alle Viere von sich streckt, obwohl es jetzt für die Schweine, da sie erst circa 4 Wochen hier im Stall sind, noch etwas ungewöhnlich ist, dass hier Leute dastehen und reingucken, legen sie sich einfach hin und man sieht es ihnen an, dass es nicht unangenehm ist, sondern ja, sie machen einfach hier Siesta.
10: Wichtig ist vor allem, dass die Tiere genug Platz haben und sich nicht gegenseitig aufheizen. Aber Schweine sind eben auch schlau wie die Sau.
24: Die Schweine haben was Eigenes entdeckt. Im Innenbereich sind Beckentränke, wo immer 3-4 Zentimeter Wasser drin steht. Im Sommer, wenn es unangenehm für sie wird, fangen sie an, schaffen mit ihrer Schnauze das Wasser aus dem Becken raus. Und durch das Seitengefälle bleibt außer an der Wand eine Pfütze stehen. Und dann legen sich die Schweine in die Pfütze rein, machen sich nass und gehen mit der nassen Haut in den Außenbereich, wo die größte Luftbewegung ist. Und das kann man wirklich beobachten, dass die das aktiv so machen.
10: Der an sich vorgeschriebene Sprühnebel zum Abkühlen, der kommt gar nicht zum Einsatz, weil er laut Joachim Deitichsmann ein Tropenklima erzeugt. Frische Luft und Schatten, das reicht. Beim Blick durch die Glasscheibe ist der Schweinehalter zufrieden.
24: Die Thermoregulierung geht über Fensterklappen, nicht über Ventilatoren. Die Tiere haben jederzeit Zugang durch offene Pendelklappen nach außen in Auslauf. Der ist auch überdacht und nur durch Gitter nach außen abgetrennt. Und dort herrscht das ganze Jahr Außentemperatur. Nicht die pralle Sonne, der mal ausgesetzt ist, sondern das ist beschattet. Dort ist auch ein leichter Windzug dann. Den Schweine geht es im Grunde genommen dort wie einem, wenn man sich zum Ausruhen unter den Baum setzt.
10: Und dass es den Schweinen immer gut geht, ist natürlich auch aus wirtschaftlicher Sicht entscheidend.
24: Würde es den Tiere zu warm werden, könnte sie ihre Hitze nicht mehr regulieren, würde sie das Hecheln Atmen anfange, würde hyperventilieren, Erschöpfung zeige, dann sinkt die Futteraufnahme. Die Tiere fressen einfach nichts mehr und wenn sie nichts mehr fressen, dann nehmen sie auch nichts zu. Wir haben hier in unserem Stall, egal welche Temperatur das ist, keine Unterschiede, was die Zunahme und die Futteraufnahme angeht, selbst bei größter Sommerhitze, wie es heute Fall ist.
12: Wenn sich die Schweine wohlfühlen, grunzen sie übrigens so gut wie gar nicht. Auch Nachbar und Kollege Volker Baumann bringt seine Ferkel regelmäßig in den Wohlfühlstall.
13: Weil wir seit 9 Jahren hier die Schweine halten und man sieht, wenn man die hier aufstallt, dass sie sich wohlfühlen, bis am Ende, wenn sie dann auf der LKW verladen werden, Richtung Schlachthof gehen und der Stall einfach gut funktioniert, wenn die tägliche Arbeit Freude macht, geht es den Schweine gut und einem selber als Landwirt und Halter geht es einem auch gut.
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20: Und das ist heute meist sonnig bei maximal 26 bis 33 Grad. Am Abend dann von Norden her erste kräftige Gewitter.
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20: Um 15.16 Uhr. Die Inflationsrate in Deutschland ist im Mai gesunken. Waren und Dienstleistungen verteuerten sich um 2,6% im Vergleich zum Vorjahresmonat. Das teilte das Statistische Bundesamt mit. Im April lag der Anstieg der Verbraucherpreise noch bei 2,9%. Grund sei unter anderem die befristete Absenkung der Energiesteuer auf Kraftstoffe. Eine russische Drohne hat vergangene Nacht in der rumänischen Stadt Galați nahe der ungarischen Grenze ein Wohnhaus getroffen. Dabei wurden nach rumänischen Angaben 2 Menschen verletzt. Der Vorfall wird von den NATO-Partnern kritisiert. Bundeskanzler Merz schrieb auf X, das zeige Russlands Bereitschaft zur Eskalation. Der Vorfall

0: Der A13 in Österreich und Italien morgen ist eine Großdemo gegen den vielen Verkehr auf der Strecke. Verkehrsexperten befürchten Auswirkungen auch auf die Autobahnen in Baden-Württemberg Richtung Süden.
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0: Auch Punks müssen irgendwann in Rente. Nach 45 Jahren, um genau zu sein, nehmen die Toten Hosen Abschied vom anstrengenden Tour- und Bühnenbetrieb. Auflösung bedeutet das zwar nicht, aber mit neuer Musik von den Toten Hosen soll ab jetzt Schluss sein. Heute ist das 17. und letzte Album der Band erschienen, verbunden mit einer Abschiedstour. Sebastian Wellendorf hat schon reingehört.
2: 1, 2, 3, 4!
3: Die Idee ist ja mit Vollgas über die Ziellinie. Und das können wir jetzt noch garantieren. Und deshalb ist das jetzt ein guter Moment.
4: Vollgas geben die Toten Hosen auf diesem Album auf jeden Fall nochmal. Es soll das letzte sein, das diese Band veröffentlicht. Nach fast 45 Jahren Bandkarriere, nach 19 Studio- und unzähligen Liveplatten ist das ein großer Moment für Campino, Kuddel, Andy und Co.
3: Auf jeden Fall gab es immer Konsens, dass wir uns das Ende selber setzen wollen. Unstimmig waren wir, wann der richtige Zeitpunkt ist. Und das kann man nie genau festlegen. Das ist ein Bauchgefühl, kann ich auch jetzt gar nicht so richtig erklären.
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4: Die Idee, sich aus dem anstrengenden Release-Geschäft zurückzuziehen, hatte die Band schon vor 2 Jahren. Campino ist 63, Andy Meurer 62, da könne man schon mal etwas kürzer treten. Der Grundton für das damals geplante letzte Album war also gesetzt.
6: Der Titel des Albums war das erste, was zu dieser Scheibe klar war. Das war der erste Song, den wir überhaupt geschrieben haben. Also wir mussten alles von da an drumherum aufbauen.
7: 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Und wir so groß.
4: Bei den Proben und den Aufnahmen zum Album hat sich die Band von einem Fernsehteam begleiten lassen. Für die ARD-Doku Die Toten Hosen, das letzte Album, abrufbar in der Mediathek. Sie zeigt, dass die Gewissheit, sich nun langsam aus dem Business zurückzuziehen, die Stimmung der Band deutlich geprägt hat.
8: Ich fühle keine Euphorie. Ich renne jetzt hier nicht raus und sage, toll, dass das jetzt das letzte war, sondern ich bin betrübt.
9: Starker Text, sehr traurig, also immer wenn ich das Lied höre, packt es mich wirklich eiskalt und ich glaube, da werde ich nicht der Einzige sein.
4: Und dennoch ist Trink aus klanglich kein reines Abschieds- und Melancholie-Album. Stücke wie Die Show muss weitergehen oder Schlechte Nachbarn haben alles, was Hosenfans in Sachen Punk-Power erwarten.

Ein großer Moment ist dieses letzte Album aber nicht nur für die Band, sondern vor allem auch für die deutsche Punkrock-Szene. In den 80ern haben die Toten Hosen aus der Nischenmusik amtliche Charterfolge gemacht. Mit Hits wie Hier kommt Alex oder Wünsch dir was. Hey!

0: Punkrock ist politisch und das hat die Band immer gelebt. Sei es mit Benefizkonzerten bei den Castortransporten in Gorleben, mit günstigeren Sozialtickets oder mit klarer Position in der Flüchtlingspolitik. Und die Hosen sind die einzige deutsche Punkband, die auch in Südamerika die Stadien mühelos füllen kann.
1: Wir werden 100% unser letztes Konzert in Südamerika geben im Oktober. Und da können wir das schon mal üben, was es heißt, endgültigen Abschied auch von der Bühne zu nehmen. Und insofern ist das ein schrittweiser Rückzug.
0: Die letzte Platte erscheint zusammen mit einem Bonus-Cover-Song-Album. Die Toten Hosen mit befreundeten Musikern. Materia, Bab, Thees Ullmann oder Feine Sahne Fischfilet. Insgesamt 25 Songs des Abschieds also. Aber am Ende geht man niemals so ganz. Das weiß auch Campino und diese Tür hält sich die Band auch offen, was die Fans hoffen lässt.
2: Ob wir jetzt nochmal ein Stück rausbringen, um eine Benefiz-Single zu machen oder um anderen zu helfen, das steht offen.

0: anderen Blatt.
1: Aber wir werden nicht mehr unser eigenes Leben reflektieren und dann eine Dramaturgie aufbauen, wie so ein Album zu verlaufen hat und so. Das ist alles auserzählt und das wäre jetzt das letzte Kapitel von diesem Buch.

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4: In nicht mal mehr 2 Wochen beginnt die FIFA-Fußball-Weltmeisterschaft. Das Sportevent in Kanada, Mexiko und den USA ist vor allem eins: Big Money. Und das ist ganz nach dem Geschmack des mächtigen Präsidenten des Fußballweltverbandes. Seit 10 Jahren ist Gianni Infantino der FIFA-Boss und so mächtig wie kaum ein anderer Sportfunktionär vor ihm. Inzwischen vergibt er ja sogar selbst ausgedachte Friedenspreise an US-Präsident Trump. Wie Infantino so mächtig werden konnte, das erzählt der Deutschlandfunk-Podcast Behind the Games, Gianni Infantino. Maximilian Rieger mit Einzelheiten.
5: Im Mai 2016 ist Gianni Infantino unzufrieden.
6: As of today, I have no contract with FIFA.
5: Er sei seit mehr als 2 Monaten FIFA-Präsident, aber er habe noch keinen Vertrag. Dabei liegt ein Angebot vor. Mehr als 1 Million Euro soll er erhalten. Eine Beleidigung.
6: It was a proposal which I found insulting.
5: Denn sein Vorgänger Sepp Blatter habe mehr als das Doppelte verdient.
6: It was less than half of what the previous president was earning.
5: Mit dieser Beschwerde beginnt Infantino die Sitzung des FIFA-Rats am 10. Mai 2016. Der Rat ist praktisch die Regierung der FIFA. Er tagt eigentlich hinter verschlossenen Türen. Die Mitschnitte sind jetzt aber im Deutschlandfunk-Podcast Behind the Games zu hören. Die Aufnahmen zeigen, wie Infantino kurz nach seiner Wahl seine Macht konsolidiert und ausbaut. Eigentlich soll der FIFA-Präsident nach den korruptionsverseuchten Jahren unter Sepp Blatter eher repräsentativ arbeiten, eher Bundespräsident sein als Kanzler. Aber Infantino hat andere Pläne. Er formt die Verwaltung nach seinen Vorstellungen und präsentiert dem FIFA-Rat seine Kandidatin für den Posten der Generalsekretärin, Fatma Samoura, eine Frau aus dem Senegal, vorher bei der UN.
6: She has no experience, working experience.
7: Natürlich hat sie keinerlei Erfahrung im Fußball, das ist klar. Aber ich denke, wir können ihr mit unserer Erfahrung helfen.
6: And we can help her.
5: Infantino installiert also jemanden ohne eigene Hausmacht, ohne Kontakte in den globalen Fußballstrukturen. Samoura ist von Beginn an abhängig vom Präsidenten. Eine Diskussion findet aber nicht statt.
6: Do you approve? You approve, nobody rejects, nobody opposes, okay?
5: Samoura wird gewählt. Es ist eine von vielen Episoden, die zeigen, wie Infantino zum Alleinherrscher in der FIFA aufsteigt. Er greift sich die Macht, aber sie wird ihm auch bereitwillig übertragen.
8: Die Herrschaftskultur dieser Organisation ist ausgerichtet auf absolute Machtkonzentration, auf Machterhalt. Und diese Kultur hat sich gegen die Reformen und Regeln durchgesetzt.
5: Sagt Miguel Maduro. Der Experte für saubere Verbandsführung ist ein Jahr Teil der FIFA, bis er zu unbequem wird und von Infantino ersetzt wird. Widerstand schaltet Infantino aus. Und er versteht das System FIFA wie kein anderer.
6: The money of FIFA is your money.
7: Das Geld der FIFA ist euer Geld. Es ist nicht das Geld des FIFA-Präsidenten. Ihr seid die nationalen Verbände. Und das Geld der FIFA muss für die Entwicklung des Fußballs dienen und für nichts anderes.
5: Schon bei seiner Wahlkampfrede 2016 verspricht er den mehr als 200 Nationalverbänden mehr Geld. Ein Versprechen, das er hält. Dank Deals mit Saudi-Arabien und dank der Ausweitung der kommenden WM auf 48 Teams. Und damit diese WM gelingt, wird auch mal der Hauptgastgeber beschenkt.
9: The very first winner of the FIFA Peace Prize, the 45th and 47th President of the United States of America, Mr. Donald J. Trump.
5: Wenn Donald Trump keinen Friedensnobelpreis bekommt, dann erschafft die FIFA eben einen eigenen Friedenspreis. Infantino übergibt den großen goldenen Pokal während der WM-Gruppenauslosung.
10: Ich glaube, Infantino versteht es unglaublich gut, reichen, mächtigen und zutiefst unsicheren Männern genau das zu sagen, was sie hören möchten. Darin ist Infantino wirklich gut. Darin ist er ein Meister.
11: He's a master at that.
5: Sagt Sven Daniel Wulfe, der an der Universität Neuchâtel zu den Auswirkungen von Megasport-Events forscht. Und Infantinos Zeit an der FIFA-Spitze ist noch lange nicht zu Ende. Gerade erst hat er angekündigt, bis 2031 FIFA-Präsident bleiben zu wollen.
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4: In Laos läuft gerade eine Rettungsaktion, um Männer aus einer überfluteten Höhle freizubekommen. Wie es gerade steht und was die Rettungsaktion so gefährlich macht, darüber spreche ich mit unserer Korrespondentin Jennifer Johnston gleich nach den Nachrichten. Mein Name ist Ulrike Alex.
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4: Es ist heiß. Die Spitzenwerte liegen zwischen 26 und 33 Grad. Im nördlichen Rheinland-Pfalz nimmt die Schwüle zu. Und so kann es am Abend auch in Eifel und Westerwald erste teils kräftige Gewitter geben. Das Ganze auch mit heftigem Starkregen und schweren Sturmböen. In der Nacht sind im Norden und Nordosten weitere Schauer und Gewitter möglich. Es kühlt ab auf dann 19 bis 9 Grad.
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12: Um 15.30 Uhr mit Sophia Flesch-Baldin. Die Versorgung mit Lebensmitteln wird in Deutschland immer anfälliger für Störungen. Das hat eine Studie der Uni Freiburg ergeben. Aus der SWR-Wirtschaftsredaktion Marcel Fehr.
13: Hauptgrund für das größere Störungsrisiko? Die Zahl der Lebensmittelverarbeiter hat sich laut den Forschenden aus Freiburg in den vergangenen Jahren stark reduziert. Fällt eines der übrigen Unternehmen aus, entsteht eine Lücke, die nicht mehr so leicht kompensiert werden kann. Besonders betroffen seien Mühlen, Bäckereien und Fleischereien. In einigen Branchen dominierten wenige Unternehmen den Markt. Laut der Studie gewinnen vor allem Supermarktketten immer mehr Einfluss, weil sie Verarbeitungsfirmen übernehmen. Die Wissenschaftler warnen deshalb auch vor mehr stark verarbeiteten Lebensmitteln mit viel Zucker, Salz und Fett.
12: Die Inflationsrate in Deutschland ist im Mai gesunken. Waren und Dienstleistungen verteuerten sich um 2,6% im Vergleich zum Vorjahresmonat, teilte das Statistische Bundesamt in einer ersten Schätzung mit. Im April lag der Anstieg der Verbraucherpreise noch bei 2,9%. Wirtschaftsexperten sehen als wichtigen Grund für die Entwicklung die befristete Absenkung der Energiesteuer auf Kraftstoffe. Die EU-Kommission gibt mehr als 16 Milliarden Euro für Ungarn frei. Das hat Kommissionspräsidentin von der Leyen angekündigt. Von der Leyen hatte davor mit dem neuen ungarischen Ministerpräsidenten Modior gesprochen. Das Geld war längere Zeit eingefroren, weil der Vorgängerregierung von Viktor Orbán vorgeworfen wurde, den Rechtsstaat in Ungarn beschädigt und der Korruption im Land nichts entgegengesetzt zu haben. Eine mutmaßlich russische Drohne hat vergangene Nacht in der rumänischen Stadt Galaz nahe der ukrainischen Grenze ein Wohnhaus getroffen. Dabei wurden nach rumänischen Angaben 2 Menschen verletzt. Der Vorfall wird von den NATO-Partnern heftig kritisiert. Jetzt hat sich auch die Bundesregierung gemeldet. Aus Berlin berichtet Efi Seibert.
14: Wir sind bereit, jeden Zentimeter des verbündeten Territoriums zu verteidigen, schreibt der Kanzler. Russlands rücksichtsloser Drohnenangriff auf Rumänien zeigt seiner Meinung nach erneut Russlands Bereitschaft zur Eskalation. Für Merz ist klar, dieser Vorfall macht deutlich, wie wichtig eine starke NATO-Präsenz an der östlichen Flanke ist. Ähnlich äußert sich Außenminister Wadephul. Er sieht die gemeinsame Sicherheit durch Russlands Verhalten bedroht und sagt, unsere Antwort ist Einheit. Wir stehen an der Seite Rumäniens.
12: Die meisten Kommunen in Deutschland wollen das zusätzliche Geld aus dem Finanzpaket der Bundesregierung vor allem für Schulen und für den Straßenbau einsetzen. Das ist bei einer Umfrage im Auftrag der KfW-Bank herausgekommen. Investitionen soll es auch in den Brand- und Katastrophenschutz geben, sowie in Kinderbetreuung und Sportstätten. Die Bundesländer bekommen aus dem schuldenfinanzierten Paket insgesamt 100 Milliarden Euro. Davon geben sie unterschiedlich viel an die Kommunen weiter. Baden-Württemberg zum Beispiel erhält gut 13 Milliarden Euro. Etwa 2/3 davon, knapp 9 Milliarden, gibt das Land an die Kommunen weiter. Nach dem spektakulären Einbruch in eine Gelsenkirchener Sparkassenfiliale vor 5 Monaten bekommen erste Kunden Schmuck, Edelmetalle und Bargeld zurück. Der Bank zufolge gehören die Wertsachen zu den rund 50.000 Gegenständen, die die Einbrecher in dem verwüsteten Tresorraum zurückgelassen hatten. Anfang Mai hatte die Staatsanwaltschaft die beschlagnahmten Gegenstände freigegeben. Dann bekamen Kunden zunächst Dokumente mit ihren Namen zurück. Bei dem Einbruch ist ein Millionenschaden mindestens im zweistelligen Bereich entstanden. Eine heiße Spur zu den Tätern gibt es immer noch nicht. Das Kunstmuseum Fondation Bayerle in Rien bei Basel weist den Vorwurf zurück, in ihrer Cézanne-Ausstellung sei ein Werk der Raubkunst ausgestellt worden. Das hatte ein Experte gesagt, weil das Bild mit dem Titel Montagne Sainte-Victoire in den 30er Jahren einem jüdischen Kunsthändler gehört hatte. In einer schriftlichen Stellungnahme betonte das Kunstmuseum jetzt, man nehme die Forschung sehr ernst, die untersucht, ob Kunstwerke von den Nationalsozialisten geraubt wurden oder die Besitzer gezwungen wurden, sie zu verkaufen. Zu dem Cézanne-Bild habe es aber keine entsprechenden Hinweise gegeben. SWR-Nachrichten, Redaktion Heike Lüttich und Christiane Renier.
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4: Mit Ulrike Alex, schön, dass Sie wieder mit dabei sind. Seit 10 Tagen sind im südostasiatischen Land Laos 7 Männer in einer Höhle gefangen, hunderte Meter tief in der Erde. 5 wurden mittlerweile gefunden. Seit Tagen läuft die Rettungsaktion, die Bergung verzögert sich wegen erneuter Regenfälle und dem Warten auf Experten und Equipment. Der Fall erinnert an eine thailändische Jugendfußballmannschaft, die 2018 bei einem Ausflug in einer Höhle ebenfalls vom Regen überrascht wurde und spektakulär gerettet werden konnte. Im aktuellen Fall in Laos sitzen die Männer aber noch in der Höhle fest. Jennifer Johnston ist unsere Korrespondentin für Südostasien. Frau Johnston, warum können die Eingeschlossenen denn noch nicht aus der Höhle geholt werden und wann könnte es richtig losgehen?
15: Weil das Wasser in der Höhle derzeit einfach noch zu hoch steht. Die Rettungskräfte pumpen zwar seit Tagen Wasser aus der Höhle, es hat aber in der Nacht dann nochmal geregnet. Und das Kritische ist, diese Höhle liegt einfach an einem tieferen Punkt in der Gegend. Das heißt, wenn es regnet, läuft das ganze Wasser in die Höhle. Um sich das Ganze vorzustellen, die Höhle liegt ja sehr weit verzweigt unter der Erde. Das sind Tunnel, die sind wahnsinnig eng, teils nur 60 Zentimeter. Das heißt, eine Person passt da durch, muss oft auf dem Bauch kriechen. Einige Retter sagen sogar, sie müssen die Luft anhalten, um durch diese schmalen Schächte zu passen. Das heißt, das ist eine extrem riskante Situation, nicht nur für die Menschen, die da in der Höhle feststecken, sondern auch einfach für die Taucher, weil es könnte jederzeit ein Tunnel einstürzen und in dem braunen, matschigen Wasser, da haben sie auch einfach keine Sicht. Einer sagte, das sei wie in Kaffee zu tauchen und die tasten sich wirklich mit Armen und Beinen da vorwärts. Für die Rettung gibt es jetzt 2 Szenarien. Die eine ist, es wird weiter abgepumpt, bis eben die Tunnel wieder passierbar sind. Die andere ist, man muss die Männer tauchend rausbringen. Da haben sie aber natürlich keine Erfahrung. Das wäre also die risikoreichere Variante. Und wann das losgehen kann, das fragen sich jetzt viele. Da warten die Einsatzgruppen vor Ort gerade noch auf einige Spezialisten, erfahrene Taucher aus anderen Ländern, unter anderem aus Australien, Japan und auch Frankreich. Und wenn die da sind, dann kann und dann soll es endlich losgehen.
4: Was weiß man denn darüber, wie es den Eingeschlossenen zurzeit geht?
15: Die wurden ja am Mittwoch gefunden, nach mehr als einer Woche in der Höhle. Ein Taucher hatte eine Kamera dabei, als sie sie gefunden haben. Und auf den Bildern sieht man die große Freude erstmal, als sie gefunden werden. Es rollen Tränen, man hört das erleichterte Schluchzen auf den Aufnahmen. Die Männer sitzen da aktuell mit Stirnlampen auf einem Felsen im Trockenen. Es ist aber wirklich wenig Platz, es ist dunkel, es ist klamm. Laut dem Krisenteam haben die Männer den Vorteil, dass sie es gewohnt sind, im Berg zu sein, auf engem Raum zu sein, auch mal mit wenig Essen auszukommen. Zum Glück hatten sie einige Vorräte dabei, weil sie vorhatten, mehrere Tage in dieser Höhle zu verbringen. Und daher seien sie laut der Retter tatsächlich körperlich und mental in einer überraschend guten Verfassung. Aber natürlich, jeder Tag länger ist anstrengend und es gibt einfach Sorge auch, dass die Sauerstoffversorgung in der Höhle nicht mehr ausreichen könnte, wenn es sehr lange dauert.
4: Gibt es denn noch Hoffnung, die 2 aktuell vermissten Goldsucher zu finden?
15: Leider nur noch wenig. Die Rettungskräfte haben 95% der überfluteten Tunnelsysteme durchsucht und bisher keine Spur von den beiden gefunden. Sie sagen, es gibt nur noch wenige Orte, wo sie noch suchen könnten. Das hat ein finnischer Höhlentaucher gesagt, der auch schon an der Rettung der thailändischen Fußballmannschaft aus einer Höhle vor 8 Jahren beteiligt war. Einige erinnern sich daran vielleicht noch. Diese Suche und die Bergung ging damals zum Glück gut aus. Und darum haben einfach jetzt auch viele da vor Ort in Laos die Hoffnung, dass es auch dieses Mal mit der Rettung klappt.
4: Jetzt ist von einer Höhle die Rede, aber gleichzeitig auch von der Suche nach Gold. Weswegen waren denn die Männer in der Höhle?
15: Ja, also es handelt sich wohl um eine stillgelegte Mine. Und die Männer hatten in den Tagen zuvor Steine entdeckt, die irgendwie anders aussahen. Und sie waren jetzt auf dem Weg rein, die auszugraben, rauszuholen, wohl in der Hoffnung, dass es sich dabei um Gold handelt. Dann eben gab es starken Regen, einen Erdrutsch, der hat ihnen den Rückweg abgeschnitten. 3 aus der Gruppe sind zum Glück vorher noch rausgekommen und konnten Hilfe holen.
4: Jennifer Johnston über die Rettungsaktion in Laos.
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4: Heute ist Tag der Nachbarschaft. Und gute Nachbarschaft, die gibt es auch in Dossenheim im Rhein-Neckar-Kreis. In dem Wohnprojekt dort kennt jeder jeden gut. Man ist befreundet, man teilt und man hilft einander. SWR-Reporterin Janina Hecht hat sich in Dossenheim bei dem Wohnprojekt Feldwinkel umgehört und umgesehen.
20: Das Wohnprojekt Feldwinkel liegt idyllisch gelegen am Rande von Getreidefeldern, Bauernhöfen und Pferdeweiden. Blumen wachsen im Gemeinschaftsgarten, ein Planschbecken steht auf dem Rasen. Eine große Rutsche führt hinunter bis zu einem Grillbereich. Kinder springen durch den Garten. Aber heute ist hier sogar wenig los, sagt Jonas Ecker schmunzelnd, einer der Gründer des Wohnprojektes.
21: Also es ist gerade wirklich sehr ruhig, würde ich sagen. So ist es hier auch immer wieder, aber häufig sind einfach unfassbar viele Kinder hier. Und auch viele Menschen, die dann jetzt von der Arbeit reintröppeln. Und gerade bei dem Wetter im Garten ist hier Halligalli. Jetzt gerade sind die meisten im Urlaub.
20: Er und seine Frau haben das Wohnprojekt zusammen mit 2 anderen befreundeten Familien gestartet. Sie alle standen im Leben an einem Punkt, an dem sie sich gefragt haben, wie sie künftig leben möchten. Als Mieter oder im Eigenheim. Aber es gibt noch etwas dazwischen, sagt er, nämlich gemeinschaftlich und selbstverwaltet mit anderen Menschen zusammenzuwohnen.
21: Ich genieße das sehr, dass hier so viele Menschen sind, die, das klingt immer so kitschig, aber die einem das Leben bereichern, ne? Weil ich kenne hier einfach sehr viele Menschen sehr gut, die sehr unterschiedlich sind, die Dinge tun, die ich alleine nicht tun würde, die Ideen haben, auf die ich nie gekommen wäre. Und das ist so ein bisschen ein Statement gegen Einsamkeit, gegen einem, mir ist egal, was um mich rum passiert, weil wir hier wirklich versuchen zu gucken, wie geht's dir gerade und können wir dich irgendwie unterstützen?
20: 20 Erwachsene und 15 Kinder leben in diesem Wohnprojekt. Das jüngste Kind ist 7 Wochen alt, das älteste 12. Hier ist immer was los, sagt Bewohnerin Tatjana Wischak. Sie ist vor einigen Jahren mit ihrer Familie hier hingezogen. Vorher hatten sie jahrelang in Häusern gewohnt, in denen sie mit den Nachbarn wenig zu tun hatten. Sie sehnte sich nach mehr Gemeinschaft.
22: Für mich ist es ein bisschen wie, ich bin früher in einem kleinen Dorf aufgewachsen, wo die Nachbarn einander kannten, die Kinder miteinander gespielt haben und ja, man sich halt wohlgefühlt hat und es nicht so anonym war. Und jetzt sind meine Kinder zwar inzwischen schon ausgezogen, aber für mich ist es immer noch also so dörflich, gesellig. Man trifft einander, man macht ein Schwätzchen, man unternimmt mal was zusammen, man hilft einander. Gestern Abend kamen wir von einem Ausflug zurück, mein Mann und ich, und dann wurde hier draußen gegrillt und das dann auch gesellig, dann schließen wir uns an.
20: Wie in einem Dorf unterstützen sich die Bewohner hier gegenseitig, kaufen für andere mit ein, fahren jemanden zum Bahnhof oder passen auf die Kinder der anderen mit auf. Außerdem gibt es in allen 3 Gebäuden des Wohnprojektes verschiedene Gemeinschaftsräume, wie eine Küche oder mehrere Wohnzimmer. Auch die Waschmaschinen werden gemeinschaftlich genutzt. 2 davon stehen im Keller des Bungalows, in dem Theresa Horbach mit ihrem Mann und ihren 2 Kindern wohnt.
23: Das heißt auch, dass immer ganz viele Menschen mit ihrer Wäsche durch den Gemeinschaftsraum bei uns durchkommen. Und das ist eigentlich ganz schön, weil dann
1: sehen wir uns irgendwie mal und dann quatscht man irgendwie so ein bisschen oder quatscht auch mal länger und ich mag das irgendwie ganz gerne.
20: Etwa 20% der gesamten Fläche auf dem Gelände wird gemeinschaftlich genutzt. Es gibt außerdem verschiedene Arbeitsgruppen, die sich zum Beispiel um die Finanzen oder den Garten kümmern. Aber das enge Zusammenleben ist manchmal auch herausfordernd, sagt Theresa Horbach.
1: Man muss sich schon einfach irgendwie absprechen und so, ich will jetzt einfach mich mal kurz mit meiner Familie an ein ruhiges Örtchen setzen. Das ist sehr schwierig. Oder auch so ein Wir essen jetzt zu Abend und du kannst jetzt nicht mehr spielen, sondern du musst dich jetzt bitte hier kurz aufs Essen konzentrieren. Das sind dann halt andere Herausforderungen. Ne? Aber ich bin trotzdem total froh, dass wir hier sind. Also ich finde, das, was es uns bietet, überwiegt doch sehr diese anderen Herausforderungen.
20: Die Menschen in dem Wohnprojekt sind für sie mehr als nur Nachbarn, sagt sie. Sie sind Mitbewohner und teilweise auch Freunde.
4: In Dossenheim im Rhein-Neckar-Kreis gibt es ein selbstverwaltetes, gemeinschaftliches Wohnprojekt. 20 Erwachsene und 15 Kinder leben dort zusammen in 3 Gebäuden, teilen Gemeinschaftsräume, entscheiden alles gemeinsam und helfen und unterstützen sich.
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4: Das ist heute meist sonnig bei maximal 26 bis 33 Grad. Gegen Abend zu kommen von Norden her erste kräftige Gewitter.
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4: Um 15.45 Uhr, so ist es. Die Inflationsrate in Deutschland ist im Mai gesunken. Waren und Dienstleistungen verteuerten sich um 2,6% im Vergleich zum Vorjahresmonat. Das teilte das Statistische Bundesamt mit. Im April lag der Anstieg der Verbraucherpreise noch bei 2,9%. Grund sei unter anderem die befristete Absenkung der Energiesteuer auf Kraftstoffe. Eine russische Drohne hat vergangene Nacht in der rumänischen Stadt Galati nahe der ungarischen ukrainischen Grenze ein Wohnhaus getroffen. Dabei wurden nach rumänischen Angaben 2 Menschen verletzt. Der Vorfall wird von den NATO-Partnern heftig kritisiert. Bundeskanzler Merz schrieb auf X, das zeige Russlands Bereitschaft zur Eskalation. An der Ostflanke werde eine starke NATO-Präsenz benötigt. Erfolg für Ungarns neuen Ministerpräsidenten Magyar. EU-Kommissionspräsidentin von der Leyen hat angekündigt, dass die EU mehr als 16 Milliarden Euro eingefrorenes Fördergeld freigeben wird. Von der Leyen begründet die Entscheidung mit in kurzer Zeit erzielten großen Fortschritten Ungarns, zum Beispiel bei der Bekämpfung von Korruption. Am Tag vor der Sperrung der Brenner-Autobahn über die Alpen haben sich erste Staus in Richtung Süden gebildet. Laut ADAC steht man bis zu 50 Minuten. Grund für die Sperrung der A13 in Österreich und Italien morgen ist eine Großdemonstration gegen den vielen Verkehr auf der Strecke. Verkehrsexperten befürchten Auswirkungen auch auf Autobahnen in Baden-Württemberg Richtung Süden.
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4: Die Energiewende in Deutschland könnte ab dem 1. Juni einen ganzen Schritt vorankommen. Denn dann ist die Umsetzungsfrist für eine Regelung im Energiewirtschaftsgesetz erreicht. Sie ermöglicht das sogenannte Energy Sharing. Die Idee dahinter, wer eine Solaranlage besitzt, kann überschüssigen Strom über das öffentliche Netz an Menschen aus der Umgebung verkaufen. Doch in der Praxis gibt's noch relativ viele Hürden, berichtet Margareta Holzreiter aus unserer Klimaredaktion.
2: Wer auf dem Dach des Ladenburger Gymnasiums steht, hat einen schönen Blick auf die historische Altstadt, sieht vor allem viele rote Ziegeldächer. Solaranlagen? Fehlanzeige. Das Flachdach des Gymnasiums dagegen ist bedeckt mit Solarmodulen. Sie gehören der Bürgerinitiative Bipla. Überschüssigen Sonnenstrom hat die Initiative bisher ins Netz eingespeist. Durch die neue Energy-Sharing-Regelung im Energiewirtschaftsgesetz könnte er zukünftig über die öffentlichen Stromleitungen gezielt an Haushalte in der Ladenburger Altstadt verkauft werden.
16: Das Neue am Energy-Sharing ist eben, dass wir den Strom hier produzieren können und in die Altstadt oder zu Mieterinnen und Mietern, die keine eigene Anlage haben, bringen können, ohne eine neue Leitung zu legen.
2: Erklärt Marius Steigerwald von der Bürgerinitiative. Ein Altstadtbewohner, der sofort bereit wäre, diesen Strom auch zu nutzen, ist Bipla-Vorstandsmitglied Jochen Liebrich. Die Wärmepumpe und das E-Auto würden er und seine Frau gerne mit Solarstrom aus Ladenburg versorgen.
23: Unsere Hoffnung war, dass wir 2018 gehört haben, die EU schreibt das sogar vor für ihre Mitgliedsländer, Energy Sharing für Bürger. gerade für unsere Situation passend. Jetzt ist das Gesetz endlich da, 2026, aber es wird wohl nicht zum 1.6. angeboten.
2: Denn so simpel die Idee hinter Energy Sharing klingt, so schwierig ist die Umsetzung. Der Strom wird nämlich nicht wirklich physisch geteilt. Stattdessen wird im Hintergrund viertelstündlich abgeglichen und verrechnet, wie viel der eine zu viel hat und der andere gleichzeitig verbraucht. Deshalb hatte die Bürgerinitiative schon im Februar Kontakt zum Netzbetreiber NetzeBW aufgenommen mit Fragen wie, welche Geräte müssen wir installieren und welche Gebühren müssen wir einkalkulieren. NetzeBW reagierte darauf eher vage, verwies darauf, dass es noch, Zitat, diverse juristisch klärungsbedürftige Fragestellungen gebe. Dass bei einem neuen Gesetz noch Fragen offen sind, sei nicht ungewöhnlich, aber auch kein Grund, um nicht zu handeln, meint der Jurist Professor Thorsten Müller von der Stiftung Umweltenergierecht.
3: Der Netzbetreiber muss dann individuelle Lösungen entwickeln und kann nicht warten, bis Branchenstandards ausgearbeitet oder gar eine Festlegung der Bundesnetzagentur erlassen worden ist.
2: Dass Netzbetreiber beim Energy Sharing bisher eher bremsen, statt auf Interessierte zuzugehen, ist kein Einzelfall, wie das Bündnis Bürgerenergie bestätigt. Der Grund: für sie bringt die Regelung aufwendige zusätzliche Pflichten. Trotz der Verzögerungen bleibt Jochen Liebrich in Ladenburg zuversichtlich.
23: Wir lassen uns hier nicht verdrießen. Wir haben die Hoffnung, dass es doch mit den großen Netzversorgern klappt in Kürze.
2: In der Zwischenzeit möchte sich die Bürgerinitiative nach alternativen Möglichkeiten umschauen. Denn die Idee, lokal produzierten Strom vor Ort direkt untereinander zu teilen, die wollen sie in Ladenburg nicht mehr aufgeben.
4: Es gibt sie günstig im Baumarkt, sie sind leicht zu installieren und sie können dabei helfen, die eigene Stromrechnung zu senken. Kein Wunder also, dass die Stecker-Solargeräte, umgangssprachlich auch Balkonkraftwerke genannt, immer beliebter werden. Über 1 Million von ihnen gibt es offiziell auf deutschen Balkonen und Terrassen. Allein im vergangenen Jahr kamen etwa 430.000 Anlagen neu hinzu. Für den Geldbeutel ihrer Besitzer sind die Geräte ein absoluter Gewinn. Aber haben auch Umwelt und Klima etwas davon? Dominik Bartoschek aus unserer Klimaredaktion. Sind denn Balkonkraftwerke ein Feigenblatt oder helfen sie dem Klima wirklich?
6: Was die reinen Zahlen angeht, eher nicht, denn dafür liefern die kleinen Module einfach viel zu wenig Ertrag und können nicht mithalten mit großen Photovoltaikanlagen auf Dächern oder auf der grünen Wiese. Und deswegen stehen sie laut Statistik auch gerade mal für gut 1% der gesamten installierten Photovoltaikleistung in Deutschland.
4: Sind Balkonkraftwerke dann also eher so eine Art Spielerei?
6: Nein, das würde ich so auch nicht sagen, denn diese Angabe von gut 1% der gesamten PV-Leistung in Deutschland, das bezieht sich nur auf die registrierten Anlagen und daneben gibt es vermutlich eine hohe Dunkelziffer von unregistrierten Balkonkraftwerken. Manche Fachleute schätzen, dass die tatsächlich installierte Leistung doppelt so hoch sein könnte, wie in der Statistik ausgewiesen. Und was eine Statistik auch nicht zeigt, viele Menschen, die so ein Balkonkraftwerk besitzen, passen laut Umfragen dann auch ziemlich schnell ihr Verhalten an, also lassen die Waschmaschine oder den Trockner ganz gezielt dann laufen, wenn das Balkonkraftwerk gerade viel Strom produziert. Und viele Menschen lassen sich davon dann auch so begeistern, dass sie irgendwann über eine größere PV-Anlage auf dem Dach vielleicht nachdenken oder überlegen, ein Elektroauto zu kaufen, um den selbstproduzierten Strom dann auch gut zu nutzen. Und all diese Effekte führen dann eben mit dazu, dass weniger Strom aus dem Netz verbraucht wird. Insofern sind Balkonkraftwerke vielleicht nicht entscheidend für die Energiewende, aber sie sind auf jeden Fall als Ergänzung sehr hilfreich.
4: Lohnen sie sich denn aus Klimasicht? Denn die Solarmodule müssen ja auch produziert und zu uns gebracht werden. Wie fällt denn Ihre Klimabilanz aus?
6: Das stimmt. Diese Module kommen fast ausschließlich aus China zu uns, haben also lange Transportwege hinter sich, bei denen Klimagase entstehen, genauso wie bei der Herstellung und Entsorgung. Aber wenn ein Balkonkraftwerk dann erstmal in Gebrauch ist, liefert es ja den Strom völlig emissionsfrei. Und deswegen dauert es laut Umweltbundesamt gerade mal so 1 bis 2 Jahre, bis sich eine PV-Anlage energetisch amortisiert hat. Und weil man von einer Lebensdauer so von 20 bis 30 Jahren spricht, spart ein Balkonkraftwerk wirklich über einen langen Zeitraum hinweg mehr Emissionen ein, als Herstellung und Entsorgung verursachen. Und das heißt, für den Klimaschutz ist wirklich jedes Balkonkraftwerk ein Gewinn.
4: Lässt sich dann diese ohnehin schon positive Klimabilanz noch ein bisschen verbessern?
6: Ja, das geht. Und das Allerwichtigste dafür ist wirklich, den Strom, den die Sonne zum Nulltarif liefert, auch optimal auszunutzen. Und das heißt, die Paneele so aufhängen, dass sie maximalen Ertrag liefern können. Und dann den eigenen Stromverbrauch so gut wie möglich an die Stromerzeugung anzupassen. Also genau dann die großen Energiefresser wie Trockner oder Waschmaschine laufen lassen, wenn das Balkonkraftwerk gerade auf Hochtouren läuft. Dann ist nämlich der Effekt für Geldbeutel und Klima am spürbarsten. Wichtig ist auch, das Balkonkraftwerk pfleglich zu behandeln, so zu installieren, dass es möglichst lange durchhält. Denn mit jedem Tag mehr, den es Strom erzeugen kann, verbessert sich seine Klimabilanz um ein kleines Stück. Und wenn es dann irgendwann doch mal kaputt geht, dann kommt es noch darauf an, keine Ressourcen zu verschwenden. Bedeutet, die richtige Entsorgung ist wichtig, damit die vielen Rohstoffe, die in so einem Balkonkraftwerk stecken, auch wiederverwendet werden können.
4: Danke, Dominik Bartoschek.
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4: mit Petra Thiele.
7: Immer weniger deutsche Unternehmen verarbeiten Lebensmittel. Diese Konzentration auf einige meist größere Betriebe führt zu Problemen bei der Versorgungssicherheit. Sie wird immer anfälliger für Störungen. Das zeigt eine aktuelle Studie der Universität Freiburg.
13: Die Zahl der Lebensmittelverarbeiter hat sich laut den Forschenden aus Freiburg in den vergangenen Jahren stark reduziert. Fällt eines der übrigen Unternehmen aus, entsteht eine Lücke, die nicht mehr so leicht kompensiert werden kann. Im Jahr 2022 gab es laut Uni Freiburg bundesweit nur noch rund 25.000 Betriebe, fast halb so viele wie noch vor 20 Jahren. Besonders betroffen seien Mühlen, Bäckereien und Fleischereien. Viele Betriebe müssten etwa wegen Fachkräftemangels und steigender Energie- und Personalkosten schließen. In einigen Branchen dominierten wenige Unternehmen den Markt. Laut der Studie gewinnen vor allem Supermarktketten immer mehr Einfluss, weil sie Verarbeitungsfirmen übernehmen. Die Wissenschaftler warnen deshalb auch vor mehr stark verarbeiteten Lebensmitteln mit viel Zucker, Salz und Fett. Sie empfehlen, kleinere Betriebe gezielt zu fördern. Aus der SWR-Wirtschaftsredaktion Marcel Fehr.
7: Der frühere Bundesverkehrsminister Andreas Scheuer muss sich vor Gericht verantworten. In der Anklage geht es um Scheuers Erinnerungslücken vor dem Untersuchungsausschuss des Bundestages zur gescheiterten Pkw-Maut.
8: Scheuer weist die Vorwürfe zurück und lässt über seinen Anwalt mitteilen, er sei zuversichtlich, dass seine Unschuld vor Gericht bestätigt wird. Während der mehr als 4 Jahre andauernden Ermittlungen habe er immer mit den Behörden kooperiert, heißt es in dem Statement weiter. Die Staatsanwaltschaft Berlin wirft dem früheren Bundesverkehrsminister und seinem Staatssekretär Gerhard Schulz vor, im Parlamentarischen Untersuchungsausschuss bewusst die Unwahrheit gesagt zu haben. Konkret geht es darum, dass Scheuer als damaliger Verkehrsminister die Mautverträge Monate vor dem Urteil des Europäischen Gerichtshofs unterschrieben hatte. Die Betreiber sollen ihm aber angeboten haben, die Unterschrift der Verträge zu verschieben, was er abgelehnt habe. Im Untersuchungsausschuss hatte Scheuer gesagt, daran könne er sich nicht erinnern. In der Anklageschrift wird der Schaden für den Bund, der durch die Zahlungen an die Betreiber entstanden ist, mit 243 Millionen Euro beziffert. Felix Tenbaum, Berlin.
7: In der Chemieindustrie haben sich zu Jahresbeginn die Geschäfte etwas verbessert. Trotz der relativ guten Quartalsbilanz ist die Branche aber weiterhin in Alarmstimmung.
9: Sowohl die Produktion als auch die Umsätze sind in Deutschlands drittgrößter Industriebranche im Vergleich zum Jahresende um 2% gewachsen. Laut dem Branchenverband VCI erlebt die Industrie allerdings keine Trendwende, sondern ein Zwischenhoch. Wegen der Eskalation am Golf hätten viele Chemiekunden vorsichtshalber ihre Lager mit Vorprodukten aufgefüllt, heißt es vom Verband. Wir sehen keine Aufbruchstimmung, sondern geopolitisches Hamstern, kommentiert VCI-Chef Wolfgang Grosse-Entrup die Zahlen. Tatsächlich sind Produktion und Umsatz der Chemieunternehmen im Vergleich mit dem Frühjahr vor einem Jahr um mehr als 5% geschrumpft. Trotzdem, der Iran-Konflikt verschafft der gebeutelten Chemiebranche eine Atempause und das auch an anderer Stelle. Die Konkurrenz in China ist deutlich stärker von Lieferengpässen infolge der Hormuz-Sperrung betroffen. Michael Herr, SWR Wirtschaftsredaktion.
7: Bei künstlicher Intelligenz geht es um Milliardeninvestitionen. OpenAI, der Konzern hinter ChatGPT, hatte dabei lange die Nase vorn. Kurz vor dem Börsengang rutschte OpenAI aber auf den 2. Platz ab, geschlagen vom KI-Unternehmen Anthropic. Anthropic wurde von ehemaligen OpenAI-Managern gegründet und ist nun 965 Milliarden Dollar wert.
10: Im Februar lag die Bewertung noch bei weniger als der Hälfte. Damit überholte Anthropic auch den Konkurrenten OpenAI, der zuletzt auf eine ebenfalls bemerkenswerte Bewertung von rund 850 Milliarden Dollar kam. Bekannt wurde OpenAI um seinen Gründer Sam Altman durch seinen Chatbot ChatGPT, der heute schon vielfältig genutzt wird. Um das Spektakel abzurunden, erst in der Vorwoche hatte Multimilliardär Elon Musk den Börsengang seiner Raumfahrt- und KI-Firma SpaceX angekündigt. Sie soll sogar mit 1,75 Billionen Dollar bewertet werden. Wer kommt da noch mit? Das atemberaubende Wachstum dieser Firmen wird derzeit primär von anderen großen Tech-Riesen wie Microsoft, Amazon, Google und verschiedenen externen Geldgebern finanziert. Denn börsennotiert sind Anthropic und Co. noch nicht. Was sich aber bald ändern dürfte. Und dann wird bei den Investoren richtig Kasse gemacht. Elon Musk hat den Börsengang schon angekündigt. Bei Anthropic und OpenAI soll es noch in diesem Jahr soweit sein. Die Wall Street erwartet damit einen Geldregen, wie es ihn noch nie gegeben hat. Robert Minde, ARD-Finanzredaktion, Frankfurt.
7: Und der deutsche Leitindex DAX, der ist am letzten Handelstag im Mai heute Nachmittag leicht ins Minus gerutscht und steht aktuell bei 25.065 Punkten. Und das waren aktuelle Zahlen und Meldungen aus der Wirtschaft. Es ist 15:59 Uhr.
4: Danke, Petra Thiele.
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4: So eine Honigbiene hat's schwer. Die asiatische Hornisse setzt ihr zu und auch die Varroa-Milbe wird ganzen Bienenvölkern gefährlich. Wie eine neue Zuchtmethode die Milbe vertreiben soll und warum die Methode eine typisch schwäbische Methode ist, darüber spreche ich mit dem Hobbyimker und grünen Landtagsabgeordneten Ralf Nentwich gleich nach den Nachrichten. Mein Name ist Ulrike Alex.
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4: Es ist heiß draußen, Sie haben es bereits gemerkt, bis 33 Grad. In Rheinland-Pfalz nimmt die Schwüle allmählich zu und in Eifel und Westerwald kann es kräftige Gewitter geben.
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5: Um 16 Uhr mit Sophia Flesch-Baldin. Russland hat auf den Einschlag einer Drohne in Rumänien reagiert. Politiker dort erhoben Vorwürfe gegenüber westeuropäische Staaten. Für das Studio Moskau Jürgen Buch.
11: Kreml-Sprecher Dmitri Peskow erklärte in einem knappen Statement, Wladimir Putin sei sich des Drohnenvorfalls in Rumänien bewusst. Der stellvertretende Vorsitzende des russischen Sicherheitsrats und frühere russische Präsident Dmitri Medvedev empfahl den EU-Staaten so wörtlich, den Mund zu halten. Es müsse erst einmal geklärt werden, wessen Drohne in Rumänien in ein Haus gestürzt sei. Außerdem werde Russland ständig mit Drohnen und Raketen beschossen, in denen europäische Technik stecke. Das russische Außenministerium hat auf die Ankündigung Rumäniens reagiert, den russischen Generalkonsul in Konstanza zur unerwünschten Person zu erklären und das dortige Konsulat zu schließen. Sprecherin Maria Sacharowa erklärte, die russische Reaktion werde nicht lange auf sich warten lassen.
5: Die EU-Kommission gibt mehr als 16 Milliarden Euro bisher eingefrorenes Geld für Ungarn frei. Das hat Kommissionspräsidentin von der Leyen angekündigt. Aus Brüssel berichtet Katrin Schmidt.
12: Das Geld wird freigegeben, weil Ungarn in kurzer Zeit große Fortschritte erzielt habe. Bei Investitionen, bei Regionalförderung und bei der Korruptionsbekämpfung. So erklärt es EU-Kommissionspräsidentin von der Leyen anlässlich des Antrittsbesuchs des neuen ungarischen Premier Modja, der seit rund 3 Wochen im Amt ist. Bei den rund 16 Milliarden Euro handelt es sich um den größten Teil, der insgesamt gut 17 Milliarden Euro, die in Brüssel während der Regierungszeit von Ungarns Ex-Regierungschef Orbán eingefroren wurden, weil das Land unter ihm gegen Prinzipien der Rechtsstaatlichkeit verstoßen hat, also die Unabhängigkeit der Gerichte und die Gewaltenteilung untergraben hat, sowie wegen Korruption und mangelnder Transparenz im Umgang mit Geldern aus den Töpfen der EU.
5: Die Inflationsrate in Deutschland ist im Mai gesunken. Waren und Dienstleistungen verteuerten sich um 2,6% im Vergleich zum Vorjahresmonat, teilte das Statistische Bundesamt in einer ersten Schätzung mit. Im April lag der Anstieg der Verbraucherpreise noch bei 2,9%. Wirtschaftsexperten sehen als wichtigen Grund für die aktuelle Entwicklung die befristete Absenkung der Energiesteuer auf Kraftstoffe, den sogenannten Tankrabatt. Die meisten Kommunen in Deutschland wollen das zusätzliche Geld aus dem Finanzpaket der Bundesregierung vor allem für Schulen und für den Straßenbau einsetzen. Das ist bei einer Umfrage im Auftrag der KfW-Bank herausgekommen. Investitionen soll es auch in den Brand- und Katastrophenschutz geben, sowie in Kinderbetreuung und Sportstätten. Die Bundesländer bekommen aus dem schuldenfinanzierten Paket insgesamt 100 Milliarden Euro. Davon geben sie unterschiedlich viel an die Kommunen weiter. Baden-Württemberg zum Beispiel erhält gut 13 Milliarden Euro. Etwa zwei Drittel davon, knapp 9 Milliarden Euro, gibt das Land an die Kommunen weiter. In fast 20 Jahren ist die Zahl der lebensmittelverarbeitenden Unternehmen in Deutschland um 44% zurückgegangen, auf rund 25.000. Das meldet die Albert-Ludwigs-Universität in Freiburg. Im Bäcker- und Fleischerhandwerk sei die Zahl der Betriebe sogar bis zu 60% gesunken. Die Forscher der Universität warnen, die Konzentration auf immer weniger, aber immer größere Lebensmittelunternehmen könne die Versorgungssicherheit gefährden. Außerdem würden dadurch Monokulturen von leistungsstarken Kulturpflanzen begünstigt und nur wenige Nutztierrassen gehalten. Das schade der biologischen Vielfalt. Kurz vor der Sperrung der Brenner-Autobahn über die Alpen haben sich erste Staus in Richtung Süden gebildet. Das hat der ADAC mitgeteilt. Die Lage werde voraussichtlich das ganze Wochenende über angespannt bleiben. Morgen ist die Brenner-Autobahn in Österreich und Italien den ganzen Tag gesperrt. Der Grund? Menschen wollen dort gegen das hohe Verkehrsaufkommen auf der Strecke demonstrieren. Die Sperrung kann sich nach Ansicht von Experten auch auf den Verkehr in Süd- und Südwestdeutschland auswirken. SWR-Nachrichtenredaktion Heike Lüttich und Christiane Renier.
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14: Mit Ulrike Alex, schönen guten Tag. Bienen sind nicht nur Lieferanten für den Frühstückshonig, sondern als Bestäuber existenziell. Wenn's den Bienen gut geht, dann geht's auch der Landwirtschaft gut. Größtes Problem für die Honigbiene ist die Varroa-Milbe. Sie zerstört die Brut und vernichtet ganze Bienenvölker. Ein neues Projekt soll jetzt die Resistenz gegen die Varroa-Milbe fördern. Ralf Nentwig ist Hobby-Imker und sitzt für die Grünen im Stuttgarter Landtag. Guten Tag, Herr Nentwig.
15: Einen wunderschönen guten Tag, Frau Alex.
14: Herr Nentwig, Stichwort für das neue Projekt ist Bienenparship, also eine Art Partnervermittlung für Bienen. Wie soll ich mir das vorstellen?
15: Das kann man sich genauso vorstellen, wie es der Name sagt. Also wir machen mit dem neuen Projekt wirklich so eine Art Parship oder Tinder für Honigbienen im Speziellen, weil da hat man das kleine Problem, dass sie sich nicht so wie bei Rindern oder Schweinen ganz gezielt anpaaren lassen, sondern da ist es so, die Königin fliegt aus dem Stock heraus, unbegattet, und wird dann von 10 bis 30 Drohnen dann begattet. Und je nachdem, welche Drohnen da im Umkreis sind, hat man dann dementsprechend eben eine Toleranz dann drin, was das Ergebnis dann auch angeht. Unser Ziel ist es wirklich, die besten Drohnen mit den besten Königinnen zu verpaaren und das dann auch noch in Richtung Varroa-Resistenz. Das ist unser Ziel.
14: Jetzt gibt's derzeit nur ganz wenige Spezialisten, die so eine Bienenzucht vorantreiben können. Wie könnte man das aufstocken?
15: Also wir haben in der Imkerei sehr, sehr viele Hobbyimker oder mit vielen Hobbyimkern zu tun. Allein in Baden-Württemberg, da kann man an zwei Händen abzählen, wie viele Berufsimker das dann wirklich auch sind. Die meisten sind wirklich Hobbyimker, und da ist es wirklich wichtig, dass man so eine Art Community-Building auch macht, dass man wirklich auch die Basis mitnimmt, wirklich diese Basisresistenz dann auch in den kleinsten Imkervereinen zu dem kleinsten Imker mit ein, zwei Bienenvölkern dann auch bringt. Und das ist die große Aufgabe, vor der wir schon stehen in den nächsten Jahren.
14: Sie sagen die große Aufgabe. Das Ziel ist ja, eine Varroa-Resistenz zu erreichen bis zum Jahr 2033. Wunschdenken oder tatsächlich realistisch?
15: Also wir haben jetzt schon in den letzten Jahren damit angefangen, mit kleineren Projekten auch über die Koalitionsfraktion dann in Baden-Württemberg, dann auch über verschiedene Projekte, auch über die Landesanstalt in Hohenheim, dass man wirklich auch an der Varroa-Resistenz gearbeitet hat. Auch andere Bundesländer, muss man ehrlicherweise sagen, oder auch europaweit gibt es da einzelne Projekte. Das Neue, was wir jetzt gemacht haben, ist jetzt, dass wir wirklich gesagt haben, wir wollen das größer aufsetzen, weil wir gemerkt haben, es gibt große Erfolge. Also wir haben beispielsweise in manchen Zuchtserien dann auch wirklich eine 85-prozentige Varroa-Resistenz dann auch drinnen. Und großes Ziel wäre dann natürlich, das zu halten dann dauerhaft.
14: Auch wenn das alles enorm kompliziert ist, die baden-württembergische Landesregierung hat das Projekt schon in den Koalitionsvertrag aufgenommen. Steht das jetzt einfach dann nur so drin oder hat das auch Konsequenzen?
15: Natürlich ist alles, was im Koalitionsvertrag steht, erstmal unter Finanzierungsvorbehalt. Aber was das Projekt angeht, bin ich mir sehr, sehr sicher, dass wir da sehr gezielt und mit viel Schwung dann auch einfach dranbleiben werden, weil wir eben dementsprechend schon die Erfolge in den letzten Jahren angebahnt haben und weil wir auch merken, dass man da auch gar nicht so viel Geld braucht, ehrlicherweise, um da große Erfolge hinzubekommen. Wenn man mal überlegt, das letzte kleinere Projekt, da haben 200.000 Euro gereicht. Also wenn man das jetzt mal hoch multipliziert auf ganz Baden-Württemberg, dann komme ich damit mit vergleichsweise kleineren Beträgen jetzt im Vergleich zu anderen Projekten dann schon sehr, sehr weit.
14: Wie sieht's denn mit Ihren eigenen Bienenvölkern aus?
15: Meine eigenen Bienenvölker, die behandle ich noch ganz normal mit Oxalsäure, mit Ameisensäure, so wie man es auch gelernt hat. Sind beides organische Säuren, die jetzt auch in der Natur vorkommen. Also von dem her auch jetzt nicht bedenklich, jetzt was die Zusammensetzung angeht. Aber man merkt natürlich auch, wenn man eine Ameisensäurebehandlung macht, dann geht auch in der Brut, hat man auch gewisse Brutverluste, manchmal auch Königinnenverluste, je nachdem, wie die Wetterlage ist. Und ich bin da noch ein bisschen auf dem Weg. Also ich habe jetzt einige Varroa-resistente Königinnen jetzt auch von den Belegstellen in Baden-Württemberg und von den Projekten in Baden-Württemberg. Bin da sehr, sehr zufrieden, was da das Ausräumverhalten angeht. Man muss sich das so vorstellen, dieses Projekt passt auch deswegen so super nach Baden-Württemberg, weil es in gewisser Weise auch die baden-württembergische DNA widerspiegelt. Wir züchten da nämlich eine wirklich schwäbische Biene, die ihre Kehrwoche ordentlich macht, so könnte man sagen. Also die räumt dann wirklich, wenn sie eine Milbe sieht, kehrt die da wirklich aus, macht die Zelle auf und dann wird die Milbe rausgekehrt.
14: Schwäbische Biene und schwäbische Kehrwoche fröhlich vereint im Bienenstock. Dazu war das Ralf Nentwig, Hobbyimker und grüner Landtagsabgeordneter in Baden-Württemberg. Von den Bienen jetzt zum Büffel. Ein Büffel namens Donald Trump, das klingt wie ein Scherz, ist aber Realität in Bangladesch. Und genau dieses Tier hat gerade für so viel Aufsehen gesorgt, dass es am Ende sogar seinem Schicksal als Schlachtvieh entkommen konnte. Sein Status als Internetstar rettete dem fälligen Donald das Leben. Unsere Korrespondentin Franziska Amler hat die ganze Geschichte.
17: Der Betreuer bürstet noch einmal die hellblonden Haare zurecht. Zwei Bürstenstriche nach rechts, zwei nach links. Perfekt sitzt die Tolle. Die markante Frisur hat den Albino-Büffel zum Internetstar gemacht, denn seine Haarpracht ähnelt der des US-Präsidenten und bescherte dem Tier den Spitznamen Donald Trump. Eigentlich sollte der Büffel aus Bangladesch am Donnerstag zum muslimischen Opferfest geschlachtet werden, erzählte sein Besitzer einem lokalen Reporter.
18: Ich habe diesen Büffel vor 2 Monaten gekauft, um ihn im Namen Allahs zu opfern. Jetzt ist er viral gegangen und deshalb gibt es so viel Aufmerksamkeit und eine so große Menschenmenge.
17: Doch sein Promi-Status wurde für ihn zum Glücksfall. Sogar die Politik griff ein. Bangladeschs Innenminister persönlich begnadigte den gehörnten Trump und entschied dem Käufer, den Preis zu erstatten. Der offizielle Grund? Sicherheitsbedenken. Denn Fotos und Videos vom 700 Kilogramm schweren Donald Trump gingen in den vergangenen Wochen um die Welt. Und Donald Trump durfte nun auf Anordnung der Behörden in den Zoo der Hauptstadt Dhaka umziehen. Die Besucher sind entzückt.
19: Ich bete zu Allah, alles Lob gebührt ihm. Schau, es ist ein wunderschönes Tier. Es gibt so viele Ähnlichkeiten mit dem US-Präsidenten. Nicht nur die Haare, sondern auch die Art, wie er aussieht. Der einzige Unterschied ist, dass dies ein Büffel ist und Trump ein Mensch.
17: Dort kann er sich nun, ganz ohne Angst vor der Schlachtbank, den Wind durch seine hellblonde Haartolle wehen lassen. Und bekommt offenbar sogar eine Spezialbehandlung. Zoo-Mitarbeiter Dr. Mohammed Atikur Rahman hat bereits angekündigt, ein besonderes Auge auf den Ehrengast zu haben.
21: Das ist eine besondere Rasse. Daher wurde dem Zoo die Verantwortung übertragen, diese Rasse zu erhalten. Ich werde alle Aspekte genau überwachen, einschließlich seiner Eigenschaften, Ernährung und Fortpflanzung.
17: Donald Trump gilt übrigens als besonders pflegebedürftig und steht auf regelmäßige Bäder. Der Büffel mit der markanten Frise bleibt also Publikumsliebling, nur eben jetzt im Zoo statt auf dem Festtisch.
14: Und jetzt fehlt noch die reizende Melania. Sauheiß, könnte man sagen, ist es gerade. Und damit sind wir schon beim Thema. Was unternehmen Landwirte, damit ihre Tiere eben nicht unter dieser Hitze leiden müssen? Dazu der Bericht aus einem Schweinestall im Kreis Heilbronn. Unser Reporter Uli Zwerens hat bei Bauer Joachim Deitichsmann vorbeigeschaut.
1: Die rund 2000 rosa Ferkel spielen mit dem Heu oder liegen einfach nur flach am Boden. 30 Grad zeigt das Thermometer, aber im überdachten Stall können es die Schützlinge von Schweinehalter Joachim Deitichsmann sichtbar gut aushalten.
16: Der deutlichste Tierwohlindikator ist, wenn das Schwein einfach da liegt und alle Viere von sich streckt, obwohl es jetzt für die Schweine, da sie erst circa 4 Wochen hier im Stall sind, noch etwas ungewöhnlich ist, dass hier Leute dastehen und reingucken, legen sie sich einfach hin und man sieht es ihnen an, dass es nicht unangenehm ist, sondern ja, sie machen einfach hier Siesta.
1: Wichtig ist vor allem, dass die Tiere genug Platz haben und sich nicht gegenseitig aufheizen. Aber Schweine sind eben auch schlau wie die Sau.
16: Die Schweine haben was Eigenes entdeckt. Im Innenbereich sind Beckentränke, wo immer 3-4 Zentimeter Wasser drinsteht. Im Sommer, wenn es unangenehm für sie wird, fangen sie an, schaffen mit ihrer Schnauze das Wasser aus dem Becken raus. Und durch das Seitengefälle bleibt außer an der Wand eine Pfütze stehen. Und dann legen sich die Schweine in die Pfütze rein, machen sich nass und gehen mit der nassen Haut in den Außenbereich, wo die größte Luftbewegung ist. Und das kann man wirklich beobachten, dass die das aktiv so machen.
1: Der an sich vorgeschriebene Sprühnebel zum Abkühlen, der kommt gar nicht zum Einsatz, weil er laut Joachim Deitichsmann ein Tropenklima erzeugt. Frische Luft und Schatten, das reicht. Beim Blick durch die Glasscheibe ist der Schweinehalter zufrieden.
16: Die Thermoregulierung geht über Fensterklappe, nicht über Ventilatoren. Die Tiere haben jederzeit Zugang durch offene Pendelklappe nach außen in Auslauf. Der ist auch überdacht und nur durch Gitter nach außen abgetrennt. Und dort herrscht das ganze Jahr Außentemperatur. Nicht die pralle Sonne, der mal ausgesetzt ist, sondern das ist beschattet. Dort ist auch ein leichter Windzug dann. Den Schweine geht es im Grunde genommen dort wie einem, wenn man sich zum Ausruhen unter den Baum setzt.
1: Und dass es den Schweinen immer gut geht, ist natürlich auch aus wirtschaftlicher Sicht entscheidend.
16: Würde es den Tiere zu warm werden, könnte sie ihre Hitze nicht mehr regulieren, würde sie das Hecheln anfangen, würde hyperventilieren, Erschöpfung zeigen, dann sinkt die Futteraufnahme. Die Tiere fressen einfach nichts mehr und wenn sie nichts mehr fressen, dann nehmen sie auch nichts zu. Wir haben hier in unserem Stall, egal welche Temperatur das ist, keine Unterschiede, was die Zunahme und die Futteraufnahme angeht, selbst bei größter Sommerhitze, wie es heute der Fall ist.
1: Wenn sich die Schweine wohlfühlen, grunzen sie übrigens so gut wie gar nicht. Auch Nachbar und Kollege Volker Baumann bringt seine Ferkel regelmäßig in den Wohlfühlstall.
20: Weil wir seit 9 Jahren hier die Schweine halten und man sieht, wenn man die hier aufstallt, dass sie sich wohlfühlen, bis am Ende, wenn sie dann auf der LKW verladen werden, Richtung Schlachthof gehen und der Stall einfach gut funktioniert, wenn die tägliche Arbeit Freude macht, geht es den Schweine gut und einem selber als Landwirt und Halter geht es einem auch gut.
14: Sau gut.
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14: Um 16.16 Uhr. Die Inflationsrate in Deutschland ist im Mai gesunken. Waren und Dienstleistungen verteuerten sich um 2,6% im Vergleich zum Vorjahresmonat. Das teilte das Statistische Bundesamt mit. Im April lag der Anstieg der Verbraucherpreise noch bei 2,9%. Die iranische Regierung bleibt auf Konfrontationskurs mit den USA, trotz Verhandlungen über eine Verlängerung der Waffenruhe. Parlamentspräsident Ghalibaf erklärte, man vertraue weder Garantien noch Worten. Maßgeblich seien allein die Taten der USA. Die Bundesregierung zeigt sich besorgt über die israelischen Pläne, die Kontrolle über den Gazastreifen auszuweiten. Eine Sprecherin des Auswärtigen Amtes sagte, das würde die humanitäre Versorgung der Bevölkerung dort erschweren. Am Tag vor der Sperrung der Brenner-Autobahn über die Alpen haben sich erste Staus in Richtung Süden gebildet. Laut ADAC steht man bis zu 50 Minuten. Grund für die Sperrung der A13 in Österreich und Italien morgen ist eine Großdemonstration gegen den vielen Verkehr auf der Strecke. Verkehrsexperten befürchten auch Auswirkungen auf die Autobahnen in Baden-Württemberg Richtung Süden.
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14: Auch Punks müssen irgendwann in Rente gehen. Nach 45 Jahren nehmen die Toten Hosen jetzt Abschied vom anstrengenden Tour- und Bühnenbetrieb. Auflösung bedeutet das zwar nicht, aber mit neuer Musik, da soll ab jetzt Schluss sein. Heute ist das 17. und letzte Album der Band erschienen, verbunden mit einer Abschiedstour. Sebastian Wellendorf hat reingehört. 1, 2, 3, 4!
2: Die Idee ist ja mit Vollgas über die Ziellinie und das können wir jetzt noch garantieren und deshalb ist das jetzt ein guter Moment.
3: Vollgas geben die Toten Hosen.

0: anstrengenden Release-Geschäft zurückzuziehen, hatte die Band schon vor 2 Jahren. Campino ist 63, Andy Meurer 62, da könne man schon mal etwas kürzer treten. Der Grundton für das damals geplante letzte Album war also gesetzt.
1: Der Titel des Albums war das erste, was zu dieser Scheibe klar war. Das war der erste Song, den wir überhaupt geschrieben haben. Also wir mussten alles von da an drumherum aufbauen.
2: Nazis so klein und wir so groß.
0: Bei den Proben und den Aufnahmen zum Album hat sich die Band von einem Fernsehteam begleiten lassen. Für die ARD-Doku Die Toten Hosen, das letzte Album, abrufbar in der Mediathek. Sie zeigt, dass die Gewissheit, sich nun langsam aus dem Business zurückzuziehen, die Stimmung der Band deutlich geprägt hat.
3: Ich fühle keine Euphorie. Ich renne jetzt hier nicht raus und sage, toll, dass das jetzt das Letzte war, sondern ich bin betrübt.
4: Starker Text, sehr traurig. Also immer wenn ich das Lied höre, packt es mich wirklich eiskalt und ich glaube, da werde ich nicht der Einzige sein.
0: Und dennoch ist Trink aus klanglich kein reines Abschieds- und Melancholie-Album. Stücke wie Die Show muss weitergehen oder Schlechte Nachbarn haben alles, was Hosenfans in Sachen Punk-Power erwarten.

Ein großer Moment ist dieses letzte Album aber nicht nur für die Band, sondern vor allem auch für die deutsche Punkrock-Szene. In den 80ern haben die Toten Hosen aus der Nischenmusik amtliche Charterfolge gemacht. Mit Hits wie Hier kommt Alex oder Wünsch dir was.

0: Punkrock ist politisch und das hat die Band immer gelebt. Sei es mit Benefizkonzerten bei den Castortransporten in Gorleben, mit günstigeren Sozialtickets oder mit klarer Position in der Flüchtlingspolitik. Und die Hosen sind die einzige deutsche Punkband, die auch in Südamerika die Stadien mühelos füllen kann.
1: Wir werden 100% unser letztes Konzert in Südamerika geben im Oktober. Und da können wir das schon mal üben, was es heißt, endgültigen Abschied auch von der Bühne zu nehmen. Und insofern ist es ein schrittweiser Rückzug.
0: Die letzte Platte erscheint zusammen mit einem Bonus-Cover-Song-Album. Die Toten Hosen mit befreundeten Musikern. Materia, Bab, Thees Uhlmann oder Feine Sahne Fischfilet. Insgesamt 25 Songs des Abschieds also. Aber am Ende geht man niemals so ganz. Das weiß auch Campino und diese Tür hält sich die Band auch offen, was die Fans hoffen lässt.
2: Ob wir jetzt nochmal ein Stück rausbringen, um eine Benefiz-Single zu machen oder um anderen zu helfen, das steht auf einem anderen Blatt. Aber wir werden nicht mehr unser eigenes Leben reflektieren und dann eine Dramaturgie aufbauen, wie so ein Album zu verlaufen hat und so. Das ist alles auserzählt und das wäre jetzt das letzte Kapitel von diesem Buch.
3: Toten Hosen. Und noch mehr neue Musik habe ich für Sie. Aber vielleicht ist es nicht das letzte Album. Zumindest hat Paul McCartney nichts dergleichen angedeutet. Der 83-jährige Ex-Beatle hat mit dem jungen US-Produzenten Andrew Watt die neuen Songs eingespielt. Und zwar im Wechsel zwischen L.A. und seinem Studio in East Sussex. Das Album mit Erinnerungen an Jugendtage in Liverpool, seinen ersten Schwarm und Liebeslieder für seine Frau Nancy wird von der Musikkritik sehr gelobt. Eindrücke dazu von unserer Korrespondentin Gabi Biesinger.
4: Well, we were traveling on the Chester Road.
5: Es geht um Kindheits- und Jugenderinnerungen in Liverpool, wo die Beatles aufgewachsen sind. Paul McCartney und George Harrison beim Trampen. Down South Richtung Süden. Straßen und Orte in Liverpool besungen, von Penny Lane bis Strawberry Fields, haben die Beatles schon immer. Weshalb die Stadt seit Jahrzehnten immer wieder geklaute Straßenschilder ersetzen muss. Und kaum sickerte der Name von Paul McCartneys neuem Album The Boys of Dungeon Lane durch, war auch das Schild weg, stellte der Musiker fest, noch bevor das Foto fürs Albumcover gemacht war.
6: I went up there, you know, I thought I'll take pictures of it. We're gonna do it.

0: for album cover. And it was gone.
1: Dungeon Lane ist eine Straße nicht weit von dem Viertel, in dem Paul aufwuchs. Sie führte zum Strand, wo er als kleiner Junge gerne Vögel beobachtete.
2: The road that led down to the shore. I had a little bird book. I used to be an ornithologist.
1: Doch auch damals wurde an der Dungeon Lane schon geklaut, denn eines Tages knüpften ältere Jungs, the boys, dem kleinen Paul die Armbanduhr ab.
2: One day the boys, a couple of big strapping guys, decided to mug me. They wanted my watch.
1: Es sind Erinnerungen wie diese, erzählt der 83-jährige McCartney derzeit in Talkshows und Interviews, die er auf der Platte festhalten wollte. As You Lie There ist für Jasmine das Mädchen im Nachbarhaus, die ihm nie aus dem Kopf ging, die er aber nur einmal traf.
3: Although we only met one time, I can't forget the feeling that came over me.
1: Der Akkord zu diesem Song entstand bei einer Tasse Tee mit Erfolgsproduzent Andrew Watt, den McCartney in Los Angeles mal ganz unverbindlich treffen wollte. Und dann produzierten sie zwischen Sussex und Pazifikküste über Jahre hinweg plötzlich dieses Album. Der 35-jährige Watt ist der Produzent der Stunde, hat Platten für die Rolling Stones, David Gilmour oder Justin Bieber rausgebracht. McCartneys 20. Soloalbum wird hymnisch besprochen.
4: The Boys of Dungeon Lane is getting rave reviews.
1: Die Musikkritik nennt es ein spätes Meisterwerk.
5: Critics have already called it a late career masterpiece.
6: Before we learn to twist and shout.
7: Klingt doch richtig gut.
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9: Hallo, die deutsche Fußballnationalmannschaft ist zurzeit im Trainingslager zugange in Herzogenaurach. Die Einheit auf dem Platz hat das Team heute unter Ausschluss der Öffentlichkeit absolviert. Drumherum allerdings war einiges geboten. So hat Torwart Manuel Neuer den Fans Autogramme gegeben und Kapitän Joshua Kimmich hat auf einer Pressekonferenz mit den Journalisten gesprochen. Felix Mansel berichtet.
10: Das Wetter ist wie die Stimmung, der Kapitän erstrahlt. Joshua Kimmich stellt gleich zu Beginn mal eines klar. Bei der WM wird das Klima eine nicht unbedeutende Rolle spielen, sowohl das in der Mannschaft.
11: Man merkt, dass jeder heiß und hungrig ist und das ist auch genau das, was wir brauchen.
10: Als auch das meteorologische Klima, welches man nicht unterschätzen sollte. Kimmich spricht da aus Erfahrung von der Club-Weltmeisterschaft vergangenen Sommer in den USA.
11: Da müssen wir uns schnell dran gewöhnen, weil das schon einen Unterschied macht. Wenn man da dann um 12 Uhr bei 35 Grad spielt, dann ist das schon was anderes, wie wenn du um 21 Uhr hier Champions League spielst oder ein Länderspiel hast.
10: Im Rampenlicht steht aktuell Manuel Neuer. Im Tor allerdings erstmal wieder Oliver Baumann, zumindest im Test gegen Finnland. Und trotzdem spricht keiner von Baumann, alle nur von Neuer, der allein mit seiner Anwesenheit einen richtigen Hype auslöst. Hunderte Fans stürmen hier in Herzogenaurach eine Autogrammstunde der alten neuen deutschen Nummer 1.
12: Wir kommen von meinem Tauberkreis, sind jetzt extra hierher gefahren.
13: Das heißt, ihr steht jetzt über 3 Stunden hier schon?
12: Ja, so ist es.
13: Für ein Autogramm von Manuel Neuer?
14: Ja. Ich find's cool, dass wir das machen, ne?
15: Was ganz Besonderes.
16: Das ist der beste Torwart der Welt.
9: Manuel Neuer, der Weltmeister von 2014, zieht die Fans in seinen Bann. Noch ist er nicht ganz fit, die Wade macht ihm zu schaffen, aber die Zuversicht ist groß, dass er zur WM topfit sein wird. Kommen wir zum Tennis. Nach dem Aus von Top-Favorit Jannik Sinner bei den French Open gestern ist Alexander Zverev plötzlich in der Favoritenrolle. Der Hamburger ist in Paris hinter Sinner an Nummer 2 gesetzt und spielt heute Abend um den Einzug ins Achtelfinale. Steffen Gahr berichtet.
17: Wie der Hamburger mit der neuen Rolle umgeht, wird sich in der Night Session von Paris zeigen. Die pralle Sonne, die große Hitze ist weg, wenn Alexander Zverev auf den Platz kommt. Aber hitzig dürfte es trotzdem werden. Denn Zverev spielt nicht nur gegen Quentin Alice, sondern auch gegen das französische Publikum. Das ist bekannt dafür, die eigenen Spieler lautstark zu unterstützen. Zverev aber machte schon klar, solange es respektvoll zugeht, ist alles okay. Sportlich ist Zverev der klare Favorit, Alice gerade mal so in den Top 100 und eher ein Hartplatzspieler. Und Zverev, die Nummer 3 der Welt, hat bislang in Paris überzeugt. Vor allem der letzte Auftritt war extrem stark. In der Form muss ihn hier erst einmal einer schlagen. Neben Zverev ist auch die letzte deutsche Frau im Einzel gefordert. Tamara Korpatsch ist gegen die Ukrainerin Jelena Svitolina aber klare Außenseiterin.
9: Und für Tamara Korpatsch geht das Match in wenigen Minuten los. Die 31-jährige Hamburgerin steht zum ersten Mal in ihrer Karriere in der dritten Runde eines Grand-Slam-Turniers. Und das war's vom Sport. Es ist 16:28 Uhr.
7: Danke, Julius Richter.
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15: In Laos läuft gerade eine Rettungsaktion, um Männer aus einer überfluteten Höhle freizubekommen. Wie es dort steht und was die Rettungsaktion so gefährlich macht, darüber spreche ich mit unserer Korrespondentin Jennifer Johnston gleich nach den Nachrichten. Mein Name ist Ulrike Alex.
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15: Und das ist richtig heiß. Die Spitzenwerte liegen zwischen 26 und 33 Grad. Im nördlichen Rheinland-Pfalz nimmt die Schwüle allmählich zu. Am Abend gibt's in Eifel und Westerwald erste, teils kräftige Gewitter. Das Ganze auch mit Starkregen und schweren Sturmböen. In der Nacht sind im Norden und Nordosten weitere Schauer und Gewitter möglich. Es kühlt ab auf 19 bis 9 Grad. Morgen ist es dann teils sonnig, teils wolkig. Im Tagesverlauf entstehen dann wieder einzelne, teils starke Gewitter. Es wird nochmal 27 bis 33 Grad heiß und vor allem in Rheinland-Pfalz wieder richtig schwül.
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18: Um 16.30 Uhr mit Mareike Köhler. Russland hat auf den Einschlag einer Drohne in Rumänien reagiert. Politiker dort erhoben Vorwürfe gegenüber westeuropäischen Staaten. Für das Studio Moskau Jürgen Buch.
19: Kreml-Sprecher Dmitri Peskow erklärte in einem knappen Statement, Wladimir Putin sei sich des Drohnenvorfalls in Rumänien bewusst. Der stellvertretende Vorsitzende des russischen Sicherheitsrats und frühere russische Präsident Dmitri Medvedev empfahl den EU-Staaten so wörtlich, den Mund zu halten. Es müsse erst einmal geklärt werden, wessen Drohne in Rumänien in ein Haus gestürzt sei. Außerdem werde Russland ständig mit Drohnen und Raketen beschossen, in denen europäische Technik stecke. Das russische Außenministerium hat auf die Ankündigung Rumäniens reagiert, den russischen Generalkonsul in Konstanza zur unerwünschten Person zu erklären und das dortige Konsulat zu schließen. Sprecherin Maria Sacharowa erklärte, die russische Reaktion werde nicht lange auf sich warten lassen.
18: Die EU-Kommission gibt mehr als 16 Milliarden Euro bisher eingefrorenes Geld für Ungarn frei. Das hat Kommissionspräsidentin von der Leyen angekündigt. Aus Brüssel berichtet Katrin Schmidt.
20: Das Geld wird freigegeben, weil Ungarn in kurzer Zeit große Fortschritte erzielt habe, bei Investitionen, bei Regionalförderung und bei der Korruptionsbekämpfung. So erklärt es EU-Kommissionspräsidentin von der Leyen anlässlich des Antrittsbesuchs des neuen ungarischen Premier Modja, der seit rund 3 Wochen im Amt ist. Bei den rund 16 Milliarden Euro handelt es sich um den größten Teil, der insgesamt gut 17 Milliarden Euro, die in Brüssel während der Regierungszeit von Ungarns Ex-Regierungschef Orbán eingefroren wurden, weil das Land unter ihm gegen Prinzipien der Rechtsstaatlichkeit verstoßen hat, also die Unabhängigkeit der Gerichte und die Gewaltenteilung untergraben hat, sowie wegen Korruption und mangelnder Transparenz im Umgang mit Geldern aus den Töpfen der EU.
18: Die Inflationsrate in Deutschland ist im Mai gesunken. Waren und Dienstleistungen verteuerten sich um 2,6% im Vergleich zum Vorjahresmonat, teilte das Statistische Bundesamt in einer ersten Schätzung mit. Im April lag der Anstieg der Verbraucherpreise noch bei 2,9%. Wirtschaftsexperten sehen als wichtigen Grund für die aktuelle Entwicklung die befristete Absenkung der Energiesteuer auf Kraftstoffe, den sogenannten Tankrabatt. In fast 20 Jahren ist die Zahl der lebensmittelverarbeitenden Unternehmen in Deutschland um 44% zurückgegangen, auf rund 25.000. Das meldet die Albert-Ludwigs-Universität in Freiburg. Im Bäcker- und Fleischerhandwerk sei die Zahl der Betriebe sogar um bis zu 60% gesunken. Die Forscher der Universität warnen, die Konzentration auf immer weniger, aber immer größere Lebensmittelunternehmen könne die Versorgungssicherheit gefährden. Außerdem würden dadurch Monokulturen von leistungsstarken Kulturpflanzen begünstigt und nur wenige Nutztierrassen gehalten. Das schade der biologischen Vielfalt. Kurz vor der Sperrung der Brenner-Autobahn über die Alpen haben sich erste Staus in Richtung Süden gebildet. Das hat der ADAC mitgeteilt. Die Lage werde voraussichtlich das ganze Wochenende über angespannt bleiben. Morgen ist die Brenner-Autobahn in Österreich und Italien den ganzen Tag gesperrt. Der Grund: Menschen wollen dort gegen das hohe Verkehrsaufkommen auf der Strecke demonstrieren. Die Sperrung kann sich nach Ansicht von Experten auch auf den Verkehr in Süd- und Südwestdeutschland auswirken. Drei chinesische Astronauten sind nach 7 Monaten auf der Raumstation Tiangong wieder auf der Erde gelandet. Ihre Kapsel setzte in der Wüste Gobi im Nordwesten Chinas auf. Die Rückkehrer waren mit ihrem über 200-tägigen Einsatz länger als alle anderen chinesischen Raumfahrer bisher im All. Der Rekord wird allerdings nicht lange bestehen. Eines der drei Crewmitglieder, die momentan auf der Raumstation sind, soll ein Jahr lang im All bleiben. Die Menschen in Deutschland haben im vergangenen Jahr weniger Kuhmilch getrunken als im Jahr davor. Im Schnitt waren es 45 Liter pro Kopf. Das hat die Bundeszentrale für Landwirtschaft und Ernährung ausgerechnet. Grund dürfte sein, dass viele Menschen auf Alternativangebote wie Hafer-, Soja- oder Mandelmilch umgestiegen sind. Die Nachfrage nach Milchprodukten wie Käse und Joghurt ist dagegen in den letzten Jahren deutlich gestiegen. SWR Nachrichten, Redaktion Heike Lüttich und Christiane Renier.
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15: Mit Ulrike Alex, schön, dass Sie wieder mit dabei sind. Seit 10 Tagen sind im südostasiatischen Land Laos 7 Männer in einer Höhle gefangen. Hunderte Meter tief in der Erde. 5 wurden mittlerweile gefunden. Seit Tagen läuft die Rettungsaktion. Die Bergung verzögert sich aber wegen erneuter Regenfälle und dem Warten auf Experten und Equipment. Der Fall erinnert an eine thailändische Jugendfußballmannschaft, die 2018 bei einem Ausflug in einer Höhle ebenfalls vom Regen überrascht wurde und spektakulär gerettet werden konnte. Im aktuellen Fall in Laos sitzen die Männer aber noch in der Höhle fest. Jennifer Johnston ist unsere Korrespondentin für Südostasien. Frau Johnston, warum können die Eingeschlossenen denn noch nicht aus der Höhle rausgeholt werden?
0: Weil das Wasser in der Höhle derzeit einfach noch zu hoch steht. Die Rettungskräfte pumpen zwar seit Tagen Wasser aus der Höhle, es hat aber in der Nacht dann nochmal geregnet. Und das Kritische ist, diese Höhle liegt einfach an einem tieferen Punkt in der Gegend. Das heißt, wenn es regnet, läuft das ganze Wasser in die Höhle. Um sich das Ganze vorzustellen, die Höhle liegt ja sehr weit verzweigt unter der Erde. Das sind Tunnel, die sind wahnsinnig eng, teils nur 60 Zentimeter. Das heißt, eine Person passt da durch, muss oft auf dem Bauch kriechen. Einige Retter sagen sogar, sie müssen die Luft anhalten, um durch diese schmalen Schächte zu passen. Das heißt, das ist eine extrem riskante Situation, nicht nur für die Menschen, die da in der Höhle feststecken, sondern auch einfach für die Taucher, weil es könnte jederzeit ein Tunnel einstürzen und in dem braunen, matschigen Wasser, da haben sie auch einfach keine Sicht. Einer sagte, das sei wie in Kaffee zu tauchen und die tasten sich wirklich mit Armen und Beinen da vorwärts. Für die Rettung gibt es jetzt 2 Szenarien. Die eine ist, es wird weiter abgepumpt, bis eben die Tunnel wieder passierbar sind. Die andere ist, man muss die Männer tauchend rausbringen. Da haben sie aber natürlich keine Erfahrung. Das wäre also die risikoreichere Variante. Und wann das losgehen kann, das fragen sich jetzt viele. Da warten die Einsatzgruppen vor Ort gerade noch auf einige Spezialisten, erfahrene Taucher aus anderen Ländern, unter anderem aus Australien, Japan und auch Frankreich. Und wenn die da sind, dann kann und dann soll es endlich losgehen.
15: Was weiß man denn darüber, wie es den Eingeschlossenen zurzeit geht?
0: Die wurden ja am Mittwoch gefunden, nach mehr als einer Woche in der Höhle. Ein Taucher hatte eine Kamera dabei, als sie gefunden haben. Und auf den Bildern sieht man die große Freude erstmal, als sie gefunden werden. Es rollen Tränen, man hört das erleichterte Schluchzen auf den Aufnahmen. Die Männer sitzen da aktuell mit Stirnlampen auf einem Felsen im Trockenen. Es ist aber wirklich wenig Platz, es ist dunkel, es ist klamm. Laut dem Krisenteam haben die Männer den Vorteil, dass sie es gewohnt sind, im Berg zu sein, auf engem Raum zu sein, auch mal mit wenig Essen auszukommen. Zum Glück hatten sie einige Vorräte dabei, weil sie vorhatten, mehrere Tage in dieser Höhle zu verbringen. Und daher seien sie laut der Retter tatsächlich körperlich und mental in einer überraschend guten Verfassung. Aber natürlich, jeder Tag länger ist anstrengend und es gibt einfach Sorge auch, dass die Sauerstoffversorgung in der Höhle nicht mehr ausreichen könnte, wenn es sehr lange dauert.
15: Gibt es denn noch Hoffnung, die 2 aktuell vermissten Männer zu finden?
0: Leider nur noch wenig. Die Rettungskräfte haben 95% der überfluteten Tunnelsysteme durchsucht und bisher keine Spur von den beiden gefunden. Sie sagen, es gibt nur noch wenige Orte, wo sie noch suchen könnten. Das hat ein finnischer Höhlentaucher gesagt, der auch schon an der Rettung der thailändischen Fußballmannschaft aus einer Höhle vor 8 Jahren beteiligt war. Einige erinnern sich daran vielleicht noch. Diese Suche und die Bergung gingen damals zum Glück gut aus. Und darum haben einfach jetzt auch viele da vor Ort in Laos die Hoffnung, dass es auch dieses Mal mit der Rettung klappt.
15: Jetzt ist von einer Höhle die Rede, aber auch von der Suche nach Gold. Weswegen waren denn die Männer in der Höhle dort?
0: Ja, also es handelt sich wohl um eine stillgelegte Mine. Und die Männer hatten in den Tagen zuvor Steine entdeckt, die irgendwie anders aussahen. Und sie waren jetzt auf dem Weg rein, die auszugraben, rauszuholen, wohl in der Hoffnung, dass es sich dabei um Gold handelt. Dann eben gab es starken Regen, einen Erdrutsch, der hat ihnen den Rückweg abgeschnitten. Drei aus der Gruppe sind zum Glück vorher noch rausgekommen und konnten Hilfe holen.
15: Die Rettungsaktion in Laos, unsere Korrespondentin Jennifer Johnston war das.
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15: Heute ist Tag der Nachbarschaft und gute Nachbarschaft, die gibt es in Dossenheim im Rhein-Neckar-Kreis. In dem Wohnprojekt dort kennt jeder jeden gut, man ist befreundet, teilt und hilft einander. SWR-Reporterin Janina Hecht hat sich in Dossenheim bei dem Wohnprojekt Feldwinkel umgehört.
24: Das Wohnprojekt Feldwinkel liegt idyllisch gelegen am Rande von Getreidefeldern, Bauernhöfen und Pferdeweiden. Blumen wachsen im Gemeinschaftsgarten, ein Planschbecken steht auf dem Rasen. Eine große Rutsche führt hinunter bis zu einem Grillbereich. Kinder springen durch den Garten. Aber heute ist ja sogar wenig los, sagt Jonas Ecker schmunzelnd, einer der Gründer des Wohnprojektes.
25: Also es ist gerade wirklich sehr ruhig, würde ich sagen. So ist es ja auch immer wieder, aber häufig sind einfach unfassbar viele Kinder hier. Und auch viele Menschen, die dann jetzt von der Arbeit reintröppeln. Und gerade bei dem Wetter im Garten ist hier Halligalli. Jetzt gerade sind die meisten im Urlaub.
24: Er und seine Frau haben das Wohnprojekt zusammen mit zwei anderen befreundeten Familien gestartet. Sie alle standen im Leben an einem Punkt, an dem sie sich gefragt haben, wie sie künftig leben möchten. Als Mieter oder im Eigenheim. Aber es gibt noch etwas dazwischen, sagt er, nämlich gemeinschaftlich und selbstverwaltet mit anderen Menschen zusammenzuwohnen.
25: Ich genieße das sehr, dass hier so viele Menschen sind, die, das klingt immer so kitschig, aber die einem das Leben bereichern, ne? Weil ich kenne hier einfach sehr viele Menschen sehr gut, die sehr unterschiedlich sind, die Dinge tun, die ich alleine nicht tun würde, die Ideen haben, auf die ich nie gekommen wäre. Und das ist so ein bisschen ein Statement gegen Einsamkeit, gegen einem, mir ist egal, was um mich rum passiert, weil wir hier wirklich versuchen zu gucken, wie geht's dir gerade und können wir dich irgendwie unterstützen?
24: 20 Erwachsene und 15 Kinder leben in diesem Wohnprojekt. Das jüngste Kind ist 7 Wochen alt, das älteste 12. Hier ist immer was los, sagt Bewohnerin Tatjana Wischak. Sie ist vor einigen Jahren mit ihrer Familie hier hingezogen. Vorher hatten sie jahrelang in Häusern gewohnt, in denen sie mit den Nachbarn wenig zu tun hatten. Sie sehnte sich nach mehr Gemeinschaft.
26: Für mich ist es ein bisschen wie, ich bin früher in einem kleinen Dorf aufgewachsen, wo die Nachbarn aneinander kannten, die Kinder miteinander gespielt haben und ja, man sich halt wohlgefühlt hat und es nicht so anonym war. Und jetzt sind meine Kinder zwar inzwischen schon ausgezogen, aber für mich ist es immer noch also so dörflich, gesellig. Man trifft einander, man macht ein Schwätzchen, man unternimmt mal was zusammen, man hilft einander. Gestern Abend kamen wir von einem Ausflug zurück, mein Mann und ich, und dann wurde hier draußen gegrillt und das dann auch gesellig, dann schließen wir uns an.
24: Wie in einem Dorf unterstützen sich die Bewohner hier gegenseitig, kaufen für andere mit ein, fahren jemanden zum Bahnhof oder passen auf die Kinder der anderen mit auf. Außerdem gibt es in allen drei Gebäuden des Wohnprojektes verschiedene Gemeinschaftsräume, wie eine Küche oder mehrere Wohnzimmer. Auch die Waschmaschinen werden gemeinschaftlich genutzt. Zwei davon stehen im Keller des Bungalows, in dem Theresa Horbach mit ihrem Mann und ihren zwei Kindern wohnt.
27: Das heißt auch, dass immer ganz viele Menschen mit ihrer Wäsche durch den Gemeinschaftsraum bei uns durchkommen. Und das ist eigentlich ganz schön, weil dann sehen wir uns irgendwie mal und dann quatscht man irgendwie so ein bisschen oder quatscht auch mal länger und ich mag das irgendwie ganz gerne.
24: Etwa 20% der gesamten Fläche auf dem Gelände wird gemeinschaftlich genutzt. Es gibt außerdem verschiedene Arbeitsgruppen, die sich zum Beispiel um die Finanzen oder den Garten kümmern. Aber das enge Zusammenleben ist manchmal auch herausfordernd, sagt Theresa Horbach.
27: Man muss sich schon einfach irgendwie absprechen und so, ich will jetzt einfach mich mal kurz mit meiner Familie an ein ruhiges Örtchen setzen. Das ist sehr schwierig. Oder auch so ein Wir essen jetzt zu Abend und du kannst jetzt nicht mehr spielen, sondern du musst dich jetzt bitte hier kurz aufs Essen konzentrieren. Das sind dann halt andere Herausforderungen. Ne? Aber ich bin trotzdem total froh, dass wir hier sind. Also ich finde, das, was es uns bietet, überwiegt doch sehr diese anderen Herausforderungen.
24: Die Menschen in dem Wohnprojekt sind für sie mehr als nur Nachbarn, sagt sie. Sie sind Mitbewohner und teilweise auch Freunde.
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15: Und das ist sonnig bei maximal 26 bis 33 Grad. Am Abend von Norden her erste kräftige Gewitter.
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15: Um 16.44 Uhr. Die Inflationsrate in Deutschland ist im Mai gesunken. Waren und Dienstleistungen verteuerten sich um 2,6% im Vergleich zum Vorjahresmonat. Das teilte das Statistische Bundesamt mit. Im April lag der Anstieg der Verbraucherpreise noch bei 2,9%. Die iranische Regierung bleibt auf Konfrontationskurs mit den USA, trotz Verhandlungen über eine Verlängerung der Waffenruhe. Parlamentspräsident Ghalibaf erklärte, man vertraue weder den Garantien noch den Worten. Maßgeblich seien allein die Taten der USA. Die Bundesregierung zeigt sich besorgt über die israelischen Pläne, die Kontrolle über den Gazastreifen auszuweiten. Eine Sprecherin des Auswärtigen Amtes sagte, das würde die humanitäre Versorgung der Bevölkerung dort erschweren. Am Tag vor der Sperrung der Brenner-Autobahn über die Alpen haben sich erste Staus in Richtung Süden gebildet. Laut ADAC steht man bis zu 50 Minuten. Grund für die Sperrung der A13 in Österreich und Italien morgen ist eine Großdemonstration gegen den vielen Verkehr auf dieser Strecke. Verkehrsexperten befürchten auch Auswirkungen auf die Autobahnen in Baden-Württemberg Richtung Süden.
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15: Die Energiewende in Deutschland könnte ab dem 1. Juni einen Schritt vorankommen. Denn dann ist die Umsetzungsfrist für eine Regelung im Energiewirtschaftsgesetz erreicht. Sie ermöglicht das sogenannte Energy Sharing. Die Idee dahinter, wer eine Solaranlage besitzt, kann überschüssigen Strom für das öffentliche Netz an Menschen aus der Umgebung verkaufen. Doch in der Praxis gibt's noch viele Hürden. Dazu Margareta Holzreiter aus unserer Klimaredaktion.
1: Wer auf dem Dach des Ladenburger Gymnasiums steht, hat einen schönen Blick auf die historische Altstadt. Sieht vor allem viele rote Ziegeldächer. Solaranlagen? Fehlanzeige. Das Flachdach des Gymnasiums dagegen ist bedeckt mit Solarmodulen. Sie gehören der Bürgerinitiative Bipla. Überschüssigen Sonnenstrom hat die Initiative bisher ins Netz eingespeist. Durch die neue Energy-Sharing-Regelung im Energiewirtschaftsgesetz könnte er zukünftig über die öffentlichen Stromleitungen gezielt an Haushalte in der Ladenburger Altstadt verkauft werden.
2: Das Neue am Energy-Sharing ist eben, dass wir den Strom hier produzieren können und in die Altstadt oder zu Mieterinnen und Mietern, die keine eigene Anlage haben, bringen können, ohne eine neue Leitung zu legen.
1: Erklärt Marius Steigerwald von der Bürgerinitiative. Ein Altstadtbewohner, der sofort bereit wäre, diesen Strom auch zu nutzen, ist Bipla-Vorstandsmitglied Jochen Liebrich. Die Wärmepumpe und das E-Auto würden er und seine Frau gerne mit Solarstrom aus Ladenburg versorgen.
3: Unsere Hoffnung war, dass wir 2018 gehört haben, die EU schreibt das sogar vor für ihre Mitgliedsländer, Energy Sharing für Bürger. Gerade für unsere Situation passend. Jetzt ist das Gesetz endlich da, 2026, aber es wird wohl nicht zum 1.6. angeboten.
1: Denn so simpel die Idee hinter Energy Sharing klingt, so schwierig ist die Umsetzung. Der Strom wird nämlich nicht wirklich physisch geteilt. Stattdessen wird im Hintergrund viertelstündlich abgeglichen und verrechnet, wie viel der eine zu viel hat und der andere gleichzeitig verbraucht. Deshalb hatte die Bürgerinitiative schon im Februar Kontakt zum Netzbetreiber NetzeBW aufgenommen mit Fragen wie, welche Geräte müssen wir installieren und welche Gebühren müssen wir einkalkulieren. NetzeBW reagierte darauf eher vage, verwies darauf, dass es noch, Zitat, diverse juristisch klärungsbedürftige Fragestellungen gebe. Dass bei einem neuen Gesetz noch Fragen offen sind, sei nicht ungewöhnlich, aber auch kein Grund, um nicht zu handeln, meint der Jurist Professor Thorsten Müller von der Stiftung Umweltenergierecht.
4: Der Netzbetreiber muss dann individuelle Lösungen entwickeln und kann nicht warten, bis Branchenstandards ausgearbeitet oder gar eine Festlegung der Bundesnetzagentur erlassen worden ist.
1: Dass Netzbetreiber beim Energy Sharing bisher eher bremsen, statt auf Interessierte zuzugehen, ist kein Einzelfall, wie das Bündnis Bürgerenergie bestätigt. Der Grund: für sie bringt die Regelung aufwendige zusätzliche Pflichten. Trotz der Verzögerungen bleibt Jochen Liebrich in Ladenburg zuversichtlich.
3: Wir lassen uns hier nicht verdrießen. Wir haben die Hoffnung, dass es doch mit den großen Netzversorgern klappt in Kürze.
1: In der Zwischenzeit möchte sich die Bürgerinitiative nach alternativen Möglichkeiten umschauen. Denn die Idee, lokal produzierten Strom vor Ort direkt untereinander zu teilen, die wollen sie in Ladenburg nicht mehr aufgeben.
15: Und gerade kam die Eilmeldung, dass es in Laos gelungen ist, einen der 5 Männer aus der Höhle zu retten. Die weiteren Eingeschlossenen sollen nun nach und nach an die Oberfläche gebracht werden. Es gibt sie günstig im Baumarkt. Sie sind leicht zu installieren und sie können dabei helfen, die eigene Stromrechnung zu senken. Kein Wunder also, dass die sogenannten Balkonkraftwerke immer beliebter werden. Über 1 Million davon gibt es offiziell auf deutschen Balkonen und Terrassen. Für den Geldbeutel ihrer Besitzer sind die Geräte ein absoluter Gewinn. Aber haben auch die Umwelt und das Klima etwas davon? Dominik Bartuschek aus unserer Klimaredaktion. Sind denn Balkonkraftwerke ein Feigenblatt oder helfen sie dem Klima wirklich?
5: Was die reinen Zahlen angeht, eher nicht, denn dafür liefern die kleinen Module einfach viel zu wenig Ertrag und können nicht mithalten mit großen Photovoltaikanlagen auf Dächern oder auf der grünen Wiese. Und deswegen stehen sie laut Statistik auch gerade mal für gut 1% der gesamten installierten Photovoltaikleistung in Deutschland.
15: Sind sie dann eher eine Spielerei?
5: Nein, das würde ich so auch nicht sagen, denn diese Angabe von gut 1% der gesamten PV-Leistung in Deutschland, das bezieht sich nur auf die registrierten Anlagen und daneben gibt es vermutlich eine hohe Dunkelziffer von unregistrierten Balkonkraftwerken. Manche Fachleute schätzen, dass die tatsächlich installierte Leistung doppelt so hoch sein könnte, wie in der Statistik ausgewiesen. Und was eine Statistik auch nicht zeigt, viele Menschen, die so ein Balkonkraftwerk besitzen, passen laut Umfragen dann auch ziemlich schnell ihr Verhalten an. Also lassen die Waschmaschine oder den Trockner ganz gezielt dann laufen, wenn das Balkonkraftwerk gerade viel Strom produziert. Und viele Menschen lassen sich davon dann auch so begeistern, dass sie irgendwann über eine größere PV-Anlage auf dem Dach vielleicht nachdenken oder überlegen, ein Elektroauto zu kaufen, um den selbstproduzierten Strom dann auch gut zu nutzen. Und all diese Effekte führen dann eben mit dazu, dass weniger Strom aus dem Netz verbraucht wird. Insofern sind Balkonkraftwerke vielleicht nicht entscheidend für die Energiewende, aber sie sind auf jeden Fall als Ergänzung sehr hilfreich.
15: Lohnen sie sich denn aus Klimasicht? Denn die Solarmodule, die müssen ja auch produziert und zu uns gebracht werden.
5: Das stimmt. Diese Module kommen fast ausschließlich aus China zu uns, haben also lange Transportwege hinter sich, bei denen Klimagase entstehen, genauso wie bei der Herstellung und Entsorgung. Aber wenn ein Balkonkraftwerk dann erstmal in Gebrauch ist, liefert es ja den Strom völlig emissionsfrei. Und deswegen dauert es laut Umweltbundesamt gerade mal so 1 bis 2 Jahre, bis sich eine PV-Anlage energetisch amortisiert hat. Und weil man von einer Lebensdauer so von 20 bis 30 Jahren spricht, spart ein Balkonkraftwerk wirklich über einen langen Zeitraum hinweg mehr Emissionen ein, als Herstellung und Entsorgung verursachen. Und das heißt, für den Klimaschutz ist wirklich jedes Balkonkraftwerk ein Gewinn.
15: Lässt sich denn diese ohnehin schon positive Klimabilanz vielleicht noch ein bisschen verbessern?
5: Ja, das geht. Und das Allerwichtigste dafür ist wirklich, den Strom, den die Sonne zum Nulltarif liefert, auch optimal auszunutzen. Und das heißt, die Paneele so aufhängen, dass sie maximalen Ertrag liefern können. Und dann den eigenen Stromverbrauch so gut wie möglich an die Stromerzeugung anzupassen. Also genau dann die großen Energiefresser wie Trockner oder Waschmaschine laufen lassen, wenn das Balkonkraftwerk gerade auf Hochtouren läuft, dann ist nämlich der Effekt für Geldbeutel und Klima am spürbarsten. Wichtig ist auch, das Balkonkraftwerk pfleglich zu behandeln, so zu installieren, dass es möglichst lange durchhält, denn mit jedem Tag mehr, den es Strom erzeugen kann, verbessert sich seine Klimabilanz um ein kleines Stück. Und wenn es dann irgendwann doch mal kaputt geht, dann kommt es noch darauf an, keine Ressourcen zu verschwenden. Bedeutet, die richtige Entsorgung ist wichtig, damit die vielen Rohstoffe, die in so einem Balkonkraftwerk stecken, auch wiederverwendet werden können.
15: Dominik Bartuschek.
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15: mit Petra Thiele.
10: Immer weniger deutsche Unternehmen verarbeiten Lebensmittel. Diese Konzentration auf einige, meist größere Betriebe führt zu Problemen mit der Versorgungssicherheit. Sie wird anfälliger für Störungen. Das zeigt eine aktuelle Studie der Universität Freiburg.
11: Die Zahl der Lebensmittelverarbeiter hat sich laut den Forschenden aus Freiburg in den vergangenen Jahren stark reduziert. Fällt eines der übrigen Unternehmen aus, entsteht eine Lücke, die nicht mehr so leicht kompensiert werden kann. Im Jahr 2022 gab es laut Uni Freiburg bundesweit nur noch rund 25.000 Betriebe, fast halb so viele wie noch vor 20 Jahren. Besonders betroffen seien Mühlen, Bäckereien und Fleischereien. Viele Betriebe müssten etwa wegen Fachkräftemangels und steigender Energie- und Personalkosten schließen. In einigen Branchen dominierten wenige Unternehmen den Markt. Laut der Studie gewinnen vor allem Supermarktketten immer mehr Einfluss, weil sie Verarbeitungsfirmen übernehmen. Die Wissenschaftler warnen deshalb auch vor mehr stark verarbeiteten Lebensmitteln mit viel Zucker, Salz und Fett. Sie empfehlen, kleinere Betriebe gezielt zu fördern. Aus der SWR-Wirtschaftsredaktion Marcel Fehr.
10: Die Menschen in Deutschland trinken viel weniger Milch als noch vor 30 Jahren. Dafür essen sie mehr Käse und Joghurt. Laut Bundesinformationszentrum Landwirtschaft ist der Pro-Kopf-Milchverbrauch auf ein Rekordtief von rund 45 Kilogramm gesunken. Zuvor waren es 62 Kilo. In der Chemieindustrie haben sich zu Jahresbeginn die Geschäfte etwas verbessert. Trotz der relativ guten Quartalsbilanz ist die Branche aber weiterhin in Alarmstimmung.
12: Sowohl die Produktion als auch die Umsätze sind in Deutschlands drittgrößter Industriebranche im Vergleich zum Jahresende um 2% gewachsen. Laut dem Branchenverband VCI erlebt die Industrie allerdings keine Trendwende, sondern ein Zwischenhoch. Wegen der Eskalation am Golf hätten viele Chemiekunden vorsichtshalber ihre Lager mit Vorprodukten aufgefüllt, heißt es vom Verband. Wir sehen keine Aufbruchstimmung, sondern geopolitisches Hamstern, kommentiert VCI-Chef Wolfgang Grosse-Entrup die Zahlen. Tatsächlich sind Produktion und Umsatz der Chemieunternehmen im Vergleich mit dem Frühjahr vor einem Jahr um mehr als 5% geschrumpft. Trotzdem, der Iran-Konflikt verschafft der gebeutelten Chemiebranche eine Atempause und das auch an anderer Stelle. Die Konkurrenz in China ist deutlich stärker von Lieferengpässen infolge der Hormuzsperrung betroffen. Michael Herr, SWR-Wirtschaftsredaktion.
10: Der frühere Bundesverkehrsminister Andreas Scheuer muss sich vor Gericht verantworten. In der Anklage geht es um Scheuers Erinnerungslücken vor dem Untersuchungsausschuss des Bundestages zur gescheiterten PKW-Maut.
13: Scheuer weist die Vorwürfe zurück und lässt über seinen Anwalt mitteilen, er sei zuversichtlich, dass seine Unschuld vor Gericht bestätigt wird. Während der mehr als 4 Jahre andauernden Ermittlungen habe er immer mit den Behörden kooperiert, heißt es in dem Statement weiter. Die Staatsanwaltschaft Berlin wirft dem früheren Bundesverkehrsminister und seinem Staatssekretär Gerhard Schulz vor, im Parlamentarischen Untersuchungsausschuss bewusst die Unwahrheit gesagt zu haben. Konkret geht es darum, dass Scheuer als damaliger Verkehrsminister die Mautverträge Monate vor dem Urteil des Europäischen Gerichtshofs unterschrieben hatte. Die Betreiber sollen ihm aber angeboten haben, die Unterschrift der Verträge zu verschieben, was er abgelehnt habe. Im Untersuchungsausschuss hatte Scheuer gesagt, daran könne er sich nicht erinnern. In der Anklageschrift wird der Schaden für den Bund, der durch die Zahlungen an die Betreiber entstanden ist, mit 243 Millionen Euro beziffert. Felix Tenbaum, Berlin.
10: Bei der Europäischen Zentralbank werden mehrere Führungspositionen nachbesetzt, darunter auch mit 2 Deutschen. Der 52-jährige Roland Straub wird Generaldirektor für Geldpolitik. Neuer Generaldirektor für internationale und europäische Beziehungen wird der 53-jährige Christoph Kamps. Beide arbeiten schon seit Jahrzehnten für die EZB. Bei künstlicher Intelligenz geht es um Milliardeninvestitionen. OpenAI, der Konzern hinter ChatGPT, hatte dabei lange die Nase vorn. Kurz vor dem Börsengang rutscht OpenAI aber auf den 2. Platz ab, geschlagen vom KI-Unternehmen Anthropic. Anthropic wurde von ehemaligen OpenAI-Manager gegründet und ist nun 965 Milliarden Dollar wert.
14: Im Februar lag die Bewertung noch bei weniger als der Hälfte. Damit überholte Anthropic auch den Konkurrenten OpenAI, der zuletzt auf eine ebenfalls bemerkenswerte Bewertung von rund 850 Milliarden Dollar kam. Bekannt wurde OpenAI um seinen Gründer Sam Altman durch seinen Chatbot ChatGPT, der heute schon vielfältig genutzt wird. Um das Spektakel abzurunden, Erst in der Vorwoche hatte Multimilliardär Elon Musk den Börsengang seiner Raumfahrt- und KI-Firma SpaceX angekündigt. Sie soll sogar mit 1,75 Billionen Dollar bewertet werden. Wer kommt da noch mit? Das atemberaubende Wachstum dieser Firmen wird derzeit primär von anderen großen Tech-Riesen wie Microsoft, Amazon, Google und verschiedenen externen Geldgebern finanziert. Denn börsennotiert sind Anthropic und Co. noch nicht. Was sich aber bald ändern dürfte. Und dann wird bei den Investoren richtig Kasse gemacht. Elon Musk hat den Börsengang schon angekündigt. Bei Anthropic und OpenAI soll es noch in diesem Jahr soweit sein. Die Wall Street erwartet damit einen Geldregen, wie es ihn noch nie gegeben hat. Robert Minde, ARD-Finanzredaktion, Frankfurt.
10: Und der deutsche Leitindex DAX, der ist am letzten Handelstag im Mai ganz leicht ins Minus gerutscht. Er steht aktuell bei 25.082 Punkten. Und das waren aktuelle Zahlen und Informationen aus der Wirtschaft. Es ist 16 Uhr und 59.
0: Petra Thiele, vielen Dank.
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7: Nach dem Einschlag einer mutmaßlich russischen Drohne in ein Wohnhaus in Rumänien haben die EU und die NATO dem Land ihren Beistand versichert. Alle Infos zu dem Vorfall gleich bei uns in der Sendung, die Reaktionen darauf ausführlich direkt nach den Nachrichten um 17 Uhr. Kommen Sie also gut informiert mit uns durch diesen Freitagabend. Ich bin Florian Zelt.
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7: Das ist ziemlich sonnig heute Abend, aber später und zu Beginn der Nacht, da sind vor allem in der Eifel und im Westerwald hier und da heftige Gewitter möglich. Im Laufe der Nacht wird es wieder trockener und stellenweise sternklar bei 19 bis 9 Grad und morgen gehen die Temperaturen wieder rauf auf 25 bis 33.
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9: Um 17 Uhr mit Mareike Köhler. Russland hat auf den Einschlag einer Drohne in Rumänien reagiert. Politiker dort erhoben Vorwürfe gegenüber westeuropäischen Staaten. Für das Studio Moskau Jürgen Buch.
16: Kreml-Sprecher Dmitri Peskow erklärte in einem knappen Statement, Wladimir Putin sei sich des Drohnenvorfalls in Rumänien bewusst. Der stellvertretende Vorsitzende des russischen Sicherheitsrats und frühere russische Präsident Dmitri Medvedev empfahl den EU-Staaten so wörtlich, den Mund zu halten. Es müsse erst einmal geklärt werden, wessen Drohne in Rumänien in ein Haus gestürzt sei. Außerdem werde Russland ständig mit Drohnen und Raketen beschossen, in denen europäische Technik stecke. Das russische Außenministerium hat auf die Ankündigung Rumäniens reagiert, den russischen Generalkonsul in Konstanza zur unerwünschten Person zu erklären und das dortige Konsulat zu schließen. Sprecherin Maria Sacharowa erklärte, die russische Reaktion werde nicht lange auf sich warten lassen.
9: Der frühere Bundesverkehrsminister Scheuer muss wegen des Vorwurfs einer Falschaussage im Zusammenhang mit der gescheiterten PKW-Maut vor Gericht. Das Landgericht Berlin hat die Anklage gegen Scheuer zugelassen. Ein Termin steht allerdings noch nicht fest. Es geht um Angaben Scheuers zu seiner Unterschrift unter den Mautverträgen. Die Unterschrift war zu einem Zeitpunkt ohne Rechtssicherheit erfolgt und hatte einen finanziellen Schaden von mehr als 240 Millionen Euro zur Folge. Der frühere Bundesminister bestreitet den Vorwurf der Falschaussage. Die Inflationsrate in Deutschland ist im Mai gesunken. Waren und Dienstleistungen verteuerten sich um 2,6% im Vergleich zum Vorjahresmonat, teilte das Statistische Bundesamt in einer ersten Schätzung mit. Im April lag der Anstieg der Verbraucherpreise noch bei 2,9%. Wirtschaftsexperten sehen als wichtigen Grund für die aktuelle Entwicklung die befristete Absenkung der Energiesteuer auf Kraftstoffe, den sogenannten Tankrabatt. Zum ersten Mal in diesem Jahr ist die Zahl der Arbeitslosen unter die wichtige 3-Millionen-Grenze gesunken. Nach Angaben der Bundesagentur für Arbeit lag die Zahl im Mai bei 2,95 Millionen. BA-Chefin Nahles zeigt sich trotzdem unzufrieden. Die Frühjahrsbelebung sei in diesem Jahr nicht in Fahrt gekommen. Arbeitsministerin Baas sagte, die Lage auf dem Arbeitsmarkt bleibe angespannt. Gründe dafür seien die internationalen Krisen und Transformationsprozesse in der Wirtschaft. Im Rheintal haben die Bauarbeiten an der neuen Güterzugstrecke zwischen den Städten Offenburg und Mülheim im Markgräfler Land offiziell begonnen. Die Strecke wird 90 Kilometer lang. Sie führt teilweise entlang der A5 um Freiburg und die umliegenden Gemeinden herum. Nach Angaben der Bahn soll das den Güterverkehr auf der bisherigen Strecke reduzieren und dort gleichzeitig mehr Kapazitäten im Nah- und Fernverkehr schaffen. Das gesamte Projekt könnte bis zum Jahr 2041 fertiggestellt sein. Die Landeszentrale für politische Bildung Rheinland-Pfalz ist Opfer eines Hackerangriffs geworden. Nach wie vor sind alle Websites offline. Lediglich die Social-Media-Seiten sind noch erreichbar. Laut Landeskriminalamt handelt es sich um einen gezielten Hackerangriff. Ob die Hacker Nutzerdaten gestohlen haben, ist noch unklar. Erst vor kurzem gab es in Rheinland-Pfalz einen Cyberangriff auf einen Abrechnungsdienstleister, der auch für die Mainzer Unimedizin tätig ist. Drei chinesische Astronauten sind nach 7 Monaten auf der Raumstation Tiangong wieder auf der Erde gelandet. Ihre Kapsel setzte in der Wüste Gobi im Nordwesten Chinas auf. Die Rückkehrer waren mit ihrem über 200-tägigen Einsatz länger als alle anderen chinesischen Raumfahrer bisher im All. Der Rekord wird allerdings nicht lange bestehen. Eines der 3 Crewmitglieder, die momentan auf der Raumstation sind, soll 1 Jahr im All bleiben. Damit will China untersuchen, wie sich Langzeitmissionen auf den menschlichen Körper auswirken. SWR-Nachrichten, Redaktion Christiane Renier. Das Wetter in Baden-Württemberg und Rheinland-Pfalz. Zum Wochenende kommt mit Tiefausläufern deutlich feuchtere Luft zu uns. Die Vorhersage? Bis zum Abend meist sonnig, später in der Eifel und im Westerwald lokale Gewitter, nach Süden hin sternenklar. Abkühlung auf 19 bis 9 Grad. Morgen erst sonnig und schwülheiß, später einzelne kräftige Gewitter, mancherorts auch mit Starkregen, Hagel und Sturmböen. Maximal 25 Grad im Westerwald und bis 33 Grad in der Ortenau. Die weiteren Aussichten: am Sonntag wechselnd bewölkt, später erneut kräftige Schauer und Gewitter, am Montag meist trocken und nicht mehr so heiß. Die Zeit, es ist 17.05 Uhr.
0: 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Schönen guten Abend. Ich grüße Sie an diesem Freitag. Mein Name ist Florian Zelt und darum geht es jetzt bei uns. Anklage gegen den ehemaligen Verkehrsminister Scheuer wegen des Verdachts auf Falschaussage. Die Reaktionen darauf jetzt bei uns in der Sendung. Einschlag einer mutmaßlich russischen Drohne in Rumänien. Die NATO und die EU verurteilen den Vorfall. Und ungewöhnlicher Drogenprozess in Düsseldorf. Es geht um 39 Beschuldigte, tonnenweise Drogen. Was den Prozess so besonders macht, auch das gleich bei uns an diesem Freitagabend. Schön, dass Sie eingeschaltet haben. Ja, mehr als 4 Jahre lang hat das Landgericht Berlin die Anklageschrift der Staatsanwaltschaft geprüft und sie jetzt zugelassen. Der Vorwurf gegen den früheren Bundesverkehrsminister Andreas Scheuer von der CSU und gegen seinen früheren Staatssekretär Gerhard Schulz: bewusste Falschaussage im Untersuchungsausschuss des Bundestags. Den brauchte es, weil bei der PKW-Maut so einiges schiefgelaufen war. Felix Tienbaum mit den Hintergründen.
17: Die CSU war schon 2006 mit der Idee einer PKW-Maut losgefahren und hat schlussendlich ihr Ziel nie erreicht. Ex-CSU-Chef Horst Seehofer sagte zum Beispiel im ARD-Sommerinterview 2011,
18: dass die Mehrheit der Deutschen sie wollen, die Maut, unter der Voraussetzung, dass diese Maut verwendet wird für den Straßenbau und dass es vor allem diejenigen bezahlen, die aus dem Ausland zu uns nach Deutschland kommen.
17: Deutsche sollten die Maut über die Kfz-Steuer zurückerhalten. 2015 wurde das Gesetz von der schwarz-roten Bundesregierung unter Angela Merkel beschlossen und Verkehrsminister Scheuer sollte es im Jahr 2018 umsetzen. Die juristische Prüfung durch den Europäischen Gerichtshof stand noch aus und noch im Februar 2019 sagte Scheuer nach einem für ihn positiven juristischen Gutachten, er gehe davon aus,
19: dass die Infrastrukturabgabe, auch Pkw-Maut genannt, im Oktober 2020 starten kann. Wir haben dazu die Verträge geschlossen, jetzt kommt es zur technischen Umsetzung.
17: Doch dazu kam es nicht. Im Juni 2019 stellte das höchste europäische Gericht für die Mautpläne das Stoppschild auf. Eine absehbare Entscheidung, meint der Grünen-Politiker Tarek Al-Wazir, heute Vorsitzender des Verkehrsausschusses im Bundestag.
20: Da muss man jetzt eigentlich kein großer Rechtsexperte sein, um auf die Idee zu kommen, dass das europarechtswidrig sein könnte.
17: Das Urteil stellte die Bundesregierung vor ein Problem, denn Verkehrsminister Scheuer hatte die Verträge schon unterschrieben und die Mautbetreiber forderten Schadenersatz. Bis heute musste der Bund mehr als 240 Millionen Euro an sie zahlen. Im Bundestag versuchte ein Untersuchungsausschuss, die Vorgänge aufzuklären. Rund um seine Aussage beteuerte Scheuer damals:
19: Ich verstehe den Unmut auch über dieses Projekt. Fakt ist aber,
2: dass wir rechtens gehandelt haben.
17: Doch das steht in Frage. Die Aussagen Scheuers und seines parlamentarischen Staatssekretärs Gerhard Schulz sind nun Gegenstand einer Anklage wegen des Verdachts der uneidlichen Falschaussage vor dem Untersuchungsausschuss. Der Vorwurf?
21: Auf die Frage, ob es Gespräche mit den Betreibern gegeben hat, darüber, ob man erst einmal die Entscheidung über die Zulässigkeit des Europäischen Gerichtshofes abwartet, sollen sie gesagt haben, dass sie sich nicht mehr erinnern können.
17: Sagt Gerichtssprecherin Lisa Jani. Und weiter, die Staatsanwaltschaft halte das für eine bewusste Falschaussage und damit für strafbar. Auch Grünen-Politiker Al-Wazir findet es unglaubwürdig,
20: dass in einer solch entscheidenden Frage bei dem entscheidenden Gespräch an genau dieses Gespräch sich Andi Scheuer angeblich nicht erinnern konnte. Und es ist gut, dass das jetzt von einem Gericht geklärt wird.
17: Scheuer selbst wollte sich nicht zu den Vorwürfen äußern, ließ aber über seinen Anwalt schriftlich ausrichten.
22: Andreas Scheuer bestreitet den Vorwurf, den ihm die Staatsanwaltschaft macht. Herr Scheuer ist zuversichtlich, dass seine Unschuld bestätigt wird. Dafür wird er kämpfen.
17: Von der Bundesregierung hieß es heute, man werde laufende Gerichtsverfahren nicht kommentieren. Wann der Prozess beginnt, ist noch unklar. Für uneidliche Falschaussage liegt der Strafrahmen, den das Gesetz vorsieht, bei einer Haftstrafe zwischen 3 Monaten und 5 Jahren. Für beide Angeklagte gilt die Unschuldsvermutung.
0: Ein Bericht aus Berlin von Felix Tienbaum.
7: Alle müssen sparen, alle Bundesministerien, und das geht wohl auch an Leistungen für Familien nicht vorbei. Obwohl Bildungs- und Familienministerin Prien von der CDU das Elterngeld eigentlich erhöhen wollte, spricht sie jetzt von Kürzungen. Ob diese Kürzungen kommen und wie die genau aussehen könnten, Höhe, Bezugsdauer und so weiter, das ist noch völlig unklar. Unser Redakteur Markus Pfalzgraf hat dazu eine klare Meinung. Er sagt, das Elterngeld darf nicht angetastet werden. Hier ist sein Kommentar.
23: Mir fällt keine andere staatliche Leistung ein, die knapp 20 Jahre lang nicht erhöht worden ist. Das Elterngeld wurde 2007 eingeführt. Seitdem gibt es mindestens 300 und höchstens 1.800 Euro pro Monat, in der Regel 2/3 des Einkommens vor der Geburt des Kindes. In den knapp 20 Jahren ist alles teurer geworden und so hat das Elterngeld mehr als 1/3 seiner Wirkung verloren. Mit höchstens 1.800 Euro im Monat ist ein Großteil bei Familien oft schon durch Miete oder Kredite weg. Klar, viele, die Elterngeld beziehen, haben noch eine Partnerin oder einen Partner mit Einkommen, manche aber eben auch nicht. Die Effekte, die man sich erhofft hatte, sind nicht ganz eingetreten. Noch immer sind die Lasten ungleich verteilt, noch immer setzen vor allem Mütter im Berufsleben aus, auch wenn die Zahl der Väter mit Elterngeld steigt. Die Väter beziehen im Schnitt nur 3,5 Monate Elterngeld von 12 möglichen Monaten. Von gleichberechtigter Kindererziehung und Care-Arbeit sind wir noch sehr weit entfernt. Das liegt aber nicht daran, dass es das Elterngeld gibt, sondern daran, wie es ausgestaltet ist. Die 2 zusätzlichen Monate, wenn 2 Elternteile in Elternzeit gehen, wurden schnell zu sogenannten Vätermonaten. So, als könnten Männer nicht auch länger Verantwortung auf diese Art übernehmen. Eltern können jetzt nicht mehr gemeinsam Elternzeit nehmen. Das ist vor allem kurz nach der Geburt oft schwierig. Aber vielleicht nutzen junge Familien vor allem die Elternzeit der Väter nach dieser Änderung weniger zum Reisen und mehr für Kinderbetreuung im Alltag. Eine Zeit, die nicht wiederkommt und die so wichtig ist für stabile Bindungen. Kürzungen sind hier absolut falsch. Das Gegenteil ist nötig. Erhöhung, vor allem für Eltern mit wenig Einkommen. Das Elterngeld anzuheben steht sogar im Koalitionsvertrag der Bundesregierung. Es müssen ja nicht die Gutverdienenden davon profitieren. Eine Steigerung könnte auch umgekehrt ans Einkommen gekoppelt werden, so dass Eltern, die wenig verdienen, mehr Elterngeld bekommen. Oder, ähnlich wie in manchen skandinavischen Ländern, könnte man sagen, Elterngeld gibt es nur, solange Eltern es gleichmäßig unter sich aufteilen. Unabhängig davon müsste es auch einfacher werden, Elterngeld zu beantragen. Das ist derzeit viel zu kompliziert und bürokratisch. Es darf jedenfalls nicht zu der Leistung werden, die nie erhöht und dann auch noch gekürzt wurde.
7: Die Meinung von Markus Pfalzgraf. Rumänien wirft Russland eine unverantwortliche Eskalation vor. Präsident Dahn spricht vom schwersten Vorfall in seinem Land seit Beginn des Ukraine-Kriegs. In der Nacht war eine vermeintlich russische Drohne in ein Wohnhaus in der rumänischen Stadt Galați eingeschlagen. Zwei Menschen wurden verletzt. Der rumänische Generalstab wertet den Vorfall nicht als gezielten Angriff Russlands. Und der deutsche Außenminister Wadephul, der sprach von einem rücksichtslosen Verhalten Russlands. Dieses gefährde unsere kollektive Sicherheit, so Wadephul. Russland selbst weist die Vorwürfe zurück. Die Reaktionen der NATO und der Europäischen Union auf den Vorfall fasst unsere Brüssel-Korrespondentin Katrin Schmidt zusammen.
1: Russland habe jetzt bei seinem seit mehr als 4 Jahre andauernden Angriffskrieg eine weitere Grenze überschritten, so die Einschätzung von Kommissionschefin Ursula von der Leyen. Auch die Wortwahl der Rumänen wie schwerwiegender Vorfall und unverantwortliche Eskalation finden in Brüssel viel Widerhall. Die EU werde nun ihre Sicherheits- und Abschreckungsmaßnahmen weiter verstärken, insbesondere an ihrer Ostflanke, so Kommissionssprecher Olaf Gill.
3: Strengthen our eastern border precisely to be able to deal with these kind of hybrid attacks.
4: So verstärken wir unsere Ostflanke, um genau diese Art von hybriden Angriffen abwehren zu können. Darüber hinaus hat die Kommissionspräsidentin erläutert, dass wir das 21. Sanktionspaket vorbereiten. Damit wollen wir den Druck auf Russland aufrechterhalten, denn diese Maßnahmen müssen Hand in Hand gehen.
1: Deutlich wird auch, die EU ist bemüht, sich stärker als Player im Ukraine-Krieg zu positionieren. Sie sieht offenbar einen guten Zeitpunkt gekommen, denn die Ukraine macht militärisch Fortschritte, die USA sind durch den Iran-Krieg andernorts gebunden und haben ganz offensichtlich ihre Verhandlungsbemühungen für die Ukraine weiter zurückgefahren. Die EU hingegen hat gerade erst das weitere Überleben der Ukraine gesichert mit der Freigabe des dringend benötigten 90 Milliarden Euro Kredits für das angegriffene Land. Sicherheitsexperte Christian Mölling.
5: Die Außenbeauftragte Kallas hat ja diese Woche schon gesagt, dass sie einen Wendepunkt im Krieg sieht. Der ist de facto, glaube ich, noch nicht so gegeben. Ich glaube, dass man hier gerade versucht, eine rhetorische Offensive gegen Russland zu fahren. Gleichzeitig muss man auch sagen, ist eben nicht der Fall gegeben, dass die NATO zum jetzigen Zeitpunkt jeden Quadratzentimeter des Territoriums eben verteidigen kann.
1: Die Frage ist aber, folgt auf diese rhetorische Offensive auch eine politische? Etwa wenn Rumänien den NATO-Rat einzuberufen gedenkt nach Artikel 4 des Vertrags. Dann müssten sämtliche NATO-Staaten sich zusammensetzen und darüber nachdenken, ob sie wirklich einen Angriff auf NATO-Territorium sehen und man reagieren muss. Soweit scheint es aber wohl noch nicht zu sein, so Mölling im Interview mit dem ARD-Studio Brüssel.
5: Es ist, glaube ich, unbestritten, dass Russland relativ schmerzfrei vorgeht, wenn es Gegend von Odessa oder andere Grenzgebiete angreift, hier aber von einem Angriff zu sprechen, der quasi auch unterstellt, dass Rumänien selbst das Ziel gewesen wäre, das ist, glaube ich, etwas zu weit hergeholt.
1: Sehr gut möglich also, dass sich die NATO mit konkreten Antworten zurückhält. Ähnlich wie im September vergangenen Jahres, als mehrere russische Drohnen in den polnischen Luftraum eindrangen und man in Brüssel vor allem darauf verwies, was ohnehin im Gange ist. Etwa auch die Stärkung der Ostflanke, also vor allem eine Verlegung von Truppen nach Polen, ins Baltikum, nach Bulgarien, in die Slowakei, nach Ungarn oder auch nach Rumänien. Insgesamt 40.000 zusätzliche NATO-Kräfte wurden an der Ostflanke bereits zusammengezogen. Und das ist auch nötig, so Sicherheitsexperten.
5: Wir haben halt die Situation, dass in der direkten Nachbarschaft von Rumänien zurzeit ein Krieg läuft. Und so schlimm das ist, dass hier ein ziviles Gebäude getroffen worden ist, solche Fehler passieren in allen Kriegen, dass Dinge schieflaufen. Es ist aber auch so, dass wir ja auch innerhalb der Europäischen Union, innerhalb der NATO Drohnenüberflüge haben. Das heißt, wir sind nicht nur an der Grenze nicht geschützt, sondern wir sind auch im Inland flächenmäßig nicht geschützt.
1: Das könnte sich schnell wieder offenbaren, denn es dürfte, so Mölling, nicht der letzte Drohnenvorfall dieser Art gewesen sein.
7: Ein Bericht aus Brüssel von Katrin Schmidt. Das könnte noch ziemlich kompliziert werden, aber der Weg erscheint erstmal positiv. Nach dem Regierungswechsel in Ungarn will die Europäische Kommission festgesetzte EU-Mittel in Milliardenhöhe für das Land freigeben. Der Großteil des Geldes solle fließen, wenn von Ungarn beschlossene Reformen und Investitionen umgesetzt seien, hat EU-Kommissionspräsidentin von der Leyen gesagt. Wird das Verhältnis zwischen der EU und Ungarn jetzt also automatisch besser? Die Meinung dazu unseres Brüssel-Korrespondenten Andreas Mayer-Feiß.
24: 16 Milliarden Euro hat die EU-Kommission für Ungarn freigegeben. Es ist nur ein Teil jener EU-Überweisungen, die Brüssel zurückbehalten hatte. Insgesamt weit mehr als 30 Milliarden Euro. Es ist wichtig, dass sich die EU auch weiter an ein nachvollziehbares Prinzip hält. Erst Reformen, dann Geld. Reformen nicht nur auf dem Papier, nicht nur in einem Amtsblatt abgedruckt und dann abgeheftet. Da sollte schon mehr passieren. Denn es ist schon zu viel Geld in die falschen Hände gekommen. In öffentlichen Vergabeverfahren herrschte Korruption und Vetternwirtschaft. Nun wird das hoffentlich Konsequenzen haben für alle, die in die eigene Tasche wirtschafteten. Wenn Ungarn zur Europäischen Staatsanwaltschaft beitritt und wenn diese Dinge aufgeklärt werden können. Aber es geht hier um unterschiedliche Dinge, die nicht automatisch harmonieren. Zum einen geht es um Strukturreformen und Gesetzesänderungen. Zum anderen geht es um die Realität des Handelns, also was daraus am Ende gemacht wird. Und aus welchen Motiven? Aus Einsicht, Überzeugung und innerem Antrieb oder weil Ungarn auf die Milliarden schaut, die sie doch noch bekommen könnte am Ende aus Brüssel. Das aber könnte sich als Illusion erweisen. Der neue Regierungschef sollte darauf nicht vertrauen und stattdessen aus dem Schaden lernen. Die neue Regierung steht unter Zeitdruck, weil Anspruchsfristen verstreichen könnten. Sie steht aber vor allem unter dem Druck, überzeugende Antworten zu geben, wie sie sich in Europa einbringen und wie sie mit Orbáns Erbe umgehen will. Das sind die wirklich wichtigen Dinge. Sie haben nicht

0: in Ungarn die versprochenen Reformen zur Justizunabhängigkeit und zur Korruptionsbekämpfung nachweislich per Gesetz verabschiedet. Jetzt gibt es eine erste Entlastung, aber es wird lange dauern, die komplizierten Altlasten loszuwerden. Und das laufende Artikel 7-Verfahren wegen Rechtsstaatlichkeitsverstößen gegen Ungarn ist ein langwieriger und träger Prozess, der sich nicht an Auszahlungsfristen von Fördertöpfen hält. Ungarn wird aber am Ende nicht deswegen auf viele Milliarden Euro aus Brüssel verzichten müssen, sondern wegen Orbáns Politik.
1: Die Meinung von Andreas Meyer-Feist, unserem Korrespondenten in Brüssel.
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1: Am frühen Freitagabend, wir schauen jetzt nach Baden-Württemberg, denn die Deutsche Bahn, die baut zwischen Offenburg und Mülheim im Markgräfler Land eine neue Güterzugstrecke. Heute war Spatenstich mit viel Politprominenz, unter anderem dabei Bundesverkehrsminister Schnieder und die neue Verkehrsministerin von Baden-Württemberg, Rasa Wie, beide von der CDU. Der Clou an der neuen Strecke, die Gleise, die laufen entlang der A5. So soll der Zuglärm in und um Freiburg reduziert und der Güterverkehr auf der Schiene gestärkt werden. Unser Reporter Owusu Künzel war beim Spatenstich dabei.
3: Ein großes weißes Zelt direkt neben der A5 in der Nähe von Emdingen. Hier empfängt die Deutsche Bahn die Gäste für den Spatenstich zum Baustart der neuen Güterzugstrecke. Um kurz nach 11:30 ist es dann soweit.
4: Achtung bitte, 3, 2, und los.
3: Ein paar Spatenstiche, viele Fotos und die Baustelle ist eröffnet. Mit dem Bau will die Bahn eine der wichtigsten Verkehrsadern Europas, die Rheintalbahn, stärken. Bundesverkehrsminister Patrick Schnieder erläutert die Relevanz der Strecke.
5: Das ist eine enorm wichtige Strecke in Deutschland, in Europa. Das ist ein ganz wichtiger europäischer Korridor. Von den Häfen an der Nordsee, Rotterdam bis nach Italien, nach Genua. Das ist eine enorm stark befahrene Strecke, sowohl im Personenverkehr wie auch im Schienengüterverkehr. Also eine ganz, ganz wichtige Nord-Süd-Verbindung für Deutschland und für Europa.
3: Die zwei neuen Gleise entlang der A5 sollen Platz für mehr Güterverkehr schaffen und die bestehende Strecke entlasten. So sollen langfristig insgesamt mehr Züge verlässlicher fahren können. Das Projekt wurde immer wieder ausgebremst. Bürgerinitiativen hatten vor allem die Streckenführung kritisiert. Ursprünglich sollte die Trasse direkt durch Ortschaften führen. Für Baden-Württembergs neue Verkehrsministerin Nicole Rasa Wie ist es der erste große Termin. Sie will aus den Verzögerungen lernen.
6: Es war, nachdem der Konflikt ja relativ groß war, 2009 eine richtige Idee, den Projektbeirat einzuberufen, vor allem auch mit Beteiligung der Bürgerinnen und Bürger, der Kommunen, aller Beteiligten. Und dadurch hat es sicherlich ein bisschen länger gedauert, aber es ist was Besseres draus geworden. Und insofern lernen wir daraus für alle Projekte, vor allem für die Großprojekte.
3: Auch Johannes Fechner, Bundestagsabgeordneter für die SPD für den Wahlkreis Emdingen, begleitet das Projekt schon lange. Er ist froh, dass es nach den vielen Herausforderungen nun losgeht.
7: Das ist ein super Tag. Wir haben über Jahrzehnte Bürgerinitiativen, Gemeinderäte, wir Abgeordnete dafür gekämpft, dass die Gleise rauskommen aus den Gemeinden, dass der Güterzuglärm rauskommt an die Autobahn. Und heute den Spatenstich zu feiern, das ist ein ganz großer Tag.
3: Rund 6 Millionen Euro soll die Strecke kosten. 5,2 Milliarden Euro zahlt der Bund, 400 Millionen Euro das Land Baden-Württemberg. Den Rest die EU. Deutschlands Infrastruktur muss fit gemacht werden. Bundesverkehrsminister Schnieder zufolge wird der Güterverkehr zunehmen.
5: Wir haben steigende Quoten beim Güterverkehr auf der Schiene und erwarten die auch in Zukunft. Aber auch auf der Straße wird der Güterverkehr wachsen. Wir müssen also die Attraktivität der Schiene stärken und das gelingt mit zuverlässigen, mit guten Verbindungen, wie wir sie hier schaffen. Mit jeder Verbindung, die besser wird, die zuverlässiger wird, wird auch die Schiene attraktiver.
3: 2032 soll die neue Güterstrecke dann fertig sein, wenn es nicht wieder zu weiteren Verzögerungen kommt.
1: Ein Bericht von Owusu Künzel. Ein anderes Thema. Es ist eines der größten Ermittlungsverfahren gegen Drogenkriminelle der vergangenen Jahre. 39 Beschuldigte, vor allem aus dem Kölner Raum, sollen jahrelang mindestens eine Tonne Kokain, 4 Tonnen Marihuana und Amphetamine eingeschmuggelt und verkauft haben. Das Ungewöhnliche, bis auf wenige Ausnahmen, handelt es sich um einen deutschen Drogenring mit überwiegend jungen Tatverdächtigen, viele von ihnen aus bürgerlichen Verhältnissen. Heute hat vor dem Landgericht Düsseldorf der Prozess gegen die 6 mutmaßlichen Haupttäter begonnen. Markus Schmitz berichtet aus Düsseldorf.
8: Mehr als ein Jahr dauert nun schon die Untersuchungshaft. Mit offenem Hemd und Sakko betritt ein Angeklagter den Verhandlungssaal. Er lächelt seinen Mitangeklagten an. Die Staatsanwaltschaft bezeichnet diese beiden als Redelsführer. Der Verteidiger Sebastian Holbeck beschreibt seinen Mandanten.
9: Mein Mandant ist ein gebildeter Mensch mit guten Manieren, kommt aus ganz bürgerlichem Hause.

0: Er ist echt ein guter Junge. Ist ziemlich tragisch und ziemlich bitter, auch für die Familie natürlich, dass er jetzt da reingeraten ist. Er wird sich den Dingen stellen und ich gehe auch davon aus, dass der Prozess sehr schnell eine gewisse Dynamik entfalten wird. Und es ist sicherlich relativ schnell mit einem ziemlich weitgehenden Teilgeständnis zu rechnen.
1: 13 Anwälte und ihre 6 Mandanten füllen die linke Seite des Gerichtssaals in Düsseldorf. Einige der Beschuldigten sind bislang strafrechtlich noch nicht aufgefallen. Jetzt allerdings sind sie mit schweren Vorwürfen konfrontiert, sagt Julius Sterzel von der Staatsanwaltschaft Düsseldorf.
2: Insgesamt sollen 62 Betäubungsmittelgeschäfte mit einem Gesamtvolumen von ca. 1 Tonne Kokain, 4 Tonnen Marihuana, 20 Liter Amphetaminöl sowie mehrere tausend Tabletten synthetische Betäubungsmittel abgewickelt worden sein.
1: Im vergangenen Jahr veröffentlichten die Ermittler Bilder eines internationalen Zugriffs gegen den Drogenhandel. In Südspanien stürmte die Polizei eine Villa. Auch deutsche Beamte waren dabei. Es war das Haus eines Beteiligten in dem Komplex. Es gibt aber noch mehr Beschuldigte. Die Bande soll Verbindungen bis Südamerika gehabt haben. Die importierten Drogen wurden laut Vorwurf bundesweit verkauft. Es steht ein intensiver Prozess bevor, so der Verteidiger Yannick Börter.
3: Grundsätzlich hat das Verfahren vom Verfahrensstoff sicherlich das Potenzial, hier mehrere Jahre zu sitzen, einfach weil wir unfassbar viele Beschuldigte haben, die heute hier gar nicht sitzen, Verbindungen ins Ausland, wie Sie richtig gesagt haben, auch in verschiedene Ländereien, verschiedene Verbindungen, was auf Finanzströme angeht. Ungewöhnlich sind sicherlich die Lebensläufe der meisten Angeklagten, also dass man mit solchen Mengen hier zu tun hat und der Großteil derer, die hier sitzen heute, unvorbestraft sind, noch nie was mit dem Strafgesetz zu tun hatten, das ist doch schon sehr ungewöhnlich. Das erlebt man sonst anders.
1: Die Angeklagten sollen mehr als 11 Millionen Euro illegale Einnahmen erzielt haben, sagt die Staatsanwaltschaft. Für den Prozess in Düsseldorf sind jetzt erst einmal 26 Verhandlungstage angesetzt.
4: Ein Bericht von Markus Schmitz. Es ist 17.26 Uhr.
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6: Wolfgang Kubicki greift nach der Macht. Jetzt noch nicht für ganz Deutschland. Das regiert der Eierarsch. Kein schöner Ausdruck. So nennt Wolfgang Kubicki Bundeskanzler Friedrich Merz. Der Jurist Kubicki meint aber nur den CDU-Vorsitzenden Merz. Das macht es natürlich viel besser. Also Wolfgang Kubicki will vorerst mal die Macht in der FDP. Das ist die Partei, die vergangenes Jahr aus dem Bundestag geflogen ist, so zur Erinnerung. Kein Wunder. Als ob irgendein Vorsitzender der jüngeren Zeit irgendetwas getaugt hätte. Gerhard, Westerwelle, Rösler, Lindner, Dürr, Dilettanten allesamt. Findet Kubicki. Zahm, lahm, nachgerade unsichtbar und unhörbar war die FDP, findet Kubicki. Fand Kubicki schon immer unter jedem Vorsitzenden komisch. Ich habe die FDP ganz anders in Erinnerung. Wir haben unterschiedliche Erinnerungen, Herr Kubicki und ich. Ich erinnere mich auch, dass er seine politische Karriere beenden wollte, sollte seine Partei den Einzug in den Bundestag verpassen. Er offensichtlich nicht. Aber ist ja auch schon ein Jahr her alles diese Schmach mit der Wahl. Herr Lindner ging, Herr Dürr kam. Niemand dachte an Kubicki. Mal wieder nicht. Hat ihn vielleicht jetzt jemand gefragt, ob er die Partei führen würde? Bitte niemand in der ganzen großen FDP, wobei groß, naja, 70.000 Mitglieder, ungefähr einmal Lüdenscheid. Kubicki hat sich unaufgefordert, selbstlos dazu entschlossen, Bundesvorsitzender zu werden, weil er kann das. Ob Bundespräsident oder DAX-CEO, Kubicki kann alles, sagt Kubicki. Und weil der Henning Höhne, der eigentlich Chef werden wollte, dem traut Kubicki das einfach nicht zu. Und einer muss die FDP ja retten. Muss? Och, obwohl, eine demokratische Partei mehr kann in diesen Zeiten nicht schaden. Und Kubicki hat prophezeit, er holt die FDP aus dem Tief, wenigstens aus dem Umfragetief. Da haben die mindestens 100 Umfrageinstitute in Deutschland aber gerödelt. Schleunigst haben sie ganz viele Bundesbürger angerufen und nachgefragt, was die Mehrheit so denkt von Kubicki und der FDP. Und es kam heraus, sie findet die FDP nicht so wichtig, die Mehrheit. Höchste Zeit, dass Wolfgang Kubicki das ändert. Die FDP-Konkurrentin Marie-Agnes Strack-Zimmermann sorgt sich ja, dass er die FDP nach rechts rücken könnte, wegen der Brandmauer zur AfD. Die findet jetzt wieder Kubicki nicht so wichtig, die Brandmauer. Anstand und Stil auch nicht, bemängelt die CDU wegen des Eierarschs. Meine Güte, hab dich nicht so, CDU, so ist er halt, unser Kubicki. Geradeaus, direkt, ehrlich. Ein Politiker, wie ihn sich das Volk wünscht, meint Kubicki. Man wird doch wohl noch sagen dürfen, wenn ein Kollege halt eine Dumpfbacke ist oder ein Spacken oder einfach nur krank. Man wird doch wohl noch sagen dürfen, dass Sozialarbeiter überflüssig sind oder waren es Politologen? Ach, egal, beide. Und man wird doch wohl noch eine Parteifreundin anbaggern dürfen, denn Kubicki sieht ja auch noch sehr gut aus, glaubt Kubicki. Ich finde auch, toller Kerl, genau der Richtige für die FDP. Herzlichen Glückwunsch.
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7: Um 17.30 Uhr mit Mareike Köhler. Die Rheintalbahn bekommt ein drittes und viertes Gleis speziell für den Güterverkehr. Die Deutsche Bahn baut ab heute die zwei neuen Gleise zwischen Offenburg und Mülheim im Markgräfler Land. Beim Spatenstich war am Vormittag auch Bundesverkehrsminister Schnieder dabei. Der CDU-Politiker hob die Bedeutung der Strecke hervor.
8: Das ist ein ganz wichtiger europäischer Korridor von den Häfen an der Nordsee, Rotterdam bis nach Italien, nach Genua. Das ist eine enorm stark befahrene Strecke, sowohl im Personenverkehr wie auch im Schienengüterverkehr. Also eine ganz, ganz wichtige Nord-Süd-Verbindung für Deutschland und für Europa.
7: Die neue Güterstrecke soll entlang der A5 verlaufen und so den Bahnlärm in Freiburg und den umliegenden Gemeinden reduzieren. Die Bauzeit dauert voraussichtlich bis 2041. Russland hat auf den Einschlag einer Drohne in Rumänien reagiert und die Verantwortung dafür zurückgewiesen. Es seien keinerlei Beweise oder Fakten vorgelegt worden, erklärte eine Sprecherin des russischen Außenministeriums. Der stellvertretende Vorsitzende des russischen Sicherheitsrats, Medvedev, sagte, die EU-Staaten sollten, so wörtlich, den Mund halten. Es müsse erst einmal geklärt werden, wessen Drohne in Rumänien in ein Haus gestürzt sei. Außerdem werde Russland ständig mit Drohnen und Raketen beschossen, in denen europäische Technik stecke. Deutschland und mehrere andere Staaten hatten den Drohneneinschlag in Rumänien verurteilt. Bundeskanzler Merz schrieb, dadurch werde erneut Russlands Bereitschaft zur Eskalation deutlich. Die Inflationsrate in Deutschland ist im Mai gesunken. Waren und Dienstleistungen verteuerten sich um 2,6% im Vergleich zum Vorjahresmonat, teilte das Statistische Bundesamt in einer ersten Schätzung mit. Im April lag der Anstieg der Verbraucherpreise noch bei 2,9%. Wirtschaftsexperten sehen als wichtigen Grund für die aktuelle Entwicklung die befristete Absenkung der Energiesteuer auf Kraftstoffe, den sogenannten Tankrabatt. Zum ersten Mal in diesem Jahr ist die Zahl der Arbeitslosen unter die wichtige 3-Millionen-Grenze gesunken. Nach Angaben der Bundesagentur für Arbeit lag die Zahl im Mai bei 2,95 Millionen. BA-Chefin Nahles zeigt sich trotzdem unzufrieden, die Frühjahrsbelebung sei in diesem Jahr nicht in Fahrt gekommen. Arbeitsministerin Baas sagte, die Lage auf dem Arbeitsmarkt bleibe angespannt. Gründe dafür seien die internationalen Krisen und Transformationsprozesse in der Wirtschaft. Der frühere Bundesverkehrsminister Scheuer muss im Zusammenhang mit der gescheiterten PKW-Maut vor Gericht. Das Landgericht Berlin hat die Anklage gegen Scheuer zugelassen. Die Staatsanwaltschaft wirft ihm eine bewusste Falschaussage vor, vor dem Mautuntersuchungsausschuss des Bundestags. Scheuer hatte Verträge mit Betreibern des Mautsystems zu einem Zeitpunkt unterzeichnet, zu dem es keine Rechtssicherheit über die Zulässigkeit der Maut gab. Das hatte einen finanziellen Schaden von mehr als 240 Millionen Euro zur Folge. Die Landeszentrale für politische Bildung Rheinland-Pfalz ist Opfer eines Hackerangriffs geworden. Nach wie vor sind alle Websites offline. Lediglich die Social-Media-Seiten sind noch erreichbar. Laut Landeskriminalamt handelt es sich um einen gezielten Hackerangriff. Ob die Hacker Nutzerdaten gestohlen haben, ist noch unklar. Erst vor kurzem gab es in Rheinland-Pfalz einen Cyberangriff auf einen Abrechnungsdienstleister, der auch für die Mainzer Unimedizin tätig ist. Drei chinesische Astronauten sind nach 7 Monaten auf der Raumstation Tiangong wieder auf der Erde gelandet. Ihre Kapsel setzte in der Wüste Gobi im Nordwesten Chinas auf. Die Rückkehrer waren mit ihrem über 200-tägigen Einsatz länger als alle anderen chinesischen Raumfahrer bisher im All. Der Rekord wird allerdings nicht lange bestehen. Eines der drei Crewmitglieder, die momentan auf der Raumstation sind, soll 1 Jahr im All bleiben. Damit will China untersuchen, wie sich Langzeitmissionen auf den menschlichen Körper auswirken. SWR Nachrichten, Redaktion Christiane Renier.
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4: Heute Abend ist es meist sonnig, später in der Eifel und im Westerwald kann es auch mal Gewitter geben. In der Nacht trocken, aber bewölkt, in Richtung Süden sternenklar. Die Tiefstemperaturen liegen zwischen 19 und 9 Grad. Morgen schwülheiß mit Sonne und Wolken, einzelne kräftige Gewitter und lokal mit Starkregen, Hagel und Sturmböen. Dazu maximal 25 Grad im Westerwald und höchstens 33 Grad in der Ortenau. Am Sonntag wechselnd bewölkt, im Laufe des Sonntags kräftige Schauer und Gewitter, auch wieder mit Starkregen, Hagel und Sturmböen. Und die neue Woche, die startet mit Sonne und Wolken im Wechsel. Es bleibt meist trocken und am Dienstag wieder Regen und Gewitter.
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10: Am Sonntag haben die Kolumbianer die Wahl. Entscheiden Sie sich für einen rechten Bewerber für das Präsidentenamt oder für einen, der die Arbeit von Amtsinhaber Petro fortsetzt. Seine Präsidentschaft endet nach 4 Jahren und Petro hat viele Akzente gesetzt. Unter anderem bot er US-Präsident Trump die Stirn. Petro ist Kolumbiens erster linker Präsident. Er setzte sich für Klimaschutz ein, zuletzt etwa, als er bei einer Klimakonferenz der Willigen Staaten für den Ausstieg aus fossiler Energie warb. Petro steht auch für soziale Gerechtigkeit. Sein wichtigstes Vorhaben war der von ihm ausgerufene Paz Total, ein kompletter Frieden also. Er wollte mit allen bewaffneten Gruppen gleichzeitig verhandeln. Wo steht Kolumbien vor der Richtungswahl am Sonntag? Unsere Korrespondentin Jenny Barke war im Land unterwegs.
11: Im Zentrum von Bogotá kann man auf Waffen laufen. Fast 9000 Sturmgewehre, Pistolen und Granaten der ehemaligen FARC-Guerilla bilden eingeschmolzen als Bodenplatten ein Mahnmal. Darauf mit Füßen zu stehen, habe eine gewaltige Wirkung, sagt Besucherin Tatjana.
12: What they go through, it's here in our feet.
13: Während ich mit meinen Füßen darauf stehe, fühle ich mich erleichtert, dass die Gewalt vorbei ist. Und andererseits sehr traurig über das, was die Menschen durchmachen mussten.
11: Doch nachdem 2016 Kolumbien mit der FARC-Guerilla Frieden schloss, war der Prozess noch lange nicht abgeschlossen. Genau hier setzte die Politik des aktuellen und scheidenden Präsidenten Gustavo Petro an. Er hat vor 4 Jahren für seine Amtszeit den vollständigen Frieden versprochen, unter anderem mit neuen Verhandlungen und längerfristiger Unterstützung und Begleitung. Das sollte den Ex-FARC-Guerilleros ermöglichen, den Weg in ein ziviles Leben zu finden. Einer von ihnen, der 35-jährige Dubané López, der im Süden Kolumbiens, im Amazonasgebiet von Putumayo an der Grenze zu Ecuador, in dem Kollektiv Comucon lebt und arbeitet.
14: Muchos de nosotros ingresamos a las FARC por
15: Viele von uns sind zufällig in genau diesen gewalttätigen Konflikt geraten. Ich musste als Junge zum Beispiel aus meinem Gebiet fliehen, das von Paramilitärs kontrolliert wurde. Ich sah, wie sie Kinder, Freunde von mir, ermordet haben. Wir suchten Hilfe bei der Polizei, bei der Armee, doch niemand hat uns geholfen.
11: Die FARC half, nahm ihn auf. Für Dubané war sie eine Familie. Sie unterrichtete ihn, gab ihm Arbeit auf den Kokafeldern. Ihm ist bewusst, dass die Guerilla für hunderttausende Opfer verantwortlich ist, die sie entführte, erpresste, folterte, missbrauchte und tötete. Seitdem seine Einheit 2016 die Waffen niedergelegt hat, arbeitet er mit 25 Ex-Kämpfern in der Kooperative. Wiederaufforstung, Umweltschutz und Selbstversorgung. Das gemeinsame kollektive Leben aus FARC-Zeiten können sie in diesen ländlichen Gemeinschaften fortführen. Sie alle haben auf den Friedensprozess gehofft, doch am Ende sind sie enttäuscht von der Umsetzung durch die Politik.
15: Wir haben sehr auf den Friedensprozess gehofft, aber wir haben zu wenig gewusst, wie der Staat funktioniert. Der Präsident hat keine Macht. Die Macht haben die, die hinter dem Kongress stehen. Die Agrarreform, die Substitution des Coca-Anbaus, all das wird nur widerwillig umgesetzt. Und die Prozesse, an denen wir teilnehmen sollen, werden von anderen Organisationen geleitet.
11: Andere Ex-FARC-Guerilleros haben den Friedensvertrag gar nicht unterschrieben. Sie haben teils neue Gruppierungen gebildet und herrschen in vielen Regionen weiter, wo der Staat nach dem Rückzug der FARC nicht sofort mehr Präsenz zeigte. Vor den Präsidentschaftswahlen ist die Lage in Kolumbien wieder angespannt. Ende April kamen bei einem Bombenanschlag in der Region Cauca im Westen Kolumbiens 21 Menschen ums Leben. Für den Anschlag wird eine der FARC-Dissidentengruppen verantwortlich gemacht. Der Terroranschlag wird Wahlkampfthema. Petros passt total. An dem Attentat zeigt sich, wie die drei aussichtsreichsten Kandidatinnen und Kandidaten dazu stehen. Paloma Valencia steht für das Mitte-Rechts-Bündnis. Die linke Politik Pedros lehnt sie ab.
16: Kolumbien kann nicht weiter mit einer Regierung fortfahren, die sich zur Komplizin des Drogenterrorismus gemacht hat und deren Politik des totalen Friedens für Kriminelle sehr gut funktioniert hat, für die Kolumbianer jedoch sehr kostspielig war.
11: Valencia gehört zum konservativen Lager des früheren Präsidenten Álvaro Uribe. Sie verspricht einen härteren Sicherheitskurs. Ebenfalls stark in den Umfragen der rechte Anti-Establishment-Kandidat Avelado de la Espriella. Für ihn ist El Salvadors Präsident Nayib Bukele großes Vorbild, der coole Diktator. Wie Bukele gibt sich Espriella dominant und angriffslustig. Er prahlt bei Auftritten und in Interviews mit der Größe seiner Genitalien. Es brauche ordentlich Eier, um Ordnung zu schaffen. Er will Gegenpol sein zur Linken in Kolumbien und verachtet Pedros Politik, inszeniert sich als Tiger, fordert Ordnung und ein hartes Vorgehen gegen bewaffnete Gruppen.
17: Yo, el Tigre, les juro por Dios.
18: Ich, der Tiger, schwöre euch, dass diese blutige Tat nicht ungesühnt bleibt. Das ist kein Einzelfall, das ist ein Plan der Petro-Regierung und ihrer Komplizen.
11: Insgesamt erlebt Kolumbien in den vergangenen Jahren wieder eine deutliche Zunahme an Gewalt. Vergangenen Sommer starb der Präsidentschaftskandidat Miguel Uribe Turbay, nachdem er bei einem Wahlkampfauftritt niedergeschossen wurde. Kurz vor der Wahl wurde im Mai der Koordinator der Wahlkampfkampagne von Avelado de la Espriella ermordet und eine Autokolonne eines Senators von Pedros Regierungspartei wurde beschossen. Und dennoch, oder vielleicht auch wegen der unsicheren Lage, die Umfragen führt, vor den oppositionellen Kandidaten, die die harte Hand versprechen, ein linker Kandidat. Ivan Cepeda, Menschenrechtsanwalt und Parteifreund von Gustavo Petro.
19: El objeto de estas acciones.
20: Das Attentat in Cauca sollte so viel Angst und Instabilität wie möglich schüren und das Gefühl geben, dass man zur mehrfach gescheiterten Strategie zurückkehren sollte, nämlich der starken Militarisierung der Gebiete.
11: Seine typische Wählerklientel, neben sozialen Bewegungen und Opfern des Konflikts, fühlt sich von ihm vor allem die urbane, progressive Mittelschicht angezogen. Wahlkampf in Bogotá. Am Internationalen Tag der Arbeit drängen sich auf dem zentralen Platz der Hauptstadt, Plaza Bolívar, Menschenmassen. Verkäufer von Arepas, gebackenen Maismehltaschen, neben picknickenden Familien und vielen jungen Menschen. Den Feiertag nutzt der linke Präsidentschaftskandidat Cepeda für einen Wahlkampfauftritt hier, direkt vor dem Kongress. Die 34-jährige Andrea wird ihn wählen.
13: Unser langjähriger Konflikt lässt sich nicht in einer einzigen Amtszeit lösen. Ich denke, wir müssen mit dem Wandel fortfahren, den wir begonnen haben. Ich habe das Gefühl, dass Petro viele Erwartungen erfüllt hat. Das spürt man zum Beispiel bei den gestiegenen Löhnen und bei der Bildung. Es gibt jetzt Stipendien für die Ausbildung.
11: Petros Sozialpolitik gilt als erfolgreich. Ärmere Menschen haben von den mehrfachen deutlichen Anhebungen des Mindestlohns und der Sozialleistungen profitiert. Doch viele andere seiner wichtigsten Wahlversprechen konnte Petro bis jetzt nicht umsetzen. Reformen im Renten-, Arbeits- und Gesundheitswesen sind gescheitert. Zu oft wurde er im Parlament blockiert, erklärt der Politikwissenschaftler Mario Urueña Sánchez.
21: Gustavo Petro ist es nicht gelungen, seine Ziele zu erreichen, nicht nur, weil er unfähig ist oder keine Kompromisse eingehen wollte, sondern auch, weil das Establishment, das so viele Privilegien verloren hat, sich nun äußerst reaktionär verhält.
11: Während Petro innenpolitisch oft ausgebremst wurde, profilierte er sich außenpolitisch. Ende April hat er in der Karibikstadt Santa Marta alle Staaten zu einer Klimakonferenz eingeladen, die bereit sind, den Ausstieg aus fossilen Energien konkret zu planen. Kolumbien ist selbst einer der größten Exporteure von Steinkohle, auch nach Deutschland. Die fossilen Spuren fressen sich nahe von Santa Marta durch die karge Landschaft. El Cerrejón, die größte Kohlemine Lateinamerikas. Kolumbien leidet unter den Folgen des Steinkohleabbaus. Ganz direkt sind Umwelt und Menschen in der Guajira betroffen, sagt Joao Jiménez der indigenen Gemeinde Wayuu.
22: El Cerrejón de alguna u otra forma ayuda a muchas comunidades.
23: Die Cerrejón hilft vielen in den Gemeinschaften. Viele finden dort Arbeit. Aber durch die Kohlemine sind auch viele krank geworden, haben Atemwegsprobleme. Außerdem wurde die Umwelt zerstört. Zu meiner Schulzeit war meine Kleidung immer schwarz.
11: Kolumbien sollte als Gastland diesen Widerspruch symbolisieren. Die Abhängigkeit von Fossilen und den Wunsch nach Erneuerbaren. Pedro hat sich als Klimavorreiter profilieren wollen und bekam dafür internationale Anerkennung. Gleichzeitig versuchte er als erster linksgerichteter Präsident, Kolumbien stärker als unabhängige Regionalmacht zu positionieren, auch und vor allem von den USA.
10: Kolumbien vor der Präsidentenwahl, eine Reportage von Jenny Barke in SWR Aktuell Kontext.
4: Vielen Dank und jetzt ist es 17.45 Uhr.
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0: Hallo, die deutsche Fußballnationalmannschaft ist zurzeit im Trainingslager zugange in Herzogenaurach und es ist einiges los vor Ort. Heute hat Torwart Manuel Neuer Autogramme gegeben und die Nachfrage, die war riesig.
1: Wir kommen von meinem Tauberkreis, sind jetzt extra hierher gefahren.
2: Das heißt, ihr steht jetzt über 3 Stunden hier schon?
1: Ja, so ist es.
2: Für ein Autogramm von Manuel Neuer?
3: Ja. Ich find's cool, dass wir das machen, ne?
24: Was ganz Besonderes.
3: Das ist der beste Torwart der Welt.
0: Manuel Neuer, der Weltmeister von 2014, zieht die Fans in seinen Bann. Noch ist er nicht fit, die Wade macht ihm zu schaffen, aber die Zuversicht ist groß, dass er bald wieder hergestellt ist und dann bei der WM im Tor steht. Solange das nicht der Fall ist, steht Oliver Baumann im Kasten, der Kapitän der TSG Hoffenheim, so auch am Sonntag beim Testspiel gegen Finnland in Mainz. Apropos TSG Hoffenheim, der Verein hat heute mitgeteilt, dass er langfristig mit seinem Cheftrainer Christian Ilzer plant. Die TSG hat den Vertrag, der noch ein Jahr Gültigkeit hatte, vorzeitig verlängert. Der Österreicher hat mit den Hoffenheimern in der abgelaufenen Saison für Furore gesorgt und das Team überraschend auf Platz 5 geführt und damit in die Europa League. Soweit der Fußball, kommen wir zum Tennis. Nach dem Aus von Topfavorit Jannik Sinner bei den French Open gestern ist Alexander Zverev plötzlich in der Favoritenrolle. Der Hamburger ist in Paris hinter Sinner an Nummer 2 gesetzt und spielt heute Abend um den Einzug ins Achtelfinale. Steffen Gahr berichtet.
25: Wie der Hamburger mit der neuen Rolle umgeht, wird sich in der Night Session von Paris zeigen. Die pralle Sonne, die große Hitze ist weg, wenn Alexander Zverev auf den Platz kommt. Aber hitzig dürfte es trotzdem werden. Denn Zverev spielt nicht nur gegen Quentin Alice, sondern auch gegen das französische Publikum. Das ist bekannt dafür, die eigenen Spieler lautstark zu unterstützen. Zverev aber machte schon klar, solange es respektvoll zugeht, ist alles okay. Sportlich ist Zverev der klare Favorit, Alice gerade mal so in den Top 100 und eher ein Hartplatzspieler. Und Zverev, die Nummer 3 der Welt, hat bislang in Paris überzeugt. Vor allem der letzte Auftritt war extrem stark. In der Form muss ihn hier erst einmal einer schlagen.
0: Alexander Zverev, heute Abend ist er gefordert in der dritten Runde. Und bei den Frauen, da steht die letzte verbliebene Deutsche im Einzel gerade auf dem Platz. Tamara Korpatsch spielt gegen die Ukrainerin Elina Svitolina. Den ersten Satz hat die Hamburgerin verloren mit 2:6. Im zweiten liegt sie aktuell mit 2:1 vorne. Und das war der Sport. Es ist 17.47 Uhr.
4: Julius Richter, vielen Dank.
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4: Hashtag unsere Kinder. Was sind uns unsere Kinder wert? Das war diese Woche unsere Serie und heute zum Abschluss schauen wir auf den Bereich, wo maßgeblich der Grundstein mitgelegt wird, ob Kinder und Jugendliche ihr Leben erfolgreich meistern, in der Kita und in der Schule. Darüber hat mein Kollege SWR-Aktuell-Moderator Andreas Böhnisch mit der CDU-Politikerin Ute Eiling-Hüttig gesprochen. Sie ist neue Bildungsministerin in Rheinland-Pfalz, Mutter einer 21-jährigen Tochter und hat somit die Probleme der Kinderbetreuung selbst erlebt.
26: Frau Eiling-Hüttig, Kita und Schule, was ist denn da bei Ihrer Tochter gut gelaufen und wo sagen Sie, also da muss Deutschland wirklich noch besser werden?
27: Also ich kann sagen, dass es insgesamt sehr gut gelaufen ist. Manchmal hat uns schon genervt, wenn während der Kita-Zeit zu viele krank waren, dass man dann Schließzeiten hatte. Während der Schulzeit hat das eigentlich immer wunderbar funktioniert. Was unsere Tochter sehr genossen hat, war gerade, wenn man bestimmte Bezugspersonen hatte, also Klassenleitung. Gerade in der Grundschule ist das, glaube ich, sehr wichtig. Und seitdem hat sie ihre Lieblingslehrerin aus der ersten, zweiten Klasse und da schwärmt sie heute noch.
26: Ihr persönlicher Background, um an Ihr neues Amt anknüpfen zu können, nämlich als Bildungsministerin in Rheinland-Pfalz, da ist vieles geplant, einiges dauert aber mit der Umsetzung, weil das Geld nämlich knapp ist. So kommt die Grundschulgarantie von 8 bis 14 inklusive kostenlosen Mittagessen nicht flächendeckend, sondern es werden Modellgrundschulen eingerichtet. Wie schwer ist Ihnen denn dieser Kompromiss gefallen?
27: Also ich bin 8 Tage im Amt. Der Kompromiss ist also vorher schon ausgehandelt worden. Er ist sehr gut. Er macht genau das, was er soll, nämlich gerade an der Basis, wenn die Kinder in die Schule kommen, in dem Grundschulbereich, sie besonders zu fördern. Und deswegen halte ich das für absolut richtig.
26: In der frühkindlichen Bildung, da hat Rheinland-Pfalz eine Vorreiterrolle eingenommen. Seit 2010 sind Kita-Plätze ab dem vollendeten 2. Lebensjahr bis zum Schuleintritt gebührenfrei. Jetzt soll das letzte Kindergartenjahr vor der Grundschule verpflichtend werden. Was erhoffen Sie sich davon für den Bildungserfolg der Kinder?
27: Also die Gebührenfreiheit ist ja nach wie vor im Koalitionsvertrag verhandelt worden. Ich erwarte mir davon genau das, was das Ziel ist. Wir werden durch die Sprachstandserhebung bei allen Kindern ab 4,5 feststellen können, wie das Niveau ist. Und das Wichtigste ist, durch das verpflichtende Kindergartenjahr dafür zu sorgen, dass die Kinder, wenn sie dann in die Schule kommen, möglichst ein homogenes Bild haben, damit sie dann wirklich dem folgen können, dem Unterricht, und die Lehrkräfte auch eben sich auf ihre pädagogische Arbeit beziehen können und das auch voll ausnutzen können, damit eben die Kinder vor allen Dingen im Rechnen, im Lesen, im Schreiben von Anfang an gut mitkommen.
26: Und da gibt es ja Probleme, gerade in Brennpunktvierteln in den Städten. Da haben viele Kinder schon in der Grundschule enorme Schwierigkeiten. Ein Beispiel ist die Gräfenau-Schule in Ludwigshafen. Dort sind mehrmals Dutzende Erstklässler nicht versetzt worden. Wie kann Bildungspolitik gezielter eingreifen, damit auch diese Kinder eine Chance haben?
27: Also natürlich durch verschiedene Projekte, die man vor Ort an den Schulen machen kann. Aber das, was ich eben sagte, die frühen Sprachstandserhebungen sind für mich elementar. Wenn ich es schaffe, dass die Kinder mit einem sehr guten Sprachverständnis in die erste Klasse kommen, dann tun sie sich von Anfang an leichter und werden nicht gleich am Anfang abgehängt. Also das ist für mich wirklich das Wichtigste. Das nächste ist, dass wir nicht nur die Verantwortung bei den Lehrkräften sehen, sondern auch bei den Eltern und in den Familien. Und deswegen ist ja so wichtig, und die läuft ja auch schon sehr gut, Kita- und Schulsozialarbeit, die einfach auch Eltern, Familien unterstützt, damit die Kinder in der Schule dranbleiben. Also das ist mir ein ganz wichtiger Punkt.
26: Aber die Lehrkräfte sind natürlich gefordert, teilweise vielleicht gerade an Brennpunktschulen auch überfordert. Man bräuchte vielleicht ein paar mehr Lehrerinnen und Lehrer. Hat Rheinland-Pfalz die nötigen Haushaltsmittel zur Verfügung in der Bildungspolitik, dass da aufgestockt werden kann?
27: Hat sie. Im Koalitionsvertrag ist ja auch verankert, dass mehr multiprofessionelle Teams, dass pädagogische Kräfte mit an diese Schulen geschickt werden. Insofern wird dem genau begegnet.
26: Der Bildungserfolg hängt auch davon ab, wie gut Kitas und Schulen ausgestattet sind. Nun ist das Geld knapp, das habe ich eben schon gesagt. Welche Akzente wollen Sie da setzen?
27: Also ich kann generell einfach sagen, dass Kinder und Bildung Priorität haben müssen. Und insofern werden die Schulen, es geht auch ums Lernumfeld, da gebe ich Ihnen völlig recht, die Lehrkräfte müssen unterstützt werden. Das heißt, die finanziellen Mittel, auch wenn sie endlich sind, man kann jeden Euro nur einmal ausgeben, sind diese Mittel klug einzusetzen. Und das ist für mich sehr klug in gut qualifiziertes Personal, das ist wichtig, und ins Umfeld zum Lernen. Das muss ein Umfeld sein, in dem die Schülerinnen und Schüler sehr gerne lernen und auch lernen können. Insofern nach wie vor Kinder und Bildung hat bei uns Priorität, und es ist so, wir geben etwas mehr als jeden 4. Euro im Haushalt für unsere Kinder und die Bildung aus, und das soll auch so bleiben.
4: Die CDU-Politikerin Ute Eiling-Hüttig ist neue Bildungsministerin in Rheinland-Pfalz, und das Interview mit ihr, das war der Abschluss unserer Serie diese Woche. Hashtag unsere Kinder, was sind uns unsere Kinder wert? Mein Kollege Andreas Bönisch hat mit Bildungsministerin Eiling-Hüttig gesprochen. Es ist 17.53 Uhr.
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4: mit Petra Thiele.
5: Immer weniger deutsche Unternehmen verarbeiten Lebensmittel. Diese Konzentration auf einige, meist größere Betriebe führt zu Problemen mit der Versorgungssicherheit. Sie wird anfälliger für Störungen. Das zeigt eine aktuelle Studie der Universität Freiburg.
6: Die Zahl der Lebensmittelverarbeiter hat sich laut den Forschenden aus Freiburg in den vergangenen Jahren stark reduziert. Fällt eines der übrigen Unternehmen aus, entsteht eine Lücke, die nicht mehr so leicht kompensiert werden kann. Im Jahr 2022 gab es laut Uni Freiburg bundesweit nur noch rund 25.000 Betriebe, fast halb so viele wie noch vor 20 Jahren. Besonders betroffen seien Mühlen, Bäckereien und Fleischereien. Viele Betriebe müssten etwa wegen Fachkräftemangels und steigender Energie- und Personalkosten schließen. In einigen Branchen dominierten wenige Unternehmen den Markt. Laut der Studie gewinnen vor allem Supermarktketten immer mehr Einfluss, weil sie Verarbeitungsfirmen übernehmen. Die Wissenschaftler warnen deshalb auch vor mehr stark verarbeiteten Lebensmitteln mit viel Zucker, Salz und Fett. Sie empfehlen, kleinere Betriebe gezielt zu fördern. Aus der SWR-Wirtschaftsredaktion Marcel Fehr.
5: Die Menschen in Deutschland trinken viel weniger Milch als noch vor 30 Jahren. Dafür essen sie mehr Käse und Joghurt. Laut Bundesinformationszentrum Landwirtschaft ist der Pro-Kopf-Milchverbrauch auf ein Rekordtief von rund 45 Kilogramm gesunken. Zuvor waren es 62 Kilo. In der Chemieindustrie haben sich zu Jahresbeginn die Geschäfte etwas verbessert. Trotz der relativ guten Quartalsbilanz ist die Branche aber weiterhin in Alarmstimmung.
7: Sowohl die Produktion als auch die Umsätze sind in Deutschlands drittgrößter Industriebranche im Vergleich zum Jahresende um 2% gewachsen. Laut dem Branchenverband VCI erlebt die Industrie allerdings keine Trendwende, sondern ein Zwischenhoch. Wegen der Eskalation am Golf hätten viele Chemiekunden vorsichtshalber ihre Lager mit Vorprodukten aufgefüllt, heißt es vom Verband. Wir sehen keine Aufbruchstimmung, sondern geopolitisches Hamstern, kommentiert VCI-Chef Wolfgang Grosse-Entrup die Zahlen. Tatsächlich sind Produktion und Umsatz der Chemieunternehmen im Vergleich mit dem Frühjahr vor einem Jahr um mehr als 5% geschrumpft. Trotzdem, der Iran-Konflikt verschafft der gebeutelten Chemiebranche eine Atempause und das auch an anderer Stelle. Die Konkurrenz in China ist deutlich stärker von Lieferengpässen infolge der Hormuz-Sperrung betroffen. Michael Herr, SWR Wirtschaftsredaktion.
5: Der frühere Bundesverkehrsminister Andreas Scheuer muss sich vor Gericht verantworten. In der Anklage geht es um Scheuers Erinnerungslücken vor dem Untersuchungsausschuss des Bundestages zur gescheiterten PKW-Maut.
8: Scheuer weist die Vorwürfe zurück und lässt über seinen Anwalt mitteilen, er sei zuversichtlich, dass seine Unschuld vor Gericht bestätigt wird. Während der mehr als 4 Jahre andauernden Ermittlungen habe er immer mit den Behörden kooperiert, heißt es in dem Statement weiter. Die Staatsanwaltschaft Berlin wirft dem früheren Bundesverkehrsminister und seinem Staatssekretär Gerhard Schulz vor, im Parlamentarischen Untersuchungsausschuss bewusst die Unwahrheit gesagt zu haben. Konkret geht es darum, dass Scheuer als damaliger Verkehrsminister die Mautverträge Monate vor dem Urteil des Europäischen Gerichtshofs unterschrieben hatte. Die Betreiber sollen ihm aber angeboten haben, die Unterschrift der Verträge zu verschieben, was er abgelehnt habe. Im Untersuchungsausschuss hatte Scheuer gesagt, daran könne er sich nicht erinnern. In der Anklageschrift wird der Schaden für den Bund, der durch die Zahlungen an die Betreiber entstanden ist, mit 243 Millionen Euro beziffert. Felix Tenbaum, Berlin.
5: Bei der Europäischen Zentralbank werden mehrere Führungspositionen nachbesetzt, darunter auch mit 2 Deutschen. Der 52-jährige Roland Straub wird Generaldirektor für Geldpolitik. Neuer Generaldirektor für internationale und europäische Beziehungen wird der 53-jährige Christoph Kamps. Beide arbeiten schon seit Jahrzehnten für die EZB. Bei künstlicher Intelligenz geht es um Milliarden. OpenAI, der Konzern hinter ChatGPT, hatte dabei lange die Nase vorn. Kurz vor dem Börsengang rutscht OpenAI aber auf den 2. Platz ab, geschlagen vom KI-Unternehmen Anthropic. Anthropic wurde von ehemaligen OpenAI-Manager gegründet und ist nun 965 Milliarden Dollar wert.
12: KI-Goldrausch an der Wall Street. Gespanntes Warten an den europäischen Märkten in Sachen Iran. Die Anleger bleiben weiter im Wechselbad der Gefühle. Zwar scheinen sich die Kontrahenten am Persischen Golf etwas anzunähern, ein Durchbruch hin zu einem dauerhaften Frieden ist aber weiter nicht zu erkennen. DAX-Anleger bleiben daher in lauer Stellung. So verharrt der deutsche Leitindex auf hohem Niveau um die Marke von 25.000 Punkten und tendiert seitwärts. Zu mehr reicht es derzeit nicht. Ganz anders die Wall Street, wo der KI-Goldrausch nicht enden will und die großen Aktienindizes zu immer neuen Höchstständen treibt. Shooting Star ist heute Dell, ein Hersteller, der unter anderem Geräte anbietet, die für den KI-Boom dringend gebraucht werden. Unter anderem Hochleistungsserver. Die Nachfrage der Kunden übersteigt derzeit das Angebot. Das Management erhöhte sein Jahresziel deutlich. Analysten zeigten sich begeistert. Entsprechend steigt die Aktie heute um über 30%. Ein historischer Kurssprung. Meldungen wie diese kommen derzeit fast täglich über die Ticker und sorgen dafür, dass die KI-Gier in New York weiter die Kurse antreibt. Der DAX schloss heute bei 25.104 Punkten um 0,1% leicht höher. Im Wochenvergleich bewegte sich der Index damit wenig.
5: Und das waren Infos von Robert Minde. Und das war die Wirtschaft. Es ist 17:59 Uhr.
4: Petra Thiele, vielen Dank.
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4: Nach dem Einschlag einer mutmaßlich russischen Drohne in ein Wohnhaus in Rumänien haben die Europäische Union und die NATO dem Land ihren Beistand versichert. Alle Infos zu dem Vorfall gleich bei uns in der Sendung. Direkt nach den Nachrichten um 18 Uhr kommen Sie also gut informiert mit uns. Durch diesen Freitagabend, ich bin Florian Zelt. Schön, dass Sie eingeschaltet haben.
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4: Heute Abend scheint noch viel die Sonne, später in der Eifel und im Westerwald ab und zu Gewitter. Auch morgen wieder schwülheiß und gewittrig bei höchstens 25 Grad im Westerwald und maximal 33 Grad in der Ortenau. Am Sonntag wechselnd bewölkt, wieder Schauer und Gewitter.
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14: Um 18 Uhr mit Mareike Köhler. Die Rheintalbahn bekommt ein drittes und viertes Gleis speziell für den Güterverkehr. Die Deutsche Bahn baut ab heute die zwei neuen Gleise zwischen Offenburg und Mülheim im Markgräfler Land. Beim Spatenstich dabei war am Vormittag auch Bundesverkehrsminister Schnieder. Der CDU-Politiker hob die Bedeutung der Strecke hervor.
15: Das ist ein ganz wichtiger europäischer Korridor. Von den Häfen an der Nordsee, Rotterdam bis nach Italien, nach Genua. Das ist eine enorm stark befahrene Strecke, sowohl im Personenverkehr wie auch im Schienengüterverkehr. Also eine ganz, ganz wichtige Nord-Süd-Verbindung für Deutschland und für Europa.
14: Die neue Güterstrecke soll direkt entlang der A5 verlaufen und so den Bahnlärm in Freiburg und den umliegenden Gemeinden reduzieren. Gebaut wird voraussichtlich 15 Jahre lang. Der frühere Bundesverkehrsminister Scheuer muss im Zusammenhang mit der gescheiterten Pkw-Maut vor Gericht. Das Landgericht Berlin hat die Anklage gegen Scheuer zugelassen. Die Staatsanwaltschaft wirft ihm eine bewusste Falschaussage vor, vor dem Mautuntersuchungsausschuss des Bundestags. Scheuer hatte Verträge mit Betreibern des Mautsystems zu einem Zeitpunkt unterzeichnet, zu dem es noch keine Rechtssicherheit über die Zulässigkeit der Maut gab. Das hatte einen finanziellen Schaden von mehr als 240 Millionen Euro zur Folge. Russland hat die Verantwortung für den Einschlag einer Drohne in Rumänien zurückgewiesen. Das russische Außenministerium sagte, es seien keine Beweise oder Fakten vorgelegt worden. Der stellvertretende Vorsitzende des russischen Sicherheitsrats Medvedev verbot den EU-Staaten sogar den Mund. Es müsse erst geklärt werden, wessen Drohne in Rumänien in ein Haus gestürzt sei. Außerdem werde Russland ständig mit Drohnen und Raketen beschossen, in denen europäische Technik stecke. Deutschland und mehrere andere Staaten hatten den Drohneneinschlag in Rumänien verurteilt. Bundeskanzler Merz schrieb, dadurch werde noch einmal Russlands Bereitschaft zur Eskalation deutlich. Die Inflationsrate in Deutschland ist im Mai gesunken. Waren und Dienstleistungen verteuerten sich um 2,6% im Vergleich zum Vorjahresmonat, teilte das Statistische Bundesamt in einer ersten Schätzung mit. Im April lag der Anstieg der Verbraucherpreise noch bei 2,9%. Wirtschaftsexperten sehen als wichtigen Grund für die aktuelle Entwicklung die befristete Absenkung der Energiesteuer auf Kraftstoffe, den sogenannten Tankrabatt. Zum ersten Mal in diesem Jahr ist die Zahl der Arbeitslosen unter die wichtige 3-Millionen-Grenze gesunken. Nach Angaben der Bundesagentur für Arbeit lag die Zahl im Mai bei 2,95 Millionen. BA-Chefin Nahles zeigt sich trotzdem unzufrieden. Die Frühjahrsbelebung sei in diesem Jahr nicht in Fahrt gekommen. Arbeitsministerin Baas sagte, die Lage auf dem Arbeitsmarkt bleibe angespannt. Gründe dafür seien die internationalen Krisen und Veränderungsprozesse in der Wirtschaft. In Laos in Südostasien haben Rettungskräfte einen Mann aus einer überschwemmten Höhle befreit. Gemeinsam mit 4 weiteren Männern war er dort seit 10 Tagen eingeschlossen. Bilder des Fernsehsenders CNN zeigen, wie der Mann langsam und von Helfern gestützt ins Freie kommt. Zuvor hatten Rettungskräfte Wasser aus der Höhle abgepumpt. Auch die anderen 4 Männer sollen nun nach und nach befreit werden. Von 2 weiteren fehlt jede Spur. Die Gruppe war in der Höhle vermutlich auf der Suche nach Gold. Real Madrid ist weiter der wertvollste Fußballverein der Welt, auch wenn der spanische Hauptstadtclub in der abgelaufenen Saison ohne Titel blieb. Das geht aus einer Liste des US-Wirtschaftsmagazins Forbes hervor. So müssten Investoren aktuell umgerechnet mehr als 8 Milliarden Euro zahlen, um Real Madrid zu kaufen. Der FC Bayern schafft es im Ranking als bester deutscher Verein auf Rang 6 mit einem Wert von rund 4,9 Milliarden Euro. Der VfB Stuttgart belegt Platz 28. SWR Nachrichten, Redaktion Klaus Regineck. Das Wetter in Baden-Württemberg und Rheinland-Pfalz. Ein Tief bringt deutlich feuchtere Luft zu uns. Die Vorhersage? Am Abend meist sonnig, später in Eifel und Westerwald lokale Gewitter. Richtung Süden bleibt es sternenklar. Nachts kühlt es ab auf 19 bis 9 Grad. Morgen erst sonnig und schwül heiß, später vereinzelt kräftige Gewitter, auch mit Starkregen, Hagel und Sturmböen. Maximal 25 Grad im Westerwald und bis zu 33 Grad in der Ortenau. Die weiteren Aussichten: am Sonntag wechselnd bewölkt, später erneut kräftige Schauer und Gewitter, am Montag meist trocken und nicht mehr so heiß. Die Zeit 18.05 Uhr.
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4: Mit Florian Zelt. Guten Abend. Anklage gegen den ehemaligen Verkehrsminister Scheuer wegen des Verdachts auf Falschaussage. Die Reaktionen darauf jetzt bei uns in der Sendung. Einschlag einer mutmaßlich russischen Drohne in Rumänien. Die NATO und die Europäische Union verurteilen den Vorfall. Und ungewöhnlicher Drogenprozess in Düsseldorf. Es geht um 39 Beschuldigte, die tonnenweise Drogen nach Deutschland gebracht und da verkauft haben. Was diesen Prozess so besonders macht, auch das gleich bei uns in der Sendung an diesem Freitagabend. Schön, dass Sie eingeschaltet haben. Ja, mehr als 4 Jahre lang hat das Landgericht Berlin die Anklageschrift der Staatsanwaltschaft geprüft und sie jetzt zugelassen. Der Vorwurf gegen den früheren Bundesverkehrsminister Andreas Scheuer von der CSU und gegen seinen früheren Staatssekretär Gerhard Schulz: bewusste Falschaussage im Untersuchungsausschuss des Bundestags. Den brauchte es, weil es bei der PKW-Maut, weil da so einiges schiefgelaufen ist. Felix Tenbaum aus Berlin mit den Hintergründen.
16: Die CSU war schon 2006 mit der Idee einer PKW-Maut losgefahren und hat schlussendlich ihr Ziel nie erreicht. Ex-CSU-Chef Horst Seehofer sagte zum Beispiel im ARD-Sommerinterview 2011,
17: dass die Mehrheit der Deutschen, sie wollen die Maut unter der Voraussetzung, dass diese Maut verwendet wird für den Straßenbau und dass es vor allem diejenigen bezahlen, die aus dem Ausland zu uns nach Deutschland kommen.
16: Deutsche sollten die Maut über die Kfz-Steuer zurückerhalten. 2015 wurde das Gesetz von der schwarz-roten Bundesregierung unter Angela Merkel beschlossen. Und Verkehrsminister Scheuer sollte es im Jahr 2018 umsetzen. Die juristische Prüfung durch den Europäischen Gerichtshof stand noch aus. Und noch im Februar 2019 sagte Scheuer nach einem für ihn positiven juristischen Gutachten, er gehe davon aus,
18: dass die Infrastrukturabgabe, auch Pkw-Maut genannt, im Oktober 2020 starten kann. Wir haben dazu die Verträge geschlossen, jetzt kommt es zur technischen Umsetzung.
16: Doch dazu kam es nicht. Im Juni 2019 stellte das höchste europäische Gericht für die Mautpläne das Stoppschild auf. Eine absehbare Entscheidung, meint der Grünen-Politiker Tarek Al-Wazir, heute Vorsitzender des Verkehrsausschusses im Bundestag.
19: Da muss man jetzt eigentlich kein großer Rechtsexperte sein, um auf die Idee zu kommen, dass das europarechtswidrig sein könnte.
16: Das Urteil stellte die Bundesregierung vor ein Problem, denn Verkehrsminister Scheuer hatte die Verträge schon unterschrieben und die Mautbetreiber forderten Schadenersatz. Bis heute musste der Bund mehr als 240 Millionen Euro an sie zahlen. Im Bundestag versuchte ein Untersuchungsausschuss, die Vorgänge aufzuklären. Rund um seine Aussage beteuerte Scheuer damals:
18: Ich verstehe den Unmut auch über dieses Projekt. Fakt ist aber, dass wir rechtens gehandelt haben.
16: Doch das steht in Frage. Die Aussagen Scheuers und seines parlamentarischen Staatssekretärs Gerhard Schulz sind nun Gegenstand einer Anklage wegen des Verdachts der uneidlichen Falschaussage vor dem Untersuchungsausschuss. Der Vorwurf:
20: auf die Frage, ob es Gespräche mit den Betreibern gegeben hat darüber, ob man erst einmal die Entscheidung über die Zulässigkeit des Europäischen Gerichtshofes abwartet, sollen sie gesagt haben, dass sie sich nicht mehr erinnern können.
16: Sagt Gerichtssprecherin Lisa Jani. Und weiter: Die Staatsanwaltschaft halte das für eine bewusste Falschaussage und damit für strafbar. Auch Grünen-Politiker Al-Wazir findet es unglaubwürdig,
19: dass in einer solch entscheidenden Frage bei dem entscheidenden Gespräch an genau dieses Gespräch sich Andi Scheuer angeblich nicht erinnern konnte. Und es ist gut, dass das jetzt von einem Gericht geklärt wird.
16: Scheuer selbst wollte sich nicht zu den Vorwürfen äußern, ließ aber über seinen Anwalt schriftlich ausrichten.
1: Andreas Scheuer bestreitet den Vorwurf, den ihm die Staatsanwaltschaft macht. Herr Scheuer ist zuversichtlich, dass seine Unschuld bestätigt wird. Dafür wird er kämpfen.
16: Von der Bundesregierung hieß es heute, man werde laufende Gerichtsverfahren nicht kommentieren. Wann der Prozess beginnt, ist noch unklar. Für uneidliche Falschaussage liegt der Strafrahmen, den das Gesetz vorsieht, bei einer Haftstrafe zwischen 3 Monaten und 5 Jahren. Für beide Angeklagte gilt die Unschuldsvermutung.
4: Ein Bericht aus Berlin von Felix Tenbaum. Alle müssen sparen, alle Bundesministerien, und das geht wohl auch an Leistungen für Familien nicht vorbei. Obwohl Bildungs- und Familienministerin Prien von der CDU das Elterngeld eigentlich erhöhen wollte, spricht sie jetzt von Kürzungen. Ob die kommen und wie sie genau aussehen könnten, Höhe, Bezugsdauer und so weiter, das ist noch unklar. SWR-Redakteur Markus Pfalzgraf hat dazu eine klare Meinung. Er sagt, das Elterngeld darf nicht angetastet werden. Hier ist sein Kommentar.
2: Mir fällt keine andere staatliche Leistung ein, die knapp 20 Jahre lang nicht erhöht worden ist. Das Elterngeld wurde 2007 eingeführt. Seitdem gibt es mindestens 300 und höchstens 1.800 Euro pro Monat, in der Regel 2/3 des Einkommens vor der Geburt des Kindes. In den knapp 20 Jahren ist alles teurer geworden und so hat das Elterngeld mehr als 1/3 seiner Wirkung verloren. Mit höchstens 1.800 Euro im Monat ist ein Großteil bei Familien oft schon durch Miete oder Kredite weg. Klar, viele, die Elterngeld beziehen, haben noch eine Partnerin oder einen Partner mit Einkommen, manche aber eben auch nicht. Die Effekte, die man sich erhofft hatte, sind nicht ganz eingetreten. Noch immer sind die Lasten ungleich verteilt. Noch immer setzen vor allem Mütter im Berufsleben aus, auch wenn die Zahl der Väter mit Elterngeld steigt. Die Väter beziehen im Schnitt nur 3,5 Monate Elterngeld von 12 möglichen Monaten. Von gleichberechtigter Kindererziehung und Care-Arbeit sind wir noch sehr weit entfernt. Das liegt aber nicht daran, dass es das Elterngeld gibt, sondern daran, wie es ausgestaltet ist. Die 2 zusätzlichen Monate, wenn 2 Elternteile in Elternzeit gehen, wurden schnell zu sogenannten Vätermonaten. So, als könnten Männer nicht auch länger Verantwortung auf diese Art übernehmen. Eltern können jetzt nicht mehr gemeinsam Elternzeit nehmen. Das ist vor allem kurz nach der Geburt oft schwierig. Aber vielleicht nutzen junge Familien vor allem die Elternzeit der Väter nach dieser Änderung weniger zum Reisen und mehr für Kinderbetreuung im Alltag. Eine Zeit, die nicht wiederkommt und die so wichtig ist für stabile Bindungen. Kürzungen sind hier absolut falsch. Das Gegenteil ist nötig. Erhöhung, vor allem für Eltern mit wenig Einkommen. Das Elterngeld anzuheben steht sogar im Koalitionsvertrag der Bundesregierung. Es müssen ja nicht die Gutverdienenden davon profitieren. Eine Steigerung könnte auch umgekehrt ans Einkommen gekoppelt werden, so dass Eltern, die wenig verdienen, mehr Elterngeld bekommen. Oder, ähnlich wie in manchen skandinavischen Ländern, könnte man sagen, Elterngeld gibt es nur, solange Eltern es gleichmäßig unter sich aufteilen. Unabhängig davon müsste es auch einfacher werden, Elterngeld zu beantragen. Das ist derzeit viel zu kompliziert und bürokratisch. Es darf jedenfalls nicht zu der Leistung werden, die nie erhöht und dann auch noch gekürzt wurde.
4: Die Meinung war das von Markus Pfalzgraf. Rumänien wirft Russland eine unverantwortliche Eskalation vor. Präsident Dan spricht vom schwersten Vorfall in seinem Land seit Beginn des Ukraine-Kriegs. In der Nacht war ja eine russische Drohne, eine mutmaßlich russische Drohne, in ein Wohnhaus in der rumänischen Stadt Galaz eingeschlagen. 2 Menschen wurden verletzt. Der rumänische Generalstab zumindest wertet den Vorfall nicht als gezielten Angriff Russlands. Der deutsche Außenminister Wadefohl sprach von einem rücksichtslosen Verhalten Russlands. Dieses gefährde unsere kollektive Sicherheit, so Wadefohl. Russland weist die Vorwürfe zurück. Die Reaktionen der NATO und der EU auf den Vorfall fasst jetzt Katrin Schmidt, unsere Korrespondentin in Brüssel, zusammen.
3: Russland habe jetzt bei seinem seit mehr als 4 Jahre andauernden Angriffskrieg eine weitere Grenze überschritten, so die Einschätzung von Kommissionschefin Ursula von der Leyen. Auch die Wortwahl der Rumänen wie schwerwiegender Vorfall und unverantwortliche Eskalation finden in Brüssel viel Widerhall. Die EU werde nun ihre Sicherheits- und Abschreckungsmaßnahmen weiter verstärken, insbesondere an ihrer Ostflanke, so Kommissionssprecher Olaf Gill.
10: Strengthen our eastern border, precisely to be able to deal with these kind of hybrid attacks.
11: So verstärken wir unsere Ostflanke, um genau diese Art von hybriden Angriffen abwehren zu können. Darüber hinaus hat die Kommissionspräsidentin erläutert, dass wir das 21. Sanktionspaket vorbereiten. Damit wollen wir den Druck auf Russland aufrechterhalten, denn diese Maßnahmen müssen Hand in Hand gehen.
3: Deutlich wird auch, die EU ist bemüht, sich stärker als Player im Ukraine-Krieg zu positionieren. Sie sieht offenbar einen guten Zeitpunkt gekommen, denn die Ukraine macht militärisch Fortschritte, die USA sind durch den Iran-Krieg andernorts gebunden und haben ganz offensichtlich ihre Verhandlungsbemühungen für die Ukraine weiter zurückgefahren. Die EU hingegen hat gerade erst das weitere Überleben der Ukraine gesichert mit der Freigabe des dringend benötigten 90 Milliarden Euro Kredits für das angegriffene Land. Sicherheitsexperte Christian Mölling.
21: Die Außenbeauftragte Kallas hat ja diese Woche schon gesagt, dass sie einen Wendepunkt im Krieg sieht. Der ist de facto, glaube ich, noch nicht so gegeben. Ich glaube, dass man hier gerade versucht, eine rhetorische Offensive gegen Russland zu fahren. Gleichzeitig muss man auch sagen, ist eben nicht der Fall gegeben, dass die NATO zum jetzigen Zeitpunkt jeden Quadratzentimeter des Territoriums eben verteidigen kann.
3: Die Frage ist aber, folgt auf diese rhetorische Offensive auch eine politische? Etwa wenn Rumänien den NATO-Rat einzuberufen gedenkt nach Artikel 4 des Vertrags. Dann müssten sämtliche NATO-Staaten sich zusammensetzen und darüber nachdenken, ob sie wirklich einen Angriff auf NATO-Territorium sehen und man reagieren muss. Soweit scheint es aber wohl noch nicht zu sein, so Mölling im Interview mit dem ARD-Studio Brüssel.
21: Es ist, glaube ich, unbestritten, dass Russland relativ schmerzfrei vorgeht, wenn es Gegend von Odessa oder andere Grenzgebiete angreift. Hier aber von einem Angriff zu sprechen, der quasi auch unterstellt, dass Rumänien selbst das Ziel gewesen wäre, das ist, glaube ich, etwas zu weit hergeholt.
3: Sehr gut möglich also, dass sich die NATO mit konkreten Antworten zurückhält. Ähnlich wie im September vergangenen Jahres, als mehrere russische Drohnen in den polnischen Luftraum eindrangen und man in Brüssel vor allem darauf verwies, was ohnehin im Gange ist. Etwa auch die Stärkung der Ostflanke, also vor allem eine Verlegung von Truppen nach Polen, ins Baltikum, nach Bulgarien, in die Slowakei, nach Ungarn oder auch nach Rumänien. Insgesamt 40.000 zusätzliche NATO-Kräfte wurden an der Ostflanke bereits zusammengezogen. Und das ist auch nötig, so Sicherheitsexperten.
21: Wir haben halt die Situation, dass in der direkten Nachbarschaft von Rumänien zurzeit ein Krieg läuft. Und so schlimm das ist, dass hier ein ziviles Gebäude getroffen worden ist, solche Fehler passieren in allen Kriegen, dass Dinge schieflaufen. Es ist aber auch so, dass wir ja auch innerhalb der Europäischen Union, innerhalb der NATO Drohnenüberflüge haben. Das heißt, wir sind nicht nur an der Grenze nicht geschützt, sondern wir sind auch im Inland flächenmäßig nicht geschützt.
3: Das könnte sich schnell wieder offenbaren, denn es dürfte, so Mölling, nicht der letzte Drohnenvorfall dieser Art gewesen sein.
4: Ein Bericht aus Brüssel von Katrin Schmidt. Das könnte noch etwas kompliziert werden, aber der Weg erscheint erstmal positiv. Nach dem Regierungswechsel in Ungarn will die Europäische Kommission festgesetzte EU-Mittel in Milliardenhöhe für das Land freigeben. Der Großteil des Geldes, der solle fließen, wenn von Ungarn beschlossene Reformen und Investitionen umgesetzt seien. Das hat EU-Kommissionspräsidentin von der Leyen gesagt. Wird das Verhältnis zwischen der EU und Ungarn jetzt also automatisch besser? Ganz so einfach ist es nicht. Hier ist die Meinung unseres Brüssel-Korrespondenten Andreas Meyer-Feist.
22: 16 Milliarden Euro hat die EU-Kommission für Ungarn freigegeben. Es ist nur ein Teil jener EU-Überweisungen, die Brüssel zurückbehalten hatte. Insgesamt weit mehr als 30 Milliarden Euro. Es ist wichtig, dass sich die EU auch weiter an ein nachvollziehbares Prinzip hält. Erst Reformen, dann Geld. Reformen nicht nur auf dem Papier, nicht nur in einem Amtsblatt abgedruckt und dann abgeheftet. Da sollte schon mehr passieren. Denn es ist schon zu viel Geld in die falschen Hände gekommen. In öffentlichen Vergabeverfahren herrschte Korruption und Vetternwirtschaft. Nun wird das hoffentlich Konsequenzen haben für alle, die in die eigene Tasche wirtschafteten. Wenn Ungarn zur Europäischen Staatsanwaltschaft beitritt und wenn diese Dinge aufgeklärt werden können. Aber es geht hier um unterschiedliche Dinge, die nicht automatisch harmonieren. Zum einen geht es um Strukturreformen und Gesetzesänderungen. Zum anderen geht es um die Realität des Handelns, also was daraus am Ende gemacht wird. Und aus welchen Motiven? Aus Einsicht, Überzeugung und innerem Antrieb oder weil Ungarn auf die Milliarden schaut, die sie doch noch bekommen könnte am Ende aus Brüssel. Das aber könnte sich als Illusion erweisen. Der neue Regierungschef sollte darauf nicht vertrauen und stattdessen aus dem Schaden lernen. Die neue Regierung steht unter Zeitdruck, weil Anspruchsfristen verstreichen könnten. Sie steht aber vor allem unter dem Druck, überzeugende Antworten zu geben, wie sie sich in Europa einbringen und wie sie mit Orbáns Erbe umgehen will. Das sind die wirklich wichtigen Dinge. Sie haben nichts mit To-Do-Listen zu tun, sondern mit echter Glaubwürdigkeit. Und sie sind wichtig, weil darauf nicht nur die EU wartet, sondern weil nur so Vertrauen innenpolitisch gewonnen werden kann in einer beschädigten und polarisierten Gesellschaft. Die außenpolitische Dimension ist fast noch wichtiger. Das zeigt der Vorfall mit russischen Kampfdrohnen im rumänischen Grenzgebiet. Ungarn mit einer langen Grenze zu Rumänien hat eine Brückenkopffunktion für die NATO. Die innenpolitischen Veränderungen sind mitentscheidend für Europas Sicherheit. Europa muss auf Ungarn bauen können. Aber auch die EU sollte aus dem Fall Ungarn lernen.

0: Baden-Württemberg, die Deutsche Bahn schaut, sie baut. Erst hat sie geschaut, dann hat sie gebaut, zwischen Offenburg und Mülheim im Markgräfler Land eine neue Güterzugstrecke. Heute war Spatenstich, unter anderem mit dabei Bundesverkehrsminister Schnieder und die neue Verkehrsministerin von Baden-Württemberg, Razavi, beide von der CDU. Der Clou an der neuen Strecke, die Gleise, die laufen entlang der A5. So soll der Zuglärm in und um Freiburg reduziert und der Güterverkehr auf der Schiene gestärkt werden. Unser Reporter Owusu Künzel war beim Spatenstich dabei.
1: Ein großes weißes Zelt direkt neben der A5 in der Nähe von Emdingen. Hier empfängt die Deutsche Bahn die Gäste für den Spatenstich zum Baustart der neuen Güterzugstrecke. Um kurz nach 11:30 ist es dann soweit.
2: Achtung bitte, 3, 2, 1 und los.
1: Ein paar Spatenstiche, viele Fotos und die Baustelle ist eröffnet. Mit dem Bau will die Bahn eine der wichtigsten Verkehrsadern Europas, die Rheintalbahn, stärken. Bundesverkehrsminister Patrick Schnieder erläutert die Relevanz der Strecke.
3: Es ist eine enorm wichtige Strecke in Deutschland, in Europa. Das ist ein ganz wichtiger europäischer Korridor. Von den Häfen an der Nordsee, Rotterdam bis nach Italien, nach Genua. Das ist eine enorm stark befahrene Strecke, sowohl im Personenverkehr wie auch im Schienengüterverkehr. Also eine ganz, ganz wichtige Nord-Süd-Verbindung für Deutschland und für Europa.
1: Die zwei neuen Gleise entlang der A5 sollen Platz für mehr Güterverkehr schaffen und die bestehende Strecke entlasten. So sollen langfristig insgesamt mehr Züge verlässlicher fahren können. Das Projekt wurde immer wieder ausgebremst. Bürgerinitiativen hatten vor allem die Streckenführung kritisiert. Ursprünglich sollte die Trasse direkt durch Ortschaften führen. Für Baden-Württembergs neue Verkehrsministerin Nicole Razavi ist es der erste große Termin. Sie will aus den Verzögerungen lernen.
4: Es war, nachdem der Konflikt ja relativ groß war, 2009 eine richtige Idee, den Projektbeirat einzuberufen, vor allem auch mit Beteiligung der Bürgerinnen und Bürger, der Kommunen, aller Beteiligten. Und dadurch hat es sicherlich ein bisschen länger gedauert, aber es ist was Besseres draus geworden. Und insofern lernen wir daraus für alle Projekte, vor allem für die Großprojekte.
1: Auch Johannes Fechner, Bundestagsabgeordneter für die SPD für den Wahlkreis Emdingen, begleitet das Projekt schon lange. Er ist froh, dass es nach den vielen Herausforderungen nun losgeht.
5: Das ist ein super Tag. Wir haben über Jahrzehnte Bürgerinitiativen, Gemeinderäte, wir Abgeordnete dafür gekämpft, dass die Gleise rauskommen aus den Gemeinden, dass der Güterzuglärm rauskommt an die Autobahn. Und heute den Spatenstich zu feiern, das ist ein ganz großer Tag.
1: Rund 6 Millionen Euro soll die Strecke kosten. 5,2 Milliarden Euro zahlt der Bund, 400 Millionen Euro das Land Baden-Württemberg. Den Rest die EU. Deutschlands Infrastruktur muss fit gemacht werden. Bundesverkehrsminister Schnieder zufolge wird der Güterverkehr zunehmen.
3: Wir haben steigende Quoten beim Güterverkehr auf der Schiene und erwarten die auch in Zukunft. Aber auch auf der Straße wird der Güterverkehr wachsen. Wir müssen also die Attraktivität der Schiene stärken und das gelingt mit zuverlässigen, mit guten Verbindungen, wie wir sie hier schaffen. Mit jeder Verbindung, die besser wird, die zuverlässiger wird, wird auch die Schiene attraktiver.
1: 2032 soll die neue Güterstrecke dann fertig sein, wenn es nicht wieder zu weiteren Verzögerungen kommt.
0: Einen Bericht von Owusu Künzel. Wir schauen jetzt auf eines der größten Ermittlungsverfahren gegen Drogenkriminelle der vergangenen Jahre. 39 Beschuldigte, überwiegend aus dem Kölner Raum, sollen jahrelang mindestens eine Tonne Kokain, 4 Tonnen Marihuana und Amphetamine eingeschmuggelt und verkauft haben. Das Ungewöhnliche an dem Prozess, bis auf wenige Ausnahmen, handelt es sich um einen deutschen Drogenring mit überwiegend jungen Tatverdächtigen, viele von ihnen aus bürgerlichen Verhältnissen. Heute hat vor dem Landgericht Düsseldorf der Prozess gegen die 6 mutmaßlichen Haupttäter begonnen. Markus Schmitz berichtet.
6: Mehr als ein Jahr dauert nun schon die Untersuchungshaft. Mit offenem Hemd und Sakko betritt ein Angeklagter den Verhandlungssaal. Er lächelt seinen Mitangeklagten an. Die Staatsanwaltschaft bezeichnet diese beiden als Redelsführer. Der Verteidiger Sebastian Holbeck beschreibt seinen Mandanten.
7: Mein Mandant ist ein gebildeter Mensch mit guten Manieren, kommt aus ganz bürgerlichem Hause. Er ist eigentlich ein guter Junge, ist ziemlich tragisch und ziemlich bitter, auch für die Familie natürlich, dass er jetzt da reingeraten ist. Er wird sich den Dingen stellen und ich gehe auch davon aus, dass der Prozess sehr schnell eine gewisse Dynamik entfalten wird und es ist sicherlich relativ schnell mit einem ziemlich weitgehenden Teilgeständnis zu rechnen.
6: 13 Anwälte und ihre 6 Mandanten füllen die linke Seite des Gerichtssaals in Düsseldorf. Einige der Beschuldigten sind bislang strafrechtlich noch nicht aufgefallen. Jetzt allerdings sind sie mit schweren Vorwürfen konfrontiert, sagt Julius Sterzel von der Staatsanwaltschaft Düsseldorf.
8: Insgesamt sollen 62 Betäubungsmittelgeschäfte mit einem Gesamtvolumen von ca. 1 Tonne Kokain, 4 Tonnen Marihuana, 20 Liter Amphetaminöl sowie mehrere tausend Tabletten synthetische Betäubungsmittel abgewickelt worden sein.
6: Im vergangenen Jahr veröffentlichten die

0: Ermittler Bilder eines internationalen Zugriffs gegen den Drogenhandel. In Südspanien stürmte die Polizei eine Villa. Auch deutsche Beamte waren dabei. Es war das Haus eines Beteiligten in dem Komplex. Es gibt aber noch mehr Beschuldigte. Die Bande soll Verbindungen bis Südamerika gehabt haben. Die importierten Drogen wurden laut Vorwurf bundesweit verkauft. Es steht ein intensiver Prozess bevor, so der Verteidiger Yannick Börter.
1: Grundsätzlich hat das Verfahren vom Verfahrensstoff sicherlich das Potenzial, hier mehrere Jahre zu sitzen. Einfach weil wir unfassbar viele Beschuldigte haben, die heute hier gar nicht sitzen. Verbindungen ins Ausland, wie Sie richtig gesagt haben, auch in verschiedene Ländereien. Verschiedene Verbindungen, was auf Finanzströme angeht. Ungewöhnlich sind sicherlich die Lebensläufe der meisten Angeklagten. Also dass man mit solchen Mengen hier zu tun hat und der Großteil derer, die hier sitzen heute, unvorbestraft sind, noch nie was mit dem Strafgesetz zu tun hatten, das ist doch schon sehr ungewöhnlich. Das erlebt man sonst anders.
0: Die Angeklagten sollen mehr als 11 Millionen Euro illegale Einnahmen erzielt haben, sagt die Staatsanwaltschaft. Für den Prozess in Düsseldorf sind jetzt erst einmal 26 Verhandlungstage angesetzt.
2: Ein Bericht von Markus Schmitz. Und wie immer am Freitag um kurz vor 6:30 haben wir noch das hier für Sie an dieser Stelle.
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4: Wolfgang Kubicki greift nach der Macht. Jetzt noch nicht für ganz Deutschland. Das regiert der Eierarsch. Kein schöner Ausdruck? So nennt Wolfgang Kubicki Bundeskanzler Friedrich Merz. Der Jurist Kubicki meint aber nur den CDU-Vorsitzenden Merz. Das macht es natürlich viel besser. Also Wolfgang Kubicki will vorerst mal die Macht in der FDP. Das ist die Partei, die vergangenes Jahr aus dem Bundestag geflogen ist, so zur Erinnerung. Kein Wunder. Als ob irgendein Vorsitzender der jüngeren Zeit irgendetwas getaugt hätte. Gerhard, Westerwelle, Rösler, Lindner, Dürr, Dilettanten allesamt, findet Kubicki. Zahm, lahm, nachgerade unsichtbar und unhörbar war die FDP, findet Kubicki. Fand Kubicki schon immer unter jedem Vorsitzenden komisch. Ich habe die FDP ganz anders in Erinnerung. Wir haben unterschiedliche Erinnerungen, Herr Kubicki und ich. Ich erinnere mich auch, dass er seine politische Karriere beenden wollte, sollte seine Partei den Einzug in den Bundestag verpassen. Er offensichtlich nicht. Aber ist ja auch schon ein Jahr her alles diese Schmach mit der Wahl. Herr Lindner ging, Herr Dürr kam, niemand dachte an Kubicki, mal wieder nicht. Hat ihn vielleicht jetzt jemand gefragt, ob er die Partei führen würde? Bitte niemand in der ganzen großen FDP, wobei groß, naja, 70.000 Mitglieder, ungefähr einmal Lüdenscheid. Kubicki hat sich unaufgefordert, selbstlos dazu entschlossen, Bundesvorsitzender zu werden, weil er kann das. Ob Bundespräsident oder DAX-CEO, Kubicki kann alles, sagt Kubicki. Und weil der Henning Höhne, der eigentlich Chef werden wollte, dem traut Kubicki das einfach nicht zu. Und einer muss die FDP ja retten. Muss? Och, obwohl, eine demokratische Partei mehr kann in diesen Zeiten nicht schaden. Und Kubicki hat prophezeit, er holt die FDP aus dem Tief, wenigstens aus dem Umfragetief. Da haben die mindestens 100 Umfrageinstitute in Deutschland aber gerödelt. Schleunigst haben sie ganz viele Bundesbürger angerufen und nachgefragt, was die Mehrheit so denkt von Kubicki und der FDP. Und es kam heraus, sie findet die FDP nicht so wichtig, die Mehrheit. Höchste Zeit, dass Wolfgang Kubicki das ändert. Die FDP-Konkurrentin Marie-Agnes Strack-Zimmermann sorgt sich ja, dass er die FDP nach rechts rücken könnte, wegen der Brandmauer zur AfD. Die findet jetzt wieder Kubicki nicht so wichtig, die Brandmauer. Anstand und Stil auch nicht, bemängelt die CDU wegen des Eierarschs. Meine Güte, hab dich nicht so, CDU, so ist er halt, unser Kubicki. Geradeaus, direkt, ehrlich. Ein Politiker, wie ihn sich das Volk wünscht, meint Kubicki. Man wird doch wohl noch sagen dürfen, wenn ein Kollege halt eine Dumpfbacke ist oder ein Spacken oder einfach nur krank. Man wird doch wohl noch sagen dürfen, dass Sozialarbeiter überflüssig sind oder waren es Politologen? Ach, egal, beide. Und man wird doch wohl noch eine Parteifreundin anbaggern dürfen, denn Kubicki sieht ja auch noch sehr gut aus, glaubt Kubicki. Ich finde auch, toller Kerl, genau der Richtige für die FDP. Herzlichen Glückwunsch.
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2: Und soweit SWR Kultur aktuell an diesem Freitagabend. Mein Name ist Florian Zelt. Ich wünsche Ihnen ein angenehmes Wochenende. Und jetzt ist es 18.30 Uhr.
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6: Wie würdest du deinen Musikgeschmack beschreiben? Manche Leute haben eine schnelle Antwort parat. Ich mag Jazz, ich liebe Klassik. Andere stammeln eher rum. Also mir gefällt eher ruhige Musik. Aber auch wenn es schwer zu beschreiben ist, fast jeder und jede glaubt, einen ganz individuellen Geschmack zu besitzen. Aber hängt der wirklich nur von meiner Persönlichkeit ab? Also versuchen wir, die wichtigsten Fragen zum Musikgeschmack zu beantworten. Wie entsteht er? Wieso verstehen wir oft keinen Spaß, wenn es um Geschmack geht? Wieso hassen wir manche Musik regelrecht? Und wie verändert sich unsere Geschmacksbildung in Zeiten von Internet- und Streamingdiensten?
7: Musikgeschmack. Warum wir uns für Schlager, Metal oder Klassik begeistern. Von Christoph Drösser.
8: Ich bin 1967 geboren, ich bin jetzt 58, habe schon ganz viel Musik kennengelernt und mir immer so die Sahnestückchen rausgeholt, so würde ich es beschreiben.
6: Das ist Karin. Ich habe sie über eine Facebook-Gruppe im Internet gefunden. Dort und unter Bekannten habe ich nach Menschen gesucht, die mir etwas über ihren Musikgeschmack erzählen. Und zwar, indem sie mir einfach 5 Songs oder Stücke nennen, die für sie wichtig sind. Bei Karin gehörten dazu Lieder von Tom Waits und von 2 Bands, von denen ich noch nie gehört hatte. Fat Freddy's Drop und The Melodians. Und eine Oper von Leo Delib. Eine wilde Mischung. Eine ganz besondere Verbindung hat sie zu Enjoy the Silence von Depeche Mode.
8: Das ist für mich ein Musikstück, das begleitet mich schon seit meiner Jugend und kommt jährlich zigmal auf mich zurück. Und ich erschrecke immer fast, weil mich das emotional sehr mitnimmt. Da werde ich in meine Jugendzeit zurückversetzt, wo alles noch stressfrei war, wo man noch keine Sorgen hatte und sich noch toll bewegen konnte. Und dieser Song, der soll tatsächlich auf meiner Beerdigung gespielt werden. Enjoy the
6: silence. Mehrere Menschen haben mir solche persönlichen Geschichten über ihre Lieblingsmusik erzählt. Wir werden sie noch hören. Neben der sehr persönlichen gibt es aber auch die wissenschaftliche Ebene. Am Frankfurter Max-Planck-Institut für empirische Ästhetik gibt es eine ganze Abteilung, die den Musikgeschmack erforscht, geleitet von Professor Julia Merrill. Ich habe auch alle meine wissenschaftlichen Gesprächspartner nach ihrem persönlichen Geschmack gefragt, aber bei ihr und ihrer Kollegin Emily Gernand biss ich auf Granit.
9: Nein, das machen wir nicht.
10: Das machen Sie nicht? Warum?
9: Ich finde, das hat nicht so viel damit zu tun, mit dem, was wir machen an Arbeit.
6: Warum versuchen die Frankfurter Forschenden, Geschmack mit Zahlen und Statistiken zu quantifizieren?
9: Es ist zum einen interessant, weil Geschmack einem etwas über Identität und Persönlichkeit erzählt. Wir haben auch es hier mit sozialer Zugehörigkeit zu tun und Abgrenzung. Dann, was uns auch interessiert, sind natürlich Emotionen und Wohlbefinden. Also welche Funktionen erfüllt Musik über das Soziale hinaus für einen selbst?
6: Traditionell wird in Studien, wie sie auch die Frankfurter betreiben, vor allem nach Genres gefragt. Die Teilnehmenden können ankreuzen, was sie mögen. Pop, Rock, Rap, Klassik. Aber die Frage nach dem, was man gut findet und dieses grobe Raster werden dem komplexen, mehrdimensionalen Phänomen Musikgeschmack nicht gerecht, sagt Merrills Kollegin Emily Gernand. Sie hat in einer gerade erschienenen Arbeit 5 Dimensionen des Musikgeschmacks identifiziert.
11: Im Prinzip ist es so, dass der Großteil der bisherigen Forschung sich eher auf eine der Dimensionen konzentriert hat, also zum Beispiel geschaut hat, warum wird Musik gemocht. Aber um Musikgeschmack wirklich umfassend zu verstehen, sind wir der Meinung, dass wir diese 5 Dimensionen brauchen. Also wir müssen schauen, wie hat der Musikgeschmack sich entwickelt und was gibt es da für verschiedene Einflussfaktoren.
6: Also das Geschmacksurteil, die Entwicklung und zu welchen Funktionen setze ich Musik ein? In welchen Situationen höre ich sie? Auch der Klassikfan tanzt ja in der Disco nicht zu Mozart. Und ein wichtiger Aspekt des Geschmacks, welche Musik lehne ich ab und warum? Schon die Frage, wie der Musikgeschmack sich biografisch bildet, ist gar nicht leicht zu beantworten.
11: Musikalischer Geschmack entsteht, ich würde sagen, über eine Mischung aus individuellen Erfahrungen, sozialen Einflüssen und zeitlichen Faktoren. Also es kommt immer darauf an, wer hat mich beeinflusst, wie bin ich mit der Musik das erste Mal in Verbindung gekommen. Wenn wir jetzt das Thema Schlagerfans haben, das ist da zum Beispiel häufig die Familie oder die Großeltern. Bei unseren Techno-Fans sind es die Freunde gewesen zum Beispiel.
6: Die Jugendjahre sind die prägendsten. Viele Menschen bleiben lebenslänglich bei dem, was sie als Heranwachsende kennengelernt haben. Und hören dann eben zum Beispiel die Radiosender mit den größten Hits der 90er und Nuller Jahre.
11: In der Jugend geht es sehr, sehr viel drum, Identifikation, mit wem identifiziere ich mich, mit welchen Gruppen, von welchen grenze ich mich aber auch ab. Und da ist eben ein großer Einfluss soziale Medien, sowas wie TikTok, was läuft da gerade, was sind die angesagten Songs. Also wir sehen schon Tendenzen, dass der Geschmack, der sich so zwischen dem 10. bis 18., 12. bis 20. Lebensjahr entwickelt, relativ gleichbleibend ist.
12: Mein Name ist Barbara, ich bin 72 Jahre alt und mein Musikgeschmack ist ganz klar. Ich liebe klassische Musik. Mit 4 Jahren habe ich angefangen, Klavier zu spielen und es hat mich nicht mehr losgelassen. Also bei der Musik, die ich liebe, bekomme ich Gänsehaut. In meinem Kopf geht ein neuronales Gewitter sondergleichen los.
6: Barbara hat mir 5 klassische Stücke geschickt, von Johann Sebastian Bach bis Arvo Pärt. Und ganz besonders herausgegriffen hat sie die Arie Contessa Perdono aus Mozarts Hochzeit des Figaro.
12: Das ist ja eigentlich eine Komödie, aber es gibt in diesem letzten Stück, diesem Duett, das hat eine, ja, wie soll ich sagen, eine herzzerreißende, ganz schlichte Melodie. Und die Gattin verzeiht ihrem Mann seine Treulosigkeit und für mich ist dieses Stück einfach Liebe in der Darreichungsform von Musik.
6: Barbara wurde mit klassischer Musik sozialisiert und das erlebt natürlich nicht jedes Kind. Es hat was mit dem sozialen Hintergrund zu tun. Geschmack generell und Musikgeschmack im Besonderen wurde immer auch benutzt, um Klassenunterschiede zu betonen. Der Soziologe Professor Oliver Berli von der Pädagogischen Hochschule Ludwigsburg hat sich damit intensiv beschäftigt. Bevor er dazu was erzählt, ich habe auch ihn nach seinem Musikgeschmack gefragt.
13: Tatsächlich ist das eine Frage, die habe ich früher immer versucht zu vermeiden, als ich noch an meiner Doktorarbeit zum Musikgeschmack gearbeitet habe. Aber mittlerweile fühle ich mich damit wieder wohl. Und ich würde ihn tatsächlich als sehr jazzlastig mittlerweile beschreiben.
6: Im 20. Jahrhundert wurde Geschmack zu einer soziologischen Kategorie, die Musik mit etwas Verspätung.
13: Und das wird dann vor allem in der zweiten Hälfte des 20. Jahrhunderts stark ausgearbeitet. Maßgeblich auch bei Pierre Bourdieu, der die Verbindung ganz stark macht. Ne? So eine Verdopplung des Klassenkampfs in das Feld des Kulturellen hinein.
6: Bourdieu hat dazu Mitte des 20. Jahrhunderts sogar über 1000 Französinnen und Franzosen interviewt. Die sollten nicht nur sagen, was ihnen gefällt, sondern wurden regelrecht geprüft und nach Komponisten von 16 klassischen Melodien gefragt. Bourdieus Erkenntnis, die Oberschicht verfügt nicht nur über wirtschaftliches Kapital, sondern auch über kulturelles. Sie bestimmt, was Hochkultur ist oder auch der sogenannte legitime Geschmack. Weniger angesehen ist der mittlere oder prätentiöse Geschmack des Kleinbürgertums, das immer nach oben schielt. Und dann gibt es laut Bourdieu den populären Geschmack der Unterschicht. Ist diese Zeit der sozialen Abgrenzung über die Musik vorbei? Nicht wirklich, meint Berli.
13: Wenn man sich anschaut, was steht in den Lehrplänen der Universitäten, was steht in den Schulbüchern, dann ist das klar, dass nicht alle Formen von Musik gleichermaßen angesehen sind zu dieser Zeit. Und selbst wenn ich mir jetzt den Musikunterricht von meinem Sohn 2025, 26 in Deutschland anschaue, was machen die in der Grundschule? Sie singen Lieder, werden begleitet auf einem Flügel. Sie malen Mozart aus. Dass sie vielleicht sich stärker mit Deutschrap befassen, das müssen sich Kinder an deutschen Schulen auch eher erkämpfen.
6: Im Gegensatz zu den Frankfurter Max-Planck-Forscherinnen, die große quantitative Untersuchungen machen, hat der Soziologe mit einer kleinen Anzahl von Menschen sehr tiefgehende, qualitative Interviews über ihren Musikgeschmack geführt und in einem Buch zusammengefasst. Eine wichtige Erkenntnis, die Genres wie Rock oder Pop sind dabei nicht unbedingt die wichtigsten Begriffe.
13: Das Interessante für mich ist immer wieder, wie erfindungsreich letzten Endes Menschen mit Musik umgehen in ihrem Alltag. Also wie flexibel das geordnet wird, wie wenig starr im Vergleich zu den Rastern, die wir vielleicht bei einer Fragebogenerhebung konstruieren. Da gibt es natürlich dann Bezeichnungen, die man in keinem Fragebogen findet. Ne? Frauenmusik, Gitarrenmusik, Heulmusik.
6: In den letzten Jahren wird vor allem von amerikanischen Soziologen behauptet, die starre Schichtung der Musikhörgewohnheiten, wie sie Bourdieu im Frankreich der 60er Jahre beschrieben hat, gibt es so nicht mehr. Menschen in den weniger gebildeten Schichten würden immer noch ein schmales Spektrum an populärer Musik hören, in den gebildeteren Schichten dagegen seien inzwischen alle möglichen Musikstile salonfähig. Diese Menschen seien ästhetische Allesfresser, Omnivoren. Die These ist immer noch umstritten, sagt Oliver Berli. Nicht die Bildungsbürger hätten ihren Geschmack gewandelt, sondern durch gesellschaftlichen Aufstieg seien Menschen mit einem anderen Hintergrund in dieses Milieu aufgestiegen.
13: Und ich finde es eigentlich relativ naheliegend zu sagen, die Menschen, die jetzt vielleicht so einen grenzüberschreitenden Musikgeschmack haben, das sind die, die in ihrer musikalischen Biografie einfach auch unterschiedliche Dinge kennengelernt haben und wertschätzen gelernt haben. Und Bildungsaufstieg ist ein mögliches Erklärungsmuster dafür.
14: Ich bin Christian, ich bin 48 Jahre alt. Grundsätzlich bin ich eher akustisch unterwegs. Also alles, was so Blues, Rock, Folk die Richtung ist, ist eigentlich mehr meins. Aber ich mag auch ganz viel rechts und links. Und deswegen ist, glaube ich, auch diese Sammlung zusammengekommen, die ich dir geschickt habe.
6: Christians Lieblingstitel bestehen aus Musik der Liedermacherin Dota Kehr, der Bands Blues Traveler und The Dead South von Eminem und einer Gruppe namens The Magic Mumble Jumble. Wir haben eben gehört, dass der Geschmack im Erwachsenenalter bei den meisten Menschen gleich bleibt. Manchmal gibt es aber auch da noch tiefgreifende Veränderungen, oft ausgelöst durch etwas, das die Wissenschaft Schlüsselerlebnisse nennt. Etwa ein Konzert, das einen stark berührt. Oder auch extreme äußere Umstände, zum Beispiel die Corona-Pandemie. Da lernte Christian The Magic Mumble Jumble kennen.
14: Die haben zu diesem Lied ein Video gemacht, wo Fans in irgendwelche Bürsten und Pinsel und Schraubenzieher reinsingen. Und das haben sie quasi dann zusammengeschnitten als Musikvideo für dieses Stück während der Corona-Pandemie. Der Refrain ist sinngemäß so, don't forget to hold your head up high. Also lass nicht den Kopf hängen, sondern denk dran, irgendwie den Kopf oben zu behalten. Das hat mir sehr gefallen. Hold your head up high.
6: Make the Dr. Johannes Franzen ist ein Literaturwissenschaftler an der Universität Mannheim. Er hat ein Buch geschrieben mit dem Titel Wut und Wertung. Bevor wir dazu kommen, was ist denn so Ihr Musikgeschmack, Herr Franzen?
15: Mein Musikgeschmack ist ausgezeichnet von epischer Breite und außerdem privat.
6: Okay. Zu seinem Buch. Es heißt zwar, über Geschmack könne oder solle man nicht streiten, aber Franzen hat beobachtet, dass Menschen sehr leidenschaftlich über Kunst streiten können.
16: Gerade wenn jemand zum Beispiel den Geschmack, den wir haben, unsere Lieblingssong, unser Lieblingsalbum angreifen, am besten noch vor Publikum, da entsteht ja eine gewisse, sagen wir mal, Unlust, die sich dann eben in Wut ausarten kann und die dann dazu führt, dass wir vielleicht auch in heftigen Streit mit anderen Personen geraten.
6: Geschmack ist eben nicht nur eine willkürliche Präferenz, sondern er gehört zu unserer Identität. Er ist mit uns gewachsen.
16: Ein anderer Aspekt ist eben, dass wir über die Musik, die wir lieben, eine Geschichte darüber erzählen, wer wir im tiefsten Herzen eigentlich sind, aber auch, was wir individuell erlebt haben. Paare haben ihren Song. Man erinnert sich bei einem bestimmten Song an einen Urlaub, in dem man mal war. Man wird melancholisch, wenn man ein bestimmtes Lied hört. Und diese Erzählung, also auch das öffentliche Erzählen darüber, das ist ein wichtiger Bestandteil der Identitätsstiftung. Und wenn das angegriffen wird, dann wird natürlich die gesamte Identität, eigentlich die eigene Seele, könnte man fast sagen, angegriffen. Und dass das Menschen in rasende Wut versetzen kann, das scheint mir auf der Hand zu liegen.
6: Wann sich unser Musikgeschmack bildet, haben wir schon gehört. Aber wie erfahren wir überhaupt von neuer Musik, die wir noch nicht kennen? In seinem Buch beschäftigt sich Johannes Franzen ausführlich mit dieser Frage.
16: Eine der wichtigsten Fragen der Kunstsoziologie und der Kultursoziologie ist, wie kommt der Mensch zum Kunstwerk? Also die Tatsache, dass wir bestimmte Musik hören oder bestimmte Filme schauen oder bestimmte Bücher lesen, die kommt ja nicht von ungefähr. Ist kein Zufall, sondern wir haben davon irgendwie erfahren und sind dann auch dazu gebracht worden, zum Beispiel ein bestimmtes Album zu kaufen und ein anderes nicht.
17: Ich bin Rebecca, ich bin 18 Jahre alt. Ich höre hauptsächlich Klassik, allerdings nicht nur. Wenn ich dann andere Sachen höre, ist dann von der zeitlichen Einordnung dann eher so Beatles oder Queen. Also jetzt nicht so neue Sachen, eher älteres Zeug.
18: Rebeccas Liste enthielt neben Mahler und Tschaikowski den Song Wind of Change von den Scorpions und auch die Filmmusik von Star Wars.
17: Es ist eine ziemlich coole Filmreihe. Einerseits das, andererseits die Filmmusik ist einfach auch coole Musik. Der Anfang von Star Wars ist natürlich ziemlich episch, dass man immer diese Fanfare hat. Es sind halt häufig eher so die kleineren Nebenthemen, die dann auch ein bisschen eher auf der ruhigeren Seite sind.
18: Rebeccas Geschmack, der sich übrigens deutlich von dem ihrer Geschwister unterscheidet, ist stark von ihrer Familie geprägt. Ihr Vater spielt klassisches Cello und auch die Vorliebe für die Star Wars Musik kommt nicht von ungefähr. Die Familie hat sich die Filme häufig zusammen angeschaut. Wenn der Einfluss nicht von zu Hause kommt, dann am ehesten von der Clique in der Schule. Aber es gibt natürlich auch die Medien. Vor dem Internetzeitalter waren es dort vor allem Kritiker und Kritikerinnen, die uns über neue Musik informierten. Man hat LPs oder CDs gekauft, nur weil sie in einer Zeitung oder einem Musikmagazin positiv besprochen wurden. Diese Macht der Kritiker, sagt Johannes Franzen, ist stark geschwunden.
16: Der Verlust der Autorität von KritikerInnen ist einerseits natürlich etwas, was durchaus als gut bewertet werden kann, weil es eben zu einer größeren Demokratisierung führt. Allerdings würde ich schon sagen, das Ganze aufzugeben wäre, glaube ich, auch ein großer Fehler. Was Kritik eben kann, wenn sie gut ist, ist eben neue Dinge zeigen, interessante Dinge, vielleicht Dinge, die man auch auf Anhieb nicht gut findet oder nicht sofort gut findet. Und ich glaube, es wäre eine große Gefahr für den Kunststatus von Musik, wenn das tatsächlich verloren geht.
18: Was ist an die Stelle der Musikkritiker getreten? Mehrere Instanzen.
16: Gerade in den populären Künsten spielt Marketing mit diesen riesigen Budgets inzwischen eine noch viel größere Rolle als früher. Und das ist natürlich auch eine Form von Macht, die dazu führt, dass Menschen zum Kunstwerk kommen. Und das andere ist natürlich der Algorithmus, der ja auch nichts anderes macht, als zu sagen, dir hat das gefallen, vielleicht gefällt dir das, aber das eben dann sozusagen auf einer Plattform technisch umsetzt. Und dann gibt es natürlich die Gemeinschaft der anderen Rezipientinnen, also dass man zum Beispiel im Internet, auf Foren oder auf Social Media sich anschaut, was hören andere Menschen und sich daran orientiert. Das sind drei Machtfaktoren, die eben den klassischen Kritiker, die Kritikerin, die, weiß ich nicht, im Rolling Stone 3 von 5 Sternen geben, so ein bisschen verdrängt hat.
18: Und die übrig gebliebenen professionellen Kritiker müssen sich mit einem Phänomen auseinandersetzen, das auch mit dem Internet entstanden ist, mit der Macht der Fanarmeen, die überhaupt keinen Spaß verstehen, wenn ihre Idole kritisiert werden.
16: Also es gab mal eine Zeit von ein paar Jahren, wo dann teilweise die Kritiken der neuen Taylor Swift-Alben anonym erscheinen mussten, weil das Medium gesagt hat, bei der letzten schlechten oder ansatzweise schlechten Kritik eines Taylor Swift-Albums wurden die Personen dermaßen bedroht und beleidigt, dass wir das den Leuten nicht mehr zumuten können.
18: Kommen wir zu der Musik, die man heftig ablehnt. Wieso reagieren Menschen so negativ auf das, was andere lieben? Kann man deren Geschmack nicht einfach tolerieren?
16: So einfach ist es ja nicht. Das beginnt bei der Tatsache, dass wir uns dem Musikgeschmack der anderen ja oft schwer entziehen können. Also zum Beispiel ein Song wie My Heart Will Go On von Celine Dion, damals eben im Zuge dieses Titanic-Films, dem konnte man zum Beispiel kaum aus dem Weg gehen. Und da hat man eben den Eindruck, man wird belästigt vom Geschmack anderer Menschen. Und jede Selbsterzählung über den eigenen Geschmack beruht eben auch auf einer negativen Selbsterzählung. Ich bin das, weil ich nicht das bin.
18: Dazu hat Julia Merrill vom Frankfurter Max-Planck-Institut ausgiebig empirisch geforscht.
9: Wir haben Studienteilnehmer gebeten, zu Hause die Musik aufzuschreiben, die sie ablehnen. Wir haben es bewusst nur Musik genannt und haben dann geschaut, was die uns an Listen mitgebracht haben und dann jeden einzelnen Punkt auf der Liste besprochen. Also da standen auch Genres drauf, da waren aber auch einzelne Künstler und einzelne Stücke drauf, aber auch Performances, die sie erlebt haben, bestimmte Instrumente, die sie ablehnen.
19: Wir ziehen durch die Straßen und die Clubs dieser Stadt.
18: Das Lied Atemlos durch die Nacht von Helene Fischer war mit Abstand der Song, der am meisten abgelehnt wurde. Gefolgt von Last Christmas. Was stört die Menschen an einem Lied, das man beim unbefangenen ersten Anhören vielleicht als harmlosen, mainstreamigen Popsong einordnen würde?
9: Also wir haben diesen Ablehnungsgrund, dass etwas eben zu Mainstream ist, also zu nah am Mainstream. Damit wird einer Musik auch eine gewisse Qualität abgesprochen, weil wenn sie jeder hört, dann ist das nicht komplex genug vielleicht. Oder die Emotionalität. Und das kann vielleicht auch was sein, was bei dem Atemlos durch die Nacht-Song vielleicht greift, dass der als zu übertrieben im emotionalen Ausdruck wahrgenommen wird. Der ist einfach recht kitschig. Das ist nicht authentisch. Das ist bei der Helene Fischer wahrscheinlich auch so ein Ding. Die macht das fürs Geld oder so, wird ihr dann unterstellt.
18: Wenn die Testpersonen dann im Labor die ungeliebte Musik vorgespielt bekommen, führt das oft zu heftigen Reaktionen, körperlichen Reaktionen.
9: Wir messen also wirklich starke körperliche Erregungszustände, die auch im Vergleich mit der Lieblingsmusik in manchen Messungen sogar höher ist. Also Musik, die man wirklich nicht mag, kann zu höheren körperlichen Erregungen in manchen Messungen führen als die Lieblingsmusik. Das ist schon beeindruckend.
18: Ein Genre, das vielen hochgradig auf die Nerven geht, ist der Schlager. Eine deutsche Spezialität. Den wissenschaftlich zu studieren, ist gar nicht so einfach. Man kann keine internationalen Vergleichsstudien durchführen und die Schlagerfans sind auch nicht wirklich auskunftsfreudig, erzählt Emily Gernand vom Frankfurter Institut, die sich in ihrer Arbeit mit Schlagerfans beschäftigt hat.
11: Ja, für uns ist natürlich der Schlager auch sehr interessant, weil es so ein großer Musikstil ist in Deutschland und es dafür erschreckend wenig Forschung gibt bisher dazu und wir relativ wenig wissen. Ich habe mich mit Schlagerfans unterhalten, ich habe Interviews geführt. Unser Problem ist aber bisher auch in unseren Studien, dass es relativ schwer ist, für größere Umfragen genug Schlagerfans zu finden, die mitmachen bei unseren Studien. Obwohl ich das Gefühl habe, dass gerade Schlagerfans sehr, sehr gut vernetzt sind. Es gibt sehr, sehr, sehr viele Facebook-Gruppen zum Thema Schlager, zu verschiedenen Schlagerinterpreten.
18: Etwas Ähnliches konnte Gernand bei Fans von Deutschrap feststellen. Eine Gruppe, die vermutet, dass die Mehrheit ihren geliebten Musikstil ablehnt, bleibt lieber unter sich. Vielleicht gehört Miriam auch zu so einer Minderheit.
20: Mein Name ist Miriam, ich bin 36 Jahre alt und würde sagen, so ganz grob ist mein Musikgeschmack Rockmusik in verschiedenen Subgenres. Ich mag sehr gerne Metalcore, Metal, also gerne etwas härtere Rockmusik.
18: Die einzige Band von Miriams Liste, die ich kannte, waren die Ärzte. Eine besondere Erinnerung verbindet sie mit dem Song Wishing Wells von Parkway Drive, einer Band, die sie zuletzt 2025 live gesehen hat.
20: Es gab von der Bühne aus einen Steg, der ins Publikum reingegangen ist. Und bevor das Lied angefangen hat, war es komplett dunkel in der Halle. Und dann ging das Licht an und der Sänger Winston stand am Ende des Stegs quasi mitten im Publikum. Er hat den Sprechgesang angefangen und es regnete einfach von oben auf ihn herab in der Westfalenhalle. Und dann stand er da im Regen sozusagen und hat uns sein Leid geklagt. Und das fand ich einfach wirklich wahnsinnig umgesetzt. Und jetzt, wenn ich dieses Lied höre, habe ich natürlich auch immer noch diese Szene dazu im Kopf und gebe dem Ganzen einfach nochmal eine ganz andere Ebene.
18: Um das besondere Erlebnis des Konzerts geht es übrigens in einer anderen Das Wissen-Folge. Live-Musik, warum Konzerte unersetzlich bleiben. Seit Schallplatten und CDs erst durch digitale Downloads und dann durch das Streaming ersetzt wurden, hat sich der Umgang der Menschen mit Musik radikal verändert. Und natürlich schlägt das auch auf die Geschmacksbildung durch. Dazu gibt es allerdings noch wenige Studien.
9: Ich habe gerade heute, kurz eben, ich bin noch nicht weiter dran gekommen, aber Headline war irgendwie, dass ja immer mehr Jugendliche mit KI-Musik aufwachsen. Und da kam mir dann die Frage, welche Rolle der Künstler in Zukunft noch spielt. Das ist ja auch der, der für die Authentizität auch von der Musik steht. Als Groupie ist man ja nicht Fan eines Stils, sondern als Künstlers. Und der fällt vielleicht immer mehr weg.
18: Musik wird flüchtiger. Man besitzt nicht mehr eine überschaubare Zahl von Tonträgern, die mit persönlichen Erinnerungen verbunden sind und einen durchs ganze Leben begleiten. Alle Musik der Welt ist ständig verfügbar, wird dann aber auch beliebig, sagt der Autor Johannes Franzen.
16: Und die Frage ist, hat das dann auch zu mehr Rezeption geführt? Hat sozusagen dieser Überfluss auch zu schlaraffenlandartiger Form von Musikkonsum geführt? Und ich fürchte, die Antwort darauf lautet nein. Also wenn ich mich selber beobachte, dann ist es nicht so, dass ich irgendwie jetzt plötzlich viel mehr und viel besser rezipiere. Die Vorstellung, dass man auf alles einfach zugreifen kann und früher hätte man dann Schwierigkeiten gehabt, irgendwas überhaupt zu finden, das ist ja eigentlich eine extrem gute Entwicklung. Jetzt müssen wir nur einen Weg finden, dass das dann auch wirklich im konkreten Konsum gut wird.
18: Die Musik der Streamingdienste, vom Algorithmus kuratiert, rauscht an uns vorbei. Vieles haben wir morgen schon wieder vergessen. Im Lauf der Jahre sammelt sich da eine gewaltige persönliche Playlist an. Können wir nicht einfach sagen, mein Geschmack ist nicht das, was ich vielleicht selbst dafür halte, sondern das, was ich tatsächlich höre?
13: Das Schöne ist, manchmal dokumentieren es ja dann auch die Streamingdienste, wie stark situationsabhängig Musikkonsum ist. Ich lebe in Köln und jeder Jahresrückblick ist dann auch immer stellenweise geprägt von Kölscher Karnevalsmusik. Die höre ich aber genau 5 Tage im Jahr. Ansonsten hat das keine Bedeutung für mich.
18: Das ist noch einmal Oliver Berli, der Soziologe.
13: Weil Sie gerade gesagt haben, schauen wir uns die Praxis an, ich bin das, was ich höre. Finde ich es auch interessant, dass es ja Dating-Apps gibt, die man verknüpfen kann mit Musikstreaming-Diensten, sich bei Tinder anzeigen lassen kann, was die Person gerne hört. Was ja auch nochmal unterstreicht, dass zumindest für manche Menschen Musikgeschmack und so typisch konsumierte Titel auch ein interessantes Anzeichen ist für den Rest der Person, auch wenn sich vielleicht Präferenzmuster im Wandel befinden.
10: Ja, darf ich dir meine Plattensammlung zeigen?
13: Ja.
18: Meine 5 Musikfans, die mir von ihrem Geschmack erzählt haben, waren natürlich nicht repräsentativ. Ich habe Menschen mit ungewöhnlichen Listen ausgewählt, teilweise mit einem sehr breiten musikalischen Spektrum. Alle waren begeisterte Musikfans.
13: Wenn man immer viel über Musikgeschmack spricht, vergisst man auch, dass viele Menschen einfach indifferent sind. Also sie sind nicht tolerant, sondern sind jetzt einfach musikalisch nicht so interessiert. Aber das ist natürlich, sagen wir mal so, für die Musikforschung nicht das interessanteste Thema.
18: Fassen wir zusammen. Unser Musikgeschmack bildet sich in jungen Jahren, aber nicht im luftleeren Raum. Soziale und gesellschaftliche Faktoren spielen eine große Rolle. Wir wollen einerseits zu einer Gruppe dazugehören, uns aber auch von anderen absetzen. Distinktion nennt man das. Dieses Sich-Absetzen kann zu leidenschaftlicher Ablehnung bestimmter Stile oder einzelner Künstler führen und zu heftigen Auseinandersetzungen. Unser Geschmack ist eben Teil unserer Identität. Und wie sich die Geschmacksbildung im Streaming-Zeitalter verändert, das zeichnet sich gerade erst ab.
1: Das Wissen.
18: Musikgeschmack, warum wir uns für Schlager, Metal oder Klassik begeistern. Autor und Sprecher Christoph Drösser. Redaktion Charlotte Grieser.
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1: Um 19 Uhr mit Mareike Köhler. Der frühere Bundesverkehrsminister Scheuer muss im Zusammenhang mit der gescheiterten Pkw-Maut vor Gericht. Das Landgericht Berlin hat die Anklage gegen Scheuer zugelassen. Die Staatsanwaltschaft wirft ihm eine bewusste Falschaussage vor dem Mautuntersuchungsausschuss des Bundestags vor. Scheuer hatte Verträge mit Betreibern des Mautsystems zu einem Zeitpunkt unterzeichnet, zu dem es noch keine Rechtssicherheit über die Zulässigkeit der Maut gab. Der finanzielle Schaden dadurch mehr als 240 Millionen Euro. Russland hat die Verantwortung für den Einschlag einer Drohne in Rumänien zurückgewiesen. Das russische Außenministerium sagte, es seien keine Beweise oder Fakten vorgelegt worden. Der stellvertretende Vorsitzende des russischen Sicherheitsrats Medvedev verbot den EU-Staaten sogar den Mund. Es müsse erst geklärt werden, wessen Drohne in Rumänien in ein Haus gestürzt sei. Außerdem werde Russland ständig mit Drohnen und Raketen beschossen, in denen europäische Technik stecke. Im Rheintal haben die Bauarbeiten an einer neuen Güterzugstrecke zwischen den Städten Offenburg und Mülheim begonnen. Die Strecke wird 90 Kilometer lang. Sie führt teilweise entlang der A5 um Freiburg und die umliegenden Gemeinden herum. Nach Angaben der Bahn kann das den Güterverkehr auf der bisherigen Strecke reduzieren und dort gleichzeitig mehr Kapazitäten im Nah- und Fernverkehr schaffen. Für das gesamte Projekt ist eine Bauzeit von bis zu 15 Jahren vorgesehen. Beim gestrigen Brand auf dem Gelände eines Wormser Recyclingunternehmens ist nach Polizeiangaben ein Schaden im hohen fünfstelligen Bereich entstanden. Dort hatten große Mengen an Schrott und Abfall gebrannt. Der Rauch war weit sichtbar. Weil das Gelände videoüberwacht ist, kann laut Polizei eine Brandstiftung ausgeschlossen werden. Sie geht davon aus, dass sich Schrott und Abfall selbst entzündet haben. In Frankreich hält die extreme Hitze weiter an. 11 Departements haben heute die zweithöchste Warnstufe verhängt, darunter auch die Hauptstadt Paris. Der Wetterdienst Météo France spricht von einer beispiellosen Hitzephase. In dieser Woche seien in vielen Regionen Temperaturen gemessen worden, die fast 15 Grad über den Durchschnittswerten für den aktuellen Monat lägen. Vor allem der Westen des Landes ist betroffen. In der Region Angoulême-La Couronne hatte es gestern fast 38 Grad. In Laos in Südostasien haben Rettungskräfte einen Mann aus einer überschwemmten Höhle befreit. Gemeinsam mit 4 weiteren Männern war er dort seit 10 Tagen eingeschlossen. Bilder des Fernsehsenders CNN zeigen, wie der Mann langsam und von Helfern gestützt ins Freie kommt. Zuvor hatten Rettungskräfte Wasser aus der Höhle abgepumpt. Auch die anderen 4 Männer sollen nun nach und nach befreit werden. Von 2 weiteren fehlt jede Spur. Die Gruppe war in der Höhle vermutlich auf der Suche nach Gold. Die deutsche Tennisspielerin Tamara Korpatsch hat bei den French Open den Einzug ins Achtelfinale verpasst. Sie verlor in der 3. Runde gegen Elina Svitolina aus der Ukraine deutlich in 2 Sätzen. Damit sind alle deutschen Tennisspielerinnen im Einzelwettbewerb ausgeschieden. Alexander Zverev spielt am Abend gegen den Franzosen Quentin Alice. SWR Nachrichten, Redaktion Klaus Regineck. Das Wetter in Baden-Württemberg und Rheinland-Pfalz. Am Abend meist sonnig, später in Eifel und Westerwald lokale Gewitter. Richtung Süden bleibt es sternenklar. Nachts kühlt es ab auf 19 bis 9 Grad. Morgen erst sonnig und schwül heiß, später vereinzelt kräftige Gewitter, auch mit Starkregen, Hagel und Sturmböen bei maximal 25 bis 33 Grad. Die Zeit, es ist 19.05 Uhr.
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3: Vorsicht bitte auf der A5, Darmstadt Richtung Frankfurt. Zwischen Zeppelinheim und Frankfurt Flughafen Nord steht ein defekter Pkw auf dem Beschleunigungsstreifen. A3 Köln Richtung Frankfurt, zwischen Dietz und Limburg Nord ein Unfall auf dem rechten Fahrstreifen. Im weiteren Verlauf zwischen dem Wiesbadener Kreuz und Raunheim 4 Kilometer Stau wegen eines brennenden Fahrzeugs. Die A5 Basel Richtung Karlsruhe, zwischen Effringen-Kirchen und dem Dreieck Neuenburg 3 Kilometer Stau wegen einer Baustelle. A8 Stuttgart Richtung München, zwischen Merklingen und Ulm Nord 2 Kilometer Stau. Und noch die A661 Egelsbach Richtung Oberursel, zwischen Frankfurt-Friedberger Landstraße und Frankfurt-Niedereschbach 4 Kilometer stockender Verkehr.
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4: Eine Katastrophe, hunderte Vermisste, viele Tote und ein Phantombildzeichner aus dem LKA in Mainz, der eine ganz neue Aufgabe bekommt. Statt Täter zeichnet er Verstorbene. Und währenddessen merkt er, dass ihn das komplett an seine Grenzen bringt. Das ist eine Geschichte über einen außergewöhnlichen Einsatz im Ahrtal und die Folgen. Ich bin Jost Schmidt und in dieser Folge erzählt uns Kriminalhauptkommissar Uwe, was er bei der Flutkatastrophe im Ahrtal erlebt hat. Ihr kennt Uwe schon aus einer früheren Folge, aus Folge 3, in der er uns ja seine Arbeit als Phantombildzeichner erklärt hat. Falls ihr die Folge noch nicht gehört habt, dann hört sie euch gerne an, um zu verstehen, wie Uwes Arbeit normalerweise aussieht. Weil das, was jetzt kommt, das ist nicht normal. Seine Aufgabe im Juli 2021 im Ahrtal war eine andere als sonst. Er zeichnet Verstorbene, um Angehörigen die Identifizierung zu erleichtern. Das ist auch eine Geschichte über eine Seite der Polizeiarbeit, die wir sehr selten sehen. Der 14. Juli 2021, das kann man kaum in Worte fassen, was dieser Tag für die Menschen im Ahrtal bedeutet. Danach ist alles anders. Der Deutsche Wetterdienst warnt am Morgen noch vor extremem Unwetter mit Dauerregen und Starkregen, das dann auch tatsächlich kommt. Die A, ein Nebenfluss vom Rhein, steigt innerhalb von wenigen Stunden extrem. Um 20.45 Uhr zeigt der Pegel in Altenahr im Landkreis Ahrweiler 5,75 Meter. Ein normaler Pegelstand, der liegt bei unter einem Meter. Ich kenne den Fluss, ich habe auch Kollegen, die kommen da aus der Gegend, aus der Region. Das kennt man da als sehr beschaulich, als malerisch, mit eben diesem kleinen Flüsschen da. Aber an diesem Tag bricht die Messstation zusammen. Die A ist eine große Gefahr geworden und schiebt sich durch das Tal. Häuser werden überschwemmt, Menschen versuchen sich zu retten, es gibt viele Vermisste in den nächsten Tagen und Menschen sterben. In dieses Katastrophengebiet im Norden von Rheinland-Pfalz fährt Uwe aus Mainz, der ein erfahrener Phantombildzeichner ist.
5: Es wurde abgefragt, wer kennt sich mit Identifizierung von Toten aus. Hab mich dann auch gemeldet, bin dann auch auf eine Liste gekommen, weil ich zu dem Zeitpunkt schon ein Verfahren entwickelt hatte für uns hier in Rheinland-Pfalz, um der Situation begegnen zu können, dass jemand aufgefunden wird, leblos, dessen Identität man noch nicht feststellen kann.
4: Es gibt dann eine Einsatzbesprechung beim LKA. Was hast du da für Infos bekommen?
5: Wir wurden zusammengetrommelt und erwarteten die Ansprache von einem Einsatzleiter. Und die war bemerkenswert, sehr direkt, denn sie hinterließ uns mit der unglaublichen Zahl von schon 30 geborgenen Toten. Tendenz steigend und noch 500 vermissten Personen. Und ich weiß noch, wie ich da saß und dachte, das gibt's da nicht, das kann nicht wahr sein. Ja, da erst wurde mir klar, wie massiv diese Katastrophe gewirkt hatte, wie groß die war.
4: Uwe soll Leichen zeichnen, damit die Verwandten beim Identifizieren keine schlimmen Originalfotos sehen müssen, sondern eben seine Zeichnungen.
5: Ich habe mir dann so zurechtgelegt, okay, pass auf. Du musst von der toten Person mindestens 3 Aufnahmen machen. Von vorne, vom Halbprofil und von den Seiten, damit ich die Form der Nase zum Beispiel beurteilen konnte und so. Das war mir alles im Kopf schon klar.
4: Flugplatz Bad 9a Ahrweiler, oben auf dem Berg über der Stadt. Ein Flugzeughangar wird da umfunktioniert zur Leichensammelstelle. Uwe, du kommst da von der Autobahn auf diesen Flugplatz gefahren. Wie sieht das aus, als du da ankommst?
5: Man biegt relativ schnell ab zum Flugplatz hoch, ist also entkoppelt von der Stadt. Ich wusste, hier irgendwo muss es schrecklich aussehen, aber man hat es nicht gesehen. Ich glaube, das waren 15, 16 Hubschrauber, die da standen, Einsatzmittel überall, die Rettungsdienste in unglaublicher Anzahl, die Polizei überall vor Ort, sogar Bundespolizei und Bundeswehr war vor Ort, wusste zunächst mal nur, dass es ein Hangarbereich, irgendein Bereich gibt, der ausgewiesen ist als Leichensammelstelle. Und musste ein bisschen suchen, habe mich dann an die Polizeikräfte gehalten, die ich so beobachtet habe, und habe dann tatsächlich das war eine Werkstatt, kleine Werkstatthalle, wo man dann Flugzeugteile wartet oder Motoren aufbearbeitet, sowas.
4: Das war dann dein Arbeitsplatz für die nächsten Tage?
5: Das war mein Arbeitsplatz, wobei ich dann nach kurzer Zeit schon festgestellt habe, das musst du variieren, du musst auch mal raus, du kannst da nicht ständig drin sein. Und hatte so eine Art fahrbare Wartungsleiter draußen entdeckt. Das war so eine Aluminiumleiter mit Rollen und einer kleinen Plattform. Und die war draußen in der Sonne und da habe ich mich dann drauf gehockt und habe dann da gezeichnet. Ja, das ist so ein bisschen aus diesem Raum raus. Es war wirklich warm. Es war blauer Himmel, es war Sonne, es war eine fantastische Aussicht von da oben. Also man war so, hat das gar nicht begriffen. Und der Raum war einfach nur kalt. Meine erste Sorge war, oh, ich will hier bloß niemanden stören. Ich will hier eigentlich unsichtbar sein. Ich will hier niemandem zur Last fallen. Ja. Und da gab es zwei Tagesdienstkräfte, zwei Kolleginnen, die ganz tolle Arbeit da verrichtet haben, die auch mir sehr geholfen haben und direkt auch ein Verständnis hatten für meine Arbeit.
4: Solche Situationen wie die, denen Uwe da im Ahrtal ausgesetzt ist, die können, und das überrascht, denke ich, niemanden, für Menschen stark belastend sein. Dafür, ab wann es zu viel wird, gibt es Warnsignale, die sogar schon im Einsatz da sein können. Das hat uns Knut Latscher erklärt. Er ist Psychotherapeut, spezialisiert auf die Behandlung von Traumata bei Einsatzkräften und Professor an der Hochschule für Polizei in Baden-Württemberg.
6: Also die ersten Warnsignale im Einsatz könnten sein, dass vielleicht der ein oder andere etwas fahriger wird, unruhiger wird, auf und ab geht, möglicherweise auch in seiner Kommunikation nicht mehr so ist, wie man ihn möglicherweise kennt. Ja, von Seiten der Kollegen, könnte aber auch im schlimmsten Fall sein, dass jemand sich sofort auch zurückzieht. Das heißt, dass man auch sagt, warum redet er nicht mehr? Ja, und also Veränderungen zu erkennen bei Kollegen, die ich eben anders kenne und irgendwie ich für mich sage, irgendwas stimmt da gerade nicht. Und das ist, glaube ich, der Punkt, wo wir lernen müssen, das jetzt anzusprechen.
4: Über seine Erlebnisse und Erfahrungen zu sprechen, das wird auch für Uwe noch sehr wichtig werden. Aber erstmal macht er sich an seine Arbeit. Und jetzt ist es eigentlich ähnlich wie sonst auch. Uwe sitzt da an seinem Tablet und arbeitet. Deine Zeichenmethode ist es, die Verstorbenen schlafen zu zeichnen. Was heißt das?
5: Also ich lasse einfach die Einflüsse des Todes, Eintritts weg. Einblutungen, Verletzungen, Schwellungen, Verfärbungen, Verzerrungen. Und stelle die Person möglichst lebensnah dar.
4: Wie lange hast du das jeden Tag gemacht?
5: Von morgens mit der Anfahrt, von morgens 6 bis abends 10:30, 11. Das waren die Arbeitstage, bis es dunkel wurde. Das war im Sommer.
4: Uwe sagt, mit der Zeit hat sich da bei ihm so eine Art Arbeitsflow entwickelt.
5: Alles, was ich machen muss, ist, die kommen, der Leichensack wird aufgemacht, man sieht das Gesicht. Ja, eventuell muss das Gesicht gesäubert werden, weil sonst nicht erkennbar, weil die waren zwar halt überzogen mit Schlamm. Ja, also es war wie eine Schicht. Ne? Da musste man erstmal die Gesichter säubern und dann habe ich dann diese 3-4 Aufnahmen gemacht, je nachdem, und habe mich dann sofort an die Arbeit gemacht.
4: Wie ist es dir da gegangen, vor Ort bei deiner Arbeit?
5: Aber ich habe dann auch ganz schnell festgestellt, boah, mein Einsatzraum ist sehr intensiv, weil man muss sich vorstellen, ich habe da zum Teil sehr konzentriert gearbeitet, habe dann wirklich versucht, die Personen brauchbar gut rauszuarbeiten, sodass man sie auch sicher wiedererkennen hätte zuordnen können. Und wird irgendwann an der Schulter so getippt, ja, hier, Uwe, dreh mich rum, da liegen da 7 Leichensäcke. Ich habe das gar nicht mitgekriegt, dass die angeliefert wurden.
4: Uwes Einsatz ist für ihn mit einer hohen Belastung verbunden, was natürlich gar nicht überraschend ist. Das gilt ja für so viele andere Helfer und Einsatzkräfte da in den Wochen im Ahrtal. was Uwes Arbeit ausmacht. Er hat sozusagen den Toten wieder ein bisschen Würde zurückgegeben, sagt er.
5: Das hat mir irgendwann mal die eine Kollegin gesagt, ein Aspekt, den ich überhaupt nicht im Blick hatte, weil es geht sehr unter. Die hat gesagt, ja, wir geben den unbekannten Toten den ersten Schritt ihrer Identität wieder, indem sie eine Nummer bekommen, wieder zurückgeführt werden in jemand, den man identifizieren kann. Und du gibst ihnen auch ein Stück weit die Würde zurück durch diese Darstellung. Es war tatsächlich furchtbar würdelos, einen Menschen so einem Sack zu sehen, aus der Situation heraus. Und dieser Aspekt hat mir später geholfen, damit klarzukommen und meine Arbeit in einem anderen Licht zu sehen.
4: Trotz anerkennender Worte merkt Uwe nach seinem Einsatz Stück für Stück, welche Last er da eigentlich mit sich herumträgt. Und schon im Einsatz im Ahrtal gibt es diese Momente, da merkt er, das wird schwierig sein, das zu verarbeiten. Da ist meine Grenze erreicht. Zum Beispiel, als er ein Kind zeichnen muss.
5: Wir hatten einen Seelsorger von der Bundespolizei bei uns, der sofort kam und hat dann musst du ja auch deine Arbeit machen, ne? Und ja, wenn du selbst Vater bist, dann kannst du das nicht einfach so, ne? Also das war dann schon ein Moment, wo wir auch gewürdigt haben, dass wir dann ganz junge Menschen liegen hatten, der keine Chance mehr hatte, ja. Und den Moment haben wir zu einem besonderen gemacht. Das war auch gut so. Und da ist so ein Gebet gesprochen worden. Und ich habe dann meine Fotos gemacht und bin einfach nur rausgegangen und habe dann tief durchgeatmet und gesagt, okay. Und habe für mich gedacht, so dieses Bild von dem Kind, das kannst du jetzt nicht machen. Ja, da lässt du dir jetzt Zeit, Väter. Da sind auch andere, die kannst du vorziehen. Und dann kommt die Kollegin und sagt, Uwe, das war so eine Stunde später. Und ich war da an einer anderen Arbeit dran. Hast du das Bild von dem Kind schon gemacht? Sag ich, nein. Da wollte ich erst, ja, in einer halben Stunde kommt der Angehöriger eventuell zur Identifizierung. Und ja, dann machst du das, ne? Und dann weißt du genau, jetzt musst du die Zähne zusammenbeißen, jetzt musst du da durch. Ne? Und da ist mir eine ganz feine, zarte Zeichnung gelungen, die auch die Attribute des Gesichts so dargestellt haben, dass dem Großvater später, dass es ihm gelungen ist zu sagen, das ist sie nicht. Und damit wussten wir, wer es war, weil wir nur noch ein Kind in dem Alter hatten.
4: Uwe, wir haben dich ja bis jetzt als einen sehr einfühlsamen Menschen kennengelernt. Das durchzieht quasi dein Arbeitsleben. Und dann gibt es da diese Momente, da musst du nochmal eine Stufe hochfahren. Du hast dann da einen Mann vor dir, der könnte der Opa von dem toten Kind sein, das du gezeichnet hast.
5: Der Mann, also den habe ich ganz behutsam, habe ich den, das weiß ich noch, an dieses Bild herangeführt. Ja, habe ihm gesagt, ich habe da eine Rekonstruktion erstellt, die sehr feinfühlig mit dem Äußeren umgeht, aber dennoch zeigt es ein Kind, was ihr Angehörige sein könnte. Und haben uns daran getastet. Er hat dann auch gesagt, ja, er will es jetzt sehen. Und wir haben es ihm gezeigt und er konnte sehr sicher sagen, dass es nicht ist, weil er das an bestimmten Attributen festgemacht hat. Der Mann hat sich einen Tag später noch bedankt dafür, für den Umgang. Da war ja nicht nur mein Bild das Element, sondern auch das Vorgehen der Kollegen drumherum. Ne? Aber mein Bild war eben halt auch in dem Moment Teil dieses feinfühligen Vorgehens mit ihm. Dieses Dankeschön hat erst Monate später gewirkt. Viele Monate später ist mir das klar geworden, was das für den Menschen bedeutet hat. Ne? Ich habe das lange nicht gesehen.
4: Also ihr musstet da ja, du und die ganzen Einsatzkräfte, die da noch um dich herum waren, ihr musstet da ja eine wahnsinnige Balance hinbekommen. Einmal auf sich selbst versuchen aufzupassen Ich höre auch raus, dass ihr da unter großem Druck gestanden habt, weil dieses Arbeitsvolumen einfach so enorm war. Und dann ist ja nochmal das Besondere, wenn eben so ein Großvater dorthin kommt, um seine eventuell Enkelin zu identifizieren und das alles so zu balancieren, das ist ja eine große Herausforderung.
5: Ja, also im Nachhinein ist man einfach nur beeindruckt von der Leistung der Leute, die da eingesetzt waren. Ne? Also es war so viel

0: einem apokalyptischen Umfeld heraus und ich bin jeden Tag nach Hause gefahren.
1: 5 Tage lang ist Uwe im Ahrtal. Bis zu 17 Stunden am Tag zeichnet er da Verstorbene, um ihnen ihre Identität wieder zurückzugeben. Und dann ist der Einsatz zu Ende.
0: Ja, das war sehr abrupt. Ich hatte meinen Kindern versprochen, dass ich mit ihnen ins Phantasialand fahre. Das war ein Tag nach meinem Einsatz. Und ich habe es nicht übers Herz gebracht, das abzusagen. Ja, weil die Jungs sich so drauf gefreut haben, bin ich mit denen dann einen Tag später ins Phantasialand gefahren und sehe überall nur fließendes Wasser und Leute, die Spaß haben in diesem Wasser und denke einfach nur, mein Gott, was ist das für eine Welt, in der es so, das Phantasialand ist ja nicht weit weg vom Einsatzort, ne? Also so Luftlinie ist das nicht weit, ne? Das ist Katzensprung und denken sich, wie kann so ein großer Kontrast bestehen? Menschen feiern hier das Wasser, freuen sich dran und nur eine kurze Strecke Richtung Süden und die leiden darunter unter demselben Element. Das war auch ein Kontrast.
1: Hast du von der Polizei Hilfe bekommen?
0: Ich kam aus meinem Einsatz raus, da hatte ich auf meinem Schreibtisch einen Flyer liegen. Wenn irgendwas ist, hier gibt es die und die Ansprechpartner. Den hat jeder bekommen, der im Einsatz war. Einfach, damit er was hat. Und als es dann soweit war, habe ich mich gemeldet und bekam sofort eine Kollegin quasi an die Hand, die mir zugehört, die sich meine Geschichte angehört hat, die meinen Zustand auch mal betrachtet hat von außen. Die hat direkt gesagt, Uwe, du brauchst ganz dringend Hilfe. Du musst da ganz dringend therapiert werden. Und dann hat die sich auch darum gekümmert, dass zur Klinik Kontakte hergestellt werden.
1: Du hast schon gesagt, als es dann soweit war, hast du dich gemeldet. Also du hast selbst registriert, mitbekommen, da stimmt irgendwas nicht mit mir. Wie hast du das gemerkt?
0: Es war dann so 4 Wochen später und gehe mit meiner Familie wandern und steige aus dem Auto, gucke in eine schlammige Pfütze rein und sehe sofort das Gesicht eines Toten vor mir. Augenblicklich. Das war so ein klassischer Flashback. Und dann fing das an mit Albträumen, mit Schlaflosigkeit, Panikattacken. Ich hatte eine Panikattacke, ich kannte sowas gar nicht. Gut, klar, durch den Flashback wusste ich, es gibt einen Bezug zu meinem Einsatz, aber ich habe sowas noch nie erlebt. Ich bin seit über 30 Jahren Polizist und habe Tote gesehen, habe auch tote, sehr junge Menschen gesehen und es war alles gut. Aber ich glaube, das war einfach in der Dimension zu viel. Und dann habe ich irgendwann gemerkt, ich verändere mich, also es geht nicht mal anders und habe dann auch meiner Dienststelle Bescheid gesagt, irgendwas stimmt mit mir nicht, ne, und habe im Endeffekt diagnostizierten PTBS entwickelt, posttraumatische Belastungsstörung, die so massiv war, dass ich auch ein paar Monate in der Klinik war, wo mir wahnsinnig gut geholfen wurde. Es war meine Rettung, ja, definitiv.
1: Gab es dann auch irgendwann den Zeitpunkt, dass du auch zu Hause offen damit umgehen konntest, was du da erlebt hast?
0: Das war, glaube ich, im Nachgang das Schlimmste. Dass die Familie mitbekommen hat, mit mir stimmt was nicht. Die kannten mich ja gar nicht so. Ich war immer Stabilitätspunkt und Ruhepol. Und plötzlich bin ich völlig fahrig, empfindlich, impulsiv und nicht mehr ich selbst. Und das hat mir sehr zugesetzt, dass ich meine Familie damit konfrontieren musste.
1: Eine posttraumatische Belastungsstörung. Das ist die Diagnose von Uwe. Was das genau bedeutet und welche Symptome es da gibt, das sagt uns Knut Latscher.
2: Die posttraumatische Belastungsstörung ist ein Störungsbild, wo zunächst mal ein sogenanntes, nennen wir es mal objektives Kriterium vorhanden sein muss. Es ist eine Situation, die möglicherweise lebensbedrohlich ist. Es kann sein, dass ich selbst davon betroffen bin. Es kann sein, dass ich Zeuge davon werde. Oder es könnte auch sein, dass ich vielleicht von einem nahen Angehörigen oder von Freunden und so weiter höre, dass die das erlebt haben und es sehr, sehr plastisch schildern. Bevor es zu einer posttraumatischen Belastungsstörung kommt, haben wir vielleicht zunächst mal völlig normale Reaktionen. Wenn ich etwas Extremes erlebe, dass ich vielleicht schlecht schlafe, dass ich darüber nachdenke, dass ich für mich selbst mich erstmal zurückziehe, das erstmal für mich klären muss. Wenn ich dieses nun über die nächsten 3 bis 5 Wochen nicht gut verarbeiten kann, dann kann es zur sogenannten posttraumatischen Belastungsstörung führen. Es kann also zum einen

0: drinnen sein, dass der Betroffene oder die Betroffene sogenannte Intrusionen erfährt oder Bilder immer wieder erlebt, die sie an das traumatische Ereignis erinnern. Das kann sich auch in Albträumen wiederfinden. Und das nächste wäre dann eher so eine Form des sogenannten Vermeidungsverhaltens. Ich möchte eigentlich nicht drüber reden. Ich möchte nicht an den Ort des Geschehens zurück. Ich möchte nicht damit konfrontiert werden, weil ich ja dann wieder belastet bin und wieder dieses unangenehme Gefühl aushalten muss. Der dritte Symptombereich oder Kriterium wäre praktisch, dass es sich auch in meinem Verhalten irgendwie äußert, dass ich mich vielleicht mehr und mehr zurückziehe, nicht mehr so viel Freude habe, das ein oder andere zu machen, was mir eigentlich immer gut getan hat. Ja, und so als vierter Hauptpunkt, das nennt sich so diese körperliche Übererregung. Es kann zu Schlafstörungen führen, Konzentrationsbeeinträchtigungen, extremer Schreckhaftigkeit, Kontrollbedürfnis, und das kann eben zu starkem Leiden führen.
1: Uwe spricht über einen besonderen Moment, in dem er merkt, irgendwas stimmt nicht mit mir. Er hat da einen, und dieses Wort kennen die meisten von uns, Flashback.
0: In so einem Einsatz habe ich ja sehr, sehr viele Sinneswahrnehmungen. Ich höre Dinge, ich rieche Dinge, ich sehe Dinge. Ja, und jetzt kann es durchaus sein als Beispiel, dass ich vielleicht Wochen später irgendwo langlaufe und es ist ein Geräusch, ein Ton, der damals eben auch während dieses Einsatzes war, den ich aber gar nicht so bewusst wahrgenommen habe. Und ich wundere mich dann, warum ich vielleicht aufgeregt bin, warum ich angespannt bin, warum vielleicht Bilder auftauchen. Ich glaube, kennen auch wahrscheinlich sehr, sehr viele Hörer, dass sie irgendetwas riechen und sofort auch ein Bild vor Augen haben. Und so kann es eben auch im Extremfall bei diesen Dingen sein, dass irgendwelche Auslöser, Reize, ob visuell, auditiv, also übers Hören oder eben das Riechen, möglicherweise das Schmecken, plötzlich irgendetwas auslösen, weil das während des Einsatzes verknüpft worden ist.
1: Was ist denn das Wichtigste, das du da für dich menschlich mit rausgezogen hast?
2: Man sagt, wenn man so eine Krise durchlebt, kann man auch gereift daraus hervorgehen. Also mit neuen Skills und Erkenntnissen. Und man kennt seine eigenen Grenzen vielleicht viel, viel besser. Also ich kann selbst betroffenen Zeugen ganz anders begegnen, weil ich weiß, wie man sich fühlt, wenn man die Kontrolle verliert. Ich habe selbst mich nochmal neu kalibriert, also mich nochmal neue Seiten an mir entdeckt, auch nochmal Dinge in Frage gestellt, die mir sicher galten, einfach nur um zu sehen, ob es gut ist. Und das hat schon seine Auswirkungen gehabt. Ich bin definitiv nicht mehr derselbe, der ich vorher war. Das kann ich absolut sagen.
1: 5 Tage im Ahrtal, ein Phantombezeichner, der anderen helfen will und dabei lernen muss. Ja, auch er hat Grenzen. Uwes Geschichte zeigt uns, Polizeiarbeit bedeutet auch zu erkennen, wenn man vielleicht selbst Unterstützung braucht. Und dass das natürlich kein Zeichen von Schwäche ist. Wer selbst Hilfe braucht oder jemanden kennt, der betroffen ist, es gibt spezialisierte Beratungsstellen für Einsatzkräfte.
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4: Um 19.30 Uhr mit Marcel Sommer. Wie schnell wirkt das neue Sondervermögen des Bundes? Gut jede 5. Kommune geht davon aus, dass sie noch dieses Jahr Geld bekommt und Investitionen angehen kann. Das hat eine Umfrage der Förderbank KfW ergeben. Aus der Nachrichtenredaktion Jonas Vogt.
5: Fast die Hälfte des Geldes wollen die Kommunen in Schulen und Straßen stecken. Außerdem soll in Brand- und Katastrophenschutz investiert werden und die Kinderbetreuung. Die Finanzspritze des Bundes ist an den meisten Stellen auch nötig. Mehr als 2/3 der Kommunen bewerten ihre finanzielle Situation als gerade mal ausreichend oder sogar mangelhaft. Für das 500 Milliarden Euro schwere Sondervermögen für Infrastruktur und Klimaneutralität macht der Bund neue Schulden.
4: Russlands Präsident Putin weist die Darstellung zurück, dass ein Hochhaus in Rumänien von einer russischen Drohne getroffen wurde. Putin sagte, die Herkunft der Drohne sei noch unklar, sie müsse erst untersucht werden. ARD-Korrespondent Jürgen Buch.
6: Putin hat behauptet, es sei wohl eher eine ukrainische Drohne gewesen, die in den rumänischen Luftraum eingedrungen ist. Immerhin hätten solche Drohnen zuletzt schon den Luftraum mehrerer Länder verletzt. Rumänien hatte zuvor erklärt, es handele sich bei der Drohne um ein russisches Exemplar.
4: US-Präsident Trump hat zum Konflikt mit dem Iran eine endgültige Entscheidung angekündigt. Er werde dazu vorher im Lagezentrum des Weißen Hauses mit seinen Beratern sprechen. In den letzten Tagen hatten Unterhändler über eine Einigung zwischen den USA und dem Iran verhandelt. Trump fordert, dass der Iran auf Atomwaffen verzichtet und die Straße von Hormus für den Schiffsverkehr öffnet. Nach dem neuen Ebola-Ausbruch im Kongo hat die Weltgesundheitsorganisation den ersten Genesungsfall bestätigt. Laut WHO hat das zentralafrikanische Land mitgeteilt, dass ein Patient vorgestern das Krankenhaus verlassen hat. Es ist der erste Infizierte, der seit Beginn dieser Epidemie nach 2 negativen Tests nach Hause geschickt wurde. Mitte Mai war der Ebola-Ausbruch im Kongo bestätigt worden. Die WHO geht davon aus, dass 223 Menschen gestorben sind. Bisher sind allerdings nur 17 Todesfälle bestätigt. Bei den French Open ist die letzte deutsche Tennisspielerin ausgeschieden. Tamara Korpatsch verlor in der dritten Runde gegen die Weltranglisten-Achte Elina Svitolina in 2 Sätzen. ARD-Sportreporter Guido Ringel.
7: Korpatsch hat mit dem Erreichen der dritten Runde bei einem Grand-Slam-Turnier schon den größten Erfolg der Karriere erreicht. Die Hamburgerin konnte gut mithalten, letztlich aber setzte sich die Klasse der Elena Svitolina durch, die damit im Achtelfinale steht. Das kann später am Tag auch noch Alexander Zverev so packen, wenn er sich in der sogenannten Night-Session durchsetzt gegen den Franzosen Alice.
4: Das waren die Nachrichten. Das Wetter. In der Nacht breiten sich Regen und Gewitter in Hessen aus. In Rheinland-Pfalz und Baden-Württemberg bleibt es trocken. Die Tiefstwerte liegen zwischen 19 und 9 Grad. Morgen wechseln sich Sonne und Wolken ab. Dazu gibt's örtlich wieder Schauer und Gewitter bei 25 bis 32 Grad. Die Zeit 19.33 Uhr.
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4: Vorsicht bitte auf der A4, Kirchheimer Dreieck Richtung Erfurt. Zwischen Bad Hersfeld und Friedewald liegen Spanngurte auf der Fahrbahn. Vorsicht auch auf der A7, Kassel Richtung Fulda. Zwischen Melsungen und Malsfeld liegen mehrere Zementsäcke auf der Fahrbahn. A3, Köln Richtung Frankfurt. Zwischen Neustadt-Wied und Neuwied steht ein defekter PKW auf dem rechten und dem mittleren Fahrstreifen. Dadurch gibt es 5 Kilometer Stau. Im weiteren Verlauf zwischen dem Wiesbadener Kreuz und Raunheim 5 Kilometer Stau wegen eines brennenden Fahrzeugs. Und noch die A5, Basel Richtung Karlsruhe, zwischen Effringen-Kirchen und dem Dreieck Neuenburg 2 Kilometer Stau wegen einer Baustelle.
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9: Oh, the poor folks hate the rich folks.
8: Arme Leute hassen reiche Leute. Und reiche Leute hassen arme Leute. Alle meine Leute hassen alle deine Leute. Das ist so amerikanisch wie Apple Pie. Singt der amerikanische Satiriker Tom Lehrer 1965 schon. Und wir verstehen ihn sofort. Es ist nämlich auch so deutsch wie Kartoffelsalat. Die Gesellschaft als Ganze ist, na was, gespalten. Und wer hält zusammen? Die religiösen, sozialen und politischen und sonstigen Gruppen. Und nichts hält eine Gruppe besser zusammen als der Hass auf die anderen Gruppen. Immer? Naja, nicht immer. In der Nationalen Woche der Brüderlichkeit, der Nationalen Woche der Brüderlichkeit, lieben die New Yorker sogar die Puerto Ricaner, weil es so schick ist. Also los, schüttel jemandem die Hand, den du nicht ausstehen kannst. Wenn du es versuchst, kannst du ihn tolerieren. Ja, Tom Lehrer hat also offenbar kein sehr großes Vertrauen in Veranstaltungen, die Brüderlichkeit und Zusammenhalt feiern, denn den gibt es ja eigentlich gar nicht. Auch in Deutschland sind da viele eher skeptisch.
10: Jeder Mensch hat einfach eine andere Meinung und man wird nie mit allen Menschen dieselbe Meinung teilen können.
11: Ich finde auch, dass man ziemlich festgefahren ist in der eigenen Meinung und die andere Meinung, ja, die lässt man eigentlich nicht zu.
8: Das sind Stimmen von Teilnehmern der ARD-Aktion »Was Deutschland verbindet«. Ein soziales Experiment vor laufenden Kameras. Der Versuch, einen Raum zu schaffen, in dem Dialog zwischen unterschiedlichen Menschen gelingen kann, ohne feierliches Brüderlichkeitsbrimborium und mit offenem Ausgang. Katharina Wilhelm über was Deutschland verbindet.
12: Können wir in Deutschland noch gut miteinander diskutieren? Andreas aus Berlin hat da erstmal Zweifel.
13: Toleranz in der anderen Meinung gibt es, glaube ich, gar nicht mehr. oder ist sehr zurückgegangen und ich sehe auch nicht, dass es besser wird.
12: Karen aus Baden-Württemberg sagt,
10: es gibt irgendwo keine Mitte mehr. Es wird überall nur noch diskutiert, es wird nicht mehr miteinander gesprochen, es wird nur noch übereinander gesprochen.
12: Sie sind zwei von insgesamt 84 Teilnehmenden, die bei der ARD-Dialogaktion Was Deutschland verbindet mitgemacht haben. In den Fernsehstudios des MDR und SWR haben sie 2 Tage lang über Themen gesprochen, die sie gerade bewegen. Beispielsweise, wie es um die Demokratie steht.
14: Ich kenne so viele Leute, die die Demokratie verteidigen wollen, die sich dafür einsetzen, aber die einfach nicht angehört werden. Und natürlich werden wir gerade von großen Parteien repräsentiert. Aber was bringt mir eine große Partei, die von Demokratie spricht, aber nichts davon umsetzt?
12: Sagt Rebecca aus Thüringen. Diskussionen gab es auch um den Umgang mit der Partei AfD.
15: Ja, aber eine Demokratie muss auch aushalten, wenn die AfD gewählt wurde. Sie ist ja von Menschen gewählt, die in dieser Demokratie leben.
12: So Thorsten aus Sachsen. Ein anderes Thema, das Yahya aus Niedersachsen bewegt, der Umgang mit Migranten.
16: Wie sollen wir Migranten uns fühlen, egal welcher Herkunft, wenn der Bundeskanzler da vorne steht und sagt, Stadtbild. Wie sollen wir es dabei hier fühlen?
17: Aber fühlt sich dabei angesprochen?
16: Er hat das ja verallgemeinert, also alle in einen Topf gesteckt.
12: Die 84 Teilnehmenden stehen symbolisch für knapp 84 Millionen Menschen in Deutschland. Sie kommen aus unterschiedlichen Hintergründen wie Alters- und Berufsgruppen, Bundesländern und Gemeindegrößen. Dass sich Menschen aus unterschiedlichsten Lebenswelten wirklich begegnen, werde immer seltener, sagt Jan-Henrik Schmidt, Medienforscher vom Hans-Bredow-Institut, der die Aktion wissenschaftlich begleitet.
18: Das klingt jetzt banal, hat was damit zu tun, dass es weniger Eckkneipen gibt, dass weniger Menschen vielleicht sich in Vereinen oder anderswo engagieren, dass es auch weniger Möglichkeiten gibt, tatsächlich einfach mehr so zufällig Leute zu treffen im öffentlichen Raum.
12: Bei der Dialogaktion Was Deutschland verbindet, soll Platz für Meinungen sein, die für manche vielleicht unverständlich sind. Das sei ein wichtiger Teil unserer Demokratie, sagt Florian Hager, ARD-Vorsitzender und Intendant des Hessischen Rundfunks.
19: Ist es auch für eine Gesellschaft wichtig, gerade für eine demokratische Gesellschaft wichtig, dass man miteinander diskutiert, dass man auch verschiedene Meinungen aushält und dass man Kompromisse findet. Und nur die bringen uns weiter und stärken auch den Zusammenhalt.
12: Gleichberechtigung, Dialog, Wandel, aber auch Gerechtigkeit waren Themen, über die diskutiert und gerungen wurde. Was kann so ein Dialog am Ende bewirken? Jasmin aus Schleswig-Holstein hat für sich eine eindeutige Antwort gefunden.
20: Heute und gestern wurde ich gesehen. Und deswegen habe ich jetzt für mich überlegt, ich setze mich mal zu Hause hin, weil ich bin noch eine junge Generation, und schaue mal, wo ich meine Energie, die ich habe, einbringen kann. Weil ich merke, dass ich eine Stimme habe und die auch äußern möchte.
21: Katharina Wilhelm über das ARD-Projekt Was Deutschland verbindet. Die ungeschnittenen Diskussionen sind in der ARD-Mediathek zu finden. Da geht es dann manchmal fast 2 Stunden lang um Demokratie, Migration, die Bundeswehr, die Brandmauer, Corona, die Wirtschaft, die Politik und den Alltag. Die Teilnehmer wurden vorher gefragt, was sie erwarten. Corrie aus Hessen hat so geantwortet.
22: Es geht um miteinander klarkommen. Also es geht darum, dass man miteinander reden kann. Ich erwarte da gar nicht viel. Ich habe keine hohen Erwartungen. Ich habe keine Erwartungen in dem Sinn, weil ich offen bin. Menschlichkeit. Also jeder ist ein Mensch. Jeder hat eine Seele in sich. Und darum geht's mir hier, ja.
21: Und Corrie ist jetzt bei mir zu Gast. Corrie, du warst eine von 84 bei dieser Aktion, Was Deutschland verbindet, in Baden-Baden. Und in einem kleinen Vorgespräch hast du gesagt, ich habe keine Erwartungen in dem Sinn, weil ich offen bin. Kann ich natürlich fragen, sind diese Nicht-Erwartungen denn erfüllt worden? Was kam denn dann tatsächlich?
23: Also durch die Offenheit, das ist so ein Lebensträger bei mir, war so sehr angenehm, weil man auf die Menschen, auf den einzelnen Menschen auch eingehen konnte. Weil man sich in die Augen geguckt hat und weil man einfach offen war. Und man hat den Ganzen wahrgenommen, im Ganzen von seinem Ausdruck, wie ob er gespannt saß oder schon mit also es waren ja Muskelpakete mit bei. Man hat gesehen, die saßen nur mit einer halben Sitzfläche auf dem Stuhl. Und die anderen saßen entspannt und zurückgelehnt und haben auf sich zukommen lassen. Ja, es war sehr angenehm zu sehen und zu beobachten. Aktives Zuhören heißt auch beobachten.
21: Claudia, das klingt jetzt so, als hättest du die Situation eher als Beobachterin erlebt. War ja eine Diskussion auch gleichzeitig. War das so im Gleichgewicht oder hast du dann doch mehr beobachtet?
23: Also ein Gespräch ist für mich ein Dialog. Ein Gespräch ist, der eine spricht, der andere hört zu und es ist ein Wechsel und es geht automatisch. Und manche hatten so ein Redebedürfnis und das ist auch wichtig, weil die hatten das Bedürfnis, die kamen mit etwas. Und ich war ja offen, deswegen, ich war eher die Zuhörende. Und wenn der Kameramann nicht dazwischen saß, habe ich auch allen die Augen geguckt. Weil die Aufnahmen waren ja toll von den Einzelnen, die ich dann durch die Kameralinse mitsehen durfte. auch spannend.
0: Ich habe das ja auch gesehen, also das war ja auch so. Einige hatten ja richtig, ich will nicht sagen Sendungsbewusstsein, aber zumindest, es hat sich schon sehr gedrängt, was zu sagen, ja, weil sie jetzt endlich mal das machen konnten. War das insgesamt eine angenehme Situation?
23: Gesellschaftlich ist es typisch, also es ist nicht unnormal. Und ja, die mit einer härteren Geschichte, harte Erfahrung, deswegen ist spannende Beobachten heißt, Lebenserfahrung auch wahrnehmen und wirklich hören. Diese Hintergründe, das, was einen macht, warum man so spricht, wie man spricht, warum die Gestik, nonverbale Kommunikation ist einer meiner Stärken zu lesen. Ich habe beobachtet, wie ich dann selber plötzlich Stirnrunzeln mache oder ich die Augen besonders weit öffne, um ganz wahrzunehmen und dann unter diesem extrem konzentrierten Rahmen mit dem extra Licht, die Tongeräusche. Es war sehr faszinierend, intensiv.
0: Du hast gesagt, du beobachtest dich selber beim Stirnrunzeln. Das heißt, du bist also auch thematisch durchaus mitgegangen. Das eine ist ja die Beobachterin, aber du bist auch mitgegangen, denn es wurde ja auch über das geredet, was Streit gibt. Ja, es wurde über Migration, über Gleichheit, über gesellschaftliche Themen geredet.
23: Ja, weil es über unsere Politiker ging, ja, war es ein Diskurs, aber ansonsten war es ja ein Gespräch. Wir, als die 42 aus Baden-Baden, von denen kann ich jetzt sagen, wir hatten einen ruhigen Rahmen. Ja, es war intensiv, weil es kurz geballt kam. Auch bei mir kam mal was geballt, aber wo man sich dann nicht an die Reihenfolge 100% hält, weil es einfach mal wichtig war, weil der Punkt gefehlt hat. Aber ansonsten, ja, manche hatten dieses Gefühl, unbedingt was loswerden zu wollen und dann nicht nur einmal, sondern mehrmals. Dafür war es eine kurze Zeit, um wirklich in ein richtiges Gespräch zu gehen.
0: Genau, das hätte ich jetzt auch gefragt, weil natürlich, selbst wenn man eine endlose Stunde vor sich hat, ist die dann plötzlich ganz schnell zu Ende. Haben die Themen dadurch ein bisschen mehr Platz, mehr Raum bekommen, auch emotional, als es jetzt vielleicht in so einer Talkshow zum Beispiel ist? Das ist ja immer das Negativbeispiel.
23: Es war definitiv bewegt, mental, verbal. Und das hat man ja auch in der Körpersprache auch ablesen können bei vielen. Wir waren alle gewillt, offen zuzuhören. Wir sind alle rausgegangen. Wir sind alle angereist sozusagen. Also wir sind alle aus unserer Komfortzone weit raus, um etwas zu erleben, um es nicht nur um zu kritisieren. Und das hat man für uns gespürt. Wir waren eine tragende Gemeinschaft, fand ich. Und wir haben uns alle anerkannt. Also jeder hat den anderen ja gesehen, wahrgenommen, anerkannt, weil nur dadurch können wir was bewegen. Und ich glaube, wir hatten auch einen sehr guten Konsens für uns in Baden-Baden gesprochen.
0: Das ist das Interessante, dass du sagst Konsens, denn natürlich war inhaltlich nicht immer Konsens, sondern es gab ja auch einfach Meinungsverschiedenheiten. Aber für dich war es trotz allem ein Konsens. Auf welcher Ebene? Emotional, kann man das so beschreiben?
23: Mein Konsens war, einmal ist es Mitgefühl, das andere hören, selber auch deine Geschichte kennen. Und Konsens hatten wir auch von der Art, wie wir kommuniziert haben. Und wir hatten auch einen Konsens. Wir alle sind in Deutschland. Wir leben alle in Deutschland. Das ist ein Fakt. Das hatten wir alle. Das war der größte Konsens. Und wir alle lieben Deutschland in dem Sinn, dass wir hier das Beste aus unserem Leben machen wollen. Und mit Migration war auch ein Konsens, den wir eigentlich alle haben, weil alle sind mal irgendwo umgezogen. Alle wurden mal versetzt. Und Migration habe ich mal von KI nachgeschaut, was heißt eine dauerhafte Verlagerung des Lebensmittelpunktes in ein anderes Umfeld. Das heißt also auch Binnenmigration. Allein wie oft ich schon umgezogen bin von Bundesland zu Bundesland für die Arbeit, für die Familienzusammenhalt, wie auch immer. Und da ist Integration das Wichtige. Das ist das, was ich jetzt aber im Alltag lebe. Und deswegen war das ein interessanter Dialog, aber wir sind alle wieder nach Hause gegangen und jeder muss in sein Umfeld und jeder hat seine Verantwortung. Wir sind alle in Deutschland selbstverantwortlich.
21: Dankeschön, Cori. Eine von 84 Deutschen, die sich in zwei ARD-Studios über alle möglichen Themen unterhalten haben, nachzusehen in der Mediathek. Ich kann aus eigener Erfahrung sagen, es lohnt sich, die anderthalb bis zwei Stunden so einer Diskussion mal ganz anzusehen. Wir werden dann wie Cori zu Beobachtern und nehmen nicht nur Meinungen wahr, die wir teilen oder halt nicht, sondern eben die Menschen dahinter, die soziale Dynamik in so einer Gruppe und die Art, wie sie trotz Meinungsverschiedenheiten immer wieder Gemeinsamkeit herstellt. Und wer es knapper haben will, es gibt auch 13 fünfminütige Folgen Dialog vor 8. Die sind auch in der Mediathek und bis Ende Mai vor der 20 Uhr Tagesschau im Ersten zu sehen. Immer mit einer zusammengefassten Diskussion zu einem einzelnen Thema. Aber vielleicht klingt das jetzt ein bisschen arg harmoniesüchtig und verklärend. War denn die Wirklichkeit nicht eher so?
1: Oh, the Protestants hate the Catholics and the Catholics hate the Protestants.
21: Ach, die Protestanten hassen die Katholiken und die Katholiken hassen die Protestanten und die Hindus hassen die Muslime und alle zusammen hassen die Juden. Tom Lehrer erinnert völlig zu Recht daran, dass es Ressentiments, Vorurteile und Hass gibt, die sehr hartnäckig und leider auch bedrohlich sind. Daran ändert die Toleranz und Dialogbereitschaft Einzelner erstmal nichts. Beim ARD-Projekt Was Deutschland verbindet waren Menschen gecastet worden, die verschiedenen Gruppen angehören und sehr verschiedene Ansichten haben, aber aus guten Gründen waren da keine Pöbler dabei oder Leute, die aggressiv und verletzend auftreten. Da kommen die Dinge deutlich zur Sprache, aber doch sehr respektvoll. Bei den 84 Leuten im Studio hat das gut funktioniert. Aber was ist mit den um die 84 Millionen anderen, die sich das nur anschauen können? Lässt sich da eine Mehrheit überzeugen, die Regeln und Grundsätze so eines offenen Dialoges auch im eigenen Leben anzuwenden? Ist es das, was uns verbindet? Oder gehe ich da einfach zu rational ran? Was ist mit dem Gefühl der Verbundenheit, das ja bei Corrie auch anklang? Wir sind alle Deutsche, das ist unser Land, wir wollen es gemeinsam besser machen. Da war doch mal was. Vor zufällig fast ganz genau 20 Jahren. Am 9. Juni 2006. Anpfiff 18 Uhr. Und dann in der 6. Minute.
2: Ball auf Borowski. Der schlänzt weiter da auf Schweinsteiger. Ein bisschen Missglück. Klose versucht zu retten. Der Ball ganz links draußen bei Philipp Lahm. Der könnte vielleicht flanken. Hat den Ball jetzt auf seinem starken rechten Fuß. Zieht nach innen. Könnte schießen. 16 Meter. Schlänzt aufs Tor.
21: Lahm könnte schießen, Lahm schießt, Tor, Deutschland schlägt Costa Rica, schießt dann später noch ein unvergessliches Last-Minute-Tor gegen Polen, wirft Argentinien im Elfmeterschießen raus und unterliegt dramatisch, aber ehrenvoll gegen Italien. Am Ende sind wir Dritter und haben uns trotzdem richtig gern. Als großartigen Gastgeber mit einer mitreißenden Mannschaft. Das Sommermärchen, die tolle Stimmung, der entspannte Patriotismus und dieser Zusammenhalt. Mein nächster Gast hat das als 22-Jähriger miterlebt und jetzt ein Buch darüber geschrieben.
5: Mein Name ist Tim Frohwein, ich bin Fußballsoziologe, beschäftige mich also schon seit vielen, vielen Jahren wissenschaftlich aus der Perspektive der Soziologie mit dem Fußball. Zuletzt ist jetzt im März erschienen mein Buch 2006, Sommermärchen des Jahrhunderts, wo ich mich mit der Weltmeisterschaft in Deutschland im Jahr 2006 auseinandergesetzt habe. Der Fußball ist meine absolute Leidenschaft. Ich bin nach wie vor aktiver Fußballer, bin aber auch Fußballtrainer, trainiere die Mannschaft meines 9-jährigen Sohnes in München und freue mich, dass ich da mich mit meiner Lieblingssportart auf so unterschiedliche Weisen beschäftigen kann.
0: Ich habe damals im Vorfeld Berichte gemacht, die Stimmung war okay, man hat sich gefreut, man war gespannt. Sportlich war man eher skeptisch, weil die Vorbereitungsspiele so naja waren. Und dann fuhr ich etwas verspätet zu einer Grillparty, wo wir Deutschland gegen Costa Rica das erste Spiel schauen wollten und schon unterwegs, schöner Tag, höre ich die Leute jubeln, frühes Tor gefallen. Ich war dann noch rechtzeitig da, um das mitzukriegen und ab da ging es eigentlich nur noch bergauf. Was ist da eigentlich passiert in diesem Sommer?
5: Ja, da ist einfach wahnsinnig viel zusammengekommen. Wir haben ab Tag 1 der Fußballweltmeisterschaft 2006 bestes Wetter. Das darf man nicht unterschätzen. Das ist extrem wichtig gewesen. Wir haben aber auch einen Fußball, der begeistert, der zwar vielleicht defensiv ein bisschen unsicher ist, aber dafür schießen wir viele Tore, spielen tatsächlich einfach spektakulär nach vorne. Und diese Gemengelage, die sorgt dafür, dass eine Stimmung in diesem Land entsteht, die es so wahrscheinlich selten zuvor gab und ich glaube auch nicht mehr seitdem gegeben hat.
0: In Ihrem Buch beschreiben Sie ja ziemlich genau die Vorgeschichte auch, die gar nicht so enthusiastisch war.
5: Definitiv. Also im Jahr 2005 haben wir Rekordarbeitslosigkeit. Wir haben die Vogelgrippe, wir haben internationale Konflikte, Guantanamo, islamistische Anschläge in Europa. Wir haben vor der WM tatsächlich auch in Deutschland Fälle von Rassismus gerichtet gegen schwarze Nationalspieler, Asamoah Gyan. Und dann ist es tatsächlich auch noch kurz vor der Weltmeisterschaft eben ziemlich kalt. Und dann wird einfach zum Eröffnungsspiel der Schalter umgelegt.
0: Sportlich war es ja auch eigentlich eher turbulent. Also nach dieser schlechten Phase, die heute mit dem Stichwort Rumpelfußball immer gekennzeichnet wird, im Ausscheiden dann bei der EM 2004, hatte dann Klinsmann übernommen mit Löw. Und den hat man ja eigentlich auch nicht über den Weg getraut am Anfang.
5: Nein, gar nicht. Klinsmann ist ja auch angetreten 2004 mit der Devise, den Laden auseinandernehmen. Er hat dann wirklich viel von Anfang an verändert, hat neue Trainingsmethoden eingeführt, hat den Spielstil verändert. Und das alles hat natürlich für viele Diskussionen in Deutschland geführt. Und es war kurz vor der Weltmeisterschaft dann noch dieses berühmte 1:4 gegen Italien, nachdem man dann ihn nochmal sehr stark angezählt hat. Dann aber an ihm festgehalten hat, auch dank der Unterstützung von Angela Merkel, das darf man wirklich nicht vergessen, die ja kurz darauf nach diesem Spiel ein Treffen im Kanzleramt organisiert, bei dem dann Jürgen Klinsmann vor Ort ist, Franz Beckenbauer vor Ort ist. Sie spricht zu den Medien, sie arrangiert auch ein Treffen zwischen der Bild-Zeitung und Jürgen Klinsmann. Bild-Zeitung hält sich dann zurück, der DFB hält am Bundestrainer Klinsmann fest. Und dann kann Klinsmann seine Arbeit fortsetzen und diesen Spielstil, den er dann 2 Jahre eingeübt hat, bei einer Weltmeisterschaft testen.
0: Da entsteht nach und nach so eine Stimmung, dass wir eigentlich nicht nur ein großartiger Gastgeber sind, guten Fußball spielen, sondern auch irgendwie in diesem Moment, weil WM bei uns ist, uns geeint zusammenfühlen. Auf eine Art, die vorher gar nicht denkbar war. Oder übertreibe ich da jetzt den Effekt?
5: Also der Effekt war definitiv vorhanden. Also 2006, da fühlen sich alle Menschen verbunden in diesem Land. Das liegt auch zum Beispiel daran, dass wir eine Nationalmannschaft haben mit so vielen Personen mit Migrationsgeschichte wie nie zuvor bei einem Turnier. Das heißt, wir in einem Land, in dem wir damals schon 18% Personen mit Migrationsgeschichte haben, werden diese Gruppen auch angesprochen, sozusagen von der Nationalmannschaft. Was man vor diesem Hintergrund oftmals vergisst, dass Deutschland in Vorbereitung auf diese Weltmeisterschaft auch viel getan hat, damit sowas wie ein Gemeinschaftsgefühl entstehen kann in diesen 4 Wochen. Wir haben zum Beispiel die Du bist Deutschland-Kampagne, eine Medienkampagne, wirklich von den ganz großen Medienhäusern in Deutschland getragen, auch von den öffentlich-rechtlichen Sendern getragen. Wir haben darüber hinaus noch eine nationale Freundlichkeits- und Service-Kampagne. All das wurde wirklich sehr gut quasi vorbereitet oder man hat diese Kampagnen genutzt, um da sowas wie ein neues Selbstbild von Deutschland zu erschaffen. Und das spielt auch mit rein, wenn wir darüber reden, dass in diesen 4 Wochen ein neues Wir-Gefühl, ein neues Gemeinschaftsgefühl entstanden ist.
0: Solche Kampagnen können auch sehr leicht nach hinten losgehen. Die Leute machen sich darüber lustig und sagen, lass mich in Ruhe, das ist alles Marketinggequatsche und lassen sich so schnell ihre schlechte Stimmung nicht ausreden.
5: Ja, da haben Sie natürlich recht und das war auch damals schon so. Gerade die Du bist Deutschland-Kampagne wurde auch stark kritisiert und wir müssen schon auch bedenken, dass wir damals in einer Zeit waren, die natürlich auch von Problemen in Deutschland geprägt war, in der die Polarisierung der Gesellschaft aber definitiv noch nicht so stark war. Also heute haben wir einfach schon fast verfeindete Lager. Wir haben eine sehr starke AfD, die es damals noch überhaupt nicht gab. Und das führt dazu, dass wir eine neue Skepsis voreinander haben, die es damals so nicht gab. Der Fußball, das darf man nicht vergessen, ist der populärste Sport schon damals gewesen. Alle Menschen haben Fußball geschaut in diesem Land oder sehr, sehr viele haben Fußball geschaut. Und der Fußball konnte in dem Moment die Menschen zusammenbringen.
0: Gibt es denn einen anderen Weg als, ich sag mal, Wetter und gute Ergebnisse, der von so einem emotionalen Zusammenhalt im Augenblick zu einem gesellschaftlichen Zusammenhalt führt, über den jetzt die ganze Zeit geredet wird und den ja auch diese ARD-Kampagne befördern soll? Gibt es da irgendeinen, auch für den Soziologen, darstellbaren Weg? Es ist ja wieder WM.
5: Ja, also Sportgroßveranstaltungen wie eine Fußball-Weltmeisterschaft, eine Europameisterschaft, die Olympischen Spiele, die können immer einen positiven Impuls geben in eine Gesellschaft hinein. Aber der Profisport kann vor diesem Hintergrund aus meiner Sicht immer nur einen Impuls geben. Das Ganze muss verstetigt werden. Verstetigen können wir es, indem wir die Sportvereine, die Fußballvereine in diesem Land unterstützen. In Deutschland haben wir eine Initiative, ich arbeite auch für diese Initiative, die heißt Treffpunkt Verein, initiiert von Philipp Lahm. Da geht es darum, dass wir Sportvereine in Deutschland unterstützen. Die Sportvereine in Deutschland sind die Orte, wo die Menschen noch wirklich über alle Altersgruppen hinweg, über alle Milieus hinweg, über alle Generationen hinweg zusammenkommen. Dieses Zusammenkommen bedeutet in soziologischer Hinsicht immer, dass man auch sowas wie Vorurteile abbauen kann, damit wir wieder lernen, dass die anderen in diesem Land gar nicht so anders ticken, als wir selber das tun. Und das ist extrem wichtig in dieser Zeit, dass wir die Sportvereine, die Fußballvereine insbesondere stärken, weil Fußball nun mal die populärste Sportart in Deutschland ist und alle Menschen erreicht.
0: Würden Sie denn sagen, dass die Vereine diese Funktion heute noch erfüllen können? Ich meine, es ist ja leider so, dass gerade in den Jugend- und Amateurklassen Gewalt und Aggression ein großes Problem sind.
5: Also ja, wir haben in den letzten Jahren einen Anstieg an gewaltbedingten Spielabbrüchen. Wir reden aber von 1,4 Millionen, 1,5 Millionen Fußballspielen, die im Jahr im deutschen Amateurfußball stattfinden. Und von denen werden 0,0 irgendwas Prozent am Ende abgebrochen. Diese fast 1,5 Millionen Spiele finden quasi völlig friedlich statt, weil nämlich der Sport es nach wie vor schafft, dass er Regeln vermittelt. Also wir wissen als Sportler und Sportlerinnen, dass wir Regeln benötigen, damit das Spiel funktioniert. Zusätzlich zu dieser Akzeptanz für Regeln geht es auch um Werte. Beim Fußball werden Werte wie Teamgeist, Fair Play, also man reicht dem Gegner nach einem Foul die Hand, man schlägt nach dem Spiel ab. Auch diese Werte werden vermittelt. Also von daher, ich bin nach wie vor wahnsinnig überzeugt von dem Potenzial, das im Fußball, im Breitensport, im Allgemeinen steckt und hoffe, dass wir da noch mehr Ressourcen, noch mehr Aufmerksamkeit auf dieses Feld lenken können in den nächsten Jahren, um wieder sowas wie einen gesellschaftlichen Zusammenhalt auch zu erzeugen.
21: Dankeschön, Tim Frohwein. Sein Buch heißt 2006 Sommermärchen des Jahrhunderts, erschienen im Verlag Die Werkstatt. Der Sportverein, in dem man Regeln und Werte praktiziert. Corrie erzählt etwas ganz Ähnliches über ihre Gartengemeinschaft. Im relativ Kleinen funktioniert also Zusammenhalt am besten. Und im Großen? Wer wissen will, wie und ob die ARD-Debatten zum gesellschaftlichen Miteinander beitragen, kann sie in der Mediathek nachsehen. Dort steht ab Samstag, dem 30. Mai, auch eine einstündige Dokumentation über das Projekt. Und wem das Reden vom Zusammenhalt und Miteinander immer noch zu vage und gefühlsselig ist, für den hat Tom Lehrer einen Trost. Die nationale Woche der Brüderlichkeit, das ist die nationale Jeder lächelt jeden an Woche. Sei nett zu Menschen, die weniger wert sind als du. Es dauert nur eine Woche, keine Angst. Sei dankbar, dass es nicht das ganze Jahr dauert. Gut verbunden, was Deutschland zusammenhält, mit Rainer Dachselt.
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2: Guten Abend, ich begrüße Sie zur Tagesschau. Der frühere Bundesverkehrsminister Scheuer muss sich nach der gescheiterten Pkw-Maut jetzt vor Gericht verantworten. Es geht um den Verdacht, dass Scheuer vor dem Untersuchungsausschuss des Bundestags falsch ausgesagt hat. Eine entsprechende Anklage der Staatsanwaltschaft ließ das Landgericht Berlin heute zu. Der CSU-Politiker hatte erklärt, sich nicht an ein Angebot der vorgesehenen Betreiber zu erinnern, die Verträge erst dann zu unterschreiben, wenn rechtliche Sicherheit besteht. Der Europäische Gerichtshof hatte die Maut 2019 gekippt.
3: Für ihn war es ein Prestigeprojekt. Der damalige Verkehrsminister Scheuer wollte die Pkw-Maut während seiner Amtszeit einführen. Die Verträge mit den Mautbetreibern kamen zustande, trotz Zweifeln an der Rechtmäßigkeit der Regelung. Damals zeigte er sich noch selbstbewusst.
4: Das sind die Verträge zur Pkw-Maut.
3: Das Problem, die Maut sollte vor allem von ausländischen Autofahrern gezahlt werden. Der Europäische Gerichtshof kassierte das Vorhaben im Jahr 2019 wegen der Ungleichbehandlung von Deutschen und EU-Ausländern. Die Mautbetreiber verlangten daraufhin 243 Millionen Euro Schadenersatz. Ein Untersuchungsausschuss des Bundestags befasste sich danach mit der Frage, ob es ein Angebot der Mautbetreiber gegeben habe, die Verträge erst nach der Gerichtsentscheidung zu unterzeichnen. Scheuer sagte, er könne sich nicht erinnern.
5: Die Staatsanwaltschaft geht davon aus, dass es sich dabei um eine bewusste Falschaussage handelt. Und es wird jetzt die Aufgabe des Gerichts sein, aufzuklären, ob den Angeklagten diese Tat tatsächlich nachzuweisen ist.
3: Der Vorsitzende des Verkehrsausschusses des Bundestags begrüßt den Prozess gegen Scheuer.
6: Weil es nämlich bedeutet, dass man auch als Minister Verantwortung dafür übernehmen muss. Und vor allem, wenn man schon ein solches Mautdebakel anrichtet, dann auch die Wahrheit darüber sagen muss.
3: Scheuers Anwalt kündigt an, den Sachverhalt vor Gericht nun umfassend klären zu wollen. Andreas Scheuer bestreitet den Vorwurf, den ihm die Staatsanwaltschaft macht. Herr Scheuer ist zuversichtlich, dass seine Unschuld bestätigt wird. Dafür wird er kämpfen. Jetzt muss Scheuer vor Gericht, und zwar nicht wegen der gescheiterten Pkw-Maut und dem Millionenschaden für den Steuerzahler, sondern wegen des Verdachts einer Falschaussage vor dem Untersuchungsausschuss. Im Falle einer Verurteilung drohen Geld- oder Freiheitsstrafe von 3 Monaten bis zu 5 Jahren.
2: In Rumänien ist in der Nacht eine Drohne in ein Wohngebäude gestürzt. Das Verteidigungsministerium macht Moskau für den Vorfall in Galați verantwortlich. Russland habe nicht weit entfernt Ziele in der Ukraine angegriffen. NATO und EU sicherten Rumänien ihre Unterstützung zu. Die Stadt Galați liegt nur wenige Kilometer von der Ukraine entfernt. Rumänien und die Ukraine haben eine etwa 600 Kilometer lange Grenze. Sie ist Teil der NATO-Außengrenze.
7: Mitten in ein Wohngebäude in Galați ist nachts die russische Drohne eingeschlagen. Die Bewohner haben Glück, es gibt nur 2 Leichtverletzte. Galați liegt in der Nähe der Ukraine. Vermutlich ist die Ursache eine technische oder menschliche Panne auf russischer Seite. Den ganzen Tag wird der Vorfall untersucht. Rumänien bestellt den russischen Botschafter ein. Der Präsident wählt deutliche Worte. Die volle Verantwortung für diesen Vorfall liegt bei Russland, das seit mehr als 4 Jahren einen Angriffskrieg gegen die Ukraine führt. Auch der Bundeskanzler schreibt von Russlands Bereitschaft zur Eskalation. Man stehe an der Seite der NATO-Verbündeten. Rumänien bittet die NATO heute um Hilfe bei der Flugabwehr. Auch aus dem Hauptsitz der Militärallianz kommt scharfe Kritik an Moskau. NATO-Generalsekretär Rutte schreibt auf X: Das rücksichtslose Verhalten Russlands ist eine Gefahr für uns alle. Und die NATO ist bereit, jeden Zentimeter ihres Territoriums zu verteidigen. Tatsächlich ist Rumänien heute nur ein Fall von vielen. Es gab in Lettland, Litauen und Polen Vorfälle mit Abstürzen von Drohnen oder Drohnenteilen an der ukrainischen Grenze. Solche Einschläge nehme man in Brüssel in Kauf, sagen Militärexperten.
8: Die NATO hat zum jetzigen Zeitpunkt nicht die Ambition, den gesamten Luftraum 24 Stunden, 7 Tage die Woche komplett schützen zu können gegen jeden Flugkörper, der da reinkommt. Das ist ja nicht nur die Frage von irgendwelchen Geschützen, die man hat, sondern es bedeutet auch, dass man eine entsprechende Sensorik aufbauen muss.
7: Aus Kreisen der NATO ist heute zu hören, dass es keine offizielle Befassung des NATO-Rats mit dem Vorfall nach Artikel 4 des Vertrages geben soll. Viele in Brüssel befürchten, dass bei so einer Sondersitzung über einen möglichen Bündnisfall auch die Meinungsverschiedenheiten zwischen Europa und den Vereinigten Staaten von Amerika beim Umgang mit Russland zu klar zutage treten könnten.
2: Der neue ungarische Ministerpräsident Modior spricht von einem historischen Durchbruch. Mehr als 16 Milliarden Euro an bislang eingefrorenen EU-Geldern sollen an Budapest ausgezahlt werden. Das hat EU-Kommissionspräsidentin von der Leyen heute bei Modiors Antrittsbesuch in Brüssel mitgeteilt. Begründet wird das mit deutlichen Fortschritten der neuen ungarischen Regierung in Sachen Rechtsstaatlichkeit und Korruptionsbekämpfung. Lange Zeit waren die zurückgehaltenen Gelder ein Druckmittel gegen das Land unter dem vorherigen Ministerpräsidenten Orbán.
9: Vor Ungarns Parlament weht seit Anfang Mai wieder die Europafahne, die Viktor Orbán einst entfernen ließ. Und vor dem EU-Ratsgebäude in Brüssel wehte heute die Flagge Ungarns. Ein kleines Symbol, das zeigt, wie sehr sich das Verhältnis zwischen Ungarn und der EU verbessert hat. Und so kam heute ein sichtlich gut gelaunter ungarischer Regierungschef Peter Modior nach Brüssel. Sein Ziel, möglichst viel von den EU-Geldern nach Hause holen, die wegen EU-Rechtsverstößen unter der Vorgängerregierung eingefroren wurden. Und die Kommissionspräsidentin hatte gute Nachrichten. 16,4 Milliarden Euro können in nächster Zeit wieder nach Ungarn fließen. Vielen, vielen Dank für die hervorragende Arbeit, denn es war ein Rennen gegen die Zeit und wir haben es gewonnen. Und das ist wichtig für die Menschen in Ungarn. Erst seit knapp 3 Wochen regiert Modior in Ungarn. In dieser Zeit hat das ungarische Parlament eine Verfassungsänderung auf den Weg gebracht. Darin wird die akademische Freiheit der Universitäten wiederhergestellt und das Amt für den Schutz der Souveränität abgeschafft, das die Meinungsfreiheit von Medien und NGOs einschränkte. Damit waren erste wichtige EU-Forderungen erfüllt. Beim Thema Korruption wird Ungarn aber weiterhin liefern müssen. Wir kündigen eine Null-Toleranz-Politik gegenüber Korruption an. Wir werden sicherstellen, dass keine öffentlichen Gelder mehr in die Hände von Oligarchen oder deren Familien in Ungarn kommen können. Am Ende des heutigen Tages konnte Peter Modior fürs Erste sagen, Mission erfüllt, auch wenn noch viel Arbeit vor seiner Regierung liegt.
2: Im Libanon gilt eigentlich seit Mitte April eine Waffenruhe. Doch die gegenseitigen Angriffe von israelischer Armee und Hisbollah-Miliz gehen weiter. Im Süden des Landes rücken israelische Truppen weiter vor. Inzwischen kontrolliert das Militär fast ein Fünftel des Libanon. Israels Armee hat nun ein weiteres Gebiet südlich des Sarani-Flusses zur Kampfzone erklärt. Die Bewohner wurden aufgefordert, die Gegend zu verlassen.
10: Einfach nur Kind sein, Spaß haben. Für ein paar libanesische Kinder ist das heute möglich, beim Autoscooter in einem Freizeitpark in Beirut. Viele Familien hier sind seit Monaten innerhalb des Landes auf der Flucht. Es herrscht Krieg. Gleichzeitig feiern die Muslime im Libanon das Opferfest. Es fühlt sich nicht wirklich nach Feiertagen an. Der Krieg geht ja weiter im Süden. Für die Kinder ist Krieg schwierig zu verstehen. Wir sind ihnen zuliebe hierher gekommen. Hoffentlich weiten sich die Angriffe nicht weiter aus, aber wer kann sich da schon sicher sein? Von Waffenruhe ist im Libanon derzeit wenig zu spüren. Israels Armee greift weiter massiv den Süden des Landes an. Dieser Angriff trifft die Küstenstadt Tyros. In den vergangenen Monaten hat Israel ganze Dörfer zerstört. Die Begründung, man gehe gegen Waffenlager und Stellungen der Hisbollah vor. Israelische Truppen sind auf libanesischem Staatsgebiet in Richtung Norden vorgerückt. Kritik daran kommt inzwischen auch aus Europa. Doch ernsthafte Sanktionen gegen Israel stehen bislang nicht zur Debatte. Gerade in dem Moment, da die wahllosen Angriffe andauern, die mehr als 3000 Tote und über 1 Million Vertriebene gefordert haben, ist die Lage unhaltbar, inakzeptabel. Die Hisbollah greift Israel weiter mit Drohnen an und so trauern auf beiden Seiten der Grenze, in Israel und im Libanon, Familien um ihre Angehörigen. Auf ein Ende der Kämpfe deutet derzeit wenig hin.
2: Die Verbraucherpreise in Deutschland sind im Mai voraussichtlich wieder etwas langsamer gestiegen. Die Inflationsrate stieg nach Schätzungen des Statistischen Bundesamtes im Vergleich zum Vormonat nur noch um 2,6%. Zuvor waren die Steigerungen größer ausgefallen. Ein Grund dafür ist Experten zufolge der sogenannte Tankrabatt der Bundesregierung. Außerdem waren zuletzt auch die Preise für Rohöl gefallen. In Berlin wird heute Abend der Deutsche Filmpreis verliehen. Vor der Gala Starauflauf auf dem roten Teppich am Palais am Funkturm. Aber nicht nur die Aussicht auf eine goldene Lola dürfte für gute Stimmung unter Stars und Filmschaffenden gesorgt haben. Mit einer Reform der Filmförderung will die Bundesregierung Filmproduktionen in Deutschland neuen Schwung geben.
11: Filmarbeiten mitten in Potsdam im April. Eigentlich ist Deutschland ein attraktiver Standort für große Produktionen. Studios, Fachkräfte, bekannte Drehorte. Doch viele Produzenten drehen aus Kostengründen inzwischen lieber im Ausland. Der schwächelnden Filmbranche wieder mehr Schwung verleihen, das will Kulturstaatsminister Weimar mit einer Reform, die er heute auch Schauspielern und Produzenten vorstellt. Ziel: mehr Film- und Serienhits made in Germany.
12: Wir wollen vor allen Dingen massiv Investitionen auslösen und die werden kommen. Wir rechnen mit 15 Milliarden Euro Investitionen in den deutschen Filmstandort in den nächsten 5 Jahren.
11: Heißt konkret, der Bund will jährlich 250 Millionen Euro zusätzlich für den Filmstandort Deutschland bereitstellen. Streamingdienste und Sender sollen künftig mindestens 8% ihres Jahresumsatzes, den sie in Deutschland machen, auch hier investieren. Zudem sollen Produzenten stärker an den Erfolgen ihrer Filme und Serien beteiligt werden. Streamingdienste dürfen ihnen nicht mehr alle Rechte komplett abkaufen. Die Film- und Produktionsbranche begrüßt die Reform grundsätzlich, doch viele sehen sie nur als ersten Schritt.
13: Deutschland muss mutig sein, Deutschland muss international wettbewerbsfähig werden. Und dafür braucht es nach der Investitionsverpflichtung auch ein Steueranreizmodell.
11: Das Gesetz muss noch durch den Bundestag und Bundesrat. Die neuen Regeln sollen dann bereits Anfang kommenden Jahres greifen. Die Hoffnung der Branche, dass schon bald wieder häufiger in Deutschland gedreht wird.
2: Hier fließt der Verkehr noch, aber wer morgen vorhat, über die Brennerroute zu fahren, der muss umplanen. Die Strecke wird voll gesperrt, mitten in den Pfingstferien mehrerer deutscher Bundesländer. Grund dafür ist ein angemeldeter Anwohnerprotest gegen die steigende Verkehrsbelastung. Die Brennerroute ist die wichtigste Nord-Süd-Verbindung durch die Alpen über Österreich nach Italien. Südlich von Innsbruck bis nach Sterzing wird die Autobahn vom Vormittag bis zum Abend gesperrt, ebenso die Nebenstrecken.
14: Die Brennerautobahn, eine der wichtigsten Verkehrsrouten über die Alpen. Mehr als 13 Millionen Autos und Laster pro Jahr fahren hier. Tendenz vor allem bei den LKWs steigend. Viele Anwohner wollen das nun nicht länger mehr mitmachen. Es sei einfach zu viel, es sei zu laut, zu hoch sei die Abgasbelastung, zu wenig Entlastung gäbe es, so die Bewohner der anliegenden Dörfer. Deswegen wollen sie morgen auf der Fahrbahn der Autobahn demonstrieren.
15: Der Bevölkerung reicht es, es ist ein Hilfeschrei. Und wenn die Politik nicht reagiert darauf, werden weitere Demonstrationen die Folge sein.
14: Das trifft die Autofahrer ausgerechnet an diesem Pfingstferienwochenende. Noch läuft der Verkehr, wie hier Richtung Brenner bei Brandenburg. Viele sind extra schon früher gefahren.
16: Sonst sind wir über den Brenner gefahren. Wir fahren nach Südtirol und diesmal geht es Felbertauern. Und wenn es so weitergeht, dann sind wir zufrieden.
14: Doch auch die Ausweichmöglichkeiten könnten morgen nicht funktionieren. Die Felbertauern und die Tauernroute könnten ebenfalls gesperrt werden. Im schlimmsten Fall müssten Transitreisende dann Umwege über die Schweiz nehmen, via Zürich zum Beispiel über den Gotthard oder den San Bernardino. Auch weil es am Reschenpass Baustellen gibt. Der ADAC warnt vor Staus.
17: Wir erwarten auf jeden Fall für morgen erhebliche Verkehrsbehinderungen. Wie schlimm es tatsächlich wird, das wird davon abhängen, wie viele Reisende dem dringenden Appell folgen, morgen möglichst den Tag nicht zu nutzen für eine Reise, also zu Hause zu bleiben.
14: Laut ADAC könnte sich die Lage erst wieder am Montag normalisieren.
2: Die Sommerhitze der vergangenen Tage bekommt gerade einen deutlichen Dämpfer. Wie hier im niedersächsischen Nordhorn ziehen seit dem frühen Abend von Westen her schwere Gewitter auf. Auch Hagel war schon dabei. Örtlich drohen Keller voll zu laufen. Und damit zur ausführlichen Wettervorhersage für morgen, Samstag, den 30. Mai.
18: Vom Nordmeer lenkt ein tieffeucht kühlere Luft heran und so entwickeln sich teilweise unwetterartige Schauer und Gewitter. Für den Nordwesten bestehen entsprechende Warnungen des Deutschen Wetterdienstes. Die Schauer und Gewitter ziehen heute Nacht über die Mitte nach Osten. Dahinter klart es oft auf. Im Süden funkeln ohnehin meist die Sterne. Morgen gibt's zunächst von der Mitte bis in den Osten einzelne Schauer und Gewitter Richtung Norden und auch im Süden ist es oft sonnig. Am Nachmittag entwickeln sich dann vor allem über der Mitte neue, zum Teil kräftige Schauer und Gewitter. Im Westen heute Nacht fast tropisch warm, an den Alpen dagegen unter 10 Grad. Auf den nordfriesischen Inseln morgen unter 20, im Süden nochmal über 30 Grad. Sonntag von der Mitte bis in den Süden kräftige, zum Teil unwetterartige Schauer und Gewitter. In die neue Woche geht's dann wechselhaft und kühler.
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20: Hallo Sportsfreunde, wo immer Sie uns in Deutschland hören. Schön, dass Sie dabei sind. Zu Sportschau live aus Berlin begrüßt Sie Thomas Koh. Guten Abend. In der Ruhe vor dem Fußball-WM-Sturm schlägt Alexander Zverev bei den French Open auf. Und es stellt sich nach dem Aus des Weltranglisten-Ersten Jannik Sinner die Frage, wenn nicht jetzt, wann dann will Deutschlands bester Tennisprofi einen Grand-Slam-Sieg erringen? Wir verfolgen die deutsche Nationalelf und ihre Vorbereitung auf die Fußball-Weltmeisterschaft in Herzogenaurach. Und ich spreche mit Sebastian Lange, dem Mann, der den SC Paderborn Bundesliga-tauglich machen soll. Los geht's aber mit Tennis in Roland-Garros. Guido Ringel ist für uns seit dem ersten Tag dabei. Schönen guten Abend.
21: Guten Abend.
20: Es ist jetzt 20.16 Uhr. Für diese Zeit war das Spiel von Alexander Zverev gegen Quentin Alice angekündigt. Aber beim Tennis weiß man ja frühestens 20.15 Uhr. Und im Hintergrund höre ich den Jubel. Der gilt wem?
21: Novak Djokovic, er zeigt mit Zauberschlägen hier und da seine Klasse, aber es ist insgesamt halt nicht mehr diese Magie, die der Serbe einst hatte, als er 24 Grand-Slam-Turniere gewonnen hat. Er hat große Probleme gegen den jungen João Fonseca aus Brasilien, 2:2 in den Sätzen, fünfter Satz, Break jetzt zwar für Djokovic, aber der lehnt da an der Bande und muss sich erholen, 4 Stunden 15 sind schon gespielt und Djokovic pumpt und hat Schwierigkeiten. Es sind auch heute wieder über 30 Grad in Paris. Schwül, weil kein Windhauch geht. Das ist anstrengend. Klar, auch ohne Tennis zu spielen. Mal sehen, ob Djokovic dann noch mal den Kopf aus der Schlinge zieht.
20: Wir werden im Laufe der Sendung, Guido, Gelegenheit haben, über all das zu sprechen, was sich gestern ereignet hat und auch heute in den wichtigen Spielen. Was erwartet dann nachher Alexander Zverev mit diesem Franzosen Quentin Alice?
21: Es erwartet ihn vor allem das französische Publikum. Das wird die größte Herausforderung, denn rein sportlich muss Zverev da geradezu locker weiterkommen, während jetzt gerade Fonseca von einem Netzroller profitiert. Das ist wirklich ein absurdes Match. Sorry, wenn ich abschweife, aber ich kann den Blick nicht von dieser Partie lassen. Also Zverev ist der klare Favorit als Nummer 2 der Setzliste. Quentin Alice Nummer 90 in der Welt. Das muss der Hamburger packen. Nur, wie gesagt, das Publikum könnte eine leichte Hürde sein, weil die Franzosen sind dann doch oft eher unfair in ihrem Verhalten und das muss man dann als Gegner erstmal hinnehmen.
20: Guido Ringel, unser Reporter heute Abend bei den French Open in Paris. Nikolaus Hillmann betreut die Handballfüchse aus Berlin und die sind in der Bundesliga heute zu Gast in Eisenach. Das Spiel läuft seit gut einer Viertelstunde. Und wie steht's nun für die Füchse Berlin, muss man in dem Falle fragen, denn für Eisenach geht's ja kaum noch um etwas. Die Füchse aber wollen in die Champions League, Nick.
22: Und da müssten sie heute Abend schon gewinnen in Eisenach, aber sie liegen momentan zurück nach 13,5 Minuten mit 6:7 gegen den Tabellen 13., der nicht mehr absteigen kann. Und das scheint die Mannschaft zu stabilisieren. Sie legt hier bislang, finde ich, einen sehr souveränen Auftritt hin, physisch in der Defensive, konsequent in der Offensive. Und die Füchse haben so ihre Probleme damit in der Werner-Assmann-Halle zu Eisenach, haben schon 3-4 Fehlwürfe zu verzeichnen, können ihr schnelles Spiel bislang nicht so forcieren, wie man das von ihnen normalerweise gewohnt ist. Jetzt Spielunterbrechung Der Berliner Spielmacher und Superstar Matthias Gitzel ist da ziemlich hart angegangen worden. Und deswegen gibt es 2 Minuten gegen Eisenach. Deswegen auch die Pfiffe im Hintergrund. Schon die 3. Zeitstrafe für die Gastgeber. Also das ist auch schon ein Hinweis darauf, wie sehr Eisenach hier die Physis bevorzugt in der Defensive, um die Füchse in Schach zu halten. Aber ich denke mal, diesmal war das okay mit der 2-Minuten-Strafe. Da ist der Gitzel an den Hals gegangen. Das sehen die Schiedsrichter nicht gerne. Spiel ist unterbrochen und Berlin liegt in Eisenach zurück. 6-7.
20: Der SC Magdeburg steht ja schon als deutscher Meister fest und als Nachfolger der Füchse Berlin. Die rangeln sich mit den Flensburgern um den 2. Platz in der Champions League. Sollten die Berliner die Partie verlieren, hätten dann beide Vereine oder beide Mannschaften jeweils 49-15 Punkte. Bundestrainer Nagelsmann, und damit sind wir beim Fußball, bereitet die deutsche Nationalelf in Herzogenaurach auf die Weltmeisterschaft vor. Und WM-Triumphe verbinden sich bei deutschen Mannschaften meist mit Geistern. 1954 war es der Geist von Spietz, 1974 der von Malente und 2014 der Geist von Campo Bahia. ARD-Reporterin Anne van Eickels verfolgt das Geschehen in Herzogenaurach für Sportschau Live und ich habe sie gefragt, wer dort herumspuke.
0: Das ist der Teamgeist, Team Spirit, wie man hier

0: Wir hatten gestern eine Medienstunde mit 6 verschiedenen Spielern und da habe ich gedacht, dass vielleicht kann ich mal so ein bisschen den Puls fühlen beziehungsweise auch reinhören, wie denn intern, da kommen wir ja nicht rein in dieses Teamcamp, die Stimmung ist und die Spieler, die waren sehr, sehr locker. Da war keiner angespannt, was manchmal schon ist, dass sie so Journalisten Fragen erwarten und da irgendwie so ein bisschen verkrampft wirken. Die waren ganz locker, haben ganz locker, lustig auch geantwortet. Man merkt ihnen diese Lockerheit an, auch auf dem Feld. Gestern durften wir beim Training komplett zuschauen, was sehr, sehr ungewöhnlich ist hier bei der deutschen Mannschaft. Auch da wurde mal so am Ohr geschnipst. Auf der anderen Seite auch ganz, ganz konzentriert gearbeitet, wenn die Ansagen kamen. Es war sehr intensiv, auch bei der Hitze, die hier gerade ist, um die 30 Grad in Herzogenaurach. Also die Stimmung ist da, sie ist konzentriert, fokussiert auf den Platz. Aber ich glaube, eben auch die nötige Lockerheit ist da, die die Mannschaft braucht, um das große Ziel Amerika dann auch vernünftig und souverän angehen zu können.
1: Heute hat Manuel Neuer eine Autogrammstunde gehabt in Herzogenaurach. Ja. Ich habe schon gelesen, die Leute haben Schlange gestanden. Schon Stunden vorher.
0: Es war der Wahnsinn.
1: Schon Stunden vorher.
0: Ich bin da vorbeigelaufen, 300 Meter Schlange. Es sind gerade Ferien, muss man dazu wissen, hier im Frankenland. Es standen Familien in der Hitze, mit Sonnenschirmen teilweise. Die Kinder saßen im Schatten. Die Eltern haben diesen Positionsplatz nicht aufgegeben, um möglichst ein Autogramm zu geben. Sowas habe ich ganz, ganz lange nicht gesehen.
1: Und wie reagiert nun Manuel Neuer auf die Debatte um seine Person?
0: Ich glaube, Manuel Neuer sitzt das Ganze aus. Mit seiner ganzen Gelassenheit, mit seiner Ruhe, mit seiner Erfahrung, die er hat. Wir haben ihn hier noch nicht gehört und auch eigentlich nicht gesehen. Ich habe ihn einmal kurz hier vorbeihuschen sehen am Presseraum. Da hatte er eine Werbeaufnahme. Gestern ist er dann aus dem Gym, wie man neudeutsch sagt, rausgehuscht hinten am Trainingsplatz. Hat einmal 5 Minuten zugeguckt und war dann auch wieder verschwunden. Und gerade war das parallel zu unserer Pressekonferenz. Konnte ich nicht dabei sein, als er die Autogramme geschrieben hat. Aber er hat nochmal Rückenwind bekommen und zwar von seinem Kapitän, von Joshua Kimmich, der gerade noch mal bei der Pressekonferenz gesagt hat, oder der heute Mittag bei der Pressekonferenz gesagt hat, Manu ist der beste Torwart der Welt, der beste Torwart aller Zeiten. Und das ist eine Aussage, die für Manuel Neuer steht bei aller Diskussion, die es um natürlich die Nominierung von Manuel Neuer und der Degradierung, so muss man sagen, von Olli Baumann gibt.
1: Das ist das Stichwort. Für den muss das ein Schlag in die Magengrube gewesen sein. Ja. Wer hätte es dem Hoffenheimer verdenken können, wenn er zu Nagelsmann gesagt hätte, dann mach doch deinen Scheiß allein. Wie erlebst du Baumann in Herzogenaurach oder ist er auch im Moment noch so ein, in Anführungszeichen, Geist wie Neuer?
0: Wir persönlich konnten noch nicht mit ihm sprechen tatsächlich, aber ich habe ihn gestern bei dieser langen Trainingseinheit auf dem Platz gesehen und er ist einfach professionell. So muss man es wirklich sagen, Thomas. Also der lässt sich überhaupt nichts anmerken und auch gestern haben wir versucht, bei dieser Medienstunde den Spielern so ein bisschen zu entlocken, wie geht's denn Olli Baumann eigentlich? Und die haben alle gesagt, der Olli ist die Ruhe selbst. Der hat natürlich daran zu fressen gehabt, das muss man auch klipp und klar sagen. Man hätte ihm die Enttäuschung auch schon zu Anfang angemerkt, aber er will sie sich nicht anmerken lassen. Er ist derjenige, der hier auch die gute Stimmung reinbringt, der komplett mitzieht, der fokussiert ist auf das große Ziel, das die gesamte Mannschaft hat. Und ich glaube, David Raum hat es gesagt, was bringt's auch, wenn er da miesepetrig rumläuft. Das ist nicht Olli Baumann. Nico Schlotterbeck hat dann noch gesagt, er ist ein Top-Torhüter, auf den wir uns immer verlassen können. Und er wird ja auch dann am Sonntag im Testspiel gegen Finnland auf jeden Fall spielen, dieser Oliver Baumann, die 1B-Lösung im deutschen Team.
1: Da Manuel Neuer immer noch nicht fit ist, wie absurd ist die Situation? Da holt der Bundestrainer Neuer nach 2 Jahren zurück in die deutsche Nationalelf und der ist gar nicht fit.
0: Das gibt's, glaube ich, auch nur bei der Personalie Manuel Neuer. Wenn du so überzeugt bist von einem, der die Mannschaft weiterbringt, der die Mannschaft nach vorne bringt. Ich selber habe mir aber nochmal die Zahlen angeguckt, weil ein Bundestrainer kann viel erzählen, aber Zahlen sind halt objektiv. Und ich habe mir die Zahlen von der vergangenen Saison angeguckt. Erstens hat man da schon gesehen, wie verletzungsanfällig Manuel Neuer ist. Er hat nur 18 von 55 Spielen gemacht, also hat jedes dritte eigentlich verpasst. Und die Stärke von Manuel Neuer war seine Ballparade, in Anführungsstrichen, dass er Bälle abwehren konnte. Da hatte er mal eine Quote, 2018 habe ich mir angeguckt, von 77%. In der vergangenen Saison waren es 63. Außerdem hat er nur 5 dicke Fehler eingebaut. Damit gehört er tatsächlich zum unteren Drittel der Bundesliga-Torhüter. Und wenn Joshua Kimmich sagt, der Manuel ist Weltklasse, der Manuel ist der beste Torhüter aller Zeiten, dann mag das stimmen, aber Manuel Neuer hat tatsächlich in den vergangenen Monaten, ja, trotz natürlich großer Paraden auch in der Champions League gegen Real Madrid, seine Schwächen gezeigt.
1: Damit wollen wir dieses Thema abhaken. Nach 2 Weltmeisterschaften, in denen sich die deutsche Nationalelf bis auf die Knochen blamiert hat, indem sie jeweils nach den Vorrundenspielen

0: in die Heimreise antreten musste, was es bis dato noch nie gegeben hatte, ist auch der Bundestrainer etwas kleinlauter geworden. Allerdings, Ex-Teamchef Klinsmann, der hat sich jetzt dieser Tage hingestellt und sinngemäß gesagt, es sei ein Fehler, nicht den WM-Titel als Ziel ausgegeben zu haben. Wie siehst du das?
1: Wir müssen uns 2 Jahre zurückerinnern und da gab es die Europameisterschaft hier in Herzogenaurach, war auch die deutsche Mannschaft und sie ist dann ja ausgeschieden in Stuttgart. Und da hat der Bundestrainer Julian Nagelsmann gesagt, wir wollen dann eben Weltmeister 2024 werden. Und das ziehe ich noch immer ran, daran muss er sich messen lassen. Er hat nicht gesagt, wir werden Weltmeister, sondern wir wollen Weltmeister werden. Und heute Mittag bei der Pressekonferenz, da hat Joshua Kimmich etwas ganz, ganz Wichtiges gesagt, für das die Mannschaft hier steht. Der hat nämlich gesagt, wir sollten jetzt nicht über irgendwelche Finals oder über Titel nachdenken, sondern über die Art und Weise, wie wir Fußball spielen wollen. Und ich glaube, das ist das, was der Mannschaft gerade am meisten hilft. In den vergangenen Jahren, da ging es um Potenzial. Was kann die Mannschaft? Da hat sie sich auch selber so ein bisschen überhöht, hat Joshua Kimmich gesagt auf der Pressekonferenz heute Nachmittag. Und die Mannschaft, die will so ein bisschen den Ball flach halten. Und das ist, glaube ich, die Devise, die sich die Mannschaft selbst verordnet hat. Und dann kann von außen Jürgen Klinsmann kommen und sagen, wieso haben sie den Weltmeistertitel nicht ausgegeben? Das ist denen egal. Ich persönlich sehe es eigentlich ziemlich gelassen. Hauptsache, sie kommen weit aus meiner Sicht. Und wir können über viel berichten bei der Weltmeisterschaft in den USA.
0: Anne van Eickels aus dem DFB-Quartier in Herzogenaurach. Das Länderspiel am Sonntag gegen Finnland in Mainz live zu hören im Stream auf sportschau.de. Und Guido Ringel meldet sich jetzt nochmal aus Paris.
2: 2:2 nach Sätzen zwischen Novak Djokovic, dem großen Serben und Joao Fonseca, dem 19-Jährigen aus Brasilien. 3:3 im fünften, 30 beide. Absolut ausgeglichen von den Punkten her. Aber wenn man die letzten Minuten gesehen hat, dann ahnt man, dass das zugunsten von Fonseca hier ausgehen wird. Djokovic ist nicht mehr fit, hat Schwierigkeiten körperlicher Art. Fonseca haut richtig drauf, trifft fast alles. Ich ahne beinahe, dass Novak Djokovic hier am Ende nicht der Sieger sein wird. Aber das ist jetzt wirklich nur eine Ahnung. Bitte nicht drauf festnageln. Jetzt gibt es auch nochmal Diskussionen um einen vermeintlichen Ausball. All das hilft Djokovic, weil es ist Zeit, sich zu erholen. Es ist ein fantastisches Match. Ich lasse den Ausgang einfach mal offen.
0: Und wie ist es weitergegangen beim Handball in Eisenach, Nikolaus Hillmann?
3: Es ist immer entspannend. Gerade Auszeit genommen von Eisenach. Die Füchse führen inzwischen mit 11:10, aber es ist nach wie vor eine sehr zähe Angelegenheit. Wenig Spielfluss, wenig Tempo. Die Defensive ist Trumpf bei beiden Teams und deswegen ist das nicht sonderlich ansehnlich. Aber immerhin die Berliner jetzt vorne 11:10.
0: Nach den Nachrichten geht es dann um den Sommer 2006, in dem das Geld zu Gast bei Freunden war.

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1: Um 20.30 Uhr mit Josefine Grützmacher. Guten Abend. US-Präsident Trump hat eine endgültige Entscheidung über die Verhandlungen mit dem Iran angekündigt. Online schrieb er, dass er sich jetzt im Lagezentrum des Weißen Hauses mit seinen Sicherheitsberatern treffe. Seit Tagen wird über ein Rahmenabkommen zwischen den USA und dem Iran verhandelt. Medienberichten zufolge sollen die Gespräche kurz vor einer Einigung stehen. Nach dem Einschlag einer Drohne in Rumänien weist Russland die Schuld von sich. Präsident Putin schließt nicht aus, dass es sich auch um eine ukrainische Drohne gehandelt haben könnte. Für das ARD-Studio Moskau Jürgen Buch.
2: Russland sei aber bereit zu einer objektiven Untersuchung, so Putin. Dazu müsste Rumänien allerdings die Trümmer der Drohne übergeben. Rumänien hatte zuvor erklärt, es handele sich bei der Drohne um ein russisches Exemplar. Der stellvertretende Vorsitzende des russischen Sicherheitsrats, Medvedev, empfahl den EU-Staaten, den Mund zu halten. Es müsse erst einmal geklärt werden, wessen Drohne in Rumänien in ein Haus gestürzt sei.
1: Die Inflation in Deutschland hat sich im Mai schwächer entwickelt als erwartet. Nach vorläufigen Zahlen des Statistischen Bundesamts betrug die Teuerungsrate 2,6% im Vergleich zum Vorjahresmonat. Im April hatte sie noch bei 2,9% gelegen. Aus Wiesbaden Gabi Beck.
3: Vor allem die Preise für Heizöl, Benzin und Diesel sind im Vergleich zum Vorjahreszeitraum deutlich gestiegen. Insgesamt stiegen die Energiepreise um 6,6%. Nicht zuletzt durch den Iran-Krieg laut Bundesamt. Lebensmittel sind dagegen im Jahresvergleich kaum teurer geworden. Bei den Dienstleistungen, wie zum Beispiel Restaurant- und Hotelbesuche oder Versicherungen, liegt die Inflation bei rund 3%.
1: Die EU gibt mehr als 16 Milliarden Euro für Ungarn frei. Das hat Kommissionschefin von der Leyen angekündigt. Aus Brüssel, Katrin Schmid.
4: Das Geld wird freigegeben, weil Ungarn in kurzer Zeit große Fortschritte erzielt habe. Bei Investitionen, bei Regionalförderung und bei der Korruptionsbekämpfung. Bei den rund 16 Milliarden Euro handelt es sich um den größten Teil, der insgesamt gut 17 Milliarden Euro, die in Brüssel während der Regierungszeit von Ungarns Ex-Regierungschef Orbán eingefroren wurden, weil das Land unter ihm gegen Prinzipien der Rechtsstaatlichkeit verstoßen hat, sowie wegen Korruption und mangelnder Transparenz im Umgang mit Geldern aus den Töpfen der EU.
1: In Berlin wird zur Stunde der Deutsche Filmpreis verliehen. Um die Goldene Lola konkurrieren 6 Spielfilme, unter ihnen 22 Bahnen, gelbe Briefe und In die Sonne schauen. Die Lola gilt als wichtigste deutsche Auszeichnung für Filmschaffende. Soweit die Nachrichten. Das Wetter. In der Nacht ziehen von Westen teils kräftige Schauer und Gewitter Richtung Osten, teils mit Starkregen. Im Süden bleibt es auch klar. Die Temperaturen sinken bis auf 19 Grad in Köln, auf 8 Grad an der unteren Donau. Morgen weitere teils kräftige Schauer und Gewitter bei bis zu 17 Grad in Nordfriesland und bis zu 24 Grad am Oberrhein. Die Zeit 20.33 Uhr.
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5: Weiter geht's zu Thomas Kroh am Mikrofon. Pause in Paris. Im 5. Satz führt Novak Djokovic gegen João Fonseca aus Brasilien mit 4:3. Und die Füchse Berlin, die liegen vorn 12:11 in der Handball-Bundesliga in Eisenach. Sommer 2006, liebe Hörer. Die Welt ist zu Gast bei Freunden und Deutschland feiert mit Schweini, Poldi und Co. eine riesige Fußballparty. 9 Jahre später verwandeln die Enthüllungen des Spiegel das Sommermärchen in einen Skandal. Aber hatte sich irgendjemand gefragt, was man anstellen musste, um die Weltmeisterschaft 2006 nach Deutschland zu holen? Im Podcast Das Geld zu Gast bei Freunden geht Sportschau-Moderatorin Esther Sedlacek dieser Frage nach. Hören Sie nun die erste Folge. 10, 15 Zeilen oder Die Träumer in der Otto-Fleck-Schneise.
6: Es gibt Orte, die wirken wie ein Klischee. Der Inselstaat Trinidad und Tobago ist einer davon. Und irgendwo in der Hauptstadt Port of Spain, ein paar Straßen abseits des Hafens, steht diese kleine Kirche. Die Hanover Methodist Church. Ein heller Backsteinbau, buntes Glas in den Fenstern, sehr würdevoll. Drinnen Holzbank an Holzbank. An der Decke sorgen Ventilatoren für ein wenig frische Brise. Und hinten thront eine Orgel über dem Kirchenschiff. Ein schönes Instrument, verziert, mächtig, ein Stück Kulturerbe, könnte man sagen. So eine Orgel erzählt Geschichten. Von Gottesdiensten, Hochzeiten, Beerdigungen. Aber diese hat noch eine ganz andere Story auf Lager. Sie erzählt davon, wie eine Hand die andere wäscht, wie Politik im Fußball funktioniert. Und die Geschichte der Orgel gibt Hinweise darauf, wie Deutschland die WM 2006 ins eigene Land geholt hat. Genau darum soll's hier gehen. Am 6. Juli 2000 betritt Franz Beckenbauer die Bühne der Messehalle 4 in Zürich. Er lächelt. Beinahe ungläubig schüttelt er FIFA-Präsident Sepp Blatter die Hand. Franz Beckenbauer hat es geschafft. Er hat seinem Land gerade die Fußball-Weltmeisterschaft 2006 geschenkt. Der Kaiser war mal wieder erfolgreich. Er hat eine eigentlich aussichtslose Partie gewonnen.
7: Dass wir letztlich der Gewinner sind, das haben wir selbst erhofft. Aber das konnte man nicht erwarten. Wir wussten, es wird sehr, sehr knapp. Aber man braucht auch im Leben ein bisschen Glück, um eine solche Entscheidung dann als Sieger zu bekommen.
6: Ein bisschen Glück. Ob es das wirklich war? Daran werden schon bald viele Menschen lautstark zweifeln. Aber jetzt, im Juli 2000, wird der Kaiser erstmal gefeiert. Hinter ihm liegt eine abenteuerliche Reise. Ein Kampf um diesen Zuschlag für die WM 2006. Und vor ihm, vor uns allen, liegt der vielleicht schönste Fußballsommer, den dieses Land je erlebt hat.
8: Ich erkläre die FIFA-Fußball-Weltmeisterschaft 2006 in Deutschland für eröffnet.
9: Deutschland! Deutschland!
10: Einfach geile Stimmung hier!
11: Es geht los!
12: Man kann es nicht beschreiben, man muss es einfach fühlen.
6: Aber 2015, 9 Jahre nach dem Sommermärchen, wird das alles für den größten Skandal sorgen, den der deutsche Fußball je gesehen hat. Ich bin Esther Sedlacek und das hier ist Das Geld zu Gast bei Freunden. Die wirklich wahre Geschichte, wie Deutschland WM-Gastgeber 2006 wurde. Das hier ist Folge 1, 10, 15 Zeilen oder die Träumer in der Otto-Fleck-Schneise. Alles beginnt im Jahr 1992. Okay, Moment mal. Diese Musik passt nicht richtig zu dem Ort, an dem unsere Geschichte beginnt. Die Otto-Fleck-Schneise ist eine unscheinbare, schmale Straße am Waldrand im Süden von Frankfurt. Nicht gerade die Location, an der man die Schaltzentrale des deutschen Fußballs vermuten würde. In dem schmucklosen Gebäude mit der Nummer 6 sitzt damals aber der altehrwürdige Deutsche Fußballbund, kurz DFB.
13: Damals war die WM 98 nach Frankreich vergeben worden. Und in dieser Zeit gab es immer den Rhythmus, dass die Weltmeisterschaften zwischen Europa und einem anderen Kontinent, in der Regel Südamerika, Brasilien, Argentinien und so weiter, wechselte.
6: Das hier ist Wolfgang Niersbach. Der wird später DFB-Präsident. Dass er das nur 3 Jahre bleiben wird, ist Teil dieser irgendwie märchenhaften Geschichte. Niersbach ist zu Beginn seiner Karriere Sportjournalist. Ende der 80er Jahre wechselt er die Seiten und wird Pressechef beim DFB.
13: Als Pressechef war es ja mein Job, die ganzen Presseaktivitäten zu steuern.
6: 1992 ist Niersbach 41 Jahre alt.
13: Und Horst R. Schmidt, Generalsekretär des DFB damals, und ich, wir haben dann die Idee gehabt, also wenn Frankreich 98 dran ist, dann kommt 2002 irgendein anderer Kontinent und 2006 ist Europa wieder. Das wäre doch was für uns.
6: Aber hallo. 1974, also 18 Jahre zuvor, war die letzte WM hierzulande. Nun trifft also an einem regnerischen, grauen Herbsttag 1992 die kleine Runde um Niersbach, Generalsekretär Schmidt und DFB-Präsident Braun eine Entscheidung, die unser Land verändern wird.
13: Und ich habe eine Pressemitteilung gemacht über 10, 15 Zeilen. DFB bewirbt sich um die WM 2006.
6: Noch ist das Team für die WM-Bewerbung ziemlich klein. Nur eine Handvoll Leute arbeitet an dem tollkühnen Plan. Erstmal müssen sie nun ihr eigenes Land und dann später auch den Rest der Welt davon überzeugen, dass Deutschland der ideale Austragungsort für dieses sportliche Mega-Ereignis ist.
13: Entscheidend ist, dass die FIFA eine Ausschreibung macht unter ihren 205 angeschlossenen Verbänden. Und da kann sich im Prinzip jeder bewerben.
6: Okay, nochmal zum Mitschreiben. Veranstalter der Weltmeisterschaft ist die FIFA, der Weltfußballverband. Die FIFA hat über 200 Mitgliedsverbände und damit mehr als die UN. An ihrer Spitze steht der Präsident. Es ist der mächtigste Posten im globalen Fußball. Hauptsächlich organisiert die FIFA Fußballturniere. Vor allem eines, die Weltmeisterschaft. Und deswegen entscheidet auch ein Komitee der FIFA, wo alle 4 Jahre die WM stattfindet. Ronald Reng ist Autor und Journalist. Reng hat zahlreiche Sportbücher geschrieben. Aktuell auch eins über den WM-Sommer 2006.
14: Also für den deutschen Fußball war es tatsächlich großes Wort existenziell, dass sie für die Weiterentwicklung, dass sie neue Stadien kriegen.
6: Neue Stadien, wirtschaftlicher Aufschwung, vielleicht sogar am Ende noch ein WM-Sieg der deutschen Mannschaft. Klingt fast zu schön, um wahr zu sein. Aber am Anfang sieht es für das DFB-Team um Wolfgang Niersbach tatsächlich ziemlich gut aus. Sie haben jetzt offiziell das Deutsche Bewerbungskomitee gegründet und sind für ihre sehr ordentliche Bewerbungsmappe vom FIFA-Präsidenten João Avelange gelobt worden. Außerdem gewinnen sie direkt wichtige Unterstützer.
13: Bei einer Sitzung am Rande der Europameisterschaft 1996 in England hat der DFB-Präsident Egidius Braun bei der UEFA gesagt, Deutschland bewirbt sich um die WM 2006. Unser Wunsch ist es, dass Europa sich dahinter stellt und es keinen Gegenkandidaten aus Europa gibt.
6: In der Runde der europäischen Fußballverbände kommt die Idee von Deutschland gut an. 1990 war die WM in Italien. 1998 wird sie in Frankreich sein. Warum dann nicht 2006 in Deutschland? Mit den Engländern gibt es sogar ein Gentleman's Agreement, also einen Handschlag, der die Sache fix macht. Der Präsident des Europäischen Fußballverbandes, also der UEFA, Lennart Johansson, verspricht Niersbach und dem DFB, er wird die deutsche WM-Bewerbung unterstützen und helfen, wo er kann.
13: Wir dachten ja, das wäre mehr oder weniger ein leichter, selbstverständlicher Weg.
6: Aber leicht wird in den kommenden 3 Jahren nichts. Denn je näher die offizielle Einreichfrist für die WM-Bewerbung rückt, desto mehr Mitbewerber tauchen auf.
13: Da hieß es dann, Brasilien bewirbt sich, ja, vor allen Dingen Südafrika bewirbt sich, Marokko bewirbt sich. Und das war eine Phase, das war ungefähr 1997, wo wir dachten, wir müssen mehr machen.
6: Und von ihrem problematischsten Widersacher weiß die deutsche Bewerbungstruppe zu dem Zeitpunkt noch gar nichts. Schon die bisherigen Mitbewerber sorgen in der DFB-Zentrale für Sorgenfalten. Es droht ein internationaler Wettstreit um den Zuschlag. Wolfgang Niersbach ahnt, mit deutschen Tugenden allein werden sie den Wettkampf um die WM 2006 eher nicht gewinnen. Sie brauchen Unterstützung, ein Gesicht, jemanden mit Ausstrahlung, mit Charisma, eine Lichtgestalt.
15: Wir Bayern haben ja dieses Sprichwort, und ist der Hang auch noch so steil, ein bisschen was geht alleweil.
6: Franz Beckenbauer will es in diesem Sommer 1996 mal etwas ruhiger angehen lassen. Gerade musste er schon wieder als Trainer bei seinem FC Bayern einspringen. Ergebnis: viel Theater und ein UEFA-Pokal. Jetzt ist es Zeit, einfach mal nur Vereinspräsident, Bildkolumnist, TV-Experte und Werbeikone zu sein.
16: Dieses Jahr habe ich keinen Weihnachtsstress, sondern das Free and Easy Christmas Set von E-Plus.
17: Hallo?
18: Ja, ist denn heute schon Weihnachten?
6: Aber jetzt kommt da dieser Anruf von Wolfgang Niersbach, ob er nicht vielleicht als eine Art Botschafter mithelfen wolle, die WM nach Deutschland zu holen. Und irgendwie kribbelt es. GOAT. Also Greatest of All Time würde man ihn heute vielleicht nennen. Damals auf jeden Fall genau der Mann, den das deutsche Bewerbungskomitee jetzt braucht. Auch andere deutsche Fußballpersönlichkeiten unterstützen die Bewerbung bereits als Botschafter. Rudi Völler, Jürgen Klinsmann, Günter Netzer, alles gestandene Fußballweltmeister. Aber um eine Chance gegen Südafrika und Brasilien zu haben, braucht es halt den Goat, den Franz. Der wäre ein Glücksfall für das Team um Wolfgang Niersbach. Jomai, da braucht niemand dreimal raten. Franz Beckenbauer wird, genau, offiziell Botschafter des deutschen WM-Bewerbungskomitees. Noch weiß der 51-jährige Kaiser allerdings nicht, welchen enormen Einfluss diese Entscheidung auf sein Leben haben wird. Im Guten wie im Schlechten. Wolfgang Niersbach und das deutsche Bewerbungskomitee können sich nicht lange über Beckenbauers Zusage freuen. Die Euphorie endet ziemlich genau am 31. Januar 1997.
13: Die erste Broschüre, die ich als Pressechef gemacht habe, die trug den Titel »See you in the heart of Europe«. Also der Gedanke, aus der deutschen Bewerbung eine europäische zu machen. Auch mit dem zusätzlichen Gedanken, dass in Europa kein Konkurrent mehr auftaucht. Es gab einen Stichtag, da konnte man sich bewerben.
6: An diesem 31. Januar muss jedes Land, das sich um die Weltmeisterschaft 2006 bewirbt, seine offizielle Interessenbekundung, die sogenannte Bid Registration, bei der FIFA einreichen. Und da gibt's für die Deutschen eine Überraschung.
13: Die Engländer haben sich zum Stichtag, den die FIFA vorgegeben hat, haben die sich dann auch beworben.
6: Mit dieser Konkurrenz sind die deutschen Chancen noch weiter gesunken. Warum tun die Engländer das? Der Journalist Ronald Reng lebt zu dieser Zeit auf der Insel und schreibt von dort über Fußball.
14: Die Engländer haben dann auch so eine richtig professionelle Kampagne aufgezogen, haben auch ein hochprofessionelles Team zusammengestellt. Die hatten alle schon die EM-Kampagne 1996 geleitet, auch in der Öffentlichkeit Arbeit.
6: England hat also schillernde PR-Profis aus Kultur und Politik und fancy Events. Und die Deutschen?
14: Also sie waren in dem Sinne das Gegenteil der englischen Kampagne.
6: Eines ist Niersbach und Beckenbauer klar. Wenn England die WM 2006 bekommt, wird es etliche Jahre, vielleicht sogar Jahrzehnte dauern, bis wieder ein europäisches Land wie Deutschland die Chance auf eine WM hat. Diese Bewerbung für 2006 ist von nun an ein Alles oder Nichts.
13: Wir hatten zu den Engländern immer ein super Verhältnis, aber das war schon angespannt. Weil aus unserer Sicht war es nicht korrekt.
6: Wolfgang Niersbach ist not amused. Und der Kaiser schon gar nicht. Gerade erst hat er sich auf diesen Job eingelassen und schon stehen die Chancen so schlecht wie nie zuvor. Und die Engländer haben neben PR-Profis noch etwas, was die Deutschen nicht haben. Geld. 10 Millionen Pfund, damals knapp 30 Millionen Mark. Und das wird sich schon bald bemerkbar machen. Es ist der 29. Mai 1997. Der DFB hat für den Vormittag fast 700 Pressevertreter zur offiziellen Präsentation der deutschen WM-Bewerbung geladen. Und zwar ins Prinzregententheater. Das ist groß, repräsentativ und altehrwürdig. Man könnte fast sagen, kaiserlich.
13: Ich war für diese ganze Veranstaltung mit Anmietung, Theater und Catering und Security und war ich verantwortlich. Also ein bisschen Nervosität war da auch schon dabei.
6: Wolfgang Niersbachs Nervosität ist absolut nachvollziehbar. Denn anders als die der Engländer muss die deutsche Bewerbung ohne Zuschüsse vom Staat auskommen. Steuergelder für eine vielleicht aussichtslose WM-Bewerbung? Das kommt ein Jahr vor der Bundestagswahl 1998 gar nicht gut. Der Bayerische Rundfunk überträgt die knapp einstündige Veranstaltung live. Durch die Sendung führen Sportmoderator Waldemar Hartmann und, na, Franz Beckenbauer. Die Veranstaltung ist, tja, wie würde man das beschreiben?
13: Also war ein Mix von Interviews und Filmen.
6: Auch sonst wird alles aufgefahren, was Deutschland so zu bieten hat.
19: Attraktive Fußballarenen für Fußballgenuss auf höchstem internationalen Standard. Und abseits vom Fußball bietet sich dem Besucher allemal ein Erlebnis. Willkommen im Herzen Europas.
6: Grandios. Das Einzige, was nicht grandios ist, der Applaus. Der hält sich nämlich in Grenzen. Und dann spricht Moderator Hartmann dieses eine Thema an, das Franz Beckenbauer ziemlich in Rage bringt.
20: Die Frage heißt, steht denn auch ganz Europa mit dem Herzen hinter dieser deutschen Bewerbung?
2: Ganz Europa, jetzt muss ich ein bisschen vorsichtig sein. Die Engländer haben uns ein bisschen in den Stich gelassen, sie sind in den Rücken gefallen. Denn eigentlich haben wir von den Engländern erwartet, dass sie uns unterstützen. Der DFB hat, glaube ich, auch großen Einfluss ausgeübt an die UEFA, dass die Europameisterschaft nach England geht. Und der Dank dafür ist, dass sie sich jetzt als Konkurrenz erweisen. Das hat also mit einem englischen Fairplay nichts zu tun. Und ich hoffe, Sie sind irgendwann einsichtig in den nächsten Wochen und Monaten. Wir brauchen keine zwei Bewerbungen, wir brauchen nur eine Bewerbung. Ich hoffe, dass sich die Engländer darauf besinnen, auf ihr Wort, das sie einmal gegeben haben.
6: Puh, nicht gerade die feine englische Art. Vielleicht merkt Franz Beckenbauer in genau diesem Moment selbst, dass das vor den Augen der internationalen Presse diplomatisch, sagen wir mal, suboptimal war. Und deshalb schiebt er hastig noch hinterher.
2: Ich habe persönlich große Beziehungen zu den Engländern. Deswegen hat mich das an und für sich am meisten enttäuscht, dass man eigentlich von einer Absprache nichts mehr wissen wollte.
6: Dass der Kaiser die Kontenance verliert, kommt nicht so gut an. Der Berliner Kurier schreibt an diesem Tag, Kaiser beschimpft die Engländer.
13: Auch da sind wir kritisiert worden. Das wäre zu deutschlastig gewesen, das Programm. Wie könnt ihr da, das schreckt andere ja eher ab.
6: Der erste große öffentliche Auftritt des Bewerbungskomitees? Er ist nicht der erhoffte Befreiungsschlag. Noch nicht mal die Aura vom Kaiser Franz kann da noch helfen. Stand jetzt eine misslungene Präsentation und ein Konkurrent auf dem eigenen Kontinent, der obviously ein paar Millionen für seine Bewerbung zur Verfügung hat. Und genau das lassen sie ihre deutschen Konkurrenten immer wieder spüren. Zum Beispiel Anfang Januar 1998 in Singapur. Dort findet damals die allererste Expo Football statt. Hier laufen keine Spieler auf, sondern Funktionäre. Denn es ist kein Turnier. Die Fußball-Weltausstellung ist eine Art Marktplatz.
13: Wir hatten einen Termin in Singapur, da war eine Messe und da wir ja auch wirklich bescheiden das alles angefangen haben, hatte ich die Adidas-Leute gebeten, habt ihr nicht so einen Messestand, den ihr uns überlassen könnt.
6: Wolfgang Niersbach wird im Vorfeld fündig bei Adidas. Die überlassen dem deutschen Bewerbungskomitee den Bausatz für einen Messestand.
13: Und da kommen wir dahin, die Engländer, die waren viermal so groß mit, ich weiß nicht, 10 Hostessen. Da stand ein original englisches Taxi. Auch Bobby Charlton als Kopf der Bewerbung, als Botschafter. Also da bin ich ganz erschrocken. Und die FIFA-Leute, die liefen dann über den Messestand. Und ich war da mit meinem Adidas-Gerüst, hätte ich fast gesagt, ja.
6: Die Deutschen haben einen geliehenen Stand. Die Engländer haben mal eben ein Taxi eingeflogen. 1:0 für England. Wenn das so weitergeht, zieht England klar an Deutschland vorbei. Doch ausgerechnet jetzt, als es wirklich düster aussieht, scheint das Schicksal den Deutschen endlich in die Karten zu spielen. Ihr erinnert euch ja noch an Lennart Johansson, oder? Den hat Wolfgang Niersbach vorhin schon erwähnt. Johansson ist der Präsident der UEFA und hat sich schon früh hinter die deutsche Bewerbung gestellt. Lennart Johansson ist ein Mann, auf dessen Wort Verlass ist. Ein integrer Sportfunktionär und damit sowas wie eine Rarität. UEFA-Chef ist der Schwede ja schon. Und im Sommer 1998 will er sich jetzt auch als FIFA-Präsident bewerben. Wenn Lennart Johansson, bekennender Unterstützer der deutschen Bewerbung, FIFA-Chef würde, dann hat Deutschland sehr gute Chancen, die WM zu bekommen, stellt Franz Beckenbauer fest. Aber die Betonung liegt auf, wenn Johansson gewinnt. Denn nur 3 Monate vor der Wahl meldet noch jemand seine Kandidatur für diesen Posten an. Josef Sepp Blatter. Lennart Johansson scheint Sepp Blatter überlegen. Gut für Deutschlands WM-Bewerbung. Am 8. Juni 1998 kommt es im Kongresszentrum von Paris zum großen Aufeinandertreffen der beiden. Jetzt tritt Sepp Blatter ans Rednerpult.
21: Wir hatten beide 12 oder 15 Minuten Zeit zu reden und der hat das natürlich, wow.
6: Das ist natürlich nicht Sepp Blatter am Rednerpult, sondern bei einem Gespräch im Frühjahr 2025. Unser Team hat ihn damals im Zuge der Recherchen in Zürich getroffen. Weil das Ganze nur mit einem Handy aufgezeichnet wurde, ist die Tonqualität nicht ganz so gut.
21: Dann bin ich gekommen und dann habe ich gesagt, ja, meine Damen und Herren, liebe Freunde, ich muss mich nicht vorstellen. Ihr kennt mich ja. Ich war jetzt so viele Jahre Generalsekretär. Vorher technischer Direktor, Entwicklungshelfer der FIFA. Also Sie kennen mich. Aber ich kann Ihnen eines sagen. Falls Sie mich Spitze bringen. Ich werde den Weltcup nach Afrika bringen.
6: Richtig. Sepp Blatter verspricht kurz vor der Wahl zum FIFA-Präsidenten Afrika die WM 2006, wenn er gewählt wird. Wir erinnern uns, bis dato hat noch nie eine Fußball-Weltmeisterschaft auf dem afrikanischen Kontinent stattgefunden. Sepp Blatter weiß, mit diesem Versprechen sichert er sich die Stimmen aller afrikanischen Delegierten. Sollte Blatter die Wahl jetzt wieder erwarten gewinnen, dürften die Engländer das geringste Problem für die deutsche Bewerbung sein. Franz Beckenbauer und Wolfgang Niersbach trauen ihren Ohren nicht. Mit dem Ausgang dieser Präsidentenwahl kann sich auch das Schicksal der deutschen WM-Bewerbung entscheiden. Ein Land nach dem anderen wird zu den Wahlkabinen gerufen. Nach einer gefühlt endlos langen Zeit verkündet Michel Senrufinen von der FIFA das Ergebnis.
13: Blatter hat gewonnen mit den 35 Stimmen der Afrikaner. Die erste WM in Afrika. Die erste WM in Afrika und es war ihnen durch den Präsidenten annonciert worden.
6: 6 Jahre, nachdem Wolfgang Niersbach die 10-15 Zeilen in seine Schreibmaschine getippt hatte, scheint der Traum von einer WM 2006 in Deutschland geplatzt zu sein. In der Otto-Fleck-Schneise in Frankfurt ist die Stimmung auf dem Tiefpunkt. Aber Blatter hin oder her, der FIFA-Präsident allein entscheidet nicht über die WM-Vergabe. Diese Entscheidung liegt bei den mächtigsten Männern der Fußballwelt, den 24 Mitgliedern des FIFA-Exekutivkomitees. Und wenn jetzt überhaupt noch einer diese Mehrheit beschaffen kann, dann Franz Beckenbauer. Und zwar nicht mehr nur als Botschafter, sondern von nun an als Chef des deutschen Bewerbungskomitees. Er hat nur noch 2 Jahre Zeit. Die Gegner sind ihm überlegen. Deutschland liegt quasi 2-0 hinten in der 68. Minute. Aber dieses Spiel gibt der Kaiser noch nicht verloren. Noch träumt er vom Hattrick. Weltmeister als Spieler, Weltmeister als Trainer und Macher der Weltmeisterschaft 2006. Beckenbauer ist klar, wenn er die Mehrheit der 24 Stimmen gewinnen will, braucht er Geld. Und einen Spielmacher, der keine Angst vor dem Gegner hat. 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
5: Soweit Esther Sedlacek. 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Hier Sportschau live aus Berlin mit dem Favoritensterben, das weitergeht in Paris bei den French Open, Guido Ringel.
23: Novak Djokovic ist raus. In 5 Sätzen, 5 Stunden gegen Fonseca, den 19-jährigen Brasilianer. Am Ende war es nicht eine Frage der Tenniskunst, sondern der Kraft. Djokovic, der Serbe, der erfolgreichste Spieler der Geschichte, dem man nun wirklich nicht mehr nachweisen muss, was er alles kann mit dem Tennisschläger. Aber er konnte sich kaum noch bewegen zum Ende hin. Er war ausgelaugt. Er setzte sich hin in die Blumentöpfe zwischen den Ballwechseln, um Kraft zu schöpfen. Und der 19-jährige Fonseca war auch deswegen der bessere und erfolgreichere Mann. Fonseca im Achtelfinale, Djokovic wahrscheinlich nie wieder hier in Paris.
5: Und nach den Nachrichten geht's dann unter anderem weiter mit der Handball-Bundesliga und dem Kampf um einen Platz in der Champions League. Die Füchse oder Flensburg, wer wird's schaffen? Der Giro d'Italia wird auch ein Thema sein.

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1: Um 21 Uhr mit Mareike Köhler. Bundespräsident Steinmeier hat dazu aufgerufen, für die Demokratie einzustehen. Steinmeier sprach am Abend zur Verleihung des Hambacher Freiheitspreises in Neustadt an der Weinstraße. Dort sagte er, weltweit würden Institutionen angegriffen, die die Macht der Regierenden kontrollieren. Diesen autoritären Tendenzen seien Bürger in Demokratien aber nicht machtlos ausgeliefert. Bei Wahlen könnten sie mit ihrer Stimme entscheiden. Der Hambacher Freiheitspreis geht in diesem Jahr an den Bürgerrechtler und ehemaligen polnischen Justizminister Adam Bodnar. Er wird für sein langjähriges Engagement für Menschenrechte und Rechtsstaatlichkeit ausgezeichnet. Nach dem Einschlag einer Drohne in einem Wohnhaus in Rumänien hat sich auch der russische Präsident Putin geäußert. Er sagte bei einem Besuch in Kasachstan, noch sei unklar, woher die Drohne stamme. Wahrscheinlich sei eher eine ukrainische Drohne vom Kurs abgekommen. Rumänien hatte Russland für den Vorfall verantwortlich gemacht. Durch den Drohneneinschlag waren 2 Menschen verletzt worden. Der frühere Bundesverkehrsminister Scheuer muss im Zusammenhang mit der gescheiterten Pkw-Maut vor Gericht. Das Landgericht Berlin hat die Anklage gegen Scheuer zugelassen. Es geht in dem Verfahren aber nicht um den Schaden von mehr als 240 Millionen Euro. Die Staatsanwaltschaft wirft ihm eine bewusste Falschaussage vor dem Mautuntersuchungsausschuss des Bundestages vor. Scheuer hatte Verträge mit Betreibern des Mautsystems zu einem Zeitpunkt unterzeichnet, zudem es noch keine Rechtssicherheit über die Zulässigkeit der Maut gab. Eine Unwetterfront zieht aktuell über Teile Nordrhein-Westfalens. Aus Münster meldet die Feuerwehr hunderte Einsätze. Viele Keller seien vollgelaufen, auf den Straßen lägen umgestürzte Bäume. Auch ein Open-Air-Konzert musste abgebrochen werden. Auch für Eifel und Westerwald sind für den Abend vereinzelt noch Gewitter vorhergesagt. Fußball-Bundesligist 1899 Hoffenheim hat den Vertrag mit seinem österreichischen Trainer Christian Ilzer vorzeitig verlängert. Dieser gelte langfristig, hieß es vom Verein. Die genaue Laufzeit wurde aber nicht genannt. Ilzer habe die Mannschaft sportlich auf ein neues Level gehoben, erklärte Sportgeschäftsführer Schicker. Als Tabellenfünfter erreichte Hoffenheim die Europa League. SWR-Nachrichten, Redaktion Klaus Regineck. Das Wetter in Baden-Württemberg und Rheinland-Pfalz. Am Abend meist sonnig, später in Eifel und Westerwald lokale Gewitter. Richtung Süden bleibt es sternenklar. Nachts kühlt es ab auf 19 bis 9 Grad. Morgen erst sonnig und schwül heiß, später vereinzelt kräftige Gewitter, auch mit Starkregen, Hagel und Sturmböen. Bei maximal 25 bis 33 Grad. Die Zeit 21.03 Uhr.
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2: Weiter geht's mit Thomas Kroh am Mikrofon. In der Handball-Bundesliga sind die Berliner Füchse auf dem besten Weg, den Champions-League-Platz zu verteidigen, und zwar erfolgreich. Sie führen zu Beginn der zweiten Hälfte in Eisenach mit 20 zu 17. Aber nun schnell wieder nach Paris zu den French Open der Tennisprofis und zu unserem Reporter Guido Ringel. Wenn ein 19-Jähriger den erfolgreichsten Tennisspieler der Welt in der dritten Runde der French Open bezwingt, Guido, ist das dann eine Zeitenwende?
3: Das ist ein weiterer Hinweis auf das, was sich in den letzten 2 Jahren, sagen wir mal, abspielt. Es ist der Generationenwechsel, der vollzogen wird mit Sinner und Alcaraz, 2 da oben, die ja schon alle anderen überragen. Und jetzt kommt der nächste gegebenenfalls dazu, denn Joao Fonseca, dieser 19-Jährige aus Brasilien, ist ja jetzt schon ein Top-30-Spieler. Und die Art und Weise, wie unbekümmert, aber eben auch mit welcher Übersicht schon und mit welchem Spielwitz er so ein Match gestalten kann, das deutet darauf hin, dass wir den auf der Rechnung haben müssen in den kommenden Jahren. Dazu auch noch beispielsweise ein Jodar, Rafael Jodar, und der heißt nicht zufällig Rafael, das ist ein großes Vorbild, und viele sagen, dem Spanier auch 19 Jahre eine ähnliche Karriere voraus. Also da kommt was nach, ja.
2: Jetzt ist es 21.05 Uhr hier in Berlin, jedenfalls auf meiner Uhr im Studio. Und jetzt stellt sich die Frage, beginnt die Nachtarbeit, die Nachtschicht noch für Alexander Zverev?
3: Naja, der wird jetzt nicht nach Hause gehen und sagen, oh Kinder, das ist mir jetzt zu spät, 21.05 Uhr, nee, da spielen wir mal morgen lieber, gute Nacht. Also ganz so ist es dann doch nicht. Da haben die Organisatoren und vor allem der übertragende Fernsehsender, der die Night Session exklusiv verkauft, schon noch ein Wörtchen mitzureden. Natürlich spielen die. Jetzt wird der Platz hier präpariert und dann kommt da Alexander Zverev gegen Quentin Alice aus Frankreich. Und jetzt wird erst auch nochmal die Tribüne durchgekehrt, denn es sind ja zwei verschiedene Tickets. Du hast für die Day-Session gekauft und die Night-Session wird extra vermarktet. Also alle raus und dann die mit den Night-Session-Tickets rein. Das wird noch ein Weilchen dauern. Also ich schätze mal, so in 15 Minuten frühestens wird Zverev hier spielen.
2: So, und wenn die sich dann auch 4 Stunden lang die Bälle um die Ohren hauen, dann ist wann Schluss?
3: Wahrscheinlich nie und vielleicht auch ein bisschen Mitleid mit dem Reporter. Ich sitze ja hier erst seit 10 Uhr. Insofern habe ich ja auch noch Sitzfleisch für die nächsten 5 Stunden. Alles super. Ich schlafe auch sehr ungern. Insofern dann bis morgen.
2: Guido Ringel wird sich gleich wieder melden aus Paris von den French Open. Aber wir bleiben in der französischen Hauptstadt Paris, Paris, Paris. Da ist doch in diesen Tagen noch was. Natürlich Paris Saint-Germain, der Titelverteidiger in der Fußball-Champions League. Morgen das Finale in Budapest gegen den FC Arsenal. Und ARD-Korrespondent Kai Rienecker, der hat sich auf den Pariser Straßen umgesehen.
4: Auf Motorrädern und mit Fahnen und Bengalos in den Händen sausten Dutzende PSG-Ultras am Donnerstagabend schon mal über die Champs-Élysées und am Eiffelturm vorbei. Trotz brütender Hitze in Paris gaben sie einen kleinen Vorgeschmack auf das, was die französische Hauptstadt in der Nacht von Samstag auf Sonntag erwarten könnte. Nach dem gewonnenen Finale im vergangenen Jahr kam es sogar zu Zerstörungen und Plünderungen in der Pariser Innenstadt, aber auch in anderen Teilen des Landes. Am Ende stand eine Bilanz von 2 Toten, knapp 200 Verletzten und rund 600 Festnahmen. Eine Wiederholung will die französische Regierung um jeden Preis verhindern. Gerne feiern, aber wenn es Ausschreitungen gibt, wird es eine Antwort geben, zeigt sich Innenminister Laurent Nunez entschlossen. Im Großraum Paris werden 8000 Polizisten und 2500 Feuerwehrleute eingesetzt. Landesweit sollen es sogar 22.000 Polizisten sein, die darauf achten, dass Feierlichkeiten oder Frust nicht ausufern. Die Fans von Paris Saint-Germain sind überzeugt, dass Dembélé und Co. den 2. Champions League-Stern an die Seine holen werden. Er sei sehr angespannt, sagt dieser Fan, der extra aus Lyon nach Paris angereist ist und noch kurz im PSG-Fanshop auf den Champs-Élysées vorbeischaut. Dieser Laden muss, wie alle auf der Prachtmeile, eine Stunde vor dem Spiel auf behördliche Anordnung schließen. Im Stadion von Paris Saint-Germain im Prinzenpark gibt es das einzige zugelassene Public Viewing. Aber in den Pariser Vorstädten und in zahlreichen Bars der französischen Hauptstadt wird es jede Menge zusätzliche PSG-Fankurven geben, so wie hier in Montmartre beim Halbfinalsieg gegen die Bayern.
2: PSG-Fans in Paris vor dem Finale morgen in Budapest gegen den FC Arsenal. Anpfiff 18 Uhr. Sie hören Sportschau live aus Berlin und Nikolaus Hillmann ist unser Beobachter beim Spiel in der Handball-Bundesliga. Eisenach gegen die Füchse Berlin. Es geht um einen Platz in der Champions League und die Füchse Berlin, die haben den derzeit inne und werden ihn, Nick, ich habe es vorhin eingangs nach den Nachrichten schon erwähnt, wohl verteidigen können oder schmilzt der Vorsprung wieder?
5: Nein, er beträgt nach wie vor 3 Tore, 26 zu 23, das ist der aktuelle Stand. Und wenn man mal darauf schaut, dass es zur Halbzeit 17 zu 14 stand, sind hier schon jede Menge Tore gefallen in der zweiten Hälfte. Es sind gerade mal 41 Minuten gespielt, also das geht ja in einem wirklich so hohen Tempo hin und her auf beiden Seiten, dass ich mit dem Aufschreiben kaum hinterher kommt jetzt der nächste Treffer für Eisenach. Das heißt also 26 zu 24. Momentan nur noch 2 Tore Vorsprung für die Füchse. Es wird auf beiden Seiten wenig bis gar keine Abwehrarbeit geleistet. Das hat auch mit der schnellen Mitte zu tun. Das hat auch damit zu tun, dass beide Mannschaften nicht sonderlich konzentriert sind in dieser Phase des Spiels, was das vernünftige Verteidigen angeht. Jetzt wieder der nächste Treffer für die Füchse. 27 zu 24. Das ist schon sehr erstaunlich. Bei den Eisenachern kann ich das verstehen. Für die geht es um wenig beziehungsweise gar nichts. Sie können nicht mehr absteigen. Nach oben ist auch nichts mehr möglich als Tabellen 13. Und die Füchse versuchen so ein bisschen Kräfte zu schonen. Sie haben ja noch ein sehr anspruchsvolles Programm mit Spielen in Melsungen und zu Hause gegen Flensburg, führen aktuell 27-24.
2: Womit wir jetzt beim Radsport wären, Königsetappe heute beim Giro d'Italia, der 19. Tagesabschnitt führte von Feltre, einem Ausläufer der Dolomiten, über 151 Kilometer nach Alleghe. Das Ziel in der Nähe in Piani di Pezze, wo es hervorragenden Grappa geben soll, aber deswegen sind die Radprofis dort nicht hinaufgekraxelt. Den Sieg holte sich Sepp Kuss aus den USA und Jonas Vingegaard, der Däne und Führende in der Gesamtwertung und Mitfavorit auf den Gewinn der Tour de France. Der wurde Fünfter, weshalb ich Holger Gersker, den Radsportexperten der ARD, gefragt habe, nur Fünfter auf der Königsetappe?
6: Er musste nicht mehr, sagen wir mal so, denn Sepp Kuss ist ja ein Teamkollege von ihm und der war in der Ausreißergruppe des Tages präsent, konnte sich da schonen, hat deswegen auch am Ende die Etappe gewonnen, weil er der Beste der Ausreißer war und am Ende ist das für Jonas Vingegaard mit 4 Minuten Vorsprung absolut okay gewesen. Er hat schon 4 Etappen gewonnen und warum dann nicht auch mal einen Helfer mit über den Zielstrich als Erster fahren zu lassen? Und Vingegaard blieb immer am Hinterrad von denen, die in der Gesamtwertung mit auf dem Podium sitzen und damit war für ihn dieser Tag ein voller Erfolg.
2: Morgen dann noch einmal eine Etappe in den Dolomiten. Welche Erkenntnisse hast du bislang für die Tour de France gewonnen?
6: Also für die Tour de France, da reden wir ja dann vor allem über Jonas Vingegaard, denn letztlich die Fahrer, die wir jetzt hier mit auf dem Podium sehen, werden ja bei der Tour de France nicht dabei sein. Also weder Felix Gall, der Österreicher, noch jetzt Jai Hindley, der heute der große Sieger des Tages war, der sich von Platz 4 auf Platz 3 verbessert hat, der Kapitän der deutschen Red Bull Mannschaft. Vingegaards Form in Bezug jetzt auf einen Tadej Pogacar oder in Form in Bezug auf Florian Lipowitz oder Remco Evenepoel einzuschätzen, ist natürlich super schwer, weil das hier beim Giro wirklich nicht die ganz große Herausforderung ist für den Dänen. Felix Gall, der Österreicher, der auf Platz 2 liegt, hat gerade im Interview gesagt, er hat so ein bisschen das Gefühl, Vingegaard sei mit den Gedanken schon komplett bei der Tour de France oder im Urlaub oder irgendwas, der macht das hier ganz locker und leicht. Das spricht für eine herausragende Form, die aber zu konservieren jetzt über 5 Wochen bis zum Start der Tour und dann nochmal 3 Wochen länger bis zum Ende der Tour de France, das ist das große Kunststück. Er hat sich ja ganz bewusst entschieden, diese Doppelbelastung als Reizpunkt zu setzen, nicht nur, damit er dann am Sonntag als einer von nur 8 Fahrern in der langen, langen Geschichte des Radsports alle 3 großen Landesrundfahrten gewonnen hat, sondern eben auch, weil er sagt, so eine Vorbelastung Giro könnte ihm möglicherweise helfen. Er ist oft genug die Tour de France und anschließend die Vuelta gefahren und sagte, er war bei der Vuelta eigentlich dann bisher immer besser in Form bei dieser 3. großen Landesrundfahrt über 3 Wochen. Wir werden mal schauen, wie das aussieht. Auf jeden Fall ist Jonas Vingegaard definitiv aus diesem Giro gestärkt hervorgegangen oder wird gestärkt hervorgehen, auch wenn wir dann auf ein mögliches Duell schauen mit Tadej Pogacar.
2: Florian Lipowitz, Vorjahresdritter bei der Tour, der war bei diesem Giro nicht dabei. Er hat jetzt ein Interview gegeben, in dem er den Kollegen vom Sportinformationsdienst gesagt hat, er sei als Fahrer reifer geworden. Holger, welche Steigerung im Vergleich zum Vorjahr traust du Florian Lipowitz zu?
6: Ja, es war kein Exklusivinterview, das war eine Medienrunde, da war ich auch dabei. Das war gestern Abend. Der wirkt doch schon deutlich reifer und erfahrener als im vergangenen Jahr. Das ist nicht seine Lieblingsbeschäftigung, sich mit 30 Journalisten eine Stunde lang zu unterhalten, so wie das gestern Abend der Fall war. Man merkte auch immer wieder, dass er sagte, ich will mir überhaupt keinen Druck machen. Und wenn man das so oft wiederholt, dann weiß man, dass man den doch irgendwo spürt. Ganz klar, seine Mannschaft Red Bull hat den Anspruch, jede große Landesrundfahrt auf dem Podium zu werden. Das werden sie jetzt wahrscheinlich schaffen beim Giro mit Jai Hindley. Und das ist eben die Aufgabe von Florian Lipowitz, denn er ist der beste Kletterer in dieser Mannschaft. Er war im vergangenen Jahr Dritter. Und Remco Evenepoel ist im Hochgebirge, stand jetzt, nicht der ganz große Wurf zuzutrauen. Und dann lastet eben die Verantwortung auf ihm. Ich glaube, dass er das schultern kann, aber er sagt sich auch immer wieder, ich muss eigentlich so rangehen wie im vergangenen Jahr, dass ich hier nichts zu verlieren habe, dass ich locker sein kann und wenn ich eben Dritter werde, ist das toll, wenn nicht, ist es nicht schlimm. Das ist in diesem Jahr eben nicht der Fall und das hat er sich so ein bisschen eingeredet. Das zog sich so ein bisschen durch den ganzen gestrigen Abend in dieser Medienrunde.
2: Tadej Pogacar, Jonas Vingegaard, Florian Lipowitz und dann taucht neuerdings der Name Paul Sexas auf. Was ist mit diesem jungen Franzosen in den vergangenen Wochen und Monaten passiert? Was kann man von dem schon bei der Tour erwarten?
6: Ja, er ist 19. Er wäre natürlich der Jüngste aller Zeiten, wenn er die Tour de France gewinnen sollte. Er hat ein herausragendes Frühjahr geliefert, sowohl bei Rundfahrten als auch bei einem Tagesrennen. Ganz am Ende bei Lüttich-Bastogne-Lüttich konnte er Tadej Pogacar wirklich bis fast zum Ende folgen. Man hatte das Gefühl, er ist die neue Nummer 2 im Weltradsport und das trotz dieses jungen Alters. Sind extreme Wattwerte, was der treten kann. Also ein Jahrhunderttalent. Wenn die Entwicklung so weitergeht, wird auch Pogacar sicherlich in den nächsten Monaten und spätestens dann nächstes Jahr nicht nur einen echten Gegner haben, sondern möglicherweise sogar einen, der ihn überholt. Das weiß der Slowene auch. Ja, da kommt alles zusammen. Ist natürlich auch etwas, was in Frankreich zwei Dinge auslöst. Zum einen eine gnadenlose Euphorie um ihn, ob er dem standhalten kann bei der Tour de France mit 19, dem ganzen Medienwirbel. Da wird es auch ein bisschen auf sein Umfeld ankommen. Und es wird auch ein bisschen darauf ankommen, was seine Mannschaft tut. Denn sein wichtigster, in Anführung potenzieller Helfer, ist dieser Felix Gall, der Österreicher, der gerade Zweiter beim Giro ist. Der wird bei der Tour nicht dabei sein. Und der zweite große Faktor in Frankreich ist natürlich, sind Menschen, die in Sachen Doping forschen, die aber alle roten Lampen anmachen und sagen, solche Werte haben wir überhaupt noch nie gesehen. Wie kann das eigentlich sein? Ich sage jetzt mal ganz ketzerisch, wenn der Russe wäre, wüsste ich, wie die Berichterstattung aussieht, aber er ist nun mal Franzose und deswegen sagt man, das sei ein Jahrhunderttalent und das geht mit rechten Dingen zu. Ja, mal schauen.
2: Sagt Holger Gersker vom Norddeutschen Rundfunk über den Giro d'Italia und die bevorstehende Tour de France. Und wir werden auch gleich mehr von ihm hören über die Olympia-Abstimmung in Hamburg, denn er arbeitet dort für den Norddeutschen Rundfunk. Und möglicherweise wird es noch einmal sehr viel spannender beim Handball, Nikolaus Hillmann, als bis dato gedacht.
5: Ja, denn es steht unentschieden, 29 zu 29 und eben lagen die Eisenacher sogar vorne in der heimischen Halle vor 3000 Zuschauern und hier ist jetzt natürlich richtig was los, denn vor ein paar Minuten, erst vor 3-4 Minuten lag die gastgebende Mannschaft noch mit 3 Toren hinten, aber die Füchse schwächeln. Die kriegen keinen Zugriff, was die Defensive angeht, haben auch den Torhüter gewechselt. Lasse Ludwig jetzt zwischen den Pfosten statt Dejan Milosaljev, der keine gute zweite Hälfte erwischt hat am heutigen Abend. Aber Lasse Ludwig hat auch noch keine Hand an den Ball bekommen. Aber auf der anderen Seite jetzt mal nach langer Zeit die Füchse wieder aufmerksamer in der Defensive. Klauen einen Ball, können kurz in Führung gehen, aber dann die schnelle Mitte der Eisenacher zum Ausgleich. 30 zu 30. Es sind gerade mal 47 Minuten und 30 Sekunden gespielt und schon 60 Tore in diesem Spiel. Das kann ja noch richtig was werden. Ist ja noch viel Zeit. Und wenn die so weiterspielen, die beiden Mannschaften, dann könnte es sein, dass die beide mehr als 40 Tore erzielen. Jetzt der nächste Treffer. 31 zu 30. Also die nächste Führung für die Füchse durch Lasse Andersson, den Mann, der am Saisonende nach 6 Jahren die Füchse verlassen wird, um in die dänische zweite Liga zurückzukehren. War sein Club aus der Nähe von Kopenhagen sehr zur Überraschung aller Verantwortlichen abgestiegen ist. Aber er hat gesagt, der Lasse Andersson, nee, ich gehe auch in die zweite Liga, ich stehe zu meinem Wort. Also das wird jetzt so ein bisschen seine Abschiedstour bei den Füchsen. Und da ist er immer noch ein extrem wichtiger Bestandteil. Jetzt auf der anderen Seite wieder sehr einfacher Treffer für Eisenach zum 31 zu 31. Gar keine Bewegung bei den Füchsen da im Mittelblock. Also das muss deutlich besser werden in der Schlussphase. Ich warte immer noch so ein bisschen darauf, dass Nikolai Krikau, der Trainer der Füchse, jetzt endlich mal eine Auszeit nimmt und seinen Spielern mal sagt, was sie da defensiv vielleicht anders machen sollten. Zu wenig Hilfe, zu statisch, zu wenig Bewegung, dann noch so technische Fehler in der Offensive wie eben, die zu einem Ballverlust führen. Und deswegen hat Eisenach jetzt die Möglichkeit, wieder mal in Führung zu gehen. Momentan aber 31 zu 31.
2: Endspurt an der Elbe. Am Sonntag entscheiden die Bürger der Hansestadt darüber, ob sich Hamburg für die Olympischen Sommerspiele bewerben darf. Darüber habe ich ebenfalls mit Holger Gersker gesprochen, den Sie gerade gehört haben. Und der arbeitet eben beim Norddeutschen Rundfunk in Hamburg. Und kennt das Prozedere am Sonntag?
6: Ja, in Hamburg sind etwa 1,3 Millionen Bürgerinnen und Bürger der Stadt aufgerufen, abzustimmen, ob sie bereit sind, dass sich Hamburg für Olympische Sommerspiele 2036, 40 oder gegebenenfalls 2044 bewirbt. Es müssen 50% Ja-Stimmen zusammenkommen, damit Hamburg seine Bewerbung gegen Berlin, Nordrhein-Westfalen und München aufrechterhält und es dann zu einem Showdown sozusagen kommt im September. Wenn das nicht der Fall ist, dann würde Hamburg sicherlich die Bewerbung zurückziehen, so wie das hier schon mal passiert ist vor 11 Jahren, 2015. Seit Ende April sind schon Briefwahlunterlagen verschickt worden. 40% der Hamburger und Hamburger rund haben das schon genutzt und man rechnet damit, dass nochmal 10% dann am Sonntag in die Wahllokale hier gehen.
2: Was macht den Freunden Olympischer Spiele in Hamburg Sorgen?
6: Dass es eine wirklich breit aufgestellte Gegnerschaft gibt, wie in keiner der anderen Regionen. Denn in München und auch in Nordrhein-Westfalen gab es ja Ja-Stimmen in der Höhe von 66%, also eine Zweidrittelmehrheit für die Olympia-Befürworter. Damit ist hier in Hamburg nicht mal im Ansatz zu rechnen. Viele fürchten aus diesem Lager, dass das Ganze wieder schief geht. Ein Kollege hat das wirklich gut formuliert. Hamburg ist die Hauptstadt der Bedenkenträger. Tatsächlich, wenn man sich das alles so durchliest, dann werden alle Vorurteile, die man gegen Olympische Spiele haben kann, hier wirklich ins Feld geführt. Da sind auch Sachen dabei, die ich oft genug Olympische Spiele vor Ort erlebt habe, natürlich nicht bestätigen kann. Aber es gibt natürlich auch realistische Dinge, dass Hamburg unter Umständen zu klein sein könnte für ein Konzept Olympischer Spiele. Und die setzen sich auch durch. Dazu kommen zwei weiche Faktoren, nämlich zum einen, dass selbst in den Sportverbänden und den großen Vereinen der Stadt es kein klares Pro-Olympia gibt, beispielsweise der FC St. Pauli, dessen Präsident Uke Göttlich zwar dafür ist, aber in der Mitgliedschaft sind sie im Wesentlichen dagegen. Und das kommt zum zweiten Punkt. Mit diesem Konzept ist verbunden, dass der HSV ein neues Stadion kriegt.

0: als ich in Brisbane, wie breit gestreut da die Wettkampfstätten sind, dutzende Kilometer voneinander entfernt. Hier in Hamburg 85% der Wettbewerbe in der Stadt und die meisten davon in einem Radius von 7 Kilometern. Das meiste ist wirklich mit der U-Bahn zu erreichen oder sogar zu Fuß. Das muss man so erstmal hinkriegen in einer Stadt. Das erinnert ein bisschen an Paris. Auch der Faktor, dass eine Öffnungsfeier nicht im Stadion stattfinden soll, sondern in der Stadt rund um die Binnenalster. Das ist ein tolles Projekt, was aber auch dazu führen wird, dass vieles unter Sicherheitsaspekten natürlich wirklich auf dem Prüfstand muss, wenn das mal ernst werden sollte. Und es gibt so und zwar ein paar Schwächen in diesem Konzept, die sicherlich auszumerzen sind. Aber letztlich ist es ein Ansatz mit sehr viel Charme. Und dennoch fehlt natürlich Hamburg die große internationale Reputation, beispielsweise von Berlin. Also wenn es am Ende darum geht, das IOC zu überzeugen, dann könnte es darauf hinauslaufen, dass man am Ende mit der Hauptstadt am besten an den Start geht, weil das einfach oder der Schauplatz wäre, der, gerade wenn wir über 2040 reden, 50 Jahre deutsche Wiedervereinigung, dann vielleicht doch den besseren Leumund hat.
1: Und deshalb prognostizierst du was für den Ausgang dieser Umfrage?
0: Dass es super eng wird. Als 2015 hier gefragt wurde nach Olympia für 2024 und 2028, gab es das Problem, dass es in den Tagen davor diese schlimmen Anschläge gab in Paris auf das Bataclan und ja auch im Umfeld des Länderspiels. Ein paar Tage später wurde dann ein weiteres Fußball-Länderspiel hier in der Nähe, also in Hannover, abgesagt. Das überschattete damals so ein bisschen die Abstimmung. Deswegen waren das reichlich 48% Ja-Stimmen nur. Und diesmal habe ich so ein bisschen das Gefühl, dass die Grundgemengelage hier in der Stadt so ein bisschen dieses lasst uns bitte nicht die Stadt mit Baustellen und mit allem drum und dran. Wir haben genug andere Sorgen. Diese grundsätzliche Negativhaltung, die momentan das Land auch so ein bisschen prägt, dass das hier durchschlägt. Wenn man sich so umhört, kann ich nicht feststellen, dass die Stimmung anders ist als 2015. Ich glaube, dass es super eng wird um die 50%. Und von den 66% von München oder NRW ist definitiv nicht zu reden.
1: Holger Gerska über die Abstimmung in Hamburg am Sonntag zur Olympia-Bewerbung. Und wir machen weiter auf dem Handballparkett. Die Füchse Berlin, das hatte so den Anschein, Nikolaus Sillmann, geraten doch nicht etwa tatsächlich noch in Schwierigkeiten, was den Kampf um einen Platz in der Champions League angeht?
2: Naja, sie haben ein bisschen gewackelt in Eisenach, aber dann hat Nikola Krikau, der Trainer, tatsächlich die Auszeit genommen und hat die Sinne wieder geschärft bei seinen Spielern. Und seitdem läuft es auch wieder viel besser, weil sie in der Abwehr tatsächlich aufmerksamer sind, weil sie 2 Bälle geklaut haben und ausgenutzt haben, dass die Eisenacher eben einfache technische Fehler machen. Und deswegen führen sie jetzt nach 53 Minuten wieder mit 3 Toren Vorsprung, 35-32. Jetzt so der nächste einfach verlorene Ball der Gastgeber. Aber die Füchse machen es im Tempo-Gegenstoß nicht viel besser. Ganz schlechter Ball in Richtung Matthias Gitzel, der mit 10 Toren bester Werfer ist der Partie. Wer auch sonst, also der nähert sich jetzt so langsam der 300-Tore-Marke in dieser Saison, der dreifache Welthandballer Lasse Andersson momentan mit 7 Toren. Jetzt die nächste Auszeit genommen. Man hört es vielleicht im Hintergrund ein bisschen in dieser kleinen Halle. Sebastian Hinze, der Trainer der Eisenacher, gibt ein paar Anweisungen. Man hört das manchmal ganz gut hier, weil die Werner-Assmann-Halle tatsächlich so klein ist. Nur 3000 Zuschauer passen rein. Und Sebastian Hinze, vielleicht vielen noch ganz gut bekannt, war vorher Trainer bei den Rhein-Neckar-Löwen, dann lange Zeit als Trainer und Spieler beim Bergischen HC. Der leitet jetzt die Geschicke hier in Thüringen in Eisenach und will seine Jungs noch mal einstimmen. Und zwar sagt er ihnen sinngemäß, also nicht mehr so viel Fehler machen, die Bälle ruhig ausspielen, dann kann es vielleicht noch was werden mit einem etwas überraschenden Punktgewinn. Aber momentan die Füchse da doch deutlich wieder im Aufwind und haben eben gezeigt, dass sie auch ein bisschen mit ihren Kräften haushalten müssen. Vielleicht war das so diese leichte Schwächephase, die sie sich dann erlaubt haben, als Eisenach dann ausgleichen und sogar mit einem Tor in Führung gehen konnte. Aber jetzt sieht das alles wieder anders aus. Die Füchse sehen zu, dass sie ihren zweiten Tabellenplatz verteidigen und ihre 2 Punkte Vorsprung auf Flensburg. Das könnte ein wichtiges Polster sein gegen Ende der Saison. 35-32 steht's.
1: Nikolaus Hillmann vom Handballspiel in Eisenach und die Frage an Guido Ringel in Paris. Wie weit sind die Vorbereitungen für die Nachtschicht bei den French Open gediehen?
3: Ja, es kann in Kürze losgehen. Beide Spieler sind noch nicht auf dem Platz. Weder Alexander Zverev noch sein Gegner heute, Quentin Alice, der Franzose.

0: Aber die Zuschauer, die ein Ticket haben für die Night Session, sind fast alle hier drin. Die Musik läuft, in den Katakomben leuchten die Lichter. Das ist der Hinweis darauf, dass die Spieler da bereitstehen und gleich rauskommen dürfen. Und dann kann es losgehen. Für Alexander Zverev geht es um nicht weniger als das Weiterkommen ins Achtelfinale. Und nachdem Alcaraz gar nicht angetreten ist, Sinner raus ist und jetzt auch Djokovic vor wenigen Minuten hier ausgeschieden ist, also besser kann es eigentlich für Zverev nicht sein. Er muss jetzt nur seine Hausaufgaben erledigen und die heißen jetzt erst einmal heute Abend Quentin Alice aus Frankreich.
1: Und in 3 Wochen beginnen bei den Damen die Bad Homburg Open. Zum Auftakt des Turniers im Kurpark wird Angelique Kerber ihr Abschiedsspiel gegen Anna Ivanovic bestreiten. Die beiden Ex-Profis werden aber nicht die einzigen Prominenten in Bad Homburg sein, wie Bastian Gerling berichtet.
2: Tennisstar Venus Williams schlägt zum ersten Mal bei den Bad Homburg Open auf. Die US-Amerikanerin erhält eine von 4 Wildcards für das Turnier. Das haben die Veranstalter rund um Sportdirektorin Angelique Kerber heute bei einer Pressekonferenz bekannt gegeben. Mit Venus Williams kommt eine echte Tennis-Ikone nach Bad Homburg. Sie ist ehemalige Weltranglisten-Erste und hat insgesamt 7 Grand-Slam-Titel gewonnen. Allein 5-mal hat sie bei Wimbledon triumphiert. Mit mittlerweile 45 Jahren ist Williams zwar nicht mehr in Topform, aber immer noch ein großer Name in der Tenniswelt. Die Bad Homburg Open finden vom 20. bis zum 27. Juni im Kurpark statt. Da dort auf Rasen gespielt wird, ist das Turnier für viele Spielerinnen die Generalprobe für Wimbledon.
1: 21.29 Uhr auf die Sekunde genau. 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Gleich die nächsten Nachrichten und danach geht's weiter mit den French Open und dem Handballspiel in Eisenach in der Bundesliga. Dort sind ja die Füchse zu Gast im Thüringischen und wir haben noch Sebastian Lange im Gespräch, den Sportgeschäftsführer von Bundesliga-Aufsteiger SC Paderborn. Und wir wollen auch mal herausfinden, warum der VfL Wolfsburg in der 2. Liga verschwunden ist.

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1: Um 21.30 Uhr mit Mareike Köhler. Eine Unwetterfront zieht aktuell über Teile Nordrhein-Westfalens. Aus Münster meldet die Feuerwehr hunderte Einsätze. Viele Keller seien vollgelaufen, auf den Straßen lägen umgestürzte Bäume. Auch ein Open-Air-Konzert musste abgebrochen werden. Die Bahn meldet, einige Fernzüge blieben wegen des Wetters vorübergehend in den Bahnhöfen stehen. Aus Sicherheitsgründen würde abgewartet, bis die Gewitterfront durchgezogen sei. Auch für Eifel und Westerwald hat der Deutsche Wetterdienst am Abend noch vereinzelt Gewitter vorhergesagt. Bundespräsident Steinmeier hat daran erinnert, dass sich Bürger in Demokratien gegen autoritäre Tendenzen wehren können. Er sagte bei der Verleihung des Hambacher Freiheitspreises in Neustadt an der Weinstraße, Bürger könnten bei Wahlen mit ihrer Stimme dagegen entscheiden. Im Kampf für Demokratie brauche es aber einen langen Atem und viel Ausdauer. Der Hambacher Freiheitspreis geht in diesem Jahr an den Bürgerrechtler und ehemaligen polnischen Justizminister Adam Bodnar. Er wird für sein Engagement für Menschenrechte und unabhängige demokratische Institutionen ausgezeichnet. Die Ukraine bereitet sich auf weitere schwere Angriffe aus Russland vor. Präsident Zelensky erklärte, es gebe entsprechende Informationen über eine bevorstehende massive Attacke. Die russische Armee hatte erst am vergangenen Wochenende mehrere Städte in der Ukraine heftig bombardiert und dabei auch die Überschallrakete Oreshnik eingesetzt. Griechenland will stärker gegen illegale Migration vorgehen. Hintergrund sind steigende Flüchtlingszahlen auf der Insel Kreta. Erst gestern hatten dort mehr als 600 Asylsuchende mit Booten angelegt. Der Migrationsminister kündigte an, sollte sich dies fortsetzen, werde man unter anderem Abschiebeverfahren beschleunigen. Außerdem würden mindestens 2 Aufnahmezentren geschlossen. Bei den French Open der Tennisprofis ist der nächste Titelkandidat ausgeschieden. Einen Tag nach dem Aus für den Weltranglisten-Ersten Jannik Sinner ist auch Novak Djokovic gescheitert. Er verlor gegen den erst 19-jährigen Brasilianer João Fonseca in 5 Sätzen. Die Titelchancen für Olympiasieger Alexander Zverev sind damit weiter gestiegen. Von den ersten 5 der Weltrangliste ist nur noch er im Turnier. SWR Nachrichten, Redaktion Klaus Regineck. Das Wetter in Baden-Württemberg und Rheinland-Pfalz. Am Abend meist sonnig, später in Eifel und Westerwald lokale Gewitter. Richtung Süden bleibt es sternenklar. Nachts kühlt es ab auf 19 bis 9 Grad. Morgen erst sonnig und schwülheiß, später vereinzelt kräftige Gewitter, auch mit Starkregen, Hagel und Sturmböen, maximal 25 bis 33 Grad. Die Zeit 21.33 Uhr.
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2: Bis 22 Uhr mit Thomas Kroh am Mikrofon. Schön, dass Sie weiter dabei sind. Der SC Paderborn in der Fußball-Bundesliga und Wolfsburg ist abgestiegen. Das gleich 2 Themen, aber vorher schauen wir auf die laufenden Spiele und Matches. Einmal im Handball und einmal im Tennis. Nikolaus Hillmann bei der Bundesliga-Partie der Füchse Berlin in Eisenach, Nick. Und da wechselt sich das immer ab mit der Lautstärke. Das heißt, die Gastgeber Eisenach, die geben sich nicht auf.
3: Nein, überhaupt nicht. Es sind noch 1,5 Minuten zu spielen. Hier vor gut 3000 Zuschauern in Eisenach und die Gastgeber, also der thüringische Sportverein, liegt nur knapp hinten. 37 zu 39 gegen die Füchse. Die Berliner haben allerdings den Ball und die haben Matthias Gitzel. Der zieht seinen 12. Treffer und damit wieder 3 Tore Vorsprung für die Füchse aus Berlin. Andersrum gesagt 40 zu 37. Und jetzt gibt es noch eine gelbe Karte gegen die Berliner Bank, weil sich wohl Nikolai Krikau ein bisschen zu laut und zu sehr beschwert hat. Und das gefällt den Schiedsrichter nicht. Und damit wollen sie ihn ein bisschen ermahnen, doch etwas ruhiger zu bleiben in seiner Coaching-Zone. Auf jeden Fall hat Eisenach den Ball. Und auf jeden Fall könnte Eisenach wieder auf 2 Tore herankommen, wenn die nicht so viele leichte technische Fehler, Abspielfehler gemacht hätten. Dann hätte es hier vielleicht sogar so sein können, dass es momentan unentschieden steht. Also dann hätte man die Füchse noch ein bisschen mehr in Bedrängnis bringen können. Aber die Berliner haben schon selber dafür gesorgt, dass das hier bislang eine knappe Angelegenheit ist. weil sie auch zu fahrig waren, vor allen Dingen in der zweiten Hälfte schlecht verteidigt haben. So fast 10 Minuten lang gab es keine Torwartparade, gab es keine guten Defensivaktionen. Jetzt der Treffer für Eisenach zum 38:40, 30 Sekunden vor dem Ende. Das klingt so, als sollte das Spiel eigentlich durch sein, aber in 30 Sekunden kann auch einiges passieren. Und jetzt offene Deckung der Eisenacher über das gesamte Feld. Matthias Gitzel hat den Ball, hat sich da so ein bisschen in der Ecke versteckt, um die Zeit, um die Uhr runterlaufen zu lassen. Versucht es jetzt alleine, hat natürlich Platz und da kann er sich im 1 gegen 1 normalerweise gut durchsetzen. Ist gefoult worden, Uhr wird angehalten. 7 Sekunden sind es noch in der Halle, in der Werner-Assmann-Halle zu Eisenach. 40:38 die Führung für die Füchse und sie haben den Ball. Da sollte normalerweise jetzt nichts mehr passieren. Spiel ist immer noch unterbrochen. Matthias Gitzel mit 12 Toren, das kann ich schon mal sagen. Bester Werfer der Partie. Aber mir hat imponiert, wie sich Eisenach hier verkauft hat und den Füchsen das Leben extrem schwer gemacht hat. Das war kein Abend der Torhüter hier, auf beiden Seiten nicht. Deswegen so viele Treffer, 14:38 sind 78 Tore, hat man auch nicht so oft im Handball. Jetzt läuft die Uhr runter, die letzten Sekunden, jetzt ist das Spiel vorbei und die Füchse erzielen noch einen Treffer. 41:38 gewinnt Berlin in Eisenach.
2: Gut, dahinter können wir einen Haken machen und die Kollegen vom Fernsehen, die aus Paris von den French Open berichten, die haben eben gerade die Preisgelder eingeblendet, die die beiden Kontrahenten, die jetzt gleich loslegen, bislang gewonnen haben. Guido Ringel, rund 63 Millionen US-Dollar standen dabei. Alexander Zverev, respektabel für einen Tennisspieler, der noch kein Grand-Slam-Turnier gewonnen hat.
4: Du wirst neidisch, ich merk's. Aber ich verstehe das. Natürlich schlottern einem da so ein bisschen die Knie bei diesen Summen. Aber so ist das Tennis-Business und das Tennis-Leben. Da müssen wir jetzt gar nicht neidisch sein. Da tut ja auch ein bisschen was dazu. Das Geld ist nicht vom Himmel gefallen. Aber es soll eben noch mehr werden. Nicht nur mit dem Geld, sondern eben auch mit dem Grand-Slam-Titel. Und deswegen schlägt er sich jetzt gerade ein für sein Match gegen Quentin Alice. Heute Abend der Franzose, der Gegner. Der Center Court ist prall gefüllt. Alle hoffen auf ein spektakuläres Match. Natürlich drücken die meisten dem Franzosen, ihrem Landsmann, die Daumen. Ich glaube aber, dass Zverev hier in Ruhe und sachlich das Ding in 3 Sätzen nach Hause bringt. Aber das ist nur so eine Ahnung.
2: 2014, 2019, 2026. Aller guten Dinge sind 3, jedenfalls für den SC Paderborn. 3 Aufstiege in die Fußball-Bundesliga innerhalb von 12 Jahren. Aber dieses Mal sind die Ostwestfalen gekommen, um zu bleiben und nicht wie zuvor, um gleich wieder abzusteigen. Dafür bedarf es einer konkurrenzfähigen Mannschaft und für die ist maßgeblich Sportgeschäftsführer Sebastian Lange verantwortlich. Guten Abend, Herr Lange.
5: Schönen guten Abend, hallo.
2: Ja, als erstes Glückwunsch zum Aufstieg und die Frage, ist der Partymarathon zu Ende?
5: Ja, wir sind ja mittlerweile am Freitag nach Montag, dem Relegationsrückspiel dann. Wir haben schon viel gefeiert, ja, aber wir sind auch aktuell alle wieder hier im Arbeitsmodus beim SC Paderborn.
2: Immerhin, Ihr Routinier Sven Michel, der hat ja gesagt, notfalls werde er Trainer Kettemann ins Krankenhaus bringen, wenn dieser schlapp mache. Ich hoffe, Sie müssen sich nicht nach einem neuen Chefcoach umsehen.
5: Ja, es waren schon ein paar intensive Stunden nach dem Spiel in der Stadt am Rathaus. Hat sehr, sehr viel Spaß gemacht, aber allen geht es wirklich sehr, sehr gut und es hat Spaß gemacht.
2: Sie sind gebürtiger Paderborner. Was bedeutet es den Menschen in Ihrer Stadt, dass der SC wieder in der Bundesliga spielt?
5: Also das ist mir dann auch als Paderborner in den ganzen letzten 4 Wochen nochmal bewusst geworden. In dem Saisonfinale, was sich ja dann auch zugespitzt hat bis in die Relegation und dann auch über 6 Halbzeiten anstatt 4. Einfach ein unbeschreibliches Gefühl. Und auf diesem ganzen Weg in den letzten Wochen, wie viel Zuneigung, Anerkennung wir erhalten haben und dann mit diesem Aufstieg einfach alle Menschen, alle Fans in der Stadt glücklich gemacht haben. Und es war dann wirklich ein so emotionaler Moment am Montag, der sich dann ja komplett entladen hat nach diesem Saisonendspurt.
2: Und zumindest einen Fan hat der SC Paderborn auch in Berlin, ob Sie es glauben oder nicht. Ich war heute zufällig in der Kantine Mittagessen und da traf ich einen Kollegen und der war happy, glücklich. Er ist nämlich Paderborner und hat sich gefreut über den Aufstieg des SC. An den ersten beiden Aufstiegen, Herr Lange, waren Sie nicht beteiligt, aber ich kann mir vorstellen, dass Sie daran interessiert sind zu erfahren, warum dann 2015 und 2020 jeweils der Postwendeabstieg erfolgte. Auch aus Fehlern anderer kann man ja lernen. Inwiefern haben Sie sich da schon schlau gemacht?
5: Ja, für uns als SC Paderborn ist selbst in der zweiten Bundesliga jedes Spiel, das wir dort bestreiten dürfen, ein Highlight. Jede Woche gegen große Vereine mithalten zu dürfen. Und genauso ist es ja in der ersten Bundesliga. Wir sind da, das ist uns bewusst, wahrscheinlich der kleinste Club. Das heißt, Woche für Woche erwartet uns einfach eine riesige Aufgabe, die wir zu bewältigen haben. Wir gehen aber mit viel Mut rein, auch mit Stolz, dass wir das erreicht haben und wollen dann, nachdem wir diesen Traum möglich gemacht haben, mit dem Aufstieg da natürlich alles in die Waagschale werfen, dann den nächsten Traum wahr werden zu lassen. Und das heißt dann im dritten Versuch, dann die Klasse zu halten.
2: Ich glaube, der kleinste Club sind Sie nicht, Herr Lange, denn die SV Elversberg ist, glaube ich, noch ein Müh kleiner. Sie haben gesagt, Sie würden einige ernste Vertragsgespräche führen, dabei wohl aber auch ein bisschen gelächelt, um den erneuten Abstieg zu verhindern. Was haben Sie damit gemeint?
5: Ja, wir werden mit jedem Spieler Gespräche führen, einen aktuellen Stand einmal eruieren, was wir vorhaben, wie wir ihn weiterentwickeln können. Und es kann auch sein, dass der eine oder andere vielleicht nochmal verliehen werden muss, weil er einfach mehr Spielpraxis braucht, die wir dann auf diesem Level einfach nicht gewähren können.
2: Wie wollen Sie den Kader verändern? Heute habe ich schon mitbekommen, Sie haben Clemens Lippmann von 1860 München unter Vertrag genommen, Calvin Brackelmann hingegen, der wechselt zum FC Augsburg. Wie wird das in den nächsten Wochen laufen? Wo setzen Sie die Schwerpunkte?
5: Ja, die Kaderplanung läuft auf Hochtouren. Zu den Verpflichtungen, die wir bereits getätigt haben, wollen wir 3 bis 5 weitere Spieler holen. Das betrifft alle Mannschaftsteile und alle Spieler sollen absolute Top-Verstärkung sein, in Tor angefangen übers Mittelfeld bis in den Sturm.
2: Wie viele Spielerberater haben sich schon gemeldet seit Montag?
5: Ja, das sind unzählige, aber auch nur, nicht nur bei mir. Über jeden Kanal werden Spieler angeboten in den Gremien, Geschäftsführungen, auf der sportlichen Ebene bis zum Trainer. Das ist etwas ganz Normales, wobei letzten Endes wir schon unsere Spielerkandidaten irgendwo auch haben, die wir als potenzielle Verpflichtung sehen.
2: Seit dem Aufstieg der Spielvereinigung Greuther Fürth 2012 erleben wir das in Deutschland inzwischen regelmäßig, dass die in Anführungszeichen Kleinen mit Macht in die Bundesliga drängen. Paderborn 3-mal, Heidenheim, Elversberg. Und ich frage jeden Manager, jeden Trainer aus diesen Clubs, wie solche kleinen Vereine gegen die Großen anstinken können. Was sagen Sie?
5: Ja, Fußball ist ein Spiel 11 gegen 11, das wissen wir alle. Und das macht ja auch den Sport aus, dass es sehr, sehr reizvoll ist. Und es fressen nicht immer nur die Großen, die Kleinen, sondern auch manchmal die Schnellen, die Langsamen. Und genauso hat ja jeder Standort seine Vor- und Nachteile. Und es ist für uns immer wichtig zu wissen, was wir gut können, worin wir gut sind, um einfach die Wahrscheinlichkeit auf Erfolg hochzuhalten. Und das hat uns dann in dieser Saison dahin geführt, dass wir aufgestiegen sind.
2: Um in der Bundesliga zu bleiben, Herr Lange, wird es eines verschworenen Haufens bedürfen. Inwieweit ist es von Vorteil, dass Sie fast ausschließlich deutsche Spieler unter Vertrag haben? Ich war ganz erstaunt, als ich mir die Mannschaft angesehen habe. Ist das zufällig passiert oder steckt ein System dahinter?
5: Es ist schon unsere strategische Ausrichtung. Wir schließen nicht aus, dass auch Spieler aus dem Ausland zu uns kommen. Es ist aber dann vor allen Dingen, wenn man wirtschaftlich eher im Nachteil ist, umso wichtiger darauf zu schauen, die Gruppe einfach passt, dass die Mannschaft eine Einheit ist, genauso mit dem Team dahinter, weil es ist ein Teamsport und die Sprache ist unser wichtigstes Kommunikationsmittel. So dass wir da in den letzten Jahren ganz bewusst die Mannschaft so aufgebaut haben, Wobei, wie gesagt, ich auch nicht ausschließen möchte, dass sich das vielleicht mal auf der einen oder anderen Position verändern wird.
2: Und der eine oder andere, der wird sich daran erinnern, dass ihr Stadion nur bis 20 Uhr betrieben werden durfte. Wie ist da der aktuelle Stand? Wird es auch in der Bundesliga in der kommenden Saison keine Freitagsspiele in Paderborn geben?
5: Wir durften ja jetzt das Relegationsspiel auch um 20.30 Uhr im Stadion austragen, allerdings nur mit einer Sondergenehmigung, weil es ein Ereignis mit überregionaler Bedeutung gewesen ist. In der ersten Bundesliga können wir das Freitagsabendspiel zu Hause nicht bestreiten, aber das 18.30-Spiel am Samstag. Das heißt, wir sind dann nur bei dem 20.30-Termin am Freitag eingeschränkt.
2: Vielen Dank für das Gespräch. Ich wünsche Ihnen ein glückliches Händchen beim Zusammenstellen der neuen Mannschaft. Und dann habe ich noch eine Frage zum Schluss. Sie sind im Jahr 2000, da waren Sie 13 Jahre alt, gewechselt. Und zwar von der DJK Mastbruch in die Jugend des SC Paderborn. Was verbirgt sich hinter, das habe ich mich die ganze Zeit gefragt, hinter DJK Mastbruch?
5: Es war schon im Jahr 1999, bin dann eingetreten hier in den Verein. Und die DJK Mastbruch liegt in Schloss Neuhaus, ein Stadtteil von Paderborn, also recht zentral hier. Und da habe ich die ersten Jahre in der Jugend verbracht und habe das Fußballspielen gelernt.
2: Schön, dass wir auch noch das Geheimnis um die DJK Mastbruch lüften konnten. Sebastian Lange, der Sportgeschäftsführer des SC Paderborn, Ihnen noch einen schönen Abend. Danke für das Gespräch.
5: Gleichfalls. Danke auch von mir. Bis dahin. Tschüss.
2: Und zum VfL Wolfsburg kommen wir gleich. Jetzt aber Bühne frei für Alexander Zverev, der die wohl größte Chance in seiner Karriere hat, Guido Ringel in Paris bei den French Open einen Grand Slam-Titel zu erringen. Wie schwer lastet dieser Druck auf ihm? Welchen Eindruck hinterlässt der Hamburger?
4: In diesen ersten 4 Minuten einen unbeschwerten, und ich glaube auch, dass ihn nichts mehr aus der Ruhe bringen kann. Er ist mit sich selbst im Reinen, er weiß, was er kann, was er nicht kann, das ist relativ wenig. Er hat ja die, muss man jetzt sagen, weise Entscheidung getroffen, in Hamburg nicht zu spielen, sich eher behandeln zu lassen, seinen Rücken zu schonen. Das alles macht sich jetzt hier auch körperlich bemerkbar. Er ist topfit, fitter als manch anderer. Ich erinnere nur an den Zusammenbruch gestern von Jannik Sinner. Und er hat hier jetzt erstmal gleich ein Ausrufezeichen gesetzt im Auftakt gegen Quentin Alice, hat dem Franzosen gleich mal den Aufschlag abgenommen. Und liegt jetzt bei eigenem Aufschlag 30-15 vorn. Es läuft alles gut, es läuft alles rund. Quentin Alice, bei wirklich allem Respekt, aber die Nummer 90 mit seinen 29 Jahren ist keiner, der Zverev hier ernsthaft in Gefahr bringen kann, wenn der Hamburger annähernd die Form erreicht, die er zu leisten imstande ist. Und das ist ja verdammt viel, denn er ist nicht nur die Nummer 3 der Welt, sondern die Nummer 2 der Selbstliste und vor allem mittlerweile der am höchsten gesetzte hier noch Verbliebene in diesem Turnier. Und ich wiederhole das, ich habe das ja den Tag über schon so oft gesagt, alle, aber wirklich alle Türen stehen ihm offen. Und ich kann mir nicht vorstellen, dass der nochmal stolpert. Und Quentin Alice wird sicherlich nicht die Hürde sein, die er reißt. Also deswegen, wer dem deutschen Tennis die Daumen drücken will, der ist jetzt dieser Tage gut beraten.
2: Ein verdienter Abstieg, und damit sind wir wieder beim Fußball. Ein verdienter Abstieg hieß es unisono, nachdem der VfL Wolfsburg am Pfingstmontag in der Relegation am Zweitligisten Paderborn gescheitert war. Aber wie geht's jetzt weiter mit dem deutschen Meister von 2009 und Pokalsieger von 2015? Darüber spreche ich jetzt mit NDR-Reporter Christopher Klein, der in den beiden Relegationsspielen dabei war. Guten Abend.
6: Guten Abend, Grüße nach Berlin.
2: Christoph, warum war es ein verdienter Abstieg?
6: Na, wenn wir nur auf die Relegation gucken, müssen wir sagen, der VfL hat es nicht geschafft, seine individuell ja deutlich höhere Qualität gegen den Außenseiter Paderborn auszuspielen. Vor allem im Hinspiel vor eigenen Fans, da hätte man mit einem Sieg vorlegen müssen. Das Rückspiel, klar, früher Platzverweis nach 1:0 Führung. Aber selbst da kann man sich fragen, ob nicht 10 Wolfsburger, die eigentlich für den Europapokal zusammengestellt wurden, es schaffen sollten, trotzdem sich gegen einen Zweitligisten zumindest irgendwie ins Elfmeterschießen zu retten. Und die gesamte Saison betrachtend, der VfL hat zu selten abgerufen, was er eigentlich kann, was jeder einzelne Spieler können sollte, hat noch viel seltener als echte Mannschaft funktioniert. Es gab viel zu viel Unruhe im Club durch Trainerwechsel, Wechsel im Management, zum Teil Disziplinlosigkeiten bei einzelnen Spielern. Also absolut unterm Strich ein verdienter Abstieg, der auch deswegen ja so besonders ist, weil der VfL durch VW große finanzielle Möglichkeiten hat. Man spricht ja auch vom wertvollsten Absteiger, den die Bundesliga je hatte.
2: Nun kommt dieser Abstieg ja auch nicht völlig aus der Kalten, aus dem Nichts. Der sportliche Niedergang erstreckt sich ja nun schon über viele, viele Jahre. Wer trägt dafür die Verantwortung?
6: Ja, wie immer im Fußball würde ich sagen, der Misserfolg kann jetzt nicht an einer einzelnen Person festgemacht werden. Ich finde aber, es gibt so eine Art roten Faden in der jüngeren Wolfsburger Bundesliga-Geschichte. Nämlich immer dann, wenn der sportliche Erfolg da war. Die Meisterschaft ist angesprochen worden, der Pokalsieg. Es gab den Sprung in die Champions League 2021. Dann wurde aus der jeweiligen sportlichen Führung und von VW der Eindruck nach außen getragen, dieses Niveau sei jetzt dauerhaft der Anspruch. Und an diesem selbstgesetzten Anspruch ist der VfL durch viele Fehlentscheidungen beim Führungspersonal oder bei Spielern immer wieder an sich selbst quasi gescheitert. Viele Spieler wurden ja auch mit der Prämisse nach Wolfsburg geholt. Hier ist internationaler Wettbewerb drin. Und nicht jeder hat sich natürlich dann, als es immer schlechter und schlechter lief, komplett in den Dienst der Mannschaft gestellt. Nicht alle Spieler waren geeignet für den Abstiegskampf. Und letztlich gab es eine Abwärtsspirale, die nicht mehr gestoppt werden konnte.
2: Das sind die gravierendsten Fehler gewesen?
6: Das sind aus meiner Sicht jetzt sozusagen on the long run gesehen die gravierendsten Fehler. Wenn wir ein bisschen kurzfristiger gucken, dann müssen wir, glaube ich, schon über die Person Peter Christiansen sprechen, ehemaliger Sportgeschäftsführer. Seit Sommer 2024 war der Däne beim VfL, hatte sehr große Pläne im Gepäck. Die beiden Kader, für die er dann aber letztlich in den zurückliegenden Saisons verantwortlich war, die für den Europapokal zusammengestellt wurden, die haben überhaupt nicht zueinander gepasst. Auch die Trainerentscheidungen führten nicht zum Erfolg. Da waren es ja zwei Bundesliga Neulinge, die es versuchen sollten. Erst der Niederländer Paul Simonis, dann das Trainer-Eigengewächs Daniel Bauer. Beide sehr sympathisch, eloquent, mit viel Energie dabei. Aber es hat auf dem Platz einfach nicht funktioniert. Und dann muss man dem Wolfsburger Aufsichtsrat auch ankreiden, dass der sehr spät erst reagiert hat. Christiansen durfte bis März beim VfL bleiben. Da war der Abstieg längst realistisch. Und im Saisonendspurt war dann eben nur noch die Relegation zu erreichen.
2: Was muss deiner Meinung nach jetzt passieren, um den VfL wieder flott zu kriegen?
6: Ich glaube, das Wichtigste ist, dass der VfL schnell wieder komplett handlungsfähig wird. Sprich, erstmal braucht es einen neuen Sportgeschäftsführer. Die Position wurde ja in den letzten Monaten interimsweise nur besetzt. Und dann muss dieser neue Geschäftsführer zusammen mit Sportdirektor Pirmin Schwegler einen neuen Trainer aussuchen. Aktueller Stand der Gerüchteküche ist ja, dass Dieter Hecking vom Trainer zum Geschäftsführer werden könnte. Nach Medienberichten könnte das nächste Woche dann schon mit einer offiziellen Vorstellung sozusagen soweit sein. Bei den neuen Trainernamen, klar, gibt es auch schon einiges, was in den Medien zitiert wird. Alexander Blessin fällt da als Name, Marcel Rapp oder Christian Eichner. Und parallel dazu wird natürlich der Umbruch in der Mannschaft vollzogen. 9 Spieler wurden schon offiziell verabschiedet. Dabei wird es nicht bleiben.
2: Sollte Hecking tatsächlich als Sportchef installiert werden, würde das bestätigen, was gerüchteweise kolportiert wird, dass er nämlich nicht als Teil der Probleme gesehen wird in Wolfsburg. Warum nicht?
6: Na, für mich ist er, wenn überhaupt, eben nur ein kleiner Teil des Problems. Ja, er hat sein Ziel, in der Bundesliga zu bleiben, nicht erreicht. Aber er hat aus meiner Perspektive den Glaube, den Klassenerhalt überhaupt noch schaffen zu können, erst zurückgebracht in den Club. Als er Anfang März kam, war Wolfsburg 17. 4 Punkte Rückstand zum Relegationsrang. Die Mannschaft am Boden, das Umfeld, ich sag mal, unruhig bis panisch. Da hat er schon einige Sachen richtig gemacht. Er kennt den VfL eben auch sehr gut. Er ist ja der Pokalsiegertrainer von 2015, auch bei VW. VW ist er sehr geschätzt und respektiert, was an diesem Standort immer dazugehört. Und er hat in Nürnberg auch schon mal den sportlichen Bereich verantwortet, kennt also diese Position. Trotzdem müssen wir natürlich sagen, auch an ihm klebt der Makel des Abstiegs.
2: Du hast darüber gesprochen, dass ich da Panik ausgebreitet habe in den vergangenen Monaten. Damit sind wir auch beim Eigentümer VW, der ja selbst in großen Schwierigkeiten steckt. Wie verhält der sich zum Verein?
6: Na, der Konzern, dessen 100%ige Tochter der VfL Wolfsburg ja ist, hat sich schon vor einigen Wochen ganz klar positioniert. Sebastian Rudolph, Aufsichtsratsvorsitzender beim VfL und Leiter Konzernkommunikation bei der VW AG, hat gesagt, es gebe ligaunabhängig finanzielle Stabilität, die sei zugesichert. Auch in schwierigen Zeiten sei der Autobauer ein sicherer Rückhalt, wie das in solchen Pressemitteilungen dann immer formuliert wird. Und er sprach auch davon, dass der VfL trotz allem positive Schlaglichter für die Stadt und den Konzern setze, denn das gehört auch dazu. Der VW-Konzern unterstützt auch die deutlich erfolgreicheren Frauen des VfL und die Jugend. Also VW bleibt an Bord. Konkrete Zahlen gab es wie immer nicht. In der ersten Liga sollen es ja geschätzte 80 Millionen pro Saison sein. In der zweiten Liga kursiert jetzt medial die Summe von 55 Millionen. Damit wäre Wolfsburg wohl der Budget-Tabellenführer der zweiten Liga. Und allein schon deshalb muss der direkte Wiederaufstieg das logische Ziel sein.
2: Christopher, die Frage, die ich mir seit langem stelle, wenn ich über den VfL Wolfsburg nachdenke, hat dieser Verein überhaupt eine Zukunft in der Bundesliga? Oder ist der dann wirklich, wir haben es ja in dieser Saison gesehen, wenn es nicht läuft, so unattraktiv, dass die Profis, die dann unter Vertrag stehen, sagen, also richtig Lust habe ich nicht.
6: Das ist zumindest eine große Herausforderung jetzt für alle Beteiligten beim Neuaufbau des Kaders für die Saison 26-27. Denn genau daran hat es auch gekrankt in den vergangenen Jahren, dass es immer wieder viele, viele Spieler gab, für die Wolfsburg eine Durchgangsstation war, bei der sich gutes Geld verdienen ließ. Die Identifikation mit dem Verein, mit der Stadt, mit den Fans, das war immer nicht ganz so ideal bei vielen. Es gibt die Ausnahmen, Maximilian Arnold, Yannick Gerhardt, den ein oder anderen mehr. Aber das ist sicherlich eine große Herausforderung. Ich glaube trotzdem, um die Frage konkret zu beantworten, dass der VfL Wolfsburg eine Zukunft in der Bundesliga hat. Einmal wirtschaftlich durch den VW-Konzern und dann müssen wir bei aller Häme, die der VfL aus Fußball-Deutschland gerade nach dem Abstieg bekommt, auch sagen, dass zumindest in Stadt und Region, das hat man jetzt beim Mitfiebern während der Relegationsspiele gesehen, da gibt es schon viele, viele Menschen, vielleicht mehr als der ein oder andere denkt im Rest des Landes, der oder die den VfL Wolfsburg sozusagen im Herzen tragen. Das ist schon so.
2: Die wahren Freunde erkennt man erst in der Not. Das war NDR-Reporter Christopher Klein über den VfL Wolfsburg nach dem Abstieg aus der Bundesliga. Einen schönen Abend noch.
6: Danke, viele Grüße.
2: Vor einigen Tagen haben englische Medien berichtet, der FC Bayern München wolle Anthony Gordon von Newcastle United kaufen und sei sich mit dem Stürmer auch schon einig. Da sei alles in Sack und Tüten. Dann plötzlich, nein, der FC Barcelona habe sich eingeschaltet und soeben meldet der Sportinformationsdienst, ja, der FC Barcelona hat Anthony Gordon verpflichtet für eine Ablösesumme in Höhe von 80 Millionen Euro. Da müssen die Bayern weitersuchen nach einer Verstärkung für ihren Angriff. Und wir schalten jetzt nochmal hier bei Sportschau Live ein letztes Mal zu den French Open nach Paris. Furioser Start von Alexander Zverev in das Drittrundenmatch. Das haben wir gehört von Guido Ringel. Wie ist es danach weitergegangen?
4: Ja, der Start ist verpufft. Gerade eben hat nämlich Quentin Alice das Kunststück fertiggebracht, Alexander Zverev das Aufschlagspiel wegzunehmen. Es steht also 2-2 und Kunststück deswegen, weil Zverev ja ein ausnehmend guter Aufschläger ist. Also im Match davor waren es, glaube ich, 19 Asse, fast jeder erste Aufschlag drin. Das ist jetzt heute bislang erstmal in diesen ersten 15 Minuten nicht der Fall, kann aber noch kommen. Also ich glaube noch immer, dass der Favorit Zverev hier sich nicht aus der Bahn werfen lässt. Man hat eben so bei den letzten zwei Ballwechseln gemerkt, zu welchen außergewöhnlichen Leistungen das französische Publikum in der Lage ist. Hier spielt ein Franzose in Paris. Man kennt das vielleicht noch ein bisschen von den Olympischen Spielen von vor zwei Jahren. Das ist mit Inbrunst vorgetragene Unterstützung der eigenen Landsleute und eben teilweise auch darüber hinaus. Viele sprechen davon, dass das wirklich unfair ist teilweise. Aber das muss Alexander Zverev wegdrücken, ausblenden. Er muss bei sich bleiben und das kann er. Er ist erfahren genug, 29 Jahre alt, schon ewig dabei. Großartige Erfolge. Ja, ja, wir alle wissen, das mit dem Grand Slam-Titel hat eben noch nicht so hingehauen. Aber ich bleibe dabei, hier in diesem Jahr in Paris 2026 fällt die Hürde, der schafft das. Weil einfach, wenn man aufs Tableau schaut, keiner mehr da ist, der ihm vom Namen her ernsthaft gefährden könnte. Das ist ja immer so eine Angelegenheit, das weiß man nie genau vorher. Es kann oft anders kommen, als man denkt, aber ich traue es ihm halt einfach zu.
2: Guido Ringel von den French Open, wie das Ganze ausgegangen ist, das erfahren Sie dann in der ARD-Infonacht bei den Kollegen aus Hamburg. Die sind nämlich gleich an der Reihe. Und ich habe noch Folgendes von Cristiano Ronaldo. Der steht ja vor seiner 6. WM-Teilnahme mit Portugal. Für Nationaltrainer Roberto Martinez ist eine 7. nicht ausgeschlossen. Daran sollte niemand zweifeln. Er habe es sich verdient, antwortete der Spanier in einem Radiointerview auf die Frage, ob er sich dies vorstellen könne, bei Beginn der Weltmeisterschaft 2030, die auch in Portugal ausgetragen wird, wäre Ronaldo 45 Jahre alt. Das war's, Sportschau live aus Berlin mit Thomas Kroh am Mikrofon. Ich danke Ihnen für Ihr Interesse, wünsche Ihnen ein schönes Wochenende und wie gesagt, jetzt die ARD-Infonacht aus Hamburg.

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1: Um 22 Uhr mit Emily Seidel. Bundespräsident Steinmeier hat die Menschen dazu aufgerufen, sich für die Demokratie einzusetzen und sich autoritären Tendenzen entgegenzustellen. Steinmeier äußerte sich im traditionsreichen Hambacher Schloss, wo im Jahr 1832 zehntausende Menschen Freiheit und Bürgerrechte eingefordert hatten. Aus der Nachrichtenredaktion Pascal Küpper.
2: Im Hambacher Schloss ist der Freiheitspreis an den polnischen Verfassungsrechtler Bodnar verliehen worden. Steinmeier hat ihn als leidenschaftlichen Kämpfer für Menschenrechte gelobt. Der Bundespräsident hat zugleich davor gewarnt, dass autoritäre Tendenzen sich weltweit ausbreiten. Damit sind Medien, Kultureinrichtungen und auch die Justiz unter Druck. Aber demokratische Gesellschaften können sich ihm zufolge dagegen wehren. Steinmeier hat sich außerdem gegen Versuche gestellt, die Nationalfarben politisch zu vereinnahmen. Schwarz-Rot-Gold, das stehe unter anderem für Freiheit und Völkerverständigung. Und das lasse man sich nicht von denen nehmen, die Demokratie verachten.
1: Ex-Verkehrsminister Scheuer soll wegen einer mutmaßlichen Falschaussage vor Gericht. Das Landgericht Berlin hat die Anklage gegen den CSU-Politiker zugelassen. Es geht um die gescheiterte Pkw-Maut. Die Berliner Staatsanwaltschaft wirft Scheuer vor, im Mautuntersuchungsausschuss des Bundestages gelogen zu haben. Scheuer weist den Vorwurf zurück. Die Pkw-Maut war im Juni 2019 vom Europäischen Gerichtshof als rechtswidrig gestoppt worden. In der Kritik stand vor allem, dass Scheuer schon Verträge mit Betreibern abgeschlossen hatte, bevor Rechtssicherheit beim EuGH bestand. Der Iran hat Darstellungen der US-Regierung widersprochen, wonach beide Seiten zentrale Punkte für eine verlängerte Waffenruhe ausgehandelt hätten. Die iranische Nachrichtenagentur Fars, die den Revolutionsgarden nahesteht, spricht von einer Mischung aus Wahrheit und Lüge, die das Weiße Haus verbreite. Zwar seien Fortschritte erzielt worden, mehrere von den USA genannte Punkte seien aber falsch, etwa die Behauptung, dass der Iran die Straße von Hormus wieder öffne, ohne Geld zu verlangen. In Teilen Nordrhein-Westfalens und Niedersachsens haben heftiger Regen und Sturm zu Problemen geführt. Allein rund um Münster zählte die Feuerwehr hunderte Einsätze, etwa wegen umgestürzter Bäume oder vollgelaufener Keller. Außerdem musste nach WDR-Angaben ein Open-Air-Konzert abgebrochen werden. Auch im Südwesten Niedersachsens sorgte das Unwetter für Probleme auf den Straßen, etwa auf der A1 oder der A30. Das waren die Nachrichten. Das Wetter in Deutschland. In der Nacht vom Norden und Westen auf die mittlere Landesteile und den Osten übergreifende Schauer und teils kräftige Gewitter, Tiefstwerte 18 bis 8 Grad. Morgen gebietsweise Schauer und teils kräftige Gewitter, vereinzelt unwetterartig. In der Nordhälfte meist trocken, maximal 18 bis 33 Grad. Und Sonntag dann 17 bis 29 Grad. Es ist 22.03 Uhr.
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3: Vorsicht bitte in Niedersachsen, in Bremen und in den nördlichen Teilen von Nordrhein-Westfalen. Dort kann es auf den Straßen zu Aquaplaning und Sichtbehinderung durch starken Regen kommen. A1, Hamburg Richtung Bremen, zwischen Harburg und Maschener Kreuz 7 Kilometer Stau. Die A3 Oberhausen-Arnheim ist zwischen Emmerich Ost und Beek in den Niederlanden wegen Bauarbeiten bis Montagmorgen gesperrt. Dort werden zwei Brücken abgerissen. A3 Oberhausen Richtung Köln zwischen Kreuz Hilden und Dreieck Langenfeld 3 Kilometer stockend. Die A4 Dresden Richtung Frankfurt ist zwischen Nora und Erfurt-Fieselbach nach einem Unfall gesperrt. A5 Basel Richtung Karlsruhe zwischen Lahr und Appenweier 1 Kilometer Stau. Wegen einer Fahrbahnerneuerung ist dort nur eine Spur frei. A30 Rheine Richtung Osnabrück zwischen Hörstel und Ibbenbüren 3 Kilometer Stau. A44 Dortmund Richtung Kassel zwischen Büren und Lichtenau 5 Kilometer stockend. Die A63 Mainz Richtung Kaiserslautern ist zwischen Göllheim und Winnweiler wegen einer Fahrbahnerneuerung bis Sonntag 22 Uhr gesperrt. Die A66 Wiesbaden Richtung Frankfurt ist zwischen Schiersteiner Kreuz und Wiesbaden-Biebrich wegen einer Baustelle bis Montag 5 Uhr gesperrt. Es gibt ja eine Umleitung, sie führt über die A643 und die A60. Und die A480 Wetzlar-Blasbach ist in Höhe Wetzlarer Kreuz wegen einer Baustelle bis 5 Uhr in beiden Richtungen gesperrt. Umleitungen sind ausgeschildert und die Verbindungen zur A45 sind von der Sperrung nicht betroffen. Überall da, wo es geht, Ihnen eine gute und sichere Fahrt.
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3: Von NDR Info aus Hamburg mit Klaas Christoffersen. Guten Abend. Vor uns liegt das Wochenende und an diesem Wochenende bedeutet das für die FDP Bundesparteitag. Und da wird sich ein Altbekannter als Kandidat für den Bundesvorsitz vorstellen, Wolfgang Kubicki. 24 Jahre Fraktionschef der Liberalen im Kieler Landtag, 4-mal in den Bundestag gewählt, 9 Jahre Vizepräsident des Parlamentes und nun will er mit 74 also noch einmal FDP-Chef werden, um seine Partei vor dem endgültigen Aus zu retten. Morgen findet die Wahl auf dem Bundesparteitag statt. Einen Gegenkandidaten gibt es nicht mehr, seit Henning Höhne, der FDP-Landeschef aus NRW, sich zurückzog und hinter Kubicki stellte. Gerd Wolf mit einem Porträt des FDP-Chefkandidaten.
4: Für Wolfgang Kubicki müssten Sie ein Warnschild aufstellen. Vorsicht, dieser Mann stiehlt anderen die Show.
5: Egal, wo ich hinkomme, hier kommt immer der einleitende Satz, den ich mittlerweile wirklich hasse. Hier kommt der Mann, der Klartext spricht.
4: In seinem Wikipedia-Eintrag ist der Abschnitt über die Kontroversen fast so lang wie der über die Jahrzehnte in den Parlamenten. FDP, seit er 19 ist. Ein langes, liberales Leben, das politisch eigentlich vorbei sein sollte, als die Partei im letzten Jahr aus dem Bundestag flog. Es war nicht die erste Meinungsanpassung im Leben des Wolfgang Kubicki.
5: Meine Frau hat gemerkt, dass es mir doch ein Anliegen war, die FDP, der ich seit 55 Jahren angehöre, meine politische Heimat nicht einfach so dahinsterben zu lassen. Dann hat sie zu mir gesagt, ich will dir mal eins sagen, wenn ich jetzt sagen würde, du machst es nicht, dann machst du es nicht, das weiß ich, und dann mach es doch einfach.
4: Ob am Ende ein Kubicki reicht, damit die FDP im Herbst in den Landtagen von Magdeburg und Schwerin bleiben kann oder es vielleicht sogar wieder in den Bundestag schafft, ist offen. Im Moment steht es Umfragen 1, Kubicki 0. Kirche und Freidemokraten hätten Erfahrungen mit Wiederauferstehung, zitiert er Guido Westerwelle und erklärt den Kanzler, der die FDP für tot hält, zum Eierarsch. Was einen Sauerländer ganz offensichtlich verletzt, bringt einem Schleswig-Holsteiner wie Kubicki Schlagzeilen und beschreibt die Taktik. Botschaft 1.
5: Das ist jetzt keine Anmaßung. 80% der Menschen haben nicht meinen Sprachraum, können nicht so geschliffen formulieren, aber sie haben trotzdem eine Meinung. Da, wo die Meinungsfreiheit nicht mehr existiert, gibt es auch keine Freiheit und keine Demokratie.
4: Kubicki wollte nie in eine Regierung, sondern Abgeordneter und Anwalt bleiben. Er hat gerne Leute verteidigt, die die Öffentlichkeit schon verurteilt hatte. Den Cum-Ex-Erfinder Berger oder Klaus-Joachim Gebauer, der den Betriebsräten seinerzeit beim ersten VW-Skandal den außerbetrieblichen Spaß organisierte. Als er Anfang der 90er das Land Mecklenburg-Vorpommern beriet, das dann wegen der Giftmülldeponie Schönberg viel Geld verlor, gleichzeitig aber Geschäftskontakte bekannt wurden, die mit dem Müll verdienten, kam selbst Kubicki an Grenzen. Am Ende halfen ihm ein Freispruch vor dem BGH und, für viele vielleicht unerwartet, das Wissen, evangelisch zu sein. Glauben zu können, das bedeute ihm etwas, sagte er im Religionsgespräch auf ein Wort im NDR.
5: Ich denke nicht, dass meine politische Überzeugung und mein Glaube ein Widerspruch sind. Im politischen Geschäft ist das so. Wir stehen im Wettbewerb, wir stehen in Konkurrenz und dort wird gelegentlich auch von mir die Grenze überschritten. Nicht nur der Nächstenliebe, sondern auch der Akzeptanz des politischen Konkurrenten.
4: Was auch wieder Grenzen hat. Botschaft 2.
5: Ich habe ein wunderschönes Motto jetzt auch für den Landtagswahlkampf in Sachsen-Anhalt. Wenn ich nur die Alternative habe zwischen Volksfront oder völkischer Front, dann braucht man eine starke Kraft der Freiheit in der Mitte zwischen allen Beteiligten.
4: Was Mitte genau ist, ob sie links oder rechts von der CDU stattfindet, das wird Kubicki ebenso von Fall zu Fall definieren wie die Themen, die die Wahlkämpfe ausmachen sollen. Inhaltlich hat er ein junges Team zusammen, das die Sacharbeit machen soll. Er sieht sich, Zitat, Kopf 16, Füße 70, als den, der für die Wahrnehmbarkeit sorgt. Jedenfalls im Moment.
5: Die Wahrscheinlichkeit, dass ich 2029 die FDP in den Bundestagswahlkampf führe, wenn es dann soweit ist, ist deutlich geringer als die Wahrscheinlichkeit, dass ich auf Mallorca bin.
3: Gerd Wolf war das mit dem Porträt von Wolfgang Kubicki. Ein Mann der alten Garde soll für neuen Auftrieb sorgen. Darüber hat mein Kollege Stefan Schlag mit dem Vorsitzenden der Jungliberalen, Finn Flebbe, gesprochen. Steht Wolfgang Kubicki wirklich für die Zukunft der FDP?
6: Nein, Wolfgang Kubicki ist nicht die Zukunft der FDP, aber dafür tritt er ja an, nämlich dafür zu sorgen, dass die Zukunft dieser Partei bestehen kann. Wolfgang ist jetzt zwar der Kandidat der die Partei anführen möchte. Darunter befindet sich aber ein breites Team aus jungen, neuen Köpfen. Wir Jungliberalen senden zum Beispiel Nadine Zayer, eine eigene Kandidatin fürs Präsidium. Also würde ich sagen, Wolfgang führt die Zukunft an.
7: Aha. Aber wenn Wolfgang Kubicki durch die Tür geht, dann ist für andere kein Platz mehr. Das ist ja auch bekannt. Also wie wollen die Kräfte, die Sie gerade genannt haben, denn überhaupt an ihm vorbeikommen?
6: Nun, ich würde nicht sagen, also dass da kein Platz mehr hinter ihm in der Tür ist. So breit ist er ja dann doch nicht geworden im Alter. Das sollte noch funktionieren. Aber was wir brauchen aktuell ist Wahrnehmbarkeit. Und junge Gesichter, die fallen nicht einfach auf, nur weil sie jung sind. Wolfgang ist ein Mann, der, wie er ja eben selber gesagt hat, zwar nicht will, dass man sagt, er spricht Klartext, aber er ist jemand, der es schafft, dass die Freien Demokraten Gehör finden. Und wenn wir Gehör finden, dann schaffen wir es auch, unsere Inhalte zu platzieren und neuen Stimmen die Möglichkeit zu geben, sich Gehör zu verschaffen.
7: Kubicki hat ja keinen Gegenkandidaten auf diesem Parteitag. Warum gibt es denn keinen Wettkampf in der FDP?
6: Ja, das ist etwas, was uns auch stört. Wir Jungliberalen sind der Auffassung, dass der Wettbewerb hätte durchgeführt werden sollen. Ich glaube, das hätte der Partei auf dem Vorsitzposten sehr gut getan. Wir haben aber Wettbewerb. Es gibt Kampfkandidaturen um den zweiten und dritten Beisitzerposten. Es gibt mehrere Kandidaten, die auch für den Bundesvorstand kandidieren, wie mich. Dort haben wir 47 Kandidaten auf 16 Plätze. Also würde ich sagen, Wettkampf, das ist etwas, was wir sehr deutlich können.
7: Aber nicht, was den Bundesvorsitzenden angeht. Warum traut sich denn keiner, gegen Kubicki anzutreten?
6: Na, also ich glaube, also erstmal muss man ja auch festhalten, Wolfgang hat gegen Henning Höhne kandidiert und jetzt gerade haben die beiden ja eine Entscheidung getroffen, die Kräfte zu bündeln. Wir befinden uns in einer Phase, in der die FDP beweisen muss, dass sie weiterhin Bestand haben kann in der Bundesrepublik Deutschland, vor allen Dingen auch in den Landtägen. Und für ein Jahr, wir wählen für ein Jahr, ist es sinnvoll, jetzt alle Kräfte auf ein gemeinsames Ziel zu versammeln, nämlich zu zeigen, dass wir in diese Landtäge gehören, um dann 29 zurück in den Bundestag zu kehren.
7: Die FDP ist raus aus dem Bundestag, sitzt noch in 6 von 16 Landesparlamenten. Da ist also einiges zu tun. Aber die Frage ist ja auch, wo findet denn die FDP ihren Platz zwischen Union und AfD?
6: Ich würde sagen, dass man sich niemals über die Nähe und Distanz zu anderen Parteien definieren sollte. Wir Freien Demokraten, wir haben eine Eigenschaft, die keine andere Partei in Deutschland hat. Und das ist die Möglichkeit, aufgrund unseres breiten Verständnisses von Liberalismus, sowohl mit konservativen als auch mit progressiven Parteien zusammenzuarbeiten. Das ist einzigartig und deswegen ist die FDP die einzige wirkliche, glaubwürdige Reformkraft in diesem Land und deswegen auch nötig. Und ich würde nicht sagen, der Raum zwischen CDU und AfD ist unser, sondern nein, wir sind das Bindeglied der demokratischen Mitte.
7: Also das heißt, Sie können sowohl nach links auch als nach rechts ausscheren oder wie ist das zu verstehen?
6: Was heißt ausscheren? Die Freien Demokraten, die Bundesrepublik Deutschland hat eine breite Geschichte von konservativ-liberalen Regierungen und sozialliberalen Regierungen. Wir haben massive Fortschritte beispielsweise unter sozialliberalen Koalitionen geschafft. Damals, als wir das Familienrecht aufgebrochen haben, als auf einmal jeder heiraten durfte. Das ist unter einer sozialliberalen Koalition passiert und das ist etwas Gutes gewesen. Also würde ich nicht sagen, dieses nach links und rechts ausscheren ist, sondern die Möglichkeit, Dinge zu finden, die jede Partei hat und daraus etwas zu machen, was den Menschen in Deutschland hilft. Das muss ja das Hauptziel sein.
7: Das klingt aber so ein bisschen beliebig, Herr Flebbe. Was soll denn der Kern der FDP sein? Warum sollten sich Menschen für die Partei entscheiden?
6: Also für mich ist grundsätzlich ein Wähler der FDP jemand, der an sich selber glaubt. Und die Menschen sollten die FDP wählen, weil die FDP die einzige ist, die Freiheit immer an erste Stelle setzt. Nun mag man sagen, Freiheit, das ist ja so ein ausgelutschtes Wort, das kennt man. Aber Freiheit befindet sich in allen Phasen aktuell im Druck, wenn die Menschen nicht mehr frei ihre Meinung äußern können im Netz. Wenn man in das Portemonnaie schaut und merkt, das Geld reicht nicht mehr bis am Ende des Monats, dann wird die Freiheit aktiv eingeschränkt. Und das ist etwas, wo jeder Wähler, wo jede Wählerin bei der FDP an der richtigen Anlaufstelle ist, weil wir möchten, dass den Menschen Möglichkeit gegeben wird, dass sie entlastet werden. Und diese Menschen, die finden ihre beste Wahl bei uns.
7: Also nach meinem Kenntnisstand ist die Meinungsfreiheit in Deutschland schon noch gegeben. Also wo soll die denn eingeschränkt sein?
6: Na, was heißt, die ist nicht eingeschränkt. Wenn man mittlerweile als Bürger dafür angezeigt wird, dass man Kritik am Kanzler äußert oder an Ministern, dann würde ich sagen, dann haben wir schon ein Problem mit der Meinungsfreiheit. Man merkt ja auch, dass wir im Bereich der Pressefreiheit deutlich abgerutscht sind. Wenn ich mich richtig erinnere, müsste es sogar über 10 Plätze gewesen sein. Also zu sagen, dort gibt es keinen Dissens mehr, das ist ein Fehler. Und man muss ja auch einmal schauen, wie die Menschen sich fühlen. Über 50% der Menschen in Deutschland haben mittlerweile das Gefühl, ihre Meinung nicht mehr frei äußern zu können. Und dann ist es die Aufgabe der Politik, dieses Gefühl der Bürger ernst zu nehmen und etwas dagegen zu machen. Denn wenn man etwas lernen kann in der Politik, dann, dass das Leben der Bürgerinnen und Bürger und nicht der Politiker besser werden soll.
3: sagt der Vorsitzende der Jungliberalen Finn Flebbe. Und das war unser Blick auf die FDP und auf Wolfgang Kubicki, der sich morgen auf dem Bundesparteitag zum neuen Parteichef wählen lassen möchte.

0: Und damit ist es 22.15 Uhr.
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0: Wer morgen von Deutschland über Österreich nach Italien mit dem Auto fahren will, der hat sich dann wahrscheinlich den falschen Tag ausgesucht. Denn morgen wird die Brenner-Autobahn komplett gesperrt. Von 11 bis 19 Uhr wird kein Auto über die Autobahn kommen. Auch die Neben- und Bundesstraßen werden gesperrt. Der österreichische Verkehrsclub rechnet mit einem Rückstau bis nach Rosenheim in Bayern. Der Grund? Eine Demo. Die Bewohnerinnen und Bewohner der kleinen Gemeinden, die neben der Brenner-Autobahn wohnen, wollen damit ein Zeichen gegen das immer größer werdende Verkehrschaos im Wipptal setzen. Was genau die Menschen dort umtreibt? Luisa Gruber war in den kleinen Gemeinden am Brenner unterwegs.
2: Wenn Sabine Spari-Gauck im Bett liegt, hört sie jeden Tag das gleiche Geräusch. Verkehrslärm. Nur einzelne Stunden in der Nacht hat sie mal Ruhe. Die 52-Jährige wohnt in Matrei am Brenner. Vor 7 Jahren ist sie für ihren Mann, einen gebürtigen Matreier, hierher gezogen. Seitdem hat der Verkehr am Brenner immer mehr zugenommen.
3: Längstens alle 20 Sekunden fährt ein Auto vorbei. Also wir sind eingegrenzt von Lärmpegeln. Direkt neben mir die Bundesstraße und wenn ich ein Stückchen hinauf sehe, dann sehe ich die Brennerautobahn. Und es sind zwar Lärmschutzwände oben, aber die haben nicht die Höhe von den Lkw. Sprich, der Lärm wird heruntergetragen zu uns.
2: Knapp 12 Millionen Autos und 2,4 Millionen Lkw fahren jährlich über den Brenner.
3: Wir können unter Tag, wir können auch Vormittag keine Fenster auftun. Wir können nicht mehr Fernsehen schauen, wenn ein Fenster gekippt ist. Wir können keinen Besuch empfangen, wenn ein Fenster gekippt ist, weil einfach der dauernde Lärm unsympathisch ist. Das ist einfach keine Qualität, keine Lebensqualität.
2: Ändern will das jetzt der Bürgermeister einer Nachbargemeinde. Karl Mühlsteiger aus Gries am Brenner. Er sorgt dafür, dass es am Samstag mal kurz still ist im Wipptal. Denn er hat die Demo auf der Autobahn initiiert.
4: Es ist ein Hilfeschrei des Wipptales, dass es so mit dem Transit nicht mehr weitergehen kann und nicht mehr weitergehen darf. Soll ja ein Zeichen sein, dass hier endlich die hohe Politik auf Bundes-, aber auch auf Ebene von Brüssel endlich in die Gänge kommt, das Problem zu lösen, was wir jetzt da mittlerweile seit Jahrzehnten aushalten müssen im Wipptal.
2: Konkret fordern die Wipptaler einen besseren Lärmschutz an der kompletten Brenner-Autobahn. Außerdem soll das bestehende Nacht- und Wochenend- und Feiertagsfahrverbot beibehalten werden. Lkw, die über den Brenner fahren, sollen außerdem mehr Maut zahlen. Seit die Autobahn in den 1970er Jahren in Betrieb ging, hat sich das Verkehrsaufkommen versiebenfacht. Und es ist nicht nur der Lärm, der die Wipptaler belastet.
3: Bei uns sind einfach die Fenster sind schwarz, wir haben jeden Tag Staub in der Wohnung. Also jeden Tag, es gibt keinen Tag, wo du nicht Staub auf die Möbel hast.
2: Der Feinstaub macht den Wipptalern aber auch aus gesundheitlicher Perspektive Angst. Bürgermeister Mühlsteiger.
4: Leider gibt es für diesen Ultrafeinstaub laut der EU keine Vorschriften, keine Grenzwerte, die was eingeführt worden wären. Gesundheitsstudien besagen ja, dass es nicht der klassische Lungenkrebs sein muss, den man in so einer transitgeplagten Gegend bekommen könnte. Und wir haben mittlerweile sämtliche Krebserkrankungen in der Region zu verzeichnen, sei es vom Gehirntumor bis zum Leber-Nierenkarzinom. Und natürlich hat man da schon für die Zukunft eine gewisse Angst, dass das noch weiter ausarten könnte in dieser Richtung.
0: Sagte Bürgermeister von Gries am Brenner in Österreich bei der Brenner Autobahn, Karl Mühlsteiger, im Beitrag von Luisa Gruber. Und jetzt haben wir uns mit fahrenden Pkw und Lkw beschäftigt, aber die kommen ja manchmal auch zum Stehen auf Parkplätzen. Und darum dreht sich jetzt das nächste Thema. Teurer Strafzettel, obwohl man nur schnell gewendet hat, und angebliche Beweisfotos vom eigenen Pkw. Es gibt nämlich immer mehr private Parkfirmen, die mit fragwürdigen Methoden abkassieren. Manipulierte Aufnahmen, Inkassodrohungen, versteckte Schilder und ein boomendes Geschäftsmodell, das auf Vertragsstrafen setzt. Wie können sich Autofahrerinnen und Autofahrer wehren? Matthias Fuchs mit den Hintergründen.
5: Sabine Fuchshofen aus Bad Honnef ist sauer.
6: Das ist der Hammer, ja. Ich sag ja, ich habe ungelogen so eine Krawatte.
5: Also richtig sauer.
6: Einfach nur Abzocke. Ja. Dem kleinen Mann das Geld aus der Tasche leiern, damit die sich die Taschen voll machen.
5: Der Grund, sie hat einen teuren Strafzettel von einer Parküberwachungsfirma bekommen. Und das, obwohl sie auf dem Parkplatz gar nicht geparkt hat, sondern nur gewendet hat.
6: Post von Parkvision. Vertragsstrafe 47,50 Euro.
5: Die Firma schickt sogar angebliche Beweisfotos, dass sie doch geparkt hätte. Aber die Zeiten auf den Fotos stimmen nicht mit den Google Maps Bewegungsdaten überein, die Sabine automatisch aufzeichnet. Wie die Fotos entstanden sind, unklar. Über Ärger mit Parkvision berichten viele Autofahrer. Auch die Staatsanwaltschaft ermittelt bereits in Zusammenhang mit der Firma. Auf eine Anfrage reagiert die Firma nicht. Das Geschäft der Parküberwacher boomt. Es tummeln sich immer mehr Firmen in der Branche. An die Daten der Autofahrer kommen sie, indem sie die Kennzeichen beim Kraftfahrtbundesamt abfragen. Die Zahl der Anfragen ist von rund 100.000 im Jahr 2005 auf fast 4 Millionen im Jahr 2024 gestiegen. Grundsätzlich dürfen Betreiber privater Parkplätze Regeln aufstellen und Vertragsstrafen verlangen. Wer einen Parkplatz nutzt, schließt unter Umständen automatisch einen Vertrag. Doch dafür muss man das beim Befahren auch erkennen können. Der Kölner Rechtsanwalt Sebastian Günnewig vertritt zahlreiche Betroffene. Er sagt, wer die Bedingungen gar nicht erkennen kann, der kann ihnen auch nicht wirksam zustimmen.
7: Das Beispiel, was eigentlich sehr verbreitet ist, ist, dass diese Hinweisschilder nicht lesbar sind, also an irgendeiner versteckten Stelle aufgestellt werden und dann beim Nachbefahren des Parkplatzes im Regelfall gar nicht mehr wahrgenommen werden.
5: Die Parküberwacher entgegnen, sie helfen etwa Supermärkten, ihre Parkplätze von Dauerparkern freizuhalten. Aber geht es wirklich nur darum oder eher darum, möglichst viel Geld mit Falschparkern zu verdienen? Weil der Service für die Parkplatzbesitzer meist kostenlos ist, verdienen die Überwacher in der Regel nur Geld, wenn auch Leute falsch parken. Und es gibt offenbar einige Firmen, die auch unseriös arbeiten. Etwa indem sie schon Strafzettel verteilen, wenn man auf dem Parkplatz gar nicht parkt, sondern nur drüber fährt oder wendet. Thomas Mütter vom ADAC sagt:
8: Leider gibt es eine ganze Reihe schwarzer Schafe, Unternehmen, die hier wirklich versuchen, die Menschen, die Kunden, und um die geht es am Ende, abzuzocken.
5: Juristen wie Sebastian Günnewig raten dazu, auf jeden Fall zu widersprechen, falls eine Forderung ungerechtfertigt oder überzogen ist.
7: Als Faustregel kann man durchaus sagen, dass wenn die Vertragsstrafe überhalb von 40 Euro liegt, der Forderung zumindest schon einmal zu widersprechen.
5: Falls die Unternehmen dann mit Inkasso oder Gerichtsvollzieher drohen, sollte man zum Anwalt oder zur Verbraucherzentrale gehen. Oft hilft schon ein Schreiben vom Rechtsanwalt, denn die Parküberwacher, das zeigt die Praxis, gehen nur selten vor Gericht.
0: Matthias Fuchs berichtete. Kulturprojekte gegen Antisemitismus sind bestimmt eine ehrenwerte Sache. Wenn Förderanträge aber ohne ausreichende Prüfung einfach durchgewunken werden, dabei womöglich sogar Haushaltsrecht gebrochen wird, dann braucht es wohl Aufklärung. Die Rede ist

0: wir jedenfalls nicht weitergekommen.
1: Es ist auf jeden Fall weniger Gehör und es wäre eine Gelegenheit für mehr Gehör gewesen.
2: Wir wollen uns einfach nochmal rechtlich beraten lassen, an welcher Stelle hat ein Zeuge tatsächlich das Recht, Aussage zu verweigern und ab wann eben nicht.
3: So Manuela Schmidt von der Linken, Matthias Kollatz, SPD und Stefan Lenz von der CDU. In der Fördergeldaffäre um rechtswidrig vergebene Gelder an Projekte gibt es mehrere Strafanzeigen, unter anderem eine gegen Will Wilson wegen Haushaltsuntreue. Die Ex-Senatorin berät sich im Ausschuss mehrfach mit ihrem Anwalt und beantwortet dann keine Fragen mehr. Dass sie dazu so uneingeschränkt das Recht hat, wie Wedel Wilson behauptet, zieht der Ausschuss in Zweifel und will das nun per Gutachten prüfen lassen, sagt die Vorsitzende Manuela Schmidt.
2: Wir haben ja auch in unserem Haus schon Ordnungsgelder gezogen, um Aussagen zu erzwingen im Rahmen dessen, was möglich ist im Rahmen eines Untersuchungsausschusses. Aber es geht ja nicht nur um unseren Untersuchungsausschuss, es wird ja sicherlich auch weitere Untersuchungsausschüsse geben und da geht es darum, auch grundsätzlich mal diese Frage zu klären.
3: Zuvor hatte sich Wedel Wilson in einem Eingangsstatement für ihr Vorgehen in der Fördergeldaffäre verteidigt. Sie hatte Förderbescheide unterzeichnet, die der Landesrechnungshof als rechtswidrig kritisiert, weil sie nicht inhaltlich geprüft wurden. Wedel Wilson betonte, die Projekte seien schon von ihrem Vorgänger Cialo bewilligt worden. Sie habe nicht gewollt, dass erneut Geld für den Kampf gegen Antisemitismus verfalle. Im Rückblick, so die Ex-Senatorin, sei das sicher nicht gut umgesetzt worden und kritisch zu sehen. Gleichzeitig machte Wedel Wilson klar, dass für sie jedes geförderte Projekt zum Kampf gegen Antisemitismus beigetragen habe. Susanna Kahlefeld von den Grünen überzeugt das nicht. Gerade dann hätte man besonders aufpassen müssen.
4: Das würde mich persönlich aber zu höchster Sorgfalt verpflichten und nicht dazu, eine Liste von Kumpels gegen die eigene Verwaltung durchzusetzen.
3: Nach Wedel Wilson hört der Ausschuss noch den entlassenen Staatssekretär für gesellschaftlichen Zusammenhalt, Oliver Frederici. Dieser hatte vor der Vergabepraxis ausdrücklich gewarnt. Ex-Kultursenator Joe Cialo wird am 11. Juni vernommen.
5: Sport. Die nächste große Überraschung bei den Tennis French Open ist perfekt. Nach Jannik Sinner gestern ist der nächste Favorit raus aus dem Turnier, Saskia Neumann.
6: Ja, auch der Rekord-Grand-Slam-Sieger Novak Djokovic ist ausgeschieden. Der Weltranglistenvierte war am späten Nachmittag gegen den Brasilianer Joao Fonseca angetreten. 5 Sätze und fast 5 Stunden später stand fest, Djokovic muss sich dem 19-Jährigen mit 2:3 geschlagen geben. Bedeutet, noch ein möglicher Titeljäger weniger für Alexander Zverev. Man könnte fast sagen, dieser Grand-Slam-Titel wird dem Deutschen auf dem Silbertablett präsentiert. Er muss nur noch zugreifen. Der nächste Schritt für den Hamburger, der heißt allerdings erstmal Achtelfinale. Und um das kämpft er aktuell gegen den Franzosen Quentin Alice. Guido Ringe in Paris. Wird Zverev seiner Favoritenrolle bisher gerecht?
7: Ja, wird er. Wir haben jetzt 44 Minuten Tennis gesehen und es gibt den ersten Satzball für Alexander Zverev. Er führt mit 5:4, hat jetzt eigenen Aufschlag. Man kann sich also diesen ersten Durchgang gleich holen. Er ist nicht ganz so souverän, finde ich, wie in der Runde zuvor. Dafür kommt der erste Aufschlag nicht häufig genug, so wie auch gerade in diesem Moment. Der erste geht ins Netz und auch bei den Grundschlägen schon der eine oder andere Fehler, bei aller Klasse natürlich. Er hat viele direkte Punkte von der Grundlinie erzielt, aber es ist eben auch der eine oder andere Fehler dabei, den ich in der Runde zuvor im Match gegen Machac, den Tschechen, nicht gesehen habe. Aber heute gegen Quentin Alice ist er da, wenn es drauf ankommt. Wie beispielsweise jetzt bei diesem zu kurz geratenen Return von Alice. Da kann Zverev mit der Vorhand draufgehen, macht den direkten Punkt und nach genau 44 Minuten ist also der erste Satz für den Hamburger unter Dach und Fach. Es sieht gut aus.
6: Danke, Guido Ringe in Paris. 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Tamara Korpatsch, die letzte deutsche Frau im Einzel, ist am Abend in Runde 3 gegen die Ukrainerin Elina Svitolina glatt in 2 Sätzen ausgeschieden. Das Wort Ausscheiden, das kennt die deutsche Fußballnationalmannschaft leider nur zu gut. Bei den letzten 2 WMs war nach der Vorrunde Schluss. Das soll dieses Mal anders laufen. Deswegen bereitet sich das Team von Bundestrainer Julian Nagelsmann aktuell bestmöglich im Trainingslager in Herzogenaurach auf das Turnier vor. Hat allerdings nicht nur Termine auf dem Rasen, sondern auch daneben. Wie zum Beispiel eine ausufernde Autogrammstunde für alle Fans am Nachmittag. Und Felix Mansel weiß, die Stimmung vor Ort ist bestens.
8: Das Wetter ist wie die Stimmung der Kapitän. Er strahlt, Joshua Kimmich stellt gleich zu Beginn mal eines klar.

0: Bei der WM wird das Klima eine nicht unbedeutende Rolle spielen. Sowohl das in der Mannschaft.
1: Man merkt, dass jeder heiß und hungrig ist und das ist auch genau das, was wir brauchen.
0: Als auch das meteorologische Klima, welches man nicht unterschätzen sollte. Kimmich spricht da aus Erfahrung von der Club-Weltmeisterschaft vergangenen Sommer in den USA.
1: Da müssen wir uns schnell dran gewöhnen, weil das schon Unterschied macht. Wenn man da dann um 12 Uhr bei 35 Grad spielt, dann ist das schon was anderes, als wenn du um 21 Uhr hier Champions League spielst oder ein Länderspiel hast.
0: Im Rampenlicht steht aktuell Manuel Neuer, der allein mit seiner Anwesenheit einen richtigen Hype auslöst. Hunderte Fans stürmen hier in Herzogenaurach eine Autogrammstunde.
2: Wir kommen von meinem Tauberkreis, sind jetzt extra hierher gefahren.
3: Das heißt, ihr steht jetzt über 3 Stunden
2: ja.
3: Hier schon?
2: Ja,
3: so ist es. Für ein Autogramm von Manuel Neuer?
4: Ja. Ich find's cool, dass wir das machen, ne?
5: Was ganz Besonderes. Einfach ein Foto mit Manuel Neuer.
0: Die Erwartungen der Fans, sie werden erfüllt. Die in der Mannschaft in Richtung WM sind eher von Vorsicht geprägt.
1: Wenn die Art und Weise stimmt, dann glaube ich, dann ist die Wahrscheinlichkeit auch hoch, erfolgreich zu sein. Aber wir sollten jetzt nicht über irgendwie ein Finale oder den Titel nachdenken. Ja, das bringt uns am Anfang des Turniers nicht vorwärts.
0: Es sind die kleinen Schritte, die das DFB-Team im Turnier weit tragen könnten. So ist der Plan, so gehen sie es an. Dann scheint auch bestimmt für alle die Sonne.
6: Am 14. Juni startet die deutsche Elf dann in die WM mit dem Spiel gegen Curaçao.
7: Vielen Dank, das war der Sport mit Saskia Neumann.

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1: Um 22.30 Uhr mit Emily Seidel. Bundespräsident Steinmeier hat davor gewarnt, dass sich in Europa und auf der ganzen Welt autoritäre Tendenzen weiter ausbreiten. Er äußerte sich auf einer Veranstaltung im Hambacher Schloss in der Pfalz. Aus der Nachrichtenredaktion Jonas Valentin Weber.
2: Laut Steinmeier versuchen autoritäre Regierungen immer stärker, unabhängige Institutionen anzugreifen, die die Macht der Regierenden kontrollieren sollen. Betroffen seien auch Medien, der Kulturbereich und die Justiz. Konkrete Länder nannte er nicht. Steinmeier zeigte sich aber auch kämpferisch. So seien die Bürgerinnen und Bürger der Entwicklung nicht machtlos ausgeliefert, sondern könnten sich zur Wehr setzen, auch wenn dabei viel Ausdauer gebraucht werde, sagte Steinmeier bei der Verleihung des Hambacher Freiheitspreises an den früheren polnischen Justizminister Bodnar.
1: Ex-Verkehrsminister Scheuer soll wegen einer mutmaßlichen Falschaussage vor Gericht. Das Landgericht Berlin hat die Anklage gegen den CSU-Politiker zugelassen. Es geht um die gescheiterte Pkw-Maut. Die Berliner Staatsanwaltschaft wirft Scheuer vor, im Mautuntersuchungsausschuss des Bundestags gelogen zu haben. Scheuer weist den Vorwurf zurück. Die Pkw-Maut war im Juni 2019 vom Europäischen Gerichtshof als rechtswidrig gestoppt worden. In der Kritik stand vor allem, dass Scheuer schon Verträge mit Betreibern abgeschlossen hatte, bevor Rechtssicherheit bestand. Israels Armee ist im Süden des Libanon weiter vorgerückt. Ministerpräsident Netanjahu teilte mit, die Truppen hätten den Fluss Litani überquert. Dieser erstreckt sich bis zu 30 Kilometer ins Landesinnere des Libanon. Das Gebiet südlich davon hat Israel schon länger unter Kontrolle. Laut Netanjahu ist außerdem die israelische Luftwaffe in mehreren Regionen des Nachbarlandes im Einsatz. Die Hisbollah-Miliz werde mit Wucht getroffen. Der Brennerpass wird morgen stundenlang für den Verkehr gesperrt. Grund ist eine Demonstration aus der Nachrichtenredaktion Ulrike Ufer.
3: Die Blockade trifft die Brennerautobahn und alle Nebenstrecken. Um ein Verkehrschaos auf der vielbefahrenen Alpenstrecke zu verhindern, rufen die Behörden dazu auf, das österreichische Bundesland Tirol großräumig zu umfahren. Auf der österreichischen Seite des Brennerpasses ist von 11 bis 19 Uhr für Autos und Motorräder kein Durchkommen. Auf der italienischen Seite gilt die Sperre von 10.30 Uhr bis 20 Uhr. Lastwagen können bereits einige Stunden zuvor nicht mehr über den Alpenpass. Die Demonstration am Brenner richtet sich gegen die starke Verkehrsbelastung.
1: Und das Wetter in Deutschland. In der Nacht vom Norden und Westen auf die mittleren Landesteile und den Osten übergreifende Schauer und teils kräftige Gewitter, Tiefstwerte 18 bis 8 Grad. Morgen gebietsweise Schauer und teils kräftige Gewitter, vereinzelt unwetterartig, in der Nordhälfte meist trocken, maximal 18 bis 33 Grad. Und am Sonntag wechselnd bewölkt, regional Schauer und Gewitter 17 bis 29 Grad. Es ist 22.30 Uhr. Das waren die Nachrichten.
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4: Und wir müssen mit einer amtlichen Unwetterwarnung starten. Der Deutsche Wetterdienst gibt bekannt, im Bereich von Eifel und Hunsrück treten einzelne Gewitter als Unwetter auf und führen zu orkanartigen Böen bis zu 110 Kilometern pro Stunde, Starkregen um 30 Liter pro Quadratmeter und Hagel mit bis zu 3 Zentimetern. Die Gewitter verlagern sich südostwärts und schwächen sich im Verlauf der Nacht ab. Außerdem eine amtliche Unwetterwarnung bis 22.45 Uhr, also noch 10 Minuten, für den Oberbergischen Kreis und den Rhein-Sieg-Kreis. Dort gibt es ebenfalls schwere Gewitter mit Orkanböen, heftigem Starkregen und Hagel. Dazu passt auch die nächste Meldung. Vorsicht bitte in Niedersachsen, Bremen und in den nördlichen Teilen von Nordrhein-Westfalen. Dort kann es auf den Straßen zu Aquaplaning und Sichtbehinderung durch starken Regen kommen. Die A1, Hamburg Richtung Bremen, dort gibt es zwischen Harburg und Maschener Kreuz 7 Kilometer Stau. Die A2, Berlin Richtung Hannover, ist zwischen Dreieck Werder und Lenin nach einem Unfall gesperrt. A3, Oberhausen Richtung Köln, zwischen Kreuz Hilden und Dreieck Langenfeld 3 Kilometer stockend. Die A4, Dresden Richtung Frankfurt, ist zwischen Nora und Erfurt-Fieselbach nach einem Unfall gesperrt. A5, Basel Richtung Karlsruhe, zwischen Lahr und Appenweier 1 Kilometer Stau. Wegen einer Fahrbahnerneuerung ist dort nur eine Spur frei. A30, Rheine Richtung Osnabrück, zwischen Hörstel und Ibbenbüren 3 Kilometer Stau. A44, Dortmund Richtung Kassel, zwischen Büren und Lichtenau 5 Kilometer stockender Verkehr. Überall da, wo es geht, Ihnen eine gute und vor allem sichere Fahrt.
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4: Mit Klaas Christoffersen. Wenn es bei politischen Fragen eng wird für Politiker, versuchen einige, sich mit einer bestimmten Antwort aus der Affäre zu ziehen. Und die lautet: Ich kann mich nicht mehr erinnern. Das kann natürlich stimmen, aber es könnte sich ebenso um vorgetäuschte Amtsdemenz handeln. Auch der ehemalige Bundesverkehrsminister Andreas Scheuer von der CSU hat es mal mit dem Verweis auf eine Erinnerungslücke versucht in einem Bundestagsuntersuchungsausschuss, der die Vorgänge rund um die 2019 gescheiterte Pkw-Maut aufklären sollte. Es ging dabei um die Frage, ob der Ex-Minister mit den Mautbetreibern darüber gesprochen habe, dass noch ein Urteil des Europäischen Gerichtshofs EuGH zu der umstrittenen Abgabe für Autofahrer ausstehe, die Einführung der Maut also zu dem Zeitpunkt noch nicht rechtssicher war. Die Antwort von Scheuer: Ich kann mich nicht erinnern. Eine Antwort, die für den CSU-Politiker und seinen damaligen Staatssekretär jetzt ein Nachspiel hat. Die beiden werden vor dem Landgericht Berlin angeklagt. Felix ten Baum über ein einstiges Prestigeprojekt der CSU.
5: Die CSU war schon 2006 mit der Idee einer Pkw-Maut losgefahren und hat schlussendlich ihr Ziel nie erreicht. Ex-CSU-Chef Horst Seehofer sagte zum Beispiel im ARD-Sommerinterview 2011,
6: dass die Mehrheit der Deutschen, sie wollen die Maut unter der Voraussetzung, dass diese Maut verwendet wird für den Straßenbau und dass es vor allem diejenigen bezahlen, die aus dem Ausland zu uns nach Deutschland kommen.
5: Deutsche sollten die Maut über die Kfz-Steuer zurückerhalten. 2015 wurde das Gesetz von der schwarz-roten Bundesregierung unter Angela Merkel beschlossen. Und Verkehrsminister Scheuer sollte es im Jahr 2018 umsetzen. Die juristische Prüfung durch den Europäischen Gerichtshof stand noch aus. Und noch im Februar 2019 sagte Scheuer nach einem für ihn positiven juristischen Gutachten, er gehe davon aus,
7: dass die Infrastrukturabgabe, auch Pkw-Maut genannt, im Oktober 2020 starten kann. Wir haben dazu die Verträge geschlossen, jetzt kommt es zur technischen Umsetzung.
5: Doch dazu kam es nicht. Im Juni 2019 stellte das höchste europäische Gericht für die Mautpläne das Stoppschild auf. Eine absehbare Entscheidung, meint der Grünen-Politiker Tarek Al-Wazir, heute Vorsitzender des Verkehrsausschusses im Bundestag.
8: Da muss man jetzt eigentlich kein großer Rechtsexperte sein, um auf die Idee zu kommen, dass das europarechtswidrig sein könnte.
5: Das Urteil stellte die Bundesregierung vor ein Problem, denn Verkehrsminister Scheuer hatte die Verträge schon unterschrieben und die Mautbetreiber forderten Schadenersatz. Bis heute musste der Bund mehr als 240 Millionen Euro an sie zahlen. Im Bundestag versuchte ein Untersuchungsausschuss, die Vorgänge aufzuklären. Rund um seine Aussage beteuerte Scheuer damals:
7: Ich verstehe den Unmut auch über dieses Projekt. Fakt ist aber, dass wir rechtens gehandelt haben.
5: Doch das steht in Frage. Die Aussagen Scheuers und seines parlamentarischen Staatssekretärs Gerhard Schulz sind nun Gegenstand einer Anklage wegen des Verdachts der uneidlichen Falschaussage vor dem Untersuchungsausschuss. Der Vorwurf:
9: Auf die Frage, ob es Gespräche mit den Betreibern gegeben hat darüber, ob man erst einmal die Entscheidung über die Zulässigkeit des Europäischen Gerichtshofes abwartet, sollen sie gesagt haben, dass sie sich nicht mehr erinnern können.
5: Sagt Gerichtssprecherin Lisa Jani. Und weiter: Die Staatsanwaltschaft halte das für eine bewusste Falschaussage und damit für strafbar. Wann der Prozess beginnt, ist noch unklar. Für uneidliche Falschaussage liegt der Strafrahmen, den das Gesetz vorsieht, bei einer Haftstrafe zwischen 3 Monaten und 5 Jahren.
4: Aus Berlin berichtete Felix ten Baum.
0: Wirtschaft.
4: Ist das jetzt eine Nachricht, die Mut macht? Die Bundesagentur für Arbeit meldet für den laufenden Monat Mai mehr Stellenangebote, weniger Bürgergeldempfänger und vor allem sinkt die Zahl der Arbeitslosen wieder unter die Marke von 3 Millionen. Klingt erstmal nach guten Nachrichten, so ist es aber nicht. Birgit Habrath.
10: Nein, sie kommt noch zumindest nicht, die Trendwende auf dem Arbeitsmarkt. Auch wenn die Statistik zunächst den Anschein erweckt. Im Mai fiel die Zahl der Menschen ohne Job wieder unter die magische Grenze von 3 Millionen, konkret auf 2.950.000. Die Arbeitslosenquote ging leicht auf 6,3% zurück. Ein Nachholeffekt, weil der April sehr schwach ausgefallen war. Andrea Nahles, die Chefin der Bundesagentur für Arbeit, beruhigt das nicht.
11: Da sehen wir zurzeit keine Trendumkehr. Das ist auch abhängig jetzt eben von der gesamtlichen Wirtschaftslage. Und entsprechend bin ich auch besorgt, ja, dass sich das jetzt auch weiterhin so entwickelt und keine Trendumkehr in Sicht ist. macht mich wirklich nachdenklich.
10: Und ob die Trendwende auf dem Arbeitsmarkt in diesem Jahr noch kommt, sei offen. Das hänge auch vom Iran-Krieg und den Folgen für die Wirtschaft ab. Was auffällt in der Statistik, die Zahl der Bezieher von Bürgergeld, künftig Grundsicherung, ist gefallen. Die Zahl der Menschen mit Arbeitslosengeld nicht. Dabei gelten Langzeitarbeitslose eigentlich als schwerer noch zu vermitteln. Nahles kann diese Trendwende erklären.
11: Naja, wir haben sehr viele Leute, die Migrationshintergrund haben, speziell die Ukrainerinnen und Ukrainer, in Jobturbo gehabt. Und es ist uns tatsächlich gelungen, diese Gruppe besser zu vermitteln. Und das ist der größte Brocken derjenigen, die jetzt in der Grundsicherung in Arbeit gekommen sind.
10: Dem Abbau von Stellen, gerade im verarbeitenden Gewerbe, steht der nach wie vor hohe Bedarf an Fachkräften in anderen Branchen gegenüber. Die 1:1 zu vermitteln ist schwer. Wer bisher Autos baute, kann nicht so einfach in eine Pflegestation wechseln. Einmal im Jahr präsentiert die Bundesagentur für Arbeit eine Studie zu den Engpassberufen, also Jobs, für die zu wenig Kräfte auf dem Arbeitsmarkt vorhanden sind. Die Zahl ist nur leicht gesunken. Vor allem im Pflegebereich, aber auch in der Logistik oder im Handwerk klagen die Firmen über Personalmangel.
11: Die Fachkräfteengpässe wären noch gravierender, wenn sich der deutsche Arbeitsmarkt Zuwanderung nicht gegenüber öffnen würde. Ohne Zuwanderung wären viele Pflegeeinrichtungen und Krankenhäuser vermutlich kaum noch in der Lage, den Betrieb aufrechtzuerhalten. In vielen Berufen ergibt sich hier ein ähnliches Bild. Kurz gesagt, würden sich diese Menschen nicht für eine Arbeit in Deutschland entscheiden, würden wir es alle im Alltag deutlich merken.
10: Da macht sich der demografische Wandel bemerkbar. Die ersten Babyboomer gehen in Rente und können mit inländischen Kräften allein nicht am Arbeitsplatz ersetzt werden. Bei der Bundesagentur geht es gerade aber noch um ganz andere Zahlen. Nachdem die Wirtschaftsweisen jetzt die Konjunkturprognose gesenkt haben, muss der Haushalt der Nürnberger Behörde neu berechnet werden. Weniger Wachstum heißt mehr Arbeitslose und mehr Versicherungsleistung.
11: Gerade der Anstieg bei den Arbeitslosengeld führt zu deutlichen Mehrkosten und das Defizit der BA wird größer, als wir es im Herbst letzten Jahres vermutet haben.
10: Demnächst wird die BA-Chefin im Haushaltsausschuss des Bundestages auftreten und ein höheres Defizit wohl verkünden. Muss der Beitrag von 2,6% zur Arbeitslosenversicherung also doch angehoben werden?
11: We will see.
4: Die knappe Antwort von Andrea Nahles, der Chefin der Bundesagentur für Arbeit, im Bericht von Birgit Habrath. Fast überall im Allgäu in Bayern sind zurzeit die Grundwasserstände niedrig. Mehrere Gemeinden haben dazu aufgerufen, Wasser zu sparen. Es ist einfach zu trocken. Sichtbar ist das auch in den bayerischen Gewässern, zum Beispiel am Bodensee oder am Chiemsee. Schiffe können nicht fahren, der Bootsverleih lahmt, die Vogelwelt leidet. Katrin Bohlmann berichtet.
12: Kein Wasserplätschern am Ufer des Chiemsees, nur das vertrocknete Schilf raschelt leicht im Wind und die Sonne brennt heißer als sonst um diese Jahreszeit. So wenig Wasser haben Peter und Ursula Muthart noch nie erlebt. Seit 50 Jahren leben die begeisterten Segelsportler in Prien am Chiemsee.
13: Es fehlen geschätzt 60, 70 Zentimeter. Insofern dramatisch wenig, als Uferbereiche frei werden, die man sonst nie gesehen hat.
14: Und was natürlich auch wahnsinnig auffällt, das ist das Ufer, wo das Schilf ist und das Schiff ist ja normalerweise auch im Wasser. Da ist jetzt gar nichts mehr.
12: Zurzeit beträgt der Pegelstand des Chiemsees am Priener Hafen in Stock laut Bayerischem Landesamt für Umwelt 517,81 Meter über dem Meeresspiegel. Seit mehr als 100 Jahren war der Pegelstand im Mai noch nie so niedrig. Bootsverleiher Manfred Eckerl aus Prien ist besorgt. Er ist am Chiemsee groß geworden, aber so hat er seinen kleinen Bootshafen noch nie gesehen.
15: Das gibt für uns natürlich einige Probleme. Das heißt, beim Ein- und Aussteigen von den Booten wird es sehr, sehr schwer, vor allem für ältere Leute. Aktuell ist es so, dass wir selber gar nicht mehr rausfahren können mit Elektroboote. Der Wasserstand ist so nieder, dass die Motoren aufsitzen würden. Das heißt, wir müssen uns alle Boote nach draußen bringen. Draußen heißt nur noch ein Außensteg, dass wir halt auch die Leute gut einsteigen lassen können.
12: Manfred Eckerl vertritt rund 24 Bootsverleiher am Chiemsee in der Schiffervereinigung. Für andere, kleinere Bootsverleiher ist das Niedrigwasser sogar existenzgefährdend.
4: Ein Bericht vom Chiemsee von Katrin Bohlmann.

0: Es ist 22.45 Uhr.
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0: Sie kam zuerst in der Bild-Zeitung, die Geschichte von einem angeblichen Reservekanzler, dem nordrhein-westfälischen Ministerpräsidenten Hendrik Wüst. Angeblich wird in Berlin hinter vorgehaltener Hand spekuliert, Wüst könne den in Umfragen nicht sonderlich beliebten Friedrich Merz frühzeitig ersetzen. In der Öffentlichkeit reagieren Spitzenvertreter der Union ziemlich genervt, aber sie ist jetzt nun mal in der Welt, diese Geschichte. Mein Kollege Stefan Schlag hat mit Nadja Baschek vom WDR gesprochen. Sie hat den Blick auf die Landespolitik in NRW, wo Hendrik Wüst ja regiert. Was ist dran an der Sache? Ist es mehr als ein Gerücht?
2: Tja, es ist erstmal ein Gerücht. So viel müssen wir, glaube ich, festhalten. Wer es in die Welt gesetzt hat, also wer da wirklich auch vielleicht ein Interesse dran hat, auch diese Spur ist, finde ich, relativ schwer nachzuvollziehen. Und vielleicht muss man sich auch erstmal darauf einigen, dass sowas Gedankenspiele sind, die sich im politischen Berlin, vielleicht auch mal im politischen Düsseldorf, festsetzen, die mal so wabern und kreisen und die ja vielleicht auch irgendwo eine Wurzel haben. Und wenn man sich nochmal so ein bisschen zurückerinnert, zum Beispiel ins Jahr 2023, da hatte Hendrik Wüst mal so einen Gastbeitrag in der FAZ geschrieben. Das heißt, dieses ganze Thema hat ja irgendwo auch eine Vorgeschichte. Da gab es dann auch schon Gerüchte, könnte Hendrik Wüst eigentlich der Kanzlerkandidat werden. Die hat er dann irgendwann öffentlich abgeräumt. 2024 war das. Und dann war das erstmal so ein bisschen still, auch bundespolitisch. Also so beschreiben es ja auch die Hauptstadtkolleginnen und Kollegen. Ja, und jetzt ist plötzlich angesichts dieser doch sehr schlechten Umfragewerte, Beliebtheitswerte von Kanzler Merz, dieses Gerücht wieder en vogue. Man fragt sich, wäre da nicht jemand in der Reserve? Und da kommt dann schnell jemand ins Spiel, Ministerpräsident aus Nordrhein-Westfalen, bevölkerungsreichstes Bundesland, der auch noch relativ beliebt ist bei der Bevölkerung. Ja, also insofern hat sich das dann so entwickelt.
3: Du bist ja dicht dran an der Landespolitik und auch eben an Hendrik Wüst. Wie nimmst du das wahr? Wie reagiert er darauf?
2: Also ganz offiziell wurde er zum Beispiel vorgestern bei einem Termin mal danach gefragt. Und da war das eben ja schon in der Welt. Und da hat er so reagiert wie, ja, der Kanzler hat ja jetzt eine Menge Herausforderungen, auch auf internationaler Ebene. Und er hat dem Kanzler da auch nochmal entsprechend seinen Rückhalt ausgesprochen. Und das ist so eine ganz typisch klassische Reaktion, würde ich sagen, von Hendrik Wüst, der sich auch immer sehr kontrolliert gibt, der weise, würde ich mal sagen, seine Worte wählt und auch eigentlich seine Schritte abwägt. Das ist niemand, der sich jetzt zu weit aus dem Fenster lehnen würde. Und je nachdem, also auch wenn das vielleicht aus seinem Umfeld kam, wie gesagt, es ist schwer irgendwie nachzuvollziehen, spätestens jetzt wird klar sein, so eine Debatte kann die Union gerade überhaupt nicht gebrauchen. Das heißt, ich glaube, er ist da jetzt extrem vorsichtig.
3: Welches Verhältnis hat er zum Kanzler?
2: Ja, ich habe ja eben schon beschrieben, dass das dieses Verhältnis oder auch diese Spekulation von einer gewissen Vorgeschichte geprägt sind. In der Vergangenheit gab es dann aber auch immer wieder Auftritte, in denen sie sich gegenseitig Rückhalt versprechen. Ne? Also bei Wahlen auf Parteitagen zum Beispiel. Vor der Bundestagswahl war das ganz klar irgendwie zu vernehmen, dass da Hendrik Wüst auch entsprechend Friedrich Merz gestützt hat. Und auch hier bei den Kommunalwahlen, die im vergangenen Jahr stattgefunden haben, haben wir gemerkt, dass Merz wiederum auch seinen Kollegen Wüst stützt. Und das macht natürlich auch total Sinn, politisch gesprochen, in diesem großen Bundesland, wo man auch sagen kann, war das jetzt irgendwie ein Stimmungstest für die Bundesregierung? Merz kommt ja auch noch aus Nordrhein-Westfalen, aus dem Sauerland. Das heißt, vordergründig stützen sie sich eigentlich, aber man merkt ja auch jetzt, dass vielleicht wieder dieses Verhältnis etwas angeknackst sein könnte.
3: Hendrik Wüst ist 50, der hat ja noch ein bisschen politische Karriere vor sich. Wie schätzt du das ein? Welche Pläne verfolgt er?
2: Ja, ich könnte mir schon prinzipiell vorstellen, dass er on the long run, also wirklich mal langfristig gedacht, vielleicht Ambitionen haben könnte, mal Kanzler zu werden. Das will man ja niemals ausschließen. Und auch er hat selbst 2024 schon gesagt, also man sollte niemals nie sagen. Denn wenn ein Ministerpräsident oder eine Ministerpräsidentin aus Nordrhein-Westfalen sowas sagt, kann das natürlich auch schlechte Konsequenzen haben, dass man dann gar nicht mehr dafür gehandelt wird. Aber jetzt muss man auch mal festhalten, wir haben hier in Nordrhein-Westfalen im nächsten Jahr eine Landtagswahl. Und auf die richtet sich, glaube ich, erstmal sein Fokus, denn die gilt es aus CDU-Sicht natürlich zu gewinnen, also auch die Mehrheit hier zu behalten. Da steht noch einiges an, ein ganzer Wahlkampf. Und ich glaube, so Rückhalt aus der Bevölkerung, die bräuchte wahrscheinlich auch Hendrik Wüst, um dann potenziell vielleicht irgendwann in ein Rennen zu gehen.
3: Erstmal gilt es dann auch natürlich, ein eigenes gutes Ergebnis zu erzielen. Ich will noch mal auf eins zu sprechen kommen, Nadja. Die schwarz-rote Regierung hat ja desaströse Zustimmungswerte gerade bei vielen Menschen. Das zeigen die Umfragen. Merz kommt nicht gut an, auch in den Eigenreihen Kritik. Wie wird das denn im CDU-Landesverband Nordrhein-Westfalen gesehen, die Arbeit der Bundesregierung, gerade jetzt auch mit Blick dann auf die vorbereitenden Aktionen Richtung Wahlkampf schon? Wird sich da auch an Berlin abgearbeitet?
2: Man bemerkt das auf jeden Fall. Also das ist auch so zu vernehmen aus Regierungskreisen, dass man das natürlich im Blick hat, ganz klar. Aber ich glaube, man fokussiert sich und vor allem ja auch öffentlich. Man fokussiert sich doch sehr auf die Arbeit hier im Land, auf die eigene Koalition. Schwarz, also die CDU regiert hier mit den Grünen. Das ist ja auch nochmal ein interessanter Aspekt, gerade Grüne im Bundesebene in der Opposition. Die SPD ist hier in der Opposition. Das heißt, es ergeben sich auch hier immer wieder so Wechselspiele. Man hat das natürlich im Blick. Auch Wüst hat das im Blick. Das ist logisch. Aber ich glaube, so auf den Wahlkampf, da wird man jetzt sich erstmal auf die eigene Politik hier im Land fokussieren und die Erfolge, die man vielleicht hatte, auch nach vorne stellen. Also das macht natürlich auch aus politischer Sicht aktuell viel mehr Sinn für Wüst.
0: Sagt Nadja Baschek vom WDR. Und jetzt geht es mal nicht um den Menschen Donald Trump, sondern um einen Büffel, der Donald Trump heißt. Und das ist keine KI-Kreation, sondern ein echtes Tier in Bangladesch. Es ist jetzt sogar der Schlachtung entkommen wegen dieses prominenten Namens. Der Status als Internetstar rettete dem fälligen Donald das Leben. Unsere Korrespondentin Franziska Amler berichtet.
4: Der Betreuer bürstet noch einmal die hellblonden Haare zurecht. Zwei Bürstenstriche nach rechts, zwei nach links, perfekt sitzt die Tolle. Die markante Frisur hat den Albino-Büffel zum Internetstar gemacht, denn seine Haarpracht ähnelt der des US-Präsidenten und bescherte dem Tier den Spitznamen Donald Trump. Eigentlich sollte der Büffel aus Bangladesch am Donnerstag zum muslimischen Opferfest geschlachtet werden, erzählte sein Besitzer einem lokalen Reporter.
5: Ich habe diesen Büffel vor 2 Monaten gekauft, um ihn im Namen Allahs zu opfern. Jetzt ist er viral gegangen und deshalb gibt es so viel Aufmerksamkeit und eine so große Menschenmenge.
4: Doch sein Promi-Status wurde für ihn zum Glücksfall. Sogar die Politik griff ein. Bangladeschs Innenminister persönlich begnadigte den gehörnten Trump und entschied dem Käufer, den Preis zu erstatten. Der offizielle Grund? Sicherheitsbedenken. Denn Fotos und Videos vom 700 Kilogramm schweren Donald Trump gingen in den vergangenen Wochen um die Welt. Und Donald Trump durfte nun auf Anordnung der Behörden in den Zoo der Hauptstadt Dhaka umziehen. Die Besucher sind entzückt.
6: Ich bete zu Allah, alles Lob gebührt ihm. Schau, es ist ein wunderschönes Tier. Es gibt so viele Ähnlichkeiten mit dem US-Präsidenten. Nicht nur die Haare, sondern auch die Art, wie er aussieht. Der einzige Unterschied ist, dass dies ein Büffel ist und Trump ein Mensch.
4: Dort kann er sich nun, ganz ohne Angst vor der Schlachtbank, den Wind durch seine hellblonde Haartolle wehen lassen. Und bekommt offenbar sogar eine Spezialbehandlung. Zoo-Mitarbeiter Dr. Mohammed Atikur Rahman hat bereits angekündigt, ein besonderes Auge auf den Ehrengast zu haben.
7: Das ist eine besondere Rasse. Daher wurde dem Zoo die Verantwortung übertragen, diese Rasse zu erhalten. Ich werde alle Aspekte genau überwachen, einschließlich seiner Eigenschaften, Ernährung und Fortpflanzung.
4: Donald Trump gilt übrigens als besonders pflegebedürftig und steht auf regelmäßige Bäder. Der Büffel mit der markanten Frise bleibt also Publikumsliebling, nur eben jetzt im Zoo statt auf dem Festtisch.
0: Ein Bericht war das von Franziska Amler.
1: Kultur.
0: Auf die Fantastischen Vier wartet der letzte Bus. Die Prinzen winken Tschüss, macht's gut. Und die Toten Hosen sagen, trink aus, wir müssen gehen. Abschiede, wohin man horcht. Speziell an der Düsseldorfer Band kommt derzeit niemand vorbei. Die Tournee der Toten Hosen startet in wenigen Tagen. Und die Dokumentation war letzte Woche in der ARD zu sehen. Und das Abschiedsalbum liegt jetzt also vor. Thomas Steinberg beginnt seinen Bericht über dieses Abschlussalbum mit einer kleinen Hosen-Collage.
8: Das ist Punkrock, das sind die Toten Hosen aus Düsseldorf. Applaus!

0: Von der Opel Gang bis zum bitteren Ende, vielleicht war dieser Schritt immer schon angelegt, auf den Campino hingearbeitet hat.
1: Der muss mich berühren. Ich möchte das gar nicht durch irgendeine rhythmische oder melodische Form definieren, sondern das muss mich in irgendeiner Form berühren.
0: Trink aus, wir müssen gehen, ist kein Abschiedsalbum, das den eigenen Mythos konservieren möchte. Diese Platte klingt eher wie der Morgen danach. Abgestandene Luft, klebrige Gläser auf dem Tresen, das fahle Licht nach einer langen Nacht. Und irgendwo eine Hand auf der Schulter, die sagt, es ist Zeit.
2: Doch jetzt trink aus! Wir müssen gehen! Es wird schon dunkel und es ist schon ziemlich spät!
1: Was ist mir wichtig? Mich sehr oft zu hinterfragen und immer wieder neu zu justieren. Dass es für heute eine neue Gültigkeit gibt und dass ich vielleicht in 10, 20 Jahren auch das nochmal umschrauben möchte.
0: Campino, inzwischen 63 und noch einmal Vater geworden, wirkt auf dieser Platte erstaunlich versöhnt. Nach mehr als 4 Jahrzehnten Bandgeschichte verzichten die Toten Hosen auf den heroischen Punkrock-Abgang. Keine brennenden Barrikaden, kein kalkulierter Lärm gegen die Vergänglichkeit. Schon der Opener »Wir waren nie weg« versucht nochmal das alte Selbstbild der Band zu beschwören. Immer unterwegs, immer dagegen, immer lebendig. Doch es geht nicht ums Weitermachen, sondern ums Loslassen. Noch einmal liefern die Toten Hosen 16 Songs voller Melancholie, Wut und Wärme, ehe der Studiostecker gezogen wird, auch für Andy.
3: Wir sind älter geworden, um uns herum sind unglaubliche Veränderungen passiert. Also als wir uns gegründet haben, war dieses Land geteilt als Beispiel. Und wir sind froh, dass wir das alles unbeschadet überstanden haben.
0: Und als wollten sie zum Schluss noch einmal die Türen der eigenen Geschichte aufreißen, folgt ein Bonusalbum mit 25 weiteren Titeln und Weggefährten. Von Blixer Bargeld bis Vicky Leandros, mit der sie »Ich liebe das Leben« singen. Das ist eine letzte große Umarmung all dessen, was diese Band einmal war. Punk, Pop, Provokation und Sentimentalität zugleich.
1: Flexibel sein und dass man versteht, dass jeder so eine Respektzone hat und so eine Selbstwertzone.
2: 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Was ist mit uns los?
0: Trink aus, wir müssen gehen. Versuch, nicht jünger zu klingen, als es ist. Zwischen dem Lokalkolorit von Düsseldorf und der politischen Wut in »Was ist mit uns los?« schwingt eine Erkenntnis mit. Die Show muss weitergehen, nur eben irgendwann ohne sie. Was bleibt? Ein würdiger Abschied. Was kommt? Vielleicht die Erfüllung von Campinos Jugendwunsch.
1: Ich wollte unbedingt Moderator werden. Das ist so ein Geheimnis, was ich selten erzähle. Ich bin mal eingeladen worden in Baden-Baden, SWF. So eine Fake-Pilotsendung, eine Stunde Frühstücksradio. Und natürlich musste man bei denen eine unheimliche Scheiße spielen. Und ich konnte die Lieder nicht neutral ansagen. Dann haben die gesagt, so würde das nicht gehen.

Trink aus, wir müssen gehen. Heute erscheint das letzte Album der Toten Hosen und Thomas Steinberg hat es vorgestellt. Dazu gibt es auch eine 90-minütige Filmdokumentation. Was bleibt? Die Toten Hosen, das letzte Album. Und die finden Sie in der ARD-Mediathek. Und wir hören jetzt noch ein wenig rein in die Musik.

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1: Um 23 Uhr mit Emily Seidel. Bundespräsident Steinmeier hat die Menschen dazu aufgerufen, sich für die Demokratie einzusetzen und sich autoritären Tendenzen entgegenzustellen. Steinmeier äußerte sich im traditionsreichen Hambacher Schloss, wo im Jahr 1832 Zehntausende Menschen Freiheit und Bürgerrechte eingefordert hatten. Aus der Nachrichtenredaktion Pascal Küpper.
2: Im Hambacher Schloss ist der Freiheitspreis an den polnischen Verfassungsrechtler Bodna verliehen worden. Steinmeier hat ihn als leidenschaftlichen Kämpfer für Menschenrechte gelobt. Der Bundespräsident hat zugleich davor gewarnt, dass autoritäre Tendenzen sich weltweit ausbreiten. Damit sind Medien, Kultureinrichtungen und auch die Justiz unter Druck. Aber demokratische Gesellschaften können sich ihm zufolge dagegen wehren. Steinmeier hat sich außerdem gegen Versuche gestellt, die Nationalfarben politisch zu vereinnahmen. Schwarz-Rot-Gold, das stehe unter anderem für Freiheit und Völkerverständigung. Und das lasse man sich nicht von denen nehmen, die Demokratie verachten.
1: Ex-Verkehrsminister Scheuer soll wegen einer mutmaßlichen Falschaussage vor Gericht. Das Landgericht Berlin hat die Anklage gegen den CSU-Politiker zugelassen. Es geht um die gescheiterte Pkw-Maut. Die Berliner Staatsanwaltschaft wirft Scheuer vor, im Mautuntersuchungsausschuss des Bundestags gelogen zu haben. Scheuer weist den Vorwurf zurück. Die Pkw-Maut war im Juni 2019 vom Europäischen Gerichtshof als rechtswidrig gestoppt worden. In der Kritik stand vor allem, dass Scheuer schon Verträge mit Betreibern abgeschlossen hatte, bevor Rechtssicherheit beim EuGH bestand. Der Iran hat Darstellungen der US-Regierung widersprochen, wonach beide Seiten zentrale Punkte für eine verlängerte Waffenruhe ausgehandelt hätten. Die iranische Nachrichtenagentur Fars, die den Revolutionsgarden nahesteht, spricht von einer Mischung aus Wahrheit und Lüge, die das Weiße Haus verbreite. Zwar seien Fortschritte erzielt worden, mehrere von den USA genannte Punkte seien aber falsch, etwa die Behauptung, dass der Iran die Straße von Hormus wieder öffne, ohne Geld zu verlangen. In Teilen Nordrhein-Westfalens und Niedersachsens haben heftiger Regen und Sturm zu Problemen geführt. Allein rund um Münster zählte die Feuerwehr hunderte Einsätze, etwa wegen umgestützter Bäume oder vollgelaufener Keller. Außerdem musste nach WDR-Angaben ein Open-Air-Konzert abgebrochen werden. Auch im Südwesten Niedersachsens sorgte das Unwetter für Probleme auf den Straßen, etwa auf der A1 oder der A30. Das waren die Nachrichten. Das Wetter in Deutschland: in der Nacht vom Norden und Westen auf die mittleren Landesteile und den Osten übergreifende Schauer und teils kräftige Gewitter, Tiefstwerte 18 bis 8 Grad. Morgen gebietsweise Schauer und teils kräftige Gewitter, vereinzelt unwetterartig, in der Nordhälfte meist trocken, maximal 18 bis 33 Grad und am Sonntag dann Temperaturen zwischen 17 bis 29 Grad. Es ist 23.03 Uhr.
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3: Vorsicht bitte in Niedersachsen, Bremen und in den nördlichen Teilen von Nordrhein-Westfalen. Dort kann es auf den Straßen zu Aquaplaning und Sichtbehinderung durch starken Regen kommen. Die Meldung von den Autobahnen A1 Hamburg Richtung Bremen zwischen Harburg und Maschener Kreuz 4 Kilometer Stau. Die A2 Berlin Richtung Hannover ist zwischen Dreieck Werder und Lenin nach einem Unfall gesperrt. Die A3 Oberhausen-Arnheim ist zwischen Emmerich-Ost und Beek in den Niederlanden wegen Bauarbeiten bis Montagmorgen gesperrt. Dort werden zwei Brücken abgerissen. Die A4 Dresden Richtung Frankfurt ist zwischen Nora und Erfurt-Fieselbach nach einem Unfall gesperrt. A5 Basel Richtung Karlsruhe zwischen Lahr und Appenweier 1 Kilometer Stau. Wegen einer Fahrbahnerneuerung ist dort nur eine Spur frei. A30 Rheine Richtung Osnabrück zwischen Hörstel und Ibbenbüren 3 Kilometer Stau. A44 Dortmund Richtung Kassel zwischen Büren und Lichtenau 5 Kilometer stockend. Die A63 Mainz Richtung Kaiserslautern ist zwischen Göllheim und Winnweiler wegen einer Fahrbahnerneuerung noch bis Sonntag 22 Uhr gesperrt. Die A66 Wiesbaden Richtung Frankfurt ist zwischen Schiersteiner Kreuz und Wiesbaden-Biebrich wegen einer Baustelle bis Montag 5 Uhr gesperrt. Die Umleitung führt über die A643 und die A60. Und schließlich noch eine Sperrung, die A480 Wetzlar-Wetzlar-Blasbach ist in Höhe Wetzlarer Kreuz wegen einer Baustelle bis 5 Uhr in beiden Richtungen gesperrt. Umleitungen sind hier ausgeschildert. Kommen Sie so gut wie möglich an Ihr Ziel.
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3: Von NDR Info aus Hamburg mit Klaas Christoffersen. Guten Abend. Im April haben die Ungarinnen und Ungarn den rechtsnationalistischen Regierungschef Orbán abgewählt. Die Partei seines Nachfolgers, Peter Modjor, ist mit einer stattlichen Zweidrittelmehrheit im Parlament ausgestattet. Dass es so viele Sitze wurden, ist dem Wahlrecht zu verdanken, das Orbáns Regierung geschaffen hat. Jetzt hat Modjor die Aufgabe, vieles von dem, was Orbán hinterlassen hat, zu ändern. Angefangen bei der Korruption bis hin zu von Orbáns Freunden gelenkten, nicht mehr wirklich unabhängigen Medien. Rückenwind bekommt der neue ungarische Ministerpräsident jetzt auch aus Brüssel, wo viele hörbar aufatmeten, als der Blockierer Orbán weg war. Der neue kann ja jetzt sogar mit einem Geldsegen aus Europa rechnen. Sarah Lopez berichtet aus Brüssel.
4: Sein Besuch wurde in Brüssel gespannt erwartet.
5: Prime Minister of Hungary, Peter Magyar, welcome.
4: Der neue Ministerpräsident Ungarns, Peter Modjar, hat sich in Brüssel mit EU-Kommissionspräsidentin Ursula von der Leyen getroffen. Und für ihn hätte es kaum besser laufen können.
6: Just after 3 weeks the new Hungarian government was formed. And we have achieved already a historic breakthrough.
4: 3 Wochen nach der Regierungsbildung habe man bereits einen historischen Durchbruch geschafft, betont Modjar von der konservativen Tisza-Partei. Und dieser Durchbruch lässt sich beziffern auf rund 16,4 Milliarden Euro. Diese Summe an festgesetzten EU-Mitteln will die Kommission freigeben. Den Großteil, wenn Ungarn Reform umgesetzt hat. Unter Modjars Vorgänger Orbán hatte die EU Milliardensummen eingefroren, weil Orbán in den 16 Jahren seiner Regierungszeit den Rechtsstaat in Ungarn nach und nach immer weiter abgebaut hatte. Von einer mangelnden Unabhängigkeit der Justiz zu steigender Korruption. Mit Modjar werde es nun anders, sagt Kommissionspräsidentin von der Leyen.
5: It has only been a few weeks, but we can already feel a strong wind of change across Hungary.
4: Nach ein paar Wochen könne man schon einen Wind der Veränderungen in Ungarn spüren. Tatsächlich ließ Modjar sich am Europatag vereidigen und ließ die Europafahne wieder am Parlament hissen. Den Wählern versprach er, das eingefrorene EU-Geld nach Hause zu holen. Nach Verhandlungen zwischen der EU und Ungarn kann Modjar jetzt einen Erfolg verbuchen, sagt Daniel Hegenhüsch, stellvertretender Direktor des Instituts für europäische Politik.
7: Es ist ganz eindeutig, dass diese Entscheidung hat sehr großes Vertrauen seitens der europäischen Institutionen ausgesprochen und auch eine gute Wille, keine innenpolitische Schwierigkeiten für Peter Modjar vorzubereiten wegen technischer Vorschriften. Ich glaube, das war eine großzügige Entscheidung. Peter Modjar kann jetzt mit einem riesengroßen politischen Erfolg zurück nach Budapest fliegen.
4: Zwar hat die EU noch nicht die Freigabe aller eingefrorenen Gelder an Ungarn angekündigt, aber die Summe von 16,4 Milliarden Euro habe einen starken Effekt, sagt Hegenhüsch.
7: Vor allem stabilisiert das die Wahrnehmung der ungarischen Finanzstabilität. Die freigegebene Summen repräsentieren ungefähr 13% von dem ungarischen Haushaltsgröße.
4: Aber dieser Tag sei nicht nur gut für Ungarn, sondern auch für die EU, sagt Daniel Freund. Er sitzt für die Grünen im EU-Parlament und ist Mitglied im Haushaltskontrollausschuss.
8: Das ist heute ein guter Tag, glaube ich, für die Europäische Union und für Ungarn. Aber die eigentliche Arbeit fängt jetzt an, weil jetzt müssen die Reformen in Ungarn beschlossen und umgesetzt werden.
4: Und da ist Zeitdruck drauf, denn der Großteil der 16,4 Milliarden Euro kommt aus dem Corona-Wiederaufbaufonds. Das Recht auf das Geld würde Ende August verfallen, wenn Reformen bis dahin nicht umgesetzt sind. Und wie es nicht klappen kann, das konnte die EU zuletzt in Polen beobachten. Nach der Abwahl der rechtspopulistischen PiS-Partei gab die EU Milliarden an eingefrorenen Geldern frei und wartet bis heute auf die entsprechenden Reformen, weil die vom rechtsnationalen Präsidenten blockiert werden.
3: Sarah Lopez berichtete. Der Antrittsbesuch des neuen ungarischen Premiers bei der EU, darüber hat mein Kollege Jochen Fischer mit Niklas Herbst gesprochen, dem Vorsitzenden der CDU-CSU-Gruppe im Europäischen Parlament. Wie bewertet er es, dass Ungarn die eingefrorenen EU-Gelder ausgezahlt werden sollen?
9: Also es ist auf jeden Fall ein Erfolg für Peter Modjar und seine neue Regierung, dass er das Vertrauen der Kommission gewinnen konnte. Man muss dazu sagen, wir stehen alle unter sehr großem Zeitdruck. Es geht ja zum Beispiel um einen erheblichen Teil der Wiederaufbaumittel für die Corona-Milliarden. Und die, die verfallen bald. Wir haben da nur noch bis Ende September Zeit. Also da ist schon gehörig Druck auf dem Kessel. Insofern ist es gut, dass man sich dort geeinigt hat.
10: Ist der Druck denn ein guter Ratgeber, um es ordentlich zu machen?
9: Leider nein, aber diese Gelder sind extrem wichtig für Ungarn. Die machen ungefähr 13-14% eines jährlichen Budgets für Ungarn aus, also des Gesamtbudgets. Also da sieht man schon, es geht um sehr viel Geld. Und insofern ist Druck eigentlich kein guter Ratgeber, wenn man es richtig machen soll. Auf der anderen Seite, wir kennen es ja auch aus dem Privatleben, wenn man sich wirklich aufmachen will, dann braucht man manchmal auch ein bisschen Druck. Und insofern ist beides vielleicht richtig.
10: Die Kommissionspräsidentin Frau von der Leyen hat gesagt, Ungarn habe in kürzester Zeit große Fortschritte bei Investitionen, Regionalförderung und Korruptionsbekämpfung gemacht. Und so lange ist der Mott ja noch nicht im Amt. Sehen Sie das genauso?
9: Also ich sehe auf jeden Fall das sehr, sehr starke Bemühen. Das wird Sie nicht überraschen, weil Peter Modja ja ein ehemaliger Fraktionskollege von mir ist und ich ihm sowieso einen Vertrauensvorschuss gebe. Auf der anderen Seite sehen wir schon Dinge, wie zum Beispiel den Beitritt zur Europäischen Staatsanwaltschaft, die schon sehr, sehr wichtig sind. Wir haben weitere Maßnahmen im Bereich des öffentlichen Beschaffungswesens zum Beispiel gesehen. Es gibt weitgehende Pläne auch für weitergehende Antikorruptionsmaßnahmen. Er geht vor gegen ehemalige Orbán-Leute. Das gehört natürlich auch zu dem Gesamtbild dazu. Und ja, deshalb glaube ich, kann man diese Einschätzung teilen. Es ist viel geschehen. Das heißt nicht, dass alle Probleme gelöst sind in der Kürze der Zeit. Und wir werden auch sicherlich weiter alles stark beobachten müssen, ob die Reformen, die die Kommission fordert, wirklich umgesetzt werden. Denn Rechtsstaatlichkeit bedeutet ja nicht, dass man politisch entscheidet, sondern dass man wirklich nach den Fakten urteilt. Und da hat Ungarn insgesamt noch einen langen Weg vor sich, aber hat einen guten Start hingelegt.
10: In dem alten Ungarn unter Orbán, da guckte Brüssel ja immer ganz genau hin. Wenn etwas nicht bereits installiert war, also Gesetzeskraft hatte, dann wurden eben Gelder zurückgehalten. In diesem Fall scheint das irgendwie ein bisschen anders zu sein. Sie haben ja auch gerade die Pläne gelobt, die Amatja hat, die Absichten, noch nicht viel in Gesetzeskraft gegossen. Misst die Kommission da nicht mit zweierlei Maß?
9: Also es geht natürlich schon darum, dass die Kommission auch schaut, wie ernsthaft sind diese Pläne, wie stark sind auch schon zum Beispiel Gesetzgebungsvorhaben in die Wege geleitet worden. Das dauert natürlich auch, allein schon wegen Parlamentsbeteiligung. Und da ist die Kommission zu dem Ergebnis gekommen, dass das sehr ernsthafte Bestrebungen sind. Und zusammen mit dem Zeitdruck, den ich am Anfang erwähnt habe, hat das zu dieser Entscheidung der Kommission geführt. Aber ich bin auch sicher, dass das weiter sehr genau beobachtet wird. Denn in der Tat darf man nicht den Eindruck vermitteln, man hat bei Orbán aus politischen Gründen sehr genau hingeschaut und macht das in Zukunft nicht. Also diese Gesamtgemengelage gilt es zu beobachten.
10: Bei der Unterstützung der Ukraine mit Waffen zum Beispiel, da wird sich Ungarn mutmaßlich nicht ändern. Entsprechende Äußerungen von Modja gibt es ja. Also keine Waffenlieferungen direkt in den Krieg, wie er gesagt hat. Und dafür bekommt er ungefragt Lob aus Moskau. Wie sehen Sie das denn?
9: Also ich mache mir bei ihm überhaupt gar keine Sorgen, dass er in irgendeiner Form eine Putin-Affinität hätte. Da kenne ich ihn wirklich ganz anders. Es ist so, dass auch andere EU-Mitgliedstaaten nicht direkt Waffen liefern. Was die Europäische Union jetzt ja macht, das ist, dass wir einen großen Kredit an die Ukraine geben. Dort hat Ungarn seinen Widerstand aufgegeben, macht das also möglich. Und ich glaube, das ist der allerwichtigste Teil der Hilfe, dass wir gemeinsam institutionell helfen. Dass es darüber hinaus andere Mitgliedstaaten gibt, wie zum Beispiel Deutschland, wie die baltischen Staaten, die auch direkt helfen, auf verschiedenste Art und Weise. Das finde ich richtig. Ich würde mir auch von Ungarn mehr wünschen. Aber Ungarn blockiert nicht mehr und das ist das Allerwichtigste.
10: Also die Zeiten der Nicht-Einstimmigkeit sind vorbei?
9: In diesem Fall ja. Wir werden allerdings auch in anderen Teilen sehen, dass sich natürlich auch in Ungarn nicht alles von heute auf morgen 180 Grad dreht. Ich denke da insbesondere an das Thema Energiepolitik. Ungarn will ja bis 2035 weiterhin auch aus Russland importieren. Das ist schon eine andere Position als die, die wir mehrheitlich im Rat und erst recht im Parlament haben. Also es sind nicht alle Probleme von heute auf morgen gelöst. Gleichwohl geht es in die richtige Richtung.
10: Abschließend gefragt, wann wird denn Ungarn wieder so sein wie vor Orbán?
9: Das müssen die Ungarn entscheiden. Da sollte sich die Europäische Union keine Ziele setzen.
10: Aber sie kann ja unterstützen.
9: Wir wollen unterstützen und es muss schnell gehen insgesamt. Der geopolitische Rahmen, den wir sehen, die Herausforderungen, die wir haben, die lassen es nicht zu, dass wir uns da sehr viel Zeit lassen. Aber das weiß auch die neue Regierung und ich bin optimistisch, dass wir da gemeinsam an einen Strang ziehen in Zukunft.
11: Sagt der Vorsitzende der CDU-CSU-Abgeordnetengruppe im Europaparlament, Niklas Herbst.

0: Es ist jetzt 23.15 Uhr.
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0: Mit dem Ukraine-Krieg kommt es immer wieder vor, dass sich Drohnen, manchmal ukrainische, oft russische, am Himmel über EU-Mitgliedstaaten zeigen. Im Baltikum etwa oder in Polen. Jetzt trifft es Rumänien im wahrsten Sinne des Wortes. Eine russische Drohne geht heute Morgen in einem dicht besiedelten Gebiet nieder. Zwei Menschen werden dabei verletzt. Und die Reaktionen aus der rumänischen Politik sind scharf. David Freches.
2: Rumäniens Präsident wird deutlich. Das ist der schwerste Vorfall, seitdem Russland die Ukraine angegriffen hat, und eine unverantwortliche Eskalation. So lässt sich Präsident Nico Jordan in einer Pressemitteilung zitieren. In Galaz ist am frühen Freitagmorgen eine russische Drohne in ein Hochhaus eingeschlagen und hat dort einen Brand ausgelöst. Zwei Menschen sind dabei leicht verletzt worden. Präsident Nico Jordan sagte, seine Gedanken seien bei den zwei Verletzten und den Bewohnern, die diese Nacht Schreckliches hätten durchmachen müssen. Rumänien ist ein NATO-Staat. Die Stadt Galaz liegt etwas mehr als 20 Kilometer von der Grenze zur Ukraine entfernt. Von der Regierung in Bukarest heißt es, dass Russland in der Nacht ukrainische Ziele mit Drohnen in Grenznähe angegriffen habe. Eine davon sei in den rumänischen Luftraum eingedrungen und über dem Hochhaus in Galaz abgestürzt. Die rumänische Regierung hat NATO-Generalsekretär Mark Rutte über den Vorfall informiert. Der sicherte Rumänien Solidarität zu und sagte, die NATO werde ihr Territorium verteidigen.
0: Soweit David Freches und wir bleiben beim Thema. Auch Russland hat auf den Drohneneinschlag reagiert. Wie? Das ist nicht wirklich überraschend, aber der Ton ist doch recht rüde. Jürgen Buch.
3: Kreml-Sprecher Dmitri Peskow erklärte in einem knappen Statement, Wladimir Putin sei sich des Drohnenvorfalls in Rumänien bewusst. Der stellvertretende Vorsitzende des russischen Sicherheitsrats und frühere russische Präsident Dmitri Medvedev empfahl den EU-Staaten so wörtlich, den Mund zu halten. Es müsse erst einmal geklärt werden, wessen Drohne in Rumänien in ein Haus gestürzt sei. Außerdem werde Russland ständig mit Drohnen und Raketen beschossen, in denen europäische Technik stecke. Medvedev drohte, die Bürger der entsprechenden Staaten würden nicht ruhig schlafen können. Für Angriffe auf Russland sei, so wörtlich, Abschaum vom Typ einer Ursula von der Leyen, eines Friedrich Merz, Emmanuel Macron und anderer verantwortlich. Das russische Außenministerium hat auf die Ankündigung Rumäniens reagiert, den russischen Generalkonsul in Konstanza zur unerwünschten Person zu erklären und das dortige Konsulat zu schließen. Sprecherin Maria Sacharowa erklärte, die russische Reaktion werde nicht lange auf sich warten lassen.
0: Rumänien ist Mitglied der NATO und der EU. Wie sehen die politischen Bündnisse den Drohnenvorfall? Bei der NATO und bei der Europäischen Union löste der Vorfall ebenfalls scharfe Reaktionen aus. Aus Brüssel berichtet Katrin Schmidt.
4: Russland habe jetzt bei seinem seit mehr als 4 Jahre andauernden Angriffskrieg eine weitere Grenze überschritten, so die Einschätzung von Kommissionschefin Ursula von der Leyen. Auch die Wortwahl der Rumänen wie schwerwiegender Vorfall und unverantwortliche Eskalation finden in Brüssel viel Widerhall. Die EU werde nun ihre Sicherheits- und Abschreckungsmaßnahmen weiter verstärken, insbesondere an ihrer Ostflanke, so Kommissionssprecher Olaf Gill.
5: Strengthen our eastern border, precisely to be able to deal with these kind of hybrid attacks.
6: So verstärken wir unsere Ostflanke, um genau diese Art von hybriden Angriffen abwehren zu können. Darüber hinaus hat die Kommissionspräsidentin erläutert, dass wir das 21. Sanktionspaket vorbereiten. Damit wollen wir den Druck auf Russland aufrechterhalten, denn diese Maßnahmen müssen Hand in Hand gehen.
5: Precisely because these things need to go hand in hand.
4: Deutlich wird auch, die EU ist bemüht, sich stärker als Player im Ukraine-Krieg zu positionieren. Sie sieht offenbar einen guten Zeitpunkt gekommen, denn die Ukraine macht militärisch Fortschritte, die USA sind durch den Iran-Krieg andernorts gebunden und haben ganz offensichtlich ihre Verhandlungsbemühungen für die Ukraine weiter zurückgefahren. Die EU hingegen hat gerade erst das weitere Überleben der Ukraine gesichert mit der Freigabe des dringend benötigten 90 Milliarden Euro Kredits für das angegriffene Land. Sicherheitsexperte Christian Mölling.
7: Die Außenbeauftragte Kallas hat ja diese Woche schon gesagt, dass sie einen Wendepunkt im Krieg sieht. Der ist de facto, glaube ich, noch nicht so gegeben. Ich glaube, dass man hier gerade versucht, eine rhetorische Offensive gegen Russland zu fahren. Gleichzeitig muss man auch sagen, ist eben nicht der Fall gegeben, dass die NATO zum jetzigen Zeitpunkt jeden Quadratzentimeter des Territoriums eben verteidigen kann.
4: Die Frage ist aber, folgt auf diese rhetorische Offensive auch eine politische? Etwa wenn Rumänien den NATO-Rat einzuberufen gedenkt nach Artikel 4 des Vertrags. Dann müssten sämtliche NATO-Staaten sich zusammensetzen und darüber nachdenken, ob sie wirklich einen Angriff auf NATO-Territorium sehen und man reagieren muss. Soweit scheint es aber wohl noch nicht zu sein, so Mölling im Interview mit dem ARD-Studio Brüssel.
7: Es ist, glaube ich, unbestritten, dass Russland relativ schmerzfrei vorgeht, wenn es Gegend von Odessa oder andere Grenzgebiete angreift. Hier aber von einem Angriff zu sprechen, der quasi auch unterstellt, dass Rumänien selbst das Ziel gewesen wäre, das ist, glaube ich, etwas zu weit hergeholt.
4: Sehr gut möglich also, dass sich die NATO mit konkreten Antworten zurückhält. Ähnlich wie im September vergangenen Jahres, als mehrere russische Drohnen in den polnischen Luftraum eindrangen und man in Brüssel vor allem darauf verwies, was ohnehin im Gange ist. Etwa auch die Stärkung der Ostflanke, also vor allem eine Verlegung von Truppen nach Polen, ins Baltikum, nach Bulgarien, in die Slowakei, nach Ungarn oder auch nach Rumänien. Insgesamt 40.000 zusätzliche NATO-Kräfte wurden an der Ostflanke bereits zusammengezogen. Und das ist auch nötig, so Sicherheitsexperten.
7: Wir haben halt die Situation, dass in der direkten Nachbarschaft von Rumänien zurzeit ein Krieg läuft. Und so schlimm das ist, dass hier ein ziviles Gebäude getroffen worden ist, solche Fehler passieren in allen Kriegen, dass Dinge schieflaufen. Es ist aber auch so, dass wir ja auch innerhalb der Europäischen Union, innerhalb der NATO Drohnenüberflüge haben. Das heißt, wir sind nicht nur an der Grenze nicht geschützt, sondern wir sind auch im Inland flächenmäßig nicht geschützt.
4: Das könnte sich schnell wieder offenbaren, denn es dürfte, so Mölling, nicht der letzte Drohnenvorfall dieser Art gewesen sein.
0: Katrin Schmidt war das aus Brüssel und damit endet unser kleiner Schwerpunkt zum Einschlag einer russischen Drohne auf rumänischem Gebiet. Damit zurück nach Deutschland. In der Justiz sind die sogenannten beschleunigten Verfahren zuletzt immer wichtiger geworden. Dahinter steckt die Idee, bei vergleichsweise geringfügigen Vergehen wie Ladendiebstahl, Schwarzfahren oder Sachbeschädigung möglichst schnell ein Urteil zu fällen. Für die Justiz, die Staatsanwaltschaften und die Richterinnen und Richter geht damit allerdings eine hohe Belastung einher. Daher will etwa das Bundesland Sachsen an neuen Abläufen für die beschleunigte Rechtsprechung arbeiten. Denn in diesem Jahr wurden verhältnismäßig wenige schnelle Urteile gemeldet. Robin Hartmann berichtet.
8: Drei Menschen, drei Diebstähle, drei rechtskräftige Urteile. Die Staatsanwaltschaft Dresden verschickte in diesem Jahr bereits folgende Pressemitteilungen.
9: Ein 21-jähriger Russe entwendete im Januar aus einem Baumarkt mehrere Handbrausen und wurde bereits 5 Tage später zu einer Geldstrafe verurteilt.
10: Am 12. Februar 2026 wurde ein 36-jähriger Tscheche nach einem Diebstahl aus einem Lebensmittelmarkt in Dresden auf frischer Tat festgenommen und bereits einen Tag später zu einer Geldstrafe verurteilt.
9: Eine 37-jährige Deutsche stahl am 23. April 2026 aus einem Warenhaus in Dresden mehrere Parfums und Bekleidungsartikel und wurde in der darauffolgenden Woche zu 6 Monaten Freiheitsstrafe ohne Bewährung verurteilt.
8: Da die Täter geständig waren, auf frischer Tat geschnappt wurden und das Strafmaß bei maximal 1 Jahr lag, beantragte die Staatsanwaltschaft beschleunigte Verfahren. In Dresden landen diese dann bei den Ermittlungsrichtern am Amtsgericht, schildert Sprecher Alexander Keller.
11: Das sind die bedauernswerten Kollegen,

0: 50 im Jahr 2021 auf rund 180 im vergangenen Jahr. Das Ziel dieser Verfahren sei auch ein anderes, sagt Justizministerin Constanze Geiert.
1: Also eigentlich ist es nicht die Entlastung der Gerichte, sondern es geht wirklich um eine wirksame, effektive und vor allen Dingen schnelle Strafverfolgung, sodass der Rechtsstaat auch zeigen kann, dass die Strafe bei einfach gelagerten Fällen auf dem Fuß folgen kann. Und das, was problematisch ist, ist der organisatorische Aufwand rundherum, die Leute alle an einen Tisch in dieser Schnelle der Zeit zu bekommen.
0: Seit April führt das Ministerium ein Modellprojekt durch, um Abläufe zu optimieren und die Zahl der beschleunigten Verfahren wieder zu erhöhen. Es soll
1: konkret festgelegte Tage, Daten geben, wo bestimmte Aktionen durchgeführt werden, wo für diese Zeit klar ist, es ist ein Staatsanwalt da und es ist ein Richter da, der dafür zur Verfügung steht. Es wird gezielt, insbesondere in Leipzig und in Dresden, an speziellen Hotspots dann entsprechende Tage geben, wo diese beschleunigten Verfahren von vornherein als Ziel gesetzt sind.
0: Das Modellprojekt kann künftig etwa bei Sportveranstaltungen, Stadtfesten und koordinierten Einsätzen in Kriminalitätsschwerpunkten zum Einsatz kommen.
2: Ein Bericht von Robin Hartmann.
3: Sport.
2: Wenn nicht jetzt, wann dann? Tennisprofi Alexander Zverev hat bei den French Open in Paris die große Chance auf seinen ersten Grand-Slam-Titel. Denn die Topstars, die sind schon ausgeschieden, Moritz Kühn.
4: Ja, Rekord-Grand-Slam-Sieger Novak Djokovic hat es heute erwischt. Dabei lief alles so gut für ihn. Der Serbe gewann die ersten beiden Sätze, doch verlor trotzdem noch gegen den 19-jährigen Brasilianer Fonseca. Gestern war schon für die Nummer 1 der Welt Jannik Sinner früh bei diesem Turnier Schluss und Carlos Alcaraz hatte verletzungsbedingt für diese French Open abgesagt. Also, wann nicht jetzt, wann dann? Wird sich vielleicht auch Alexander Zverev denken, der heute aber erstmal den Sprung ins Achtelfinale schaffen wird. Die deutsche Nummer 1 spielt gegen den Franzosen Alice vor den Augen unseres Reporters Guido Ringel. Guido, deine Schulzeit ist schon etwas länger her, aber welche Schulnote würdest du denn der deutschen Nummer 1 bislang geben, Alexander Zverev?
5: Ja, ich erinnere mich noch gut an meine Schulzeit und wenn ich jetzt diesen Fehler von Zverev, den er gerade macht, mit einbeziehe, würde ich sagen, eine glatte 2. Denn es ist ja alles gut. Er führt mit 2-0 in den Sätzen gegen Alice, den Franzosen. 2-2 jetzt im dritten Durchgang. Zverev hat jetzt einmal sein Aufschlagspiel verloren, aber es ist halt noch nichts angebrannt. Er ist weiterhin drin in diesem Match, leistet sich so kleine Wackler, aber wir haben jetzt 1 Stunde und 44 Minuten hier Tennis gespielt. Dass eben da auch mal eine Phase drin ist, in der nicht alles perfekt läuft, ist vollkommen klar. Auch für Alexander Zverev gilt, er ist halt nur ein Mensch, der Tennis spielt. Und das ist die einzig negative Erkenntnis, wenn man so will. Denn er macht einen insgesamt souveränen, guten Eindruck. Er macht hier klar, wie die Kräfteverhältnisse zu interpretieren sind. Er ist die Nummer 2 der Setzliste, die 3 in der Welt. Und Alice mit seinen 29 Jahren die Nummer 90. Und das sieht man eben auch hier auf dem Sand von Paris. Zverev macht das gut. Ich würde sagen, in so knapp 20 Minuten steht er im Achtelfinale.
4: Ja, Note 2 also für Zverev, Note 1 auf jeden Fall für dich. Für unseren Reporter Guido Ringel live in Paris und auf sportschau.de oder in der Sportschau-App gibt es einen Live-Ticker. Zverev ist der letzte deutsche Tennisprofi im Einzelwettbewerb, denn Tamara Kopacz ist heute ausgeschieden, musste sich in 2 Sätzen der klaren Favoritin Elena Svitolina aus der Ukraine geschlagen geben. Klar, auf der einen Seite Enttäuschung, aber auf der anderen Seite auch Freude über das Erreichte. Denn sie war noch nie zuvor bei einem Grand-Slam-Turnier in der dritten Runde.
6: Ich werde auf jeden Fall Paris mit einem guten Gefühl verlassen. Ich habe ein gutes Turnier gespielt. Natürlich wünscht man sich mehr und ist auch mehr drin gewesen. Und natürlich würde ich hier noch länger bleiben, gerne. Ja, ich verlasse Paris auf jeden Fall mit einem guten Gefühl und dann konzentriere ich mich auf die Rasenvorbereitung.
4: Wir konzentrieren uns jetzt auf den Giro d'Italia. Das ist die erste große Radsportrundfahrt in diesem Jahr. Und kurz vor dem Gesamtsieg bei der diesjährigen Ausgabe steht der Däne Jonas Vingegaard, der auf der drittletzten Etappe nichts anbrennen ließ. Holger Gerska erzählt mehr.
7: Der König dieser Rundfahrt absolvierte diese Königsetappe sorglos. Sein Thron wurde nie ernsthaft attackiert. Jonas Vingegaard steht also ganz dicht vor dem ersten Gesamtsieg der Italien-Rundfahrt, auch wenn der Däne erstmals eine Bergankunft nicht als Etappe Etappensieger beendete. Einer seiner treuen Helfer, der US-Amerikaner Sepp Kuss, durfte gewinnen. Damit blieb der Tageserfolg also in der Wismar-Mannschaft. Hinter dem diesmal fünftplatzierten Jonas Vingegaard entbrannte auf diesem Teilstück mit über 5000 Höhenmetern aber ein packender Kampf um die Plätze auf dem Podium. Zunächst griffen die Fahrer vom unteren Rand der Top 10 an, aber letztlich setzten sich die bisherigen Podiumskandidaten durch. Der Österreicher Felix Gall verteidigte den zweiten Gesamtplatz mit weiterhin rund 4 Minuten Rückstand

0: auf Jonas Vingegaard und der Australier Jai Hindley verbesserte sich von Rang 4 auf Rang 3. Der Kapitän des deutschen Red Bull Teams, der den Giro schon gewinnen konnte, profitierte von einer starken Leistung seiner Mannschaft. Es folgen noch eine weitere, aber nicht mehr so schwere Dolomiten-Etappe und am Sonntag dann das Finale in Rom.
1: Zum Schluss der Blick in die Handball-Bundesliga. Da haben die Füchse Berlin in Eisenach knapp gewonnen und Champions League Rang 2 gefestigt. Den Klassenhalt vorzeitig klargemacht hat der Bergische HC durch einen 32:26 Erfolg beim HC Erlangen.
2: Und das war der Sport mit Moritz Kühn. Vielen Dank.

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1: Um 23.30 Uhr mit Gabriela Kühne. Bundespräsident Steinmeier hat davor gewarnt, dass sich in Europa auf der ganzen Welt autoritäre Tendenzen weiter ausbreiten. Er äußerte sich auf einer Veranstaltung im Hambacher Schloss in der Pfalz. Aus der Nachrichtenredaktion Jonas Valentin Weber.
2: Laut Steinmeier versuchen autoritäre Regierungen immer stärker, unabhängige Institutionen anzugreifen, die die Macht der Regierenden kontrollieren sollen. Betroffen seien auch Medien, der Kulturbereich und die Justiz. Konkrete Länder nannte er nicht. Steinmeier zeigte sich aber auch kämpferisch. So seien die Bürgerinnen und Bürger der Entwicklung nicht machtlos ausgeliefert, sondern könnten sich zur Wehr setzen, auch wenn dabei viel Ausdauer gebraucht werde, sagte Steinmeier bei der Verleihung des Hambacher Freiheitspreises an den früheren polnischen Justizminister Bodnar.
1: Ex-Verkehrsminister Scheuer soll wegen einer mutmaßlichen Falschaussage vor Gericht. Das Landgericht Berlin hat die Anklage gegen den CSU-Politiker zugelassen. Es geht um die gescheiterte Pkw-Maut. Die Berliner Staatsanwaltschaft wirft Scheuer vor, im Mautuntersuchungsausschuss des Bundestags gelogen zu haben. Scheuer weist den Vorwurf zurück. Die Pkw-Maut war im Juni 2019 vom Europäischen Gerichtshof als rechtswidrig gestoppt worden. In der Kritik stand vor allem, dass Scheuer schon Verträge mit Betreibern abgeschlossen hatte, bevor Rechtssicherheit bestand. Israels Armee ist im Süden des Libanon weiter vorgerückt. Ministerpräsident Netanyahu teilte mit, die Truppen hätten den Fluss Litani überquert. Dieser erstreckt sich bis zu 30 Kilometer ins Landesinnere des Libanon. Das Gebiet südlich davon hat Israel schon länger unter Kontrolle. Laut Netanyahu ist außerdem die israelische Luftwaffe in mehreren Regionen des Nachbarlandes im Einsatz. Die Hisbollah-Miliz werde mit Wucht getroffen. Der Brennerpass wird morgen stundenlang für den Verkehr gesperrt. Grund ist eine Demonstration aus der Nachrichtenredaktion Ulrike Ufer.
3: Die Blockade trifft die Brennerautobahn und alle Nebenstrecken. Um ein Verkehrschaos auf der vielbefahrenen Alpenstrecke zu verhindern, rufen die Behörden dazu auf, das österreichische Bundesland Tirol großräumig zu umfahren. Auf der österreichischen Seite des Brennerpasses ist von 11 bis 19 Uhr für Autos und Motorräder kein Durchkommen. Auf der italienischen Seite gilt die Sperre von 10.30 Uhr bis 20 Uhr. Lastwagen können bereits einige Stunden zuvor nicht mehr über den Alpenpass. Die Demonstration am Brenner richtet sich gegen die starke Verkehrsbelastung.
1: Das Wetter in Deutschland. In der Nacht im Norden und Westen auf die mittleren Landesteile und im Osten übergreifende Schauer und teils kräftige Gewitter. Tiefstwerte 18 bis 8 Grad. Morgen gebietsweise Schauer und teils kräftige Gewitter, vereinzelt unwetterartig. In der Nordhälfte meist trocken, maximal 18 bis 33 Grad. Am Sonntag wechselnd bewölkt, regional Schauer und Gewitter, 17 bis 29 Grad. Das waren die Nachrichten.
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4: Und wir starten mit einer Unwetterwarnung. Der Deutsche Wetterdienst gibt bekannt, im Bereich von Eifel und Hunsrück treten einzelne Gewitter als Unwetter auf und führen zu orkanartigen Böen bis 110 Kilometern pro Stunde, Starkregen um 30 Liter pro Quadratmeter und Hagel bis zu 3 Zentimetern. Die Gewitter verlagern sich südostwärts und schwächen sich im Verlauf der Nacht ab. Und die Wetterlage bestimmt auch die Lage auf den Straßen. Vorsicht bitte in Niedersachsen, Bremen und in den nördlichen Teilen von Nordrhein-Westfalen. Dort kann es auf den Straßen zu Aquaplaning und Sichtbehinderung durch starken Regen kommen. A1 Hamburg Richtung Bremen zwischen Harburg und Maschener Kreuz 4 Kilometer Stau. Die A2 Berlin Richtung Hannover ist zwischen Dreieck Werder und Lenin nach einem Unfall gesperrt. Die A4 Dresden Richtung Frankfurt ist ebenfalls zwischen Nora und Erfurt-Fieselbach nach einem Unfall gesperrt. Und das war's mit den Meldungen von der Straße.
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4: Mit Klaas Christoffersen. Der ukrainische Präsident Volodymyr Zelensky hat einer ukrainischen Spezialeinheit einen Ehrennamen verliehen. Das Spezialoperationszentrum Nord trägt künftig den Beinamen Helden der UPA. Die UPA ist die ukrainische Aufstandsarmee und wird in der Ukraine vor allem als antisowjetische Widerstandskraft gesehen. In Polen, im Nachbarland, wird sie für Massaker an der dortigen Bevölkerung während des Zweiten Weltkriegs verantwortlich gemacht. Daher hat Selenskys Entscheidung den rechtsradikalen polnischen Präsidenten empört, wie im Beitrag von Przemek Suk zu hören ist.
5: Das ist ein Beweis dafür, dass diejenigen, die gesagt haben, die Ukraine sollte ohne jegliche Bedingungen in die EU eintreten, komplett falsch lagen. Leider hat Präsident Selenskyj bewiesen, dass die Ukraine vom Mentalen her, weil sie Banditen und Mörder der ukrainischen Aufstandsarmee glorifiziert, nicht bereit ist, Teil der europäischen Familie zu werden. Hat am Freitagvormittag der polnische Präsident Karol Nawrocki erklärt. Auch wenn die politische Kommunikation in Polen oftmals deutlich härter klingt als in Deutschland, dieser Ton ist ungewohnt scharf. Aber Selenskyj hat mit der Benennung der Spezialeinheit den wohl größten polnisch-ukrainischen Konflikt weiter entfacht. Es geht um die Massaker von Wolynien im Zweiten Weltkrieg. Je nach Quellen wurden dabei 50.000 bis 80.000 Polinnen und Polen aus der Zivilbevölkerung von der ukrainischen Aufstandsarmee ermordet. Sie war der militärische Arm der Organisation ukrainischer Nationalisten. In Polen werden diese Massaker als Völkermord bewertet. Deshalb zeigt sich auch die polnische Regierung ungewohnt einig mit dem Präsidenten, auch wenn in deutlich zurückhaltenderem Ton. Präsident Selenskyj und unsere ukrainischen Freunde müssen sich dessen bewusst sein, was das traurige Erbe der ukrainischen Aufstandsarmee für alle Polinnen und Polen bedeutet. Diese Entscheidung ist mit Blick auf unsere Beziehungen besorgniserregend, hat Premierminister Donald Tusk bewertet. Gleichzeitig hat er Nawrockis Vorschlag kritisiert, Selenskyj den Orden des Weißen Adlers, das höchste polnische Ehrenabzeichen, abzuerkennen. Den Orden hatte noch Nawrockis Vorgänger, der ebenfalls PiS-nahe Andrzej Duda, verliehen. Vor einiger Zeit hatte ausgerechnet die Kanzlei Nawrockis in einem anderen Fall erklärt, dass Orden, selbst wenn sie fälschlicherweise verliehen werden, nicht aberkannt werden sollten. Tusk hat aber auch darauf hingewiesen, dass vor allem der Kreml vom polnisch-ukrainischen Konflikt profitiert. Auch der Verteidigungsminister Władysław Kosiniak-Kamysz hat vor einem zu harten Umgangston gewarnt. Ich würde dem Präsidenten vorschlagen, einfach mit Präsident Selenskyj zu reden. Er hat zu ihm guten persönlichen Kontakt. Warum gab es kein Gespräch zwischen Präsident Nawrockij und Präsident Selenskyj? Das ist eine Angelegenheit, bei der man zum Hörer greift und die Information übermittelt, dass diese Entscheidung in Polen Schmerz und Bitterkeit ausgelöst hat. In der polnischen Bevölkerung herrscht weitestgehend Einigkeit darüber, dass die Verbrechen von ukrainischer Seite nicht genug aufgeklärt wurden. Bis heute belastet das die polnisch-ukrainischen Beziehungen.
4: Przemek Suk berichtete.
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4: Es schien schon ausgemacht, Mediamarkt Saturn sollte chinesisch werden. Chinas großer Online-Händler JD.com will Europas größte Kette von Elektronikfachmärkten übernehmen. Allerdings ist die Haltung der europäischen Länder dazu uneinheitlich und nun hat Brüssel angekündigt, die ganze Sache nochmal zu prüfen. Bleibt das Ingolstädter Unternehmen vielleicht also doch deutsch? Andreas Meyer-Feist berichtet.
6: Kai-Ulrich Deißner ist Chef der Firma Seconomy. Es ist die Muttergesellschaft von Mediamarkt Saturn. Monatelang warb der Manager für die Mehrheitsübernahme durch die chinesische Firma JD.com.
7: Hier sind zwei Unternehmen, die an das Gleiche glauben, nämlich daran, dass moderner Handel online und offline zusammenbringt.
6: Online-Kompetenz, das ist die Stärke der Chinesen. Nach Amazon ist JD.com der größte Online-Händler weltweit. Mediamarkt und Saturn sind vor allem im stationären Handel stark, mit mehr als 1000 Filialen in Europa.
7: Aber jetzt haben wir einen Partner, der in vielen Technologien weltführend ist und von dem wir uns nochmal einen extra Schub erhoffen auf diesem Weg.
6: Die Fusion sollte zeigen, beides passt zusammen, mit den Chinesen geht es und JD.com legte sich mächtig ins Zeug. Mit einer Beschäftigungsgarantie, mit Standorterhalt und der Übernahme aller bestehenden Tarifverträge und Betriebsvereinbarungen. Kundendaten, viele Millionen, sollten nicht auf chinesische Rechner abfließen. Der EU-Kommission reichen schriftliche Zusagen dieser Art aber nicht aus. Die chinesische Regierung könnte nachgeholfen haben, um JD.com die beste Ausgangsposition zu verschaffen. Und das würde der EU-Verordnung über Subventionen aus Drittstaaten widersprechen. Einige EU-Länder setzen bewusst auf die China-Kooperation und nun drängen sie auf eine schnelle Genehmigung aus Brüssel.
8: When a decision is not taken, we're too slow.
6: Wenn wir nicht entscheiden, sind wir zu langsam. Wenn wir entscheiden, sind wir zu schnell, je nach politischem Interesse, erklärte dazu ein EU-Sprecher in Brüssel. Eine Entscheidung wird getroffen, wenn der Fall klar ist.
8: A decision is taken when the case is ready.
6: In Deutschland läuft schon ein Verfahren, das unabhängig von der EU-Kommission die nationale Sicherheit bei der geplanten Investition aus China überprüfen soll. Hier steht der Schutz sensibler Kundendaten im Mittelpunkt. Das Bundeswirtschaftsministerium leitete ein Investitionsprüfverfahren ein. Europäische Handelsdaten dürften nicht nach China abfließen. Europaweit gibt es keine einheitliche Position. Zu unterschiedlich sind die Interessen. Der größte Widerstand gegen die Übernahme kommt von der österreichischen Regierung. Ihr reichten die chinesischen Zusagen in Sachen Mediamarkt Saturn nicht aus, wenn es um die operative Unabhängigkeit geht. Frankreich und Italien haben die Übernahme auf nationaler Ebene aber schon genehmigt. Nun macht das EU-Prüfverfahren einen Strich durch die Rechnung, vorerst. Denn stellt die EU-Kommission am Ende einen Verstoß gegen europäisches Recht fest, kann sie die Übernahme verbieten.
4: Und ich muss kurz unterbrechen für den Verkehrsservice in der ARD-Infonacht. Achtung, Falschfahrer auf der B2 Augsburg-Donau-Wörth. Zwischen Gersthofen-Mitte und Meitingen-West kommt Ihnen ein Falschfahrer entgegen. Fahren Sie äußerst rechts und überholen Sie nicht. Auf der B2 Augsburg-Donau-Wörth zwischen Gersthofen-Mitte und Meitingen-West ist ein Falschfahrer unterwegs. Bitte Vorsicht in beiden Richtungen. Die Deutschen zahlen immer mehr mit Karte oder Smartphone. Und wer Bargeld benötigt, kann dies auch beim Supermarkt an der Kasse ausgezahlt bekommen. Deswegen sind seit 2020 bundesweit rund 10.000 Geldautomaten abgebaut worden. Besonders in ländlichen Gegenden kann das zum Problem werden und zuallererst für ältere Menschen, die vielleicht lieber noch in Bar zahlen. Christian Erl hat sich in Thüringen umgehört.
9: In Sondershausen, in Burg, in Baruth. In kleinen Orten quer durchs Land schrumpft das Netz an Geldautomaten seit Jahren. Bundesweit waren es im Jahr 2020 noch fast 61.000 Automaten. Heute sind es laut Bundesbank nur noch knapp 50.000. Warum machen die Banken das? Frage an Steffen Steudel, Sprecher für die deutsche Kreditwirtschaft und den Bundesverband der deutschen Volks- und Raiffeisenbanken. Steudel sagt: Immer weniger Kunden nutzten die Automaten, immer mehr zahlen mit Karte oder heben Geld an der Supermarktkasse ab. Zudem steigen die Kosten, um die Automaten gegen Banden zu schützen, die besonders gern Automaten fernab der Städte sprengen.
10: Die Absicherung der Geldautomaten ist teuer, das Aufstellen des Geldautomaten ist teuer. Letztendlich ist auch teuer, dass ein Geldautomat regelmäßig befüllt werden muss.
9: Dass sich das nicht überall mehr rechnet, betriebswirtschaftlich ist das nachvollziehbar, gesellschaftlich aber ein Problem, vor allem auf dem Land. Denn es gibt eine Gruppe, für die Bargeld kein Auslaufmodell ist: ältere und hochaltrige Menschen. Jan Steinhauser vom Thüringer Landesseniorenrat sagt, solange das so ist, darf der Zugang nicht wegfallen.
11: Solange es eine größere Gruppe von Menschen gibt, die eben noch mit Bargeld überwiegend bezahlen, muss es die Möglichkeit geben, an Bargeld heranzukommen. Also das ist für uns natürlich unumstößlich.
9: Steinhauser glaubt aber, auch die meisten älteren Menschen würden sich mit der Zeit damit anfreunden, Bargeld auch anderswo zu holen.
11: Da sehen wir nicht unbedingt zwingend in den Bankautomaten, sondern in der Tat Verkaufseinrichtungen, wo man barrierearm Bargeld in Empfang nehmen kann, ohne dass man zum Beispiel Einkäufe tätigt.
9: Das klingt gut, setzt aber voraus, dass es überhaupt einen Laden im Ort gibt und eventuell auch ein Smartphone. Beides nicht selbstverständlich auf dem Land. Einige Banken, etwa die Sparkasse Anhalt-Bitterfeld, lösen derartige Probleme durch fahrende Filialen. Flächendeckend ist diese Form der Versorgung aber nicht vorhanden. Manch einer vermutet hinter der schwindenden Zahl an Geldautomaten, dass Scheine und Münzen ganz abgeschafft werden sollen. Matthias Kallen aus dem Generaldirektorat Bargeld der Bundesbank gibt Entwarnung. Laut Studien der Notenbank halten 85% der Befragten Bargeld für gesellschaftlich wichtig.
12: Das ist für uns ein klarer Auftrag. Jetzt nicht nur für uns in Deutschland, sondern auch für das Eurosystem ein klarer Auftrag, sicherzustellen, dass Bargeld erhalten bleibt.
9: Die Bundesbank baut sogar 4 neue Filialen. Eine Investition, die auf Jahrzehnte angelegt ist. Die Zweigstellen werden auch dazu dienen, ausreichend Bargeld in ganz Deutschland zu verteilen. Eine der gesetzlich festgelegten Aufgaben der Bundesbank. Abschaffung des Bargelds also nicht geplant, so Kallen. Der Weg zum nächsten Automaten, der wird in manchen Dörfern und Städten trotzdem länger. Wer nicht mobil ist, für den macht das einen großen Unterschied.
4: Ein Bericht von Christian Erl war das.
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4: Um jetzt 23.44 Uhr. Die Vereinten Nationen haben sich tief besorgt geäußert über die Eskalation der Kämpfe im Libanon. Besonders auch über neue israelische Luftangriffe auf mutmaßliche Hisbollah-Ziele in Beirut. Denn eigentlich gilt eine Waffenruhe. Die libanesische Regierung hat sich vorgenommen, die Hisbollah im Land zu entwaffnen. Geht dabei allerdings ziemlich zögerlich vor. Und ein Grund für die Vorsicht ist, es gibt eine Sorge, dass durch eine Konfrontation im schlimmsten Fall ein neuer Bürgerkrieg entsteht. Kann sich die Geschichte womöglich wiederholen im Libanon? Unser Korrespondent Moritz Behrendt hat sich auf den Weg gemacht, um dieser Frage nachzugehen.
13: Fahrt vom Beiruter Flughafen durch die südlichen Vororte, die Dachir. Hier ist die Hisbollah stark, hier ist die Zerstörung groß. Einige Häuser sind vollständig dem Erdboden gleichgemacht durch israelische Luftangriffe. Andere stehen noch als Ruinen, stark einsturzgefährdet. Je weiter man in Richtung Innenstadt fährt, desto geringer ist das Ausmaß der Zerstörung. Aber auch hier sieht man hin und wieder Kriegsspuren. Häuser, deren Wände von Einschusslöchern durchsiebt sind. Es sind alte Narben der Stadt aus der Zeit des Bürgerkriegs, als Libanesen gegen Libanesen kämpften und sich Scharfschützen in Beirut direkt gegenüberstanden. Jetzt hat sich die Regierung zur Aufgabe gesetzt, die Hisbollah zu entwaffnen. Das könnte Spannungen verschärfen, fürchten viele. Besteht also die Gefahr eines neuen Bürgerkriegs? In dem Land, in dem Angehörige unterschiedlichster Konfessionen und unterschiedlichster politischer Ausrichtungen auf engstem Raum nebeneinander leben?
14: Unmöglich,
13: sagt Abdullah Al-Ali, ein Beamter im Ruhestand, der mit Freunden in einem Café Backgammon spielt.
14: Wir sind im Libanon ein Volk. Es wird keinen Bruderkrieg geben, so sehr sie es auch versuchen zu provozieren.
13: Mit sie meint er die Israelis. Im libanesischen Bürgerkrieg von 1975 bis 1990 hatte es mehrfach Allianzen gegeben zwischen ausländischen Staaten und libanesischen Milizen. Die palästinensische PLO mischte mit, ebenso wie Israel und Syrien und später auch der Iran. Daran erinnerte kürzlich auch der Ministerpräsident. Damals, so Nawaf Salam, hätten sich die Libanesen allzu leicht täuschen lassen.
15: Jeder, der Zuflucht bei externen Akteuren suchte, hat sich geirrt.
13: Der Libanon als Spielball ausländischer Mächte. Die Darstellung, der Bürgerkrieg sei ein Krieg der anderen gewesen, ist bei vielen Libanesen noch immer beliebt. Sie hilft offenbar, die eigene Verantwortung zu verdrängen. So leicht macht es sich Nawaf Salam nicht.
15: Im Bürgerkrieg haben wir gegeneinander gekämpft und alle haben den Preis bezahlt. Heute ist es wichtig, dass wir alle zusammenstehen.
13: Pierre Rihan und Ziad Saab sind zwei ältere Herren, gehen auf die 70 zu. Beide haben im Bürgerkrieg gekämpft auf unterschiedlichen Seiten. Rihan kämpfte für die Force Libanaise, Saad als Kommunist für die sogenannte libanesische Nationalbewegung. Sehen Sie, sagt er.
16: Wenn ich Pierre während des Krieges getroffen hätte, hätte er mich wohl getötet oder ich ihn. Und nun schauen Sie, wie wunderbar es ist, dass wir miteinander reden können.
13: Mit anderen ehemaligen Milizionären haben sie sich zusammengeschlossen in einer Gruppe namens Fighters for Peace. Sie kritisieren, dass es im Land nie eine groß angelegte Aufarbeitung des Bürgerkriegs gab. Sie bieten Workshops für Jugendliche an, in denen sie davor warnen, die Fehler der Vergangenheit zu wiederholen.
4: Unser Korrespondent Moritz Behrendt berichtete. Gegen US-Präsident Trump gab es schon mehrere Verfahren, unter anderem wegen einer möglichen Aufwiegelung zum Staatsstreich nach der 2020 verlorenen Wahl. Gerne spricht der Präsident dann von politisch motivierten Verfahren, von Hexenjagden. Dabei kann man bei den Verfahren, die in Trumps aktueller Amtszeit gegen ihm unliebsame Personen, Politiker und Menschen in Führungspositionen laufen, durchaus auch vermuten, dass es sich hier um politisch motiviertes Vorgehen handelt. Aus Washington, Anne Schneider.
17: I am your justice. I am your retribution.
18: Ich sorge für Gerechtigkeit. Ich werde eure Gegner bestrafen. So hatte Donald Trump 2023 auf der CPAC gesprochen, einem internationalen Treffen von Rechtspopulisten. Seit der US-Präsident wieder im Amt ist, zeigt sich, Trump will offenbar vor allem diejenigen treffen, die als seine Gegner gelten, politisch oder vor Gericht. Das US-Justizministerium geht inzwischen gegen eine ganze Reihe solcher Personen vor. Ein besonders prominenter Fall, E. Jean Carroll, die Autorin Autorin hatte Trump wegen sexuellen Missbrauchs und Verleumdung verklagt und Recht bekommen. Jetzt wird gegen sie selbst ermittelt. Der Verdacht, sie soll in einem früheren Verfahren falsch ausgesagt haben. Juristen halten die Ermittlungen für ungewöhnlich, auch weil ein Richter ihre Glaubwürdigkeit bereits bestätigt hatte.
4: Wir müssen den Beitrag kurz unterbrechen für eine dringende Gefahrenmeldung hier in der ARD-Infonacht. Achtung, Falschfahrer auf der A98 im Verlauf A861, weil am Rhein Grenzübergang Rheinfelden. Zwischen Lörrach-Mitte und Nollinger Bergtunnel kommt Ihnen ein Falschfahrer entgegen. Fahren Sie äußerst rechts und überholen Sie nicht. Auf der A98, A861, weil am Rhein Grenzübergang Rheinfelden. Zwischen Lörrach-Mitte und Nollinger Bergtunnel ist ein Falschfahrer unterwegs. Bitte Vorsicht in beiden Richtungen. Und weiter geht's mit unserem Beitrag über die politischen Verfahren, die in der Amtszeit von Donald Trump laufen.
18: Doch Carroll ist kein Einzelfall. Gegen den früheren FBI-Direktor James Comey wurde gleich zweimal Anklage erhoben. Für Comey ist das Teil eines persönlichen Rachefeldzugs.
19: Meine Familie und ich wissen seit Jahren, dass es einen Preis hat, sich Donald Trump entgegenzustellen.
18: Auch die New Yorker Generalstaatsanwältin Letizia James geriet ins Visier des Justizministeriums, nachdem sie zuvor erfolgreich gegen Trump selbst geklagt hatte. Das Verfahren gegen sie wurde später eingestellt. Für Kritiker ergibt sich daraus ein klares Muster. Ermittlungen richten sich auffällig oft gegen Personen, die Trump politisch oder juristisch herausgefordert haben. Für Ex-Präsident Barack Obama steht damit die Unabhängigkeit der Justiz auf dem Spiel.
20: The White House shouldn't be able to direct the Attorney General.
19: Das Weiße Haus sollte nicht bestimmen, wen die Justiz verfolgt. Der Justizminister ist nicht der Handlanger des Präsidenten.
20: Whoever is in charge of the government starts using that to go after their political enemies.
18: Kritik, die US-Justizminister Todd Blanche zurückweist.
21: The Attorney General is a member of the cabinet.
19: Der Justizminister ist Mitglied des Kabinetts des Präsidenten. Die Verfassung gibt dem Präsidenten Macht. Er sollte dieses Land in allen Bereichen führen, auch darin, wie wir Kriminalität bekämpfen.
18: Auch Donald Trump war mehrfach angeklagt. Für viele seiner Anhänger waren das politisch motivierte Verfahren und das jetzige Vorgehen ist die Gegenreaktion. Allerdings gehen die Anklagen gegen Trumps Gegner inzwischen bis in unabhängige Institutionen. Auch gegen Notenbankchef Jerome Powell wurde nämlich zeitweise ermittelt. Von ihm hatte Trump seit seinem erneuten Amtsantritt ebenso vehement wie vergeblich eine Zinssenkung gefordert. Die große Diskussion in den USA ist deshalb, wie unabhängig ist die Justiz hier noch?
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4: 20 Jahre cineastischer Funk, Rare Grooves und warmer Analog-Soul aus Hamburg. Das Indie-Label Mocambo Records hat sich weltweit Kultstatus erarbeitet und landete zuletzt sogar in Filmen und Serien wie Anatomie eines Falls oder Better Call Saul. Florian Schmidt über ein kleines Label mit großem Kino im Kopf.
22: I told you, I should have done this in Grenoble.
23: Wer Anatomie eines Falls gesehen hat, erkennt diesen Song wahrscheinlich sofort. Eine Steel-Drum-Version von 50 Cent's P.I.M.P. Aufgenommen von der Bacow Rhythm and Steel Band. Veröffentlicht auf dem Hamburger Label Mocambo Records. Ein Song, der nun wohl immer auch mit dem Film und mit Schauspielerin Sandra Hüller in Verbindung gebracht wird. Auch in Talkshows.
24: But are you haunted by this song?
23: I actually am. Dass ausgerechnet ihre Version von P.I.M.P. einmal in einem preisgekrönten Kinofilm landen würde, damit hatte bei Mocambo niemand gerechnet, erzählt Labelgründer Björn Wagner.
25: Für mich lag das ganz nahe, P.I.M.P. eben mit einer echten Steel-Drum zu spielen. Ich hatte eine. Ich habe in Trinidad Steel-Drum spielen gelernt und für mich war das einfach das Natürlichste von der Welt.
23: Nicht nur im Oscar-prämierten Film von Regisseurin Justine Triet lief Mocambo-Musik zuletzt rauf und runter. Auch in der Serie Better Call Saul taucht ein Song des Hamburger Labels auf. Und im Jennifer-Lopez-Film Manhattan Queen sind die Mighty Mocambos mit Sängerin Giselle Smith und dem Song Working Woman zu hören. Für Labelchef Björn Wagner ist die Verbindung von Film und Musik seit Kindheitstagen zentral.
25: Ich bin einfach erstmal Kinofan, Filmfan. Also war ich schon als kleines Kind. Also hab mir alle Hitchcock-Filme angeguckt, wenn die nachts im Fernsehen liefen, auf VHS aufgenommen. Und relativ schnell habe ich einfach die Liebe entdeckt für die Verbindung von Film und Musik.
23: Der Sound von Mocambo, warmer Analog-Funk, rauer Do-it-yourself-Charme und Musik, die oft klingt wie der Soundtrack zu einem Film, den es noch gar nicht gibt. Zum Label gehören deshalb auch Wiederveröffentlichungen obskurer Soundtrack- und Library-Music-Schätze. Etwa vom legendären Filmkomponisten Peter Thomas, der Musik für die Raumpatrouille Orion und diverse Edgar-Wallace-Filme geschrieben hat. Auch die spätere Disco-Queen Donna Summer zeigt Mocambo Records, begleitet vom Peter Thomas Sound Orchester, ein paar Jahre vor ihrem weltweiten Durchbruch auf Deutsch singend. Ein Song, der demnächst erstmals auf Vinyl veröffentlicht wird. Come, blonde man, come. 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Und obwohl Mocambo immer ein kleines Indie-Label geblieben ist, hat sich die Musik längst weltweit verbreitet.
25: Jetzt hat gerade in Brasilien jemand wieder eine Platte von mir gekauft. Oder ich kriege eine Bestellung aus Rumänien. Cool, die finden solchen Sound auch gut.
23: Angefangen hat alles mit kleinen Vinyl-Singles für DJs, Breakdancer und Hip-Hop-Nerds. Inzwischen bekommen die Hamburger sogar Props von Hip-Hop-Legenden wie Ice-T oder Kenny Dope. Und auch nach 20 Jahren soll bei Mocambo vor allem eines bleiben: die Lust aufs Experimentieren.
25: Und ich hoffe jetzt viel mit Leuten, die jetzt irgendwie 20, 25 Jahre jünger sind als ich, zusammenzuarbeiten.

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1: Ex-Verkehrsminister Scheuer muss sich wegen mutmaßlicher Falschaussage vor Gericht verantworten. Es geht um die gescheiterte Pkw-Maut. Der CSU-Politiker hatte unter Eid ausgesagt, sich an eine Warnung der Betreiberunternehmen nicht erinnern zu können. Seine voreilige Unterschrift unter Mautverträge hatte den Bund mehr als 240 Millionen Euro Schadenersatz gekostet. Die Stuttgarter Zeitung schreibt:
2: Das war dumm, aber das ist nicht strafbar. Politiker müssen Entscheidungen treffen. Die können manchmal auch falsch sein. Sie deswegen im Nachhinein vor Gericht zu bringen, würde die Handlungsbereitschaft gen Nulllinie drücken. Allerdings müssen Fehler untersucht werden. Genau das ist im Untersuchungsausschuss geschehen. Dabei soll es Scheuer mit der Wahrheit nicht so genau genommen haben. Im politischen Alltag mag das Usus sein. Vor Gericht und in Untersuchungsausschüssen gelten andere Regeln.
1: Die Nürnberger Nachrichten kommentieren, sollten die Ermittler in dem Prozess mit ihrer Anklage recht behalten, dann habe sich ein handfester Skandal abgespielt.
2: Ausgerechnet an dieser wichtigen Stelle soll eine Erinnerungslücke aufgetreten sein. Käme es zu einer Verurteilung, würde sich der Fall in die lange, unselige Geschichte der vorgeschobenen Erinnerungslücken in der deutschen Politik einreihen. Aber bis zu einem Urteil gilt die Unschuldsvermutung. Darauf muss man an dieser Stelle zwingend hinweisen. Das ist übrigens kein Promi-Bonus für einen Ex-Minister, sondern das Recht eines jeden Menschen, gegen den ermittelt wird oder gegen den eine Anklage vorliegt.
1: Und jetzt noch eine Stimme zu einem anderen Thema. Das KI-Unternehmen Anthropic hat nach eigenen Angaben bei Investoren weitere 65 Milliarden Dollar eingesammelt und wird nun mit 965 Milliarden Dollar bewertet. Damit liegt Anthropic jetzt vor seinem Konkurrenten OpenAI. Doch das ungezügelte Wachstum beruhe auf Kosten für die Allgemeinheit, meint Moritz Metz im Deutschlandfunk.
3: Solche Unternehmensbewertungen basieren auch auf Raubbau an Ressourcen und gesellschaftlichen Errungenschaften. Auch wenn sich Anthropic mit seinem Chatbot Claude als die ethische Alternative zu ChatGPT vom bisherigen Platzhirschen OpenAI positioniert und ein Anthropic-Vertreter sogar den Papst beraten haben soll, bei dessen Enzyklika, die das Tempo der KI-Entwicklungen kritisiert, die Religion der großen KI-Konzerne bleibt das ungezügelte Wachstum, ohne Rücksicht auf Kosten für die Allgemeinheit, erbaut auf dem Narrativ, dass künstliche Intelligenz einmal unerlässlich sein werde.
1: Kommentiert Moritz Metz im Deutschlandfunk. Und das waren die Standpunkte, heute zusammengestellt von Ulrike Ufer.

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1: Um 0 Uhr mit Gabriela Kühne. Bundespräsident Steinmeier hat die Menschen dazu aufgerufen, sich für die Demokratie einzusetzen und sich autoritären Tendenzen entgegenzustellen. Steinmeier äußerte sich im traditionsreichen Hambacher Schloss, wo im Jahr 1832 zehntausende Menschen Freiheit und Bürgerrechte eingefordert hatten. Aus der Nachrichtenredaktion Pascal Küpper.
2: Im Hambacher Schloss ist der Freiheitspreis an den polnischen Verfassungsrechtler Bodna verliehen worden. Steinmeier hat ihn als leidenschaftlichen Kämpfer für Menschenrechte gelobt. Der Bundespräsident hat zugleich davor gewarnt, dass autoritäre Tendenzen sich weltweit ausbreiten. Damit sind Medien, Kultureinrichtungen und auch die Justiz unter Druck. Aber demokratische Gesellschaften können sich ihm zufolge dagegen wehren. Steinmeier hat sich außerdem gegen Versuche gestellt, die Nationalfarben politisch zu vereinnahmen. Schwarz-Rot-Gold, das stehe unter anderem für Freiheit und Völkerverständigung. Und das lasse man sich nicht von denen nehmen, die Demokratie verachten.
1: US-Präsident Trump ist mit seinem umstrittenen Entschädigungsfonds für angebliche Opfer der US-Justiz fürs Erste gescheitert. Ein Bundesgericht in Virginia stoppte vorübergehend die Pläne und setzte eine Gerichtsanhörung für den 12. Juni an, wie aus der Entscheidung hervorgeht. Das Gericht will so verhindern, dass bis zur Klärung des Falls Geld unwiderruflich über den Fonds ausgezahlt werden kann. Gegner befürchten, dass daraus Staatsgeld für die Belohnung von Trump-Anhängern ausgegeben werden könnte, die 2021 das Kapitol gestürmt hatten. In Teilen Nordrhein-Westfalens und Niedersachsens haben heftiger Regen und Sturm zu Problemen geführt. Allein rund um Münster zählte die Feuerwehr hunderte Einsätze, etwa wegen umgestürzter Bäume oder vollgelaufener Keller. Außerdem musste nach WDR-Angaben ein Open-Air-Konzert abgebrochen werden. Auch im Südwesten Niedersachsens sorgte das Unwetter für Probleme auf den Straßen, etwa auf der A1 oder der A30. In Berlin ist am Abend der Deutsche Filmpreis verliehen worden. Großer Gewinner war das Historiendrama »In die Sonne schauen« von Regisseurin Mascha Schilinski. Es gewann 10 Preise, darunter die Lola in Gold als bester Spielfilm. Als bester Hauptdarsteller wurde August Diehl für »Das Verschwinden des Josef Mengele« ausgezeichnet. Den Preis für die beste Darstellerin bekam Senta Berger für »Ach, diese Lücke, diese entsetzliche Lücke«. Das waren die Nachrichten. Das Wetter in Deutschland. Vom Norden und Westen auf die mittleren Landesteile und den Osten übergreifende Schauer und teils kräftige Gewitter. Tiefstwerte 18 bis 8 Grad. Am Tage gebietsweise Schauer und teils kräftige Gewitter, vereinzelt unwetterartig. In der Nordhälfte meist trocken, maximal 18 bis 33 Grad. Am Sonntag wechselnd bewölkt, regional Schauer und Gewitter. Es ist 0.03 Uhr.
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3: Hier nochmal eine dringende Gefahrenmeldung. Achtung, Falschfahrer auf der B2 Augsburg-Donau-Wörth zwischen Gersthofen-Mitte und Meitingen-West kommt Ihnen ein Falschfahrer entgegen. Fahren Sie äußerst rechts und überholen Sie nicht. Auf der B2 Augsburg-Donau-Wörth zwischen Gersthofen-Mitte und Meitingen-West ist ein Falschfahrer unterwegs. Bitte Vorsicht in beiden Richtungen. Entwarnung hingegen auf der A98 im Verlauf A861, Weil am Rhein, Grenzübergang Rheinfelden. Kein Falschfahrer mehr zwischen Lörrach-Mitte und Nollinger Bergtunnel. Vorsicht bitte in Niedersachsen, Bremen und in nördlichen Teilen von Nordrhein-Westfalen. Dort kann es auf den Straßen zu Aquaplaning und Sichtbehinderung durch starken Regen kommen. A1 Hamburg Richtung Bremen zwischen Harburg und Maschener Kreuz 3 Kilometer Stau. Die A2 Berlin Richtung Hannover ist zwischen Dreieck Werder und Lenin nach einem Unfall gesperrt. Die A3 Oberhausen-Arnheim ist zwischen Emmerich Ost und Beek in den Niederlanden wegen Bauarbeiten bis Montagmorgen noch gesperrt. Dort werden 2 Brücken abgerissen. Die A4 Dresden Richtung Frankfurt ist zwischen Nora und Erfurt-Fieselbach nach einem Unfall gesperrt. Die A7 Fulda Richtung Kassel ist zwischen Melsungen und Guxhagen nach einem Unfall gesperrt. Die A63 Mainz Richtung Kaiserslautern ist zwischen Göllheim und Winnweiler wegen einer Fahrbahnerneuerung noch bis morgen 22 Uhr gesperrt. Die A66 Wiesbaden Richtung Frankfurt ist zwischen Schiersteiner Kreuz und Wiesbaden-Biebrich wegen einer Baustelle bis Montag 5 Uhr gesperrt. Die Umleitung führt über die A643 und die A60. Und die A480 Wetzlar-Wetzlar-Blasbach ist in Höhe Wetzlarer Kreuz wegen einer Baustelle bis 5 Uhr in beiden Richtungen gesperrt. Umleitungen sind ausgeschildert. Davos geht Ihnen eine gute Fahrt.
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3: Von NDR Info aus Hamburg mit Klaas Christoffersen. Willkommen. Wir schauen zu Beginn dieser Stunde auf eine Partei, die in einer tiefen Krise steckt, die FDP. Heute wählen die Liberalen in Berlin einen neuen Bundesvorsitzenden. Mittlerweile einziger Kandidat für den Posten Wolfgang Kubicki, 74 Jahre alt, seit Jahrzehnten in der Politik. Als die Zukunft der FDP bezeichnet er sich selbst nicht, aber er will die Freien Demokraten innerhalb eines Jahres wieder über die 5%-Hürde bringen. Wie könnte ihm das gelingen? Stefan Böhnke hat Wolfgang Kubicki vor dem Parteitagswochenende getroffen.
4: Strande bei Kiel. Ein beschaulicher, nobler Ferienort an der Kieler Förde. Hier lebt Wolfgang Kubicki und hier könnte der 74-Jährige mit seiner Frau das Rentnerdasein auf der Dachterrasse seiner Penthouse-Wohnung mit Wasserblick eigentlich genießen. Doch er will seiner FDP ein letztes Angebot machen und sie retten.
5: Nach 55 Jahren FDP-Mitgliedschaft muss man mir einfach nachsehen, dass ich nicht zusehen wollte, dass meine Partei zugrunde geht.
4: Kubicki ist das bekannteste Gesicht der Liberalen in Deutschland. Er ist präsent in vielen Medien. Über diese Sichtbarkeit möchte er die FDP von der außerparlamentarischen Opposition wieder auf die politische Bühne bringen. Sein Zeitplan ist ambitioniert.
5: Wenn es mir nicht gelingt, innerhalb dieses einen Jahres die FDP über 5% zu hieven mit den vielen Mitgliedern, die wir haben, mit den vielen Mitstreitern im Präsidium, im Bundesvorstand, dann weiß ich, was Kubicki angeht, auch nicht weiter. Dann kann ich es nicht.
4: Der Kieler Politikwissenschaftler Professor Wilhelm Knelang sagt, er sehe im Moment keine Person in der FDP, die so viel Aufmerksamkeit für diese Partei erzeugen könne wie Kubicki. Aber
6: was Kubicki auch immer ausgezeichnet hat, ist einfach mal in deutscher Sprache gesagt ein Raushauen. Und das kann natürlich auch mal brutal nach hinten losgehen.
4: Denn künftig sei er das Gesicht der FDP. Für den Politikwissenschaftler Knelang entfallen damit auch bisherige Freiheiten. Glück für Kubickis Aufgabe, die FDP wieder zu stabilisieren, wünscht ihm sogar sein Erzrivale Ralf Stegner von der SPD.
7: Wenn es eine ordentliche liberale Partei gäbe im Parlament, wäre mir das deutlich lieber als andere, die da so sitzen. Aber die Fähigkeiten hat, so eine Partei aufzubauen und auszugleichen und zu integrieren, da hätte ich meine Zweifel. Aber er hat genug, wie sagt man, Rampensauqualität, glaube ich, um die 2% zu holen, die die brauchen, um wieder in die Lebenszone zu kommen.
4: Umstritten ist Kubickis Kurs in Sachen Brandmauer zur AfD. Eine Zusammenarbeit oder Koalition mit ihr lehnt Kubicki ab.
5: Aber ich habe nichts dagegen, wenn Ideen der Freien Demokraten mit wem auch immer durchgesetzt werden würden. Wenn es ein vernünftiger Vorschlag ist, der von den Freien Demokraten kommt und der eine Mehrheit findet und wir glauben, dass das, was wir machen, vernünftig ist, dann wären wir ja ziemlich bescheuert zu sagen, wir stellen den Antrag nicht oder ziehen ihn wieder zurück, weil die AfD zustimmen könnte.
4: Der Kieler Politikwissenschaftler Professor Wilhelm Knelang ist da skeptisch. Man müsse genau überlegen, in welche Richtung man mit der FDP gehen wolle.
6: Ich glaube, über Koalition redet auch Kubicki nicht. Es geht darum, ob man vielleicht in einzelnen Sachfragen tatsächlich zusammenkommen kann. Darüber kann man politisch streiten und da gibt es auch unterschiedliche Positionen. Ich würde davon abraten.
4: SPD-Mann Ralf Stegner warnt die FDP unter Wolfgang Kubicki sogar davor, politisch falsch abzubiegen.
7: Das würde ich bei Kubicki, sagen wir, ein bisschen kritisch sagen. Man muss jetzt auch gucken, wo man sich orientiert. Immer so, zwischen Union und AfD ist kein Platz. Da gehört die FDP nicht hin. Wenn man da seinen Platz suchen sollte, sage ich mal im Konjunktiv, dann geht das schief.
4: Ein Jahr gibt Wolfgang Kubicki sich, um die FDP wieder aufzubauen. Und dann? Kommt dann der Ruhestand in Strande? Das wisse er noch nicht, sagt Kubicki. Aber wenn die FDP im Mai kommenden Jahres bei 10% sei, dann brauche sie ihn nicht mehr, sagt er und lächelt.
3: Stefan Böhnke berichtete. Ein Mann der alten Garde soll also für neuen Auftrieb sorgen? Darüber hat mein Kollege Stefan Schlag mit dem Vorsitzenden der Jungliberalen, Finn Fleppe, gesprochen. Steht Wolfgang Kubicki wirklich für die Zukunft der FDP?
8: Nein, Wolfgang Kubicki ist nicht die Zukunft der FDP, aber dafür tritt er ja an, nämlich dafür zu sorgen, dass die Zukunft dieser Partei bestehen kann. Wolfgang ist jetzt zwar der Kandidat, der die Partei anführen möchte. Darunter befindet sich aber ein breites Team aus jungen, neuen Köpfen. Wir Jungliberalen senden zum Beispiel Nadine Zaya, eine eigene Kandidatin fürs Präsidium. Also würde ich sagen, Wolfgang führt die Zukunft an.
9: Aha. Aber wenn Wolfgang Kubicki durch die Tür geht, dann ist für andere kein Platz mehr. Das ist ja auch bekannt. Also wie wollen die Kräfte, die Sie gerade genannt haben, denn überhaupt an ihm vorbeikommen?
8: Ich würde nicht sagen, also dass da kein Platz mehr hinter ihm in der Tür ist. So breit ist er ja dann doch nicht geworden im Alter. Das sollte noch funktionieren. Aber was wir brauchen aktuell ist Wahrnehmbarkeit. Und junge Gesichter, die fallen nicht einfach auf, nur weil sie jung sind. Wolfgang ist ein Mann, der, wie er ja eben selber gesagt hat, zwar nicht will, dass man sagt, er spricht Klartext, aber er ist jemand, der es schafft, dass die Freien Demokraten Gehör finden. Und wenn wir Gehör finden, dann schaffen wir es auch, unsere Inhalte zu platzieren und neuen Stimmen die Möglichkeit zu geben, sich Gehör zu verschaffen.
9: Kubicki hat ja keinen Gegenkandidaten auf diesem Parteitag. Warum gibt es denn keinen Wettkampf in der FDP?
8: Ja, das ist etwas, was uns auch stört. Wir jungen Liberalen sind der Auffassung, dass der Wettbewerb hätte durchgeführt werden sollen. Ich glaube, das hätte der Partei auf dem Vorsitzposten sehr gut getan. Wir haben aber Wettbewerb. Es gibt Kampfkandidaturen um den zweiten und dritten Beisitzerposten. Es gibt mehrere Kandidaten, die auch für den Bundesvorstand kandidieren, wie mich. Dort haben wir 47 Kandidaten auf 16 Plätze. Also würde ich sagen, Wettkampf, das ist etwas, was wir sehr deutlich können.
9: Aber nicht, was den Bundesvorsitzenden angeht. Warum traut sich denn keiner, gegen Kubicki anzutreten?
8: Ja, also ich glaube, also erstmal muss man ja auch festhalten, Wolfgang hat gegen Henning Höhne kandidiert und jetzt gerade haben die beiden ja eine Entscheidung getroffen, die Kräfte zu bündeln. Wir befinden uns in einer Phase, in der die FDP beweisen muss, dass sie weiterhin Bestand haben kann in der Bundesrepublik Deutschland, vor allen Dingen auch in den Landtagen. Und für ein Jahr, wir wählen für ein Jahr, ist es sinnvoll, jetzt alle Kräfte auf ein gemeinsames Ziel zu versammeln, nämlich zu zeigen, dass wir in diese Landtage gehören, um dann 29 zurück in den Bundestag zu kehren.
9: Die FDP ist raus aus dem Bundestag, sitzt noch in 6 von 16 Landesparlamenten. Da ist also einiges zu tun. Aber die Frage ist ja auch, wo findet denn die FDP ihren Platz zwischen Union und AfD?
8: Ich würde sagen, dass man sich niemals über die Nähe und Distanz zu anderen Parteien definieren sollte. Wir Freien Demokraten, wir haben eine Eigenschaft, die keine andere Partei in Deutschland hat. Und das ist die Möglichkeit, aufgrund unseres breiten Verständnisses von Liberalismus, sowohl mit konservativen als auch mit progressiven Parteien zusammenzuarbeiten. Das ist einzigartig und deswegen ist die FDP die einzige wirkliche, glaubwürdige Reformkraft in diesem Land und deswegen auch nötig. Und ich würde nicht sagen, der Raum zwischen CDU und AfD ist unser, sondern nein, wir sind das Bindeglied der demokratischen Mitte.
9: Also das heißt, Sie können sowohl nach links auch als nach rechts ausscheren oder wie ist das zu verstehen?
8: Was heißt ausscheren? Die Freien Demokraten, die Bundesrepublik Deutschland hat eine breite Geschichte von konservativ-liberalen Regierungen und sozialliberalen Regierungen. Wir haben massive Fortschritte beispielsweise unter sozialliberalen Koalitionen geschafft. Damals, als wir das Familienrecht aufgebrochen haben, als auf einmal jeder heiraten durfte. Das ist unter einer sozialliberalen Koalition passiert und das ist etwas Gutes gewesen. Also würde ich nicht sagen, dieses nach links und rechts ausscheren ist es, sondern die Möglichkeit, Dinge zu finden, die jede Partei hat und daraus etwas zu machen, was den Menschen in Deutschland hilft. Das muss ja das Hauptziel sein.
9: Das klingt aber so ein bisschen beliebig, Herr Flebbe. Was soll denn der Kern der FDP sein? Warum sollten sich Menschen für die Partei entscheiden?
8: Also für mich ist grundsätzlich ein Wähler der FDP jemand, der an sich selber glaubt. Und die Menschen sollten die FDP wählen, weil die FDP die einzige ist, die Freiheit immer an erster Stelle setzt. Nun mag man sagen, Freiheit, das ist ja so ein ausgelutschtes Wort, das kennt man. Aber Freiheit befindet sich in allen Phasen aktuell im Druck, wenn die Menschen nicht mehr frei ihre Meinung äußern können im Netz. Wenn man in das Portemonnaie schaut und merkt, das Geld reicht nicht mehr bis am Ende des Monats, dann wird die Freiheit aktiv eingeschränkt. Und das ist etwas, wo jeder Wähler, wo jede Wählerin bei der FDP an der richtigen Anlaufstelle ist, weil wir möchten, dass den Menschen Möglichkeit gegeben wird, dass sie entlastet werden. Und diese Menschen, die finden ihre beste Wahl bei uns.
9: Also nach meinem Kenntnisstand ist die Meinungsfreiheit in Deutschland schon noch gegeben. Also wo soll die denn eingeschränkt sein?
8: Na, was heißt, die ist nicht eingeschränkt. Wenn man mittlerweile als Bürger dafür angezeigt wird, dass man Kritik am Kanzler äußert oder an Ministern, dann würde ich sagen, dann haben wir schon ein Problem mit der Meinungsfreiheit. Man merkt ja auch, dass wir im Bereich der Pressefreiheit deutlich abgerutscht sind. Wenn ich mich richtig erinnere, müsste es sogar über 10 Plätze gewesen sein. Also zu sagen, dort gibt es keinen Dissens mehr, das ist ein Fehler. Und man muss ja auch einmal schauen, wie die Menschen sich fühlen. Über 50% der Menschen in Deutschland haben mittlerweile das Gefühl, ihre Meinung nicht mehr frei äußern zu können. Und dann ist es die Aufgabe der Politik, dieses Gefühl der Bürger ernst zu nehmen und etwas dagegen zu machen. Denn wenn man etwas lernen kann in der Politik, dann, dass das Leben der Bürgerinnen und Bürger und nicht der Politiker besser werden soll.
10: Sagt der Vorsitzende der Jungliberalen, Finn Flebbe. Und das war unser Blick auf die FDP und Wolfgang Kubicki, der sich heute auf dem Bundesparteitag zum neuen Parteichef wählen lassen möchte.
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10: Um 0:14 Uhr. Wer heute von Deutschland über Österreich nach Italien mit dem Auto fahren will, der hat sich wahrscheinlich den falschen Tag ausgesucht, denn heute wird die Brenner-Autobahn komplett gesperrt. Und zwar von 11 bis 19 Uhr wird kein Auto über die Autobahn kommen. Auch die Neben- und Bundesstraßen werden gesperrt. Der österreichische Verkehrsclub, der rechnet sogar mit einem Rückstau bis nach Rosenheim in Bayern. Der Grund? Eine Demo. Die Bewohnerinnen und Bewohner der kleinen Gemeinden, die neben der Brenner-Autobahn wohnen, die wollen damit ein Zeichen gegen das immer größer werdende Verkehrschaos im Wipptal setzen. Was die Menschen dort umtreibt, Luisa Gruber war in den kleinen Gemeinden am Brenner unterwegs.
11: Wenn Sabine Spari-Gauck im Bett liegt, hört sie jeden Tag das gleiche Geräusch. Verkehrslärm. Nur einzelne Stunden in der Nacht hat sie mal Ruhe. Die 52-Jährige wohnt in Matrei am Brenner. Vor 7 Jahren ist sie für ihren Mann, einen gebürtigen Matreier, hierher gezogen. Seitdem hat der Verkehr am Brenner immer mehr zugenommen.
12: Längstens alle 20 Sekunden fährt ein Auto vorbei. Also wir sind eingegrenzt von Lärmpegeln. Direkt neben mir die Bundesstraße und wenn ich ein Stückchen hinauf sehe, dann sehe ich die Brennerautobahn. Und es sind zwar Lärmschutzwände oben, aber die haben nicht die Höhe von den Lkw. Sprich, der Lärm wird heruntergetragen zu uns.
11: Knapp 12 Millionen Autos und 2,4 Millionen Lkw fahren jährlich über den Brenner.
12: Wir können unter Tag, wir können auch Vormittag keine Fenster auftun. Wir können nicht mehr Fernsehen schauen, wenn ein Fenster gekippt ist. Wir können keinen Besuch empfangen, wenn ein Fenster gekippt ist, weil einfach der dauernde Lärm unsympathisch ist. Das ist einfach keine Qualität, keine Lebensqualität.
11: Ändern will das jetzt der Bürgermeister einer Nachbargemeinde. Karl Mühlsteiger aus Gries am Brenner. Er sorgt dafür, dass es am Samstag mal kurz still ist im Wipptal. Denn er hat die Demo auf der Autobahn initiiert.
13: Es ist ein Hilfeschrei des Wipptales, dass es so mit dem Transit nicht mehr weitergehen kann und nicht mehr weitergehen darf. Soll ja ein Zeichen sein, dass hier endlich die hohe Politik auf Bundes-, aber auch auf Ebene von Brüssel endlich in die Gänge kommt, das Problem zu lösen, was wir jetzt da mittlerweile seit Jahrzehnten aushalten müssen im Wipptal.
11: Konkret fordern die Wipptaler einen besseren Lärmschutz an der kompletten Brenner-Autobahn. Außerdem soll das bestehende Nacht- und Wochenend- und Feiertagsfahrverbot beibehalten werden. Lkw, die über den Brenner fahren, sollen außerdem mehr Maut zahlen. Seit die Autobahn in den 1970er Jahren in Betrieb ging, hat sich das Verkehrsaufkommen versiebenfacht. Und es ist nicht nur der Lärm, der die Wipptaler belastet.
12: Bei uns sind einfach die Fenster sind schwarz, wir haben jeden Tag Staub in der Wohnung. Also jeden Tag, es gibt keinen Tag, wo du nicht Staub auf die Möbel hast.
11: Der Feinstaub macht den Wipptalern aber auch aus gesundheitlicher Perspektive Angst. Bürgermeister Mühlsteiger.
13: Leider gibt es für diesen Ultrafeinstaub laut der EU keine Vorschriften, keine Grenzwerte, die was eingeführt worden wären. Gesundheitsstudien besagen ja, dass es nicht der klassische Lungenkrebs sein muss, den man in so einer transitgeplagten Gegend bekommen könnte. Und wir haben mittlerweile sämtliche Krebserkrankungen in der Region zu verzeichnen, sei es vom Gehirntumor bis zum Leber-Nierenkarzinom. Und natürlich hat man da schon für die Zukunft eine gewisse Angst, dass das noch weiter ausarten könnte in dieser Richtung.
10: Sagt der Bürgermeister von Gries am Brenner in Österreich bei der Brenner-Autobahn Karl Mühlsteiger im Beitrag von Luisa Gruber. Und wir bleiben im Bereich des Verkehrs und der Mobilität. Teurer Strafzettel, obwohl man nun mal schnell gewendet hat, angebliche Beweisfotos vom eigenen Pkw, immer mehr private Parkfirmen, die kassieren mit fragwürdigen Methoden ab. Manipulierte Aufnahmen, Inkassodrohungen, versteckte Schilder und ein boomendes Geschäftsmodell, das auf Vertragsstrafen setzt. Wie können sich Autofahrerinnen und Autofahrer dagegen wehren? Matthias Fuchs.
14: Sabine Fuchshofen aus Bad Honnef ist sauer.
15: Das ist der Hammer, ja. Ich sag ja, ich habe ungelogen so eine Krawatte.
14: Also richtig sauer.
15: Einfach nur Abfacke. Ja. Dem kleinen Mann das Geld aus der Tasche leiern, damit die sich die Taschen voll machen.
14: Der Grund, sie hat einen teuren Strafzettel von einer Parküberwachungsfirma bekommen. Und das, obwohl sie auf dem Parkplatz gar nicht geparkt hat, sondern nur gewendet hat.
15: Post von Parkvision. Vertragsstrafe 47,50 Euro.
14: Die Firma schickt sogar angebliche Beweisfotos, dass sie doch geparkt hätte. Aber die Zeiten auf den Fotos stimmen nicht mit den Google Maps Bewegungsdaten überein, die Sabine automatisch aufzeichnet. Wie die Fotos entstanden sind, unklar. Über Ärger mit Parkvision berichten viele Autofahrer. Auch die Staatsanwaltschaft ermittelt bereits in Zusammenhang mit der Firma. Auf eine Anfrage reagiert die Firma nicht. Das Geschäft der Parküberwacher boomt. Es tummeln sich immer mehr Firmen in der Branche. An die Daten der Autofahrer kommen sie, indem sie die Kennzeichen beim Kraftfahrtbundesamt abfragen. Die Zahl der Anfragen ist von rund 100.000 im Jahr 2005 auf fast 4 Millionen im Jahr 2024 gestiegen. Grundsätzlich dürfen Betreiber privater Parkplätze Regeln aufstellen und Vertragsstrafen verlangen. Wer einen Parkplatz nutzt, schließt unter Umständen automatisch einen Vertrag. Doch dafür muss man das beim Befahren auch erkennen können. Der Kölner Rechtsanwalt Sebastian Günewig vertritt zahlreiche Betroffene. Er sagt, wer die Bedingungen gar nicht erkennen kann, der kann ihnen auch nicht wirksam zustimmen.
16: Das Beispiel, was eigentlich sehr verbreitet ist, ist, dass diese Hinweisschilder nicht lesbar sind, also an irgendeiner versteckten Stelle aufgestellt werden und dann beim Nachbefahren des Parkplatzes im Regelfall gar nicht mehr wahrgenommen werden.
14: Die Parküberwacher entgegnen, sie helfen etwa Supermärkten, ihre Parkplätze von Dauerparkern freizuhalten. Aber geht es wirklich nur darum oder eher darum, möglichst viel Geld mit Falschparkern zu verdienen? Weil der Service für die Parkplatzbesitzer meist kostenlos ist, verdienen die Überwacher in der Regel nur Geld, wenn auch Leute falsch parken. Und es gibt offenbar einige Firmen, die auch unseriös arbeiten. Etwa indem sie schon Strafzettel verteilen, wenn man auf dem Parkplatz gar nicht parkt, sondern nur drüber fährt oder wendet. Thomas Müther vom ADAC sagt:
17: Leider gibt es eine ganze Reihe schwarzer Schafe, Unternehmen, die hier wirklich versuchen, die Menschen, die Kunden, und um die geht es am Ende, abzuzocken.
14: Juristen wie Sebastian Günewig raten dazu, auf jeden Fall zu widersprechen, falls eine Forderung ungerechtfertigt oder überzogen ist.
16: Als Faustregel kann man durchaus sagen, dass wenn die Vertragsstrafe überhalb von 40 Euro liegt, der Forderung zumindest schon einmal zu widersprechen.
14: Falls die Unternehmen dann mit Inkasso oder Gerichtsvollzieher drohen, sollte man zum Anwalt oder zur Verbraucherzentrale gehen. Oft hilft schon ein Schreiben vom Rechtsanwalt, denn die Parküberwacher, das zeigt die Praxis, gehen nur selten vor Gericht.
10: Zu einem anderen Thema. Kulturprojekte gegen Antisemitismus, die sind bestimmt eine ehrenwerte Sache. Wenn Förderanträge aber ohne ausreichende Prüfung einfach durchgewunken werden, dabei womöglich sogar Haushaltsrecht gebrochen wird, dann braucht es womöglich Aufklärung. Die Rede ist von der Fördergeldaffäre in Berlin, über die die Kultursenatorin Sarah Wedel-Wilson gestolpert ist. Im Abgeordnetenhaus hat sich auf Antrag der Grünen und Linken ein Untersuchungsausschuss zu diesen Vorgängen gebildet. Geladen war gestern die entlassene zuständige Senatorin und die sagte zu all dem nichts. Oder besser, sie sagte, dass sie nichts sagen wolle. Angela Ulrich berichtet.
18: Es war nur eine kurze Erklärung gleich am Anfang, die Sarah Wedel-Wilson abgegeben hat, zu ihrer Rolle in der Fördergeldaffäre. Danach schweigt die Ex-Senatorin. Besser gesagt, immer und immer wieder beruft sie sich auf ihr Recht, die Auskunft zu verweigern. CDU, SPD, Grüne und Linke im Ausschuss sind unisono enttäuscht und unzufrieden.
19: Heute sind wir jedenfalls nicht weitergekommen.
20: Es ist auf jeden Fall weniger Gehör und es wäre eine Gelegenheit für mehr Gehör gewesen.
21: Wir wollen uns einfach noch mal rechtlich beraten lassen, an welcher Stelle hat ein Zeuge tatsächlich das Recht, Aussage zu verweigern und ab wann eben nicht.
18: So Manuela Schmidt von der Linken, Matthias Kollatz, SPD und Stefan Lenz von der CDU. In der Fördergeldaffäre um rechtswidrig vergebene Gelder an Projekte gibt es mehrere Strafanzeigen. Unter anderem eine gegen Wedel-Wilson wegen Haushaltsuntreue. Die Ex-Senatorin berät sich im Ausschuss mehrfach mit ihrem Anwalt und beantwortet dann keine Fragen mehr. Dass sie dazu so uneingeschränkt das Recht hat, wie Wedel-Wilson behauptet, zieht der Ausschuss in Zweifel und will das nun per Gutachten prüfen lassen, sagt die Vorsitzende Manuela Schmidt.
21: Wir haben ja auch in unserem Haus schon Ordnungsgelder gezogen, um Aussagen zu erzwingen im Rahmen dessen, was möglich ist im Rahmen eines Untersuchungsausschusses. Aber es geht ja nicht nur um unseren Untersuchungsausschuss, es wird ja sicherlich auch weitere Untersuchungsausschüsse geben und da geht es darum, auch grundsätzlich mal diese Frage zu klären.
18: Zuvor hatte sich Wedel-Wilson in einem Eingangsstatement für ihr Vorgehen in der Fördergeldaffäre verteidigt. Sie hatte Förderbescheide unterzeichnet, die der Landesrechnungshof als rechtswidrig kritisiert, weil sie nicht inhaltlich geprüft wurden. Wedel-Wilson betonte, die Projekte seien schon von ihrem Vorgänger Cialo bewilligt worden. Sie habe

0: Ausschuss noch den entlassenen Staatssekretär für gesellschaftlichen Zusammenhalt Oliver Frederici. Dieser hatte vor der Vergabepraxis ausdrücklich gewarnt. Ex-Kultursenator Joe Cialo wird am 11. Juni vernommen.
1: Sport.
2: Er ist der Last Man Standing aus deutscher Sicht bei den French Open. Alexander Zverev ist der letzte Deutsche im Einzel, der aktuell um den Einzug ins Achtelfinale spielt, Saskia Neumann.
3: Ja, und er tut sich aktuell schwer gegen den Franzosen Quentin Alice. Die ersten beiden Sätze hatte Zverev relativ fix in der Tasche. Der dritte ging dann an Alice. Guido Ringel in Paris, spielt da vielleicht auch der Heimvorteil des Franzosen eine Rolle oder wo hakt es gerade bei Zverev?
4: Ja, der hat in der entscheidenden Phase des dritten Satzes eine Rolle gespielt. Da war die Unterstützung da. Allez, Quentin. Und das aus 15.000 Kehlen, das hat was ausgemacht. Und da war auch Zverev ein bisschen beeindruckt, wackelte, hatte vor allem keinen Druck mehr in seinen Schlägen, wie in den Sätzen zuvor, als er von der Grundlinie aus sein Gegenüber viel laufen ließ und teilweise auch dumm aussehen ließ mit wirklich harten, genauen Grundschlägen, die niemand mehr erreichen konnte. Das alles fehlte in der entscheidenden Phase des dritten Satzes, aber jetzt sind wir nach einem Durchatmer eher im vierten Durchgang und da führt Zverev mit 3:0, hat also Alice gerade mal den Aufschlag hier wegnehmen können und das ist ein Hinweis darauf, auch was einen Topmann ausmacht, nach einer vermeintlichen Delle, umso stärker zurückzukommen in den Phasen, wo es wirklich drauf ankommt, wo es um alles geht und Zverev scheint in der Lage zu sein, sich das hier erneut unter den Gürtel zu reißen. Natürlich müssen wir vorsichtig sein, denn nach den ersten beiden gewonnenen Sätzen habe ich nie damit gerechnet, dass er den dritten abgeben könnte, aber das ist halt Tennis, das ist Sport und das ist auch ein Grand-Slam-Turnier. Das ist diese Faszination, da kann so viel passieren. Momentan spricht viel dafür, dass Zverev es noch packt, diesen Sprung ins Achtelfinale, aber ganz sicher ist noch nicht. Immerhin 3:0 im vierten.
3: Danke, Guido Ringel in Paris. Ein Live-Ticker vom Zverev-Match gibt es in der Sportschau-App und auf sportschau.de. Keine zwei Wochen mehr, dann startet die Fußball-WM und auf die bereitet sich das deutsche Team gerade im Trainingslager in Herzogenaurach vor. Nebenbei werden sogar kleine Fanwünsche erfüllt, weiß Anne van Eickels.
5: Manchmal dauert das große Glück nur eine Minute. Joshua Kimmich sorgte für leuchtende Kinderaugen, als er ganz spontan fünf kleinen Fans am Zaun des Teamcamps sein Autogramm auf das Trikot schrieb. Zuvor machte der Kapitän auf der Pressekonferenz deutlich, dass er kein Verständnis für die derzeit intensiv geführte Torwartdebatte hat. Der Manu ist der beste Torhüter aller Zeiten und immer noch einer der besten Torhüter der Welt, so Kimmich. Als Topfavorit sieht er die DFB-Auswahl nicht bei der WM. Man solle jetzt nicht über Finale oder den Titel nachdenken, sondern über die Art und Weise, wie man Fußball spielen wolle, so der DFB-Kapitän, der bei den beiden vergangenen Weltmeisterschaften schon in der Vorrunde ausgeschieden war.
3: Bevor die deutsche Elf am 14. Juni in die WM startet, gibt es noch zwei Testspiele. Das erste Sonntagabend gegen Finnland. Wir bleiben nochmal beim Fußball. Christian Ilzer bleibt Trainer bei der TSG Hoffenheim. Die genaue Laufzeit ist bisher nicht bekannt. Sein Vertrag sei langfristig verlängert worden, hieß es von Seiten des Clubs. Der Österreicher hatte die TSG 2024 vor dem Abstieg bewahrt und in der abgelaufenen Spielzeit zum Europa-League-Teilnehmer der kommenden Saison gemacht. Drei Siege aus den letzten drei Spielen. Das war das Ziel vom Handball-Bundesligisten Füchse Berlin, damit er nicht nur den Vizemeistertitel sicher hat, sondern auch wieder in der Champions League mitspielen darf. Und den ersten Sieg hat er am Abend klargemacht. Nikolaus Hillmann.
6: Es war ein hartes Stück Arbeit, das die Füchse Berlin verrichten mussten, um in Eisenach zu gewinnen. Rund 3000 Fans in der Werner-Assmann-Halle sahen ein intensives und temporeiches Spiel beider Mannschaften. Gegen Ende der ersten Hälfte setzten sich die Berliner etwas ab, führten zur Pause mit 17:14. In der zweiten Hälfte ging es noch rasanter hin und her. Eisenach kam zurück, führte kurzzeitig, machte dann aber zu viele technische Fehler. Die Füchse nutzten das und gewannen letztlich mit 41:38. Bester Werfer war mal wieder Berlins Matthias Gitzel mit 12 Toren. Die Berliner bleiben damit auf dem zweiten Platz in der Tabelle.
3: Und treffen im vorletzten Saisonspiel nächste Woche Donnerstag auf die MT Melsungen. Einen erfolgreichen Abend hatte auch der Bergische HC, der sich durch einen 32:26 Sieg beim HC Erlangen den Klassenerhalt sichern konnte.
2: Vielen Dank, das war der Sport live mit Saskia Neumann.

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1: Um 0.30 Uhr mit Gabriela Kühne. Bundespräsident Steinmeier hat davor gewarnt, dass sich in Europa und auf der ganzen Welt autoritäre Tendenzen weiter ausbreiten. Er äußerte sich auf einer Veranstaltung im Hambacher Schloss in der Pfalz. Aus der Nachrichtenredaktion Jonas Valentin Weber.
2: Laut Steinmeier versuchen autoritäre Regierungen immer stärker, unabhängige Institutionen anzugreifen, die Macht der Regierenden kontrollieren sollen. Betroffen seien auch Medien, der Kulturbereich und die Justiz. Konkrete Länder nannte er nicht. Steinmeier zeigte sich aber auch kämpferisch. So seien die Bürgerinnen und Bürger der Entwicklung nicht machtlos ausgeliefert, sondern könnten sich zur Wehr setzen, auch wenn dabei viel Ausdauer gebraucht werde, sagte Steinmeier bei der Verleihung des Hambacher Freiheitspreises an den früheren polnischen Justizminister Bodnar.
1: Ex-Verkehrsminister Scheuer soll wegen einer mutmaßlichen Falschaussage vor Gericht. Das Landgericht Berlin hat die Anklage gegen den CSU-Politiker zugelassen. Es geht um die gescheiterte Pkw-Maut. Die Berliner Staatsanwaltschaft wirft Scheuer vor, im Maut-Untersuchungsausschuss des Bundestags gelogen zu haben. Scheuer weist den Vorwurf zurück. Die Pkw-Maut war im Juni 2019 vom Europäischen Gerichtshof als rechtswidrig gestoppt worden. In der Kritik stand vor allem, dass Scheuer schon Verträge mit Betreibern abgeschlossen hatte, bevor Rechtssicherheit bestand. Der Internationale Währungsfonds, die Weltbank und die Internationale Energieagentur warnen vor einem Treibstoffmangel im Sommer. Derzeit würden die weltweiten Ölvorräte in beispiellosem Tempo abgebaut, um den massiven Ausfall von Lieferungen durch die Straße von Hormus auszugleichen, erklärten die Organisationen in Washington. Wenn sich die Öltransporte nicht schnell normalisierten, drohten Risiken für die Treibstoffsicherheit und die gesamte Wirtschaft. Die Verhandlungen zwischen dem Iran und den USA über ein Kriegsende haben bisher noch keinen Durchbruch gebracht. Die Digitalminister der G7-Länder haben sich auf gemeinsame Grundsätze geeinigt, um Kinder und Jugendliche auf Online-Plattformen besser zu schützen. Als ein Punkt wird in der Abschlusserklärung zu ihrer Konferenz in Paris eine Altersüberprüfung genannt. Außerdem kündigten die Staaten an, illegale Inhalte stärker zu bekämpfen. Keine Einigung gab es beim Themenkomplex künstliche Intelligenz und Energieverbrauch. Hintergrund ist, dass KI-Anwendungen große Rechenzentren und damit einen hohen Energiebedarf benötigen. Das Wetter in Deutschland. Vom Norden und Westen auf die mittleren Landesteile und den Osten übergreifende Schauer und teils kräftige Gewitter. Tiefstwerte 18 bis 8 Grad. Am Tage gebietsweise Schauer und teils kräftige Gewitter, vereinzelt unwetterartig. In der Nordhälfte meist trocken, maximal 18 bis 33 Grad. Am Sonntag wechselnd bewölkt, regional Schauer und Gewitter, 17 bis 29 Grad. Am Montag mal Sonne, mal Regen, bei 18 bis 26 Grad. Das waren die Nachrichten.
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3: Die A2 Berlin Richtung Hannover ist zwischen Dreieck Werder und Lenin nach einem Unfall gesperrt. Die A7 Fulda Richtung Kassel ist zwischen Melsungen und Guxhagen nach einem Unfall gesperrt. Und die A81 Singen Richtung Stuttgart ist zwischen Horb und Rottenburg wegen Reinigungsarbeiten gesperrt. Und hier folgt noch eine amtliche Unwetterwarnung. Der Deutsche Wetterdienst gibt bekannt, im Bereich von Eifel und Hunsrück treten einzelne Gewitter als Unwetter auf und führen zu orkanartigen Böen bis 110 Kilometern pro Stunde, Starkregen um 30 Liter pro Quadratmeter und Hagel bis zu 3 Zentimeter. Die Gewitter verlagern sich südostwärts und schwächen sich im Verlauf der Nacht ab.
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3: Und hier ist noch einmal der Verkehrsservice. Achtung, Falschfahrer auf der A71 Erfurt-Sangerhausen. Zwischen Erfurt-Bindersleben und Erfurt-Gispersleben kommt Ihnen ein Falschfahrer entgegen. Fahren Sie äußerst rechts und überholen Sie nicht. Auf der A71 Erfurt-Sangerhausen zwischen Erfurt-Bindersleben und Erfurt-Gispersleben ist ein Falschfahrer unterwegs. Bitte Vorsicht in beiden Richtungen. 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Wenn es bei brisanten politischen Fragen eng wird vor Politiker, dann versuchen einige, sich mit einer bestimmten Antwort aus der Affäre zu ziehen. Ich kann mich nicht erinnern, lautet die. Das kann natürlich stimmen, aber es könnte sich ebenso um vorgetäuschte Amtsdemenz handeln. Auch der ehemalige Bundesverkehrsminister Andreas Scheuer von der CSU, der hat es mal mit dem Verweis auf eine Erinnerungslücke versucht in einem Bundestagsuntersuchungsausschuss, der die Vorgänge rund um die 2019 gescheiterte Pkw-Maut aufklären sollte. Es ging dabei um die Frage, ob der Ex-Minister mit den Mautbetreibern darüber gesprochen habe, dass noch ein Urteil des Europäischen Gerichtshofs EuGH zu der umstrittenen Abgabe für Autofahrer ausstehe, die Einführung der Maut also zu dem Zeitpunkt noch nicht rechtssicher war. Und die Antwort von Scheuer eben: Ich kann mich nicht erinnern. Eine Antwort, die für den CSU-Politiker und seinen damaligen Staatssekretär jetzt ein Nachspiel hat. Die beiden werden vor dem Landgericht Berlin angeklagt. Felix Tenbaum über die Geschichte eines ehemaligen Prestigeprojekts der CSU.
4: Die CSU war schon 2006 mit der Idee einer Pkw-Maut losgefahren und hat schlussendlich ihr Ziel nie erreicht. Ex-CSU-Chef Horst Seehofer sagte zum Beispiel im ARD-Sommerinterview 2011,
5: dass die Mehrheit der Deutschen, sie wollen die Maut unter der Voraussetzung, dass diese Maut verwendet wird für den Straßenbau und dass es vor allem diejenigen bezahlen, die aus dem Ausland zu uns nach Deutschland kommen.
4: Deutsche sollten die Maut über die Kfz-Steuer zurückerhalten. 2015 wurde das Gesetz von der schwarz-roten Bundesregierung unter Angela Merkel beschlossen und Verkehrsminister Scheuer sollte es im Jahr 2018 umsetzen. Die juristische Prüfung durch den Europäischen Gerichtshof stand noch aus und noch im Februar 2019 sagte Scheuer nach einem für ihn positiven juristischen Gutachten, er gehe davon aus,
6: dass die Infrastrukturabgabe, auch Pkw-Maut genannt, im Oktober 2020 starten kann. Wir haben dazu die Verträge geschlossen, jetzt kommt es zur technischen Umsetzung.
4: Doch dazu kam es nicht. Im Juni 2019 stellte das höchste europäische Gericht für die Mautpläne das Stoppschild auf. Eine absehbare Entscheidung, meint der Grünen-Politiker Tarek Al-Wazir, heute Vorsitzender des Verkehrsausschusses im Bundestag.
7: Da muss man jetzt eigentlich kein großer Rechtsexperte sein, um auf die Idee zu kommen, dass das europarechtswidrig sein könnte.
4: Das Urteil stellte die Bundesregierung vor ein Problem, denn Verkehrsminister Scheuer hatte die Verträge schon unterschrieben und die Mautbetreiber forderten Schadenersatz. Bis heute musste der Bund mehr als 240 Millionen Euro an sie zahlen. Im Bundestag versuchte ein Untersuchungsausschuss, die Vorgänge aufzuklären. Rund um seine Aussage beteuerte Scheuer damals:
6: Ich verstehe den Unmut auch über dieses Projekt. Fakt ist aber, dass wir rechtens gehandelt haben.
4: Doch das steht in Frage. Die Aussagen Scheuers und seines parlamentarischen Staatssekretärs Gerhard Schulz sind nun Gegenstand einer Anklage wegen des Verdachts der uneidlichen Falschaussage vor dem Untersuchungsausschuss. Der Vorwurf:
8: Auf die Frage, ob es Gespräche mit den Betreibern gegeben hat darüber, ob man erst einmal die Entscheidung über die Zulässigkeit des Europäischen Gerichtshofes abwartet, sollen sie gesagt haben, dass sie sich nicht mehr erinnern können.
4: Sagt Gerichtssprecherin Lisa Jani. Und weiter: Die Staatsanwaltschaft halte das für eine bewusste Falschaussage und damit für strafbar. Wann der Prozess beginnt, ist noch unklar. Für uneidliche Falschaussage liegt der Strafrahmen, den das Gesetz vorsieht, bei einer Haftstrafe zwischen 3 Monaten und 5 Jahren.
3: Aus Berlin berichtete Felix Tenbaum.
0: Wirtschaft.
3: Ist das jetzt eine Nachricht, die Mut macht? Die Bundesagentur für Arbeit meldet für den laufenden Monat Mai mehr Stellenangebote, weniger Bürgergeldempfänger und vor allem sinkt die Zahl der Arbeitslosen wieder unter die Marke von 3 Millionen. Klingt erstmal nach guten Nachrichten, so ist es aber nicht. Birgit Habrath.
9: Nein, sie kommt noch zumindest nicht, die Trendwende auf dem Arbeitsmarkt. Auch wenn die Statistik zunächst den Anschein erweckt. Im Mai fiel die Zahl der Menschen ohne Job wieder unter die magische Grenze von 3 Millionen, konkret auf 2.950.000. Die Arbeitslosenquote ging leicht auf 6,3% zurück. Ein Nachholeffekt, weil der April sehr schwach ausgefallen war. Andrea Nahles, die Chefin der Bundesagentur für Arbeit, beruhigt das nicht.
10: Da sehen wir zurzeit keine Trendumkehr. Das ist auch abhängig jetzt eben von der gesamtlichen Wirtschaftslage und entsprechend bin ich auch besorgt, ja, dass sich das jetzt auch weiterhin so entwickelt und keine Trendumkehr in Sicht ist. macht mich wirklich nachdenklich.
9: Und ob die Trendwende auf dem Arbeitsmarkt in diesem Jahr noch kommt, sei offen. Das hänge auch vom Iran-Krieg und den Folgen für die Wirtschaft ab. Was auffällt in der Statistik, die Zahl der Bezieher von Bürgergeld, künftig Grundsicherung, ist gefallen. Die Zahl der Menschen mit Arbeitslosengeld nicht. Dabei gelten Langzeitarbeitslose eigentlich als schwerer noch zu vermitteln. Nahles kann diese Trendwende erklären.
10: Naja, wir haben sehr viele Leute, die einen Migrationshintergrund haben, speziell die Ukrainerinnen und Ukrainer, im Jobturbo gehabt. Und es ist uns tatsächlich gelungen, diese Gruppe besser zu vermitteln. Und das ist der größte Brocken derjenigen, die jetzt in der Grundsicherung in Arbeit gekommen sind.
9: Dem Abbau von Stellen, gerade im verarbeitenden Gewerbe, steht der nach wie vor hohe Bedarf an Fachkräften in anderen Branchen gegenüber. Die 1:1 zu vermitteln ist schwer. Wer bisher Autos baute, kann nicht so einfach in eine Pflegestation wechseln. Einmal im Jahr präsentiert die Bundesagentur für Arbeit eine Studie zu den Engpassberufen, also Jobs, für die zu wenig Kräfte auf dem Arbeitsmarkt vorhanden sind. Die Zahl ist nur leicht gesunken. Vor allem im Pflegebereich, aber auch in der Logistik oder im Handwerk klagen die Firmen über Personalmangel.
10: Die Fachkräfteengpässe wären noch gravierender, wenn sich der deutsche Arbeitsmarktzuwanderung nicht gegenüber öffnen würde. Ohne Zuwanderung wären viele Pflegeeinrichtungen und Krankenhäuser vermutlich kaum noch in der Lage, den Betrieb aufrechtzuerhalten. In vielen Berufen ergibt sich hier ein ähnliches Bild. Kurz gesagt, würden sich diese Menschen nicht für eine Arbeit in Deutschland entscheiden, würden wir es alle im Alltag deutlich merken.
9: Da macht sich der demografische Wandel bemerkbar. Die ersten Babyboomer gehen in Rente und können mit inländischen Kräften allein nicht am Arbeitsplatz ersetzt werden. Bei der Bundesagentur geht es gerade aber noch um ganz andere Zahlen. Nachdem die Wirtschaftsweisen jetzt die Konjunkturprognose gesenkt haben, muss der Haushalt der Nürnberger Behörde neu berechnet werden. Weniger Wachstum heißt mehr Arbeitslose und mehr Versicherungsleistung.
10: Gerade der Anstieg bei den Arbeitslosengeld führt zu deutlichen Mehrkosten und das Defizit der BA wird größer, als wir es im Herbst letzten Jahres vermutet haben.
9: Demnächst wird die BA-Chefin im Haushaltsausschuss des Bundestages auftreten und ein höheres Defizit wohl verkünden. Muss der Beitrag von 2,6% zur Arbeitslosenversicherung also doch angehoben werden?
10: We will see.
3: Die knappe Antwort von Andrea Nahles, der Chefin der Bundesagentur für Arbeit, im Bericht von Birgit Habrath. Und wir blicken nach Bayern. Dort sind vielerorts die Grundwasserstände niedrig. Mehrere Gemeinden im Allgäu haben schon dazu aufgerufen, Wasser zu sparen, weil es einfach zu trocken ist. Und sichtbar ist das auch in den bayerischen Gewässern, zum Beispiel am Bodensee oder am Chiemsee. Schiffe können nicht fahren, der Bootsverleih lahmt, die Vogelwelt leidet. Katrin Bohlmann berichtet.
11: Kein Wasserplätschern am Ufer des Chiemsees, nur das vertrocknete Schilf raschelt leicht im Wind und die Sonne brennt heißer als sonst um diese Jahreszeit. So wenig Wasser haben Peter und Ursula Muthart noch nie erlebt. Seit 50 Jahren leben die begeisterten Segelsportler in Prien am Chiemsee.
12: Es fehlen geschätzt 60, 70 Zentimeter. Insofern dramatisch wenig, als Uferbereiche frei werden, die man sonst nie gesehen hat.
13: Und was natürlich auch wahnsinnig auffällt, das ist das Ufer, wo das Schilf ist und das Schiff ist ja normalerweise auch im Wasser. Da ist jetzt gar nichts mehr.
11: Zurzeit beträgt der Pegelstand des Chiemsees am Priener Hafen in Stock laut Bayerischem Landesamt für Umwelt 517,81 Meter über dem Meeresspiegel. Seit mehr als 100 Jahren war der Pegelstand im Mai noch nie so niedrig. Bootsverleiher Manfred Eckerl aus Prien ist besorgt. Er ist am Chiemsee groß geworden, aber so hat er seinen kleinen Bootshafen noch nie gesehen.
14: Das gibt für uns natürlich einige Probleme. Das heißt, beim Ein- und Aussteigen von den Boote wird es sehr, sehr schwer, vor allem für ältere Leute. Aktuell ist es so, dass wir selber gar nicht mehr rausfahren können mit Elektroboote. Der Wasserstand ist so nieder, dass die Motoren aufsitzen würden. Das heißt, wir müssen uns alle Boote nach draußen bringen. Draußen heißt, wir noch einen Außensteg, dass wir halt auch die Leute gut einsteigen lassen können.
11: Manfred Eckerl vertritt rund 24 Bootsverleiher am Chiemsee in der Schiffervereinigung. Für andere, kleinere Bootsverleiher ist das Niedrigwasser sogar existenzgefährdend.
14: Das heißt, sie können sich das auspacken zum Beispiel bei ihnen, da wo die Boote liegen, die sie nicht leisten. Ich habe einen Start aktuell, der nicht verleihen kann, weil er einfach mit dem Boot nicht mehr rein rauskommt. Und das bedeutet natürlich einen hohen Verlust. Bei diesem schönen Wetter im Pfingsten ist doch ein guter Saisonstart für uns. Und wenn wir kein Wasser, kann ich kein Geld verdienen.
11: Neben dem Chiemsee ist der Wasserstand noch in weiteren Seen in Südbayern gesunken, wie im Simssee, Starnberger See, Ammersee, Staffelsee, Tegernsee, Waginger See und im Bodensee. Experten wie vom Landesbund für Vogel- und Naturschutz, kurz LBV, machen sich schon Sorgen um mehrere Wasservogelarten, weil deren Brutplätze auf dem Trockenen liegen. So früh, so heiß und trocken. Das sei klar Folge des Klimawandels, sagt Bettina Haas vom Wasserwirtschaftsamt Kempten.
15: Es war jetzt ein sehr, sehr trockenes Frühjahr. Es war auch kein besonders niederschlagsreicher Winter, speziell in Südbayern. Und man merkt, wir haben fallende Grundwasserstände, wir haben niedrige Wasserführungen in den Fließgewässern und wir haben natürlich auch niedrige Wasserstände in den Seen.
11: In Summe fehlen Südbayern 146 Liter und Nordbayern 119 Liter Niederschlag pro Quadratmeter aus diesem Winterhalbjahr, teilt das Landesamt für Umwelt mit. Damit fehlt jedem Quadratmeter Bayerns eine gut gefüllte Badewanne mit Wasser.
3: Trockenheit in Bayern, ein Bericht war das von Katrin Bohlmann.
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3: Um jetzt 12:15. Sie kam zuerst in der Bild-Zeitung, die Geschichte von einem angeblichen Reservekanzler, dem nordrhein-westfälischen Ministerpräsidenten Hendrik Wüst. Angeblich wird in Berlin hinter vorgehaltener Hand spekuliert, Wüst könne den in Umfragen nicht sonderlich beliebten Friedrich Merz frühzeitig ersetzen. In der Öffentlichkeit reagieren Spitzenvertreter der Union ziemlich genervt, aber sie ist jetzt nun mal in der Welt, diese Geschichte. Mein Kollege Stefan Schlag hat mit Nadja Baschek vom WDR gesprochen. Sie hat den Blick auf die Landespolitik in NRW, wo Hendrik Wüst ja regiert. Was ist dran an der Sache? Ist es mehr als ein Gerücht?
16: Tja, es ist erstmal ein Gerücht. So viel müssen wir, glaube ich, festhalten. Wer es in die Welt gesetzt hat, also wer da wirklich auch vielleicht ein Interesse dran hat, auch diese Spur ist, finde ich, relativ schwer nachzuvollziehen. Und vielleicht muss man sich auch erstmal darauf einigen, dass da sowas Gedankenspiele sind, die sich im politischen Berlin, vielleicht auch mal im politischen Düsseldorf festsetzen, die mal so wabern und kreisen und die ja vielleicht auch irgendwo eine Wurzel haben. Und wenn man sich nochmal so ein bisschen zurückerinnert, zum Beispiel ins Jahr 2023, da hatte Hendrik Wüst mal so einen Gastbeitrag in der FAZ geschrieben. Das heißt, dieses ganze Thema hat ja irgendwo auch eine Vorgeschichte. Da gab es dann auch schon Gerüchte, könnte Hendrik Wüst eigentlich der Kanzlerkandidat werden. Die hat er dann irgendwann öffentlich abgeräumt. 2024 war das. Und dann war das erstmal so ein bisschen still, auch bundespolitisch. Also so beschreiben es ja auch die Hauptstadtkolleginnen und Kollegen. Ja, und jetzt ist plötzlich angesichts dieser doch sehr schlechten Umfragewerte, Beliebtheitswerte von Kanzler Merz, dieses Gerücht wieder en vogue. Man fragt sich, wäre da nicht jemand in der Reserve? Und da kommt dann schnell jemand ins Spiel, Ministerpräsident aus Nordrhein-Westfalen, bevölkerungsreichstes Bundesland, der auch noch relativ beliebt ist bei der Bevölkerung. Ja, also insofern hat sich das dann so entwickelt.
17: Du bist ja dicht dran an der Landespolitik und auch eben an Hendrik Wüst. Wie nimmst du das wahr? Wie reagiert er darauf?
16: Also ganz offiziell wurde er zum Beispiel vorgestern bei einem Termin mal danach gefragt. Und da war das eben ja schon in der Welt. Und da hat er so reagiert wie, ja, der Kanzler hat ja jetzt eine Menge Herausforderungen, auch auf internationaler Ebene. Und er hat dem Kanzler da auch nochmal entsprechend seinen Rückhalt ausgesprochen. Und das ist so eine ganz typisch klassische Reaktion, würde ich sagen, von Hendrik Wüst, der sich auch immer sehr kontrolliert gibt, der weise, würde ich mal sagen, seine Worte wählt und auch eigentlich seine Schritte abwägt. Das ist niemand, der sich jetzt zu weit aus dem Fenster lehnen würde. Und je nachdem, also auch wenn das vielleicht aus seinem Umfeld kam, wie gesagt, es ist schwer irgendwie nachzuvollziehen, spätestens jetzt wird klar sein, so eine Debatte kann die Union gerade überhaupt nicht gebrauchen. Das heißt, ich glaube, er ist da jetzt extrem vorsichtig.
17: Welches Verhältnis hat er zum Kanzler?
16: Ja, ich habe ja eben schon beschrieben, dass das dieses Verhältnis oder auch diese Spekulation von einer gewissen Vorgeschichte geprägt sind. In der Vergangenheit gab es dann aber auch immer wieder Auftritte, in denen sie sich gegenseitig Rückhalt versprechen. Ne? Also bei Wahlen auf Parteitagen zum Beispiel. Vor der Bundestagswahl war das ganz klar irgendwie zu vernehmen, dass da Hendrik Wüst auch entsprechend Friedrich Merz gestützt hat. Und auch hier bei den Kommunalwahlen, die im vergangenen Jahr stattgefunden haben, haben wir gemerkt, dass Merz wiederum auch seinen Kollegen Wüst stützt. Und das macht natürlich auch total Sinn, politisch gesprochen, in diesem großen Bundesland, wo man auch sagen kann, na, war das jetzt irgendwie ein Stimmungstest für die Bundesregierung? März kommt ja auch noch aus Nordrhein-Westfalen, aus dem Sauerland. Das heißt, vordergründig stützen sie sich eigentlich, aber man merkt ja auch jetzt, dass vielleicht wieder dieses Verhältnis etwas angeknackst sein könnte.
17: Hendrik Wüst ist 50, der hat ja noch ein bisschen politische Karriere vor sich. Wie schätzt du das ein? Welche Pläne verfolgt er?
16: Ja, ich könnte mir schon prinzipiell vorstellen, dass er on the long run, also wirklich mal langfristig gedacht, vielleicht Ambitionen haben könnte, mal Kanzler zu werden. Das will man ja niemals ausschließen. Und auch er hat selbst 2024 schon gesagt, also man sollte niemals nie sagen. Denn wenn ein Ministerpräsident oder eine Ministerpräsidentin aus Nordrhein-Westfalen sowas sagt, kann das natürlich auch schlechte Konsequenzen haben, dass man dann gar nicht mehr dafür gehandelt wird. Aber jetzt muss man auch mal festhalten, wir haben hier in Nordrhein-Westfalen im nächsten Jahr eine Landtagswahl. Und auf die richtet sich, glaube ich, erstmal sein Fokus, denn die gilt es aus CDU-Sicht natürlich zu gewinnen, also auch die Mehrheit hier zu behalten. Da steht noch einiges an, ein ganzer Wahlkampf. Und ich glaube, so Rückhalt aus der Bevölkerung, die bräuchte wahrscheinlich auch Hendrik Wüst, um dann potenziell vielleicht irgendwann in ein Rennen zu gehen.
17: Erstmal gilt es dann auch natürlich ein eigenes gutes Ergebnis zu erzielen. Ich will noch mal auf eins zu sprechen kommen, Nadja. Die schwarz-rote Regierung hat ja desaströse Zustimmungswerte, gerade bei vielen Menschen. Das zeigen die Umfragen. Merz kommt nicht gut an, auch in den Eigenreihen Kritik. Wie wird das denn im CDU-Landesverband Nordrhein-Westfalen gesehen, die Arbeit der Bundesregierung, gerade jetzt auch mit Blick dann auf die vorbereitenden Aktionen Richtung Wahlkampf schon? Wird sich da auch an Berlin abgearbeitet?
16: Man bemerkt das auf jeden Fall. Also das ist auch so zu vernehmen aus Regierungskreisen, dass man das natürlich im Blick hat, ganz klar. Aber ich glaube, man fokussiert sich und vor allem ja auch öffentlich. Man fokussiert sich doch sehr auf die Arbeit hier im Land, auf die eigene Koalition. Schwarz, also die CDU regiert hier mit den Grünen. Das ist ja auch nochmal ein interessanter Aspekt, gerade Grüne im Bundesebene in der Opposition. Die SPD ist hier in der Opposition. Das heißt, es ergeben sich auch hier immer wieder so Wechselspiele. Man hat das natürlich im Blick. Auch Wüst hat das im Blick. Das ist logisch. Aber ich glaube, so auf den Wahlkampf, da wird man jetzt sich erstmal auf die eigene Politik hier im Land fokussieren und die Erfolge, die man vielleicht hatte, auch nach vorne stellen. Also das macht natürlich auch aus politischer Sicht aktuell viel mehr Sinn für Wüst.
18: Sagt Nadja Baschek vom WDR.
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18: Ex-Verkehrsminister Scheuer muss sich wegen mutmaßlicher Falschaussage vor Gericht verantworten. Es geht um die gescheiterte Pkw-Maut. Der CSU-Politiker hatte unter Eid ausgesagt, sich an eine Warnung der Betreiberunternehmen nicht erinnern zu können. Seine voreilige Unterschrift unter Mautverträge hatte den Bund mehr als 240 Millionen Euro Schadenersatz gekostet. Die Stuttgarter Zeitung schreibt:
19: Das war dumm, aber das ist nicht strafbar. Politiker müssen Entscheidungen treffen. Die können manchmal auch falsch sein. Sie deswegen im Nachhinein vor Gericht zu bringen, würde die Handlungsbereitschaft gen Nulllinie drücken. Allerdings müssen Fehler untersucht werden. Genau das ist im Untersuchungsausschuss geschehen. Dabei soll es Scheuer mit der Wahrheit nicht so genau genommen haben. Im politischen Alltag mag das Usus sein. Vor Gericht und in Untersuchungsausschüssen gelten andere Regeln.
18: Die Nürnberger Nachrichten kommentieren, sollten die Ermittler in dem Prozess mit ihrer Anklage recht behalten, dann habe sich ein handfester Skandal abgespielt.
19: Ausgerechnet an dieser wichtigen Stelle soll eine Erinnerungslücke aufgetreten sein. Käme es zu einer Verurteilung, würde sich der Fall in die lange, unselige Geschichte der vorgeschobenen Erinnerungslücken in der deutschen Politik einreihen. Aber bis zu einem Urteil gilt die Unschuldsvermutung. Darauf muss man an dieser Stelle zwingend hinweisen. Das ist übrigens kein Promi-Bonus für einen Ex-Minister, sondern das Recht eines jeden Menschen, gegen den ermittelt wird oder gegen den eine Anklage vorliegt.
18: Und hier noch eine Stimme zu einem anderen Thema. Das KI-Unternehmen Anthropic hat nach eigenen Angaben bei Investoren weitere 65 Milliarden Dollar eingesammelt und wird nun mit 965 Milliarden Dollar bewertet. Damit liegt Anthropic jetzt vor seinem Konkurrenten OpenAI. Doch das ungezügelte Wachstum, das beruhe auf Kosten für die Allgemeinheit, meint Moritz Metz im Deutschlandfunk.
20: Solche Unternehmensbewertungen basieren auch auf Raubbau an Ressourcen und gesellschaftlichen Errungenschaften. Auch wenn sich Anthropic mit seinem Chatbot Claude als die ethische Alternative zu ChatGPT vom bisherigen Platzhirschen OpenAI positioniert und ein Anthropic-Vertreter sogar den Papst beraten haben soll, bei dessen Enzyklika, die das Tempo der KI-Entwicklungen kritisiert, die Religion der großen KI-Konzerne bleibt das ungezügelte Wachstum, ohne Rücksicht auf Kosten für die Allgemeinheit, erbaut auf dem Narrativ, dass künstliche Intelligenz einmal unerlässlich sein werde.
18: Kommentiert Moritz Metz im Deutschlandfunk. Und das waren unsere Standpunkte für heute, zusammengestellt von Ulrike Ufer.
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18: Auf die Fantastischen Vier wartet der letzte Bus, die Prinzen winken Tschüss, macht's gut und die Toten Hosen sagen, trink aus, wir müssen gehen. Abschiede in der Musik, wohin man horcht. Speziell an der Düsseldorfer Band kommt derzeit niemand vorbei. Die Tournee der Toten Hosen startet in wenigen Tagen und es gab eine Dokumentation dazu, sie war letzte Woche in der ARD zu sehen. Das Abschiedsalbum und das liegt jetzt eben auch vor. Thomas Steinberg beginnt seinen Bericht mit einer kleinen Hosen-Collage.

0: Von der Opel Gang bis zum bitteren Ende, vielleicht war dieser Schritt immer schon angelegt, auf den Campino hingearbeitet hat.
1: Der muss mich berühren. Ich möchte das gar nicht durch irgendeine rhythmische oder melodische Form definieren, sondern das muss mich in irgendeiner Form berühren.
0: Trink aus, wir müssen gehen, ist kein Abschiedsalbum, das den eigenen Mythos konservieren möchte. Diese Platte klingt eher wie der Morgen danach. Abgestandene Luft, klebrige Gläser auf dem Tresen, das fahle Licht nach einer langen Nacht. Und irgendwo eine Hand auf der Schulter, die sagt, es ist Zeit.
2: Doch jetzt trink aus!
1: Was ist mir wichtig? Mich sehr oft zu hinterfragen und immer wieder neu zu justieren. Dass es für heute eine neue Gültigkeit gibt und dass ich vielleicht in 10, 20 Jahren auch das nochmal umschrauben möchte.
0: Campino, inzwischen 63 und noch einmal Vater geworden, wirkt auf dieser Platte erstaunlich versöhnt. Nach mehr als 4 Jahrzehnten Bandgeschichte verzichten die Toten Hosen auf den heroischen Punkrock-Abgang. Keine brennenden Barrikaden, kein kalkulierter Lärm gegen die Vergänglichkeit. Schon der Opener Wir waren nie weg versucht nochmal das alte Selbstbild der Band zu beschwören. Immer unterwegs, immer dagegen, immer lebendig. Doch es geht nicht ums Weitermachen, sondern ums Loslassen. Noch einmal liefern die Toten Hosen 16 Songs voller Melancholie, Wut und Wärme, ehe der Studiostecker gezogen wird, auch für Andy.
3: Wir sind älter geworden, um uns herum sind unglaubliche Veränderungen passiert. Also als wir uns gegründet haben, war dieses Land geteilt als Beispiel. Und wir sind froh, dass wir das alles unbeschadet überstanden haben.
0: Und als wollten sie zum Schluss noch einmal die Türen der eigenen Geschichte aufreißen, folgt ein Bonusalbum mit 25 weiteren Titeln und Weggefährten. Von Blixer Bargeld bis Vicky Leandros, mit der sie Ich liebe das Leben singen. Das ist eine letzte große Umarmung all dessen, was diese Band einmal war. Punk, Pop, Provokation und Sentimentalität zugleich.
1: Flexibel sein und dass man versteht, dass jeder so eine Respektzone hat und so eine Selbstwertzone.
2: 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Was ist mit uns los?
0: Trink aus, wir müssen gehen. Versuch nicht jünger zu klingen, als es ist. Zwischen dem Lokalkolorit von Düsseldorf und der politischen Wut in Was ist mit uns los, schwingt eine Erkenntnis mit. Die Show muss weitergehen, nur eben irgendwann ohne sie. Was bleibt? Ein würdiger Abschied. Was kommt? Vielleicht die Erfüllung von Campinos Jugendwunsch.
1: Ich wollte unbedingt Moderator werden. Das ist so ein Geheimnis, was ich selten erzähle. Ich bin mal eingeladen worden in Baden-Baden, SWF. So eine Fake-Pilotsendung, eine Stunde Frühstücksradio. Und natürlich musste man bei denen eine unheimliche Scheiße spielen. Und ich konnte die Lieder nicht neutral ansagen. Dann haben die gesagt, so würde das nicht gehen.

Trink aus, wir müssen gehen. Das ist das letzte Album der Toten Hosen, das heute erscheint und Thomas Steinberg hat es vorgestellt. Dazu gibt es auch eine 90-minütige Filmdokumentation. Was bleibt, die Toten Hosen, das letzte Album? So heißt diese Dokumentation und Sie finden sie in der ARD Mediathek. Und jetzt hören wir noch ein wenig in das letzte Album der Toten Hosen rein. Und ich möchte

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1: Um 1 Uhr mit Gabriela Kühne. Bundespräsident Steinmeier hat die Menschen dazu aufgerufen, sich für die Demokratie einzusetzen und sich autoritären Tendenzen entgegenzustellen. Steinmeier äußerte sich im traditionsreichen Hambacher Schloss, wo im Jahr 1832 zehntausende Menschen Freiheit und Bürgerrechte eingefordert hatten. Aus der Nachrichtenredaktion Pascal Küpper.
2: Im Hambacher Schloss ist der Freiheitspreis an den polnischen Verfassungsrechtler Bodnar verliehen worden. Steinmeier hat ihn als leidenschaftlichen Kämpfer für Menschenrechte gelobt. Der Bundespräsident hat zugleich davor gewarnt, dass autoritäre Tendenzen sich weltweit ausbreiten. Damit sind Medien, Kultureinrichtungen und auch die Justiz unter Druck. Aber demokratische Gesellschaften können sich ihm zufolge dagegen wehren. Steinmeier hat sich außerdem gegen Versuche gestellt, die Nationalfarben politisch zu vereinnahmen. Schwarz-Rot-Gold, das stehe unter anderem für Freiheit und Völkerverständigung. Und das lasse man sich nicht von denen nehmen, die Demokratie verachten.
1: Die in Rumänien eingeschlagene Drohne stammt NATO-Angaben zufolge aus Russland. Entsprechend äußerte sich ein Sprecher des NATO-Oberkommandos der alliierten Streitkräfte in Europa. Zuvor hatte bereits der rumänische Verteidigungsminister Russland für den Vorfall verantwortlich gemacht. Die Drohne hatte in der vergangenen Nacht ein Wohnhaus in der Stadt Galati nahe der ukrainischen Grenze getroffen. 2 Menschen wurden verletzt. In Teilen Nordrhein-Westfalens und Niedersachsens haben heftiger Regen und Sturm zu Problemen geführt. Allein rund um Münster zählte die Feuerwehr hunderte Einsätze, etwa wegen umgestürzter Bäume oder vollgelaufener Keller. Auch im Südwesten Niedersachsens sorgte das Unwetter für Probleme, etwa auf der A1. Bei der Bahn kam es auf mehreren Strecken zu Einschränkungen. Teils wurden Züge vorsichtshalber zurückgehalten. In Berlin ist am Abend der Deutsche Filmpreis verliehen worden. Großer Gewinner war das Historiendrama »In die Sonne schauen« von Regisseurin Mascha Schilinski. Es gewann 10 Preise, darunter die Lola in Gold als bester Spielfilm. Als bester Hauptdarsteller wurde August Diehl für »Das Verschwinden des Josef Mengele« ausgezeichnet. Den Preis für die beste Darstellerin bekam Senta Berger für »Ach, diese Lücke, diese entsetzliche Lücke«. Alexander Zverev steht bei den French Open im Achtelfinale. Der beste deutsche Tennisprofi setzte sich in der 3. Runde in Paris gegen den Franzosen Quentin Alice mit 6:4, 6:3, 5:7 und 6:2 durch. Im Achtelfinale trifft Zverev auf den Niederländer Jesper de Jong. Das waren die Nachrichten. Das Wetter in Deutschland. Vom Norden und Westen auf die mittleren Landesteile und den Osten übergreifende Schauer und teils kräftige Gewitter, Tiefstwerte 18 bis 8 Grad. Am Tage gebietsweise Schauer und teils kräftige Gewitter, es ist 1.03 Uhr.
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3: Hier noch einmal die dringende Gefahrenmeldung. Achtung, Falschfahrer auf der A71 Erfurt-Sangerhausen. Zwischen Erfurt-Bindersleben und Erfurt-Gispersleben kommt Ihnen ein Falschfahrer entgegen. Fahren Sie äußerst rechts und überholen Sie nicht. Auf der A71 Erfurt-Sangerhausen zwischen Erfurt-Bindersleben und Erfurt-Gispersleben ist ein Falschfahrer unterwegs. Bitte Vorsicht in beiden Richtungen. Die A2 Berlin Richtung Hannover ist zwischen Dreieck Werder und Lenin nach einem Unfall gesperrt. Die A3 Oberhausen-Arnheim ist zwischen Emmerich Ost und Beek in den Niederlanden wegen Bauarbeiten bis Montagmorgen noch gesperrt. Dort werden 2 Brücken abgerissen. Die A63 Mainz Richtung Kaiserslautern ist zwischen Göllheim und Winnweiler wegen einer Fahrbahnerneuerung noch bis 22 Uhr gesperrt. Die A66 Wiesbaden Richtung Frankfurt ist zwischen Schiersteiner Kreuz und Wiesbaden-Biebrich wegen einer Baustelle bis Montag 5 Uhr gesperrt. Die Umleitung führt über die A643 und die A60. Und die A480 Wetzlar-Wetzlar-Blasbach ist in Höhe Wetzlarer Kreuz wegen einer Baustelle bis 5 Uhr in beiden Richtungen gesperrt. Umleitungen sind ausgeschildert. Kommen Sie gut und sicher an Ihr Ziel.
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3: Von NDR Info aus Hamburg mit Klaas Christoffersen. Schön, dass Sie dabei sind. Im April haben die Ungarinnen und Ungarn den rechtsnationalistischen Regierungschef Orbán abgewählt. Die Partei seines Nachfolgers Peter Modyar ist mit einer stattlichen Zweidrittelmehrheit im Parlament ausgestattet. Dass es so viele Sitze wurden, ist dem Wahlrecht zu verdanken, das Orbáns Regierung geschaffen hat. Jetzt hat Modyar aber auch die Aufgabe, vieles von dem, was Orbán hinterlassen hat, zu ändern. Angefangen bei der Korruption bis hin zu von Orbáns Freunden gelenkten, nicht mehr wirklich unabhängigen Medien. Rückenwind bekommt der neue ungarische Ministerpräsident jetzt auch aus Brüssel, wo viele hörbar aufatmeten, als der Blockierer Orbán weg war. Der Neue kann jetzt sogar mit einem Geldsegen aus Europa rechnen. Sarah Lopez berichtet aus Brüssel.
4: Sein Besuch wurde in Brüssel gespannt erwartet.
5: Prime Minister of Hungary, Peter Magyar, welcome.
4: Der neue Ministerpräsident Ungarns, Peter Modyar, hat sich in Brüssel mit EU-Kommissionspräsidentin Ursula von der Leyen getroffen. Und für ihn hätte es kaum besser laufen können.
6: Just after 3 weeks the new Hungarian government was formed. And we have achieved already a historic breakthrough.
4: 3 Wochen nach der Regierungsbildung habe man bereits einen historischen Durchbruch geschafft, betont Modyar von der konservativen Tisza-Partei. Und dieser Durchbruch lässt sich beziffern auf rund 16,4 Milliarden Euro. Diese Summe an festgesetzten EU-Mitteln will die Kommission freigeben. Den Großteil, wenn Ungarn Reform umgesetzt hat. Unter Modyars Vorgänger Orbán hatte die EU Milliardensummen eingefroren, weil Orbán in den 16 Jahren seiner Regierungszeit den Rechtsstaat in Ungarn nach und nach immer weiter abgebaut hatte. Von einer mangelnden Unabhängigkeit der Justiz zu steigender Korruption. Mit Modyar werde es nun anders, sagt Kommissionspräsidentin von der Leyen.
5: It has only been a few weeks, but we can already feel a strong wind of change across Hungary.
4: Nach ein paar Wochen könne man schon einen Wind der Veränderungen in Ungarn spüren. Tatsächlich ließ Modyar sich am Europatag vereidigen und ließ die Europafahne wieder am Parlament hissen. Den Wählern versprach er, das eingefrorene EU-Geld nach Hause zu holen. Nach Verhandlungen zwischen der EU und Ungarn kann Modyar jetzt einen Erfolg verbuchen, sagt Daniel Hegenhüsch, stellvertretender Direktor des Instituts für europäische Politik.
7: Es ist ganz eindeutig, dass diese Entscheidung hat sehr großes Vertrauen seitens der europäischen Institutionen ausgesprochen und auch eine gute Wille, keine innenpolitische Schwierigkeiten für Peter Modyar vorzubereiten wegen technischer Vorschriften. Ich glaube, das war eine großzügige Entscheidung. Peter Modyar kann jetzt mit einem riesengroßen politischen Erfolg zurück nach Budapest fliegen.
4: Zwar hat die EU noch nicht die Freigabe aller eingefrorenen Gelder an Ungarn angekündigt, aber die Summe von 16,4 Milliarden Euro habe einen starken Effekt, sagt Hegenhüsch.
7: Vor allem stabilisiert das die Wahrnehmung der ungarischen Finanzstabilität. Die freigegebene Summen repräsentieren ungefähr 13% von dem ungarischen Haushaltsgröße.
4: Aber dieser Tag sei nicht nur gut für Ungarn, sondern auch für die EU, sagt Daniel Freund. Er sitzt für die Grünen im EU-Parlament und ist Mitglied im Haushaltskontrollausschuss.
8: Das ist heute ein guter Tag, glaube ich, für die Europäische Union und für Ungarn. Aber die eigentliche Arbeit fängt jetzt an, weil jetzt müssen die Reformen in Ungarn beschlossen und umgesetzt werden.
4: Und da ist Zeitdruck drauf, denn der Großteil der 16,4 Milliarden Euro kommt aus dem Corona-Wiederaufbaufonds. Das Recht auf das Geld würde Ende August verfallen, wenn Reformen bis dahin nicht umgesetzt sind. Und wie es nicht klappen kann, das konnte die EU zuletzt in Polen beobachten. Nach der Abwahl der rechtspopulistischen PiS-Partei gab die EU Milliarden an eingefrorenen Geldern frei und wartet bis heute auf die entsprechenden Reformen, weil die vom rechtsnationalen Präsidenten blockiert werden.
3: Sarah Lopez berichtete. Der Antrittsbesuch des neuen ungarischen Premiers bei der EU, darüber hat mein Kollege Jochen Fischer mit Niklas Herbst gesprochen, dem Vorsitzenden der CDU-CSU-Gruppe im Europäischen Parlament. Wie bewertet er es, dass Ungarn die eingefrorenen EU-Gelder jetzt ausgezahlt werden können?
9: Also es ist auf jeden Fall ein Erfolg für Peter Maggi und seine neue Regierung, dass er das Vertrauen der Kommission gewinnen konnte. Man muss dazu sagen, wir stehen alle unter sehr großem Zeitdruck. Es geht ja zum Beispiel um einen erheblichen Teil der Wiederaufbaumittel für die Corona-Milliarden. Und die, die verfallen bald. Wir haben da nur noch bis Ende September Zeit. Also da ist schon gehörig Druck auf dem Kessel. Insofern ist es gut, dass man sich dort geeinigt hat.
10: Ist der Druck denn ein guter Ratgeber, um es ordentlich zu machen?
9: Leider nein, aber diese Gelder sind extrem wichtig für Ungarn. Die machen ungefähr 13-14% eines jährlichen Budgets für Ungarn aus, also des Gesamtbudgets. Also da sieht man schon, es geht um sehr viel Geld. Und insofern ist Druck eigentlich kein guter Ratgeber, wenn man es richtig machen soll. Auf der anderen Seite, wir kennen es ja auch aus dem Privatleben, wenn man sich wirklich aufmachen will, dann braucht man manchmal auch ein bisschen Druck. Und insofern ist beides vielleicht richtig.
10: Die Kommissionspräsidentin Frau von der Leyen hat gesagt, Ungarn habe in kürzester Zeit große Fortschritte bei Investitionen, Regionalförderung und Korruptionsbekämpfung gemacht. Und so lange ist der Mod ja noch nicht im Amt. Sehen Sie das genauso?
9: Also ich sehe auf jeden Fall das sehr, sehr starke Bemühen. Das wird Sie nicht überraschen, weil Peter Modja ja ein ehemaliger Fraktionskollege von mir ist und ich ihm sowieso einen Vertrauensvorschuss gebe. Auf der anderen Seite sehen wir schon Dinge, wie zum Beispiel den Beitritt zur Europäischen Staatsanwaltschaft, die schon sehr, sehr wichtig sind. Wir haben weitere Maßnahmen im Bereich des öffentlichen Beschaffungswesens zum Beispiel gesehen. Es gibt weitgehende Pläne auch für weitergehende Antikorruptionsmaßnahmen. Er geht vor gegen ehemalige Orbán-Leute. Das gehört natürlich auch zu dem Gesamtbild dazu. Und ja, deshalb glaube ich, kann man diese Einschätzung teilen. Es ist viel geschehen. Das heißt nicht, dass alle Probleme gelöst sind in der Kürze der Zeit. Und wir werden auch sicherlich weiter alles stark beobachten müssen, ob die Reformen, die die Kommission fordert, wirklich umgesetzt werden. Denn Rechtsstaatlichkeit bedeutet ja nicht, dass man politisch entscheidet, sondern dass man wirklich nach den Fakten urteilt. Und da hat Ungarn insgesamt noch einen langen Weg vor sich, aber hat einen guten Start hingelegt.
10: In dem alten Ungarn unter Orbán, da guckte Brüssel ja immer ganz genau hin. Wenn etwas nicht bereits installiert war, also Gesetzeskraft hatte, dann wurden eben Gelder zurückgehalten. In diesem Fall, da scheint das ja irgendwie ein bisschen anders zu sein. Sie haben ja auch gerade die Pläne gelobt, die Herr Matja hat, die Absichten, noch nicht viel in Gesetzeskraft gegossen. Misst die Kommission da nicht mit zweierlei Maß?
3: 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Achtung, Falschfahrer auf der A2 Dortmund-Hannover. Zwischen Kamener Kreuz und Beckum kommt Ihnen ein Falschfahrer entgegen. Fahren Sie äußerst rechts und überholen Sie nicht. Auf der A2 Dortmund-Hannover zwischen Kamener Kreuz und Beckum ist ein Falschfahrer unterwegs. Bitte Vorsicht in beiden Richtungen. Und weiter geht es mit dem Interview, das mein Kollege Jochen Fischer mit Niklas Herbst zu den EU-Milliarden für Ungarn geführt hat.
9: Also es geht natürlich schon darum, dass die Kommission auch schaut, wie ernsthaft sind diese Pläne, wie stark sind auch schon zum Beispiel Gesetzgebungsvorhaben in die Wege geleitet worden. Das dauert natürlich auch, allein schon wegen Parlamentsbeteiligung. Und da ist die Kommission zu dem Ergebnis gekommen, dass das sehr ernsthafte Bestrebungen sind. Und zusammen mit dem Zeitdruck, den ich am Anfang erwähnt habe, hat das zu dieser Entscheidung der Kommission geführt. Aber ich bin auch sicher, dass das weiter sehr genau beobachtet wird. Denn in der Tat darf man nicht den Eindruck vermitteln, man hat bei Orbán aus politischen Gründen sehr genau hingeschaut und macht das in Zukunft nicht. Also diese Gesamtgemengelage gilt es zu beobachten.
10: Bei der Unterstützung der Ukraine mit Waffen zum Beispiel, da wird sich Ungarn mutmaßlich nicht ändern. Entsprechende Äußerungen von Modja gibt es ja. Also keine Waffenlieferungen direkt in den Krieg, wie er gesagt hat. Und dafür bekommt er ungefragt Lob aus Moskau. Wie sehen Sie das denn?
9: Also ich mache mir überhaupt gar keine Sorgen, dass er in irgendeiner Form eine Putin-Affinität hätte. Da kenne ich ihn wirklich ganz anders. Es ist so, dass auch andere EU-Mitgliedstaaten nicht direkt Waffen liefern. Was die Europäische Union jetzt ja macht, das ist, dass wir einen großen Kredit an die Ukraine geben. Dort hat Ungarn seinen Widerstand aufgegeben, macht das also möglich. Und ich glaube, das ist der allerwichtigste Teil der Hilfe, dass wir gemeinsam institutionell helfen, dass es darüber hinaus andere Mitgliedstaaten gibt, wie zum Beispiel Deutschland, wie die baltischen Staaten, die auch direkt helfen, auf verschiedenste Art und Weise. Das finde ich richtig. Ich würde mir auch von Ungarn mehr wünschen. Aber Ungarn blockiert nicht mehr und das ist das Allerwichtigste.
10: Also die Zeiten der Nicht-Einstimmigkeit sind vorbei?
9: In diesem Fall ja. Wir werden allerdings auch in anderen Teilen sehen, dass sich natürlich auch in Ungarn nicht alles von heute auf morgen 180 Grad dreht. Ich denke da insbesondere an das Thema Energiepolitik. Ungarn will ja bis 2035 weiterhin auch aus Russland importieren. Das ist schon eine andere Position als die, die wir mehrheitlich im Rat und erst recht im Parlament haben. Also es sind nicht alle Probleme von heute auf morgen gelöst. Gleichwohl geht es in die richtige Richtung.
10: Abschließend gefragt, wann wird denn Ungarn wieder so sein wie vor Orbán?
9: Das müssen die Ungarn entscheiden. Da sollte sich die Europäische Union keine Ziele setzen.
10: Aber sie kann ja unterstützen.
9: Wir wollen unterstützen und es muss schnell gehen insgesamt. Der geopolitische Rahmen, den wir sehen, die Herausforderungen, die wir haben, die lassen es nicht zu, dass wir uns da sehr viel Zeit lassen. Aber das weiß auch die neue Regierung und ich bin optimistisch, dass wir da gemeinsam an einen Strang ziehen in Zukunft.
3: Sagt der Vorsitzende der CDU-CSU-Abgeordnetengruppe im Europaparlament, Niklas Herbst.
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3: Um 1.15 Uhr. Eine russische Drohne ist in der Nacht von Donnerstag auf Freitag in ein Wohnhaus in der rumänischen Stadt Galati, nahe der Grenze zur Ukraine, eingeschlagen. Dabei seien zwei Menschen verletzt worden, teilte das Verteidigungsministerium in Bukarest mit. Der Vorfall habe sich bei nächtlichen russischen Drohnenangriffen auf zivile Ziele und Infrastruktureinrichtungen in der Ukraine nahe der Grenze zu Rumänien ereignet. Bei der NATO und bei der Europäischen Union löste der Vorfall scharfe Reaktionen aus. Katrin Schmidt.
11: Russland habe jetzt bei seinem seit mehr als 4 Jahre andauernden Angriffskrieg eine weitere Grenze überschritten, so die Einschätzung von Kommissionschefin Ursula von der Leyen. Auch die Wortwahl der Rumänen wie schwerwiegender Vorfall und unverantwortliche Eskalation finden in Brüssel viel Widerhall. Die EU werde nun ihre Sicherheits- und Abschreckungsmaßnahmen weiter verstärken, insbesondere an ihrer Ostflanke, so Kommissionssprecher Olaf Gill.
12: Strengthen our eastern border, precisely to be able to deal with these kind of hybrid attacks.
13: So verstärken wir unsere Ostflanke, um genau diese Art von hybriden Angriffen abwehren zu können. Darüber hinaus hat die Kommissionspräsidentin erläutert, dass wir das 21. Sanktionspaket vorbereiten. Damit wollen wir den Druck auf Russland aufrechterhalten, denn diese Maßnahmen müssen Hand in Hand gehen.
12: Precisely because these things need to go hand in hand.
11: Deutlich wird auch, die EU ist bemüht, sich stärker als Player im Ukraine-Krieg zu positionieren. Sie sieht offenbar einen guten Zeitpunkt gekommen, denn die Ukraine macht militärisch Fortschritte, die USA sind durch den Iran-Krieg andernorts gebunden und haben ganz offensichtlich ihre Verhandlungsbemühungen für die Ukraine weiter zurückgefahren. Die EU hingegen hat gerade erst das weitere Überleben der Ukraine gesichert mit der Freigabe des dringend benötigten 90 Milliarden Euro Kredits für das angegriffene Land. Sicherheitsexperte Christian Mölling.
14: Die Außenbeauftragte Kallas hat ja diese Woche schon gesagt, dass sie einen Wendepunkt im Krieg sieht. Der ist de facto, glaube ich, noch nicht so gegeben. Ich glaube, dass man hier gerade versucht, eine rhetorische Offensive gegen Russland zu fahren. Gleichzeitig muss man auch sagen, ist eben nicht der Fall gegeben, dass die NATO zum jetzigen Zeitpunkt jeden Quadratzentimeter des Territoriums eben verteidigen kann.
11: Die Frage ist aber, folgt auf diese rhetorische Offensive auch eine politische? Etwa wenn Rumänien den NATO-Rat einzuberufen gedenkt nach Artikel 4 des Vertrags. Dann müssten sämtliche NATO-Staaten sich zusammensetzen und darüber nachdenken, ob sie wirklich einen Angriff auf NATO-Territorium sehen und man reagieren muss. Soweit scheint es aber wohl noch nicht zu sein, so Mölling im Interview mit dem ARD-Studio Brüssel.
14: Es ist, glaube ich, unbestritten, dass Russland relativ schmerzfrei vorgeht, wenn es Gegend von Odessa oder andere Grenzgebiete angreift. Hier aber von einem Angriff zu sprechen, der quasi auch unterstellt, dass Rumänien selbst das Ziel gewesen wäre, das ist, glaube ich, etwas zu weit hergeholt.
11: Sehr gut möglich also, dass sich die NATO mit konkreten Antworten zurückhält.
3: Ein Bericht aus Brüssel von Katrin Schmidt und damit zurück nach Deutschland. Das Wachstum lahmt, die Industrie beklagt gestiegene Energiepreise, auch Bürokratie ist immer wieder ein Thema bei Wirtschaftsvertretern. Aber es gibt durchaus Unternehmen, die noch in Deutschland investieren. Wie der Kunststoffhersteller Orafol, der in Oranienburg in Brandenburg gestern den Grundstein für eine neue Produktionshalle gelegt hat. Annette Kufner war dabei.
15: Ein Grundstein wird nicht einfach so gelegt. Damit alles gut geht, verließ der Bauleiter der künftigen Halle 14 zuerst den Grundsteinspruch.
16: Was für den Bauern das Wurzelwerk und für den Menschen Glück die Freude. Das ist für das Haus ein Fundament. Und wie man es seit jeher kennt, der feste Halt für das Gebäude. Das Fundament ist nun gelegt. Idee und Plan werden ein Werk. Drum lasst uns feiern diese Stunde in froher, zuversichtlicher Runde. Der Zukunft gilt das Augenmerk.
15: Und damit die Zukunft unter einem guten Stern steht, wird dann im Fundament noch eine Kupferkapsel versenkt. Darin versteckt Bargeld und eine aktuelle Zeitung. Für die Generationen, die die Halle irgendwann vielleicht wieder zurückbauen. Dann fallen noch 3 Hammerschläge.
16: Was heißt der erste Schlag? Mache der Bauer den Bauherrn zufrieden. Zweiter. Möge es guten Nutzen bringen. Dritter Schlag bitte. Den Benutzern sei Glück und Freude beschieden.
15: Und dann ist der Grundstein offiziell gelegt. Der Bau der Halle 14 kann losgehen. Künftig sollen hier Reflexionsfolien hergestellt werden. Mehr als 100 Millionen Euro hat Orafol dafür in die Hand genommen. Und das trotz der aktuellen wirtschaftlichen Lage, sagt Unternehmenschef Holger Leclerc.
17: Natürlich spüren auch wir die Herausforderungen der Weltwirtschaft. Energiepreise, Lieferketten, Bürokratie, globale Unsicherheiten. Aber entscheidend ist, wir finden eine Lösung. Zukunft gestalten, das ist unser Anspruch.
15: In den kommenden Jahren will das Unternehmen noch mehr Geld in die Hand nehmen. Insgesamt sollen bis 2030 rund 235 Millionen Euro in den Standort in Oranienburg fließen. Lob kommt aus der Politik, auch von Brandenburgs Wirtschaftsministerin Martina Clement von der CSU.
18: Das ist wirklich ein starkes Signal. Ich will fast sagen, es ist ein Kontrapunkt zu der Debatte, die wir derzeit leider sehr oft führen über geopolitische Herausforderungen, Abwanderung, Standortnachteile, Bürokratie.
15: Damit andere Unternehmen nachziehen, wolle man Hürden in Brandenburg weiter abbauen, verspricht Ministerpräsident Woidke.
19: Es ist genau dieses Unternehmertum, das wir brauchen und das wir viel stärker ermutigen müssen. Und ja, da muss sich die Politik und die Verwaltung auch an die eigene Nase fassen. Zu kompliziert, zu langsam, zu bürokratisch reagiert unser Apparat oftmals auf solche Schaffenskraft wie die ihre.
15: Ein wenig Selbstkritik also von der Landesregierung. Vor allem gibt es in Oranienburg dann aber Sekt und eine riesige Torte mit einem Bild der zukünftigen Halle 14. Die soll im Frühling 2027 in Betrieb genommen werden.
3: Annette Kufner berichtete.
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3: Heute vor 180 Jahren wurde der russische Goldschmied und Juwelier Peter Karl Fabergé geboren. Berühmt ist er weniger für seine Ringe oder Ketten als vielmehr für ein anderes Objekt. Kirsten Rautenberg stellt uns den Künstler vor.
20: Ein Ei machte ihn zum berühmtesten Juwelier des Zarenreichs. Erst im vergangenen Dezember wurde eins seiner legendären Fabergé-Eier im Auktionshaus Christie's in London versteigert. Am Ende erwirbt es ein Käufer für 26 Millionen Euro. Damit ist das 1913 entworfene sogenannte Winterei das teuerste Fabergé-Ei der Welt.
21: Das Winterei besteht aus Bergkristall, ist mit 4500 Diamanten besetzt und erinnert an einen Eiskristall, der von Schneeflocken überzogen ist. Das Ei lässt sich aufklappen. Darin befindet sich ein Frühlingsstrauß aus weißem Quarz, der in einem Korb aus Platin steckt.
20: Geboren wird Fabergé 1846 in St. Petersburg. Sein Vater ist Goldschmied und legt damit den Grundstein für seine außergewöhnliche Karriere. Der junge Peter Karl reist durch Europa und lernt bei Meistern in Deutschland, Frankreich und England. In einem Interview sagt er:
22: Das Besondere an meinen Arbeiten war mein Emaille. Es war mein bestgehütetes Firmengeheimnis. Die Kenntnisse hatte ich mir bei meinen Studien in Paris erworben und weiterentwickelt.
20: Zunächst designt Fabergé Schmuck und Ziergegenstände. Dann 1885 beauftragt ihn Zar Alexander III. Mit einem Geschenk für seine Frau. Ein Osterei. In Russland war es Brauch, sich zu Ostern ein Ei zu schenken.
21: Das erste Ei für die Zaren war das Hennenei. Es ist 6,4 cm groß, aus Gold mit weißer Emaille überzogen. Das Ei lässt sich aufklappen. In seinem Inneren befindet sich eine goldene Kugel, die sich auch öffnen lässt. Zum Vorschein kommt eine Henne mit Augen aus Rubinen. Im Körper der Henne wiederum befindet sich eine kleine Krone, verziert mit zwei Rubinen.
20: Das Fabergé-Ei ist geboren und die Zarin begeistert. Fabergé wird zum Hofjuwelier. Jahr für Jahr gestaltet er neue Eier, jedes ein Unikat.
22: Es gibt Leute, die schon genug Diamanten und Perlen haben. Juwelen zu schenken ist manchmal nicht angebracht. Dann ist so ein kleines Ding das Richtige.
20: Er hatte das Geschäft seines Vaters in St. Petersburg übernommen und eröffnet nun nach und nach etliche Filialen. So wird er weltberühmt, wohl auch, weil er ehrgeizig und konsequent ist wie kein anderer, sagt der Kunsthistoriker und Fabergé-Experte Gesa von Habsburg.
23: Und er war sehr darauf bedacht, dass
1: alles neu war. Das heißt, was nicht verkauft war, eingestampft wurde. Und es gibt es bei keinem anderen Goldschmied in der Welt.
20: Nach wenigen Jahren arbeiten über 500 Goldschmiede für ihn. Zu seinen Kunden gehören amerikanische Millionäre, indische Maharajas und der König von Siam. I'd like another Fabergé egg, please.

0: 1946. Das war heute vor 180 Jahren.
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3: Mit Moritz Kühn und einem Traum, der nun endlich in Erfüllung gehen soll. Tennisprofi Alexander Zverev ist zwar schon Olympiasieger, aber einen Grand-Slam-Titel hat er noch nicht gewonnen. Vielleicht klappt es ja jetzt bei den French Open in Paris. Zumindest steht er schon mal im Achtelfinale nach dem Viersatzerfolg gegen den Franzosen Alice. Und die Chance auf den Titel ist so groß wie nie zuvor, denn der Weltranglistenerste Jannik Sinner ist schon raus. Carlos Alcaraz musste das Turnier verletzungsbedingt absagen. Und nun hat sich auch der Rekord Grand-Slam-Sieger Novak Djokovic verabschiedet. Der Serbe verlor in der dritten Runde gegen den 19-jährigen Brasilianer Fonseca in 5 unfassbar spannenden Durchgängen. Vor den Augen unseres Reporters Guido Ringel.
4: Alles sprach für Djokovic, nachdem er die ersten beiden Sätze gewonnen hatte. Aber dann war es auch eine Frage der Kraft. Der Serbe konnte nicht mehr so spielen, wie er wollte. Der Druck fehlte und der junge Brasilianer Fonseca war der fittere Spieler. Er hat teilweise geglänzt mit seinem Laufvermögen, aber auch mit der unglaublichen Härte seiner Schläge. Nach fast 5 Stunden war es geschafft. 5 Sätze lang haben die beiden sich auf höchstem Niveau duelliert und Fonseca steht jetzt im Achtelfinale.
3: Das Achtelfinale verpasst hat Tamara Korpatsch. Die 31-Jährige musste sich der klaren Favoritin Elena Svitolina aus der Ukraine in 2 Sätzen geschlagen geben. Damit geht nun der Frauen-Einzelwettbewerb ohne deutsche Beteiligung weiter. Und mehr zu den French Open finden Sie auf sportschau.de. Dort gibt es auch alles zum Radsport und zum Giro d'Italia. Das ist die erste große Rundfahrt in diesem Jahr. Und kurz vor dem Gesamtsieg bei der diesjährigen Ausgabe steht der Däne Jonas Vingegaard, der auf der drittletzten Etappe nichts anbrennen ließ. Holger Gerska erzählt mehr.
5: Der König dieser Rundfahrt absolvierte diese Königsetappe sorglos. Sein Thron wurde nie ernsthaft attackiert. Jonas Vingegaard steht also ganz dicht vor dem ersten Gesamtsieg der Italien-Rundfahrt, auch wenn der Däne erstmals eine Bergankunft nicht als Etappensieger beendete. Einer seiner treuen Helfer, der US-Amerikaner Sepp Kuss, durfte gewinnen. Damit blieb der Tageserfolg also in der Wismar-Mannschaft. Der Österreicher Felix Gall verteidigte den 2. Gesamtplatz mit weiterhin rund 4 Minuten Rückstand auf Jonas Vingegaard. Und der Australier Jai Hindley verbesserte sich von Rang 4 auf Rang 3. Der Kapitän des deutschen Red Bull-Teams, der den Giro schon gewinnen konnte, profitierte von einer starken Leistung seiner Mannschaft. Es folgen noch eine weitere, aber nicht mehr so schwere Dolomiten-Etappe und am Sonntag dann das Finale in Rom.
3: Und damit ab zum Fußball. Da schaut die Welt heute Abend nach Budapest. In der ungarischen Hauptstadt wird das Champions-League-Endspiel zwischen Bayern-Bezwinger Paris Saint-Germain und dem FC Arsenal London ausgetragen. Taufik Kalil schaut voraus.
6: Englischer gegen französischer Meister, 1,23 Milliarden Marktwert bei Arsenal gegen 1,21 Milliarden bei Paris. Und vor allem, es sind die einzigen Mannschaften außer dem FC Augsburg, die die Bayern geschlagen haben.
7: And it's gonna be for 90 minutes showtime at the biggest stage that you can play in club competition against a tough opponent.
6: Das sei nun für 90 Minuten die größte Bühne, die es im Clubfußball gäbe. Gegen einen harten Gegner, sagt Arsenal-Trainer Mikel Arteta vor dem Finale in Budapest. Das Ziel ist klar, am Sonntag gibt's eine Parade im Norden von London.
7: I want to have the parade with the 2 big trophies.
6: 2 große Trophäen sollen es dann sein, die präsentiert werden sollen. Meister und Henkelpott. Sowie auch Paris mit Trainer Luis Enrique.
8: It's a final. We want to continue with the making history in Paris and to making history we need to win the second one in a row.
6: Sie wollen Geschichte schreiben und den 2. Sieg in der Champions League nacheinander, sagt der PSG-Trainer, wohl wissend, dass es nicht so leicht wird wie beim einseitigen 5:0 gegen Inter vor einem Jahr in München.
3: Und Achtung, die Anstoßzeit ist ungewöhnlich. Das Champions League-Finale zwischen PSG und Arsenal beginnt schon um 18 Uhr. Zum Schluss der Blick in die Handball-Bundesliga. Da haben die Füchse Berlin in Eisenach knapp gewonnen und Champions League Rang 2 gefestigt. Den Klassenerhalt vorzeitig klargemacht hat der Bergische HC durch einen 32:26 Erfolg beim HC Erlangen.
1: Das war der Sport wie immer um kurz vor halb mit Moritz Kühn.
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9: Um 1.30 Uhr mit Gabriela Kühne. Bundespräsident Steinmeier hat davor gewarnt, dass sich in Europa und auf der ganzen Welt autoritäre Tendenzen weiter ausbreiten. Bei einer Veranstaltung im Hambacher Schloss in der Pfalz sagte Steinmeier, autoritäre Regierungen versuchten immer stärker, unabhängige Institutionen anzugreifen. Betroffen seien auch Medien, der Kulturbereich.

0: Reich und die Justiz. Zugleich zeigte sich Steinmeier kämpferisch und betonte, die Bürger könnten sich zur Wehr setzen. Er äußerte sich bei der Verleihung des Hambacher Freiheitspreises an den früheren polnischen Justizminister Bodnar. Steinmeier würdigte ihn als leidenschaftlichen Kämpfer für Menschenrechte, Demokratie und Rechtsstaatlichkeit. US-Präsident Trump ist mit seinem umstrittenen Entschädigungsfonds für angebliche Opfer der US-Justiz vorerst gescheitert. Ein Bundesgericht in Virginia stoppte fürs Erste die Pläne und setzte eine Gerichtsanhörung für den 12. Juni an, wie aus der Entscheidung hervorgeht. Aus der Nachrichtenredaktion Torben Müller.
1: Das Gericht will mit dem Stopp sicherstellen, dass bis zur Klärung des Falls kein Geld unwiderruflich über den Fonds ausgezahlt werden kann. Trump hatte für seine Idee selbst aus den Reihen der Republikaner massiv Gegenwind bekommen. Kritiker sprechen von Schmiergeld für Trump-Getreue und von Korruption. Rund 1,8 Milliarden Dollar sollen laut US-Justizministerium in den neuen Fonds fließen, mit dem angebliche Opfer von politisch oder ideologisch motiviertem Vorgehen des Staates entschädigt werden sollen.
0: Der Internationale Währungsfonds, die Weltbank und die Internationale Energieagentur warnen vor einem Treibstoffmangel im Sommer. Derzeit würden die weltweiten Ölvorräte in beispiellosem Tempo abgebaut, um den massiven Ausfall von Lieferungen durch die Straße von Hormuz auszugleichen, erklärten die Organisationen in Washington. Wenn sich die Öltransporte nicht schnell normalisierten, drohten Risiken für die Treibstoffsicherheit und die gesamte Wirtschaft. Die Verhandlungen zwischen dem Iran und den USA über ein Kriegsende haben bisher noch keinen Durchbruch gebracht. Rund um die Brennerautobahn drohen heute massive Verkehrsbehinderungen. Grund ist eine ganztägige Vollsperrung wegen einer Demonstration. Anwohner wollen gegen Lärm und Feinstaub protestieren. Autos dürfen die Strecke auf österreichischer Seite ab 11 Uhr nicht befahren. Auf italienischer Seite gilt die Sperre ab 10.30 Uhr. Für Lkw ist der Alpenpass schon früher dicht. Auch auf deutscher Seite werden lange Staus erwartet. Das Wetter in Deutschland. Vom Norden und Westen auf die mittleren Landesteile und den Osten übergreifende Schauer und teils kräftige Gewitter. Tiefstwerte 18 bis 8 Grad. Am Tage gebietsweise Schauer und teils kräftige Gewitter, vereinzelt unwetterartig. In der Nordhälfte meist trocken, maximal 18 bis 33 Grad. Am Sonntag wechselnd bewölkt, regional Schauer und Gewitter bei 17 bis 29 Grad. Das waren die Nachrichten.
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3: Entwarnung auf der A2 Dortmund-Hannover. Kein Falschfahrer mehr zwischen Kamener Kreuz und Beckum. Entwarnung auch auf der B40 Kriftel, Frankfurt am Main-Griesheim. Kein Falschfahrer mehr zwischen Frankfurt am Main-Sindlingen und Mainzer Landstraße. Die A3 Oberhausen-Arnheim ist zwischen Emmerich-Ost und Beek in den Niederlanden wegen Bauarbeiten bis Montagmorgen gesperrt. Dort werden zwei Brücken abgerissen. Die A63 Mainz Richtung Kaiserslautern ist zwischen Göllheim und Winnweiler wegen einer Fahrbahnerneuerung noch bis heute Abend 22 Uhr gesperrt. Die A66 Wiesbaden Richtung Frankfurt ist zwischen Schiersteiner Kreuz und Wiesbaden-Biebrich wegen einer Baustelle bis Montag 5 Uhr gesperrt. Die Umleitung führt über die A643 und die A60. Und die A480 Wetzlar-Wetzlar-Blasbach ist in Höhe Wetzlarer Kreuz wegen einer Baustelle bis 5 Uhr in beiden Richtungen gesperrt. Umleitungen sind hier eingerichtet. Kommen Sie gut an Ihr Ziel.
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3: Mit Klaas Christoffersen. Der ukrainische Präsident Volodymyr Zelensky hat einer ukrainischen Spezialeinheit einen Ehrennamen verliehen. Das Spezialoperationszentrum Nord trägt künftig den Beinamen Helden der UPA. Und die UPA, das ist die ukrainische Aufstandsarmee und die wird in der Ukraine vor allem als antisowjetische Widerstandskraft gesehen. In Polen wird sie für Massaker an der dortigen Bevölkerung während des Zweiten Weltkriegs verantwortlich gemacht. Deswegen hat Zelenskys Entscheidung auch den rechtsradikalen polnischen Präsidenten empört, wie im Beitrag von Przemek Suk zu hören ist.
4: Das ist ein Beweis dafür, dass diejenigen, die gesagt haben, die Ukraine sollte ohne jegliche Bedingungen in die EU eintreten, komplett falsch lagen. Leider hat Präsident Zelensky bewiesen, dass die Ukraine vom Mentalen her, weil sie Banditen und Mörder der ukrainischen Aufstandsarmee glorifiziert, nicht bereit ist, Teil der europäischen Familie zu werden. Hat am Freitagvormittag der polnische Präsident Karol Nawrocki erklärt. Auch wenn die politische Kommunikation in Polen oftmals deutlich härter klingt als in Deutschland, dieser Ton ist ungewohnt scharf. Aber Zelensky hat mit der Benennung der Spezialeinheit den wohl größten polnisch-ukrainischen Konflikt weiter entfacht. Es geht um die Massaker von Wolynien im Zweiten Weltkrieg. Je nach Quellen wurden dabei 50.000 bis 80.000 Polinnen und Polen aus der Zivilbevölkerung von der ukrainischen Aufstandsarmee ermordet. Sie war der militärische Arm der Organisation ukrainischer Nationalisten. In Polen werden diese Massaker als Völkermord bewertet. Deshalb zeigt sich auch die polnische Regierung ungewohnt einig mit dem Präsidenten, auch wenn in deutlich zurückhaltenderem Ton. Präsident Zelensky und unsere ukrainischen Freunde müssen sich dessen bewusst sein, was das traurige Erbe der ukrainischen Aufstandsarmee für alle Polinnen und Polen bedeutet. Diese Entscheidung ist mit Blick auf unsere Beziehungen besorgniserregend, hat Premierminister Donald Tusk bewertet. Gleichzeitig hat er Nawrockis Vorschlag kritisiert, Zelensky den Orden des Weißen Adlers, das höchste polnische Ehrenabzeichen, abzuerkennen. Den Orden hatte noch Nawrockis Vorgänger, der ebenfalls PiS-nahe Andrzej Duda, verliehen. Vor einiger Zeit hatte ausgerechnet die Kanzlei Nawrockis in einem anderen Fall erklärt, dass Orden, selbst wenn sie fälschlicherweise verliehen werden, nicht aberkannt werden sollten. Tusk hat aber auch darauf hingewiesen, dass vor allem der Kreml vom polnisch-ukrainischen Konflikt profitiert. Auch der Verteidigungsminister Władysław Kosiniak-Kamysz hat vor einem zu harten Umgangston gewarnt. Ich würde dem Präsidenten vorschlagen, einfach mit Präsident Zelensky zu reden. Er hat zu ihm guten persönlichen Kontakt. Warum gab es kein Gespräch zwischen Präsident Nawrocki und Präsident Zelensky? Das ist eine Angelegenheit, bei der man zum Hörer greift und die Information übermittelt, dass diese Entscheidung in Polen Schmerz und Bitterkeit ausgelöst hat. In der polnischen Bevölkerung herrscht weitestgehend Einigkeit darüber, dass die Verbrechen von ukrainischer Seite nicht genug aufgeklärt wurden. Bis heute belastet das die polnisch-ukrainischen Beziehungen.
3: Przemek Suk berichtete.
2: Wirtschaft.
3: Es schien schon ausgemacht, Mediamarkt Saturn sollte chinesisch werden. Chinas großer Online-Händler JD.com will Europas größte Kette von Elektronikfachmärkten übernehmen. Die Haltung der europäischen Länder dazu ist nicht wirklich einheitlich. Und Brüssel hat jetzt angekündigt, die ganze Sache nochmal zu prüfen. Es könnte also sein, dass das Ingolstädter Unternehmen vielleicht doch deutsch bleibt. Andreas Meyer-Feist berichtet.
5: Kai-Ulrich Deißner ist Chef der Firma Seconomy. Es ist die Muttergesellschaft von Mediamarkt Saturn. Monatelang warb der Manager für die Mehrheitsübernahme durch die chinesische Firma JD.com.
6: Hier sind zwei Unternehmen, die an das Gleiche glauben. Nämlich daran, dass moderner Handel online und offline zusammenbringt.
5: Online-Kompetenz, das ist die Stärke der Chinesen. Nach Amazon ist JD.com der größte Online-Händler weltweit. Mediamarkt und Saturn sind vor allem im stationären Handel stark, mit mehr als 1000 Filialen in Europa.
6: Aber jetzt haben wir einen Partner, der in vielen Technologien weltführend ist und von dem wir uns nochmal einen extra Schub erhoffen auf diesem Weg.
5: Die Fusion sollte zeigen, beides passt zusammen, mit den Chinesen geht es. Und JD.com legte sich mächtig ins Zeug. Mit einer Beschäftigungsgarantie, mit Standorterhalt und der Übernahme aller bestehenden Tarifverträge und Betriebsvereinbarungen. Kundendaten, viele Millionen, sollten nicht auf chinesische Rechner abfließen. Der EU-Kommission reichen schriftliche Zusagen dieser Art aber nicht aus. Die chinesische Regierung könnte nachgeholfen haben, um JD.com die beste Ausgangsposition zu verschaffen. Und das würde der EU-Verordnung über Subventionen aus Drittstaaten widersprechen. Einige EU-Länder setzen bewusst auf die China-Kooperation und nun drängen sie auf eine schnelle Genehmigung aus Brüssel. Wenn wir nicht entscheiden, sind wir zu langsam. Wenn wir entscheiden, sind wir zu schnell, je nach politischem Interesse, erklärte dazu ein EU-Sprecher in Brüssel. Eine Entscheidung wird getroffen, wenn der Fall klar ist. In Deutschland läuft schon ein Verfahren, das unabhängig von der EU-Kommission die nationale Sicherheit bei der geplanten Investition aus China überprüfen soll. Hier steht der Schutz sensibler Kundendaten im Mittelpunkt. Das Bundeswirtschaftsministerium leitete ein Investitionsprüfverfahren ein. Europäische Handelsdaten dürften nicht nach China abfließen. Europaweit gibt es keine einheitliche Position. Zu unterschiedlich sind die Interessen. Der größte Widerstand gegen die Übernahme kommt von der österreichischen Regierung. Ihr reichten die chinesischen Zusagen in Sachen Mediamarkt Saturn nicht aus, wenn es um die operative Unabhängigkeit geht. Frankreich und Italien haben die Übernahme auf nationaler Ebene aber schon genehmigt. Nun macht das EU-Prüfverfahren einen Strich durch die Rechnung, vorerst. Denn stellt die EU-Kommission am Ende einen Verstoß gegen europäisches Recht fest, kann sie die Übernahme verbieten.
3: Andreas Meyer-Feist über die Pläne für einen möglichen Eigentümerwechsel bei Mediamarkt. Und wenn Sie beim Mediamarkt etwas kaufen, dann haben Sie die Wahl, entweder mit Bargeld oder mit Karte oder Smartphone zu zahlen. Die Deutschen zahlen immer öfter mit Karte oder Smartphone. Und wenn man Bargeld benötigt, kann man das auch am Supermarkt an der Kasse ausgezahlt bekommen. Und deswegen sind seit 2020 bundesweit rund 10.000 Geldautomaten abgebaut worden. In ländlichen Gegenden kann das zum Problem werden und das zuallererst für ältere Menschen, die immer noch lieber in Bar zahlen. Christian Erl hat sich in Thüringen umgehört.
7: In Sondershausen, in Burg, in Baruth. In kleinen Orten quer durchs Land schrumpft das Netz an Geldautomaten seit Jahren. Bundesweit waren es im Jahr 2020 noch fast 61.000 Automaten. Heute sind es laut Bundesbank nur noch knapp 50.000. Warum machen die Banken das? Frage an Steffen Steudel, Sprecher für die deutsche Kreditwirtschaft und den Bundesverband der deutschen Volks- und Raiffeisenbanken. Steudel sagt, immer weniger Kunden nutzten die Automaten, immer mehr zahlen mit Karte oder heben Geld an der Supermarktkasse ab. Zudem steigen die Kosten, um die Automaten gegen Banden zu schützen, die besonders gern Automaten fernab der Städte sprengen.
8: Die Absicherung der Geldautomaten ist teuer, das Aufstellen des Geldautomaten ist teuer. Letztendlich ist auch teuer, dass ein Geldautomat regelmäßig befüllt werden muss.
7: Dass sich das nicht überall mehr rechnet, betriebswirtschaftlich ist das nachvollziehbar, gesellschaftlich aber ein Problem, vor allem auf dem Land. Denn es gibt eine Gruppe, für die Bargeld kein Auslaufmodell ist, ältere und hochaltrige Menschen. Jan Steinhauser vom Thüringer Landesseniorenrat sagt, solange das so ist, darf der Zugang nicht wegfallen.
9: Solange es eine größere Gruppe von Menschen gibt, die eben noch mit Bargeld überwiegend bezahlen, muss es die Möglichkeit geben, an Bargeld heranzukommen. Also das ist für uns natürlich unumstößlich.
7: Steinhauser glaubt aber, auch die meisten älteren Menschen würden sich mit der Zeit damit anfreunden, Bargeld auch anderswo zu holen.
9: Da sehen wir nicht unbedingt zwingend in den Bankautomaten, sondern in der Tat Verkaufseinrichtungen, wo man barrierearm Bargeld in Empfang nehmen kann, ohne dass man zum Beispiel Einkäufe tätigt.
7: Das klingt gut, setzt aber voraus, dass es überhaupt einen Laden im Ort gibt und eventuell auch ein Smartphone. Beides nicht selbstverständlich auf dem Land. Einige Banken, etwa die Sparkasse Anhalt-Bitterfeld, lösen derartige Probleme durch fahrende Filialen. Flächendeckend ist diese Form der Versorgung aber nicht vorhanden. Manch einer vermutet hinter der schwindenden Zahl an Geldautomaten, dass Scheine und Münzen ganz abgeschafft werden sollen. Matthias Kallen aus dem Generaldirektorat Bargeld der Bundesbank gibt Entwarnung. Laut Studien der Notenbank halten 85% der Befragten Bargeld für gesellschaftlich wichtig.
10: Das ist für uns ein klarer Auftrag. Jetzt nicht nur für uns in Deutschland, sondern auch für das Eurosystem ein klarer Auftrag sicherzustellen, dass Bargeld erhalten bleibt.
7: Die Bundesbank baut sogar 4 neue Filialen. Eine Investition, die auf Jahrzehnte angelegt ist. Die Zweigstellen werden auch dazu dienen, ausreichend Bargeld in ganz Deutschland zu verteilen. Eine der gesetzlich festgelegten Aufgaben der Bundesbank. Abschaffung des Bargelds also nicht geplant, so Kallen. Der Weg zum nächsten Automaten, der wird in manchen Dörfern und Städten trotzdem länger. Wer nicht mobil ist, für den macht das einen großen Unterschied.
3: Ein Bericht von Christian Erl war das.
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3: Um jetzt 1.44 Uhr. Die Vereinten Nationen haben sich tief besorgt geäußert über die Eskalation der Kämpfe im Libanon. Besonders auch über neue israelische Luftangriffe auf mutmaßliche Hisbollah-Ziele in Beirut. Eigentlich gilt ja eine Waffenruhe. Die libanesische Regierung, die hat sich vorgenommen, die Miliz Hisbollah zu entwaffnen, geht dabei allerdings zögerlich vor. Und ein Grund dafür ist auch die Sorge, dass durch eine Konfrontation im schlimmsten Fall ein neuer Bürgerkrieg im Libanon sich entwickeln könnte. Kann sich die Geschichte womöglich wiederholen? Unser Korrespondent Moritz Behrendt hat sich auf den Weg gemacht, um dieser Frage nachzugehen.
11: Fahrt vom Beiruter Flughafen durch die südlichen Vororte, die Dachier. Hier ist die Hisbollah stark, hier ist die Zerstörung groß. Einige Häuser sind vollständig dem Erdboden gleichgemacht durch israelische Luftangriffe. Andere stehen noch als Ruinen, stark einsturzgefährdet. Je weiter man in Richtung Innenstadt fährt, desto geringer ist das Ausmaß der Zerstörung. Aber auch hier sieht man hin und wieder Kriegsspuren. Häuser, deren Wände von Einschusslöchern durchsiebt sind. Es sind alte Narben der Stadt aus der Zeit des Bürgerkriegs, als Libanesen gegen Libanesen kämpften und sich Scharfschützen in Beirut direkt gegenüberstanden. Jetzt hat sich die Regierung zur Aufgabe gesetzt, die Hisbollah zu entwaffnen. Das könnte Spannungen verschärfen, fürchten viele. Besteht also die Gefahr eines neuen Bürgerkriegs? In dem Land, in dem Angehörige unterschiedlichster Konfessionen und unterschiedlichster politischer Ausrichtungen auf engstem Raum nebeneinander leben?
12: Unmöglich,
11: sagt Abdullah Al-Ali, ein Beamter im Ruhestand, der mit Freunden in einem Café Backgammon spielt.
12: Wir sind im Libanon ein Volk. Es wird keinen Bruderkrieg geben, so sehr sie es auch versuchen zu provozieren.
11: Mit sie meint er die Israelis. Im libanesischen Bürgerkrieg von 1975 bis 1990 hatte es mehrfach Allianzen gegeben zwischen ausländischen Staaten und libanesischen Milizen. Die palästinensische PLO mischte mit, ebenso wie Israel und Syrien und später auch der Iran. Daran erinnerte kürzlich auch der Ministerpräsident. Damals, so Nawaf Salam, hätten sich die Libanesen allzu leicht täuschen lassen.
13: Jeder, der Zuflucht bei externen Akteuren suchte, hat sich geirrt.
11: Der Libanon als Spielball ausländischer Mächte. Die Darstellung, der Bürgerkrieg sei ein Krieg der anderen gewesen, ist bei vielen Libanesen noch immer beliebt. Sie hilft offenbar, die eigene Verantwortung zu verdrängen. So leicht macht es sich Nawaf Salam nicht.
13: Im Bürgerkrieg haben wir gegeneinander gekämpft und alle haben den Preis bezahlt. Heute ist es wichtig, dass wir alle zusammenstehen.
11: Pierre Rihan und Ziad Saab sind zwei ältere Herren, gehen auf die 70 zu. Beide haben im Bürgerkrieg gekämpft auf unterschiedlichen Seiten. Rihan kämpfte für die Force Libanaise, Saad als Kommunist für die sogenannte libanesische Nationalbewegung. Sehen Sie, sagt er.
14: Wenn ich Pierre während des Krieges getroffen hätte, hätte er mich wohl getötet oder ich ihn. Und nun schauen Sie, wie wunderbar es ist, dass wir miteinander reden können.
11: Mit anderen ehemaligen Milizionären haben sie sich zusammengeschlossen in einer Gruppe namens Fighters for Peace. Sie kritisieren, dass es im Land nie eine groß angelegte Aufarbeitung des Bürgerkriegs gab. Sie bieten Workshops für Jugendliche an, in denen sie davor warnen, die Fehler der Vergangenheit zu wiederholen. Nicht immer sei das Interesse bei den jungen Leuten groß, sagt Rian, aber vielleicht sei das auch eine gute Nachricht.
12: Die heutige Jugend interessiert sich für Handys, Internet, Bildung und Reisen. Niemand will zur Waffe greifen und kämpfen.
11: Einen neuen Bürgerkrieg werde es nicht geben, das betonen fast alle im Libanon. Es klingt fast wie eine Beschwörung, als wollten sie damit ihre eigenen Ängste verdrängen.
3: Unser Korrespondent Moritz Behrendt berichtete aus dem Libanon. Bei seinem Amtsantritt im vergangenen Jahr hatte der US-Präsident Trump Vergeltung gegen diejenigen angekündigt, die sich ihm widersetzt hatten. Und seither geht das Justizministerium nicht nur gegen aktuelle und ehemalige Regierungsvertreter vor. Selbst prominente Kritikerinnen wie E. Jean Carroll stehen nun im Fokus. Sie hatte eine Klage wegen sexuellen Missbrauchs und Verleumdung gegen Trump gewonnen. Anne Schneider berichtet.
15: I am your justice. I am your retribution.
16: Ich sorge für Gerechtigkeit. Ich werde eure Gegner bestrafen. So hatte Donald Trump 2023 auf der CPAC gesprochen, einem internationalen Treffen von Rechtspopulisten. Seit der US-Präsident wieder im Amt ist, zeigt sich, Trump will offenbar vor allem diejenigen treffen, die als seine Gegner gelten, politisch oder vor Gericht. Das US-Justizministerium geht inzwischen gegen eine ganze Reihe solcher Personen vor. Ein besonders prominenter Fall, E. Jean Carroll, die Autorin hatte Trump wegen sexuellen Missbrauchs und Verleumdung verklagt und Recht bekommen. Jetzt wird gegen sie selbst ermittelt. Der Verdacht, sie soll in einem früheren Verfahren falsch ausgesagt haben. Juristen halten die Ermittlungen für ungewöhnlich, auch weil ein Richter ihre Glaubwürdigkeit bereits bestätigt hatte. Doch Carroll ist kein Einzelfall. Gegen den früheren FBI-Direktor James Comey wurde gleich zweimal Anklage erhoben. Für Comey ist das Teil eines persönlichen Rachefeldzugs.
17: My family and I have known for years that there are costs to standing up to Donald Trump.
18: Meine Familie und ich wissen seit Jahren, dass es einen Preis hat, sich Donald Trump entgegenzustellen.
16: Auch die New Yorker Generalstaatsanwältin Letizia James geriet ins Visier des Justizministeriums, nachdem sie zuvor erfolgreich gegen Trump selbst geklagt hatte. Das Verfahren gegen sie wurde später eingestellt. Für Kritiker ergibt sich daraus ein klares Muster. Ermittlungen richten sich auffällig oft gegen Personen, die Trump politisch oder juristisch herausgefordert haben. Für Ex-Präsident Barack Obama steht damit die Unabhängigkeit der Justiz auf dem Spiel.
18: The White House shouldn't be able to direct the Attorney General.
19: Das Weiße Haus sollte nicht bestimmen, wen die Justiz verfolgt. Der Justizminister ist nicht der Handlanger des Präsidenten.
18: Whoever's in charge of the government starts using that to go after their political enemies.
16: Kritik, die US-Justizminister Todd Blanche zurückweist.
20: The Attorney General is a member of the cabinet.
19: Der Justizminister ist Mitglied des Kabinetts des Präsidenten. Die Verfassung gibt dem Präsidenten Macht. Er sollte dieses Land in allen Bereichen führen, auch darin, wie wir Kriminalität bekämpfen.
16: Auch Donald Trump war mehrfach angeklagt. Für viele seiner Anhänger waren das politisch motivierte Verfahren und das jetzige Vorgehen ist die Gegenreaktion. Allerdings gehen die Anklagen gegen Trumps Gegner inzwischen bis in unabhängige Institutionen. Auch gegen Notenbankchef Jerome Powell wurde nämlich zeitweise ermittelt. Von ihm hatte Trump seit seinem erneuten Amtsantritt ebenso vehement wie vergeblich eine Zinssenkung gefordert.
21: The threat of criminal charges is a consequence of the Federal Reserve.
19: Ich werde unter Druck gesetzt, weil die Notenbank unabhängig entscheidet, nicht nach Wunsch des Präsidenten.
16: Erklärt Powell daraufhin in einer Videoansprache, das Verfahren ist inzwischen eingestellt worden. Die große Diskussion in den USA ist deshalb, wie unabhängig ist die Justiz hier noch?
22: Ein Bericht war das von Anne Schneider aus Washington.
2: Standpunkte.
22: Ex-Verkehrsminister Scheuer muss sich wegen mutmaßlicher Falschaussage vor Gericht verantworten. Es geht um die gescheiterte Pkw-Maut. Der CSU-Politiker hatte unter Eid ausgesagt, sich an eine Warnung der Betreiberunternehmen nicht erinnern zu können. Seine voreilige Unterschrift unter Mautverträge hatte den Bund mehr als 240 Millionen Euro Schadenersatz gekostet. Die Stuttgarter Zeitung schreibt:
23: Das war dumm, aber das ist nicht strafbar. Politiker müssen Entscheidungen treffen. Die können manchmal auch falsch sein. Sie deswegen im Nachhinein vor Gericht zu bringen, würde die Handlungsbereitschaft gen Nulllinie drücken. Allerdings müssen Fehler untersucht werden. Genau das ist im Untersuchungsausschuss geschehen. Dabei soll es Scheuer mit der Wahrheit nicht so genau genommen haben. Im politischen Alltag mag das Usus sein. Vor Gericht und in Untersuchungsausschüssen gelten andere Regeln.
22: Die Nürnberger Nachrichten kommentieren, sollten die Ermittler in dem Prozess mit ihrer Anklage Recht behalten, dann habe sich ein handfester Skandal abgespielt.
23: Ausgerechnet an dieser wichtigen Stelle soll eine Erinnerungslücke aufgetreten sein. Käme es zu einer Verurteilung, würde sich der Fall in die lange, unselige Geschichte der vorgeschobenen Erinnerungslücken in der deutschen Politik einreihen. Aber bis zu einem Urteil gilt die Unschuldsvermutung. Darauf muss man an dieser Stelle zwingend hinweisen. Das ist übrigens kein Promi-Bonus für einen Ex-Minister, sondern das Recht eines jeden Menschen, gegen den ermittelt wird oder gegen den eine Anklage vorliegt.
22: Themenwechsel. Das KI-Unternehmen Anthropic hat nach eigenen Angaben bei Investoren weitere 65 Milliarden Dollar eingesammelt und wird jetzt mit 965 Milliarden Dollar bewertet. Damit liegt Anthropic jetzt vor seinem Konkurrenten OpenAI. Doch das ungezügelte Wachstum beruhe auf Kosten für die Allgemeinheit, meint Moritz Metz im Deutschlandfunk.
24: Solche Unternehmensbewertungen basieren auch auf Raubbau an Ressourcen und gesellschaftlichen Errungenschaften. Auch wenn sich Anthropic mit seinem Chatbot Claude als die ethische Alternative zu ChatGPT vom bisherigen Platzhirschen OpenAI positioniert und ein Anthropic-Vertreter sogar den Papst beraten haben soll, bei dessen Enzyklika, die das Tempo der KI-Entwicklungen kritisiert, die Religion der großen KI-Konzerne bleibt das ungezügelte Wachstum, ohne Rücksicht auf Kosten für die Allgemeinheit, erbaut auf dem Narrativ, dass künstliche Intelligenz einmal unerlässlich sein werde.
22: Kommentiert Moritz Metz im Deutschlandfunk. Und die Frankfurter Allgemeine Zeitung verweist darauf, dass das Rennen um die KI-Marktführerschaft nicht entschieden ist.
23: Eine der größten Herausforderungen für Anthropic besteht zum Beispiel darin, sich genug Rechenleistung für sein rasantes Wachstum zu sichern. Der Zugang zu solcher Computerpower als limitierender Faktor könnte den Wettbewerb munter in Gang halten. Aus europäischer Sicht muss es allerdings zutiefst beunruhigen, dass sich trotz aller erkennbaren Bemühungen um mehr digitale Eigenständigkeit die Dominanz amerikanischer Technologiekonzerne in atemberaubender Geschwindigkeit erhöht.
22: Und das waren unsere Standpunkte, heute zusammengestellt von Ulrike Ufer.
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22: 20 Jahre cineastischer Funk, viele Grooves und warmer Analog-Soul aus Hamburg. Das Indie-Label Mocambo Records hat sich weltweit Kultstatus erarbeitet. Zuletzt landete es sogar in Filmen und Serien wie Anatomie eines Falls oder Better Call Saul. Florian Schmidt über ein kleines Label mit großem Kino im Kopf.
1: I told you, we should have done this in Grenoble.
4: Wer Anatomie eines Falls gesehen hat, erkennt diesen Song wahrscheinlich sofort. Eine Steel-Drum-Version von 50 Cent's P.I.M.P. Aufgenommen von der Bacow Rhythm and Steel Band. Veröffentlicht auf dem Hamburger Label Mocambo Records. Ein Song, der nun wohl immer auch mit dem Film und mit Schauspielerin Sandra Hüller in Verbindung gebracht wird. Auch in Talkshows.
5: But are you haunted by this song?
4: I actually am. Dass ausgerechnet ihre Version von P.I.M.P. einmal in einem preisgekrönten Kinofilm landen würde, damit hatte bei Mocambo niemand gerechnet, erzählt Labelgründer Björn Wagner.
6: Für mich lag das ganz nahe, P.I.M.P. eben mit einer echten Steel Drum zu spielen. Ich hatte eine. Ich habe in Trinidad Steel Drum spielen gelernt und für mich war das einfach das Natürlichste von der Welt.
4: Nicht nur im Oscar-prämierten Film von Regisseurin Justine Triet lief Mocambo-Musik zuletzt rauf und runter. Auch in der Serie Better Call Saul taucht ein Song des Hamburger Labels auf. Und im Jennifer Lopez-Film Manhattan Queen sind die Mighty Mocambos mit Sängerin Giselle Smith und dem Song Working Woman zu hören. Für Labelchef Björn Wagner ist die Verbindung von Film und Musik seit Kindheitstagen zentral.
6: Ich bin einfach erstmal Kinofan, Filmfan. Also war ich schon als kleines Kind. Also hab mir alle Hitchcock-Filme angeguckt, wenn die nachts im Fernsehen liefen, auf VHS aufgenommen. Und relativ schnell habe ich einfach die Liebe entdeckt für die Verbindung von Film und Musik.
4: Der Sound von Mocambo, warmer Analog-Funk, rauer Do-it-yourself-Charme und Musik, die oft klingt wie der Soundtrack zu einem Film, den es noch gar nicht gibt. Zum Label gehören deshalb auch Wiederveröffentlichungen obskurer Soundtrack- und Library-Music-Schätze. Etwa vom legendären Filmkomponisten Peter Thomas, der Musik für die Raumpatrouille Orion und diverse Edgar-Wallace-Filme geschrieben hat. Auch die spätere Disco-Queen Donna Summer zeigt Mocambo Records, begleitet vom Peter Thomas Sound Orchester, ein paar Jahre vor ihrem weltweiten Durchbruch auf Deutsch singend. Ein Song, der demnächst erstmals auf Vinyl veröffentlicht wird. Komm, blonde Man, komm. Und obwohl Mocambo immer ein kleines Indie-Label geblieben ist, hat sich die Musik längst weltweit verbreitet.
6: Jetzt hat gerade in Brasilien jemand wieder eine Platte von mir gekauft. Oder ich kriege eine Bestellung aus Rumänien. Cool, die finden solchen Sound auch gut.
4: Angefangen hat alles mit kleinen Vinyl-Singles für DJs, Breakdancer und Hip-Hop-Nerds. Inzwischen bekommen die Hamburger sogar Props von Hip-Hop-Legenden wie Ice-T oder Kenny Dope. Und auch nach 20 Jahren soll bei Mocambo vor allem eines bleiben: die Lust aufs Experimentieren.
6: Und ich hoffe jetzt viel mit Leuten, die jetzt irgendwie 20, 25 Jahre jünger sind als ich, zusammenzuarbeiten.
22: Und mit den funky Klängen vom Hamburger Indie-Label Mocambo Records verabschiede ich mich jetzt. Gleich nach den Nachrichten geht es weiter hier mit meinem Kollegen Detlef Karg in der ARD-Infonacht.

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1: Um 2 Uhr mit Gabriela Kühne. Bundespräsident Steinmeier hat davor gewarnt, dass sich in Europa und auf der ganzen Welt autoritäre Tendenzen weiter ausbreiten. Er äußerte sich auf einer Veranstaltung im Hombacher Schloss in der Pfalz. Aus der Nachrichtenredaktion Jonas Valentin Weber.
2: Laut Steinmeier versuchen autoritäre Regierungen immer stärker, unabhängige Institutionen anzugreifen, die die Macht der Regierenden kontrollieren sollen. Betroffen seien auch Medien, der Kulturbereich und die Justiz. Konkrete Länder nannte er nicht. Steinmeier zeigte sich aber auch kämpferisch. So seien die Bürgerinnen und Bürger der Entwicklung nicht machtlos ausgeliefert, sondern könnten sich zur Wehr setzen, auch wenn dabei viel Ausdauer gebraucht werde, sagte Steinmeier bei der Verleihung des Hambacher Freiheitspreises an den früheren polnischen Justizminister Bodnar.
1: Die in Rumänien eingeschlagene Drohne stammt NATO-Angaben zufolge aus Russland. Entsprechend äußerte sich ein Sprecher des NATO-Oberkommandos der alliierten Streitkräfte in Europa. Zuvor hatte bereits der rumänische Verteidigungsminister Russland für den Vorfall verantwortlich gemacht. Die Drohne hatte in der vergangenen Nacht ein Wohnhaus in der Stadt Galati nahe der ukrainischen Grenze getroffen. 2 Menschen wurden verletzt. In Teilen Nordrhein-Westfalens und Niedersachsens haben heftiger Regen und Sturm zu Problemen geführt. Allein rund um Münster zählte die Feuerwehr hunderte Einsätze, etwa wegen umgestürzter Bäume oder vollgelaufener Keller. Auch im Südwesten Niedersachsens sorgte das Unwetter für Probleme, etwa auf der A1. Bei der Bahn kam es auf mehreren Strecken zu Einschränkungen. Teils wurden Züge vorsichtshalber zurückgehalten. In Berlin ist am Abend der Deutsche Filmpreis verliehen worden. Großer Gewinner war das Historiendrama »In die Sonne schauen« von Regisseurin Mascha Schilinski. Es gewann 10 Preise, darunter die Lola in Gold als bester Spielfilm. Als bester Hauptdarsteller wurde August Diehl für »Das Verschwinden des Josef Mengele« ausgezeichnet. Den Preis für die beste Darstellerin bekam Senta Berger für »Ach, diese Lücke, diese entsetzliche Lücke«. Alexander Zverev steht bei den French Open im Achtelfinale. Der beste deutsche Tennisprofi setzte sich in der 3. Runde in Paris gegen den Franzosen Quentin Alice mit 6:4, 6:3, 5:7 und 6:2 durch. Im Achtelfinale trifft Zverev auf den Niederländer Jesper de Long. Das waren die Nachrichten. Das Wetter in Deutschland. Vom Norden und Westen auf die mittleren Landesteile und den Osten übergreifende Schauer und teils kräftige Gewitter, Tiefstwerte 18 bis 8 Grad. Auch am Tage gebietsweise Schauer und teils kräftige Gewitter, vereinzelt unwetterartig. In der Nordhälfte meist trocken, maximal 18 bis 33 Grad. Die Zeit ist 2.03 Uhr.
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3: Die A3 Oberhausen-Arnheim ist zwischen Emmerich Ost und Beek in den Niederlanden wegen Bauarbeiten bis Montagmorgen gesperrt. Dort werden 2 Brücken abgerissen. Die A63 Mainz Richtung Kaiserslautern ist zwischen Göllheim und Winnweiler wegen Fahrbahnerneuerung bis 22 Uhr gesperrt. Die A66 Wiesbaden Richtung Frankfurt ist zwischen Schiersteiner Kreuz und Wiesbaden-Biebrich wegen einer Baustelle bis Montag 5 Uhr gesperrt. Die Umleitung führt über die A643 und die A60. Und die A480 Wetzlar-Blasbach ist in Höhe Wetzlarer Kreuz wegen einer Baustelle bis 5 Uhr an beiden Richtungen gesperrt. Umleitungen sind dort ausgeschildert. Ihnen eine gute und freie Fahrt.
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3: Wie immer vom Norddeutschen Rundfunk in Hamburg, heute Nacht mit Detlef Karg. Über Jahrzehnte war sie das Zünglein an der Waage in der Bundespolitik. Die FDP als einzige dezidiert liberale Partei im politischen Spektrum. Aber die Parteienlandschaft ist bekanntermaßen in den vergangenen Jahren in Bewegung geraten und die FDP musste darum immer wieder auch um das politische Überleben kämpfen. Gelang Christian Lindner 2021 2023 noch ein klar zweistelliges Ergebnis im Bund, so schafften es die Liberalen 2025 nicht wieder in den Bundestag. Und auch in den Ländern ist die Lage nahezu überall ähnlich. Nun soll ein Neuanfang gelingen mit Wolfgang Kubicki, der heute in Berlin zum neuen Bundesvorsitzenden gewählt werden soll. Es wird künftig auch um den Kurs der FDP gehen.